Vielen Dank, Stuttgart. Yeah. 30 Jahre 07L, verdammt nochmal. Unglaublich. Ich muss mal. Yo, yo, yo. Leute, wir haben viele Clubs in Stuttgart. Wir hatten noch viel, viel mehr Clubs. Wir hatten so fucking viele Nightclubs und geile Diskotheken. Unfassbare DJs kommen aus dieser Stadt. Aber wir haben auch unfassbar geile DJs eingeladen in diese Stadt. Und ein Typ, er ist eigentlich der krasseste Party-Rocker-DJ. Einfach eine fucking Maschine. Ich hoffe, er wird bald mein Personal Trainer. Er ist auch ein krasser Rapper. Als DJ hieß er DJ bin ich nicht, weil er sich das irgendwie nicht anziehen wollte, den Schuh. Auf jeden Fall ist er eine Rap-Legend. Macht einen...

Stuttgart, was geht, Alter? Oh shit. Ich bin so gerne früher in Stuttgart gewesen und bin es heute auch immer noch, weil ich habe damals schon gesagt, hier sind so viele schöne Menschen. Das ist unglaublich. Deswegen sind wir früher als GBZ immer nach Stuttgart gekommen und wir haben immer im 0711 Club immer Party gemacht. Alle Arme nach oben, wenn ihr schöne Menschen seid, innen und außen, kommt schon!

0: up my name, Phil Harris! Berlin represent!
1: Wer von euch war jemals oder öfters auf dem Hip-Hop-Open? Arme rauf. Wer von euch, Arme rauf, war schon mal auf dem Splash-Festival?
0: Harris war auch schon da.
1: Ja, allerdings.
0: Ja, alle.
1: Ich habe Arme vergessen. Auf jeden Fall. Für die nächsten Leute möchte ich einen ganz besonderen Applaus, denn die rappen noch seltener als wir, aber fucking gut. Sie haben immer die krassesten Beats gehabt nach uns. Und sie kommen aus sozusagen unserer Partnerstadt im Osten. Sie kommen aus Chemnitz. Absolute Legenden. Die Kolchose des Ostens. Wir sind sozusagen das Flatline des Westens. Unsere Brüder aus Chemnitz. Mach mal ein bisschen Lärm für Tiefler und Jali!
2: Stuttgart, wie geht's uns? Wundervolles Geburtstagswetter heute Abend.
3: Let's go. Auf jeden Fall. Schmeißt mal die Arme in die Luft, wenn ihr heute Abend Bock habt, ein bisschen mit uns zu feiern. Wir kommen aus Chemnitz. Schön, dass wir bei euch sein dürfen. Ganz dahin.
2: Arme hoch.
3: Vorne nach hinten, links nach fucking rechts. Es geht ab.
2: Kleines Medley für euch.
3: Come on.
2: Hey.
3: Yeah. Yeah.

0: 0711. Gib mir ein 0711. Gib mir ein Happy Birthday. Happy Birthday.
1: Yeah, yeah, yeah. So. Das hier wird das letzte Ding sein, was ihr hören werdet heute Abend von euch. Von uns. Natürlich. Bitte normal Arme in die Luft von den Leuten, die das hier feiern. Es ist so geil, dass wir hier sein dürfen heute Abend. Mann, oh Mann. Yeah.

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1: Oh, Stuttgart! Yo!
0: Danke, Stuttgart!
2: Stuttgart, ich muss eine Sache sagen. Ich hätte niemals gedacht, wir hätten niemals gedacht, dass uns Hip-Hop so weit bringt. 30 yes. Jahre später. Muttis, Vatis, die ihr heute seid, seid stolz auf eure Vergangenheit. Ihr habt es richtig gemacht. Peace.
3: Yeah.
0: Ciao, Stuttgart.
3: Wir sind stolz auf
0: Happy
3: euch.
0: Happy Birthday, Nussi.

0: danke.
1: Leute.
0: One love.
1: Macht mal einen ganz großen Lärm hier für Tiefler und Jalil.
2: DJ Schuster und DJ Ron. Legends only. Leute, wir fahren ganz weit in den Norden. Der nächste Typ, der auf die Bühne kommt, den kennen wir seit 1995. Und wir dachten, als wir auf der Klasse von 95 Tour zusammen waren mit ein paar anderen Rappern, dachten wir, Alter, was sind diese Hamburger für komische Typen? Wie fucking abgespaced sind die? Was ist da los? Macht das der Wind? Die steife Brise? Wir wissen es nicht. Auf jeden Fall nur Legenden. Seitdem sind wir befreundet. Wir sind stolz, dass wir nach wie vor auf Bühnen stehen können. Manchmal gemeinsam, manchmal bei DJ-Gigs. Wir spielen manchmal zusammen. Applaus für eine absolute Legende von vielen heute, aber eine im schönsten Outfit. Applaus für das Boom!
3: Was geht ab, Leute? Mein Name ist das Bo und meine Band heißt 1, 2, 3, 4, 5 Sterne Deluxe. 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
1: Fünf Sterne.
0: Fünf Sterne.

Ganz genau so sieht's aus, Stuttgart. Was geht ab? Oh, es ist doch wunderbar, wenn wir alle zusammenkommen. Wir haben alle noch Puls, graue Haare, aber wir sind gut drauf. Ah, es gibt einen Evergreen und den feiern wir jetzt. Habt ihr Bock auf Türlich Türlich oder was? Let's go! Yeah. In der zweiten Hälfte kommt der Le Fly Remix rein. Balkan Vibes. Let's go!

Oh Mann.

0: Danke sehr. Was macht denn DJ Matt hier? Oh. DJ Matt? Ich? Da fehlt noch jemand. Vielleicht ist der zufällig auch hier. Gib mir ein, hier kommt Daniel. Hier kommt Daniel.
1: Was geht ab, Stucki? Das ist die Hamburg-Stuttgart-Connection, wo seid ihr?
0: Wo ist Ju? Du musst am Start, Baby, machen.
2: Am Start, Baby.
0: Hier, wir haben das menschliche Sample.
1: Oh,
0: das menschliche Sample hier.
2: Am Start, Baby.
3: Live Sticker Style.
1: Ja, Mann.
3: Let's go.
0: Das bist du, jetzt okay. Catch dich.
1: Wir spielen jetzt einen Song.
0: Warte nochmal.
4: Am Start, Baby.
0: Wow. Und jetzt du?
3: Am Start, Baby.
0: Wow. Once in a lifetime, Leute. Habt ihr Bock?
4: Yeah.
0: Let's go.
1: All right.
0: Wo sind die Arme?
1: Alle Arme hoch, hier steht
0: alle Arme, was los? Oh.
1: Wir wollen Bambule machen mit euch. Wir wollen 0711 feiern, Stuttgart feiern. Let's go!
0: Alle.

0: Noch einer Mama, Mama, Mama.
1: Killer.
0: Big up Boogie Down, Stookie Town.
1: Stuttgart. Okay. Einmal okay. Noch für euch hier, Stuttgart.
0: So, was geht ab?
2: Los, immer mit die Arme raus für die Big Kinder. Die Big Kinder.
1: Das macht Spaß.
0: Oh. Oh. Hallo. Ich will alle hören hier.

Yo! Die Beginner! Leute, wollt ihr mich verarschen?

0: Zirube Kinder! Okay, wir haben es euch versprochen. Hier geht es Schlag auf Schlag. Wir haben einen Überraschungsgast hier. Ihr seht ihn bei DJ 5. Thomas, mal Lärm für Dendemann!
1: Yeah! Wir bleiben in Hamburg City, let's go, come on!

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0: Dankeschön, Stuttgart. Mach mal Lärm für 0711. Mach mal Lärm für die Beginner. Und du weißt, Stuttgart, wenn du mit dem Kopf dazu nix, ist eins sicher: Tropfe am Mix. Peace.
1: Yeah. Applaus. Bitte einen riesen Applaus. Das kann's nicht gewesen sein für Dendemann. Okay, Leute, Alex startet den Beat. Ich weiß nicht, ob ihr mal im 0711-Club wart. Wir machen jetzt den Schlosspass zum 0711-Club. Alle Arme gehen rauf. Ich will euch bouncen, tanzen, knutschen, whatever sehen.
2: Let's go, Leute.
1: Arme gehen rauf.
2: Gott verdammt, das kann nicht alles sein. Was geht mit euch?
1: Alle Hände hoch. Das sieht gut aus.
2: Okay, was geht da hinten? Okay.

0: Applaus für diese motherfucking guten Tänzer, was geht ab? This is motherfucking Hip-Hop in the building.
1: Fat Man Scoop, rest in peace. Ja. Okay, wir bleiben
0: okay, wir haben einen Gast dabei. Er war schon auf der Bühne. Einer unserer auch ältesten Freunde. Er kommt aus Stuttgart. Neugereuth. Okay. Fatzini.
2: Yes, sir.
0: What a legend. Seine Arbeit ist großartig. Fatzum in the building. Applaus für Fatzum.
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0: Yeah. Yo, und alle bleiben in Bewegung.
1: Let's go.

0: Wir machen ein Experiment. Ihr kennt das, wir kennen das alle, aber es ist geil für die Bilder. Alle gehen runter und wenn der Beat reinkommt, flippen wir alle aus. Könnt ihr ein bisschen auf die Knie gehen?
1: Okay, Leute, come on. Oh je, die alten Knochen hier.
0: Okay. Okay, DJ, bring it on.

0: Oh ja! Und wenn ihr Bock auf Hip-Hop habt, richtig Bock auf Hip-Hop habt, sagt ja, ja! Ja. Alrighty!
1: Mein Gerne. Boys!
0: Okay, 0711. Das ist mein Bandkollege, Ju.
1: Ja, was geht? Okay, Leute, 30 Jahre 0711. Ist ganz lange Zeit her. Und wir haben nicht nur alten Sound dabei, ich habe einen neuen Song geschrieben. Check mal ab, yo.
0: New shit.

0: Dankeschön.
1: Giulini, ladies and gentlemen.
2: Ich weiß, ich wollte sagen, ihr habt einen unfassbar weiten Anfahrtsweg gehabt. Manche sogar aus Stuttgart-West.
1: Andere.
0: Lissabon.
1: Andere aus den ungefähr motherfucking West Indies, aus der Karibik, extra eingeflogen. Kopfnicker, First Lady, Melly von Skills on Mars. Okay? Fetten, fetten, ultra fetten Applaus für Melly, die langste, längste, längste Anreise. Kopfnicker Records.
3: Wo sind die Hände, Stuttgart? Yes. Wo sind die Hände, Stuttgart?
0: Let's go. Melly Meter.
1: Kopfnicker Records, Props gehen raus. Ja. An Karibik Frank, aka Frankie Kubrick, Tim Extreme, breite Seite,
0: ja.
1: Double Pakt, die ganze Gang.

0: Ich liebe euch, vielen Dank.
1: Dankeschön.
0: Danke, Stuttgart, es war wundervoll.
2: Let's go.

Yeah. Stuttgart City, was geht ab?

0: Ja, fünfter Turm.
1: Natürlich haben die mich gefragt, Robbe, was willst du alles spielen? Und da ich eine Liste an Tracks habe, habe ich mir trotzdem gesagt, es müssen Lieder sein, die tatsächlich auch in Stuttgart produziert wurden. Da gibt es auch einige, ja, ich will nicht angeben oder so, aber wir spielen auf jeden Fall ein, das ist weltweit Klassiker.
0: So sieht's aus.
1: Über Stuttgart hinaus. Also, hau rein!
2: Okay. Was geht ab? Guten Morgen, es ist 7.30 Uhr hier auf Media Zone FM.
3: Stuttgart City!
2: Alle, ich bin sehr froh, dass ihr wieder da bist.

0: Merci, Darmstücker, wie geht's euch? Wir freuen uns sehr, hier zu sein. Macht Lärm für meinen Mann Afrop aus dem Schoß der Kolchose. Robert, komm, wir machen noch einen, oder? Okay, wie sieht's aus? Wir gehen zurück 1999. Esperanto Schiff, wo sind meine Freundeskreise in Stuttgart?
1: Ja!
0: Ich will alle Himmel sehen, von rechts nach links und von

0: Auch nicht schlecht. Ich dachte, es kommt eine Explosion. Yo.
1: Max, Herren, Ladies and Gentlemen. Okay, Applaus für den SWR, der alles auf die Beine gestellt hat, der sich für uns interessiert, für uns alle, die wir hier oben sind. Vielen lieben Dank, Liebe geht raus.
2: Ja.
1: An die lieben Menschen da, die das hier alles aufgebaut haben, inklusive Schloss innerhalb von 2 Tagen, sieht täuschend echt aus. Applaus. Yo, Afro. Wo ist mein Mann Afro?
3: Stuttgart City, was geht ab?

0: from Stuttgart City.
1: Oh, yeah. La la la la la. Was lernt Afro Hip-Hop aus dem Shows von Shows 9, 11, 30 Jahre? Seid ihr bereit für die massiven Töne? Alle Hände von hinten nach vorne, von vorne nach hinten, links nach rechts, noch einmal hoch. Für die massiven
2: von 30
1: Jahre.
2: Von vorne.
1: 0711. Let's do this.
3: Let's go.
4: Wo sind die Ladies?
1: Wo sind die Jungs? Wo sind die Ladies? Wo sind die Jungs? Wo sind die Ladies? Wo sind die Jungs? Und nochmal die Ladies alleine. Und nochmal die Jungs.

0: Okay.
1: Yes, yo.
0: Okay, ihr habt's gemerkt, das ist der Kolchose-Block, das ist der Stuttgart-Block.
1: Max Herre, Ladies and Gentlemen. Und hier ist die Stuttgart-Zugabe.
0: So.
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0: sein.
1: Vielen Dank, Stuttgart. Mach Stucki. Ganz viel so.
0: Mein großer Bruder, Maxel. Hey Leute, ich versuche es kurz zu machen. Ich wurde eingeladen, weil hier hat für mich alles angefangen. In Stuttgart. Ich habe meinen Plattenvertrag hier bekommen. Ich habe meine ersten Songs hier aufgenommen. Ich wurde aufgenommen von dieser Posse hier und habe das alles miterlebt. Für mich sind das alles quasi Helden, die hier heute Abend zusammenkommen. Ich raste aus, ich flippe aus. Ich habe eine kleine Überraschung. Wir haben uns was gedacht, was auch hierher passt. Hau rein, wir sind zusammen groß, wir sind zusammen eins.
2: Stucki, habt ihr noch Energie? Wisst ihr, dass ausgeht, Mann, Signal!
0: Darf ich mal die Hände oben sehen? Alle Arme nach oben, come on!

0: Nee, hier. Michi Berg!
1: One Love Stuttgart! Big Props für die Keuchhose!
0: Yo, Michi Berg!
1: 30 Jahre 0711!
0: One Love, motherfuckers, one love!
1: Dankeschön, Stuttgart! Brrr, bo, bo.
0: Wie geil! Dankeschön, Stucki, dankeschön! Ey, ich muss euch sagen, das ist wirklich die Musik, die ich gehört habe im Jugendclub, in meinem Wohnzimmer. Als die Quadratur des Kreises rauskam, dachte ich, oh Mann, das will ich machen. Ohne diese Leute hier einfach, ohne diese Bank in diesem Land, hätte es ganz viel einfach gar nicht gegeben. Also meine Musik würde so nicht stattfinden und deswegen spiele ich einen Song, der ein bisschen später rauskam. Der Song heißt Gewinner. Stucki, könnt ihr noch? Gib mal Signal! Yes! Darf ich nochmal die Hände sehen? Alles zusammen. Bis ganz hinter. Alle Arme. Ganz dahin. Yes!

0: Stuggi. Clouseau, ladies and gentlemen, da geht noch mehr, mach mal Lärm. Ladies and gentlemen, das war's. Das war's praktisch. Vielen lieben Dank, dass ihr alle hergekommen seid. Ich weiß nicht, auf welchem Weg. Vielleicht zu Fuß, vielleicht auf Rädern, vielleicht mit dem E-Bike, vielleicht mit dem Skateboard. Mit dem Auto ist schwierig auf der Theodor Heuss. Das sind alle 50 Meter Blitzer. Da kann man nur noch ganz langsam fahren. Von diesem langsamen Fahren handelt dieser letzte Song. Wir kommen aus Stuttgart, wir können nicht anders. Wir mussten sowas mal machen. Bring it on, Alex. Vielen Dank, massive Töne. Das war's von uns. Das ist mein Bandkollege Ju.
1: Ja.
0: Das ist DJ Fünfter Tom.
1: Das ist Shawi. Wie ist auch Shugi? Habt ihr
0: Applaus,
1: noch Power?
0: Applaus für die Bläser.
1: Richard Koch, Legends, Nils, Steve, Lukanki
0: und Roy, Roland Knauf an den Drums. So eine Maschine. Wir haben das letzte Nacht alles erst zusammengebastelt, so ungefähr.
1: Yeah.
0: Arme rauf, bounce.
1: Let's go.
0: Vielen Dank, dass ihr da wart.
1: Yes.

0: DJ Frenchie, Jan Delay, Daniel, die Beginner, Stieber Twins, Teflon Jalil, Timo Jalil, Clouseau, Chemnitz, Hamburg, Mark, Berlin, Harris, DJ Christoton, DJ Bad, DJ Friction, wen habe ich vergessen?
1: Schuster!
0: Ja, danke schön.

0: Sag mal, kommen die eigentlich alle zu deiner Einweihungsparty? Wird der Herrn schon voll bei euch, wa?
1: Ja, du. Gabi macht mich rund, die Dielen sind gerade frisch abgezogen.
2: Aber ihr feiert doch, oder?
1: Was glaubst du denn? Von einer Traube? Wofür hat man denn deine Stammkneipe?
2: Sag mal, hat der einen Knall? Der muss natürlich noch Ruf auf die Kreuzung. So ein Louis!
3: Ruhig, Barna.
4: Ist aber wirklich überall nur noch ich.
1: Na, wo sind die guten alten Zeiten? Mit dem Blick für die Mitmenschen.
2: Naja, die hat es doch so nie gegeben.
1: Was ist denn da bei der Traube los? Halt mal an.
5: Was ist das denn jetzt hier für ein Theater?
6: Was ist denn passiert?
5: Oh, 30 Jahre Ehe, das ist passiert. Ach, da oben muss mal Staub gewischt werden.
1: Immer blöd quatschen kannst du noch, ha? Lothar, was machst du denn für Sachen?
7: Umgekippt ist er, mit in der Buchhaltung.
5: Ist doch alles halb so wild.
1: Nee, ist es nicht. Bleib lustig.
8: Oh, oh. Nehmen Sie mal mit.
5: Das fehlt mir gerade noch. Ich hab hier zu tun.
8: Hey, mit sowas ist aber nicht zu spaßen.
1: Also machst du fest mit, ich bleib bei Regine.
5: Werner, du hast doch auch Arbeit.
2: Ja, und 1A-Kollegen, die ihm helfen.
5: Das musst du wirklich nicht machen, Werner.
1: Ja, bist du Freunde, die nur zum Feiern kommen, oder was?
9: Aua!

0: So, mit dem Straßenzug sind wir durch.
1: Gut. Was ist das?
2: Das ist altes Frittieröl. Nicht so wichtig.
0: Schön unterm Hausmüll der Kneipe versteckt.
1: Aber das gehört doch getrennt.
2: Ja, es war bestimmt ein Versehen oder so.
1: Ja, ich kläre das. Macht ihr die Tür zu Ende?
2: Ja.
0: Ja.
1: Gut. Regine? Regine? Du sag mal, eure Öltonne, wo ist die? Weil ich.
3: Die wurde schon abgeholt.
1: Dienstags ohne Austauschtonne? Wo die?
3: Du glaubst gar nicht, was die Touris für eine möblierte Wohnung zahlen.
1: So viel Geld könnte man mir gar nicht bieten, dass ich eine Garage ziehe.
3: Ist ja nur für ein paar Monate. Außerdem machen wir das auch, um die Traube zu halten.
1: Wie halten?
3: Den Krug. Kennst du doch, oder?
1: Der Krug ist pleite, ja.
3: Genau. Nach 110 Jahren. Und letzten Monat die Oase. Und so geht es jetzt Kiez für Kiez.
1: Willst du mir jetzt damit sagen, dass ihr Mann. Mit der Traube bin ich groß geworden.
3: Mit Werner, hast du gedacht, das geht an uns vorüber?
1: Warum habt ihr denn nichts gesagt?
3: Ja, weil wir nicht stolz drauf sind. Außerdem, man kämpft doch erstmal, oder? Wir haben immer gekämpft.

0: sollten Sie die Pachtschulden von 4.500 Euro bis nächste Woche auf unser Geschäftskonto überweisen. Habt ihr das gemacht?
1: Wir? Lothar hat mir heute erst davon erzählt. Ich mache mir in der Garage den Rücken kaputt und der verheimlicht mir sowas. Ich möchte nicht wissen, was da sonst noch so lauert.
0: Das ist nicht gut.
1: Nee, das ist nicht gut. Und 4.500 nehmen wir nicht gerade aus der Portokasse.
0: Klar.
1: Eine Woche noch. Dann fristlose Kündigung.

0: Und wir haben schon marschiert die letzten Meter, wa?
1: Aber pst, sonst schickt uns Gerald bald nur noch zu zweit auf Tour.
2: Wo ist Dresch?
1: Wer?
3: Noch nie gehört.
2: Der Dienst endet auf dem Hof. Das gilt auch für den Käpt'n. Mhm. Sonst ist es Arbeitszeitbetrug und den müsst ihr melden.
0: Ja, und wovon träumst du nachts?

0: 1,9, ja?
1: Ja, lass mich das doch machen.
0: Nein, nein, das geht schon. Warte. Sag mal, Regine, könnt ihr nicht vielleicht so einen kleinen Kredit aufnehmen?
1: Das kriegen wir nicht. Eckkneipen sind anscheinend gerade nicht top of mind, was Urban Entertainment angeht. Sagt jedenfalls die Bank.
0: Ah, okay. Und wenn ihr eure eigenen Reserven anzapft, Bausparvertrag, Lebensversicherung, irgendwie so?
1: Das hier ist unsere Lebensversicherung.
0: Ja, Gabi.
2: Werner, ganz kurz nur. Kirschblüte oder Altrose? Hast du dich entschieden? Ich gehe heute die Farben kaufen.
0: Gabi, lass uns das bitte später machen. Ich kann es gerade nicht.
2: Werner, der spinnt ja. Gut, also Altrosa.
0: Bier, halber Liter, 1,80. Das ist ja... Moin! Moin!
1: Hallo.
3: Ich weiß. Es ist viel heute. Alle bestellen wie verrückt, aber zu Hause ist keiner.
1: Egal, komm, stell ab. Ja.
3: Meine Kleine hat Fieber. Ich muss sie dringend von der Kinderkrippe abholen.
1: Natürlich, ist viel wichtiger. Mhm. Richtige Entscheidung, mein Lieber.
3: Und wenn die von der Firma? Wenn der Chef fragt? Danke, Frau Schenker. Danke.
1: Na, übertreib mal nicht. Kommt mal lieber wieder vorbei, ihr zwei. Nächste Woche? Kassensturz vom Sparverein?
3: Von Herzen gern. Danke, Frau Schenker. Sie sind meine Rettung. Wie immer. Ciao.
0: Ciao. So, und wir kriegen das hin mit der Kneipe. Die Getränkepreise, die müsst ihr noch mal überdenken. Ne? Ich rühre hier schön die Werbetrommel. Ne? Und dann geht das los. Wir schaffen das. Ab heute hat das Kneipensterben ein Ende.

0: Und schon wen gefunden?
1: Ach, Interesse?
2: Wie der Boss?
0: War ich ja schließlich nicht immer.
3: Na, können Sie denn.
0: Ob ich?
3: Ja?
0: Die Hälfte eures Repertoires ist von mir. War auch mal meine Band.
3: Sie? Wusstet ihr, also Werner hat nichts gesagt?
0: Ja, natürlich nicht. Lassen wir das. Die Schlüsselverantwortung liegt bei euch. Macht mir keinen Ärger.
1: Wir doch nicht.
3: Ja, wir doch nicht.

0: Aber wenn Dorn sowieso schon mal mitgemacht hat, dann kann er doch wieder. Oder nicht?
1: Ja, ich glaube nicht, dass Werner da mitspielt. Er wird seine Gründe haben, warum er Dorn nie erwähnt hat.
0: Ja, gut, Konkurrenz kann aber auch manchmal beflügeln.
2: Kommt Werner jetzt eigentlich noch, oder was?
1: Also, ihr solltet den Captain besser kennen.
3: Hey, Jungs, was ist los? Warum höre ich denn nichts? Ihr könnt doch ohne mich schon anfangen. Ich sag euch eins, wenn wir uns bei unserer Party nicht blamieren wollen, müssen wir üben, üben, üben.
2: Mann, wir wussten doch nicht, ob du jetzt...
3: Was wusst du nicht? Seit 20 Jahren habe ich nicht eine Probe verpasst. Also, los.
2: Okay. Und!
3: Was mit Bass? Tarek?
0: Ja. Captain, war Dorn schon mal ein Bandmitglied?
3: Der hat ihn mit mir gegründet. Okay?
0: Ja, okay. Und dann?
3: Ja, dann wollte er hier unbedingt Karriere machen, hat er geschafft, hier bei der Mülle. Dann hat er keine Zeit mehr für Musik gehabt. Und dann war er draußen. So war's. Also, genug davon.
2: Okay.
3: Auf geht's. Oh. Zählst du ein? Okay, komm. Und nicht wieder langsamer werden, ne? Mitten im Song ist er langsam geworden. Okay.

0: beiden waren das.
1: Dankeschön. Tschüss.
2: Tschüss. Ah.
3: Hallo. Hallo.
0: Lothar. Mensch, ich hätte dich doch abgeholt. Und?
3: Tja, mich wirst du wohl eine Weile ertragen müssen. War nur mein Kreislauf. Naja.
0: Was denn genau? Was hat denn der Arzt gesagt?
3: Ach, das übliche medizinische Ärzte-Blabla. Soll mehr trinken. Wasser, sagt der Arzt. Tja.

0: Herzinsuffizienz. Lothar, Herzinsuffizienz, Herzrhythmusstörung.
1: Das sieht doch alles viel schlimmer an, als es ist.
0: Hier steht, dass du dich gegen ärztlichen Rat selbst entlassen hast. Mhm. Sag mal, spinnst du?
1: Ich lieg doch da nicht stundenlang rum. Hier, Langzeit, ich kann nicht.
0: Doch, das tust du. Es geht um deine Gesundheit.
1: Du hättest einfach nicht an meine Jacke gehen sollen.
0: Ach, wolltest du mir das auch verheimlichen?
1: Das hat doch nichts mit Verheimlichen zu tun.
0: Womit sonst?
1: Rücksichtnahme.
0: So ein Quatsch. Du hattest einfach Schiss, mir das zu sagen. Genauso wie bei den Pachtschulden.
1: Was hat denn das eine mit dem anderen zu tun?
0: Alles. Wie oft soll ich dich noch bitten, mit mir zu reden?
1: Mit dir kann man doch gar nicht reden. Du bist immer gleich mit dem Arsch unter der Decke.
0: Oh, ist ja wohl auch mein gutes Recht, ja? Du vertraust mir einfach nicht.
1: Nee, du! Du vertraust mir nicht!
0: Ach so. Dann ist es jetzt also so, ja, nach 30 Jahren Ehe. Findest du das gut?
1: Verdammt nochmal, Regine, wenn es dich so ankotzt, weißt du was? Dann geh doch los und such dir einen anderen.

0: Kinder, was, sorry. Ich,
1: was ist denn los?
0: Ich kann es heute nicht. Heute ist. Ich muss mal los.
2: Wohin denn? In die Traube?
1: Mann.
3: Sag's ja immer, der Sänger spielt das sensibelste Instrument.
0: Was?
4: Na, Iggy. Zeit zurückdrehen, nochmal 20 sein, das wäre was, wa?
5: Euer Eröffnungsfest. 1988. Das ist ja Wahnsinn, wie lange das her ist. Wie die Zeit rennt. Wir werden immer langsamer, die Zeit wird immer schneller. Immerhin ist hier die Zeit wenigstens stehen geblieben.
4: Ich kann mich noch erinnern, als der Werner bei der Mühle angefangen hat. Du hast mit ihm hier immer schön ein kleines Päuschen gemacht.
5: Es waren noch Zeiten. Im Dienst. Kann man sich heute gar nicht mehr vorstellen. Machst du mir noch einen, bitte?
4: Nee, lass mal. Du hattest deine Ration, Doktore. Du kriegst wieder Herzrasen, kannst die ganze Nacht nicht schlafen.
5: Ja, ja.
0: Mutter! Bist du schon wieder fit?
4: Selbstverständlich. Ich nehme den Kranken doch kein Bett weg.
0: Mhm. Aber hoffentlich nicht hier.
4: Nee, Kreislauf, hab einfach zu wenig getrunken.
0: Okay. Iggy. Meister?
5: Na, haben Sie sich bei der Mühle immer noch nicht rausgeworfen?
0: Doch, jede Woche wieder. Aber die kriegen immer wieder Sehnsucht nach mir. Hast du mal einen Moment, bitte?
4: Was gibt's?
0: Ja, komm vorhin. Das mit der Garage, das geht ja gar nicht. Ne? Gabi und ich, wir ziehen das in 2 Wochen zusammen.
4: Du weißt Bescheid.
0: Ich weiß Bescheid.
4: Hat Regine bestimmt mal wieder traumatisiert.
0: Regine musste gar nichts traumatisieren.
4: Das kann man nicht annehmen.
0: Das ist ja nur vorübergehend. Packt mal euer Zeug zusammen, fahrt das rüber. Schlaft mal wieder wie normale Menschen. Bist du auch Regine schuldig?
4: In dem Hotel.
0: Ja. Wovon willst du es bezahlen?
4: Wo, Werner? Bierchen oder ein Schnaps?
0: Alles, was ich heute brauche, ist Schlaf.
5: Ich mach mich dann auch mal auf den Weg. Schreib's dir bitte an, ja?
0: Oh. Also. Moment mal eben. Sind das alles unbezahlte Deckel?
4: Ja, klar.
0: Nee. Nee. Kowalski. Was haben wir hier noch? Schmitti. Specki, 50 Euro. Ralle. Ja. Ich muss schon was zusammen hier, oder? Ah, so Jungs, hier. Deckel von der Traube. Gib mal her, ich glaube, es sind 20 Euro, bei dir sind es, glaube ich, 30. Super, danke. Ach da, danke schön. Specki, du bist dran.
6: Ah, der flüchtige Bandleader.
0: Willst du heute gegen die Tonnen anstinken, oder was? Hör mal, das ist eine Traube, nur 50 Euro. Hier, Deckel.
6: Nur?
0: Nicht nur. Wir müssen doch auflaufen lassen.
6: Mann, das sind doch nur 50.
0: Becky, du bist doch nicht der Einzige. Die brauchen im Moment jeden Cent. Also komm, ist wichtig.
6: Oder du, Geschenk für Gabi, wa?
0: Becky, hör doch mal an mit dem Scheiß. Ich hab keine Zeit. Hey, Becky!
6: Ich hab mir das doch nicht ausgedacht.
0: Ja. Was ist hier los?
7: Er schmeißt uns aus der Kantine.
6: Das ist ja überhaupt nicht wahr. Na, also wir sollen unter 80 Dezibel bleiben. Kommt ja wohl auf selber raus.
0: Was ist das denn?
7: Ja, dreimal darfst du raten.
0: Gerald?
5: Gerald.
8: Ich kann da nichts machen. Das Gesetz ist auf seiner Seite.
0: Kannst du nicht oder willst du nicht?
6: Und jetzt? Also wenn man nicht proben dürfen, dann kann man oft mit abblasen.
0: Ja, was? Sind die Instrumente noch oben?
5: Mhm.
0: Könnt ihr mir einen Gefallen tun?

0: Wusste ich doch, dass da was faul ist. Na, mal wieder Privatkram während der Arbeitszeit.
1: Lass gut sein, Gary.
0: Und obendrein betriebliche Ressourcen vernutzen.
2: Vernutzen, hat er gesagt. Vernutzen. Gibt's so ein Wort überhaupt?
3: Die Band, das ist was Gewachsenes. Das kann man doch nicht einfach so abschaffen.
2: Genau wie die Eckkneipe in Berlin. Ist auch sowas.
3: Ich finde, wir sollten Widerstand leisten. Kann er nicht angehen, dass Gerald uns einfach den Stecker zieht? Wenn Dorn noch Gitarrist wäre, hätte er sich sowas nicht getraut.
2: Stell dir mal vor, Berlin ohne Eckkneipen. Da kannst du die Currywurst gleich noch mit abschaffen.
3: Hä? Die meisten essen sowieso lieber Döner.
2: Was?
3: Würde wahrscheinlich gar nicht auffallen.
1: Wo lebst du denn?
3: Ja, oder Falafel.
4: Ja, manche Sachen weiß man halt erst zu schätzen, wenn sie nicht mehr da sind.
3: China-Pfanne.
1: Sag mal, wir reden schon von demselben,
3: ja,
1: oder?
3: Shisha-Bars, Cocktail-Bars, Schwulen-Bars.
2: Ja, aber ist doch toll, dass es alles gibt, diese Vielfalt hier in Berlin. Aber die Eckkneipen, da treffen sich die Leute von ganz oben, von ganz unten, links, rechts, miteinander durcheinander. Das war wunderschön. Parallelgesellschaften haben wir doch genug.
4: Hat er recht.
5: Wir werden die Augen machen.

0: Hey, was passiert?
1: Mein Ehering ist weg. Ich habe den gestern in den Müll geworfen, jetzt finde ich ihn nicht mehr.
0: Was hast du?
1: Ja, ich habe ihn in die Tonne geschmissen. Der Herr hat sich gestern selbst entlassen, entgegen ärztlichem Rat.
0: Wie bitte? Mir hat er was ganz anderes erzählt.
1: Herzrhythmusstörung, Werner. Der muss dringend einen Gang runterschalten.
0: Oh, Scheiße, der spinnt ja wohl. Wo ist er denn jetzt?
1: Keine Ahnung. Unterwegs Besorgung machen, der redet ja nicht.
2: Du, die Tour, die ist schon durch. Der Ring ist sehr wahrscheinlich auf dem Weg in die Verbrennung.
1: Oh nein. Wenn der weg ist. Wir haben den ganzen Schmuck versetzt. Für die Kneipe. Bis auf den Ring. Mit dem hat Lothars Mutter schon geheiratet.
0: Okay, ganz ruhig. So, pass mal auf. Wer macht die Tour?
3: Die 26 ist Schmidt, die 0176.
0: 6.
3: 42 15 237.
0: 237. Schmidti, ne? Schmidti, wo du jetzt bist, fahr kein Meter weiter. Die geht nicht, gibt's nicht. Dann soll die eben warten. Die steht schon vom Bunker.
4: Ja, dann los, auf jetzt!
0: Ja, komm. Komm.
1: Katja und Micha sind gleich da.
0: So, ja, kannst eh nicht viel machen jetzt.
1: Danke.
0: Käse.

0: Kathi, Micha. Ihr seid ja pünktlich wie die Maurer.
1: Ein kühnes blondes Träubchen.
0: Moment mal. Träubchen darf mich nur der Lothar nennen. Finger weg. Heute gibt's Suppe oder es gibt was am Ballon. Könnt ihr euch aussuchen.
2: Einen Ballon, bitte. Hm?

0: Schön.
1: Lasst es euch schmecken.
2: Danke.
3: Mutti hat uns Bier erlaubt.
1: Wer es glaubt, wird selig. Da war eure Mutter wohl noch vom Schichtdienst umnachtet. Und schmeckt's?
4: Da, da drüben.
5: Absolut nicht. Das muss jetzt hier weggeräumt werden. Sie sind also Trash.
4: Freut mich.
5: Was fällt Ihnen eigentlich ein, wegen eines popligen Rings den gesamten Betrieb hier aufzuhalten?
4: Das ist jetzt aber mal ein ordentlicher Griff hier.
5: Letzte Ansage. Sie fahren den Wagen jetzt hier weg?
4: Kann er nicht.
5: Dann fahre ich eben selber. Die Schlüssel bitte.
4: Steckt.
5: Ihr habt's ja nicht mehr alle. Das hat ein Nachspiel.
6: Ah ja.
4: Haben wir noch was vor uns, was?
7: Oh, nee.
1: Bloß der Luther auch so gut rechnen könnte wie ihr. Habt ihr Durst? Als erstes wird der Schaum verköstigt. Das ist die Reifeprüfung.
2: Boah. Voll bitter.
1: Ja, also ich verstehe das auch nicht, was da immer so ein Buchei gemacht wird um die Plörre. Aber Rhabarbersaftschorle, das ist was Feines. Das sagen alle Gourmets auf der ganzen Welt. Wollt ihr mal kosten?
8: Captain! Captain!
4: Kann doch wohl nicht wahr sein. Das gibt's doch nicht immer.
9: Der hat einen Ring.
8: Krass.
4: Ja? Hier.
1: Ja, Werner.
10: Regine, ich glaube, wir haben den Ring. Gold.
4: Schlicht. Hat innen so eine Gravur ziemlich abgetragen.
1: Ihr seid die Besten, das ist er.
11: Danke.
4: Okay, bis später. Und? Ich meine, das ist er. Danke euch.
5: So, Rhabarberschorle für die Herren.

0: Crash ist mir bekannt.
1: Er stiftet seine Mitarbeiter an.
0: Sie haben vollkommen recht.
1: Das ist Ihnen bekannt? Wieso ist denn
0: das? Das müssen Sie jetzt wirklich nicht an mir ablassen.
2: Hey, Halle, was ist denn los? So, alle gut, wir haben den Ring, Werner hat den Hammerflyer.
3: Ja, ein neuer Proberaum wäre mir lieber.
2: Ja, komm, kriegen wir auch noch hin.
3: Na, du vielleicht. Aber Werner juckt das scheinbar gar nicht.
2: Ah, naja.
3: Wir müssen auftreten, Bühnenerfahrung sammeln. Ich stelle mich doch nicht vor 300 Kollegen hin, um es zu vergeigen.
4: Die wollen 40 Cent für eine Farbkopie. Ist doch kein Picasso.
2: Was ist denn mit Annika?
4: Annika, alles gut?
2: Was? Wegen den Kopien, Mann.
3: Wegen der Kopien.
2: Egal. Was glauben Sie, wo Sie hinwollen?
4: Bitte?
2: Ach, bin ich also doch nicht unsichtbar.
4: Ich bin privat hier. Ich möchte gern zu Frau Annika Dresch.
2: Und wer ist ich?
4: Ja, ich. Der Vater?
2: Die Dresch, bitte. Die soll mal in der Lobby antanzen.
5: Papa?
6: Hey.
5: Ist was passiert? Wir sind mitten in der Redaktionssitzung.
4: Allerdings. Die Traube ist pleite. Ich wollte dich fragen, ob du hiervon Kopien machen kannst in Farbe.
5: Nicht dein Ernst?
4: Doch. Ich hab's auch gestern erst erfahren.
5: Nein, ich meine, du kommst deswegen hierher, Papa. Wir sind doch kein Copyshop.
4: Das weiß ich, Annika, aber ich meine, wir haben dich da auf den Tresen gewickelt. Für Lothar und Regine bist du wie ihr eigenes Kind.
5: Weiß ich doch. Wie viele?
4: 1000.
5: Du spinnst wohl. 100 kann ich machen.
4: 150.
5: Okay.
4: Dann geht her.
5: Warte hier, ja?
4: Mhm.
0: Was ist an kein Privatkram eigentlich so schwer zu verstehen?
4: Hör mal zu, sobald ich diese Sachen hier anhabe, ist alles, was ich tue, im öffentlichen Interesse. Da gibt's kein Privat mehr, okay?
0: Ich will den Ring.
4: Ja, musst du warten, bis sich einer fragt. Prinzessin.
0: Fundsachen gehören der Firma.
7: Herein.
3: Sie müssen uns wieder proben lassen, und zwar richtig und nicht schallgedämpft. Einer muss sich ja kümmern. Eine Band, die nicht probt, ist keine.
7: Herr Schieber, es gibt Vorschriften, Arbeitsschutz, Lärmemission, Grenzwert.
3: Die Kombo gibt's seit 20 Jahren.
7: Ich weiß.
2: Aber es ist ja auch wichtig, dass es zwischen Kollegen mehr gibt als nur Arbeit.
4: Verstehe Sie nicht, was? Woher auch? Warst du ja nie dabei?
7: Ja, so wird's wohl sein. Chef Erden hat eben seinen Preis. Wie gesagt, mir sind da die Hände gebunden.
3: Ich fass es nicht!
4: Rüdiger, ich kann nichts dafür, dass du damals nur drei Akkorde konntest.
7: Ach, kein Quatsch. Darum geht's doch gar nicht.
4: Na, ist auch egal. Ich muss was anderes. Ich hätte gerne für die Traube eine Öltonne. Gratis. Ist das drin?
7: Sonst noch was?
4: Du kennst doch die beiden. Das sind gute Leute. Du hast damals in dem Schweinewinter geholfen mit Glühwein und...
7: Ja, ich kann mich genau an dich erinnern.
4: Es geht jetzt gar nicht um mich. Die Schenkers brauchen im Moment jede Unterstützung, die sie kriegen können.
7: Ja, die Jungs haben mir davon erzählt. Pass auf, das fällt unter Public Relations und muss beantragt werden. Füll das aus hier. Mit Begründungsschreiben, Nutzen für die Firma etc. pp. Ich bring's in die PR-Abteilung und schau, was ich tun kann.
4: Scheiß Formulare da. Auf den Nüsse da. Danke. Malle, bist du mal so nett. Formulare sind nicht so mein Ding.
3: Na, wenigstens deinen Namen hättest du selber eintragen können.
4: Weißt du, wie ich heiße?
3: Na, toll. Dann bleibt dieser Kram an mir hängen.

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1: Das hörst du? Hörst du unser Lied auch noch ab und zu, da wo du jetzt bist?

0: Regine?
1: Na, Werner? Vom Kassensturz noch mal schnell die Bilanz aufbessern.
2: Na, Lothar? Ich dachte, wir sind Freunde.
1: Wieso? Wir keine Freunde?
2: Sag du es mir. Aber ausnahmsweise mal die Wahrheit. Weil damit fängt eine Freundschaft nämlich erst an.
1: Ich hab einfach Angst. Was hätte ich machen sollen? Regine den Laden alleine schmeißen lassen?
3: Mann, du musst mal längerfristig denken, du Sturkopf.
2: Wenn du mal richtig umkippst, dann kann Regine allerdings den Laden alleine schmeißen. Wie viele Warnschüsse brauchst du noch? Hier. Das Geld von den unbezahlten Deckeln. 300 Euro und ein paar Zerquetschte. Nur nicht alles, kommt noch mehr.
1: Danke, Werner.
2: Ja, danke, Werner. Du darfst den Jungs keinen Kredit mehr geben.
1: Schulden verbinden. Wer quitt ist?
2: Ja, ist sich egal, ich kenne dein Motto.
1: Und findest du Quatsch, oder was?
2: Der Großzügigkeit, alles schön und gut, aber nicht immer auf deine Kosten.
1: Uns ging's doch immer ganz gut.
2: Ging?
1: Ging.
2: Ja.
1: Tja. Schau dir Leute wie Iggy an. Oder Kowalski mit seiner Mikringrente.
2: Lothar, du weißt genau, was ich meine. Also,

0: Sag ihn an. Ja. Hey, oh, die Soße einpacken.
1: Morgen erstmal.
0: Ja, morgen, wir essen unterwegs. Kannst du mir gefallen tun und mal mit Lothar so von Geschäftsfrau zu Geschäftsmann sprechen?
1: Wieso?
0: Die Taube ist pleite, habe ich dir das nicht erzählt?
1: Nee, hast du nicht. Du hast doch nicht zurückgerufen.
0: Wir müssen genau in 5 Tagen 4.500 Euro organisieren, sonst fliegen die raus.
1: Wie bitte?
0: Ja.
1: Das ist doch nicht zu schaffen.
0: Nee, für Stadtschloss, da haben sie Millionen, ja, aber...
1: Das echte Berlin, das geht vor die Hunde.
0: Ja, genau.
1: Lass mich raten. Ich soll mit Lothar herausfinden, wie rot die Zahlen wirklich sind?
0: Genau. Du weißt, ich kenne viele Leute. Aber ich kenne niemanden, der in so Dingen so clever ist wie du.
1: Okay, du Charmeur. Na, Logo, helfe ich. Apropos helfen. Ich wollte die Gardinen aufhängen.
0: Später. Für dich alles. Nur später. Weil, jetzt, guck mal, die ganzen Dinge muss ich noch verteilen, um neue Gäste für die Traube zu organisieren. Und dann machen sich die Tonnen auch nicht von alleine weg, ne? Und den Proberaum muss ich auch noch. Später. So, das war's.
2: Haben Sie die Aufkleber nicht gesehen?
0: Das ist für eine gute Sache.
2: Müll ist nie eine gute Sache.
0: Schon mal aus einem Briefgeheimnis gehört?
2: Weiß Ihr Vorgesetzter davon?
1: Regina.
3: Morgen.
1: Morgen.
4: Hat ja ewig gedauert. Haben Sie den Hand gemalt?
1: Kaffee? Entschuldigung, Eigenbedarf. Dankeschön. Wann hast du das letzte Mal richtig geschlafen? Wenn jetzt auch mal Tachlis. 4-5 Pacht, weiß ich von Werner. Sonst noch Leichen im Keller? Heißt was?
3: Ja, ich weiß es nicht. Das ist Lothars Ding. Lothar macht die Bücher und ich mach das Bunte. Deko-Feste, Sparverein, solche Sachen.
1: Sei mir nicht böse, Regina, aber du musst doch deine Zahlen kennen. Da hängt auch deine Existenz von ab. Ich will nicht dran zu erinnern, wie das mit meinem Ex ausgegangen ist.
3: Lothar kennt sich da einfach besser aus.
1: Ah. Und deshalb bist du heute hier. Weil Lothar

0: alles im Griff hat?
1: Also gut. Zu den 4-5 Pacht, da kommen dann noch ungefähr 1200 vom Lebensmittelhändler dazu.
0: 5-7.
1: Und bei der Brauerei, da traue ich mich gar nicht nachzufragen. Werde ich nachfragen.
0: Sprich weiter.
1: Und Gerd schuldet uns immer noch 4000 Euro.

0: Reste vom Großmarkt, Hälfte vom Preis. Tja, man muss eben wissen, wie man mit den Leuten redet.
1: Super.
0: Du, Sommer, seit wann machen wir eigentlich auf ein Nobelrestaurant?
1: Wie bitte?
0: Da draußen der Aufsteller. Haben wir jetzt neue Preise oder was? Wie soll ich das den Leuten erklären?
1: Die Erhöhung war längst überfällig. Das hat der Werner auch gesagt.
0: Das hat Werner auch gesagt. Oh, oh, oh. Du, weißt du was? Ein Bierzapfen, das macht noch keinen Wirt. Da gehört ein bisschen mehr dazu.
1: Ach so. Pachtschulden verheimlichen zum Beispiel, ne?
0: Seit wann interessierst du dich denn für die Finanzen?
1: Es kommt mir doch nicht so. Uns läuft die Zeit weg. Und du kommst mir hier mit Resto-Tomaten. Ist das dein Ernst?
0: Das sind doch bloß Drogen. Die kündigen uns doch nicht.
1: Weil du so gut weißt, wie man mit Leuten redet.
0: Weißt du was? Dann mach doch gleich weiter mit der Geschäftsführung. Die Bücher, Pacht verhandeln, den Einkauf, die Getränke. Ja, Preise erhöhen kannst du ja schon, ne?
1: Das krieg ich schon hin.
0: Klar kriegst du das hin. Hast mir 30 Jahre lang bei zugeguckt.
1: Weißt du was? Was? Vielleicht sollte ich das wirklich machen. Pleite sind wir ja sowieso schon.
2: Mal wieder Ärger mit der Frau Gemahlin?
0: Ja, wissen Sie, was sich fetzt, das liebt sich. Und Sie? Mal wieder einen Schlüssel verbummelt?
2: Ach, am besten, ich nehme die Türe raus. Gibt ja eh nichts zu holen bei mir, außer Erinnerungen.
0: Tja, Erinnerungen sind doch das Beste, was wir haben. Muss ich wohl mal wieder ein paar neue nachmachen lassen, ne?
2: Bist ein guter Junge. Und hör auf deine Frau. Dafür hast du sie schließlich geheiratet.

0: 4.000 Euro, ist doch klasse.
1: Ja, stell dir vor,
2: Lothar hat das Geld bis heute von Gerd nicht eingefordert.
0: Ja, aber das sollte er nicht allein hingehen, ne?
1: Nee, auf keinen Fall. Freiwillig wird Gerd die Kohle nicht rausrücken.
2: Ich gehe übrigens morgen mit Regine zum Verwalter noch mal über die Pacht sprechen.
0: Ja, ist doch super.
2: Werner.
0: Gabi? Gabi?
3: Ach so, today at the reception.
4: Ih, mein Lieber, billiger geht's nicht, nirgends.
5: Doch.
4: Unter 1,80 für einen halben Liter?
5: Gleich 20 Cent teurer. Das macht auf 9 Bier 1 weniger.
4: Ja.
6: Ein Discounter ist billiger.
4: Ja, aber da zählst du nix. Da bist du nur ein x-beliebiger Kunde. Da bist du nicht Ingolf Richard Tannert, Leutnant der Handelsmarine AD. Da bist du nix.
0: Da, Jungs.
4: Werner.
6: Deine neue? Du hast auch schon mal besseren Geschmack gehabt.
0: Mülltrennung ist erste Bürgerpflicht, mein Freund. Ja.
4: Wir können uns die Abholung nicht leisten.
0: Brauchst du nicht. Zahl die Mülle.
4: Wow. Womit haben wir denn das verdient?
0: Ey, das wird aber schon bezahlt, ne, Iggy? Hörst du mal?
6: Oh, Iggy. Oh, jetzt frisst du meine letzte Wurst aus dem Hungerturm.
4: Iggy.
0: Du zahlst auch, ne? Hab ich auch schon gesehen. Das
7: wow. Nice perm.
4: Tag hier.
7: Absolute Original. Hat was angestaubt vielleicht.
4: Angestaubt.
7: Sorry. David from Vancouver.

0: Mein Großvater hatte vor dem Krieg auch seine Kneipe hier in Berlin. Ich habe euch was mitgebracht.
1: Auch eine?
2: Thank you.
1: Auch eine?
0: Wenn mein Großvater mich hier sehen könnte, du.
1: Hi.
0: Du siehst aus wie ein Profi. Probier das mal.
3: Na, sag mal, was wird denn das, Meister?
0: Das ist feinster Aromahop von Handcrafted, wie früher. Ich suche Kooperation für Verkauf.
3: Kooperation für Verkauf? Das ist ein Pullover, was er gleich wieder einpacken. Ich zapf schon immer dasselbe.
0: Immer dasselbe? It's not good. Times are changing.
3: Und meine Kunden, die danken's mir.
0: Welche Kunden?
1: Here, check it out.
3: Check it out. Drehverschluss. Das ist so lächerlich.
0: Nichts für ungut. Ich lasse einfach mal meine Karte hier. Okay. Change, braucht Zeit, hat mein Großvater immer gesagt. Have a beautiful day.
2: Ja, wow.
4: Hi, I'm David from Vancouver. Wir sind doch nicht angestaubt.
5: Überhaupt nicht, nee. Das gute alte Patina.
4: Was bildet der sich ein? Manche Dinge sollten einfach so bleiben, wie sie sind. Gibt schon genug Wandel da draußen.
5: Wir gehen morgen auf den Schrottplatz zu Gerd.
4: Tch. Gar keinen Fall. Was soll ich denn da? Bin froh, dass er nicht mehr herkommt.
5: Das sind wir doch alle. Aber er schuldet dir immer noch die 4.000 Euro für die zerdepperte Scheibe. Das würde doch genau die Pachtschulden decken.
4: Weiß denn jetzt hier jeder über alles Bescheid?
5: In der Not gibt's keine Geheimnisse, Lothar.
4: Die Sache mit der Scheibe, das ist über 4 Jahre her.
5: Ja, umso schlimmer, Mann. Krieg doch mal deinen Arsch hoch. Die Zeit läuft doch.
4: Du, das ist immer noch meine Kneipe.
5: Ja, es ist deine Kneipe, ja. Aber es ist auch ein Stück Kiez und ein Stück Zuhause für uns alle. Und das verpflichtet. So, morgen um 11 am Schrottplatz. Bring Ralle und Tarik mit.
4: Vielleicht hat der Kraftbeer-Hanni ja doch recht und wir sind tatsächlich aus der Zeit gefallen. Messerschleifer braucht ja heute auch keiner mehr.
5: Man kann sich aber den Kiez ohne euch nicht vorstellen.
4: Der Kiez kann sich das offenbar schon vorstellen. Am Tresen sitzt er jedenfalls nicht, der Kiez.
5: Es ist ja nicht so, als ob gar keiner kommt. Kowalski, Iggy, der ganze Sparverein, Tarik, Ralle, ich.
4: Ah, aufzählen kann ich sie auch alle. Das ist ja das Problem.
5: Komm schon wieder. Ja.
4: Nette Leute, Schnaps und Bier, gar nicht teuer. Gibt es hier. Ich hätte mal selber drauf kommen können.
5: Ja, gut. Muss man auch den Kopf für frei haben, weißt du? Und das hier ist für deinen Blutdruck jetzt mal die größte Scheiße. Tschüss.

0: Gabi, ich wollte dir, aber ich hab. Tut mir leid.
1: Du hast ja nichts gesagt. Gabi, wir ziehen sofort wieder aus.
2: Kommt nicht in Frage. Ihr bleibt, das wäre ja noch schöner.
0: Gabi, jetzt warte doch mal einen Moment. Vielleicht können wir mal wie erwachsene Menschen in Ruhe machen.
2: Wir schmeißen hier gerade unser Leben zusammen und du. Mir bedeutet das wirklich was.
0: Mir doch auch.
2: Werner, ich liebe dich, auch weil du immer für alle da bist. Aber es muss irgendwann auch mal privat geben können. Wenn wir zusammen wohnen, ja? Wenn. Dann möchte ich jedenfalls nicht jeden Tag die gesammelten Nöte der ganzen Stadt zu Gast haben.
0: Naja, das ist jetzt aber hart.
2: Hart? Hart ist, dass du auf keine meiner Nachrichten reagierst. Aber das da, das setzt dem Ganzen die Krone auf. So was spricht man ab, Werner.
0: Ja.
2: Frag mich doch einfach, ruf mich an, schick mir eine Nachricht. Wir spielen doch im selben Team.

0: brauche jedenfalls nicht noch mal eine Beziehung, wo jemand andauernd über mich bestimmt.
1: Aber das wollte ich doch überhaupt nicht.
0: Wollen es eben nicht genug. Aber lass gut sein für heute, Werner. Ich bin hundemüde.

0: Ralle, lass das mal im Proberaum. Wir müssen uns ranhalten. Komm!
1: Nicht so eilig.
0: Was denn?
2: So, du fährst heute mit Ralle die Zweier-Tour.
0: Was? Und ich?
1: Du fährst gar nicht.
3: Rüdiger, ich hab zu tun, sie ist dringend.
1: Höflich hilft bei dir ja nicht.
0: Was?
1: Der Zirkus auf der Müllverbrennung. Es hagelt Beschwerden, du widersetzt dich Geralds Anweisungen. Erwartest du ernsthaft, dass wir dir das alles durchgehen lassen? Wonach sähe das dann deiner Meinung nach aus?
0: Nach Augenmaß?
1: Nein, nach Bevorzugung. Und du wärst der Erste, der das hasst. Schön, dann hatten wir das geklärt.
2: Chef, Chef, Chef, Praktikant.
3: Treib's nicht zu weit.
1: Es wird Zeit, dass du die Konsequenzen zu spüren bekommst.
2: Und deshalb gehört das Beschwerdetelefon heute ganz dir. Und es wird sich strikt an den Gesprächsleitfaden gehalten, nicht einmal eine Mühe Abweichung.
4: Das ist die Mailbox von Werner Tresch. Nachrichten nach dem Scheiße.

0: kannst du knicken. 700 Tacken für so ein schimmliges Loch und dann probt auch noch eine andere Band drin.
1: Hab auch nichts erreicht.
0: Nee?
1: Das nennt sich Kreativhauptstadt.
0: Mach dich mal nicht verrückt. Wir finden schon noch was.
1: Es macht mich aber verrückt. Es entspannt mich eben, wenn ich mit euch spiele.
0: Ja, ich weiß, es geht uns doch allen so. Die Band ist wie Kurzurlaub. Denk doch mal an Specki, wenn der nicht einmal die Woche von seiner Frau wegkommt, dreht sie durch.
1: Weißt du, ich verstehe ja, dass Werner, die Sache mit der Kneipe, der Umzug mit Gabi, dass ihn das alles einspannt. Aber die Band braucht ihn doch auch.
0: Ja, der wird die Band jetzt schon nicht vergessen. Der macht das schließlich seit 20 Jahren. Und du weißt, wie er Veränderungen hast.
1: Tu ich doch auch.
0: Ja, deswegen bist du ja auch sein bester Mann. Ist das nicht Lothar? Was ist mit dem passiert?
2: Mit dem Display da jetzt, Mensch.
3: Ja, kein Privatkram, ich weiß. Oh. Ja, hallo? Ein Moment bitte. Beschwerdestelle der Berliner Müllabfuhr. Wir entsorgen auch Ihre Sorgen. Was kann ich für Sie tun? Natürlich, Sie haben alles recht, sich zu beschweren. Dafür sind wir ja da. Die Kollegen sind über den Zaun geklettert. Na, wahrscheinlich wären sie sonst nicht an die Tonnen rangekommen. Man kann es auch Müllmann-Ehre nennen, ja? Keine Tonne bleibt stehen bei uns. Sag mal, du Vogel, sei doch froh, dass meine Kollegen die Tonnen abholen. Das ist aber...
4: So, das war der vorlaute Praktikant. Vergessen Sie den bitte. Wie kann ich Ihnen denn helfen? Ja, vielen Dank für Ihren Anruf und einen schönen Tag noch. Tschüss.
3: Geht das den ganzen Tag so?
4: Ja.
3: Respekt.
4: Vor allem, wenn du auf Tour bist.
3: Witzig.

0: Wir müssen noch mal zu Gerd. Jetzt erst recht.
1: Man soll ein Unglück nicht zweimal herausfordern. Ich
0: fordere doch nichts raus.
2: Wir besiegen es.
0: Was hast du denn vor?
2: Erzähl ich euch unterwegs.
1: Und ich? Was mache ich?
3: Wenn du uns helfen willst,
0: wir suchen einen Proberaum.
1: Ihr sucht einen Proberaum? Nichts leichter als das.
3: Hm? Schon wieder Besuchstag.
4: Na, diesen wie jeden Freitag. Ja. Oh, herrlich. Warum krieg ich das immer nicht so hin? Ne? Sag mal, ich hab den Aussagen von der Band gelesen. Warum meldest du dich eigentlich nicht?
3: Die werden wohl kaum an mich gedacht haben. Ich kann Werner ja verstehen. Ich hab die damals so hängen lassen.
4: Ihr mit euren alten Geschichten. Glaub mir, das ist längst vergessen.
3: Warum fragen Sie mich denn nicht?
4: Also, Werner kann zwar vieles, aber Gedanken lesen gehört nicht dazu. Du hast die Tür zugeschlagen. Du musst sie auch wieder öffnen.
3: Hm? Neue Seiten. Danke.

0: da lässt aber jemand nichts anbrennen, meine Sonne.
1: Hallo.
0: Meine Sonne.
1: Tut mir noch mal leid wegen vorgestern. Ich habe wirklich gedacht, du wüsstest Bescheid.
0: Kannst du ja nichts für. Ich meine, so leicht redet man eben aneinander vorbei.
1: Spätestens dein Duft wird den Halsabschneider umhauen.
0: Nahkampf war nicht verabredet.
1: Die Fantasie der Männer ist die beste Waffe der Frauen.
0: Du sagst es.

0: Daneben. Da.
1: Die Müllschubse höchstpersönlich.
0: Nehme ich als Kompliment.
1: Was willst du?
0: Ich hol das Geld für die Scheibe, die du zerschlagen hast. Macht mit Zinsen und Schmerzensgeld 5000 Euro.
1: So, so?
0: So, so.
1: Ich denke, du hast Fantasie genug, um dir auszumalen, wie das hier ausgeht.
2: Was jetzt hüpfen, Captain?
0: Nee, ich hab pfeifen lassen von der Pfeife hier.
2: Ah.
0: Gerd, mit dieser Tour, da machst du alles nur noch schlimmer.
1: Glaubst du ernsthaft, die jucken mich, deine Clowns? Dann guck sie dir doch mal an, das Teddy-Gesicht und der Spargeltarzan. Die klatsche ich mit einer Hand weg.
0: Ja, das kannst du machen, aber vorher sage ich dir noch was. Wir wissen, dass du illegal Elektrogeräte verschiebst, Arschloch.
3: Und das sehen weder die hiesigen Gesetze noch die Richtlinien der EU vor.
1: Ihr haltet euch wohl für ganz schlau, was? Die funktionieren. Habe ich alle überprüfen lassen. Sind ja schließlich auch Siegel drauf.
0: Meine Enkeltochter.

0: Kann auch irgendwo einen Sticker aufkleben.
1: Das ist ja Terpappe. Und eine Altbatterie. Ist aber ja nicht gut.
2: Du, halt dein Maul, ja?
0: Also, Gerd, pass auf. Du kannst ja entweder weiter dicke Hose machen, ja? Oder du überlegst vielleicht doch, ob dir deine Lizenz 5.000 Euro wert ist.
2: Du glaubst, du kannst mich erpressen? Ich mache meine Arbeit schon ein paar Jahre. Und da habe ich eine Menge Freunde an den richtigen Stellen. So. Und jetzt habe ich die Faxen langsam dicke. Letzte Ansage. Verpisst euch. Sonst ist Trauer.
0: Gerd, ich mache meine Arbeit auch schon einige Jahre. Und ich habe gute Freunde in meinem Job. Also sehr, sehr gute Freunde. Echte Freunde, ja? Verärgerte Freunde. Diese Jungs, die lieben die Kneipe. Und die finden es gar nicht toll, dass du bei den Schenkgassen nach Kreide stehst. Ja? Also entweder du gibst mir jetzt 6.000 Euro. Oder wir stellen hier ein bisschen um.

0: Zeiten.
1: Ich hoffe, der ganze Aufwand war nicht umsonst. In dem Kleid hat mich Lothar das letzte Mal vor 20 Jahren gesehen.
2: Toni Marquardt, wie kann ich Ihnen helfen?

0: Danke, Jungs. Nächstes Mal in der Traube gebe ich einen aus.
1: Oder organisierst mal eine richtige Schlägerei. Das ist so schade, dass er gleich gekniffen hat, oder?
0: Ah, das sind sie schon. Hallo, er gehört Ihnen. Und die Autobatterien hinter der Baracke nicht vergessen. Die laufen ungebremst aus, ja? Danke. So, Kinder, wir müssen. Gabi und Regine, die sitzen schon beim Verwalter.
2: Machen Sie es den Schenkers nicht auch ein bisschen schwer?
3: Kulanz hat Grenzen.
2: Die Rauchsperrdecke, die jetzt eingezogen werden soll.
4: In einer Nichtraucherkneipe.
2: Da könnte man ja fast auf die Idee kommen, Sie wollten dem Laden schaden.
3: Zu solchen Unterstellungen äußere ich mich nicht. Und damit endet dieser Termin. Sie kennen unsere Kondition, liegt Ihnen alles schriftlich vor. Wenn die Restsumme am Montag nicht da ist, kann ich leider nichts für Sie tun.
2: Außer die Kündigungsdrohung zurückzuziehen. Eine Teilsumme liegt doch jetzt auf dem Tisch.
3: Dann kündigen wir den Vertrag eben mit der entsprechenden Frist. Brauche ich da nicht mal einen besonderen Grund für.
2: Ach, das dürfte schwierig werden. Wir haben einen Pachtvertrag über 99 Jahre. Man sollte die Verträge vorher lesen, die man kündigen will.
3: Ja, ganz genau. Dann wüsste man nämlich auch, dass die zweckwidrige Nutzung der Räumlichkeiten ein außerordentlicher Kündigungsgrund ist. Und Wohnen in der Garage ist so eine zweckwidrige Nutzung.
2: Wovon reden Sie denn überhaupt? Ich weiß, wo Frau Schenker wohnt, und das ist ganz sicher keine Garage. Die Kneipe ist unser Leben. Wissen Sie eigentlich, wann wir das letzte Mal im Urlaub waren? Da stand die Mauer noch.
3: Na, vielleicht haben Sie ja jetzt bald ganz viel Zeit zum Reisen. Guten Tag.
2: Dienst.
0: So, ich hab das Geld. Alles beisammen. Vor der Frist.
2: Ja.
1: Proberaum mit Zugang über die Kneipe. Das geht eindeutig bergauf mit der Band.
5: Ja, oder bergab. Das wird sich noch zeigen. Tür zu.
1: Sag mal, bist du dir sicher, dass die Anwohner das mitmachen? Ich meine, wir spielen nicht Akustik. Es wird richtig laut. Und du hast doch schon genug Ärger, oder?
5: Ja, wenn er einigermaßen die Töne trifft, damit das schon klappen, ne?

0: Die werden auch machen.
1: Du warst spitze. Ich wusste immer, du kannst mehr als Tresenbandit. Du warst auch nicht schlecht.
2: Ach.
3: Ach nee, ist nicht dein Ernst.
4: Was?
3: Das ist er nicht.
4: Was, aber die Gravur? Ach Mann. Scheiße.
1: Und jetzt?
4: Jetzt ist er weg. Unter 1000 Tonnen Müll? Keine Chance. Tut mir leid. Aber Regine, schau mal, wir konnten wenigstens die Pacht bezahlen. Und es ist noch genügend Geld übrig für den Rest.
3: Und wie erkläre ich Lothar jetzt, wo der Ring geblieben ist?
4: Geh mal noch hin.
3: So, jetzt stoßen wir erstmal an, oder?
5: So sieht's aus.
3: Ups, was ist denn hier los?
5: Ja, da schon fleißig hier.
3: Lothar?
5: Lothar? Lothar? Ja, was ist hier? Lothar, hey!
4: Ich bin mal kurz am Hals.
3: Ja.
5: Lothar!
3: Lothar!
4: Hey! Lothar!
3: Hey!
4: Hey! Was hast du denn gemacht?
1: Ich hätte ihn ja da behalten.
4: Krankenhaus wirst du nur noch kränker. Ruhe ist jetzt die beste Therapie.

0: Soll ich dich noch nach Hause bringen?
1: Du sollst gar nichts. Schon gut.
0: Nichts ist gut.
1: Gute Nacht.
0: Schlaf schön.

0: Alles gut?
1: Was hast du denn nur dabei gedacht?
2: Das, was ich mir seit dem ersten Tag, an dem wir die Kneipe übernommen haben, denke. Dass ich dich zur Kneipe überredet habe. Dass du deinen Beruf dafür aufgegeben hast und dann mit mir nach Berlin gezogen bist, das denke ich. Also jetzt reiß dich verdammt nochmal zusammen, Lothar, und zeig deinem Träubchen, dass sie sich richtig entschieden hat für den Richtigen.
0: Ja, genau. Ich habe mich entschieden. Ich habe mich für dich entschieden. Für dich und die Kneipe. Hast du wirklich gedacht, ich habe das alle Jahre nur wegen dir gemacht?
2: Nein, natürlich nicht.
0: Ich wollte das. Ich wollte meine eigene Herrin sein. Ich wollte entscheiden. Ich wollte Freiheit. Aber von der Freiheit ist nichts mehr übrig. Die Traube hält uns gefangen. Die bestimmt über alles. Die treibt uns auseinander. Und die macht dich kaputt. Die macht dich und uns kaputt.

0: Nicht die Trauer macht uns kaputt, sondern die Schulden und die viele Arbeit.
1: Ich weiß.
0: Hey. Wir haben es doch immer irgendwie geschafft.
1: Schau uns an. Sehen so Gewinner aus.
0: Also wir?
1: Oder die Kneipen.
0: Ich hab Hunger. Pizza?

0: Ich liebe dich.
1: Ah, hallo.
2: Was ist das denn? Hast du dich bei Lothar angesteckt?
1: Mandelblüte. Florida Kies, Flamingo, Schlüpperrosa. Apropos Rosa. Rosé. Es gibt noch mehr, warte mal. Hier, frische Liebe. Rosa Reue. Und, ach hier, Kuss zur Morgenröte. Pistazie.
2: Ich habe mich spontan umentschieden.
1: Aber grün?
2: Das ist die Farbe der Hoffnung.
1: Gabi, ich wollte Lothar und Regina einfach helfen, aber natürlich nicht auf unsere Kosten.
2: Weiß ich doch.
1: Ich muss einfach kapieren, dass es in meinem Leben wieder ein Wir gibt. Und nicht immer nur mich.
2: Ich muss aufhören, immer an früher zu denken.

0: Vorsicht.
1: Und nun noch der Ausgetipp fürs Wochenende. Heute zusammengestellt von Annika Tresch vom Berliner Tagesblatt. So, Annika, dann verrat uns doch mal, wo wir dich am Wochenende treffen können.
2: Ja, Leute, noch die Woche überstehen und dann heißt es wieder endlich Freitag. Und wer dann Bock auf nette Leute, Schnaps und Bier hat und nebenbei die Berliner Kneipenkultur retten will, in der Traube in Moabit findet der legendäre jährliche Kassensturz des Sparvereins statt.
3: Klopf, klopf, Regina. Was sind wir den Leuten schuldig?

0: Hey, was ist hier los?
1: Die Traube ist zu. Jetzt landet der ganze Kladderadatsch bei mir.
0: Ach, du lieber Gott. Ja, wir fahren gleich mal vorbei. Liegt ihr auf der Tour. Brötchen?
1: Ja, mach ich euch. Wartet einen Moment, ja?
0: Hey, hey, hey.
1: Okay, so ist das.
0: Ist doch ein Albtraum.
2: Ja. Oder das Beste für Regine und Lothar?
3: Ja, vielleicht ist es besser, aber. Ich meine, die Traube, der Kiez, das ist doch, was die beiden ausmacht. Die gehören doch hierher.
4: Naja, ihr könnt mir das nicht vorstellen. Tag ein, Tag aus und am Tresen stehen, während andere davor ihre Freizeit verbringen. Ist doch irgendwie schief. Ja? Ist wie Berufsanimateure in Urlaubsclubs. Die werden auch irgendwann depressiv.
3: Ja, ist doch nicht dasselbe. Man kann ja auch positiv aufladen, für andere Menschen da zu sein. Das ist ja für viele auch eine Art Zuhause. Hey! Na? Ist zu.
5: Hä, wieso? Weißt du bis wann?
3: Nee, weiß ich nicht.

0: Ich, aber wahrscheinlich war es für Regine und Lothar gestern Abend ein bisschen länger und heute müssen sie ausschlafen.
1: Ich habe aber Hunger.
2: So, da gibt's noch eine Kleinigkeit. Hier, da, dich, hier ist noch so ein Pudding. Und damit du richtig satt wirst, für dich natürlich auch.
0: Ja, ich weiß, das ist wieder Privatkram.
2: Schon gut. Ich versteh's ja. Aber versicherungstechnisch ist es eine Vollkatastrophe. Die Kinder auf dem Wagen. Gibt ja nicht mal genug Gurte. Ich will gar nicht drüber nachdenken. Echt?
0: Ich weiß es doch, ich weiß es. Hast ja recht. Schmeckt, wa? Haut rein.
3: So, macht's mal gut, ihr zwei.
4: Ciao.
3: Tschüss. Schön gut zu Hause.
4: Ja.
5: Stopp, warte mal. Zu vorne, bitte.
6: Leute, was machen Sie denn hier?
7: Ich wollte gerade nur kurz den Müll wegbringen.
6: Ja.
7: Ach, diese verfluchte Vergesslichkeit. Oh. Meine Schlüssel sind ja da drin.
0: Na, die besorgen wir Ihnen schon. Das kann doch so nicht weitergehen. Bleiben. Kümmert ihr euch?
6: Na klar, Captain.
0: Sprechen wir eben mit Regine und Lothar.
7: Danke.
6: Jetzt?
8: Wir gehen erstmal rein.
0: Regine, wo seid ihr?

0: Mensch, Werner, du. Oh, tausend Dank nochmal. Hier der Schlüssel. Das Wochenende hat uns klar gemacht, dass wir unsere eigenen vier Wände brauchen. Die Touris, die haben wir schon mal ausquartiert.
1: So, okay. Ich will euch kein schlechtes Gewissen machen, aber ich komme gerade von der Traube. Und Frau Nöte ist fast auf eurem Treppenabsatz erfroren. Und Kathi und Micha, die rennen mit Kohldampf vom Block. Also,
0: das haben wir wohl vergessen.
2: Vergessen. Da fahren wir sofort hin.
1: Danke. Ja, wir haben uns schon gekümmert, aber es ist besser, wenn ihr vielleicht. Ja. Warte, ich komme mit.
2: Es ist wirklich schön geworden, Lothar.
1: Ja.
0: Leider umsonst.
1: Wie bitte?
2: Ja, ist ein Jammer. Die Leute. Aber es geht nicht mehr.
1: Was? Da finden wir doch einen Weg. Aber ohne euch macht das doch alles keinen Sinn.
2: Nee, wir machen nicht weiter.
1: Ihr macht nicht weiter? Ich meine, wir reißen uns alle den Arsch auf für die Traube, ihr inklusive, und ihr schmeißt alles hin? Das kann doch wohl nicht wahr sein. Der Kredit ist getilgt, ihr habt gerade renoviert. Ich meine, ihr könnt jetzt einen perfekten Neustart hinlegen. Nehmt euch eine Aushilfe, du kriegst mehr Verantwortung für die Bücher.
2: Ja, genau. Und weil ich die Bücher kenne, Werner, weiß ich, dass das nichts wird. Komm, wir sind diesen Monat aus dem Schneider. Aber was ist danach und danach? Immer nur am Abgrund rumwursteln. Das schaffen wir einfach nicht.
1: Und was ist mit den Leuten hier vom Kiez? Die zählen doch auf euch. Oder soll sich Inge und Kowalski jetzt wirklich noch eine neue Stammkneipe suchen? Oder ich?
0: Mensch, Werner, uns bricht so auch das Herz. Aber so eine Kneipe, die muss auch wirtschaftlich funktionieren, sonst gehen wir mit unter.
1: Ich weiß das nicht.
0: So, pass auf. Wir machen noch den Kassensturz. Und danach ist Schluss.
1: Aber ohne mich. Das tue ich mir nicht an.
0: Mensch, Werner.
2: Na, war ja klar.
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2: Sie fasst es gleich leer.
0: Werner schon gesehen?
2: Nee.
4: Ja, wenn man vom Teufel

0: spricht.
1: Hallo.
2: Hey. Oh, Captain. Na?
3: Hey. Wenn die Traube schon dicht macht.
4: Dann mit Abrissparty, oder nicht, ja?
5: Das ist ja krass, jetzt gibt's Musik und Schmuck. Jawohl.
6: Wo ist denn Ralle? Der hat uns noch einen Verstärker bringen. Da. Ja. Ja.
7: Ihr Lieben, kommen wir nun zum entscheidenden Teil des Abends. Dieses Jahr heißt es mal wieder, wie jedes Jahr, Kassensturz!
8: Bitte schön, Gabi.
9: Ich?
8: Ja. Vielen Dank für alles. So, und mit Schmackes, ne? Denk an deine Ex.
10: Kriegst du ja Angst?
7: Mach den Hammer weg! So, bevor wir nun eure Sparguthaben verlesen, wollen Regine und ich uns gern bei euch bedanken dafür, dass ihr uns und der Traube 30 Jahre lang die Treue gehalten habt. Einige von euch, die haben wir sogar aufwachsen sehen. Annika, du hast ja hier quasi laufen gelernt. Andere von euch haben wir für immer und ewig vom endgültigen Verfall in Schnaps konserviert. Guckt da jetzt mal keinen an, Iggy. Oh. Spaß, Leute. Spaß. Aber das Wichtigste ist, ihr wart für uns die Familie, die wir uns auch immer gewünscht haben. Und das alles hier an dieser Stelle zu beenden, bricht uns beiden das Herz. Aber wir kriegen die Kneipe, unsere Traube, wir kriegen es einfach nicht mehr gestemmt.
8: Ja, Leute, aber das wirklich Traurige, das kommt erst noch. Lothar, los, lies die jämmerlichen Sparguthaben vor.
7: Von wegen, Regine. In diesem Jahr ist richtig was zusammengekommen. Und wir haben kurz überlegt, ob wir beide damit einfach abhauen. So. Iggy, du Sparfuchs, für dich hat es sich richtig gelohnt. Und ich freue mich für dich. Satte 457 Euro, Leute! Und unser Kleingeldkönig Kowalski hat in diesem Jahr zum allerersten Mal die 500-Euro-Marke geknackt. Und das alleine ist schon mal ein Applaus wert. 516 Euro und 80 Cent. So, der nächste auf der Liste ist mein Freund Werner. Und wenn ich Gabi ab morgen nicht mit einem richtig dicken Klunker sehe, mein Lieber, dann weiß ich auch nicht. 852 Euro!
10: Stopp. Ist zu viel. Ist nicht korrekt.
7: Nee, ist alles korrekt.
8: Ja, doch, das stimmt. Ich hab's gezählt.
10: Es ist zu viel. Es ist 10% zu viel. Leute. Wären die beiden nicht gewesen, also damals mit der Geschichte mit Susi, also ihr wisst, ich wäre untergegangen. Ja, wäre untergegangen. Na. Aber die beiden haben mich aufgefangen. Aber nicht nur mich, ich meine, das ist ja für jeden von euch ist hier Platz an den Tresen, weil es hier zu Hause ist. Das ist hier Kiez, es ist zu Hause und es ist ein Ort gegen Fremd und Alleinsein. Ja, und deswegen, ihr zwei, werde ich ab heute 10% von meinem Ersparten zu euch in die Kasse geben. Ja, und wenn ihr mal Urlaub braucht, werde ich hier in einem Tresen stehen und für euch den Laden schmeißen. Ja. Weil diese Kneipe hier, Leute, das sind ja auch wir. Ja, das ist auch unsere Verantwortung. Ja. Deswegen.
11: Ja.
10: Doch, Prost.
11: Also, bei mir ist auch zu viel.
12: Bei mir musst du auch noch mal nachrechnen.
13: 10%? Da bin ich auch dabei.
0: Na klar, ich auch.
1: Ja, ja, wir auch.
10: Doch immer gleich.
2: Ja, mit.
9: Ja, ja, mach mit.
1: Ja, okay. Auf die Traube!
8: Vielleicht funktioniert's.
12: Wir oder die Kneipe?
8: Beides.
13: Ich hab gehört, hier wird heute gejammt.
10: Also mit dir hätte ich jetzt nicht gerechnet. Nachdem du mich das letzte Mal sitzen lassen. Ja, los. Wir werden den Auftritt mal nachholen, wa?
14: Das Lager ist da hinten, right? Eine Lieferung für Lotte Schenker. Die geht aufs Haus und die Rechnung liegt oben drauf.
15: Rechnung? Darf jetzt meine Sache. Wartet mal.
12: Sag mal, gibt's ein Bier im Fass?
14: Was nicht ist, kann ja noch werden.
12: Also wir im Geschäft. Cooperation.
14: Great. Und wie gefällt's dir? Hm? Different, but nice.
12: Du hast mit am Tresen zu stehen? Fußjob vom Großvater und so weiter?
14: Really?
12: Klar. Wir können der helfende Hand ganz gut gebrauchen. Und ich muss ruhiger treten.
14: Okay.
10: So, Leute, kommt mal alle rein jetzt. Hier, bringt euch was zu trinken mit. Los geht's. Wir haben ja jetzt jahrelang geübt, ja, geprobt. Allerdings nur mit einem Gitarrist. Jetzt ist heute der Rüdiger dazugestoßen. Sehr gut. Wir singen Songs, ich hätte vielleicht ein bisschen abgewandelt.
12: Doris.
10: Ihr könnt ruhig gerne mitsingen, ne? Ist kein Problem. Was ist jetzt?
8: Du hast mich gar nicht angerufen.
10: Hey, was ist?
16: Ja,
10: alle.
16: Wird nicht aufdringlich sein. Ich
8: hättest du ja schreiben können.
16: Habe ich auch, aber nicht abgeschickt.
10: Stören wir jetzt, oder was?
16: Nachher.
10: Alimente?
16: Ja, nein, nein.
10: Okay, bereit?
16: Ja.
10: Und...

0: Morgen, Chef.
1: Captain.
2: Alright.
3: Meinst du, der hat was gemerkt?
4: Nee. Glaube ich nicht.
2: Da kann die Party ja steigen, oder? Jetzt, wo die Band wieder vollständig ist.
3: Oh, mein Mann. Willst du einen Pfefferminz?
1: Nee, ich will gar nichts.
4: Ah, oh, nee.
1: Geil gespielt, super.
3: Oh, danke, ah, danke. Es hat so Spaß gemacht.
4: Ja, siehst du? Ach, hast du zwei Akkorde dazugelernt, oder?

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1: Nee! Wie nein, nein, nein?
2: Können die Haare richten?
3: Ja, genau.
1: Hallihallo.
2: Junge Menschen, wo kommen die denn her?
4: Oh mein Gott! Oh,
5: yeah, für Eisenberg.
2: Super. Yeah. Heidelbeersalat. Stadt-Land-Quiz. Heute sind wir leckeren Früchtchen auf der Spur. Es geht um Beeren. Wir spielen in Eisenberg, Rheinland-Pfalz und in Enzklösterle in Baden-Württemberg. Enzklösterle liegt im Nordschwarzwald und hat 1300 Einwohner. Die Gemeinde liegt malerisch eingebettet in den Bergen des Schwarzwaldes und ist auch bekannt als Heidelbeerdorf. In den Wäldern rund um das Dorf gedeihen wilde Heidelbeeren besonders gut und im Sommer wird alljährlich ein Heidelbeerfest gefeiert. Eisenberg liegt im Donnersbergkreis in der nördlichen Pfalz und hat rund 9000 Einwohner. Hier gibt es eine gute Adresse für Beerenliebhaber. Das Erdbeerland ist eine der ältesten und größten Anlagen für Erdbeeren zum Selberpflücken in der Pfalz. Doch was wissen die Zufallskandidaten auf der Straße in den beiden Gemeinden über Erdbeere, Blaubeere und Co.? Frisch vom Feld schmecken sie doch einfach am besten, die Erdbeeren. Und hier im Erdbeerland der Familien Funk und Seiler in Eisenberg, da kann man sie auch selber ernten. Die Erdbeeren sind die beliebtesten Beeren, aber nicht nur die sind jetzt reif, sondern auch die Heidelbeeren, die Brombeeren, die Stachelbeeren oder die Johannisbeeren und natürlich jede Menge Wildbeeren. Und die sind nicht nur lecker, sondern auch gesund. Und deswegen widmen wir den Beeren heute unsere Stadtland-Quiz-Sendung. Und los geht's mit der Kandidatensuche in Eisenberg nach dem Essen.

0: Die sind auch ganz entspannt, ne? Sehr schön. Ich spiele Stadtland Quiz für den SWR. Und suche mit.
1: Wann, Sie sind mir bekannt.
0: Ich bin Ihnen bekannt?
1: Ja.
0: Ich bräuchte zwei Mitspielerinnen, die für Eisenberg eine Frage mitmachen.
1: Alle auf.
0: Alle auf? Ah, das ist ja eine Einladung. Alle auf. Gut, also, Thema Beeren. Haben Sie ein Lieblingsgericht mit Beeren?
1: Erdbeeren mit Sahne.
0: Ganz simpel, ja. Schauen Sie mal hier, ich habe vier verschiedene Gerichte mit Beeren. Und Ihre Aufgabe ist es, die Beeren zuzuordnen. Wir haben Frozen Margarita, Linzer Torte, Köttbula und Kir Royal. Und wir haben Erdbeeren, Himbeeren, Preiselbeeren und schwarze Johannisbeeren. Was kommt wohin?
2: Köttbula und Preiselbeeren. Ja, wenn dann überhaupt.
3: Köttbula, Preiselbeeren.
0: Ja.
3: Ja. Das Fleisch mit dem Süßen, das kennt man ja auch vom Wild.
0: Preiselbeeren zum Köttbullar, mache ich.
2: Ich glaube, die Linzer Torte ist Himbeere. Weil Frozen Margarita müsste Erdbeere sein und dann Kir Royal schwarze Johannisbeere.
0: Als nächstes nehme ich
2: Linzer Torte
3: mit Himbeere.
0: Linzer Torte, Himbeere. Den weiteren Gedanken halten Sie fest, während ich Mitspieler in Enzklöster besuche. Aber Riesenbäcker hier. Sie sind der Gatte von ihr.
4: Ja.
0: Was ist die beste Marmelade, die Ihre Frau macht?
5: Sag nichts falsch.
4: Wahrscheinlich Erdbeer.
0: Erdbeer.
4: Ja.
0: Okay. Heidelbeere auch?
5: Auf jeden Fall.
0: Hier macht man auch Heidelbeere. Ne? Ja. Was ist Ihre liebste Art, Heidelbeeren zu genießen?
4: In die Pfannkuchen.
0: In die Pfannkuchen.
4: Ja.
0: Und die machen Sie oder Ihre Frau?
4: Die mache ich selber.
0: Und wie schmecken die Pfannkuchen von Ihrem Mann?
5: Ja, recht gut.
0: Recht gut, okay. Und für Sie habe ich jetzt eine Rezeptfrage. Welche Zutat zu welchem Gericht?
4: Kir Royal ist Himbeer.
5: Nee, schwarze Johannisbeer.
4: Nein, Himbeer.
5: Nein.
6: Boah, ich auf deine Frage, Werner.
0: Was mache ich denn in so einer Situation?
4: Also gut, wenn du sagst.
0: Sie einigen sich.
4: Ja.
0: Kir Royal ist?
4: Schwarze Johannisbeer.
0: Geht der Herr außen auch mit?
6: Ja,
0: Kir Royal?
6: Würde ich sagen, ja.
0: Schwarze Johannisbeeren. Unten rechts schwarze Johannisbeeren. Gut.
4: Linzer, Himbeer, Himbeer.
0: Linzer, Himbeer, gehen Sie alle mit?
6: Ja.
0: Linzer, Himbeer, zugeordnet, jawohl. Wir haben noch die Frozen Margarita und wir haben noch Kir Royal. Erdbeeren und schwarze Johannisbeeren.
2: Frozen Margarita müsste Erdbeere sein.
3: Ja.
0: Soll ich entschieden? Mach ich. Schwarze Johannisbeere.
2: Kir Royal müsste dann.
3: Ja. Johannisbeere sein, ne?
2: Genau.
0: Gut, dann haben wir noch Frozen Margarita und Köttbula und wir haben noch Erdbeeren und Preiselbeeren.
6: Preiselbeeren beim Köttbula und die Erdbeeren beim
0: Frozen Margarita.
5: Ja.
0: So soll
4: Erdbeeren.
0: Ich machen?
4: Erdbeeren.
0: Ja?
5: Okay, ja.
0: Also Preiselbeeren Köttbula, Erdbeeren zum Frozen Margarita.
4: Ja.
0: Ich löse auf. Mhm. Sie wissen, bei Stadtland Quiz werden die richtigen Antworten grün.
5: Genau.
0: Und?
6: Das ist falsch.
5: Wow.
4: Tatsächlich. Oh.
5: Super.
0: Alles richtig. Und?
3: Peggy, wir sind einfach gut.
0: Haben Sie sich einen ersten Kir Royal verdient?
3: Ja.
0: Und dann ein Frozen Margarita.
3: Genau, in der Reihenfolge.
0: Ein Stückchen Linzer Torte dazu.
2: Und dann gehe ich nicht mehr arbeiten.
0: Und dann gehen Sie nicht mehr arbeiten, genau. Also Frozen Margarita, so heißt es richtig.
3: Ja.
0: Frozen Margarita ist Tequila mit Erdbeerpüree.
2: So Crushed-Eis. Ne?
0: Crushed-Eis dabei, genau. Linzer Torte, kennt man aus dem Badischen, ne? Gerne in der Weihnachtszeit wird die da gebacken. Und die ist mit Himbeermarmelade, traditionell. Zum Köttbula, das sind die schwedischen Hackbällchen, werden die Preiselbeeren gerne gereicht, ne? Weil das ja auch zum Wild zum Beispiel gut passt. Ne?
4: Ja.
0: Genau. Und unten rechts haben wir Kir Royal aus dem französischen Champagner oder Sekt. Und dann kommt eben die schwarze Johannisbeere als Cassis.
5: Genau,
0: mit der
5: Cassis,
0: rein.
5: Ja.
4: Mhm.
0: Ja. Sehr gut. Volle Punktzahl für Enzklösterle. Die Gegenspieler in Eisenberg haben bei dieser Frage auch 100 Punkte geschafft.
4: Okay.
0: Also nach der ersten Frage 100 Punkte hier in Enzklösterle und 100 Punkte in Eisenberg. Dankeschön. So sieht eine Heidelbeerpflanze aus. Und selbst für Ungeübte ist es nicht schwer, hier rund um Enzklösterle Heidelbeeren zu finden. Denn im Prinzip gibt es sie hier fast überall. Und warum die Heidelbeeren hier so gut wachsen, das erfahre ich jetzt von den beiden Mitspielenden, die für Enzklösterle bis zum Ende der Sendung das Stadtbild finden müssen.

0: Nicolette Kern, Sie sind hier in Enzklösterle bekannt für Ihre Heidelbeer-Pfannkuchen. Das sollen die besten im ganzen Ort sein. Die Enkelin ist die amtierende Heidelbeer-Prinzessin. Die Tochter war auch schon Heidelbeer-Prinzessin. Hier sagt man, jede Familie geht in die Beeren. Ist das in Ihrer Familie auch so?
1: Das ist so, ja, ja. Also wir gehen schon immer in die Heidelbeere, schon von klein auf. Also die Kinder zumindest sind immer mit mir mitgegangen. Und heute gehen wir auch noch gemeinsam in die Beere. Also oft sonntags auch mit der ganzen Familie. Ne? Ja.
0: Was genießen Sie daran?
1: Eigentlich die Ruhe im Wald. Dieses zusammen zu sein und trotzdem sich nicht auf die Nerven gehen und die Ruhe im Wald zu genießen und dann auch noch ein tolles Sach mit heimbringen. Denn Heidelbeere ist was Wunderbares. Gell?
0: Und hat jede Familie so ihre eigenen Sammelstellen?
1: Also wir als Familie, wir haben schon unsere Plätze. Und ja, jeder guckt auch, dass sein Platz geschützt bleibt.
0: Ne? Wie schützt man den denn?
1: Naja, indem man nicht unbedingt da sein Auto erstellt, wo man gerade in den Wald geht. Das stellen wir wo ganz anders dran.
0: Ja. Und was machen Sie dann mit den Heidelbeeren?
1: Also ich mache sie vor allen Dingen Marmelade und Heidelbeersaft. Und natürlich, während sie ganz frisch sind, mache ich die Heidelbeerpfannkuchen. Mhm.
0: Jetzt gibt es ja auch das Heidelbeerfest. Ja. Was sollte man dort unbedingt mal probiert haben?
1: Ein Heidelbeerpfannkuchen. Was auch sonst.
0: Ja, was Besseres gibt es nicht, ne?
1: Ja, so ist es.
0: Stefan Weidelich, Sie sind Förster und Wanderführer, unter anderem auch auf dem Heidelbeer-Wanderweg. Warum wachsen denn die Heidelbeeren hier so besonders gut?
2: Das ist ganz wichtig vom Wald her, von der Geschichte her und vor allem vom Boden. Vom Klima, alles zusammen führt dazu, dass wir hier viele Heidelbeere haben. Und es hat sich entwickelt in den letzten 300 Jahren, haben wir uns richtig zum Heidelbeerdorf entwickelt.
0: Und die Heidelbeeren werden hier auch gerne als blaues Gold bezeichnet. Warum das denn?
2: Mein Vater hat gesagt, die erste Schuhe, die er sich leisten konnte, war vom Heidelbeergeld. Man hat das praktisch verkauft, die ganze Heidelbeere an die Cafés oder das ist nach Stuttgart gekommen, große Lastwagen. Und da hat man relativ viel Geld verdienen können. Die haben auf jeden Fall deutlich mehr verdient, wie der Vater im Wald. Weil bei uns hat man normalerweise dann viel im Wald gearbeitet. Die waren Forstwirte, Waldarbeiter. Und da haben die Kinder mehr verdient wie die Eltern.
0: Und die Heidelbeeren sind auch besonders wichtig fürs Auerwild. Wie ist da der Zusammenhang?
2: Und der Auerhahn benötigt nicht nur die Frucht, aber es sind vor allem die Knospen, aber auch die Blätter, die sehr genutzt werden von vom Auerwild. Und wo es Heidelbeere hat, hat es auch oft Ameisen. Ameise ist auch sehr wichtig, proteinreich, in der Brutaufzucht praktisch von den Jungvögeln braucht man das. Und alles zusammen, deswegen passt es gut zusammen.
0: Ich habe für Sie ein Foto aus Enzklösterle. Also, Sie haben 5 Stunden Zeit herauszufinden, wo das ist. Und Sie sollen davor bitte ein Selfie machen als Beleg, dass Sie die Stelle entdeckt haben. Und jetzt wissen wir, Frau Kern, dass Sie aktuell nicht gut zu Fuß sind. Und deswegen werden Sie vertreten von Ihrem Schwiegersohn, Michael Bredenhagen. Kommen Sie bitte mal zu uns, Herr Bredenhagen. Hallo, schön, dass Sie da sind. Das ist jetzt die Aufgabe, die Sie zusammen mit dem Herrn Weidelich lösen werden. Ja? Viel Erfolg dabei und dann sehen wir uns später wieder hier. Heidelbeerhaus. Hier kennt man sich aus im Heidelbeerhaus. Heidelbeerhaus, gut. Was gibt's alles bei Ihnen?
3: Also, es gibt Selbstgemachtes aus Heidelbeeren, frische Heidelbeeren, die auch selbst gepflückt sind hier in den Wäldern. Da haben wir zum Beispiel das Gselz, das ist eine Marmelade. Gselz sagt man ja im Schwäbischen. Okay. Und dann haben wir noch eine Dame aus Neuenbürg und die macht zum Beispiel den Sirup, den Limoncello. Die macht den Heidelbeer-Chutney, also zum Fleisch, perfekt.
0: Und wie mögen Sie Ihre Heidelbeeren am liebsten?
3: Also ich persönlich mag es am liebsten im Joghurt.
0: Wie ist es bei Ihnen? Wie essen Sie Ihre Heidelbeeren
4: am
0: liebsten?
4: Pfannkuchen.
0: Im Pfannkuchen. Im Pfannkuchen. Aber nicht zu wenig, ne? Also ordentlich Heidelbeeren.
4: Richtig rein. Drauf.
0: Ich habe jetzt für Sie 4 Aussagen zum Thema Beeren, die entweder stimmen oder nicht.
3: Ja, okay.
0: Sie überlegen gemeinsam, erzählt der Mann da Quatsch oder ist das die Wahrheit?
3: Okay, schauen wir mal.
0: Für jede richtige Einschätzung 25 Punkte. Erste Aussage von mir. In den USA werden für die Ernte von Cranberries die Felder unter Wasser gesetzt.
4: Cranberries.
3: Glaube ich nicht.
0: Glauben Sie?
3: Nein.
0: Nicht. Erste Aussage. In den USA werden für die Ernte von Cranberries die Felder unter Wasser gesetzt.
4: Hätte ich jetzt nein sagen. Ich weiß es nicht.
0: Sie müssen sich einigen. Das ist das Wichtigste.
4: Nee, das glaube ich nicht. Also, dann sagen wir nein.
1: Nein.
0: Sie sagen Nein. Richtige Antwort ist bedauerlicherweise ja.
5: Hä?
0: Ja, weil die Cranberries sehr, sehr leicht sind.
5: Aha.
0: Die schwimmen dann. Dann, ne, und dann treibt es die Zweige auch nach oben. Und dann kann man das ganz einfach ernten. Und nachher dann mit großen Haken kann man dann die Beeren, nachdem die abgeschnitten wurden,
5: habe ich keine im Garten.
0: Kann man die so einsammeln. Gut, nächste Aussage. In Japan gibt es Erdbeeren, die stückweise für rund 10 Euro verkauft werden.
5: Ich könnte mir das vorstellen.
4: Sie sagen ja?
5: Dann kaufen wir uns die, wenn wir gewinnen.
4: Also, sag mal ja.
5: Wir sagen mal ja.
0: Sie sagen ja?
3: Den Japanern ist alles zuzutrauen, das ist richtig. Ja, das glauben wir. Wahrscheinlich ist das jetzt wieder nicht richtig.
0: Sie sagen ja. Richtige Antwort ist ja.
3: Stimmt. Na also, na also.
4: Weiter geht's.
3: Weiter geht's.
0: Das sind die Tochyaka-Erdbeeren.
3: Okay, okay.
0: Also die Japaner haben die dann sehr, sagen wir, perfekt gezüchtet. Ne? Die haben so ein Händchen für den perfekten Obstanbau. Okay. Und dann wird dann die einzelne Frucht auch dann eben sehr hochwertig angesehen. Und das ist dann auch ein Geschenk, was man anderen Menschen mitbringt.
4: Wir verkaufen die auch ein Stück
0: von und durch Influencerinnen ist dieser Trend auch in die USA rübergeschwappt. Okay. Okay. Und da werden einzelne Erdbeeren teilweise für 18 Dollar verkauft.
3: Okay.
0: Gut.
3: Okay, dritte. Okay.
0: Dritte Aussage. In Schweden ist das Sammeln von Moosbeeren verboten, weil es immer wieder Attacken von Bären, also von Braunbären, auf Bärensammler gab.
3: Also offen gestanden glaube ich das, weil wir hier das Thema haben, dass die Wildheidelbeeren verboten werden, wenn das Auerhuhn hier ist.
4: Genau, weil der die da ist.
3: Die wollen das selber futtern, ja, könnte ich mir vorstellen,
4: ja,
3: oder?
4: Doch, doch.
3: Ja, wir sagen mal ja.
0: Die sagen mal ja.
4: Damit die Menschen nicht...
5: Die Heidelbeere pflücken, wird ja nicht verboten, weil der Fuchsbandwurm da dran hängt.
4: Ja, aber der Fuchsbandwurm ist jetzt mit Braunbär.
5: Ja, der wird ja auch nicht verboten, dass man nicht krank wird, dass man die nicht essen sollte.
0: Es wird nur abgeraten und nicht verboten.
5: Ja, wird abgeraten in Deutschland.
4: Ich würde sagen, es ist verboten, ja. Ich würde sagen, es ist verboten. Aber ich liege, wie gesagt,
5: also,
4: ja, immer falsch.
5: Ich
4: liege ja immer falsch.
5: Bleiben wir dabei, es ist
0: also,
5: verboten.
0: Sie nehmen jetzt
5: verboten.
0: Sie sagen ja. Sie sagen
5: machen
0: ja.
5: Das,

0: Busch, damit
1: ziehen es durch. Das richtige Wort ist nein.
2: Nein. Das wusste ich doch.
1: Das haben wir uns ausgedacht.
0: Ja.
1: Also nicht, ein Braunbär isst sogar 30.000 Moosbeeren pro Tag. Und 2.000 Braunbären gibt es ungefähr in Schweden. Aber die sind sehr schüchtern und die flüchten normalerweise, die Braunbären, wenn die Menschen kommen. Deswegen ist das keine Gefahr. Nein, keine Gefahr. Gut, einen habe ich noch. Erdbeeren haben mehr Vitamin C als Zitronen.
3: Machen wir ja. Einmal nein, einmal ja, aber...
1: Nach einem Ja.
2: So eine Frage, das ist echt, gell? Erdbeeren mehr. Also, dass das Vitamin C tatsächlich in manchen Früchten nicht so ist, wie man das sich üblicherweise vorstellt, das weiß ich schon auch. Also komm, wir machen ja.
1: Sie entscheiden sich für
2: Ja. Du bist schuld.
1: Richtige Antwort ist Ja.
2: Ja! Perfekt!
1: Jetzt genau. Geht's.
2: Nein, nicht, vier, nur vier.
1: Nicht so richtig viel. Also Zitronen haben ca. 53 Milligramm Vitamin C auf 100 Gramm. Erdbeeren haben 58 Milligramm, also ein bisschen mehr.
2: Gut.
1: Schwarze Johannisbeeren 170 Milligramm.
2: Tatsächlich, ja.
1: Okay. Sanddorn 450.
2: Okay.
1: Und Hagebutte 1250 Milligramm.
2: Okay.
1: Also das ist eine richtige Vitamin C-Bombe.
2: Ja, ja.
1: Genau, also zwei richtige.
2: Okay, immerhin.
1: Gegenspieler in Eisenberg haben auch zwei richtige geschafft. Also haben wir nach der zweiten gespielten Frage immer noch einen Punktegleichstand.
2: Okay.
1: Wir haben 150 Punkte in Enzklösterle und 150 Punkte in Eisenberg.
2: Gut.
1: Vielen Dank.
2: Gerne.
1: Heidelbeeren wachsen nicht nur in Enzklösterle, sondern auch hier in Eisenberg. Allerdings sind es hier nicht die wild wachsenden Waldheidelbeeren, sondern das hier sind Kulturheidelbeeren. Und die darf man auch nicht selber ernten, denn sie gehören zu den Gärtnereibetrieben der Familien Funk und Seiler. Mehr über diese Anbauform hier erfahren wir jetzt von den beiden Stadtpaten, die für Eisenberg bis zum Ende der Sendung das Stadtbild finden müssen. Ich muss aber natürlich vorher probieren. Bin noch nicht ganz sicher. Moment. Ja, Qualität ist gut.

0: Alexander Seiler, Sie sind der Geschäftsführer und der Produktionsleiter des Erdbeerlandes. Wie ist denn die bisherige Erdbeersaison?
1: Ja, sehr, sehr trocken. Im Moment ist es relativ kalt. Und Stand jetzt haben wir ca. 30% weniger Ertrag. Mhm. Ich denke, das wird noch kommen, wenn es wärmer wird. Im Moment ist es sehr kalt.
0: Und vom Geschmack her, schmecken die Erdbeeren jedes Jahr gleich gut?
1: Ja, das ist witterungsabhängig, ob genügend Wasser da ist, ob die Sonne da ist, ob Wärme da ist. Aber im Moment schmecken sie schon sehr gut. Durch die Trockenheit sind die Beeren kleiner, aber sehr intensiv im Geschmack.
0: Sie haben insgesamt 30 Hektar, auf denen Sie Erdbeeren anbauen, haben Verkaufsstände in der ganzen Pfalz. Sie bauen hier im Freiland an, aber auch unter Folientunneln. Wie wachsen die Erdbeeren unter den Tunneln?
1: Ja, die meisten Erdbeeren wachsen auf 1,20 Meter Höhe im Feld, im Tunnel. Hat den großen Vorteil, dass die Leute im Stehen pflücken können. Es ist viel einfacher für die Leute. Wir haben auch ältere Leute noch beschäftigt, die jetzt noch da sind, wo sonst nimmer da wären. Mhm. Man kann intensiveren Anbau betreiben.
0: Mhm. Sie haben in den Folientunneln auch andere Beeren, unter anderem Heidelbeeren, also Blaubeeren, die man ja auch in der freien Natur kennt. Wie unterscheiden sich diese Beeren aus dem Tunnel zu denen aus dem Wald?
1: Ja, das sind die Kulturheidelbeeren. Die sind deutlich größer, sind gleichmäßiger. Geschmack ist auch sehr gut, aber ich glaube, die Waldheidelbeeren, die sind viel kleiner und intensiver.
0: Albert Bossmann, Sie sind Gästeführer in Eisenberg und ein Ureisenberger. In welcher Form genießen Sie Beeren am liebsten?
2: Ja, Erdbeeren natürlich mit Sahne und ein klein wenig Pfeffer. Und dann,
0: Pfeffer?
2: Ja, dann kommt der Geschmack noch intensiver raus. Mhm. Und natürlich gibt es noch andere Beeren, die man gern macht. Wir Pfälzer haben ja auch die Weinbeeren gerne. Ne? Aber da haben wir in Eisenberg halt keine mehr. Aber Gott sei Dank hat der Alexander hier die 30 Hektar gemacht. Und so ist Eisenberg jetzt auch als Erdbeergemeinde sogar bekannt.
0: Wenn man nach Eisenberg kommt, um Erdbeeren zu kaufen, um Erdbeeren zu genießen, was sollte man zusätzlich in Eisenberg noch gesehen haben?
2: Ja, wir haben eine wunderschöne Altstadt. Kaiser Karl war schon hier. Pippin der Kleine war hier.
0: Und da kann man dann in der schönen Altstadt vielleicht das Erdbeereis genießen.
2: Genau.
0: Mit den Erdbeeren aus Eisenberg.
2: Richtig.
0: Ich habe für Sie ein Foto aus Eisenberg. Sie sollen davor bitte ein Selfie machen, wenn Sie die Stelle entdeckt haben.
2: Okay.
0: Und wenn es die richtige Stelle ist, dann gibt es nachher im Finale dafür 200 Punkte.
2: Mhm.
0: Herr Bossmann, als Gästeführer, was geht Ihnen durch den Kopf?
2: Ich habe so eine kleine Ahnung. Mal schauen.
0: Mal schauen, ob sich die kleine Ahnung verfestigt.
2: Genau.
0: Ich wünsche Ihnen viel Erfolg und dann sehen wir uns nachher zum Finale wieder.
2: Okay,
0: ja,
2: danke.
0: Bis nachher.
2: Bis später.
0: Guten Morgen. Das ist ja Full House hier. So, ich habe für Sie 4 verschiedene Beeren, Fotos davon und die Namen dazu. Wildbeeren sind das und Sie sollen die Namen zuordnen. Sie spielen zusammen. Wir haben Aronia, Schlehe, Vogelbeere und Sanddorn. Und eben die entsprechenden Fotos. Sanddorn. Was kommt wohin?
3: Schlehe.
4: Das ist die Schlehe.
0: Oben links, soll ich da die Schlehe nehmen?
3: Ja, ja, die
0: soll ich es zuordnen alleine? Ja. Oben links, Schlehe.
4: Oben rechts. Sanddorn.
0: Oben rechts Sanddorn, alle einig?
4: Ja.
0: Ja. Ja. Oben rechts Sanddorn. Haben Sie als Kind auch Heidelbeeren gesammelt schon?
5: Jawohl.
0: Ja. Schön genascht, blaue Lippen geholt.
5: Meistens waren die Finger blau und die Lippen blau und mit heimgebracht habe ich recht wenig. Ja.
0: So wär's mir auch gegangen.
5: Stimmt tatsächlich. Oder wenn man dann mal einen Erfolg gehabt hat, dann ist irgendwann das Äumerle umkagelt und dann war die Sauerei brennender.
0: Ja, okay. Ja. Wir haben hier verschiedene Wildbeeren. Wildbeeren sind ja besonders gesund, weil die Bitterstoffe nicht rausgezüchtet worden sind, so wie bei den Kulturbeeren. Und wir haben hier 4 verschiedene Bilder. Und jetzt ist die Frage an die beiden Herren, welche Beere heißt wie?
5: Also die kann ich sofort zuordnen, das ist die Vogelbeere.
0: Oben rechts ist die Vogelbeere.
5: Jawohl, richtig.
0: Warum sind Sie da so sicher?
5: Die Bäume kennen wir, die gibt es auch hier im Ort.
6: Ja, mache ich mit.
0: Machen Sie mit. Gut, zugeordnet. Vogelbeere ist schon mal eingeloggt. Wie geht's weiter?
6: Also ich tippe jetzt mal rechts unten auf die Schlehe.
0: Unten rechts die Schlehe. Gehen Sie damit?
5: Jawohl.
0: Unten rechts die Schlehe, also zum Blauen. Ja.
5: Sanddorn ist dornig, stachelig, passt noch da oben, passt da nicht dazu. Muss ja immer der Name herkommen.
0: Sanddorn links oben, Aronia links unten. Ja. So habe ich es mal zugeordnet. Aronia und Vogelbeere fehlt noch.
4: Und links Aronia.
0: Und links Aronia.
4: Und rechts ist Vogelbeere.
0: Und rechts Vogelbeere. Alle einig?
3: Ja, eigentlich ja.
0: Ich löse auf. Achtung, und?
4: Oh, nur Elli, die Schlehe.
0: Nur die Schlehe.
4: Oh, das ist aber nicht schön.
0: Können Sie mir nicht glauben, ne? Und da sehen wir, dass sie nur die Vogelbeere richtig haben. Auch Eberesche genannt, die Vogelbeere. Ne? Und dann heißt es ja immer, man sollte nicht essen, weil die giftig sind. Und so. Das stimmt aber gar nicht, das ist so ein Vorurteil. Oben links Schlehe, ne? Ja. Kennen wir, erkennt man auch daran, dass sie so ein bisschen so einen weißen Belag haben und sehr dornig. Ja. Ne? Unten links, das ist der Sanddorn. Der wächst vor allen Dingen auch in Norddeutschland an der Küste. Viel Vitamin C hat der zum Beispiel. Ah. Und die Aronia unten rechts, die ursprünglich aus Nordamerika kommt, die wird mittlerweile auch bei uns angebaut. Die enthält viele Anthocyane, ist also sehr gesund, wird als Superfood bezeichnet. Viel Vitamin C und insofern ist es also eine durchaus sehr wertvolle Beere. Und merken Sie sich die Namen, die Beeren sind alle gesund. Was auch positiv ist für Sie, dass Sie 25 Punkte erspielt haben und die Gegenspieler in Eisenberg bei dieser Frage auch nur 25 Punkte erspielt haben.
5: Oh, das ist gut.
0: Wir also immer noch einen Punktegleichstand haben. Wir haben in Eisenberg 175 Punkte und wir haben auch hier in Enzklösterle 175 Punkte. Danke Ihnen fürs Mitmachen.
5: Vielen Dank.
0: So, ich habe eine sehr, sehr schöne Frage für euch. Ein bisschen was aus der Biologie. Meine Frage lautet, welche Frucht ist botanisch gesehen keine Beere? Melone, Brombeere, Heidelbeere oder Banane? Was ist botanisch gesehen keine Beere? Drei davon sind Beeren.
7: Ja.
0: Und eines davon ist keine Beere.
7: Ich glaube, das ist eine Beere.
0: Melone, glaubst du, ist eine Beere? Mhm.
7: Brombeere ist auch eine Beere. Mhm. Ich bin mir sicher bei den beiden.
0: Heidelbeere und Banane. Ich kann auch zwei falsche wegmachen.
7: Ja.
0: Dann gibt es nur noch 50 Punkte für die richtige Antwort, aber man ist sich ein bisschen sicherer.
7: Okay. Oh, ich glaube, das ist eine Trickfrage, dass es so irgendwas mit Beere ist, dass es dann keine Beere ist. Wissen Sie?
8: Ja, ein bisschen um die Ecke.
7: Ja, ja. Okay, was sagen wir?
0: Wollt ihr Risiko gehen oder zwei falsche weg?
7: Nee, wir wollen Risiko eingehen, auf jeden Fall. Wir sagen das.
0: Du würdest sagen, Brombeere ist keine Beere?
7: Ja.
0: Du musst die anderen überzeugen, weil ihr spielt zusammen.
8: Ich glaube schon, ja.
7: Okay, wir sagen

0: auf eine Banane.
1: Dann bin ich jetzt auf eine Banane.
2: Oder
1: weil
2: ich mache zwei
1: Melone
2: falsche weg.
1: Hat Kerne.
0: Oder mach zwei falsche weg, weil wahrscheinlich sind wir beide auf dem Holzweg vielleicht. Aber die Brombeere muss eine Beere sein, oder?
1: Lass uns mal zwei falsche wegmachen, bitte.
0: Wir machen mal zwei falsche weg, trotz allem.
2: So, jetzt haben wir noch die Heidelbeere und die Brombeere.
0: Wir beide falsch gewesen. Wir nehmen die Heidelbeere, weil die gehört auch zu uns.
2: Sie nehmen die Heidelbeere?
0: Sagen Sie auch gleich, ob es richtig ist.
2: Ich sag gleich, ob es richtig ist.
1: Das ist fein.
3: Nicht zu den Beeren, botanisch gesehen, gehört die
0: Brombeere. Ich hab's gewusst.
3: Achtung und.
4: Oh mein Gott! Oh man! Oh man! Oh man!
3: Volles Risiko gegangen.
4: Oh mein Gott, die sind so gut. Oh mein Gott.
3: Ja.
2: Also, die Melone gehört zu den Beeren, hat auch eine Schale, die zwar hart ist, aber nicht komplett ausgehärtet wie bei einer Nuss, ja. Hat dann entsprechend das Fruchtfleisch und die Samen sitzen im Fruchtfleisch. Mhm. So ist so ein bisschen die Definition auch von einer Beere. Bei einer Heidelbeere ist es ganz ähnlich, ne? Schale außen rum, Fruchtfleisch und innen drin die Samen. Und bei einer Banane ist es auch so. Die Schale ist nicht ganz hart,
4: ja.
2: Dann hast du das Fruchtfleisch und innen drin die schwarzen Punkte.
4: Das sind die Kerne?
2: Das sind die Kerne, das sind die Samen.
4: Ah, okay.
2: Bei einer Brombeere ist es so, das sind ganz viele kleine Früchte, die einen harten Kern haben, einen Stein. Das ist eine Steinfrucht. Und diese sind sozusagen eine Sammelsteinfrucht. Mhm. Denn da hängen ganz viele kleine Früchte dran. Und deswegen ist die Brombeere keine Beere.
4: Krass.
2: Krass.
3: Es hat Freude gemacht mit Ihnen. Ich kann Ihnen leider keine Punkte geben. Die Gegenspieler in Eisenberg haben bei dieser Frage 100 Punkte geschafft.
0: Okay.
3: Jetzt geht Eisenberg in Führung. Nach der vierten gespielten Frage haben wir in Eisenberg 275 Punkte. Und hier in Enzklösterle sind wir bei 175 Punkten. Und wir schauen jetzt mal, ob die Stadtbildsuche hier in Enzklösterle gut gelaufen ist.
5: Laufen wir mal Richtung Kindergarten. Es sieht ja auch aus wie gemalt.
6: Das ist gemalt von Hand.
5: Genau. Also, bis später.
6: Alles klar.
5: Ciao. Aber das ist jetzt nicht. Aber so vom Thema könnte es sein. Schwätzplätzli ist es auch nicht, hä?
6: Nein.
5: Ich denke, das wäre ein Motiv da.
6: Ja.
5: Sieht man nichts. Aber vielleicht vorne an der Kirche. Da Hanna kennt es vielleicht auch so im Aushang. Da Hanna irgendwo. Aber ja, das sind Eichern. Ja,
6: ja, das hat damit nichts zu tun.
5: Wie Vogel aus oder was?
6: Das wäre der Hammer, wenn es keine 20 Meter weg wäre.
5: Das kann eigentlich nicht sein.
6: Das kann fast nicht sein.
5: Keine Farbe. Ein bisschen rot ist dran, aber sonst nichts. Ja. Am Hirsch ist alles nichts da Hanna. Ja.
6: Jeanette schreibt, das wäre an der Festhalle.
7: Das muss eine Mauer sein, die bemalt ist.
5: Eine Mauer? Okay. Nicht am Felderweg oben oder sowas?
8: Da ist nichts, da waren wir gerade.
5: Da war da oben am Felderweg auch.
7: Hallo, ich hab's gefunden.
6: Wo ist?
7: Es ist draußen am Hirschstall beim Parkplatz. Es ist die Wasseramsel.
5: Das war doch schon ganz schön fies, das muss man schon sagen.
6: Ja, das ist wahr.
5: Echt fies. Fies weit weg. Ah ja, guck mal, wie weit das unten kann das sein. Ist das
6: ist
5: wirklich
6: auf jeden Fall.
5: Sorry. Können Sie ein Foto von uns machen?
6: So, dass man das annähernd erkennen kann. Bist du sicher, dass du eins gemacht hast?
5: Halt. Das ist ein Selfie, der hat es von sich aus gemacht. Du musst umstellen.
3: Wie nein, nein, nein?
9: Da oben sind ganz viele.
3: Aber ich habe Sie doch jetzt hier gerade.
9: Nein, wir machen Karate-Spiel. Oder spielen wir Eisenberg gegen?
3: Eisenberg gegen Enzklösterle.
6: Oh je.
3: Ich habe für Sie eine schöne Aufgabe. Sind Sie ein bisschen musikalisch?
6: Nee, ist nicht.
3: Aber das Lied, um das es jetzt geht, das kennen Sie. Und es fehlen vier Wörter.
10: Ein Männlein steht im Walde, ganz still und stumm. Es hat vor lauter Purpur ein Mäntlein um. Sag, wer mag das Männlein sein? Das steht im Wald allein mit dem purpurroten Mäntelein.
11: Super!
10: Das liegt an meinem Jahrgang.
11: Ach so. Okay.
3: Ich kenn's auch. Gleicher Jahrgang. Also, wir fangen mal oben an. Jetzt muss ja alles seine Ordnung haben, ne? Ja. Also, ein Männlein steht im
10: Walde.
3: Gehen Sie da mit?
10: Ja.
3: Kennen Sie das Lied auch?
10: Nein.
3: Sie kennen es gar
10: aber
3: nicht.
10: Aber ist ja drauf, meine Kollegin.
3: Also, ich nehme Walde.
10: Ja.
3: Walde eingeloggt. Und ob es richtig ist, sehen wir, nachdem wir die Mitspieler in Enzklösterle gefragt haben. Sind Sie ein bisschen musikalisch?
11: Mein Mann.
3: So, jetzt die ganze Last direkt auf die Schultern gelegt, ne? Wieso sind Sie musikalisch?
12: Ey Gott, weil ich halt Gitarre spiele, Klavier spiele, ein bisschen singe noch dazu, ja.
3: Da schäme ich mich jetzt fast für die Aufgabe,
12: Quatsch.
3: Die ich Ihnen geben möchte. Ein Männlein steht im

0: Walde.
1: Walde? Soll ich Walde nehmen?
2: Ja.
1: Dann wären es die ersten 25 Punkte, wenn es richtig ist. Einloggen? Ja. Ein Männer steht hier eingeloggt. Walde, es ist richtig. Jawohl. Ganz still und stumm. Es hat vor lauter
0: Purpur. Oder?
2: Ja.
1: Einloggen?
2: Ja, ja.
1: Purpur. Es hat vor lauter.
0: Ich bin mir nicht sicher. Purpur, ein Mäntlein um.
1: Purpur.
0: Ja, es war so spontan, ich weiß.
1: Spontan. Ja, dann.
0: Ja,
1: nehm ich,
0: wir nehmen ja. Das.
1: Purpur, eingeloggt und ist richtig. Sehr gut. Schon mal zwei richtige. 50 Punkte. Sag, wer das Männlein sein?
0: Marc, ja.
3: Ja.
1: Ja? Sag, wer eingeloggt? Marc? Ja. Sag, wer?
0: Marc.
1: Marc?
0: Mhm.
2: Ja?
0: Marc.
1: Ja, ich nehm's
2: mit. Ja, ohne CK. M-A-G. Ja. Ja.
1: Eingeloggt?
2: Eingeloggt.
1: Ist wieder richtig.
2: Cool.
1: Sag, wer mag das Männlein sein, das da steht im Wald allein mit dem purpurroten
0: Mäntelein.
2: Ah, geil. Ja?
1: Ich logge es ein. Mit dem purpurroten
0: Mäntelein. Ja.
1: Ja. Mäntelein eingeloggt und?
0: Wahnsinn, hä?
1: Ganz einfach, oder?
0: Ja.
1: Ist von Hoffmann von Fallers Lied?
0: Das Lied? Oh Gott, nee, ich kenne das Lied,
1: geht,
0: aber.
1: Es geht um die Hagebutte.
0: Ach, Hagebutte. Ach, Gott, hey.
1: Es geht um die Hagebutte.
0: Ach, stimmt, wenn man so jetzt überlegt mit Männlein. Ja.
1: Männlein und so weiter und so weiter.
0: Ja, aber.
4: Ein Männlein steht im Walde ganz still und stumm. Es hat vor lauter Purpur ein Männlein um. Sag, wer mag das Männlein sein, das da steht im Wald allein mit dem purpurroten Männlein.
0: Also, Sie sind doch auch musikalisch.
1: Ich bin auch musikalisch. Können Sie das noch mal laut in die Kamera sagen?
2: Ja, yes, Eigenwerbung.
0: Er ist auch sehr musikalisch.
1: So, vielen Dank.
0: Danke.
1: Sie haben alles richtig gelöst.
2: Perfekt.
1: Volle Punktzahl. 100 Punkte für Enz Klösterle. Wichtige 100 Punkte. Die Gegenspieler in Eisenberg haben bei dieser Frage auch 100 Punkte geschafft.
2: Ja, das habe ich mir fast gedacht.
1: Sodass wir jetzt in Eisenberg bei 375 Punkten sind und hier in Enz Klösterle sind wir bei 275 Punkten.
2: Was?
1: Also 100 Punkte Vorsprung für Eisenberg. Und wenn dort die Stadtbildsuche erfolgreich ist, dann ist Eisenberg auf einem guten Weg.
5: Fuß sei. Irgendwas rausgehört, das kann
6: 5 Zehe.
5: Ein Zehe sei. Jo, dann gehen wir mal los. Ne?
6: Gehen wir los.
5: Da hast du aber in dem Fall nichts. Es ist zwar ein gelber Sandstein, aber
6: ja,
5: das hast du
6: keine
5: nicht.
6: Figuren.
5: Also ich habe den Verdacht, dass am Denkmal will ich jetzt gucken. Warte mal, wir gucken, aber sicherheitshalber. Dass da nicht
6: mal was übersehen.
5: Das ist da ist nicht. Oh Gott.
6: Oh Gott.
5: Dinge sei.
6: Kultur, die da gemacht wurde.
5: Vermutlich,
6: sind.
5: Ja. Warte mal, ich gehe mal gerade gucken. Aber nee. Nee, ist nichts. Müssen wir da unten gucken, wo ich den Verdacht habe. Das ist der erste gelbe Sandstein. Nein, nein. Der ertrinkt gerade, siehst du? Das ist rot. Da ist auch rot, aber.
6: Hier ist definitiv nichts.
5: Eieiei, das älteste Haus von Eisenberg.
6: Fußzählen wären, wäre schon ein bisschen gruselig. Gell? Und da hast du ja evangelisches Gemeindehaus. Ist da irgendwie was? Man hat kein Fußzählen. Aber? Moment. Aber wenn hier Figur steht, vielleicht steht noch mal irgendwo eine. Ähnlich, die Schwesterfigur.
5: Wir gucken nur, oder?
6: Das wäre gar nicht so unwahrscheinlich. Das ist es.
5: Ja, da haben wir es.
6: Sehr gut. Alex.
5: Super.
6: Oh, da muss ich ein bisschen rüber.
5: Ja.
1: Sehr gut, weiterlaufen, immer weiter. Immer weiterlaufen.
7: Sie machen doch nicht Stadtlandquiz.
1: Stadtlandquiz mache ich, genau. Und Sie laufen mir gerade in den Arm. Mhm.
8: Sie haben die ganze Beerenpalette vor sich.
0: Mhm.
8: Welche greifen Sie?
0: Himbeere.
8: Warum?
0: Ich bin Himbeer-Fan einfach.
8: Ja?
0: Ja, süß und sauer so. Ja. Erdbeere geht auch noch, ja.
1: Gut. Dann spiele ich mal mit Ihnen eine Frage. Wir machen ins Bilderrätsel, komm, wir machen ins Bilderrätsel. Wir machen ins Bilderrätsel.
9: Jetzt sind Sie auch die, wenn ich aber jetzt versage.
1: Da sind Sie auch die richtigen für das Bilderrätsel.
9: Jetzt haben Sie müssen Sie ums Eck denken, aber ja. Sie können ja. Doch gut ums Eck.
8: Eben zwei oder drei Bilder zusammen ergeben ein Wort.
9: Ja.
8: Okay. Man muss die Bilder von links nach rechts benennen. Ja.
1: Genau. Und es kann mal sein, dass ein Buchstabe ergänzt wird oder ausgetauscht wird. Ja.
0: Ist dann durchgestrichen, so angedeutet.
8: So, bitte.
0: Ja.
8: Wir zeigen Ihnen ein Haus und da steht H gleich M, dann wird aus dem Haus
3: eine Maus. Ja, würde ich jetzt auch sagen. Ne? So.
1: Ich habe jetzt für Sie vier Begriffe. Sie drehen das bitte noch nicht um. Gleich auf mein Kommando drehen Sie den kompletten Stapel um. Das unterste ist das erste, was Sie spielen. Okay. Ja? Vier Begriffe in 60 Sekunden. Sobald Sie aber einen erkannt haben, halte ich die Zeit an. Dann erklären wir ganz kurz, wie das Wort entstanden ist. Und dann decken Sie erst das nächste auf. Ja? Gut, okay. Dann drehen Sie jetzt bitte um. Und noch einmal so. Und dann läuft die Zeit ab jetzt. Und alles hat mit Beeren zu tun. Was sehen wir links?
10: Mütze.
1: Nee, links ist was?
10: Rot.
1: Ja, Buchstabe streichen.
10: Okay.
1: Mehrere.
11: Rote Grütze.
1: Stopp, noch nicht weitermachen. Noch nicht weitermachen. Genau so ist es. Und dann läuft die Zeit ab jetzt.
10: Rot.
1: Mehrere.
10: Grütze. Rote Grütze.
1: Rote Grütze. Stopp. Das war doch schon mal sehr, sehr gut. Können Sie es erklären?
10: Ja, Brot, Brote. Das B weg, rote. Und eine Mütze wird das M ersetzt durch GR, also Grütze.
1: Rote Grütze.
10: Ja.
1: Lecker, ne?
10: Das ging jetzt hier noch ganz gut.
3: Ich hoffe, es ist gut, dass ich Sie dabei habe.
10: Aber ist klar.
3: Ja, ja, ja, absolut.
1: Sie haben noch 53 Sekunden. Also Sie sind sehr gut in der Zeit. Okay. Sie decken bitte das nächste auf. Die Zeit läuft wieder.
10: Ein Zapf.
1: Was gibt's da?
10: Benzin.
1: Welches?
10: Super.
1: Ja.
10: Diese. Super. Superfood.
1: Stopp! Dann läuft die Zeit wieder. Was gibt's da alles?
3: Benzin, Diesel.
10: Zapfsäule.
1: Genau, was ist da drin?
3: Benzin.
1: Welches?
11: Superfood.
1: Stopp! Sehr gut!
3: Gut, ja.
1: Sehr gut! Es ist der Fuß mit dem D und das ist super. Also Beeren sind ein Superfood, weil sie so gesund sind. Sie haben noch 32 Sekunden, es ist also noch alles drin. Sehr entspannt. Das nächste bitte. Und die Zeit läuft wieder. Links ist eine. Gibt's am Meer ist eine, kann man reinfahren.
10: Frucht.
1: Ja.
10: Frucht und dann?
1: Und dann
3: eine Linie.
1: Wo ist der drauf? Auf einem?
3: Strich.
11: Fruchtig.
1: Also wir sind bei Beeren, von links nach rechts. Der steht.
11: Fruchtaufstrich.
1: Sie haben noch 41 Sekunden, Sie dürfen das nächste aufdecken. Bitte schön, Zeit läuft wieder.
10: Frucht, Frucht,
1: ja.
10: Linie, Fruchtlinie, nee, Frucht, Strich, nee,
1: ja.
10: Fruchtaufstrich.
1: Ich muss ja gar nichts machen.
10: Aufstrich.
1: Ja, alter Falter, Frau Bösel.
10: Ich mag das total.
3: Gott sei Dank sind Sie dabei.
10: Oft so gut.
1: Genau, es ist die Bucht mit Fr und der Mensch steht auf dem Strich. Also
10: auf dem
1: Fruchtaufstrich.
10: Strich, ja. Fruchtaufstrich.
1: Sie haben noch 33 Sekunden, das letzte bitte. Ich helfe jetzt gar nicht mehr.
10: Holunder.
3: Tee.
10: Schnee.
1: Ja, Buchstabe tauschen, wegmachen.
10: Holunder. Schlee.
1: Der Buchstabe kommt gut.
3: Holunder-Gelee.
10: Holunder-Gelee.
3: Ah, ich hab auch was
10: jetzt hab ich schon länger. Ja, sehr gut.
1: Noch zwei Sekunden.
10: Nein.
1: Sie haben nur noch zwei Sekunden, das letzte, also ganz schnell bitte aufdecken. Und die Zeit läuft wieder. Abgelaufen.
10: Ja.
1: Aber wir können es trotzdem noch lösen.
10: Pullover.
3: Anstatt Pullover.
1: Ho. Anstatt Pu ein Ho. Das ist ein Polunder.
11: Holunder-Gelee.
1: Holunder-Gelee. Ja. Genau, mit 10 Sekunden mehr hätten Sie es noch geschafft.
10: Schade.
1: Aber drei richtige.
10: Ja?
1: Können Sie zufrieden mit sein? Ja. Sehr gut. Also drei gelöst. Die Gegenspieler in Eisenberg haben vier richtige. Sodass wir jetzt hier in Enzklösterle insgesamt bei 350 Punkten sind. Und in Eisenberg sind wir bei 475 Punkten. So sieht es aus vor dem Finale. Und das beginnen wir jetzt hier in Enzklösterle. Dankeschön fürs Mitmachen.
10: Gerne.
1: Also, das ist ein schönes kleines Detail, was wir Ihnen da heute Morgen gezeigt haben.
12: Nach langer Suche haben wir es gefunden.
1: Ja.
12: Und hier ist das Selfie. Ja.
1: Ich löse mal auf. Richtige Antwort, sieht gut aus, ne?
12: Super.
1: Ja. Warum war es so schwer?
12: Weil wir wussten schon, dass es vielleicht ein Bild sein kann vom Kunstpfad, aber wir haben so viele Bilder und dann das Richtige am richtigen Fleck. Und wir dachten natürlich nicht, wir müssen da kilometerweise laufen.
1: Sie haben die richtige Stelle gefunden. Dafür gibt

0: bis 200 Punkte.
1: Super.
0: Das sind die Punkte fürs Stadtbild und die vergeben wir auch gerne in Eisenberg. Kleiner, feiner Ausschnitt, den wir Ihnen da gezeigt haben. Wo haben Sie es gefunden?
2: Ja, neben der evangelischen Kirche.
0: Mhm. Genau. Kann ich es mal sehen, bitte?
2: Ja, natürlich.
0: Gut, vergleichen wir das mal.
2: Ja.
0: Mit dem, was ich hier habe. Und da sehen wir, es ist genau diese Stelle,
2: ja,
0: die Sie gefunden haben.
2: Genau.
0: Prima.
2: Genau.
0: Gut, 200 Punkte. Und jetzt wird gleich gerechnet, wie viele Punkte da noch oben drauf kommen. Denn Sie haben ja noch mal die Chance auf 200 weitere Punkte. In der Schnellraterunde. 10 Fragen pro richtige Antwort, 20 Punkte. Aber nur 60 Sekunden für die 10 Fragen. Und die Zeit läuft ab jetzt. Josta-Bären sind eine Kreuzung aus welchen zwei Bärenarten?
1: Schwarze Johannisbeeren, Stachelbeeren.
0: In welchem deutschen Film war Heidelbeerwein Anlass für einen Schülerstreich?
2: Trümmern, die
1: Feuerzangenbowle.
0: Richtig. Hägenmark gewinnt man aus welcher Frucht? Hägenmark.
1: Heißelbeeren?
0: Nein, Hagebutte. Auf welchen Beeren ruht man sich sprichwörtlich aus?
1: Lorbeeren.
0: Welche Farbe haben Goji-Beeren?
1: Orange.
0: Wie oft steckt das E in Heidelbeere?
2: 4.
0: Nein, 5. Welche legendäre englische Band besang Erdbeerfelder? Machen wir weiter?
2: Ja.
0: The Beatles. Welche Beeren sind Grundlage für Gin?
2: Das sind die blaue,
0: ja. Abgelaufen. Wacholder.
2: Wacholder.
0: 4 richtige.
2: Naja.
0: Naja. Wir sehen es mal positiv, fast die Hälfte.
2: Ja.
0: Die Zeit läuft ab jetzt. Josta-Bären sind eine Kreuzung aus welchen zwei Bärenarten?
3: Schwarze Johannisbeer und Stachelbeer.
0: In welchem deutschen Film war Heidelbeerwein Anlass für einen Schülerstreich? Machen wir weiter?
3: Heinz Rühmann.
0: Ja, Heinz Rühmann, ja, Feuerzangenbowle. Hägenmark gewinnt man aus welcher Frucht? Hägenmark. Entsteller, ja?
3: Preiselbeer.
0: Nein, Hagebutte. Aus welchen Beeren, auf welchen Beeren ruht man sich sprichwörtlich aus?
4: Auf den Lorbeeren.
0: Welche Farbe haben Goji-Beeren?
3: Rot.
0: Wie oft steckt das E in Heidelbeere?
3: 4-mal.
0: Nein, 5. Ja. Welche legendäre englische Band besang Erdbeerfelder? Weit machen weiter, oder? The Beatles. Welche Beeren sind die Grundlage für Gin?
3: Wacholderbeeren.
0: Ja. Clary und Lambada sind Sorten welcher Frucht? Zeit ist abgelaufen. Der Erdbeere. Das Dessert heiße Liebe ist Vanilleeis mit
5: heiße Himbeere. Das hätte jetzt die Zierspringer kennen.
0: Ja. Ich bin ja für die Reihenfolge der Fragen nicht verantwortlich,
5: ja, oder?
0: 5 richtige. Das heißt, dass wir hier in Enzklösterle im Finale 200 Punkte fürs Stadtbild und 100 Punkte in der Schnellraterunde 300 Punkte haben.
4: Sehr schön.
0: Und die Menschen, die wir getroffen haben, haben 350 Punkte geholt. So dass wir bei 650 Punkten in der Summe landen für Enzklösterle. Im Finale in Eisenberg war es ein bisschen schlechter als hier. Da gab es nur 4 richtige Antworten. Auf der Straße war es aber besser.
4: Aha.
0: Da gab es 475 Punkte, sodass wir bei 755 Punkten in Eisenberg sind und der Sieg nach Eisenberg geht. Das heißt, für uns genau in die Kamera,
4: ja.
0: Herzlichen Glückwunsch.
4: Herzlichen Glückwunsch.
3: Herzlichen Glückwunsch nach Eisenberg.
0: Nach Eisenberg, genau. Ihr habt das sehr gut gemacht, sehr gut gespielt. Ja. Ihnen vielen Dank fürs Mitmachen, hat Freude gemacht. Ihnen zu Hause vielen Dank fürs Zuschauen. Das war Stadtlandquiz für heute. Und zum Ende der Sendung die schönsten Bilder aus der Siegerstadt. Und das ist heute Eisenberg.
6: Oh mein Gott! Ja, sehr gut.

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0: 54 Kilometer Bahnstrecke liegen heute vor mir.
1: Hier geht's los. Der Mare-Mosel-Radweg. Und Sie kennen wahrscheinlich diesen alten Spruch zum Rad. Wer sein Rad liebt, der schiebt. Werde ich aber auf gar keinen Fall machen, denn das hier ist ein E-Bike. Also falls es zu hart wird, könnte ich mich ein bisschen unterstützen lassen. Hier geht's auch erstmal bergauf, aber es ist alles schön asphaltiert. Ich glaube, das schaffe ich.
0: Richtig gut rauf geht's zuerst. Der höchste Punkt der Strecke liegt, ja, in einem Tunnel. Auf 580 Metern Höhe bin ich. Aber von jetzt an geht's fast immer leicht bergab. In der herbstschönen Landschaft der Vulkaneifel startet der Mare-Mosel-Radweg, mitten in Daun. Er führt an einigen Maren vorbei, über Wittlich, an die Lisa und dann entlang der Mosel bis nach Bernkastel-Kues. Erster Stopp, das Schalken-Mehrener Mar. Bildschön, dieser nahezu kreisrunde Vulkansee. Finde nicht nur ich.

0: mal kurz ausatmen. Hier in dieser schönen Ecke bin ich gleich verabredet, da hinten mit Anna Magdalena Bössen. Und die hat was ganz Tolles gemacht, man kann es auf dem Buch schon erahnen. Die war mit dem Rad unterwegs durch ganz Deutschland, insgesamt 8000 Kilometer, 2 Jahre lang und hat einfach bei Leuten übernachtet, die sie vorher gar nicht gekannt hat, überall Gedichts- und Lyrikvorträge gehalten. Das war das Konzept von Deutschland, ein Wandermärchen. Und ich freue mich jetzt total, sie zu sehen. Mal gucken, wie sie so drauf ist und wie es ihr hier gefällt. Anna Magdalena, schön,
1: hallo,
0: dich zu
1: Anna
0: sehen.
1: Hallo, Anna Lena, hallo.
0: Das ist ja, obwohl du viel unterwegs warst, jetzt wirklich dein erstes Mal.
1: Ja,
0: und?
1: Mein erstes Mal ist wunderbar.
0: Ja?
1: Ja, ich war hier noch nie und ich finde es unglaublich.
0: Sieht echt aus wie so ein Stück Bilderbuch gerade.
1: Ja.
0: Und hast du jetzt, auch wenn du mal wieder was Neues siehst, wieder ein Stück Fernweh in dir? Weil die Tour ist ja jetzt schon wieder über ein Jahr her, ne?
1: Also ich glaube, ich habe seit dieser Reise so einen Cowboy in mir, ne? Und dieser Cowboy, der möchte immer wieder los. Und gerade wenn ich dann so Schilder sehe, für Radfahrer so und so viel Kilometer, 35 und die Sonne scheint, dann denke ich, oh, wann kann ich wieder?
0: Ja. Und der Cowboy ist aber auch jemand, der alleine sein möchte,
1: ja,
0: ne?
1: Unbedingt. Also unbedingt alleine, weil die Straße gehört ihm, weißt du. Ja.
0: Und wie war das jetzt quasi, bevor ich auf den Steg kam? Kann man so ein bisschen beschreiben, was dann im Kopf passiert, wenn der lange alleine in der Landschaft unterwegs ist?
1: Na, das ist eine totale Entspannung, ne? Und ein Einsinken, finde ich, in die Natur. So. Also das ist das, was, glaube ich, auch so süchtig macht und weshalb das so schön ist, einfach so lange unterwegs zu sein für sich.
0: Ich glaube, was du aus dieser Reise gewonnen hast, ich glaube, du hast bei wie vielen verschiedenen Menschen übernachtet?
1: Ich war bei 100 Gastgebern.
0: Bei 100 Gastgebern, dass man danach ein Riesenvertrauen hat in Menschen generell?
1: Natürlich in meine Mitmenschen. Für mich war das immer wie ein kleines Wunder. Also ich habe bei jemandem geklingelt und die Tür ging auf und jemand, den ich nicht kannte, der hat mir ein Bett bezogen, Essen gekocht, seine Freunde für mich eingeladen. Mhm. Verstehst du? Das ist ja eigentlich, für mich war das jedes Mal aufs Neue ein absolutes Wunder.
2: Genussradeln pur. Immer eben oder leicht abschüssig und immer auf den Bahndamm. Also verfahren kann sich auf dem Mare-Mosel-Radweg wirklich niemand.

Tschüss Eifelwälder, hallo Reblandschaft. Zum ersten Mal Wein und ein weiter Blick in die Wittlicher Senke. Gut die Hälfte des Mare-Mosel-Radwegs habe ich geschafft. Direkt hinter dem 50. Breitengrad wird es auch gleich ein bisschen wärmer, gefühlt.

0: Wittlich. Die kleine Kreisstadt ist ein hübscher Ort, durch den der Mare-Mosel-Radweg mitten durchführt. Hier könnte ich wunderbar eine Pause machen. Aber ich bin mit Anna Magdalena verabredet. Einen Ort weiter. Kurz hinter Wittlich das erste Weingut am Radweg mit Winzerhof-Café.
1: Da bin ich.
2: Ja? Ah, schon was für mich mitbestellt, das finde ich sehr fürsorglich.
1: Schönes Gläschen Weißwein. Das haben wir uns verdient.
2: Direkt mal einen Schluck.
1: Zum Wohl.
2: Und ich muss sagen, jetzt, wo ich ein bisschen unterwegs war,
1: ja,
2: kann ich ein Bild von dir gut nachvollziehen zum Radfahren. Du sagst ja, das ist wie Segeln über Land.
1: Segeln über Land, ja.
2: Ja,
1: ja, ich segel total gerne und ich liebe einfach dieses Dahingleiten. Ne? Und das hast du beim Fahrrad auch.
2: Hattet ihr auch so eine richtig innige Beziehung? Ich meine, wenn mal 8000 Kilometer waren es insgesamt zusammen.
1: 8160.
2: 8160. Wie konnte ich das unterschlagen? Ja. Also ihr seid schon verschmolzen.
1: Ja, ich habe das auch immer ganz nah bei mir gehabt. Das heißt, es war meistens in dem Raum, in dem ich übernachtet habe, wenn es nicht irgendwie eine Garage oder so gab, weil ich natürlich Angst hatte, dass es geklaut wird und nicht mehr da ist. Es war mein einziges Zuhause, das ich hatte.
2: Stimmt, ja.
1: Das war immer bei mir, das hat mein Gepäck getragen, es war mein Rad.
2: Was dir ja auch wichtig war, war Lyrik und Gedichte noch mal ins Land zu bringen. Dein Beruf ist, wie nennt man es richtig,
1: Gedichte? Rezitatorin.
2: Rezitatorin.
1: Ne? Ja, und das macht aber gleich allen Angst. Nicht? Ich bin Rezitatorin. Dann denkst du, oh.
2: Ja.
1: Ja, genau. Deshalb sage ich irgendwie Diplom-Gedichtesprecherin. Also ich habe es wirklich auf Diplom studiert. Das ist so ein bisschen eine vergessene Kunstform. Und das Verrückte ist, in anderen Ländern ist das ganz anders. Es gibt zum Beispiel im Sudan die Fernsehsendung, der Sudan sucht den Super-Rezitator.
2: Echt?
1: Ja.
2: Das ist ja lustig. Okay.
1: In Deutschland undenkbar.
2: Undenkbar.
1: Ne? Dabei ja, gehört das ja eigentlich schon auch hierher.
2: Warum brauchen die Menschen das, Gedichte, deiner Meinung nach?
1: Naja, die enthalten eine ganze Welt. Wenn du zum Beispiel diesen Satz nimmst von Hilde Domin, ne? Ich setzte den Fuß in die Luft und sie trug. Was steckt da drin? Was für eine Art Poesie, aber auch an Weltanschauung. Oder Eugen Roth hat gesagt, so mancher hat sich wohl die Welt bedeutend besser vorgestellt. Getrost, gewiss hat sich auch oft die Welt viel mehr von ihm erhofft. Und das sind nur 4 Zeilen und trotzdem steckt da drin eine ganze Lebenseinstellung, eine Frage, mit der du dich ein Leben lang beschäftigen kannst. Das gehört zu unserer Kultur. Es berührt etwas in uns, das ganz tief ist und das eigentlich zu uns gehört. Man kriegt ein familiäres Gefühl und das habe ich auch zu den Dichtern.
2: Wenn du dann einen Vortrag machst, zeigst du auch, nee, da ist Humor drin oder das wird eigentlich ein lustiger Abend, ein unterhaltsamer, sagen wir mal so.
1: Ja, alles, ne? Ist alles mit drin, wie eben auch in der Poesie auch. Aber wenn man nicht die Gedichte selber spricht, erlebt man ja gar nicht die Kraft, die da drin steckt. Es hat Kraft und es wallet und siedet und brauset und zischt, wie wenn Wasser mit Feuer sich mengt. Das hat Power und das spürst du nur, wenn du es sprichst.
0: Von der Lisa an die Mosel ist es jetzt nur ein Katzensprung. Und die Mosel, ja, die ist auch ein Gedicht.

Noch ein Gedicht. Das Schloss Lisa, ein Märchenschloss. Aus dem Dornröschenschlaf erwacht. Und in ein Luxushotel verwandelt.

0: Ich bin also drüben geblieben, wo der Mare-Mosel-Radweg endet, und radle zum Cusanus-Stift, in dessen Gemäuern auch die größte Vinothek für Moselriesling untergebracht ist. Genau gegenüber der bekannten Lage, Bernkasteler Doktor.
1: Hab jetzt schon ein bisschen Muskelkater, ne? Deshalb gönne ich mir auch ein Glas Wein. Das gibt's natürlich an der Mosel und das mache ich jetzt ganz konsequent. Es ging ja die ganze Zeit bergab und ich gehe jetzt noch ein Stück weiter runter in den Keller.

0: In der Mosel-Vinothek können 150 offene Weine gekostet werden. Qualitätsweine, Hochgewächse, Auslesen, Eisweine aus nahezu jedem Moselweingut. Und aus der Doktorlage, natürlich.
1: Herr Fritzen, ist das was aus der Doktorlage?
2: Hallo, ganz genau. Bernkasteler Dr. Spätlese, und den müssen Sie einfach mal probieren.
1: Da muss ich aber natürlich noch wissen, was es mit diesem Namen auf sich hat, Doktorlage.
2: Bernkasteler Doktor, die bekannteste Reblage in ganz Deutschland, hat den Ursprung in einer schönen Sage. Der Kurfürst Böhmund II. Lag krank hier auf der Bernkasteler Burg Landshut. Keiner konnte ihm helfen, bis eines Tages kam ein Winzer heran, der hatte ein Fässchen Wein dabei, hat zu dem Bischof gesagt, hier, probier mal, und hat zu lang getrunken, heute getrunken, morgen getrunken, übermorgen getrunken, das Fässchen war leer, Bischof war gesund, und seither heißt die Sage, dass der Bischof am Doktor Wein gesundet ist.
1: Das klingt gut, heilender Wein, den trinke ich aber in der Sonne, ja, oder?
2: Da haben Sie recht.
1: Gut, okay. Gehen wir mal hoch. Also ich muss echt sagen, die Anna Magdalena hat mich so beeindruckt, dass ich mir vorgenommen habe, aus dieser Sendung will ich mich nicht banal verabschieden, sondern mit ein bisschen Lyrik von Hesse. Wohlan, denn Herz, nimm Abschied und gesunde. Und ich gesunde jetzt auch ein bisschen mit der Doktorlage.

Herzlich willkommen im Nachtcafé. Schön, dass Sie da sind. Dankeschön. Vielen Dank. Kennen Sie dieses Gefühl, einfach nicht einschlafen zu können? Liegt's am Partner, der neben einem schnarcht? Liegt's am eigenen, ja, Gedankenkarussell? Oder haben Sie vielleicht sogar Angst einzuschlafen? Was können wir tun, wenn uns der Schlaf immer und immer wieder geraubt wird? Hilfe, ich kann nicht schlafen. Das ist heute unser Thema im Nachtcafé und ich bin sehr gespannt auf diese Gäste. Schnarchen und Atemaussetzer in der Nacht. Das Ehepaar Christine und Michael Weisenburger machte sich Sorgen, fand aber eine Lösung. Etwas, worauf Waldemar Asmus noch inständig hofft. Er hat schon vieles versucht, um zu einem besseren Schlaf zu kommen. Bisher fast ohne Erfolg. Eloise Meyers schläft im Alltag unkontrolliert ein und leidet unter schweren Albträumen und Halluzinationen. Die Krankheit Narkolepsie bestimmt ihren Schlaf und ihr Leben. Der Landwirt und Kommunalpolitiker Georg Gallus findet auch nachts keine Ruhe mehr. Der Grund? Auf ihn wurde mehrfach geschossen. Außerdem im Nachtcafé der Schlafmediziner Professor Christoph Schöbel. Er stellt fest, dass viele Schlafstörungen hausgemacht sind und er weiß auch, was uns helfen kann. Und wir begrüßen Anja Panitz. Mehr als 30 Jahre raubte ihr das Restless-Leg-Syndrom den Schlaf. Herzlich willkommen an Sie und herzlich willkommen an die gesamte Runde. Frau Panitz, wenn wir ins Bett gehen, dann sagen wir ja oft und wünschen es jemand anderem gute Nacht.

0: Wenn Sie das beschreiben, so wenn Sie die letzten Jahrzehnte Revue passieren lassen, was ist für Sie eine gute Nacht?
1: Die habe ich sehr selten. Mhm. Also ich habe das ja schon in sehr jungen Jahren erlebt, dass ich, wenn ich ins Bett gehe, mich freue, schlafen zu wollen und auch müde bin, dass dann die Hölle losgeht. Also dann ist das wie, nicht wie ein Albtraum, den man träumt, sondern es ist der Fakt, dass ich nicht schlafen kann, weil meine Beine dann anfangen zu zappeln. Also es ist so, als würde das Haus auf einmal brennen. Jemand würde schreien raus. Also ich komme da nicht zur Ruhe, weil die Beine bewegt werden wollen. Und da habe ich viele Jahre sehr gelitten, weil man die Erkrankung auch noch nicht kannte, weil ich für mich auch nicht wusste, was ich machen kann, woran liegt das. Und es war ein sehr langer Prozess, der mich viele Jahre viel Kraft gekostet hat. Mhm. Auch wo ich dann dachte, wer kann mir helfen, was kann ich tun?
0: Wenn Sie das schon so ansprechen, dass es so lange gedauert hat, wie ging das denn los? Wann haben Sie gemerkt, dass mit Ihren Beinen irgendwas unangenehm ist?
1: Also ich glaube, ich war 4 oder 5 Jahre schon alt.
0: Ja.
1: Und wir waren immer viel draußen an der frischen Luft. Was macht einen ja eigentlich müde? Mhm. Dann bin ich ins Bett gegangen, erschöpft, aber merkte dann auf einmal, ich kann nicht schlafen. Also wirklich wie so ein Horrormännchen, was da irgendwo sitzt. Und meine Beine hätte ich damals am liebsten über meinen Kopf gepackt. Ich bin auch sehr gelenkig, also ich konnte auch viel. Also ich habe dann wirklich versucht, die Beine sehr, sehr hoch zu packen und habe mich halt immer gefragt, weshalb lassen meine Beine mich nicht schlafen? Warum zappeln die? Und diesen Begriff kannte man damals ja noch gar nicht.
0: Wie äußert sich das tagsüber?
1: Tagsüber fast nie. Also ja, es ist wirklich fast nur nachts, weil ich mache ja auch keinen Mittagsschlaf oder so,
0: ja,
1: weil ich auch sowieso viel arbeite und viel beschäftigt bin. Trotzdem ist es so, wenn ich im Bett liege und ich einen falschen Tag habe, den nenne ich jetzt einfach mal einen falschen Tag, dann ist das so, als wenn die brennen, pieksen. Also sie zappeln, sie sind unruhig, sie wollen bewegt werden, wie fremdbestimmt. Mhm. Und die Energie ist auch, wo der Fuß zu Ende ist, noch darüber hinaus, ist noch irgendwie Energie, die weg will und sich bewegt werden will.
0: Es gibt ja auch Schlafstörungen, die tagsüber sehr deutlich zu spüren sind. Zum Beispiel bei der Narkolepsie, Frau Meyers. Es kann da passieren, dass Sie ganz plötzlich einschlafen. Was wäre jetzt zum Beispiel, wenn das jetzt in unserer Runde passiert? Also wenn Sie, was ja durchaus eine Möglichkeit wäre, hier einfach einschlafen. Wie sollten wir dann am besten darauf reagieren, wenn das passiert?
2: Also am besten eigentlich einfach schlafen lassen.
0: Ja.
2: Weil in dem Moment kann man mich auch eigentlich nicht wecken. Es ist fast unmöglich. Und wenn man mich dann wecken würde, dann werde ich meistens panisch und kriege Angst, weil ich nicht wirklich verstehe, dass ich jetzt wach bin auf einmal und eher mich fühle, als bin ich in einem Traum, wo ich gerade gefangen bin. Und dadurch einfach schlafen lassen und hoffen, dass es ein kurzer Schlaf ist.
0: Also auf keinen Fall anstupsen oder so, höre ich daraus. Ja? Ist es denn so, dass dieses Einschlafen in irgendeiner Form für Sie, wenn Sie jetzt hier in der Runde sind, gefährlich werden kann? Oder können wir entspannt bleiben, dass wir wissen, Sie sind dann einfach weg, aber es passiert im Grunde nichts
2: Schlimmes? Man kann dann ganz entspannt bleiben. Also ich schlafe dann einfach nur.
0: Okay, und auch den Kopf müssen wir nicht stützen oder irgendwas?
2: Vielleicht ein bisschen gucken, dass ich jetzt, wenn ich so einschlafen würde, nicht meinen Kopf auf einmal hier so drauffallen lasse in dem, oder zu weit nach vorne, echt Nackenschmerzen kriege oder sonst. Ja.
0: Also erstmal vielen Dank an alle, die hier den Mut aufbringen und sagen, wir sind heute hier und reden darüber. Das erstmal wirklich an Sie und an alle. Danke schon mal für die Hinweise. Kommen wir zurück zu Ihren unruhigen Beinen, zu den Restless Legs. Wie hat sich das dann weiterentwickelt? Sie sagen, das war schon in der Kindheit da. Gab es dann irgendwann einen Punkt, dass Sie gesagt haben, jetzt müssen wir was tun, dass auch Ihre Eltern gesagt haben, jetzt geht's so nicht weiter?
1: Also meine Eltern haben das gar nicht so mitbekommen, obwohl wir sind schon so eine Generation, wir kannten ja die Erkrankung nicht. Ich hatte dann noch mal, als ich meine Ausbildung begonnen habe und zu der Zeit viel Sport gemacht habe, habe ich gemerkt, dass das kontraproduktiv ist, schon gar in den Abendstunden. Mhm. Auch wegen des Schwitzens, man ist ja verausgabt, man geht ja, also ich zumindest, bin dann müde, immer ins Bett gehen wollen. Mhm. Und dann hatte ich aber auch irgendwann Nachtdienste. Also es war für mich die Hölle, dass ich so gelitten habe, manchmal, dass ich meine Beine wirklich abhacken wollte. So einen Leidensdruck hatte ich, so emotional, wo ich gedacht habe, was macht ihr mit mir?

0: gehört nicht zu mir und hackt sie ab. Ich möchte sie ab.
1: Also eine richtige Aggression gegen sich, gegen die Beine.
0: Wie eine Folter. Ich möchte schlafen.
1: Ich meine, wenn so ein Druck da ist, sind Sie dann auch zu Ärztinnen und Ärzten gegangen, haben gesagt, hier passiert was mit mir, das ist nicht auszuhalten?
0: Ja, mein damaliger Hausarzt hatte gesagt, naja, Frauen leiden, Menstruation ist Magnesiummangel, ist eher so ein Krampf. Man kannte damals nicht, also keiner wusste, den ich gefragt habe, ob das Restless-Legs-Syndrom. Und ich habe dann dem Arzt gesagt, nein, das sind keine Krämpfe, sondern das ist eine Unruhe. Also es ist wie eine Uhr, die dieses, wenn man eine Automatikuhr hat, weiß man ja, wie sie das so dreht und zittert. Und dieses Zittern ist in mir dann, in diesen Beinen. Es sind nicht meine Beine in dem Moment. Es ist auch nicht, nicht schön, weil ich dann merke, es geht auch über die Füße hinaus. Also ich habe dann versucht, Positionen zu finden.
1: Also Schlafpositionen?
0: Ja, also ganz verrückte. Also ich liege dann auf dem Bauch und mache dann die Beine nach hinten und halte mit den eigenen Händen die Füße fest, um diese Energie nicht rauszulassen und um sie zu beruhigen. Ich habe Massagen gemacht, Wechselduschen, draußen rumgelaufen, weil es zwingt einen, aufzustehen, was zu machen. Auf jeden Fall kommt man nicht zur Ruhe.
1: Also diese Akrobatik, diese Position, die Sie, das ist aber für Sie, um zur Ruhe zu kommen. So verstehe ich das, ja? Um die Beine quasi ruhig zu halten.
0: Ja.
1: Und wenn Sie sagen, die Ärztinnen und Ärzte wussten damals von nichts, dann sagen Sie also, es war nicht fehlend, es war eher die fehlende Kompetenz. Es war nicht, dass sie nicht ernst genommen haben. Die wussten es einfach nicht.
0: Richtig.
1: Jetzt weiß man heute mehr, wie viele Menschen haben das Restless-Legs-Syndrom circa?
2: In der Tat ist es eine der häufigsten neurologischen Ursachen. Mhm. In der Tat. Es ist ehrlich gesagt auch gar nicht so schwierig zu diagnostizieren, weil man fragt eigentlich wirklich nur 4 Fragen. Merken Sie Kribbeln, Krabbeln, Brennen in den Beinen und oder Armen? Häufig ist es schwierig zu beschreiben. Das hat man bei Ihnen wirklich schön gemerkt. Das beschreibt jeder anders.
0: Ja.
2: Es variiert ja auch, aber es ist eine genetische Komponente mit dabei. Es ist eine tageszeitliche Abhängigkeit dabei. Heißt also, das geht wirklich erst abends los. Oder wenn ich in Ruhe im Bett liege, heißt also, das führt dazu, dass ich in Ruhe verrückt werde. Mhm. Und wenn ich mich bewege, wird es besser. Jetzt wollen wir aber schlafen und deswegen können wir uns natürlich nicht bewegen, sondern liegen ja ruhig da. Und das macht einen kirre.
0: Ja.
1: Also genau das würde mich jetzt noch interessieren, wenn diese Position, die Sie beschrieben haben, ich könnte sie jetzt nicht nachmachen, mit den Beinen irgendwie über dem Kopf. Wenn das nicht funktioniert, stehen Sie dann auf, ja, laufen Sie durch die Wohnung, was machen Sie?
0: Ich muss aufstehen.
1: Sie müssen dann aufstehen.
0: Der Körper, die Beine zwingen. Ich kann nicht Ruhe haben. Also ich werde gezwungen, aufzustehen, irgendwas zu machen, also draufzuhauen, Kälte, ja, abduschen, rausgehen auf Marmorplatten oder heiß, kalt, alles Mögliche, um irgendwie oder den Partner bitten, die Füße festzuhalten, zu massieren, irgendeine Änderung zu machen. Also bis ich dann, also ich habe ja dann noch länger weiter gesucht, um das zu finden,
1: ja,
0: und auch den Stress zu minimieren. Da habe ich dann für mich entschieden, dass ich vom Kopf her daran arbeite, dass es kein Stress ist. Ich gehe nach wie vor gerne ins Bett. Also gestern war dann auch wieder eine Horrornacht, weil sie war spät. Ich hatte viel geschwitzt und all dieses. Aber ich weiß, ich suche dann alle kalten Positionen in dem Bett, dann wieder warm. Also das ist so paradox. Und ich finde, es ist eine Folter. Und trotzdem habe ich für mich entschieden, über diese ganzen Jahre trotzdem glücklich und zufrieden zu sein und auch dem Schlaf nicht dieses Horrormännchen zu geben, sondern zu sagen, ich bleibe entspannt und glücklich, wenn auch meine Schlafqualität nicht die beste ist.
1: Erstmal Respekt vor dieser Einstellung. Wenn ich mir das so vorstelle, wie wachen Sie dann morgens auf nach so einer Nacht? Ja, unterwegs, kalt, heiß, auf die Beine geschlagen, was auch immer. Auch wenn Sie jetzt positiv das Ganze betrachten und versuchen, gelassen zu bleiben. Aber wie sieht dann der Morgen aus? Wie sieht der nächste Tag aus?
0: Naja, beruflich ist es auch so, dass ich manchmal nachts rausgerufen werde. Also ich habe
1: Was machen
0: manchmal,
1: Sie beruflich?
0: Ich bin Pflegedienstleitung,
1: ja,
0: und auch Coach und so. Aber ich habe jetzt versucht, wieder diesen normalen Biorhythmus zu bekommen. Mhm. Und das ist mir sehr wichtig. Wie gesagt, die Qualität entscheide ich nicht mehr. Ich weiß auch gar nicht, wann ich gut geschlafen habe. Ich glaube, die Tage kann ich in meinem Leben zählen.
1: Mhm.
0: Ich kann mich an eine Narkose-OP erinnern. Da habe ich gedacht, das möchte ich am liebsten jeden Tag haben. Was für ein schöner Tiefschlaf. Ja, das kenne ich nicht. Also natürlich bin ich dann auch gerädert. Oder trotzdem habe ich sehr viel Energie.

0: Ja, aber ich habe auch keinen Horror, hatte ich aber mal, abends ins Bett zu gehen, weil ich wusste, jetzt geht's wieder los.
1: Ja.
0: Ja, ich will meine Ruhe. Ich kann auch, natürlich hat man auch so ein paar Slow-Phasen am Tag, aber das ist ja normal, denke ich. Ja, so ein Wasserbett war mal ganz gut, wo ich dann gemerkt habe, da ist eine andere Temperatur, eine andere Höhe. Und ich habe natürlich dann auch für mich noch eine andere Lösung gefunden. Aber es war eine sehr lange, ein sehr langer Exkurs.
1: Wie beeinflusst das auch andere wichtige Tage im Leben? Jetzt nehmen wir zum Beispiel, Sie sind Mutter, die Geburt.
0: Ja, ja.
1: Haben Sie da auch?
0: Also ich habe damals meinem Ex-Mann gesagt, ich könnte mir vorstellen, also erstmal habe ich keine Vorbereitung für die Entbindung gemacht, weil ich denke, das ist ja auch natürlich, ich kenne meinen Körper gut, ich nehme ihn so an. Und wie gesagt, die Einstellung ist für mich sehr wichtig, weil wenn ich jetzt vorher verkrampfe, geht es eh nicht. Also habe ich ihm gesagt, ich kann mir schon vorstellen, das ist eine Stresssituation für meinen Körper. Ich muss ja mit meinem Körper klarkommen, ich muss ja funktionieren. Er wird funktionieren, er, mein Körper, wir beide müssen es schaffen. Und habe ihn gebeten, wenn es losgehen sollte, was ich mir vorstellen könnte, dann bitte meine Füße festhalten oder massieren. Es waren offiziell 17 Stunden, die ich in der Entbindung war. Daran kann mich als Mutter mich nicht erinnern. Also ich weiß nur, als die Entbindung losging, war es zeitgleich, die Wehen wollten los und meine Beine. Und ich wusste jetzt nicht, ich habe der Hebamme gesagt, ich entschuldige mich, ich habe nur gekrampft und es war Horror-Albtraum. Ja, aber ich wusste, ich muss funktionieren, es wird funktionieren, ich will da durch, ich werde es schaffen. Und ja, dann waren natürlich da noch die drei Presswehen, die waren sehr schlimm. Aber auch die, weiß ich, ging dann und dann war unsere Tochter da. Und sofort war es für mich erstmal die von der Entbindung toll. Aber die Beine haben mich dann mindestens noch 9 Monate jeden Tag. Und auch meine Tochter, wir hatten auch sehr viel Stress danach noch. Also ich war alle 2 Stunden nur am Schlafen, wach, schlafen. Es war Horror. Und trotzdem wusste ich, ich muss funktionieren.
1: Dieses auf der einen Seite Horror, auf der anderen Seite dieses Funktionieren. Ich frage mich, Sie sagen, das ist gar nicht so selten. Ja? Reden wir da offen genug mittlerweile oder ist das immer noch tabuisiert? Wird dieser Horror irgendwie durch Funktionieren etwas überdeckt?
2: Das Problem ist wirklich, dass gerade Schlafmedizin eine der jüngsten Wissenschaften in der Medizin ist. Und im Studium, ehrlicherweise, es macht ein Drittel der Lebenszeit aus. Und wenn man sich anguckt, wie viel herangehende Nachwuchsmediziner im Studium was hören, sind das aktuell 45 Minuten in 6 Jahren. Heißt also, da ist wirklich viel Aufklärung notwendig. Deswegen ist auch toll, dass es gerade für viele schlafmedizinische Erkrankungen, auch seltene Erkrankungen, Selbsthilfegruppen gibt, die das sozusagen aufs Tableau bringen, die dafür Achtsamkeit sorgen, auch bei den Medizinerinnen und Medizinern. Weil es ist, wie gesagt, ziemlich einfach zu diagnostizieren. Und man muss auch ehrlicherweise ganz einfache Maßnahmen dann ablaufen, um zu gucken, ist zum Beispiel ein Eisenmangel da. Ein Eisenmangel ist die häufigste Ursache, den kann ich ganz einfach ausgleichen, indem ich Eisen gebe. Aber da gelten halt andere Grenzwerte als zum Beispiel für die Blutbildung. Und wenn ich das nicht auf dem Schirm habe, dann gucke ich da nicht danach. Wir wissen mittlerweile auch über die Pathophysiologie, also die Ursachen dahinter ein bisschen mehr. Es geht also um das Dopamin, das ist ein wichtiger Hirnbotenstoff, nicht nur für Glücksgefühle, sondern auch für Bewegungsabläufe. Da wissen wir auch, da gibt es Medikamente, aber auch da muss man vorsichtig sein, dass man es mit den Medikamenten nicht auf Dauer schlimmer macht, als man eigentlich helfen will. Denn diese Medikamente ergeben natürlich kurzfristig eine Erleichterung. Wenn ich die aber plötzlich immer mehr nehmen muss, um denselben Effekt zu haben und das plötzlich dann nicht nur abends merke, sondern auch nachmittags schon und immer mehr, mehr, mehr von dem Zeug brauche, naja, das hilft mir dann wenig.
1: Wenn Sie jetzt die Hilfe ansprechen, Sie sagen ja, Ihnen geht es etwas besser. Was hat denn geholfen? Ist es diese Einstellung, von der Sie gerade gesprochen haben, dass Sie sich, ich sag mal, nicht so terrorisieren lassen wollen davon, sondern eine positive Haltung zum Leben behalten wollen? Oder wie würden Sie beschreiben, was Sie auf einen guten Weg gebracht
0: Also diese Einstellung ist für mich sehr wichtig.
1: Ja.
0: Ja, aber ich habe auch so für mich einen Sport gefunden, der mir gut tut. Dann ist es für mich, ich habe sehr viel Stress, aber diese Einstellung ändert den in Eustress. Und Ernährung, ja, Eisen musste ich, habe ich auch festgestellt, dass das für mich auch sehr wichtig war. Ich hatte auch natürlich einen Eisenmangel. Dementsprechend ernähre ich mich. Und auch was noch für mich wichtig ist beim Restless-Legs-Syndrom, ist, dass ich nicht zu viele Mahlzeiten zu mir nehme, dass Verdauungspausen sind, weil

0: Die Energie, die der Verdauungstrakt braucht, nimmt sich der Körper aus der Peripherie, eben auch aus den Beinen oder in den Armen. Meine Schwester hat genetisch eher in den Armen. Meine ganz viele in der Verwandtschaft haben Restless-Leg-Syndrom. Auch meine von älterer Generation, aber weil man den Begriff ja nicht kannte, hieß es immer Krampfadern oder Frauen haben halt, und das war bestimmt damals auch schon Eisenmangel. Aber das ist ein Kampf. Und ich weiß, ich werde trotzdem jeden Tag in den Ring gehen.
1: Und noch eins. Wenn Sie sagen, es ist ein Kampf, wie sieht es aus mit Genuss? Also, wir haben über den Beruf gesprochen, aber es gibt ja auch sowas wie Beziehungen, wie Sexualität. Wirkt es auch da hinein oder können Sie sich da irgendwie Freiräume schaffen, dass Sie sagen, da kann ich mich trotzdem fallen lassen?
0: Also fallen lassen, Sexualität ist ja auch was, auch mit wem man zusammen ist. Ich hatte natürlich leider mich für eine falsche Beziehung entschieden, viele Jahre, da habe ich viel verschenkt. Ich bin ihm trotzdem sehr dankbar, sonst hätten wir nicht die tolle Tochter. Aber es war sehr toxisch für mich. Trotzdem habe ich die Liebe meines Lebens auch kennengelernt, habe aber auch gemerkt, das fallen lassen ist schwierig. Weil dann kommt wieder, ich sage immer, der Teufel. Ja, es ist für mich, Restless Legs ist der Teufel. Es ist etwas, was nicht ich bin. Ja?
1: Also es ändert auch Ihre Persönlichkeit in gewisser Weise dann?
0: Sie beide wollen ja dann, nicht ja. ich. Ich ja. will nicht, ich möchte entspannen. Ich möchte die Sendung gucken, ich möchte Sex machen, ich möchte einfach nur kuscheln oder irgendwas. Oder ich möchte einfach nur schlafen. Ich war müde, ich freue mich, schlafen gehen zu können. Darf ich nicht.
1: Also man merkt diesen Druck, man merkt auch das, was schon hinter Ihnen liegt, bis hin zu diesem Wunsch, die Beine abzuhacken, wie Sie es gesagt haben. Gleichzeitig spürt man, dass Sie sich nicht geschlagen geben, dass Sie ringen um Lebensqualität, dass Sie immer wieder neu in den Ring gehen. Und wir hoffen einfach, dass Sie immer wieder auch erfolgreich sind, das Leben genießen können, trotz all dem und immer wieder diese Inseln finden mit anderen Menschen und alleine, die das Leben lebenswert machen. Vielen, vielen Dank,
0: Dankeschön,
1: dass Sie da sind. Wenn wir das so hören, wir sehen, was es bedeutet, nicht schlafen zu können. Warum ist Schlaf für uns so wichtig? Sie haben das gerade schon mal angedeutet.
2: Also ehrlich gesagt kann man da gut einen der ersten Schlafforscher aus Amerika zitieren. Wenn Schlaf nicht eine der lebenswichtigsten Bedeutungen hätte, wäre Schlaf der größte Fehler, den die Evolution gemacht hätte. 8 Stunden rumliegen, keine Reflexe, Bewusstsein ausgeknipst, ja. Das tollste Fressobjekt für jeden Fressfeind. Warum haben wir es überhaupt bis hierher geschafft? Ehrlich gesagt, weil wir schlafen. Schlaf spielt in fast jede erdenkliche Körperfunktion rein. Das ist nicht nur die körperliche Erholung, das ist nicht nur Muskelwachstum, das ist nicht nur Gedächtnisbildung, das ist auch ehrlicherweise der Spülgang für unser Gehirn, denn hier oben wird echt viel gehobelt, da fallen viele Späne. Der Körper muss das irgendwie loskriegen, bloß hier oben gibt es keine Lymphbahn und genau das wäscht er sozusagen im Schlaf raus. Heißt also, wenn wir einen gestörten Schlaf haben, nicht genügend schlafen, dann haben wir auch ein erhöhtes Demenzrisiko. Ja? Zu wenig Schlaf macht ein erhöhtes Risiko für Herz-Kreislauf-Erkrankungen, zeigen mittlerweile alle großen bevölkerungsbasierten Studien. Das Riesenproblem ist aber, dass durch unsere moderne Lebensweise häufig Schlafstörungen auch Vorschub geleistet werden. Heißt also, wir müssen genau unterscheiden, was können wir selber verändern, wo können wir dem Schlaf mehr Raum und Zeit geben, was er eigentlich braucht. Gleichzeitig aber auch diejenigen erkennen, die wirklich an einer behandlungsbedürftigen Schlafstörung leiden. Denn ganz ehrlich, dass wir mal schlecht schlafen, auch das gehört zum Leben dazu. Schlaf kann nur so gut sein wie der Tag und andersrum, bis wir seit wir Kinder sind.
1: Umso wichtiger, dass wir uns heute ja auch aus unterschiedlichen Perspektiven diesem Thema nähern. Es gibt viele Menschen, die leiden Jahrzehnte unter Schlafstörungen. Andere wie Sie, Herr Gallus, können genau sogar das Datum markieren, seitdem Sie nicht mehr richtig schlafen können. Das fiel nämlich auf den Tag, dass Sie zu Hause, dass zu Hause auf Sie geschossen wurde. Es ist schon schwer, überhaupt zu formulieren. Noch schwerer ist es, sich das vorzustellen. Aber erstmal, wie war es denn vorher? Waren Sie vorher ein guter Schläfer oder wie würden Sie das beschreiben?
3: Also ich war vorher sicher ein ganz normaler Schläfer.
1: Ja.
3: Und bei uns, ich bin ja als Landwirt auch physische Arbeit gewohnt. Und da ist es natürlich immer so, wenn man physisch viel gearbeitet hat, auch noch bei entsprechenden

0: Witterung, dann schläft man besser, schläft man tiefer. Mhm. Und seit diesem Attentat ist es bei mir einfach anders. Da hat sich etwas, natürlich ein Vorfall, der nicht alltäglich ist, Gott sei Dank. Aber dieses Trauma, unter dem leide ich noch heute und kann wenig schlafen. Und was mir halt ganz arg fehlt, ist dieser Tiefschlaf.
1: Wenn wir erstmal auf das kommen, was Sie damals erlebt haben. Es war der 18. auf den 19. März. Wenn Sie sich an diesen Abend erinnern, war das erstmal ein Abend wie jeder andere?
0: Ganz normaler Abend. Ich lag vor dem Fernsehen, habe Fernsehen geschaut. Und
1: waren Sie alleine im Haus?
0: War alleine. Das heißt nicht im Haus, sondern in meiner Wohnung im Erdgeschoss. Im Obergeschoss wohnt mein Sohn mit seiner Frau. Und glücklicherweise. Und ich bin dann ins Bett und konnte tatsächlich nicht gut schlafen.
1: Ja.
0: Bin dann wieder aufgestanden und habe Phoenix geschaut, was ich gern mache, politisch oder entsprechende Sendungen. Und bin dann eingedöst wieder. Und und dann ist dieses Attentat morgens um 3 passiert. Und
1: was ist da passiert? Nur soweit Sie drüber reden möchten.
0: Natürlich. Ja, also man muss sich vorstellen, ich lag flach auf der Couch, Kopf etwas erhöht, dass ich Fernsehen schauen konnte. Und dann fielen Schüsse. Und ich habe dann sofort, wohl im Unterbewusstsein, beim ersten Schuss erkannt, dass es ein Schuss ist.
1: Okay.
0: Und bin dann sofort runter. Aber die ersten 2 Kugeln hatte ich schon im Körper.
1: Haben Sie das gespürt, dass Sie im Körper waren?
0: Ja, aber Sie spüren keinen Schmerz. Da ist so viel Adrenalin da. Aber ich habe, das ist das Erstaunliche, ich selber bin gern Schütze.
1: Ja.
0: Habe immer gern geschossen in meinem ganzen Leben. Und ich glaube, das hat mir jetzt auch das Leben gerettet, weil ich sofort erkannt habe, aufgrund des Klanges, dass es ein Schuss ist. Und bin dann in Sekundenschnelle runter von der Couch und unter den Tisch, meinen Lesetisch. Da waren viele Zeitschriften und Bücher. Und habe dann rausgeschaut, das war ja dunkel.
1: Ja.
0: Und es waren ja nur 2,5 bis 3 Meter Entfernung, habe eine Gestalt gesehen, eine dunkle Gestalt.
1: Wurde denn da durch die Scheibe dann
0: ja,
1: geschossen?
0: Ja, es wurde durch die Scheibe geschossen.
1: Ist die zersprungen oder ist die?
0: Die ist, man hat da nur Löcher drin dann und etwas gesprungen, aber durch die Scheibe geschossen. Und dann saß ich also unter dem Tisch und habe dann so vorgespiegelt und habe eine dunkle Gestalt gesehen und dachte dann, ja, wie komme ich jetzt da weiter? Und habe mir dann verschiedene Dinge überlegt. Man agiert ja da im Kopf ja unglaublich. Also das ist ja unglaublich, was der Kopf dann macht. Überlegt diese Situation, jene Situation und etc. pp. Ich habe mir dann überlegt, ob ich nicht den ganzen Tisch nehmen soll und als Schutzschild rückwärts aus der Wohnung rauslaufen. Das habe ich aber dann verworfen, weil der Tisch sehr schwer ist. Dachte ich, mein Gott, wenn ich dann da zusammenbreche und so weiter. Und habe dann einen Moment abgewartet, wo ich dachte, jetzt kann ich es machen. Du kannst jetzt mit 2, 3 Schritten und einem Sprung hinter die Sideboard kommen. Und das habe ich auch dann gemacht, in der Hoffnung natürlich, dass kein Schuss mehr fällt. Und prompt fielen dann nochmal 2 Schüsse. Dann hatte ich also 4 Kugeln im Körper.
1: Konnten Sie sich denn dann in Sicherheit bringen?
0: Und dann war ich aber in Sicherheit. Oh. Und dann war die Situation einfach die, dass mein Sohn das gehört hat mit seiner Partnerin. Und Gott sei Dank mein Sohn von seiner Frau zurückgehalten wurde. Die haben irgendwie auch gleich gemerkt, dass das was Ernstes ist. Und mein Sohn, sodass mein Sohn nicht sofort runterkam, sonst wäre er total im Schussbild gewesen. Also das wäre dann wirklich eine Tragödie gewesen. Und war das Übliche. Wir sind dann hoch in seine Wohnung. Und dann hat man ja unwahrscheinlich Angst. Das ist unglaublich. Man denkt, das ist eine Dachwohnung. Man weiß ja nicht, ja, wo sind da mehr Leute? Schießen die jetzt zum Dachfenster?

0: der Arzt oder die Leute, die mich retten wollen, auch in Gefahr sind. Man weiß ja nicht, ist einer da draußen oder sind es ein paar? Und das hat dann, das war eine Ewigkeit. Das hat dann richtig gedauert.
1: Also erstmal gut, dass Sie das überlebt haben. Gut, dass Sie hier sind. Also das ist erstmal das Wichtigste. Sie sagen, dass so vier Kugeln im Körper, waren Sie denn überhaupt noch ansprechbar?
0: Ich war immer, und das war natürlich auch sehr gut, im Kopf immer klar. Vor Demenz habe ich Höllenrespekt, deswegen lese ich viel, weil ich weiß, wenn ich den Kopf ständig trainiere, das ist gut. Mhm. Und ich war immer ansprechbar, bin dann ins Krankenhaus gekommen, wurde dann natürlich notoperiert.
1: Waren Organe verletzt, lebenswichtige? Waren Sie in Lebensgefahr oder wie sah
0: ja,
1: das aus?
0: Ja, ich war in Lebensgefahr und das große Problem war einfach, dass zwei Kugeln dann im Bauchraum auch waren und die haben auch einiges zerstört. Und dann dauert es ja natürlich auch alles. Medizinisch muss ja da, ja, beim Haus würde man sagen, einen Bauplan machen. Da macht man einen OP-Plan. Die müssen ja zuerst alles gucken. Wo sitzen die Kugeln? Wo sind sie? Können sie von hinten ran, von der Seite, von vorne? Dann sind sie von vorne rangegangen. Und da findet man ja da zunächst mal vieles andere. Und ich bin auch Gott froh, dass ich natürlich überlebt habe, ist gut, aber dass ich vor allen Dingen nicht im Rollstuhl sitze, ja, ist noch besser.
1: Jetzt ist es so, das eine ist die medizinische Behandlung und wie gesagt, dass Sie das überlebt haben, dass Sie hier sind, dass Sie so hier sind, wie Sie sind, also geistig, körperlich voll da, das freut uns sehr. Ja. Gleichzeitig weiß ich auch, dass die Polizei dann schon in den nächsten Tagen auch mit Verhören begonnen hat, auch Sie befragt hat. Denn die Frage ist dann natürlich, wer war der Täter, wer war die Täterin? Ist das auch etwas, was dann, nachdem es passiert war, als Sie noch im Krankenhaus waren, wie ein Film immer in Ihnen abgelaufen ist? Diese Frage, wer tut sowas, wer könnte das sein?
0: Ja, natürlich. Ja? Also man hat nur schlaflose Nächte, man kann nicht schlafen. Auf der Intensivstation konnte man nicht schlafen. Ich war damals noch im alten Krankenhaus, wir haben jetzt die Alfeld-Klinik, ein ganz neues Krankenhaus, da ist alles viel besser, viel klarer, auch getrennter. Wir haben eine tolle Klinik, darf das vielleicht hier auch mal sagen. Ich bin auch so dankbar, die Pfleger und die Ärzte, dass die sich
1: Grüße an alle,
0: haben,
1: die geholfen haben. Ja. Jetzt stelle ich mir vor, wie das sein muss. Also Sie sind in der Reha, Sie merken, es geht Ihnen körperlich besser. Irgendwann kommt ja dann der Zeitpunkt, dass Sie wieder nach Hause gehen. Aber dann ist da ja dieses Wohnzimmer, dann ist da dieser Tisch, dann ist da dieses Fenster. Konnten Sie überhaupt in dem Haus einschlafen? Konnten Sie dort sein? Oder ist da ein Impuls zu sagen, ich kann das nicht mehr hier, da wo das passiert ist?
0: Also ich war dann 3 Wochen in der Klinik. Ja. Und anschließend war ich noch mal längere Zeit in einer psychosomatischen Klinik.
1: Ja.
0: Alles immer mit Polizeischutz. Da bin ich auch unendlich dankbar.
1: Aber auch permanenter Ausnahmezustand im Grunde.
0: Ja, aber das nimmt mir hat mir unwahrscheinlich viel Angst genommen.
1: Ja.
0: Ich habe am Anfang zu denen gesagt, ja, was brauche ich euch? Ich brauche euch, das komme ich selber durch. Nein, die haben mir unwahrscheinlich viel Sicherheit gegeben, Angst. Weil in so einem Krankenhaus zum Beispiel, da geht geschwind die Tür auf, da kommt da einer rein mit einem weißen Kittel. Du hoffst natürlich immer, dass es der Arzt ist und nicht irgendein Verbrecher oder derjenige, der mir noch mal was antun will. Ja? Also diese Ängste, die sind wahnsinnig. Und und ich war dann auch in psychosomatischer Reha. Ja. Aber unterm Strich muss ich sagen, mir hat die psychische Seite, da bin ich auch noch in Betreuung, auch da bin ich dankbar dafür. Aber letztendlich geht es mir ähnlich wie Ihnen. Ich muss mir am Ende selber helfen. Ich muss im Kopf klar sein. Ich muss versuchen, meine Lebensqualität wieder dahin zu kriegen, wo ich sie haben will. Ja. Nämlich, dass ich wieder schlafen kann, dass ich zur Ruhe komme. Und um auf Ihre Frage zurückzukommen, ich komme langsam aber sicher zu der Erkenntnis, dass ich das auf meinem Bauernhof in meinem Haus nicht mehr kann. Ich bin auch oft weg, unterwegs, fahre mal ins Ausland.

0: Ausland, fahre mal dorthin und da brauche ich auch 2, 3 Nächte, dann funktioniert das aber. Aber zu Hause, auch in diesem Sozialraum, wirst du ständig und nicht nur täglich daran erinnert, an dieses Verbrechen.
1: Also Sie sind immer in Hab-Acht-Stimmung und haben nie so dieses Gefühl von Sicherheit.
0: Richtig. Ich habe auch trainiert mit Hilfe des LKAs, dass wir Landeskriminalamt, wie ich mich verhalten muss in der Gesellschaft, wie ich mein Auto einparken muss, wie ich, wenn ich in eine Wirtschaft reingehe, wo sitze ich hin und so weiter. Ich muss immer meine Umwelt kennen. Mhm. Und das war ein Lernprozess, aber inzwischen ist es ein Automatismus. Mhm. Wo ich ja auch dankbar bin. Ich fühl mich aber gut und ich fühle mich wohl. Ich sage immer, mir ist ja jetzt oder mir wollte jemand oder will vielleicht noch jemand die Freiheit des zum Leben nehmen. Aber eine Freiheit habe ich gewonnen. Ich kann tatsächlich inzwischen, da wo ich auftrete, ohne Anmeldung da sein. Das wissen auch, sei es Landratsamt oder andere, wo ich regelmäßig aufschlage. Es gibt den Herrn Gallus auf keiner Liste. Mhm. Das ist für mich Sicherheit und Freiheit, weil ich will einfach und darf keine Spuren hinterlassen. Und das tut mir gut.
1: Das freut uns sehr, dass Sie diese Momente haben. Sie haben ja auch gesagt, dass Sie immer noch nicht sicher sind, was da jetzt ist mit der Täterin oder dem Täter. Die Suche danach begann ja unmittelbar nach der Tat. Und auch bundesweit wurde um Mithilfe der Bevölkerung auch gebeten, unter anderem von meinem Kollegen Rudi Zerne.
2: Unser erster Fall jetzt. Es geht um einen eiskalt geplanten Mord. Das Opfer, ein Mann, der angegriffen wurde, als er völlig wehrlos war. Der Polizei ist noch immer nicht klar, was das Motiv für die Tat ist. Die große Frage ist also, was steckt dahinter? Vielleicht können Sie helfen.
1: Gab es Hilfe? Weiß man etwas? Hat man eine Vermutung? Haben Sie eine Vermutung? Oder ist noch gar nichts passiert? Ist man kein Stück weiter nach der Suche nach dem Täter
0: oder der Täterin? Mein Thema ist jetzt ein Cold Case. Mhm. Das heißt, er ist jetzt verschwunden im Keller.
1: Wird gar nicht mehr ermittelt?
0: Wenn Erkenntnisse da sind oder sein sollten, oder wenn von der Bevölkerung oder von wem auch immer, ich hoffe immer noch auf den Zufall, dann wird es natürlich sofort aufgenommen. Mhm. Mehr möchte ich dazu nicht sagen, aber eines ist für mich, für meine Psyche, glaube ich, schon von ganz entscheidender Bedeutung, dass wenn man den Täter hat, dass es mir dann wohl besser geht. Also das denke ich ganz sicher. Aber ich hoffe noch auf den Kommissar Zufall.
1: Ich hoffe, dass, ob es der Kommissar Zufall ist oder ein weiter ermittelnder Kommissar, wir wünschen Ihnen auf jeden Fall, dass der Fall aufgeklärt wird, dass Sie wieder Sicherheit finden können und dass Sie mit dieser Sicherheit auch wieder den Schlaf finden, den wir alle brauchen. Vielen, vielen Dank, dass Sie da sind und alles Gute.
0: Ja, Herr danke Gardus. Für die Einladung.
1: Wenn wir sowas hören, wenn wir uns nicht sicher fühlen, können wir da überhaupt schlafen?
3: Also genau das ist das Ding. Also es gibt ja kaum einen intimeren Raum als das Bett, die eigene Schlafumgebung.
1: Ja.
3: Und es ist ganz, ganz wichtig, dass wir da uns geborgen fühlen. Denn nur dann kann überhaupt der Schlaf entstehen. Wir können Schlaf nicht erzwingen. Das ist eins der wenigen Dinge in unserem Leben. Da können wir trainieren, wie wir wollen. Irgendwann hat die Natur ihre Grenzen gesetzt. Heißt also, Entspannung ist der Weg zum Schlaf und der stellt sich dann ein. Das Problem ist, gerade nach so einem Trauma, ja, wie will ich da, wenn ich mich unsicher fühle, in die Entspannung kommen? Da bin ich eher in der Anspannung, je nachdem, in welcher Umgebung ich noch bin. Und Anspannung, das ist der Endgegner vom Schlaf.
1: Also sagen Sie, es ist eigentlich fast normal, dass nach traumatischen Erfahrungen Schlafstörungen auftreten?
3: Das sehen wir häufig, klar. Gerade nach lebensbedrohlichen, traumatischen Erlebnissen, dass sozusagen akute Schlafstörungen auftreten. Manchmal hat man das Glück, dass sich das sozusagen dann im Laufe der Zeit wieder gibt. Manchmal ist es aber auch so, dass das in der Tat chronifiziert. Mhm. Heißt also, selbst wenn der akute Auslöser weg ist, ja, das müssen auch nicht mehr als lebensbedrohliche Traumata sein. Das können auch Konfliktsituationen sein auf Arbeit, in der Partnerschaft. Ja, auch das nehmen wir mit ins Bett.
1: Und können Sie verstehen, dass dann, obwohl Sie ja sagen, Sie haben da Ihren Hof, das ist Ihre Heimat, und trotzdem denken Sie darüber nach, wegzugehen. Können Sie verstehen, dass man diese Distanz da braucht, um überhaupt wieder Natürlich. Sicherheit zu gewinnen, Schlaf zu gewinnen?
3: Natürlich. Das ist sozusagen, man muss sozusagen auch das eigene Selbstvertrauen auch wieder auch in den eigenen Schlaf gewinnen. Das ist nicht einfach. Und das hilft sozusagen unterschiedliche Dinge bei den unterschiedlichsten Leuten. Da gibt es natürlich keine Studien, die sowas zeigen, sondern das kann man sozusagen wirklich nur individuell mit dem oder der Betroffenen durchmachen und letztlich auch langsam das Ganze hoffentlich wieder in die richtige Richtung bringen. Und Sie haben völlig recht. Das, was Ihnen gut tut, das, was dazu führt, dass Sie wieder ein Geborgenheitsgefühl entwickeln, das müssen Sie selbst finden und selbst suchen, sicher vielleicht auch mit professioneller Unterstützung. Aber das ist das ganz, ganz Wichtige, das ist individuell.
1: Also in diesem Sinne nochmal alles Gute. Ich glaube, das kann man nicht oft genug sagen. Wir haben nun sehr dramatische Gründe gehört, die zu Schlaflosigkeit führen können. Es gibt aber auch manchmal vielleicht schleichende Entwicklungen, manchmal auch erstmal nicht so dramatisch scheinende Entwicklungen, die aber Auswirkungen haben können auf Beziehungen und auch auf den Beziehungsalltag. Sie, Frau Weisenburger, haben uns etwas mitgebracht, was dann vielleicht helfen kann. Genau. Aber fangen wir auch bei Ihnen erstmal früher an. Ja. Sie haben sich beim Tanzen kennengelernt.
4: Genau. Ja? Vor längerer Zeit schon.
1: Ja, vor längerer Zeit. Und war da bei Ihnen relativ schnell klar, das passt, als Sie ihn gesehen haben und sich umgekehrt?
4: Ja.
1: Ja. Ja. Ja. Wer war besser im Tanzen?
4: Ich.
1: Ja. Und wenn Sie jetzt auf die, man muss dazu sagen, Sie haben geheiratet, Sie sind Eltern geworden, genau. haben mittlerweile auch zwei erwachsene Kinder. Mhm. Wenn Sie so auf diese Jahrzehnte Ihrer Beziehung schauen, wie sah es da mit Ihrem Schlafniveau aus? Konnten Sie immer gut einschlafen?
5: Also ich habe bisher keine Probleme gehabt zu schlafen. Also ich kann auf den Stuhl liegen, schlafen. Also ich habe da überhaupt kein Problem.
1: Also egal wo, wenn Sie müde sind, dann können Sie auch schlafen.
5: Natürlich hat man auch mal, wenn Gedanken durch den Kopf kreisen.
1: Klar.
5: Dann aber ansonsten, normalerweise habe ich kein Problem.
1: Ja. Wie sieht es da bei Ihnen aus?
4: Es war bei mir ein bisschen anders, auch in der Zeit, wo die Kinder auf die Welt gekommen sind. Ich konnte aus medizinischer Sicht leider nicht stillen. Die Nächte waren aber dann entsprechend kurz. Ja, auch wenn er die Kinder teilweise mitversorgt hat, wie gesagt, weil ich nicht stillen konnte, war ich wach und konnte nicht mehr einschlafen. Und
1: wie ist das dann, so jemanden neben sich zu haben, der so sagt, ja, gut Nacht, dann und weg ist er?
4: Frustrierend.
1: Frustrierend, ja.
4: Ja, also es war wirklich, am nächsten Tag kommt der Alltag.
1: Und dann ist man geredet.
4: Ausgeruht, dementsprechend vielleicht auch gereizt. Und es war so, ich sage jetzt fast wie ein Teufelskreis, wie bei Ihnen. Und manchmal war fast eine Angst, ins Bett zu gehen, weil du kannst doch nicht einschlafen. Und,
1: Jetzt mal, wenn man auch die Jahre danach sieht, ein Thema, das ja in vielen Beziehungen auch eine Rolle spielt, ist das Schnarchen. Ja. Schnarcht er denn auch ab und zu?
4: Ab und zu, sagen Sie es richtig, ja. Es hält sich in Grenzen, entsprechend vielleicht nach Festivitäten, wenn entsprechend vielleicht mal ein bisschen Alkohol geflossen ist, wie so, denke ich, viele schnarchen. Ich muss aber gestehen, ich habe selber geschnarcht. Mhm. Vielleicht aus der familiären Situation heraus. Meine Eltern haben auch geschnarcht. Ich habe mich selber als gehört beim Schnarchen. Ja, und dadurch auch vielleicht nicht den erholsamen Schlaf gehabt.
1: Wir haben ja gesagt, man redet oft nicht über diese Themen. Ja. Ich frage jetzt trotzdem mal rum, in welchen Beziehungen, die Sie schon erlebt haben, hat das Schnarchen mal eine Rolle gespielt? Wer kennt dieses Gefühl? Also aus dem Publikum nur statistisch, glaube ich, weniger, als man so kennt, aber doch einige. Die Kolleginnen und Kollegen von der Landesschau in Rheinland-Pfalz haben sich auf jeden Fall mal umgehört, auch in den Fußgängerzonen, und gefragt, welche Auswirkungen hat das denn, wenn der Partner so schnarcht?
6: Schnarcht einer von Ihnen beiden?
7: Nein, natürlich nicht. Was sagst du noch immer zu mir?
8: Ich sage mal schön, sie lebt noch.
9: Oh je, ganz schlimm. Wie eine Säge.
6: Können Sie mal vormachen? Und wie lösen wir das dann gemeinsam, wenn einer schnarcht?
7: Anstoßen und so, hallo, klar.
10: Nasentropfen, Nasenklammern und wenn es gar nicht geht, getrennte Schlafzimmer.
1: Ja, so ist es manchmal. Ja. Wie haben Sie das denn gelöst? Anstoßen, Nasenklammern?
4: Ja, anstoßen.
5: Anstoßen,
1: ja. Und ist das dann okay, wenn Sie dann...
5: Ja, so ja. Kleine Rempler und dann hört es wieder auf und dann dauert es wieder gewisse Zeit. Und dann geht es wieder los.
1: Ja.
5: Aber wenn man, ich sag mal, wenn man im Tiefschlaf ist, hört man das ja nicht.
1: Ja.
5: Aber wenn man so...
1: Jetzt ist es so, Sie haben gesagt, Sie schnarchen auch durchaus.
4: Ja. Ja.
1: Irgendwann, vor 8 Jahren, haben Sie aber gemerkt, irgendwas stimmt da mit dem Schlaf Ihrer Frau nicht. Erzählen Sie mal, auf was Sie da aufmerksam geworden sind.
5: Es war eigentlich reiner Zufall. Ich bin nachts aufgewacht und war dann eine Weile also wach. Und meine Frau hat, sage ich mal, doch etwas ein lauteres Atmen. Und ich habe sie eigentlich nicht atmen gehört.
1: Oh.
5: Und dann so... war ich wachgelegen und habe halt gekeucht. Und irgendwann hat sie nach einer gewissen Zeit wieder angefangen zu schnarchen, zu atmen. Und mir hat dann schon so im ersten Moment schon ein bisschen Angst gekriegt, weil man hat ja schon öfters gehört, dass, wenn man morgens aufwacht, der Partner, ja, lebt er noch oder so. Gell? Und da war ich dann schon angespannt. Und wo sie dann wieder angefangen hat zu atmen, dann war das Thema, sag ich mal, für mich erledigt. Ich bin dann wieder eingeschlafen. Und wie gesagt, den nächsten Morgen haben wir uns dann darüber unterhalten.
1: Und hatten Sie denn auch das Gespür, dass Sie nicht gut schlafen, dass Sie mehr gerädert sind, oder hatten Sie selbst gar kein Bewusstsein so dafür?
4: In dem Moment habe ich kein Bewusstsein. Allerdings war ich in medizinischer Behandlung. Das heißt, ich hatte einen sehr hohen Blutdruck und die Hausärztin hat schon alles Mögliche probiert. Allerdings hat nichts dazu geführt, dass der wieder normal wird. Und dann kam eben das Gespräch an dem Morgen, du atmest nachts als nicht. Und dann habe ich das der Hausärztin mitgeteilt und die dann gleich reagiert, ja, nee, dann müssen wir mal zum Hals-Nase-Ohren-Arzt.
1: Mhm.
4: Ich war dann bei dem, der hat mich dann entsprechend untersucht, hat mir so, ich sage jetzt mal, ein Schlafgerät für zu Hause gegeben. Fachbegriff weiß ich jetzt leider nicht mehr. Das haben wir dann angelegt und ich habe also eine Nacht zu Hause überwacht geschlafen. Und bei der Auslesung bzw. beim Gespräch kam heraus, dass ich in der Nacht pro Stunde so 50 bis 60 Aussetzer in der Stunde hatte.
1: Okay.
4: Und das waren eben die Aussetzer, die er gehört hat.
1: Erstmal gut, dass Sie sofort reagiert haben, dass Ihnen das aufgefallen ist.
4: Ja.
1: Kann man ja nur dankbar sein.
4: Ja.
1: So, wie ging es denn dann weiter?
4: Dann hat der Hausarzt, Hals-Nasen-Ohrenarzt sogar nach meiner Handynummer gefragt. Und das war, wie gesagt, vor 8 Jahren war das ja noch nicht so publik. Und ich gesagt, warum? Sie sind ein Notfall, Sie kommen müssen rein. Relativ schnell ins Schlaflabor.
1: Mhm.
4: Allerdings gibt es da große Warteliste, aber sobald einer ausfällt, kommen Sie als Notfall rein.
1: Und dann sind Sie da auch reingekommen?
4: Und dann bin ich nach 4 Wochen relativ schnell dahin gekommen, war dann 3 Nächte im Schlaflabor. Die erste Nacht war dann zur normalen Anamnese, zur Überwachung. Und ab der 2. Nacht wurde dann mit der Therapie begonnen, sprich eine Schlafmaske. Wurde dann angelegt.
1: Eine Schlafmaske. Und wie sind Sie damit auf Anhieb klargekommen?
4: Am Anfang war es schwierig. Es ist ein beklemmendes Gefühl. Es ist ein zunächst Fremdkörper. Aber ich sage es jetzt im Nachhinein, man muss sich arrangieren, man muss sich daran gewöhnen, man muss sich kennenlernen. Oder ich habe es kennengelernt.
1: Jetzt stelle ich mir vor, dass das häufiger mal passiert. Ne? Man liegt mit einer Partnerin, einem Partner zusammen, dann ist man sich nicht sicher, ist das jetzt was Ernstzunehmendes oder nicht. Man schnarcht oder auch nicht, man spürt einen Aussetzer. Wann sollten wir uns Sorgen machen oder wann sollten wir spätestens reagieren, wenn uns was auffällt?
3: Also Schnarchen an sich ist ja eigentlich nur ein Geräuschphänomen. Man muss ganz klar sagen, in der Medizin haben wir so viele Definitionen, da können Sie nachgucken, Schnarchen hat keine großartige Definition, weil Schnarchen sind erstmal nur die Atmungsgeräusche, die den oder derjenigen, die neben uns liegt, nerven. So, und je nachdem, ob das ein Sensibelchen beim Schlafen ist oder jemand ist, der das ehrlicherweise gar nicht mitbekommt, wird man eben mehr oder weniger schnell oder langsam darauf aufmerksam. Heißt also, Schnarchen an sich nervt zwar, ist aber für den Betroffenen oder die Betroffene erstmal kein Gesundheitsproblem. Zum Gesundheitsproblem wird das Schnarchen dann, wenn es krankhaft wird. Heißt also, wenn Atemaussetzer mit dazukommen. Mhm. Weil man muss sich überlegen, wie entstehen denn Geräusche? Geräusche entstehen, wenn Luft durch Engstellen muss. Und im Endeffekt, wo werden die Atemwege eng? Die werden im Schlaf genau da zu eng, wo die Atemwege nicht durch Knochen oder Knorpel stabilisiert sind. Das ist der Bereich zwischen Zäpfchen und Kehlkopf.
1: Okay.
3: Der ist bei uns Menschen letztlich

0: nichts anderes als ein Muskelschlauch. Und je älter ich werde, umso schlaffer wird das Gewebe. Mhm. Und in der Nacht kommt es zu Muskelspannungsverlust, heißt also, die Muskulatur entspannt sich. Und dann droht diesem Muskelschlauch die Puste auszugehen, wie im Fahrradreifen, indem sie die Luft rauslassen.
1: Und dafür gibt es dann zum Beispiel die Maske, ja?
0: Wenn sozusagen die Atemwege so eng werden, dass es zu Atempausen kommt, wenn also nicht mehr genügend Luft in die Lunge geht, dann hält sozusagen diese Maske mit Druckluft die Atemwege auf.
1: Sie haben Ihre aktuelle übrigens mitgebracht. Sie können sie ja schon mal,
0: genau.
1: Ziehen Sie sogar auf. Erstmal vielen Dank dafür, dass wir uns das mal vorstellen können. Ja? Also Sie sagen, was macht es genau dann?
0: Also bei krankhaftem Schnarchen ist dieses kleine Gerät, was da neben dem Bett steht, in der Tat eine effektive Therapie und auch die Erstlinientherapie, die von den Krankenkassen bei diesem krankhaften Schnarchen, der sogenannten Schlafapnoe, auch bezahlt wird. Mhm. Dieses kleine Gerät ist letztlich nichts anderes als ein Kompressor.
1: Okay.
0: Genau.
1: Macht der normalerweise Geräusche oder man hört gar nichts?
2: Also dann hört man nicht.
1: Nee. Also auch Sie kriegen das so gar nicht mit. Was heißt das für Ihre Schlafqualität? Sie haben ja schon mal gesagt, Sie mussten sich an die Maske erst gewöhnen. Heißt das, das hat nicht von Anfang an so funktioniert?
3: Ich würde es ausziehen, weil zum Sprechen ist es
1: gerne ausziehen wieder. Ja. Aber erstmal danke, dass Sie es uns mal gezeigt haben. Ja.
3: Die erste Maske, die ich bekommen habe, war über Nase und Mund.
1: Ja.
3: Und es war dann, wie so ein beklemmendes Gefühl, wenn man schon mal eine Tauchermaske auf hatte. Und es war mir irgendwie mit der Zeit zu viel, zu eng. Mhm. Mhm. Und nach einer Weile habe ich gesagt, nee, also das funktioniert nicht. Ich habe sie mit ihren Beinen, ich habe mit ihr gekämpft im Bett, sage ich jetzt.
1: Aber mit der geht es?
3: Mit der geht es, weil die nur die Nase umschlingt und der Mund ist.
1: Und können Sie auch seitlich liegen?
3: Ich kann mit der sehr gut seitlich schlafen. Ich habe zwischendurch noch eine kleinere gehabt. Die war aber für die Seitenlage geschickt, weil die dann verrutscht, dann gibt es Geräusche, dann kommt wieder
2: der Rempler.
1: Jetzt ist es so, Sie haben die Maske gerade ja einfach selbstverständlich aufgezogen. Mhm. Sie kennen ja wahrscheinlich auch andere, die eine Schlafmaske haben. Gehen da alle so offen damit um?
3: Gut, im Bekanntenkreis, ich singe in einem Chor, haben wir auch schon mal das Thema gehabt. Und dann habe ich mitbekommen, dass zwei auch noch mal das schon hatten. Die nutzen die leider nicht. Sie kommen auch nicht zurecht. Aber ich kann nur befürworten, dass es weiter genutzt wird. Es dauert eine Zeit, bis man sich daran gewöhnt, wie in einer Beziehung. Wenn man sich kennenlernt, ist man ja nicht gleich verheiratet, beispielsweise.
1: Wenn Sie die Beziehung ansprechen, es gibt auch ein Foto, das zeigt, dass Sie nach wie vor auch in einem Ehebett miteinander nächtigen.
3: Ja.
1: Wie ist das denn so, wenn Sie Ihre maskierte Frau dann auf der anderen Seite sehen?
4: Ja gut, es ist natürlich gut, man muss sich genauso dran gewöhnen. Ich meine, es passiert auch, sag mal, je nachdem das Gerät oder wenn sie atmet, dass ein bisschen Kaltluft kommt. Dann muss man sich halt, ich ziehe dann das Zudeck ein bisschen auf die Seite, dass ich die Luft. Man muss sich als Partner genauso an die Sache gewöhnen.
3: Ja.
4: Aber ich sag mal, wichtig ist einfach die Gesundheit. Da ist alles andere uninteressant. Wenn es für die Gesundheit gut tut, dann sollte man.
1: Also gibt es Ihnen auch einen Moment der Sicherheit, einfach zu wissen, meine Frau liegt da, er kann nichts passieren. Wie ist das so, da haben wir ja gerade auch schon drüber gesprochen, mit dem erotischen Empfinden und miteinander.
3: Sie sehen ja, wie schnell das hoch und runter geht.
1: Wenn Sie jetzt Ihr Leben heute so sehen, haben Sie das dann immer dabei?
3: Ja.
1: Ja?
3: Also das Gerätchen, wie ich es nenne, oder das war jetzt schon, glaube ich, viermal über dem Atlantik. Also es ist mein ständiger Begleiter. Wenn nur eine Nacht irgendwo oder auch das Köfferle kommt mit. Das ist. Und ich muss auch sagen, seit ich das habe und mit offenem Auge, gerade auch wenn man am Flughafen sitzt, man sieht es immer wieder.
1: Mhm.
3: Vielleicht wäre es schön, wenn man es öfter sehen würde.
1: Dass auch andere offener damit umgehen. Sie schildern das ja so auch, wie schnell man es abnehmen kann in diversen Situationen. Das trägt ja dann auch dazu bei. Was würden Sie insgesamt sagen? Was wäre so die Botschaft von Ihnen beiden zu Menschen, die vielleicht zögern, zum Arzt zu gehen, wenn sie Schlafprobleme haben?
3: Spielt nicht mit eurem Leben. weil es ist wirklich, mein Blutdruck hat sich dadurch verbessert, mehr Wohlbefinden, ich kann

0: kann besser schlafen, ich bin ausgeglichener. Ja, mir geht es einfach besser. Und es ist, ich will nicht gerade sagen, ja, fast doch lebenserhaltend auf jeden Fall.
1: Wir freuen uns sehr, dass Sie damit so klarkommen. Es ist einfach toll, Sie auch zusammen hier so zu erleben. Danke für Ihren Besuch, Frau und Herr Weisenburger. Dankeschön. Wir lernen heute ja unheimlich dazu, also ich auf jeden Fall. Was würden Sie denn sagen, wie viele Stunden Schlaf brauchen wir? Ist ja auch etwas, was wir uns immer wieder fragen.
2: Die Masse von uns in der Tat zwischen 6 bis 9 Stunden. Mhm. Es gibt nur wenige extreme Kurzschläfer, die wirklich weniger als 6 Stunden pro Nacht brauchen. Es gibt auch wenige extreme Langschläfer. Die Masse von uns braucht zwischen 6 bis 9 Stunden. Ich glaube, der deutsche Durchschnitt ist so bei 7 Stunden, ein paar 20 Minuten. Man muss aber ganz klar sagen, das ist in der Tat genetisch festgelegt. Mhm. Heißt also, in der Tat können wir daran wenig ändern. Und ich glaube, jeder von uns weiß auch hier, wie viele Stunden wir wirklich brauchen, um ausgeschlafen zu sein, auch wenn man es vielleicht unter der Woche nicht immer an jedem Tag bekommt. Ich brauche wirklich meine 8 Stunden, versuche die auch zu bekommen. Aber wichtig ist, dass ich da so ein bisschen auch, naja, die Mentalität wandelt. Früher waren sozusagen diejenigen, die wenig Schlaf brauchten. Das waren die Leistungsträger. Ja, wenn man sich an Angela Merkel erinnert, die gesagt hat, sie braucht 4 Stunden Schlaf. Ja, das war sozusagen, das waren die Macher. Man muss ganz klar sagen, ohne Schlaf können wir keine Macher sein. Und wenn wir sozusagen ein chronisches Schlafdefizit aufbauen, dann brauchen wir uns nicht zu wundern, dass darunter in der Tat die Gesundheit leidet. Mhm. Nicht nur kurz, sondern in der Tat mittel- und langfristig. Das betrifft in der Tat Folgeerkrankungen, die wir gut verhindern könnten, wenn wir frühzeitiger auf die Schlafqualität ein bisschen besser
1: achten. Also wir müssen jede Stunde Schlaf mehr wertschätzen im Grunde.
2: Theoretisch ja.
1: Ja. Wir sehen, wie unterschiedlich der Schlaf unser Leben beeinflussen kann und auch prägen kann. Ihr Leben, Frau Meyers, wird sehr stark durch das Thema geprägt. Sie haben Narkolepsie. Wie würden Sie denjenigen hier unter uns, die das noch nie gehört haben, was das ist, beschreiben? Was ist Narkolepsie?
3: Also Narkolepsie ist eine Schlafkrankheit und das wird auch einfach schreiben, als dass man nicht genau sagen kann, wann man einschläft, wie lange man schläft, wie gut man auch schläft. Und das ist halt einfach ein bisschen wie so eine Attacke, so aus dem Nichts, aber nicht eine gefährliche, da du halt nur einschläfst. Also es kann zu Situationen kommen, wo es gefährlich sein könnte, aber es ist eigentlich nur Schlaf.
1: Wenn wir das mal auch wieder Revue passieren lassen, wann haben Sie zum ersten Mal oder wenn Sie sich daran erinnern, wann ist das aufgetreten, dass Sie gemerkt haben, huch, hier ist irgendwas anderes als bei anderen, was mein Schlafen angeht? Das, dieses Einschlafen, war das schon früh da in Ihrer Kindheit?
3: Es war sehr früh schon da. Also ja? Ich glaube, das erste Mal, woran ich mich selber wirklich daran erinnere, ist so in der 3. Klasse.
1: Ja.
3: Nachdem ich Sport gemacht habe, war ich einfach sehr fertig und bin auf einmal zusammengebrochen. Da war nur noch nicht so klar, dass ich halt einschlafe. Jeder dachte, ich falle in Ohnmacht aus dem Nichts. Das hat sich auch sehr so angehalten.
1: Und sind Sie dann auch mit Ihren Eltern zum Arzt
3: gegangen? Ja, wir sind zum Arzt gegangen. Meine Mutter ist mit mir erst zum Kinderarzt gegangen. Mhm. Der hat dem Ganzen keinen Glauben geschenkt. Der meinte, meine Mutter muss einfach mehr Rhythmus in mein Leben bringen. Ein bisschen mehr darauf achten, dass ich auch wirklich schlafe. Abends gucken, dass ich kein Gerät oder so, kein Nintendo oder so bei mir habe.
1: Also war das schon so ein bisschen das Gefühl, nicht ernst genommen zu werden?
3: Auf jeden Fall.
1: Und wie ging das dann weiter? Wurde es dann irgendwann so schlimm, dass Sie dann noch mal nachgehakt haben?
3: Ja, es wurde immer schlimmer. 4. Klasse war ich sehr wenig auch in der Schule. Ja. Ich war sehr viel zu Hause, weil ich immer wieder zusammengeklappt bin. Und meine Mutter mich dann einfach nach Hause auch abgeholt hatte, weil die Schule auch im Dorf war. Und dann sind wir im Winter rum zum Hausarzt gegangen, weil ich einen schrecklichen Husten hatte. Mhm. Und da bin ich dann auch so zusammengebrochen, habe diese Attacke bekommen. Und dann meint der Hausarzt, hat Ihre Tochter vielleicht Narkolepsie? Und wir waren so, was? Was ist überhaupt Narkolepsie? Der hat uns dann weitergeschickt. Dann sind wir in das nächstgrößte Krankenhaus in Trier gekommen, das Neuropädiatrie. Und da wurde das Ganze ein bisschen weiter untersucht.
1: Aber wenn ich das richtig verstehe, auch dadurch, weil es beim Arzt passiert ist, also in gewisser Weise auch zufällig, dass es dann wirklich so zu dieser Diagnose kam. Wenn Sie das beschreiben, plötzlich einzuschlafen, Sie haben schon gesagt, es kann gefährlich werden. In welchen Situationen ist das für Sie auch schon gefährlich gewesen?
3: Als ich einmal auf dem Gerüst stand, mein Vater hat so ein Gerüst am Haus aufgebaut gehabt, ja, weil er da anstreichen wollte eigentlich. Und da bin ich halt eingeschlafen und davon runtergestürzt. Ich habe mir nichts getan, also okay. Ich habe einen sehr dicken Schädel, es passiert
1: ja
3: nichts.
1: Ja.
3: Aber das waren schon so Momente, wo man aufpassen muss, dass ich halt sowas nicht nochmal mache. Oder jetzt auch beim Autofahren. Ich habe den Führerschein machen dürfen, nachdem ich mehrere Tests bestehen musste. Da merke ich auch ab und an, wenn ich wirklich länger fahre, dass, wenn ich weitermachen würde, es für mich, aber auch für die anderen gefährlich werden würde, weil ich dann nicht mehr sagen kann, dass ich mir 100% sicher bin, dass ich nicht einschlafen werde.
1: Also Sie müssen einfach sich sehr stark auch selbst beobachten,
3: ja,
1: und kleinste Dinge registrieren.
3: Ja.
1: Was sind denn so Vorboten des Einschlafens? Weil Sie sagen ja, das ist wie eine Attacke auch.
3: Ja.
1: Was kriegen Sie denn da mit?
3: Also ich kriege mit, wie mein Kopf so ein bisschen voll sich anfühlt und meine Augen schwer werden.
1: Ja.
3: Alles fällt mir ein bisschen schwerer, also auch einfach das normale Denken, normale Dinge machen,
1: mhm,
3: und gähnen wird sehr, sehr viel.
1: Mhm.
3: Dann merke ich meistens, jetzt kommt es zu einer und dann mache ich einfach eine Pause, setze mich hin. Mhm.
1: Und im Moment, ist das, wie ist das für Sie gerade? Ist da in irgendeiner Form?
3: Gerade geht's.
1: Fühlt sich alles leicht an.
3: Ja.
1: Das ist schon mal gut. Ist es richtig, dass Sie auch beim Skifahren?
3: Ja, ich bin auch schon beim Skifahren eingeschlafen, als ich einen Berg runtergefahren bin. Und dadurch, dass mein Vater aber den Skilehrer Ausbildung und Schein auch hat,
1: ja,
3: ist er ein gutes Stück schneller als ich und konnte halt mich einholen und ist dann halt gegen mich gefahren, dass ich auf Seite falle, damit ich weiter geradeaus runterfahre. Es kommt zu vielen Situationen, aber meine Eltern wollen mir nicht verbieten, Sachen zu tun, die einfach normal sind. Es wird einfach ein bisschen stärker auf mich aufgepasst. Aber
1: auch hier erstmal gut, dass das gut gegangen ist und ihr Vater so ein guter Skifahrer ist. Wie kann das passieren? Erklären Sie das mal, dass bei dieser Narkolepsie man einfach einschläft von einem Moment auf den anderen.
2: Also Narkolepsie ist in der Tat eine seltene Erkrankung. Das heißt, man muss wissen, dass es die gibt. Und wenn man dann sozusagen die Verdachtsdiagnose hat, dann kann man das ja auch wirklich gut erkennen mit diagnostischen Möglichkeiten. Aber im Endeffekt dauert es häufig jahrelang, ehe die Diagnose gestellt wird. Man muss sich das so vorstellen, es gibt ein Problem mit einem Hirnbotenstoff, der für unsere Wachheit verantwortlich ist. Und weil dieser Hirnbotenstoff nicht mehr ausreichend produziert wird, kann der Körper nicht mehr so schön regulieren zwischen Schlaf und Wach. Heißt also, einmal ist der Schlaf gestört, auf der anderen Seite ist aber auch die Wachheit gestört, weil plötzlich kommt es wirklich zu Einschlafattacken, regelrechte Attacken.
1: Mhm.
2: Heißt, Sie können sich dem gar nicht erwehren, wenn das kommt. Man kann sich ja gucken, dass man irgendwie guckt, dass man genau auf solche Vorboten achtet. Aber der Körper kann sozusagen nicht mehr so gut regulieren. Wann bin ich wach, wann schlafe ich? Und manchmal gibt es sogar Einsprengsel von dem einen in dem anderen Zustand. Ja?
1: Mhm.
2: Kann sogar passieren, dass die Leute plötzlich tagsüber einen Muskelspannungsverlust bekommen. Wir alle sind im Traumschlaf wie gelähmt, ansonsten würden wir unsere Träume ausleben. Bloß das kann gerade bei Narkoleptikern auch tagsüber in emotional belastenden Situationen auftreten. Die schlafen da nicht ein, verlieren aber die völlige Muskelspannung.
1: Ist Ihnen das auch passiert?
3: Ja,
1: sowas?
3: Das ist die Kataplexie,
1: ja,
3: gehört auch zur Narkolepsie dazu. Also ich glaube zum Narkolepsie Typ 2,
1: ja,
3: ich bin da nicht 100% sicher. Und das passiert vor allem bei Gefühlen, bei den meisten beim Lachen, bei mir vor allem bei Trauersituationen, wie bei der Beerdigung von meinem Opa,
1: mhm,
3: weil es halt einfach viel mit einem macht, man ist traurig und alles Mögliche. Und da bin ich halt auch einfach zu Boden gesackt, ohne jetzt einzuschlafen. Es ist immer ein schlimmes Gefühl, weil du deinen eigenen Körper nicht mehr unter Kontrolle hast,
1: mhm,
3: und musst lernen, deine Emotionen halt zu kontrollieren, was furchtbar schwierig ist.
1: So. Aber erstmal ist es so ein Gefühl der Ohnmacht, würde man sagen, oder so ein Kontrollverlust auf jeden
3: Fall. Einfach ein Kontrollverlust.
1: Ja.
3: Also, es ist ein bisschen wie, wenn ein Fuß einschläft und du den dann aufsetzen möchtest.
1: Mhm.
3: Und dann fühlt man sich immer so, als fällt man einfach durch.
1: Ja.
3: Also steht irgendwo. So fühlt sich das auch, mhm, an. Du hast halt einfach gar keine Kontrolle mehr über die Muskeln.
1: Welchen Einfluss hat das denn auf den Körper insgesamt, auf die Kraft, auf das alles, wenn ich mir das so vorstelle, allein diese Dinge?
3: Also auf die Kraft halt eigentlich nur, wenn ich dann, mhm, die Emotionen habe, sonst kann ich eigentlich alles machen währenddessen. Ich kann eine Gurke schneiden, ich kann Holz schlagen,
1: mhm,
3: ich kann eine Schubkarre fahren, alles Mögliche machen, solange ich halt meine Gefühle unter Kontrolle habe.
1: Gleichzeitig benötigen Sie ab und an auch einen Rollstuhl.
3: Ja.
1: In welchen Situationen ist das dann? In welchen Phasen vielleicht auch?
3: In den meisten Phasen, wo mein Körper halt einfach sehr müde ist,
1: mhm,
3: wo ich auch selber merke, das würde mich sehr fertig machen, wie wenn ich shoppen gehe oder lange spazieren, mit dem Hund raus möchte. Dann will ich ja schon die ganze Zeit wach sein können. Vor allem beim Shoppen möchte ich mit meinen Freunden reden können. Ich möchte schön Sachen angucken. Und dann weiß ich, wenn ich diesen Rollstuhl nicht mitnehme, dann kann ich das nicht, weil mein Körper zu müde ist vom einfachen Gehen. Mhm. Und damit werde ich halt rumgefahren, ich kann mich auch selber fahren. Mhm. Aber es hilft mir sehr, den dann zu benutzen, weil ich mehr erleben kann.
1: Sie sagen, Sie sind jetzt 19, wenn man zum Beispiel an die Schulzeit denkt. Wie war das so mit Freundinnen und Freunden? Sie haben das gerade selbst angesprochen. War das für alle selbstverständlich, dann damit umzugehen? Oder hatten da manche auch Probleme damit?
3: Es war für die meisten sehr selbstverständlich, mhm, weil ich auch mit ein paar Freunden von der Grundschule weitergegangen bin auf die weiterführende Schule. Aber für viele auch nicht. Vor allem als der Rollstuhl kam, haben sich mehrere abgewendet von mir. Einfach weil ich in deren Augen zu krank dann wurde und wollten halt nichts mit mir zu tun haben, weil ich nicht die Person war, die kennengelernt haben. Ich habe auch nicht mehr so viel Sport gemacht. Ich habe fast gar keinen Sport mehr gemacht, weil es einfach nicht mehr ging. Mhm. Die Medikamente haben nicht geholfen dafür. Und damit habe ich halt Freunde verloren. Aber ich habe auch gemerkt, welche Freunde mir durchgängig bei mir bleiben werden. Und darüber bin ich fast noch mehr froh, als dass ich traurig bin, die anderen verloren zu haben.
1: Und die grüßen wir jetzt auch mal, die geblieben sind. Wenn wir jetzt noch mal zu den Momenten kommen, in denen Sie auch alleine sind, also mal weg vom Shoppen mit Freundinnen und Freunden, wie ist das, wenn Sie träumen?
3: Ja, das ist nicht so toll. Ich habe sehr viele Albträume. Ich träume eigentlich gängig nur Albträume und meistens sterbe ich da drin. Also ich bin froh, nie wie eine wirklich so Situation zu haben, weil ich bin schon schlimm genug, es zu erträumen. Das macht mir meistens schon Angst genug, überhaupt schlafen zu wollen, was ich die Hälfte der Zeit nicht kann, aber...
1: Sind das dann so wiederkehrende Bilder, die da in den Träumen da sind?
3: Ja, meistens schon.
1: Also wirklich so angstbesetzte Situationen, dass es um ihr Leben geht?
3: Und ja, ganz oft schon. In anderen Situationen werde ich aber auch auf einmal alleine gelassen, alle um mich herum verschwinden. Und es wird so komplett schwarz und irgendwie bin ich nur da. Und ich habe Angst im Dunkeln, habe ich bis heute immer noch. Und das macht es dann nicht besser. Und wenn ich dann wach werde und ich dann auch noch den Moment habe, wo ich meinen Körper dann nicht spüren kann, weil der einfach auch noch gelähmt ist im Bett, ich kann nach niemandem rufen. Ich liege dann da einfach und bin mir gerade nicht sicher, ob das eine Weiterführung von diesem Traum ist, ob ich gerade wirklich alleine gelassen werde oder ob gleich jemand kommt, der mich da rausholt. Es ist schon...
1: Wie lange kann so ein Zustand, also dieser Zwischenzustand dann andauern?
3: Ist das eine halbe Stunde bis Stunde meist.
1: In dieser Angst, mit all dem... Okay. Sie haben auch Halluzinationen?
3: Ja.
1: Geht das manchmal ineinander über? Oder erstmal beschreiben Sie mal, was...
3: Also ich sehe meistens eine Person, habe diese Person dann auch irgendwann einen Namen gegeben, um besser damit klarzukommen. Aber die war... Vor allem da, wenn ich dann diese Lähmung hatte, nach so einem Albtraum, was es halt nicht besser gemacht hat. Du siehst diese Gestalt, die auf dich zukommt. Du kannst nicht weg. Du kriegst einfach immer mehr Angst. Und je mehr Angst ich bekomme, desto weniger spüre ich meinen Körper, weil dann die Kataplexien auch noch kommen. Es ist ein Teufelskreis in dem Sinne eigentlich nur. So ist es besser geworden. Ich sehe keinen Mensch mehr, aber... So, ab und an sind Halluzinationen noch da. Ich schlafe immer noch mit geöffneten Jalousien, weil wenn die unten sind, habe ich Angst, dass davor irgendjemand steht, der reinkommt und mir irgendwas antun möchte.
1: Ich meine, wir haben ja drüber geredet und Sie haben gesagt und beschrieben dieses Ringen mit sich und dieses auch, ja, diese Aggression, die Sie gegen Ihren Körper entwickelt haben. Wie ist es bei Ihnen? Hadern Sie einfach auch manchmal damit, dass Sie all das, es ist ja unglaublich, was Sie da auch erleben müssten, hadern Sie dann auch selbst damit und fragen sich, warum?
3: Ja, auf jeden Fall. Also ich habe auch 3 Schwestern und ich frage mich halt immer, warum muss ich diese Krankheit haben? Das ist natürlich, ich wünsche niemals jemand, dass er selber erkrankt wird, aber ich habe sie wirklich verstanden und ich habe auch ab und an noch Probleme, wirklich damit klarzukommen, dass ich diese Krankheit habe, an wirklich schlimmen Tagen. Aber es ist halt einfach immer wieder ein Kampf, es anzunehmen, dann es wirklich zu verstehen, warum man es hat und dass es nicht ein kompletter Fluch ist, wie man es manchmal sieht. Und ich habe auch ein gutes Umfeld, das mir dabei hilft, es anzunehmen.
1: Wenn Sie das Umfeld ansprechen, Sie leben zu Hause und wir freuen uns sehr, dass Ihre Mutter auch da ist. Erstmal herzlich willkommen, Frau Meyer. Ich frage mich, wenn dann sowas passiert, wie Sie es beschrieben haben, da ist ein Albtraum oder da sind Halluzinationen. Was können Sie als Mutter tun, wenn Sie das mitbekommen?
4: Ich kann ihr da rausholen.
1: Ah, okay. Wie? Wie
4: kann man durch dass ich einen Armenschlaf entwickelt habe, weil meistens passiert es nachts. Das heißt, ich schlafe auf jedes Geräusch. Ich habe einen extrem

0: Mein Tier schläft dadurch. Ich schlafe auch nicht mit meinem Mann mehr in ein Schlafzimmer, weil jedes Geräusch von ihm für ihn lebensbedrohlich würde, weil ich einfach übermüdet werde dann. Und so schnell ich bei ihr gewissen Geräusche wahrnehme, dann weiß ich, oh, sie hat einen Anfall oder sie hat einen Nachtschreck, so was dann früher immer gesagt wurde. Dann bin ich sofort in ihr Zimmer. Ich fasse ihr an und durch meine Berührung kann ich ihr auf die Paralyse bekommen. Nur, ich muss auch funktionieren den nächsten Tag.
1: Ja.
0: Und das ist einfach eine Sache, weil, ja, ich schlafe auch noch schlecht. Ja, klar.
1: Aber ich habe das richtig verstanden. Sie übernachten gar nicht mehr mit Ihrem Mann, sondern
0: Ich habe mein eigenes
1: Sie haben
0: Schlafzimmer.
1: eigen. Ist es dann in der Nähe von ihr?
2: Neben meinem Zimmer.
1: Neben
0: Und das
1: ihrem
0: ist für ihr
1: Zimmer.
0: natürlich auch ganz blöd,
2: Meine Mutter
0: weil du
2: schnarcht
0: hast.
2: sehr laut.
1: Ach, sie schnarcht ja laut.
0: Ja. Mittlerweile schnarche ich auch.
1: Okay, ja. So geht das alles hin und her.
0: Also, ich würde
1: Ja.
0: gerne einen Tipp mit den Geräten.
1: Ja. Ja.
0: Ja.
1: Aber wie wichtig ist es dann umgekehrt, dass sie dann da ist
2: Sehr
1: und die
2: wichtig.
1: Nähe
2: Also,
1: gibt?
2: dann meistens kommt ihre Hand und dann streichelt sie so ein bisschen, sagt: Alles gut, Eloise, ich bin da, es wird dir nichts passieren. Und das hilft mir halt vor allem nach so einem Traum, wo ich denke, ich bin komplett alleine und ich sehe halt nach oben, weil ich im Bett liege. Dann zu hören, dass meine Mutter da ist, diese Hand zu spüren, hilft mir dann sehr, dass ich wirklich merke, ich bin gerade nicht alleine.
1: Ich habe gerade gesagt, Sie leben noch zu Hause. Ist das einfach im Moment auch das Beste für Sie?
2: Ja, auch
1: Ja.
2: dadurch, dass ich erst jetzt fertig mit der Schule bin, also normal im Schnitt, aber ich habe auch noch nicht vor, auszuziehen. Dadurch, dass das Studium, ich kann erstmal hin und her fahren, ich kann auch bei meinen Schwestern übernachten, die in der Stadt wohnen, wo ich auch
1: Also Sie
2: studiere.
1: können auch selbstständig Dinge einfach annehmen.
2: Ja, ich kann es machen, aber es hilft mir, wenn ich einfach zu Hause bin, weil ich weiß, Mama kennt sich super gut aus damit. Sie kann mir halt helfen, wenn es sein muss.
1: Und Sie haben Abitur gemacht, habe ich gerade.
2: Ja.
1: Erst nochmal Gratulation, auch von uns. Wenn wir über Partnerschaft reden, wie sieht es bei Ihnen in der Liebe aus? Falls ich
2: Also, ich habe einen Freund.
1: Ja.
2: Sehr, sehr toller Freund
1: Wie,
2: auch.
1: ein sehr toller Freund, natürlich. Selbstverständlich. Wie geht er mit dem Ganzen um?
2: Ganz gut.
1: Ja.
2: Also, auch wenn wir mal rum am Knutschen sind. Ganz normal, wie man es halt macht. Und ich halt müde werde und er das aber
1: Ja.
2: noch weiß,
1: Er
2: dann.
1: interpretiert das dann nicht als langweiligen Kuss,
2: Nein,
1: sondern.
2: überhaupt nicht.
1: Ja.
2: Er nimmt mich dann einfach in den Arm und
1: Ja.
2: ist so: Du kannst ruhig schlafen, es ist okay, du brauchst jetzt nicht auf zwanghaft versuchen, wach zu bleiben. Was für mich sehr schön ist, dass ich einfach direkt jemand habe, der es komplett annimmt.
1: Also es hat einfach was Selbstverständliches
2: Ja.
1: dann im Umgang. Ne? Wissen Sie denn schon, in welche Richtung Sie beruflich denken?
2: Also beruflich weiß ich noch nicht, aber ich werde auf jeden Fall Altertumswissenschaften erstmal studieren, da mich die alte Antike, vor allem Griechenland, sehr interessiert.
1: Ja.
2: Ich es auch in der Schule als LK hatte jetzt die ganzen Jahre und ich das erstmal weitermachen möchte. Was ich dann später wirklich als Beruf mache, weiß ich noch nicht. Aber erstmal etwas, was mir gefällt.
1: Sie haben ja angedeutet, dass es Ihnen durchaus schwer gefallen ist, auch damit klarzugekommen, dass Sie damit gehadert haben. Ich weiß nicht, ob Sie auch mal den Lebensmut verloren haben, aber es wirkt so, als wäre das tief gegangen. Wie sieht es denn heute aus? Wie wichtig ist es, nach Ihrer heutigen Situation auch nicht nur zu sehen, wo es Einschränkungen gibt, sondern auch das zu sehen, was Sie gerade beschrieben haben, Abi, Freund, was geht?
2: Es hilft mir schon sehr stark, einfach nicht immer nur die negativen Seiten zu
1: Ja.
2: sehen, weil die Krankheit hat auch positive Seiten. So, wenn ich irgendwo bin, dann wird mir eher schneller geholfen oder so. Oder in der Schulzeit durfte ich immer wieder schlafen, im Gegensatz zu den anderen, was schon cool war irgendwo auch. Aber auch einfach im Prinzip, ja, es gibt nicht nur schlechte Seiten. Was mir vor allem auch geholfen hat, ist das Narkolepsie-Netzwerk. Die haben verschiedene Hilfsgruppen. Auch an Jugendliche, die einfach über WhatsApp, wo du jede Frage reinstellen kannst und auch einfach siehst, andere Leute haben dieselben Probleme. Und das hilft, dass man sich nicht so eingeengt wird. Man weiß, mehrere Leute fühlen dasselbe gerade, du bist nicht alleine. Und das macht es dann so eine negative Sache eine eher positive.
1: Ich bin mir außerdem sicher, dass Sie ganz viele Menschen erreicht haben, auch Sie beide, die vorher noch gar nicht wussten, was Narkolepsie ist und die Sie jetzt auch aufgeklärt haben. Und vielleicht, die ja auch jetzt dann vielleicht anders damit umgehen, weil Sie mehr wissen. Was würden Sie sich denn wünschen im Umgang, auch wie Menschen mit Narkolepsie aufmerksamer sein können oder selbstverständlicher sein können? Was würden Sie sich da wünschen?
2: Also, ich würde nur wünschen, dass es vom Umfeld ein bisschen mehr angenommen wird,

0: also wie ich zum Beispiel, als ich einen Rollstuhl bekommen hatte durch Narkolepsie, dass halt Leute sich abgewendet haben, hoffe ich, dass das bei anderen nicht so passieren würde, weil die Person bleibt dieselbe. Man hat halt nur diese Krankheit. Ich war auch in psychologischer Behandlung und da wurde immer gesagt, deine Krankheit ist dein Rahmen. Aber das Bild da drin, das gestaltest du selbst. Und das ist auch so. Man kann nicht nur wegen einer Sache, die um einen ist, auf einmal nicht mehr auf die Person selber achten. Man sollte immer offen genug bleiben können, um die Person anzuerkennen und nicht nur auf die Narkolepsie zu gehen. Ach nee, die will ich gar nicht einladen, die hat ja Narkolepsie, sondern die Person ist ja noch da.
1: Dann danken wir Ihnen sehr, dass wir das Bild in dem Rahmen etwas kennenlernen konnten. Vielen, vielen Dank, Frau Meyer. Wie wichtig sind solche Informationen einfach, auch über Krankheiten, über Krankheitsverläufe und all das?
2: Die sind super wichtig, gerade bei seltenen Erkrankungen. Sie haben es gerade erwähnt, die Selbsthilfegruppen, Narkolepsie-Netzwerk in Ihrem Falle. Super wichtig, sich auszutauschen, weil ehrlicherweise, da kommen die Informationen her. Und auch für viele ärztliche Kolleginnen und Kollegen ist das ganz, ganz wichtig. Weil als seltene Erkrankung muss ich es nicht unbedingt ständig auf dem Schirm haben. Und wenn man sich das statistisch anguckt, wäre ich vielleicht als Hausarzt oder Hausärztin, wenn überhaupt, vielleicht ein einziges Mal in meinem Leben einen Patienten oder eine Patientin mit Narkolepsie haben, wenn überhaupt. Mhm. Deswegen ist es ganz, ganz wichtig, dass man sich da auch Informationen holt, dass man sozusagen auch aktiv da reingeht, das auch aktiv anspricht. Und das ist, glaube ich, das Allerwichtigste, damit wir es auch schaffen, logischerweise auch andere Patientinnen und Patienten deutlich schneller zu diagnostizieren, weil mit der Diagnose kann ich es auch behandeln. Klar, es wird auch neue Behandlungsansätze geben, das ist ganz, ganz wichtig. Und deswegen ist es umso wichtiger, da die richtige Diagnose möglichst zeitnah zu stellen.
1: Herr Asmus, Sie haben lange gerätselt, was Ihr Schlafproblem ist, warum Sie morgens so gerädert sind. Und ich glaube, damit wiederum stehen Sie für ganz, ganz viele, denen das ähnlich geht, die sich diese Fragen stellen. Wie lange ist es her, dass Sie mal so richtig tief und fest geschlafen haben? So ein 100% Schlaf?
3: Keine Ahnung.
1: Keine Ahnung.
3: Ganz ehrlich.
1: Liegt schon weit zurück?
3: Muss ewig her sein.
1: Ja. Ich meine, Sie haben viel probiert und getestet, was wir auch gerne jetzt kennenlernen würden und wo wir Sie natürlich auch mit einbeziehen. Dann können Sie uns sagen, was sinnvoll ist und was vielleicht auch nicht sinnvoll ist. Aber wenn wir zurückschauen, war das auch in der Kindheit schon so, dass Sie ein schlechter Schläfer waren? Oder hat sich das irgendwann entwickelt?
3: Tatsächlich hat meine Mutter das auch schon damals gesagt, dass ich schon als ganz, ganz kleines Baby gar nicht schlafen wollte. So gar nicht. Kein Mittagsschlaf, nicht abends, nie. Mhm. Wurde halt nicht ernst genommen. Ne? Ich meine, ja. Möchte halt nicht.
1: Und Sie sagen so richtig, gesteigert hat sich das dann nochmal in Ihrer Ausbildung. Warum, was ist
3: genau,
1: da passiert?
3: Also Kindheit und sowas war halt normal, schlafen bis mittags. Ne? Das war halt echt in der Jugend noch so. Dann begann halt so der erste Step vom Ernst des Lebens. Und da wollte man, weiß ich nicht, also früher wurde mir halt gesagt, du wolltest halt nie was verpassen. Du wolltest halt immer irgendwo dabei sein, immer wenn irgendwo Gäste waren oder sowas. Ich wollte immer da rumwuseln. Mhm. Und dann war es halt so, dass ich halt, ja, das hat sich halt so ein bisschen ausgeweitet. Und es ging dann so weit, dass dann halt, wie gesagt, die Ausbildung begann. Und dann wurde es halt ernst, du kannst nicht mehr bis Mittag schlafen. Und du hast gefälligst pünktlich auf der Arbeit zu sein. Ne? Mhm. Und da hieß es nicht, ist nicht schlimm, wenn du 5 Minuten zu spät kommst, sondern das ist schlimm, wenn du zu spät kommst. Und dann wurde da aus diesem Druck, ne, den man dann halt irgendwann mal bekommt, auf den Schlag, wurde dann tatsächlich so eine, übertrieben gesagt, so eine Angst zu verschlafen. Und dann bist du halt, oh, ne,
1: Mist. Gab es da ein spezielles Erlebnis, das Sie da im Kopf haben?
3: Tatsächlich bin ich auch zu spät gekommen in der Ausbildung. Ja. Genau 2-mal und seitdem auch nie wieder. Und da war es halt, mein Vater hat mich damals geweckt, sagte, das war wirklich absolut wortlos. Dann die Tür einmal aufgemacht, das war's. Da hat das angefangen. Da dachte ich mir, okay, alles klar. Na, das war halt so die klare, nonverbale Ansage für mich.
1: Also Sie haben das auch dann ab da als Druck empfunden, auf keinen Fall zu spät zu kommen, genau. Erwartungen anderer nicht gerecht zu werden?
3: Ganz genau. Und das hat sich halt so durchgezogen wie ein roter Faden. Immer wenn irgendwas Größeres anstand, ich sag mal, ob es jetzt irgendwie eine Urlaubsreise ist. Ja, du, pass auf, wir müssen dann und dann am Flughafen sein. Alles klar, ich schlafe ab jetzt nicht mehr da vernünftig. Das hat sich überall durchgezogen, ob das wichtige Termine waren, ob das Urlaubsreisen waren, ob das Termine bei irgendwelchen Ärzten waren, ob das irgendwelche, weiß ich nicht, Feierlichkeiten von der Familie waren. Man war da halt kopfmäßig immer irgendwie dabei. Sagt, oh, du musst aber pünktlich da sein. So, ne? Und dann wachst du halt auf.
1: Sie hatten dann während der Pandemie noch eine schwere Zeit. Sie haben Ihren Job gekündigt, auch weil Sie kurz vorm Burnout gestanden haben. Ja. Ihre Partnerin ist gegangen, das heißt, auch da gab es eine Krise. Finanziell konnten Sie Ihre Wohnung nicht mehr bezahlen, standen mit Anfang 30 da in einer schwierigen finanziellen Situation, sind dann bei einem Freund untergekommen. War das eine Art Tiefpunkt für Sie?
3: Würde ich bei mir schon sagen, ja.
1: Und welche Auswirkungen hatte das auf Ihr Schlafen? Also blieb das unruhig? Hatte das nochmal einen Einfluss oder war das konstant schlecht?
3: Das hat dem Ganzen, glaube ich, noch mal so den Rest gegeben. Mhm. Es gab halt diese Sorge, was mache ich danach? Ne? Welche Arbeit gehe ich danach nach? Und halt so beziehungstechnisch, ne? Heartbroken natürlich, klar. Mhm. Weiß halt nicht, in welche Richtung es geht. Ne? Du hast dann, ja, sitzt da einfach auf dem Boden und weiß gerade nicht weiter. Ne? War halt schon, ich würde es echt sagen, war wirklich mein persönlicher Tiefpunkt.
1: Auch an Sie erstmal danke für die Offenheit. Sie, ich meine, mittlerweile geht es Ihnen in vielen Bereichen besser. Sie haben eine Ausbildung gemacht, ja auch als Fitnesscoach, ein Diplom gemacht, viele andere Dinge gemacht. Sie haben einen neuen Job. Hat das jetzt dann dazu geführt, dass der Schlaf automatisch besser wurde?
3: Jein. Also das Gefühl, dass ich diesen krassen Druck, den habe ich halt jetzt nicht mehr so doll. Mhm. Ich habe mich tatsächlich irgendwann mal zusammengerissen. Das hat ein paar Wochen gedauert, gebe ich zu. Mhm. Und irgendwann dachte ich mir, nee, so geht das halt nicht weiter. Und dann haben halt auch immer gesagt, oh, sei nicht, na, was man halt so kennt. Mach mal dies nicht, mach mal das nicht, mach mal anders. Ja, super, ne? Seid ihr auf einmal alle Spezialisten zu dem dementsprechenden Fachgebiet geworden.
1: Ne? Sind alle die Schöbels, ne?
3: Genau. haben sie einen auf Spezialist gemacht und ja, sei nicht traurig, sei nicht dies, sei nicht das. Ja. Irgendwann kam dann halt der Punkt, ich weiß auch gar nicht, wieso, weshalb, warum. Ich habe dann halt wirklich gesagt für mich, komm, das war's jetzt, ne? Genug Trübsal geblasen. Und dann für mich dann gesagt, pass auf, du musst jetzt einfach was Neues machen.
1: Sie sind ja dann auch in ein Schlaflabor irgendwann gekommen. Wie war das dann, diese Erfahrung im Schlaflabor?
3: Tatsächlich es ist bei mir halt so eine Kombination aus den Geräuschen, die ich erzeuge, sprich aus dem Schnarchen und meinem leichten Schlaf, dass ich mich quasi immer, wenn ich in diese Entspannungsphase komme, kommt das Schnarchen dazu und ich komme in eine Wachphase.
1: Weil Sie sich selbst aufwecken quasi.
3: Genau. Und ich habe tatsächlich noch mal in meinen Bericht geguckt vom Somnologen. Da waren es 46 kleine Spitzen auf dieser Auswertung. Ich weiß nicht, wie die Auswertung genau heißt. Auf dieser Auswertung hat er jedes Mal gesagt, hier 1, 2, 3 pro Stunde waren es 46 Mal, dass ich aus meiner Tiefschlafphase gerissen wurde. Mhm. Übertrieben gesagt, ich schlafe kaum tief.
1: Kam für Sie denn dann auch die Maske in Frage?
3: Ja. Allerdings Mitte 30 Single, mir ein Gerät dahinstellen, nicht zu ungut. Mhm. Es war für mich gar keine Option. Er hat das, ne, das weiß ich auch noch, als auf den Tisch gestellt. Ich habe gesagt, alles klar, was ist Plan B?
1: Was ist Plan B?
3: Für mich war es keine Option.
1: Gab es einen Plan B?
3: Es gab tatsächlich Plan B. Ich habe mich dann für die Schiene entschieden. Es gibt halt selbst anpassbare Schienen. Die habe ich dann halt getestet. Über ein paar Wochen hinweg. Und ich dachte, irgendwas ist halt anders, ne?
1: Aber das ist jetzt spannend, weil ich weiß, Sie sind auch betroffen. Also Sie sind nicht nur Experte, sondern selbst auch betroffen. Und Sie haben so eine Schiene.
3: Ja.
1: Wie funktioniert das? Erklären Sie uns das mal.
3: Sie können
1: also wir haben, ja jetzt, wir haben ja eindrucksvoll erfahren, wie das mit der Maske funktioniert. Wie ist das genau mit der Schiene?
2: Also auch die Schiene öffnet die Atemwege, verhindert also eine Verengung in dem Bereich zwischen Zäpfchen und Kehlkopf, weil der Unterkiefer leicht nach vorne geschoben wird. Mhm. Heißt also, wenn Sie den Unterkiefer nach vorn holen, holen Sie automatisch die Zunge von der Rachenhinterwand. Diesen Griff macht man übrigens auch in der Notfallmedizin, wenn jemand bewusstlos liegt, um die Atemwege aufzuweiten. Und das setzt sozusagen die Schiene im Schlaf um, holt leicht den Unterkiefer nach vorn und damit holen Sie die Zunge von der Rachenhinterwand, erweitern die Atemwege, was gegen Schnarchen und Atemaussetzer hilft.
1: Jetzt frage ich mich aber, Sie haben ja auch diese Einstellung, dieses immer wach sein, immer auf Abruf sein, dieses nicht verschlafen wollen, all das. Wenn Sie jetzt mal beschreiben, und ich glaube, das ist ein Thema, was uns alle betrifft, wie versuchen Sie denn, in den Schlaf zu kommen? Also ich stelle mir jetzt vor, ich weiß nicht, wann Sie schlafen, 22, 23, 24 Uhr, irgendwann. So, wie haben Sie ein Ritual, wie Sie versuchen, hinüberzugleiten? Was machen Sie? Beschreiben Sie es mal. Was machen
3: Bei mir ist es ganz komisch, da ich auf fremde Geräusche so komisch reagiere und direkt wach werde, brauche ich sie dennoch, um einzuschlafen. Damit ich halt in diesem, ja, in so einem Rauschen oder sowas halt irgendwie einschlafe, damit mich kein kleiner Klopfer vom Nachbarn oder sowas dann wieder wach macht. Deswegen brauche ich halt so eine gewisse Geräusche, dann mache ich meinen Fernseher an, der eine Funktion, dass das Bild ausgeht, aber der Ton weitergeht. Das ist total klasse für mich.
1: Läuft dann da irgendein Programm? Ich meine, wenn da plötzlich so ein Krimi oder so eine, was weiß ich.
3: Meistens leichte Kost, die
1: leichte ich kenne. Leichte Kost, wollte ich meinen. Wenn da auf einmal rumgeballert wird, das ist ja...
3: Nee, es ist meistens irgendeine Sitcom, die ich kenne, die kann ich mitquatschen. Abends und so ein bisschen Social Media beim Fernsehen gucken, alles klar, ich merke, ins Bett. Ton.
1: Jetzt höre ich Fernseh gucken, jetzt höre ich Social Media.
3: Ich
1: was
3: schon
1: sagt denn der Experte? Sind das so geeignete Formen, um in den Schlaf zu gleiten?
2: Also generell ist erstmal alles erlaubt, was entspannt. Denn Entspannung ist der Weg zum Schlaf. Wir haben es gerade gehört, Sie sind angeknipst. Ja? Sozusagen, die Anspannung ist da oben. Und wenn die Anspannung nicht runterkommt, dann wird uns der Körper nicht den Gefallen tun, einzuschlafen. Natürlich gibt es tolle Schlafhygieneregeln. Wie soll ich dem Schlaf Raum und Zeit verschaffen? Alles richtig und auch alles wichtig, ja. Aber im Endeffekt muss man so ein bisschen gucken, wie passt das auch individuell in das eigene Leben rein, ja. Weil gerade wenn man schlafgestört ist und man setzt diese Regeln 1:1 um.
1: Macht schon wieder Druck.
2: Ja, macht schon wieder richtig Druck, jawohl. Ja. Also es kann genau ins Gegenteil umschlagen. Und wenn man sich dann auch noch mit so einem Tracker versieht, ja, oder so einem smarten Ring, der dann am nächsten Tag sagt, du hast schlechter geschlafen als 99,9% aller anderen Nutzer, wird das für die Anspannung, ehrlich gesagt, nicht wirklich gut sein. Sondern da steigt die Anspannung. Und dann beschäftige ich mich plötzlich mit einem Thema, was früher von alleine stattgefunden hat. Und je mehr ich mich damit beschäftige, umso weniger werde ich schaffen, in den Schlaf reinzukommen. Heißt also, ich bin dann wirklich in diesem Teufelskreis. Wir nennen das Hyperarousal. Arousal sind die Weckreaktionen. Und wir sehen das dann wirklich im Schlaflabor, dass die Leute häufig ganz kurz wach werden. Es ist häufig so kurz, dass man es vielleicht am nächsten Tag gar nicht mehr erinnern kann. Aber man empfindet dann diesen Schlaf nur noch als oberflächlich. Auch wenn ich vielleicht im Schlaflabor sehe, ey, der Körper sammelt sich tief und Traumschlaf. Ja, sonst wäre man ja gar nicht mehr da.
1: Aber Sie sagen im Grunde, kein Stress machen damit mit dem Einschlafen.
2: Im Grunde ist das ein ganz
1: das wäre das Ideale. Ja. Nun funktionieren wir ja manchmal so, dass wir uns dann sagen, ich soll mir keinen Stress machen.
2: Ja, klar.
1: Dann merke ich, oh, jetzt mache ich mir gerade Stress. Warum mache ich mir eigentlich Stress? Und schon mache ich mir Stress, dass ich mir keinen Stress mache.
2: Also ist manchmal sogar paradoxe Intention, nennen wir Schlafmediziner das. Das heißt, wenn ich nicht einschlafen kann, soll ich nicht sagen, ich will schlafen, ich will schlafen, ich will schlafen. Dann muss ich mir sagen, ich darf nicht einschlafen, ich darf nicht einschlafen, ich darf nicht einschlafen. Hilft wirklich bei einigen Patienten, ja. Aber jetzt muss man auch genau gucken, wie gesagt, erlaubt ist, was entspannt. Und da muss man dann auch gucken, dass man sozusagen aber kein Fehlverhalten an den Tag legt. Denn das sehen wir häufig. Leute, die initial Schlafprobleme haben, machen kurzfristig was, was sie entlastet, was aber auf Dauer eher dazu führt, dass das eher chronischer wird noch.
1: Haben Sie einen Wecker morgens? Haben Sie alle hier Wecker übrigens?
3: Ich mache den manchmal an.
1: Sie haben keinen Wecker.
0: Ich werde davon nicht wach.
1: Ja. Wir hatten auch mal jemanden hier, einen Kollegen von Ihnen, der sagt, eigentlich Wecker, schlechte Erfindung. Das reißt uns raus. Gehen Sie damit?
2: Ja. Also, na klar, also man muss ganz klar sagen, es ist ja nicht nur die Schlafzeit an sich, es ist auch das Schlaffenster. Und das sollte eigentlich idealerweise mit unserem sogenannten inneren Chronotypen einhergehen. Auch das genetisch festgelegt, ob ich eher die frühe Lerche bin, die abends um 9 ins Bett geht, früh um 5 schon Bäume ausreißen kann, oder eher die späte Eule bin, die bis nachts um 2 schön wach ist, aber vormittags um 10 zu nichts zu gebrauchen ist. Die Masse von uns sind die Neutraltypen, und um in Tiersprache zu bleiben, die Tauben, ist nicht spektakulär. Die Tauben können sich halbwegs anpassen an den Rhythmus, aber es ist in der Tat so, natürlich würde ich vielleicht auch lieber noch eine halbe oder eine Stunde länger schlafen, aber muss zur Arbeit, klar.
1: Wie ist es denn jetzt, wenn Sie Ihr Ritual jetzt für sich gefunden haben? Das hört sich so ein bisschen für mich so an. Sport machen, dann dies, dann dies, dann jenes, dann noch diese Serie, die Sie schon auswendig kennen, zum Einschlafen. Würde das denn auch funktionieren mit jemandem neben Ihnen?
3: Schlecht, ganz schlecht. Also, es hört sich jetzt doof an. Ich will es nicht sagen, dass es getestet ist. aber klar lernt man halt mal jemanden kennen und dann übernachtet man beieinander. Also woanders schlafen ist total Schaden für mich. Das ist eine komplette Katastrophe, weil das ist nicht mal meine Umgebung. Das macht das Ganze nur noch schlimmer. Ne? So kommt er jetzt... kommen halt trotzdem immer irgendwelche Gedanken, kommen dann halt mit rein. Ne? Kommt da gleich irgendwer rein, will gleich irgendwer was oder

0: Das hat mich so stark verändert. Es hat mich mental gestärkt im Endeffekt oder im Nachhinein. Es hat optische komplett Veränderungen. Ich habe, wie gesagt, mit dem Kraftsport angefangen. Mein Schlaf ist jetzt von schlecht auf okay.
1: Ist das Entscheidende, an eine Verbesserung zu glauben? Selbst wenn man jetzt vielleicht es nicht ganz los wird, das Problem, aber dran zu glauben auch, weiter zu suchen?
2: Ja, klar, gerade bei chronisch Schlafgestörten ganz wichtig, das Vertrauen in den eigenen Körper zurückzugeben. Mhm. Sich nicht nur auf eine Tablette zu verlassen zum Beispiel, sondern auch wirklich zu gucken, ey, ich kann selbst was machen. Und man kann auch wirklich in Abhängigkeit von der Schlafstörung den Leuten wirklich Werkzeuge an die Hand geben, um wirklich durch kleine Verhaltensveränderungen in die richtige Richtung zu kommen. Und ganz, ganz wichtig, sozusagen eine entspanntere Grundhaltung. Wir haben es heute gehört, es sind chronische Erkrankungen, gegen die können wir häufig ursächlich gar nichts tun. Wir können symptomatisch sicher lindern, aber ganz, ganz wichtig ist auch für sich zu erkennen, ey, was kann ich selber auch tun, um eine Linderung für mich hinzubekommen, ob das jetzt gewisse Verhaltensmaßnahmen sind. Das Annehmen, das ist ganz, ganz wichtig, damit zu arbeiten, damit sozusagen gerade für den Schlaf auch wirklich überhaupt diese Entspannung überhaupt möglich ist.
1: Dann vielen Dank an Sie, Herr Schöbel. Vielen Dank auch nochmal an Sie, Herr Asmus. Und vielen Dank an all unsere Gäste. Wir sehen uns wieder in einer Woche dann mit dem Thema Alles nur gespielt, wenn wir in Rollen schlüpfen. Bis zum nächsten Freitag in Ihrem Nachtcafé. Und nochmal danke an alle.
3: 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Und unter 0800 700 8000 gibt es den direkten Draht, die direkte Verbindung zu unserer Verkehrszentrale für einen Verkehrshinweis. Alles kostenlos. All unterwegs, gute Fahrt, besten Empfang.
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0: Soweit der Jubilar. Ja, nicht vergessen, 80 ist er geworden in diesem Jahr vor ein paar Wochen. Udo Lindenberg und immer gerne hier bei uns zu Gast bei SR3 Saarlandwelle, auch bei schwierigen Angelegenheiten. Auf jeden Fall jetzt um 7.40 Uhr der Blick zur katholischen Kirche.
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0: Wir sind heute zum Sonntag. Thomas Mann.
2: Guten Abend, mein Name ist Thomas Mann und ich habe eine schlechte Nachricht für Sie. Die Geburtstagsparty ist jetzt vorüber. Ich stehe mit meinem besten Anzug vor rund 50 Geburtstagsgästen. Die meisten haben mich noch nie gesehen. Sie schauen mich völlig ungläubig und überrascht an. Es sind alle gekommen, die zum Jubilar und seiner Lebensgefährtin gehören. Die

0: die Geschwister, Kinder, Freunde und Kollegen. Die Geburtstagsfeier hat erst vor wenigen Minuten begonnen. Die ersten Gratulationen sind gesprochen und die ersten Getränke getrunken. Ein DJ sorgt für ausgelassene Stimmung und eine Fotografin macht Bilder. Das Wetter spielt auch mit. Ein schönes Sommerfest soll es werden. Nachdem sich die erste Verwirrung gelegt hat, bitte ich freundlich, aber bestimmt, die Gäste mir zu folgen. Gerne dürfen sie ihre Getränke mitnehmen. Zögerlich, aber neugierig folgen sie mir. Hinterm Haus ist alles festlich geschmückt. Ich habe auch eine gute Nachricht für Sie. Die Party geht weiter, aber wir werden keinen Geburtstag mehr feiern, sondern eine Hochzeit. Der Jubilar und seine Lebensgefährtin haben heimlich, standesamtlich geheiratet. Jetzt wollen sie ihr Jawort mit Ihnen allen feiern. Und schon erscheint das Paar. Musik spielt, das Jawort wird nochmals vor allen gesprochen. Ringe werden getauscht, ein paar Tränen fließen und alle sind happy. Happy über diese schöne Überraschung. Happy über diese Wendung und happy für diese mutige Entscheidung, Ja zueinander zu sagen, für immer. Es ist eine wunderbare Feier bis tief in die Nacht. Dass ich die Geburtstagsparty gesprengt habe, hat man mir zum Glück schnell verziehen.
1: Sie hatten den SR3-Zwischenruf heute zum Sonntag mit Thomas Mann, ein Beitrag der katholischen Kirche.

Ja, das ist eine tolle Zeit, die 70er. Da habe ich auch, glaube ich, gedacht, ich überlege mal vielleicht in einer Wohngemeinschaft zu leben. Ja, also da gab es ja Veränderungen in der Gesellschaft. Und diese Kommune, die musikalische, sozusagen ein flott gemixter Chor, die waren damals super drauf in den 70ern. Die Les Humphrey Singers mit Mexiko. Ja, da gab es ja noch Singen in Jute mit der Kelly Family. Aber wir hören gleich die Damen hier, die Pointer Sisters. Und vorher jemand, der hat seine Musik erstmal so getestet, nämlich im eigenen Restaurant der Familie, in einem griechischen Restaurant. Neben Tzatziki und Tzatziki gab es dann die Musik von Michael George. Und dann wurde er weltberühmt.

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Ja, noch so ein richtiger Bass zum Schluss. Ohne Bass macht's keinen Spaß in der Musik. Lou Rawls war das. Nochmal schöne Reise in die 70er mit Lady Love. Aber eins habe ich noch vergessen, wird ja gefeiert Amerika, 52-Jahr-Feier, große Geschichte. Bei uns feiern wir den Sonntag, den sonnigen mit SR3 und morgen gibt es auch was zu feiern. Eine Ikone, ein Held der amerikanischen Nation, natürlich nicht vergessen dürfen wir Rocky, Rambo. Ja, dahinter steckt natürlich Sylvester Stallone, Regisseur, Autor und Filmschauspieler, sagt ja nicht so viel in den Filmen, aber ist immer irgendwie sehr aktiv. Der wird 89 und der kann dann noch ein bisschen weiter feiern. Ich wünsche Ihnen auf jeden Fall einen schönen Sonntag mit einem Lächeln im Gesicht. Genießen Sie gleich das Wunschkonzert unter sr3.de. Marcel ist schon hier die Tür reingekommen, der bringt das gleich zum Klingen. Und nach wie vor bleiben Sie neugierig. Wir hören voneinander. Tschüss, sagt Stefan Müller.

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1: 8 Uhr. In Erfurt geht heute der AfD-Bundesparteitag zu Ende. Auf der Tagesordnung stehen

0: unter anderem Anträge zu Änderungen der Parteisatzungen. Aus Erfurt berichtet Dagmar Schlichting.
1: Zum Abschluss wird das alte und neu gewählte Spitzenduo Weidel-Krupalla noch einmal zu den Delegierten sprechen. Vorher, da stehen noch kleinere Anträge auf dem Programm. Da geht es auch darum, die Nachwuchsorganisation Generation Deutschland stärker in die Parteiarbeit einzubinden. Kontroversen werden auch an Tag 2 nicht erwartet. Vor allem wohl auch deshalb, um den Wahlkämpfern in Sachsen-Anhalt, Mecklenburg-Vorpommern und Berlin keine Steine in den Weg zu legen. Von diesem Parteitag soll vor allem ein Signal der Geschlossenheit ausgehen und in Erinnerung bleiben, dass die Partei vor Selbstbewusstsein nur so strotzt.
0: Begleitet wurde der Parteitag in Erfurt vom Protest zehntausender Demonstranten. Größere Zwischenfälle gab es laut Polizei nicht. Zehntausende Menschen sind in mehreren französischen Städten gegen sexualisierte Gewalt auf die Straße gegangen. Allein in der Hauptstadt Paris demonstrierten nach Angaben der Organisatoren 100.000 Menschen. Ein Bündnis aus 180 Verbänden fordert ein umfassendes Gesetz gegen sexualisierte Gewalt anstelle von Einzelmaßnahmen. Auslöser der Proteste ist der Fall einer 11-jährigen Schülerin, die Anfang Juni tot aufgefunden wurde. Gegen den Tatverdächtigen hatte schon im vergangenen Jahr eine Anzeige wegen Vergewaltigung einer Minderjährigen vorgelegen. Der Mann war bisher aber nicht einmal verhört worden. Auch weitere Ermittlungen und Hinweise auf sexuelle Übergriffe blieben ohne Folgen. In Köln startet heute eine der größten Christopher Street Day Paraden Europas. Rund 1 Million Menschen werden erwartet. Laut Veranstalter werden rund 250 Gruppen mit etwa 60.000 Teilnehmern sowie 90 Festwagen durch die Innenstadt ziehen. Die Polizei will mit mehreren hundert Beamten die Versammlung schützen. Der Christopher Street Day erinnert an das Jahr 1969 in New York. Dort stürmten Polizisten die Bar Stonewall Inn in der Christopher Street. Der Einsatz löste einen wegweisenden Aufstand von Schwulen, Lesben und Transsexuellen aus. Im Saarland beginnt heute eine einwöchige Fortbildung für Studenten und Wissenschaftler zum Thema Wasserstoff. Nach Angaben der Saarländischen Wasserstoffagentur H2 Saar geht es bei der Saarland Summer School um die Umstellung auf eine klimafreundlichere Industrie. Dabei sollen Chancen und Risiken des künftigen Einsatzes von Wasserstoff beleuchtet werden. Bis Samstag können die 20 Teilnehmerinnen und Teilnehmer mit Experten sprechen und Erfahrungen austauschen. Die Summer School zum Thema Wasserstoff in Saarbrücken wird von der Saarländischen Staatskanzlei und der Saar-Uni unterstützt. Bei der Fußball-Weltmeisterschaft hat Frankreich mit viel Mühe das Viertelfinale erreicht. Das Spiel gegen Paraguay endete in der Nacht mit 1:0. Felix Gerhardt berichtet.
2: Ein Elfmeter von Kylian Mbappé in der 70. Minute brachte die Entscheidung zugunsten der Franzosen. Paraguay beschränkte sich in einem hart geführten Spiel auf die Defensivarbeit. Zuvor hatte Marokko Co-Gastgeber Kanada mit 3:0 besiegt. Ein schmeichelhafter Erfolg, denn Kanada war über weite Strecken besser, Marokko dagegen brutal effizient. Für ein Kuriosum hat Tunesiens Trainer Hervé Renard gesorgt. Der Franzose hatte das Team erst nach dem ersten Gruppenspiel übernommen und war mit ihm nach der Vorrunde ausgeschieden. Jetzt gab Renard seinen Rücktritt bekannt, nach gerade mal 18 Tagen Dienstzeit und 2 Spielen.
0: Und das waren die Nachrichten mit Franziska Hans. 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
4: Sonne und zeitweise dicke Wolken, wenn wir heute am Himmel erleben. Bevorzugt im Hochwald kann es dann einzelne Schauer geben, aber weiterhin warm, 24 bis 28 Grad. Und natürlich können wir auch noch wärmer, das werden wir morgen schon merken. Gucken wir kurz noch auf die Nacht, die bringt uns Werte zwischen 16 und 13 Grad, ist mitunter klar und trocken. Der Montag dann mit bis zu 31 Grad, in der ersten Tageshälfte noch ein paar lockere und dünne Wolkenfelder, nachmittags aber dann komplett sonnig und es bleibt dann auch trocken.
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4: In Saarbrücken sind die Straßen am Stadtgraben und Schillerplatz in beiden Richtungen wegen des Altstadtfests noch gesperrt. Das ist die Sperrung noch bis morgen um 5 Uhr früh. Die Polizei hat Geschwindigkeitskontrollen angekündigt auf der A620 zwischen Dreieck Saarlouis und Dreieck Saarbrücken. 8 Uhr und gleich 5 Minuten. Ich wünsche Ihnen eine gute Fahrt.
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4: Hier ist Marcel Lütz-Binder. Freue mich, dass Sie mit dabei sind. Guten Morgen. Rein geht's ins Wunschkonzert mit Alfred

0: Janiszewski. Der grüßt jetzt erstmal seine Frau Anne, seine Töchter Nina, Nadja und Tanja, seine Enkel Noah, Kevin und Simon, die Familie Gisela und Hermann Stemmrich aus Wellesweiler, Wolfgang Hansel, seine Schulkameraden des Jahrgangs 48-49 aus Merchweiler und die Reservisten, und hat sich gewünscht, die Hollies mit Ride On.
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Guten Morgen, liebes SR3-Team. Hier ist Rainer Mertes aus Herrensohr. Grüßen möchte ich alle, die mich kennen, meine Tochter Lisa und euer SR3-Team. Wünschen würde ich mir gerne von Pete Wyoming Bender, ich habe diese Frau geliebt. Noch einen schönen Sonntag.

Ich wäre so gern beim Wunschkonzert dabei, aber das klappt nie. Ich hänge da immer in der Telefonleitung und ich komme nie durch. Und dann sage ich, machen Sie es doch wie Eva. Die hat vergangenen Sonntag uns eine WhatsApp geschickt. Darin schrieb sie, sie grüßt ihren Mann Gerhard und alle, die sie mögen, und hat auch noch ihren Musikwunsch mitgeteilt. Und das können Sie auch. Einfach eine WhatsApp, gerne auch als Sprachnachricht, an 0681 64 064. Wir gucken, was wir für Sie tun können. Jetzt kommt Evas Wunsch. 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

Das Wunschkonzert auf SR3. Wir begrüßen Sie nochmal ganz herzlich. Wir gucken raus und stellen fest, ja, ein herrlicher Sommertag steht uns bevor. Bisschen feucht könnte es vielleicht hier und da mal gucken, wo es passiert. Aber ansonsten haben wir eigentlich einen trockenen Tag vor uns. Mal schauen, wie wir den begehen. Wir sind auf jeden Fall jetzt schon mal zusammen im Wunschkonzert. Und das ist doch die halbe Miete. Für alle Frühaufsteher ist das jetzt gemeint. Denn ich weiß, dass auch manche, gerade jetzt so in der Ferienzeit, gerne noch ein bisschen im Bettchen liegen. Vielleicht aber auch das Radio schon anhaben. Deswegen hoffe ich, dass auch der Frank Schroth aus Homburg-Ingweiler einer von denen ist, denn er ist jetzt dran. Er wünscht sich Caruso von Lucio Dalla im Gedenken an seine Frau Susanne, die vor 5 Monaten von ihm gegangen ist. Mit bestem Dank und den liebsten Grüßen.

Hallo, mein Name ist Hermann Kettenhofen aus Saarwellingen. Einen wunderschönen guten Morgen. Und ich möchte alle Seniorenradler der Mittwochsgruppe sowie unsere lieben Gäste des Seniorenkreises St. Blasius, St. Martinus Saarwellingen sowie das gesamte SR3-Team grüßen. Euer Hermann und als Wunsch Udo Jürgens mit dem griechischen Wein.

We call it the Klassiker. Nudo Jürgens mit griechischer Wein. Rüdiger Nietzsche, der möchte mal was Instrumentales hören, hat sich Plaisir d'amour ausgesucht von den Magic Strings, Norman Kentlers Orchester. Er wünscht allen einen entspannten Sonntag.

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1: Ach, das wird heute ein ganz schöner Tag, ne? Wir haben zwar noch am Hochwald den ein oder anderen Schauer heute zu erleben. Mal gucken, wie viel da runterkommt, aber grundsätzlich ist es hier und da auch trocken. Zur Sonne gesellen sich heute zeitweise dicke Wolken, bleibt aber warm. 24 bis 28 Grad und wärmer können wir es auch noch, denn morgen, der Montag, der bringt uns Maximalwerte zwischen 27 und 31 Grad. Da gibt es in der ersten Tageshälfte noch ein paar lockere, dünne Wölkchen, aber am Nachmittag rein sonniges Wetter und trocken.
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1: Da gucken wir mal und finden in Saarbrücken immer noch die Sperrung vor, denn es ist ja noch Altstadtfest. Am Stadtgraben und Schillerplatz sind gesperrt und die Polizei hat auch noch eine Geschwindigkeitskontrolle, uns zu verraten. Auf der A620 zwischen Dreieck Saarlouis und Dreieck Saarbrücken soll das geschehen. Wenn es noch was gibt, können Sie die Verkehrsredaktion erreichen unter 0800 700 8000. Der Anruf kostet Sie auch nichts. Gute Fahrt.
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1: Mit Marcel Litzbinder gerade mal kurz nach 8:30 und schon zwei Getränke gewünscht. Das eine war der griechische Wein, jetzt wird's noch härter. Whiskey in the Jar von Thin Lizzy. Ja, Thin Lizzy haben wir schon mal aufliegen. Für Helga Rulang aus Frau Lautern. Die grüßt ihre Kinder und Enkelkinder und das tolle SR3-Team. Der Luca ist auch da, setzt sich gleich ans Telefon, freut sich schon. Dann kann's losgehen.
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Die moderne Technik macht es möglich, dass man das Wunschkonzert von SR3 natürlich ganz, im Grunde auf der ganzen Welt überall hören kann. So hat sich die Rosi Grun neulich bei uns gemeldet. Die war da auf einer Rundreise durch Indonesien mit einer netten Gruppe, wie sie uns geschrieben hat. Und hat sich Katja Epstein mit Diese Welt gewünscht. Dann gingen noch herzliche Grüße an die Enkelin Anna, den Sohn Dominik, die Geschwister mit Familien an Helge, an Oswin, an Louis und die Bewohnerinnen der Wohnstätten Rehlingen, Siersburg und alle, die sie kennen. Rosi, ich hoffe, das war eine schöne Reise.

0: Guten Morgen, liebes SR3-Team. Hier ist Harry Putin aus Schiefweiler. Ich wünsche mir von Elvis Presley den Song For the Good Time. Grüßen möchte ich alle, die mich kennen. Danke und allen einen schönen Sonntag.
1: Gute Wahl, denn der Harry, der weiß natürlich auch, ein Tag, an dem Elvis im Radio gespielt wird, wird ein guter Tag.

Hier kommen nachträgliche Geburtstagsgrüße von Birgit und Michael Kaiser aus Siersburg an Geburtstagskind Simone. Außerdem werden noch gegrüßt die Familien Kaiser, Neckar, Auer, Zwetsch, Botwing, Pavlak, Gamperling, Wegener, Loris, Klein, besonders die Weiher-Weingruppe vom Gau und die kleine Wandergruppe und natürlich auch noch das SR3-Team. Und die Musik passt ja mal wieder zum Wetter. Sommer in der Stadt, Wolfgang Petri.

Wolfgang Petri. Sommer in der Stadt. Und jetzt einen, den hört man im Radio wirklich selten. Den hat sich Ben Mink aus Ludweiler ausgesucht. Rory Gallagher mit Bad Penny.

bis er ganz verklingt. Rory Gallagher und Bad Penny. Hier das Wunschkonzert 0681 64 064. Gerne auch, wenn Sie telefonisch teilnehmen wollen. Der Luca sitzt am Telefon, erwartet Ihren Anruf schon. Oder Sie nehmen die Möglichkeit der WhatsApp-Ware. Das ist dann die gleiche Nummer, 0681 64 064. Oder Sie machen es ganz anders und nutzen das Kontaktformular sr3.de. Dort finden Sie es. Und gut ausfüllen, immer alles rein. Da muss zum Beispiel rein, hier, da steht dann Karl-Heinz, Nachname Schlegel. Also ne, Sie passen das entsprechend Ihrem Namen an, geben den Wohnort an, das wäre hier Saarbrücken. Und gerne den Interpreten, das ist Johannes Oerding. Titel an guten Tagen. So, und dann steht da noch, wen wollen Sie grüßen? Im Falle von Karl-Heinz ist das dann seine Frau, seine Familie und Freunde und alle, die ihn kennen. Und besonders unser SR3-Team, die immer für gute Unterhaltung sorgen. Ja, wir bemühen uns ja. Grüße, Herr Schlegel.

freuen wir uns auf ein Wiederhören mit Nicole, mit Toto und mit Peter Maffay in der kommenden Stunde. Das heißt, ja, in wenigen Minuten nach den Nachrichten geht's hier nämlich weiter. Ich freue mich, wenn Sie weiter dabei sind.

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1: 9 Uhr. Fast die Hälfte der Beschäftigten in Deutschland glaubt nicht, dass sie ihren Beruf bis zum Renteneintrittsalter ausüben kann. Das zeigt eine Studie des Deutschen Gewerkschaftsbundes, die den Zeitungen der Funke Mediengruppe vorliegt. Patricia.
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0: Herzlich willkommen zu einer ganz besonderen Sendung. Wir zeigen Ihnen heute unvergessliche Momente zu einem meiner Herzensthemen, unser wunderschöner Norden. Nun geht das los.
1: Barbara, was ist für dich der Norden? Welche Assoziationen hast du da?
2: Ich habe ja mal 2, 3 Jahre in Hamburg gewohnt und glaube, dass Hamburg wirklich die schönste Stadt Deutschlands ist. Und wann immer ich hier durchfahre, jetzt als jemand, der aus Berlin kommt, in Berlin wohnt, ist das für mich wie Urlaub fürs Auge. Ich habe das Gefühl, die Menschen gehen morgen mit einer Tippex-Flasche vor die Tür und pinseln so kleine schwarze Punkte, die sie an ihren weißen Häusern haben, aus und machen das alles so ganz schick.
1: So ist es auch. So
2: ich
1: ist es
2: liebe,
1: auch.
2: Ja. Ich weiß, das kann man positiv und negativ sehen, aber ich finde es so schön. Ich fahre immer durch die Hochallee und dann schließe ich die Augen und dann mache ich da, denke ich mir, wenn ich jetzt die Augen aufmache, das erste Haus, das ich sehe, das gehört mir.
1: Ja.
2: Und dann mache ich die ganze Zeit und jedes Mal freue ich mich.
1: Es ist sehr idyllisch.
2: Selbst, weil es so schön ist.
1: Selbst der Feuerhydrant hat noch ein Reetdach, glaube ich. Ja, ich kann das mal so sagen.
2: Ich liebe es.
1: Der Mann ist im Moment vor allen Dingen für ein Projekt unterwegs, was Ihnen, Rolf, sehr am Herzen liegt, nämlich die Elbkinder.
3: Richtig.
1: Was hat es damit auf sich?
3: Also die Elbe ist ja mein Fluss. Meine Frau hat mich zum Glück nach Blankenese gelockt. Ich bin eigentlich ein Kind der Alster. Dann habe ich immer diese Schiffe gesehen, fand es ganz toll, dass die aufs weite Meer rausfahren und wieder reinkommen. Aber dass da östlich von Hamburg auch noch Elbe ist, ist mir eigentlich kaum bewusst gewesen. Wir standen mit unseren Kindern in Hitzacker am Geestrand und haben nach Dömitz rüber geguckt, noch vor der Wende. Und ich habe den Kindern gesagt, da werden wir wohl nie hinkommen. Ich war nicht so optimistisch. Ja. Aber als dann 1989 die Grenze aufging und ich, wie wahrscheinlich sehr viele von uns, fast die ganze Nacht vorm Fernseher gesessen habe und gedacht habe, Wahnsinn, wir werden Zeitzeugen von etwas, woran wir kaum glauben mochten. Da war das Erste, dass ich dachte, da sind doch an der Elbe Kinder, die auch singen. Und so ist die ganze Idee vom Elbkinderland geboren. Und das hat inzwischen eine unglaubliche Dimension angenommen.
1: Muss man immer noch Grenzen im Kopf abbauen? Naja, weil Flüsse ja was eigentlich Widersprüchliches tun. Sie trennen und sie verbinden im Idealfall.
3: Das ja, ist ja, Flüsse sind Grenzen, aber auch durch die Brücken und durch das Wasser, das ja fließt, immer wieder Möglichkeiten, sich kennenzulernen. Und vor allem sind Flüsse eigentlich etwas sehr Lebendiges. Und ich bin ja auch manchmal ein kleiner Philosoph, auch in meinen Liedern. Flüsse werden geboren, die Elbe im Riesengebirge. Flüsse müssen durch vieles durch. Das Elbsandsteingebirge ist ja sowas wie Pubertät, ne? Ich komme da durch. Es dauert ein paar Millionen Jahre, aber ich komme da durch. Und am Ende werden sie sehr nützlich. Sie glauben, es ist total wichtig, Frachten zu tragen. Es gibt vielleicht aber Wichtigeres. Und trotzdem endet das Ganze irgendwann im großen Ganzen. Wir können es Meer nennen, Menschen können es auch anders nennen. Und ich sehe darin sehr viel Symbolik, die man übrigens auch Kindern nahebringen kann, dass ein Fluss eigentlich ein Lebewesen ist, mit dem wir uns verbünden können.
1: Ihr habt uns ein ganz besonderes Lied mitgebracht.
3: Ja, unsere Hymne, die Elbkinder.

0: Steven, listen to me.
1: Yes.
0: Du bist ja als Kind aus USA nach Norddeutschland gekommen. Ne?
1: Genau.
0: Also die ersten Jahre hast du ja in den USA verbracht. Wie war denn das für dich? Was würdest du sagen? Wie hast du den Norden dann kennengelernt, Norddeutschland?
1: Großartig. Ich bin ja im Hamburger Westen aufgewachsen und meine Eltern sind damals in ein Mehrfamilienhaus gezogen, deren Wohnung direkt an einem Park lag. Und ich weiß noch, dass mein Vater immer draußen morgens seine Runden gedreht hat, gelaufen ist und wir konnten halt direkt aus dem Garten im Prinzip in den Park rollen. Und ich fand es immer großartig, weil das so grün war. Ich komme ja aus Phoenix, Arizona, extrem heiß, extrem trocken, extrem wenig Vegetation eigentlich, hauptsächlich Kakteen. Und dann kommst du nach Hamburg und Hamburg ist einfach eine so wunderschöne Stadt. So grün, dann die Elbe, die Alster, es ist einfach gigantisch. Ich liebe diese Stadt. Wir kennen uns schon sehr, sehr lange und jetzt hast du endlich mal die richtige Entscheidung getroffen. Du bist in die Hansestadt Hamburg gezogen.
2: Jawohl!
1: Ja. Wie ist es dazu gekommen und vor allen Dingen warum?
2: Ich glaube, eine Woche nachdem ich hier war, hat einer gesagt, ah, bist jetzt auch Hamburger. Ey, ich glaube, so schnell wird man kein Hamburger. Aber ich wohne in Hamburg und schätze die Hamburger sehr. Ihre Art, leicht zurückhaltend, aber sehr freundlich. Hamburg ist eine Perle, das sagen sie alle und sie haben recht. Wir haben sehr viel Grün hier und das viele Wasser ist toll. Ich habe 25 Jahre in der Eifel gewohnt, wie ich immer gesagt habe und immer noch sage, im Arsch der Welt. Aber es ist ein sehr schöner Arsch. Also war ich da auch sehr gerne und habe immer noch den Mars, unsere Kommune, die wir damals gegründet haben. Aber jetzt neu in Hamburg, nach 25 Jahren, in dem meine Frau die Luft angehalten hat und selbst meine beiden Kinder in der Eifel geboren, wollten irgendwie nicht auf dem Land bleiben. Ich glaube, ich bin das einzige Landei in unserer Familie. Also bin ich in die Stadt gezogen, in keine geringere als die schönste Stadt der Welt.
1: Oh, das hören wir gerne hier beim NDR.
3: Heute ist ja ein ganz, ganz, ganz, ganz wichtiger Tag im Leben der Hamburger, der jedes Jahr oder so wiederkehrt. Wissen Sie, was ich meine?
4: Nein.
3: Heute hat der Hamburger Frühjahrsdom eröffnet. Aha. So. Und wir haben hier natürlich eine kleine Auswahl. Stell ruhig hier was hin. Das ist ja großartig. Also wir sind extra losgefahren, haben weder Kosten noch Mühen gescheut, um bestimmte Sachen. Ich glaube, darauf ist Vorsicht, das Bier. Da ist Alphonse besonders.
5: Schön, Barbara, dass Lukas Gregorowitsch hat eben geschluckt. Er hat geschluckt, man hat richtig gemerkt, läuft ihm das Wasser im Mund zusammen.
6: Gesehen, war,
5: ja.
6: Oh, bei den, genau bei genau den Dingen
5: zuzugreifen. Ja, das finde ich. Er traut sich immer noch nicht.
3: Herr Scholz, bitte sehr. Wo würden Sie zugreifen, wenn Sie dürfen?
4: Ich darf ja. Da will ich zugreifen.
3: Ja, natürlich auch. Phänomenal. Das ist wirklich toll. Haben Sie Kindheitserinnerungen an Dom?
4: Ja.
3: Ja, ne? Ich auch.
4: Alle Kinder waren da, ich auch. Und das ist immer ganz großartig. Und natürlich das Karussellfahren und die Dinge, die man sonst nicht erlebt.
3: Mhm. Also es ist wirklich toll. Und man kann davon ja auch, Sie zumindest, richtig viel essen, denn wir wissen ja, wie Sie es ab und zu mal abtrainieren. Denn wir, wie viele Hamburger, wissen natürlich, dass Sie immer im Morgengrauen tatsächlich in ein Ruderboot steigen und über die schöne Alster fahren. Wir haben ein paar Bilder davon. Ist das wirklich am Morgen, was wir hier sehen? Wie viel Uhr ist es dann?
4: Kurz nach 7. Mhm. Und meistens dienstags, um das jetzt nicht zu übertreiben. Es ist einmal die Woche.
3: Okay, na, das reicht aber schon. Das sieht ziemlich zügig aus, wie Sie da fahren. Was sind die Argumente, wenn Sie mich als Nicht-Rudererin sozusagen auch an diese Sportart ranführen wollten?
4: Das Fieseste wäre, es geht noch mit 90.
3: Okay, gut.
4: Und,
7: kannst du noch ein bisschen überlegen.
4: Tatsächlich ist es aber so, dass das ein Sport ist, der unglaubliche Spaß macht. Der hat eine ganz intuitive Bewegung. Ich finde Wasser etwas ganz Großartiges. Mhm. Und was mich am meisten berührt, morgens bei den ganz unterschiedlichen Lichtverhältnissen, auch zu den ganz unterschiedlichen Jahreszeiten, ist wirklich dann der Himmel, der Blick auf die Stadt.
3: Von der
4: Im
3: anderen
4: Winter
3: Seite
4: ist es noch dunkel, im Sommer ist es dann schon hell. Man sieht ab und zu die Sonne hochkommen und man sieht die Silhouette der Stadt und versteht sie auch noch mal ganz anders. Mhm. Denn vor 150 Jahren waren die Flete und Kanäle die eigentlichen Straßen der Stadt und nicht das, was wir heute benutzen.
1: Du bist Hamburger, bist ausgewandert nach Berlin. Das tut mir sehr weh
6: Verräter.
1: In dem Herzen. Verräter. Aber du liebst den Hamburger Dom.
6: Ja, ich liebe den.
1: Die beste Attraktion?
6: Wilde Maus.
1: Danke dir.
6: Wilde Maus.
1: Die wilde Maus.
6: Die wilde Maus ist immer noch das Gefährlichste, was da

0: Und das Riesenrad, das ist der romantische Part. Das Riesenrad ist auch, das hat was anderes. Mit so einem Liebesapfel oder so.
1: Ja, genau. Aber die wilde Maus ist wirklich das Gefährlichste, was man machen kann.
2: Was ist die wilde Maus?
1: Das ist so eine Achterbahn, da sitzt du drin und hast das Gefühl, da hat jemand die. Genau. Die Schrauben nicht festgezogen, du kippst gleich raus. Ja.
3: Also wir haben dann Tradition
0: dafür. Die geht schon ewig. Aber die ist.
4: Da habe ich mal meinen Hausschlüssel verloren.
1: In der wilden Maus? Wirklich? Und wie bist du dann reingekommen?
4: Aus der wilden Maus raus.
2: Nein.
0: Ist jemand geflogen?
4: Nein, mein Hausschlüssel.
0: Ach so.
3: Schrecklich. Würde ich nicht überraschen. Nein.
1: Aber wir sprechen über die wilde Maus. Aber dir ist was ganz anderes auf dem Hamburger Dom passiert. Das war irgendwie viel gefährlicher. Ich glaube, du warst mit deinem Cousin im Freefall Tower.
0: Ja, das war mein Geburtstag, 10. oder 11. Geburtstag. Da gibt es diesen, ich weiß nicht, wie das heißt, Freefall oder ja. Scream oder so heißt es. Das ist einfach so ein Turm und da fällst du einfach wahnsinnig tief runter und dann bremst du es kurz vorher ab. Und dann sind wir da oben gewesen, 10 und 11. Und auf einmal gingen alle Lichter aus. Und alle Lichter auf dem Dom gingen aus. Wir dachten, es ist Stromausfall. Und hast Leute auf allen verschiedenen Sprachen sich die Hände gehalten und gebetet auf verschiedenen Sprachen und geschrien und Angst gehabt. Und dann haben die das Licht nur ausgemacht, weil da am Freitag immer ein Feuerwerk ist, damit man das besser sehen kann. So, und jetzt. Und danach hatten wir, glaube ich, ein paar Monate so Höhenangst, dass wir Angst hatten, aufzustehen. So,
1: wirklich. Also das, oder seid ihr danach direkt in die wilde Maus reingegangen?
0: Nee, ich glaube nicht mehr. Ich glaube, danach war Schluss.
3: Alle sind ja heute problemlos angereist. Du hattest, glaube ich, die nächste Anfahrt. Also du bist von Bär direkt nur aus den Vororten gekommen, musst aber immer die Elbchaussee hinter dich bringen. Ja. Und du hast mir mal erzählt, das ist eigentlich fast die größte Hürde in deinem Leben.
5: Der Frank sagt immer, wenn die fertig gebaut ist, können wir den Führerschein abgeben. So lange wird es dauern. Das ist schon auch eine Nummer. Ich weiß nicht, wie aus Hamburg kommt, denke ich, warum arbeitet da keiner? Und vor kurzem bin ich da im Sommer auch durchgefahren. Ich bin auch manchmal durch die Baustelle, dachte ich, Guido, fahr durch. Und ich war so eine ganz feine Dame aus den Elbvororten, das ist Hirschbergweg, kennt man vielleicht auch, sehr, sehr fein. Und da war so eine Dame, die hatte wirklich den Papp auf, da ging es nicht weiter. Dann ist sie da raus mit so einem Kostüm, ich glaube, es war Akris oder so. Dann hat die da die Bauarbeit zusammengeschissen, hat die gesagt, jetzt reicht's aber hier, ich muss raus. Und dann über alles voller Staub, das ist wirklich eine harte Zeit jetzt für uns. Und ich frage mich nur, wann das irgendwann fertig wird.
3: Du weißt ja, beim Einrichten der Baustelle kann man schon mal die ersten 30%
5: so
3: abrechnen.
5: Ist es, genau.
3: Ich glaube, das ist der Grund, warum erstmal eingerichtet wird.
6: Aber viele Bewohner der Elbvororte verlassen die Elbvororte ja sowieso ungern, weil sie sich mit dem gemeinen Volk dann mischen müssten.
3: Das ist ein ganz gemeines Vorurteil, Robert.
6: Aber ich sagte, ich streu's mal ein.
5: Nein. Ich habe das eigentlich ganz gern, muss ich sagen, weil ich habe ja gern die Schiffe und ich habe das gern mit dem Container kommen, denke ich, ach, Import, Export, ich habe es ja gern als Produzent.
3: Es läuft.
5: Ne? Denke ich, oh, die Ware kommt.
1: Ich finde
5: also
1: auch,
5: da sieht man, was Hamburg kann.
7: In der Elbchaussee, an der Elbchaussee wohnt, der kann sich ja eigentlich nicht beklagen. Dem kann es ja nicht
6: auch
7: so schlecht gehen.
6: Da hat
5: ja jedem Dach ein Ach, sag ich.
3: Aber du kannst dich nicht beschweren über mangelnde Zuwendung.
5: Nein.
3: Ich erlebe das so häufig, wenn ich mit Leuten spreche, die jetzt nicht aus der Branche sind und die Rede auf dich kommt, legen die Leute immer den Kopf schief und sagen, ach, unser Guido. Und ich wollte jetzt mal abfragen, mit Bitte um eine ehrliche Antwort. Ja. Inwieweit bist du denn wirklich unser Guido? Weil ich glaube, du bist wirklich ein Menschenfreund.
5: Ich habe sie wirklich gern, das will ich schon sagen. Mhm. Ich habe sie auch als Masse gern. Also ich habe sie auch gern als Gruppe. Mhm. Und schon als Kind war das so. Ich habe auch keine Angst. Ich habe die gern und ich mag das gern, wenn die da sind. Und schon als Kind fand ich es schön im Kino, wenn ich so raschel und ich habe das gern. Dann spüre ich die und drücke mich so ran und denke, da sind sie ja alle. Und ich bin, weil ich eigentlich Publikum bin, das merke ich immer wieder bei meinen eigenen Autogrammstunden, denke ich so, da bin ich manchmal die kleine Dicke in der 12. Reihe, die sich abdrängen lässt. So. Und so ist es vielleicht, dass ich dann, wenn die kommen, auch gleich, die sagen ja nicht, Herr Kretschmer, dürfte ich mal, wir haben gerade darüber gesprochen, haben mir gesagt, darf ich dich mal drücken? Darf ich sie mal küssen? Also ich war nicht mit Zunge, sage ich dann. Also,
6: bevor du die Entscheidung getroffen hast, ich möchte Comedian werden, hast du mal eine Weile geträumt von einer Karriere als Fußballprofi beim HSV?
8: Ja. Ich habe gedacht, wenn ich Profi werde, dann beim HSV, das ist wahrscheinlich, dass ich spielen kann. dass die mich nehmen.
3: Das ist ganz lustig.
8: Ich bin HSV-Fan, seitdem ich 10 bin. Da war ich das erste Mal im Stadion, war schockverliebt. Ich war Fußballer damals, hab gehofft, dass ich in diesem Stadion irgendwann selber mal Tore schießen darf. Ja. Und wie wir alle jetzt wissen, hat nicht geklappt, aber trotzdem waren die Träume da.
6: Maria atmet etwas schwer im Moment, weil Maria ist erklärte Pauli, St. Pauli. Unterstützerin. kannst du mal eben beschreiben, warum du bei St. Pauli bist? Was ist diese Atmosphäre, auch um Chris ein bisschen zu quälen, was ist diese St. Pauli-Atmosphäre, diese einmalige?
2: Ich weiß nicht, das ist irgendwie so ein Underdog-Verein.
6: Ja, im Moment ist der aber erfolgreicher als der andere.
8: Das ist jetzt aber nicht wichtig. Also ich weiß gar nicht, warum du da bist.
2: Also um den Erfolg geht es da, glaube ich, gar nicht. Ich meine, der Zusammenhalt auch mit den Fans ist so extrem toll. Ja. Und, ich habe eine Zeit lang in der Süd gestanden, da haben wir diesen Verein angefeuert wie kein anderer Verein.
6: Auch wenn er verliert, ne?
2: Ja, da steht drauf, you never walk alone.
3: Oh nein! Oh.
2: Ja, tatsächlich.
3: Das gibt's ja nicht.
2: Und ja, das ist halt einfach... Einmal St. Pauli, immer St. Pauli.
8: Ja. Ja. Und
6: Sie sagen, jede Stadt riecht anders.
3: Ja, zum Beispiel Hamburg hat auch so einen ganz eigenen Geruch, wenn man reinfährt. Ist euch das schon mal aufgefallen?
6: Ich wohne hier.
3: Ja, das ist ja wie, wenn man hier wohnt, ist das ja wie so ein Zuhausegeruch. Das riecht man ja nicht mehr. Aber wenn man aus Berlin kommt und dann nach Hamburg reinfährt und dann diese U3 riecht, die hat so einen ganz... Bestimmt.
6: Die U-Bahn.
3: Ja, die U-Bahn.
6: Die U3 riecht anders.
3: Aber die riecht, ich sag jetzt nicht, dass sie eklig riecht, aber die hat so einen eigenen Geruch halt. Berlin riecht manchmal sehr eklig.
6: Berlin, da hab ich gehört. Da klappt ja. Also
9: das neue Parfum aus Hamburg. Aber,
3: wow. Das wäre so cool, wenn man das analysiert. Ich finde es übrigens ganz süß, dass du mich siehst, aber Elif nennst du, so wie wenn du sagst Frau Elif.
6: Also was soll ich machen? Also ich möchte dein Großvater sein, generationsbedingt. Also was machen jetzt? Soll ich du und Elif sein?
3: Du kannst gerne mich duzen.
6: Dann duze ich dich.
3: Ja.
6: Gut, aber du mich ja dann auch.
3: Okay.
6: Ja, okay, gut.
10: Das ist der Onkel Hubertus. Ja. Also ich habe, als ich in Hamburg einzog, Besuch meiner Nachbarn bekommen. Und die haben mich mit einem Blumenstrauß begrüßt und gesagt, Frau Schöneberger, wir freuen uns, dass Sie jetzt hier bei uns sind. Herzlich willkommen. Ach, wir sehen immer Ihre Sendung.
6: Ja.
10: Und dann bin ich zurück nach Berlin gezogen und da kam einer, hat so an die Tür geklopft und hat gesagt, hier, Paket für dich.
6: Ja.
10: Und habe ich gesagt, schön, dass wir uns kennenlernen. Ja, brauchst du nicht glauben, dass wir dich anders behandeln, nur weil du beim Fernseher arbeitest.
6: Ja.
10: So, und da dachte ich mir, gucke mal, da hat mir doch Hamburg irgendwie besser gefallen.
11: Ja. Und du bist ja so ein guter Nachbar, ne?
12: Also ganz wichtig finde ich, ruhig und geruchsneutral. Und das, das bin ich beides. Insofern, ich habe noch keine Klagen bekommen.
11: Bist du denn so ein Nachbar, der mit den, also auch offensiv mit den Leuten, die drumherum wohnen?
12: So guten Morgen, wie geht's und so?
11: Nee, also hier so ein bisschen Kontakt aufnimmt. Also manche Leute wollen ja gar nichts mit den Nachbarn zu tun haben.
12: Na, ich sag schon Hallo, wenn ich jemanden treffe, ja.
11: Ja, das ist ja nun das Mindeste.
12: Ich muss jetzt nicht mit allen im Haus befreundet sein, aber ich finde das schön, wenn man weiß, mit wem man zusammen wohnt. Kann ich gleich mal für die Neuen. Also,
11: so, genau.
12: Ich habe gern meine Ruhe, das ist das klar. Aber ich habe auch gern Kontakt zu den Menschen, mit denen ich mir ein Haus teile. Also,
11: nimmst du denn Pakete auch an für andere?
12: Das auf jeden Fall. Ich finde das irgendwie ein Akt der Mitmenschlichkeit, damit der andere nicht durch die ganze Stadt muss und sein Paket irgendwo am Kiosk abholen. Also Postfilialen gibt es ja immer seltener. Und dann musst du halt irgendwo... Deshalb finde ich das nett, die Pakete für die Nachbarn anzunehmen. Außerdem kann man auch mal so ein bisschen gucken, wer was bestellt und so.
11: Das darf ich ja jetzt verraten, dass du zurück nach Hamburg ziehst, ne? Nach wie vielen Jahren Berlin?
12: 19 Jahre Berlin.
11: 19 Jahre. Ja. Wie kam's?
12: Hat verschiedene Gründe. Aber ein Grund ist, dass ich am Schauspielhaus in Hamburg wieder was machen darf. Und dann ist der Weg nicht so weit. Und der andere Grund ist, dass immer alle denken, dass ich sowieso in Hamburg wohne.
11: Stimmt.
12: Also, wenn ich irgendwo in Frankfurt gearbeitet habe, dann ist Herr Mädel kommt ja aus Hamburg, ne? Also, und da das sowieso alle immer denken, habe ich gedacht, ich mache es für alle einfacher. Und ich denke ja auch immer, ich wohne in Hamburg.
11: Dieser Mann ist seit Jahrzehnten im Filmgeschäft. Sein Markenzeichen ist sein sonorer norddeutscher Slang und natürlich seine Coolness. Er ist der Star der Kultserie Die Discounter, Marc Hosemann bei uns. Herzlich willkommen. Stimmt es eigentlich, dass du in deiner Jugend mal als Postbote gearbeitet hast?
13: Also in meiner Jugend habe ich als Postbote gearbeitet. Ich habe nach der Schule mal als Postbote gearbeitet, ja.
11: Ja. Also, ja, wie kam das?
13: Also, es kam so, ich habe einfach einen Job gesucht und es gab eine Ausschreibung als Postbote. Da musste man so 3 Tage Seminar machen und dann war man sozusagen Postbote. So einschreiben und ja, okay. Aber das ganze Unternehmen stand von Anfang an unter einem schlechten Stern. Also ich hatte schon in den Bewerbungspapieren mit meiner krakeligen Schrift, also Mark mit C, so hatte ich also eben meinen Namen reingeschrieben. Und dann kam der Postchef und meinte so, Mal, kommen Sie mal sofort in mein Büro. Mal, ich habe keine Ahnung, Mal ist so. Aber weil kein anderer aufgestanden ist und ich der Neue war, weil ich so, ach so, dann bin ich das wahrscheinlich. Ich habe ihn auch gar nicht aufgeklärt, weil es war mir eigentlich auch egal.

0: Egal, dann heiße ich eben Marl. Aber so hieß ich für den Rest meiner Postbotenlaufbahn eben Marl. Marl, kommen Sie sofort in mein Büro. Und das ins Büro kam, das ist ziemlich häufig passiert. Eine kurze Karriere, sag ich. Ja.
1: Erinnerst du dich denn, als du vor mehreren Dekaden hierher gezogen bist, wie das war? Also der erste Tag in Hamburg oder was da passiert ist?
2: Ich kann mich halt daran erinnern, also ich bin ja durch meinen Mann hierher gekommen. Und mein Mann ist ja Harburger. Ich weiß nicht, ob man das Leuten, die nicht aus Hamburg kommen, erklären muss. Harburg ist ja, gehört ja nur so semi zu Hamburg. Also es ist zwar ein Stadtteil, war aber mal selbstständig, liegt südlich der Elbe, ist also schon ein bisschen anders. Und das wusste ich natürlich alles nicht. Ich habe mich in meinen Mann verliebt und dann bin ich da irgendwann auch hingezogen. Und dann ich wusste gar nicht, dass Harburg jetzt irgendwas Besonderes ist. Und ich habe im Laufe der Zeit erst gemerkt, wenn Leute mich angesprochen haben, ah, du wohnst in Harburg. Und dann wurde man so gemustert. Oder wenn ein Taxifahrer mich abgesetzt hat, ja. Und Taxifahrer, hier wohnen Sie. Weil es war so ein bisschen, Hamburg hat ja bei allen positiven Eigenschaften auch so ein bisschen Statusdenken. Mhm. Und du wirst schon ein bisschen darüber definiert, wo du wohnst, was du machst, wie du aussiehst und so.

0: Stadt.
1: Also mittlerweile bin ich ja stolz sogar, in Harburg zu wohnen, weil Harburg hat ja sehr schöne Seiten. Und man nennt mich ja auch mittlerweile die Gazelle von Harburg. Weißt du warum?
2: Das ist mein absoluter Lieblings, das ist mein neuer Lieblingsspitzname, die Gazelle von Harburg.
1: Ich habe gehört, du hast deine Frau in Österreich kennengelernt, aber sie soll es auch gewesen sein, die sich nach Hamburg, gebracht hat.
3: Jo, meine Frau ist eine Hamburger Dirn. Also die kommen aus Harburg auch, tatsächlich. Und und wir haben uns in Österreich im üblen Schuppen da kennengelernt. In Meierhofen habe ich damals gedreht. Und dann hat sie mich dazu gebracht, nach Hamburg zu kommen. Und ich habe sehr die Vorzüge von Harburg schätzen und lieben gelernt.
1: Ja, ich auch. Ich lebe ja auch in Harburg. Mein Mann hat mich ja dahin gebracht.
3: Ja, und bei mir war

0: Die Frau?
1: Dass ein Vorzug auch ist, die Gazelle von Harburg persönlich zu kennen, nämlich Bettina. Ihr trefft euch
2: wir treffen in lockeren uns zum Schnaps trinken.
1: Immer wieder zum Joggen.
2: Wir treffen uns beim Training, beim Grundlagentraining. Jeden Winter treffen wir uns, wenn wir die Grundlagen, du fürs Studio, ich für die Berge.
1: Ja.
2: Und dann rasen wir aneinander vorbei und ja.
3: Ja, das war nämlich, wir joggen im selben Wald, ne? Ja. Und natürlich, ich jogge sehr langsam, Sebastian ist sehr sportlich, joggt sehr schnell. Und irgendwann hat er mal, ich glaube, du warst sogar zu Hinnack Baumgarten, hast du gesagt, man nennt sie auch die Gazelle von Harburg. Was ich sehr witzig fand. Ja. Ich glaube, ich brauche für einen Kilometer, nee, für in einer Stunde schaffe ich 7 Kilometer. Das ist nicht aber schnell. Ganz gut.
2: Das ist, da kann man
3: das
2: doch mal.
3: Das ist extrem.
1: Aber das ist auch besser als in 7 Stunden 1 Kilometer.
2: Ja.
4: So, nun zu diesen beiden tollen Männern. Sie haben sich kennengelernt, sozusagen unter der Erde. Sie waren nämlich beide beteiligt am Bau des neuen Elbtunnels. Sie haben beide davon geträumt, damals Architekt zu werden. Der eine ist es wirklich geworden. Was aus dem anderen geworden ist, das wissen wir. Mike Krüger und Olli Nuckel. Herzlich willkommen. Okay.
5: Ja.
4: Was glaubt ihr, ich wohne in Harburg, wie oft ich schon in diesem Tunnel gestanden
5: Natürlich.
4: Habe? Einmal ohne Benzin liegen geblieben.
5: Das ist ärgerlich.
4: Der absolut.
5: Ja, wir haben aber zum Glück ja auch Fluchtwege eingebaut. Also du kannst.
4: Ja, aber habe ich nicht. Ich habe da gestanden, habe einfach gewartet, bis ich abgeschleppt wurde.
5: Ja,
4: das stimmt. Weil ich hatte gar nicht gemerkt, dass ich kein Benzin mehr habe.
5: Ja.
6: Das ist peinlich.
4: Das war sehr peinlich. Ja, vor allem, weil der Mann hinter mir kam und sagte, was ist denn mit Ihrem, was ist los? Und ich habe gesagt, das Auto fährt nicht mehr.
5: Ja.
4: Da sagt er, ja, kann es sein, dass Sie kein Benzin mehr haben? Und ich sage, oh, das habe ich gar nicht gemerkt. Ganz schlimm, ganz schlimm. Habt ihr Lust auf ein ganz kleines Elbtunnel-Quiz?
5: Unbedingt.
4: Ja? Haben wir vorbereitet. Wir haben da was vorbereitet.
5: Okay.
4: So, fangen wir mal an. Erste Frage. Wie lang ist der Elbtunnel? A. 2925 Meter, B. 3325 Meter oder C. 3725 Meter?
7: Bist du für A oder ich für B? Oder wie machen wir das?
5: Nee, B.
7: Ich bin für A.
5: Ja, für A.
4: Was denn nun?
5: Ja.
4: Was denn?
5: Olli hat mehr Ahnung als ich.
7: Das weiß ich nicht.
5: Olli ist Architekt.
4: Aber du würdest sagen.
5: Ich würde B sagen, Olli sagt A.
4: Okay, wir gucken mal, was richtig ist.
5: Siehst du?
4: Olli.
5: Ja.
4: Also, drei Klasse recht. 3325 Meter.
5: Ja.
4: Eine haben wir noch. 1975 fuhren täglich rund 55.000 Fahrzeuge durch den neuen Elbtunnel. Wie viele sind es denn heute? A. Rund 148.000, B. Rund 152.000 oder C. Rund 163.000.
6: Wenn Sie denn fahren.
4: Wenn Sie fahren.
5: Nehmen wir mal die Mitte. Wir nehmen mal die Mitte. Ja, die gute. Wir nehmen mal die gute Mitte.
4: In den B. Okay. Ihr seid eher der Meinung?
8: Ich würde sagen, wenn es gut läuft, 163 könnte ich.
4: Sehr okay. Also die beiden Experten sagen B. Dann gucken wir mal.
7: Wir haben Stau mit eingerechnet.
5: Ja.
4: Stimmt. Ihr habt recht. 152.000. Ich finde, ihr habt das sehr gut gemacht. Dafür bekommen wir jetzt auch eine Belohnung, die jetzt reingebracht wird.
5: Ah, sehr schön. Das klingt gut.
4: Da kommt es.
6: Die Trude.
9: Die goldene Trude.
4: Okay, guck mal, was da kommt. Danke, dass ihr beide hier seid.
10: Hubertus, du bist ja, so wie ich, auch nicht in Hamburg geboren. Du kommst aus Kassel, was du auch häufig erzählst. Erinnerst du dich noch, wie das war, als du damals in Hamburg angekommen bist und was du dir da gedacht hast?
1: Katastrophal war es. Ich war eine Woche, ich war ein Jahr vorher in Berlin. Ich bin von Kassel nach Berlin und in Berlin waren sie alle offen. Komm rin und hier willst du einen Job in der Kneipe. Und da ich studiert habe, war das super. In Berlin war ich sofort irgendwie drin. Mhm. Ja, ich habe nicht gefremdelt und ich hatte das Gefühl, Berlin wartet irgendwie auf mich. Was natürlich ein Irrtum ist, aber das war das Gefühl. Und als ich dann nach 1,5 bis 2 Jahren nach Hamburg weiterkam, um das Studium hier zu beenden, fühlte ich mich wirklich ausgeschlossen. Weil alle, die ich hier traf, sie waren ja nie aus Hamburg weg, nicht? Und sie schon, und die Eltern haben schon zusammen Hockey gespielt. Und die Großeltern haben schon zusammen in eine Stiftung gearbeitet.
10: Ja, ja, ja.
1: Und ich war im Studium hier, es war eine Katastrophe. Ich habe Geschichte und Philosophie. Da waren 2/3 der Studenten und Studentinnen kamen aus dem Großraum Norddeutschland.
10: Mhm.
1: Und in Berlin kamen 3/4 von überall her.
10: Ja.
1: Und am Freitag, wenn ich mit denen ein Bier trinken wollte, ja, wir fahren jetzt zurück nach Heidehusum oder Hitzehoe, weil ich treffe mich da mit Lars oder mit Gesine. Und ich stand da an der Uni und alle waren weg. Ja, ich war noch nie weg. Maximal, ich war mal

0: Wohnung steht und ich werde jetzt 8 Wochen an eine Sprachschule in London sein.
1: Oh Gott, ist das
0: und
1: toll.
0: Dort unterrichten immer und ich sehe mich morgens, oh mein Gott, ich sehe mich morgens mit einem kleinen Kaffee in einem Wollmantel gehüllt, weil es November sein und einen Schal mit einer kleinen College-Mappe durch London laufen und in die Schule gehen. Juhu! Freue mich sehr darauf.
2: Das klingt ja super.
0: War ein Traum von Marie.
2: Aber du weißt ja noch, wie es wirklich geht. Und deswegen haben wir uns gedacht, wir machen einen kleinen Wettbewerb mit dir. Ich mache auch mit.
1: Melken?
2: Ich mache mit? Ja, natürlich, wir melken. Komm.
3: Ja.
2: Haben wir echte Euter? Also kommt
3: ja,
2: jetzt eine Kuh.
3: Nein. Einmal da.
2: Oh Gott. Komm, ja. Komm, lass uns schnell hier weg. Hubertus, gibst du das Kommando?
4: Ja, aber da seid ihr beide fertig. Ina,
2: eine Minute.
4: Auf die Plätze. Fertig.
2: Und so weiter.
4: Ja, los.
2: Geht das in die Finger?
1: Sag ich doch.
2: Aber du mit Andreas da bei dir im Hintergrund läuft alles super. Wie lang ist es denn noch? Ich hab schon Muskelkater. Das schwappt hier auch so raus bei dir auch. Ich hab schon gewonnen.
1: Wieso? Weil ich das sehe.
2: Wie cool ist das? Fertig?
4: Super.
2: Viel mehr hast du da rausgekriegt, nicht?
4: Wow!
2: Aber viel mehr! Ja! Das ist ja dreimal so viel!
5: Was für einen Charakter benötigt man, um auf einer Hallig nicht nur zu leben, sondern glücklich zu leben?
6: Also man muss ganz gut mit sich selbst klarkommen.
5: Ja.
6: Und man muss auch nicht sich darüber ärgern, dass deine Nachbarn viel mehr über dich wissen als du selbst.
5: Verstehe.
6: Das ist ganz schwierig. Jeder weiß, was du abends oder morgens oder mittags oder so gemacht hast. Und man muss auch wissen, dass es im Sommer meistens sehr, sehr schön ist, aber im Winter eben nicht. Denn im Winter fährt nicht jeden Tag eine Fähre. Die Zeitung vom Montag kommt am Freitag.
5: Ja.
6: Und also es ist nicht ganz so einfach.
5: Oliver, kannst du dir vorstellen, auf einer Hallig einen längeren Zeitraum zu verbringen?
7: Ja, ich habe das sehr ähnlich gehabt. Ich bin ja in Papenburg im Emsland aufgewachsen. Also da war das auch so mit den Nachbarn. Wir haben es beide gefühlt. Atze kommt ja aus Emsdetten. Und da war das auch so, wenn man zum Beispiel abends irgendwie jung war und zu viel getrunken hatte. Man musste dem Taxifahrer gar nicht sagen, wo man hin will. Der wusste das schon. Der hat einmal nach Hause gefahren. Und ja, das war auch so mit den Nachbarn und so, dass jeder weiß alles. Und das war ein sehr philosophischer Satz gerade schon von Ihnen. Fand ich genau, habe mich da wiedergefunden. Die Nachbarn wissen mehr als du selbst.
5: Die Frage ist jetzt, der Norddeutsche und vor allen Dingen der Halligbewohner gilt ja als ein mediterraner Typ, sehr offen, neugierig. Also, stets interessiert an anderen Mentalitäten. Wie war denn die Aufnahme so?
6: Ja, das war ein bisschen witzig. Ich bin also im Pastorat eingezogen und dann habe ich gedacht, was machst du jetzt? Dann bin ich zu all den Leuten gegangen, die ich noch von früher kannte und die mich auch noch kannten. Mhm. Zu denen bin ich also hingegangen. Ich hatte nicht mehr lange blonde Zöpfe, sondern kurze graue Haare. Und habe gedacht, was machen sie wohl mit mir? Und bei allen bin ich rausgekommen mit dem Gefühl, ich wäre mal eben auf dem Festland zum Einkaufen gewesen. Mhm. Es hat nie Probleme gewesen, dass sie von mir gesegnet wurden, dass ich ihre Kinder getauft habe oder dass ich sie beerdigt habe. Also es war alles gut.
5: Was mich gewundert hat, dass Sie, als Sie auf dem roten Sofa bei DAS waren, da haben Sie berichtet, dass als sie kamen, die Halligbewohner abends noch zusammengesessen haben, nach der Arbeit, haben einen getrunken und haben Karten gespielt, gebosselt oder wie das?
6: Gebosselt.
5: Gebosselt. Oh. Aber Sie wissen, was ich meine. Oh. Oh. Ja. Vielleicht haben Sie auch gebusselt. Und heute sagen Sie, nach den vielen Jahren, nach denen Sie da waren, geht jeder so in sein Haus und zieht sich zurück in seine Individualität. Das hätte ich auf einer Hallig nicht vermutet.
6: Also das Problem ist, dass wir immer weniger richtige Halligbewohner haben. Ein ganz großer Teil der Alten habe ich beerdigt. Die sind also nicht mehr da.

0: Und ich habe schon ganz am Anfang, als ich gekommen bin, habe ich gesagt, wir brauchen Menschen von außen, sonst werden wir irgendwann nicht mehr da sein. Ne? Das werden wir sowieso irgendwann nicht mehr, aber das hat ja noch ein bisschen Zeit. Es ist so, dass die Leute, wir hatten kein Radio, kein Fernsehen, wir hatten gar nichts. Wir mussten uns miteinander auseinandersetzen, sonst wären wir ja ganz schön alleine gewesen. Und was wichtig ist, wenn Gefahr im Verzug ist, können wir nicht alleine. Dann müssen wir alle zusammenhalten. Das tun sie heute noch. Aber wenn die Sturmflut dann weg ist, dann gehen sie alle wieder in ihre Häuser.
1: Liebe Gertrude von Holt, ich muss sagen, einmal, Sie haben Glück, auf dieser Hallig leben zu dürfen. Aber die Hallig hat auch ziemlich viel Glück, dass Sie dort sind.
2: Dann lass uns doch jetzt mal in die Welt von Atze Tönsen einsteigen. Wir haben ein paar Bilder und die sind in jeder Hinsicht sehenswert. Meine Damen und Herren.
3: Mein Name ist Arthur Tönsen. Atze.
4: Ja, hier ist Arthur, Brager. Nee, Tönsen. Hallo?
3: Ich bin schon ganz dingeldong im Kopf.
4: Findest du eigentlich, dass an mir was Besonderes ist?
5: Doch, aber das kann man nicht fotografieren, weil so weit ist die Gehirnforschung noch nicht.
4: Ein Bett im Kornfeld, das ist immer frei.
6: Arthur. Du nervst.
2: Bedeutende Schauspieler nehmen von ihren Rollen ja häufig was mit nach Hause.
7: Ja, sehr zum Leidwesen der Angehörigen.
2: Ja. Was kann deine Frau berichten? Wie viel Atze hat sie abends zu Hause?
7: Überdosis.
2: Äußert sich wie?
7: Ja, das ist zum Beispiel so, dass ja immer die Finger dreckig gemacht werden, die Fingernägel. Und spätestens nach dem dritten Drehtag fragst du dich, warum soll ich die noch reinigen? Ich bin ja morgen sowieso wieder schwarz gemacht. Und so kann man sich dann noch einiges weiter abstrahieren. Man verkommt ein bisschen. Und das ist für die Arbeit sehr schön und für die Angehörigen sehr schwer.
2: Du bist ja auf einem Bauernhof in Schleswig-Holstein groß geworden. Erkennst du Typen wieder aus deiner Kindheit und Jugend?
7: Ja, die erkennt man wieder und das ist die Welt, in der das spielt. Aber diese Typen gibt es heute natürlich ganz genauso. Die findest du auch in der Großstadt auf einem Kissen und an der Fensterbank auf die nächste Brandmauer gucken. Das kann alles Mögliche sein. Also solche Leute gibt es immer und das müssen auch nicht unbedingt immer nur Verlierer sein. Also das sehen wir ja auch an dieser Figur Arce und Brakelmann. Die sind ja nicht das, was man jetzt erfolgreich nennt, aber für sich sind sie durchaus glückliche Leute und jeden Tag ist Wundertüte und das große Ding kommt noch. Und
2: ja, das macht sie ja so liebenswert, dass sie in Wahrheit natürlich nicht die Natural Born Winner sind, aber auf der anderen Seite in ihrer Eigenbetrachtung höchst erfolgreich.
7: Ja, und irgendwo ist Büttenwader auch aus der Sicht der Einwohner ein Stück weit, wenn man auch ein verunglücktes Bullerbü.
2: Aber du hast ohnehin das Gefühl, in deiner Mentalität südlich von Lüneburg fängt Sizilien an, glaube ich. Das ist.
7: Ja. Ich bin vielleicht nicht das, was man Kosmopolit nennt, ich weiß es nicht. Nee.
2: Wer eine tolle Taxi-Geschichte hat, das habe ich im Dossier gelesen, einer peniblen Vorbereitung auf die Sendung, ist Judith. Als du das erste Mal nach Rügen kamst.
8: Ich kann dir jetzt sehr wortreich ausschmücken.
9: Mach's kurz.
8: Ja, okay. Ja, stimmt.
2: Ja. Aber man muss sagen, nein, Judith hatte gehofft, es gibt eine Taxi-Infrastruktur. Davon war aber weit nichts.
8: Das stimmt. Also ich bin ja von Hamburg nach Rügen gezogen. Und mir war natürlich klar, dass es auf Rügen gerade so im Das ist natürlich schwer, ne, für den ehemaligen ersten Bürgermeister von Hamburg, dass ich nach Rügen gezogen bin.
10: Ich habe einen
8: Frosch im Hals. Ja, so, okay. Und mir war natürlich klar, dass da im Winter nicht so viel los ist und dass man möglicherweise auch ein Taxi vorbestellen muss, wenn man eins braucht, weil man in Binz am Bahnhof ankommt und noch irgendwie eine Dreiviertelstunde weiterfahren muss und kein Bus mehr kommt. Und ich habe dann im Zug versucht, ein Taxi vorzubestellen. Und die ersten zwei, die rangingen, also drei gingen gar nicht ran, drei Taxiunternehmen, und die ersten zwei sagten, sie machen nur Krankentransporte.
2: Ja.
8: Und dann habe ich gedacht, ja, könnten Sie vielleicht eine Ausnahme machen? Weil, nein, also nicht. Dann habe ich überlegt, muss ich jetzt was vortäuschen? Also irgendeine Krankheit?
2: Mir geht's schlecht.
8: Wollte ich natürlich nicht machen. Und habe dann weiter telefoniert. Und dann war ich irgendwann bei einem Taxiunternehmen. Und da ging eine Frau ans Telefon. Und die stand offenbar gerade dabei, also am Herd, und hat sich Abendessen gemacht. Und es war unfassbar laut, weil das Fett so spritzte. Und ich fragte dann immer, könnte ich ein Taxi bestellen? Was? Ob ich ein Taxi bestellen kann? Und ich saß ja noch im Zug.
2: Ja.
8: Und dann dauerte das wirklich sehr, sehr lange, bis sie verstanden hatte, was ich will. Und da musste ich meinen Namen

0: auch sehr oft sagen, und es sitzen ja Leute um einen rum im Zug, die das alles schon mit...
1: Rakers.
0: Rakers, genau. Und dann rief sie irgendwann ihren Mann, hör mal, komm mal, da ist irgendjemand, der will ein Taxi. So, dann kam der Mann auch an den Herd, wo es so spritzte. Und ich musste alles noch mal sagen. Schön. Und dann dachte ich aber, ich glaube, es hat funktioniert. Und dann bin ich ausgestiegen, eine Stunde später in Binz am Bahnhof. Und da ist halt nur eine Person mit mir ausgestiegen. Und trotzdem stand da ein älterer Taxifahrer, schon so ein bisschen krumm, und er hatte so ein Schild in der Hand. Und da drauf stand Frau Krake. Und dann dachte ich, das bin bestimmt ich. Und dann ging er weiter. Mir zu seinem Auto gegangen, das packte auch ein bisschen weiter weg. Ein ganz schöner alter Mercedes aus den 70ern. Ja.
2: Also, oh, aus den 70ern?
0: Das ist ja ein schönes Auto. Ja, das ist ja eins meiner ersten gewesen und so. Und dann kam er so ins Gespräch und dann muss er so über diese B196 fahren. Wer schon mal auf Rügen gefahren ist, weiß, es ist so eine Alleenstraße. Rechts und links ganz viele alte Eichen, alte Bäume und viel Wildwechsel. Jetzt wollte er sich aber unterhalten. Er war so Ende 80. Und fuhr dann jetzt so, also da ist immer so teilweise 60, 80, er fuhr 120. Und er drehte sich immer um zu mir, weil er sich unterhalten wollte. Ja. Und ich habe dann immer so, ja, vielleicht können Sie auf die Straße gucken, weil hier sind doch auch relativ viel Wildwechsel. Oh, ich weiß, wo die Rehe rüberlaufen. Ja. Hier gibt es auch gerade keine Wildschweine.
1: Hier kommt ganz selten einer entgegen. Ne?
0: Wirklich. Und dann erzählte er mir, dass er bis vor kurzem noch im Tor gestanden hat bei der Seniorenfußballmannschaft und jetzt aber aufgehört hat, weil Gefahr von Knochenbrüchen in seinem Alter, weil er wird jetzt bald 90. Und so. Ich fand das so zauberhaft und ich habe die ganze Zeit gedacht, dass dieser Mann eine eigene Sendung braucht. Weil was der auch erzählt hat, ja, deswegen habe ich gedacht, ich muss das erzählen, das ist so schön, wirklich, so ein Unikum.
2: Du bist ja schon seit so vielen Jahren in München, aber eigentlich ist man sieht dich natürlich durch deine Rolle auch im Kieler Tatort, aber man sieht dich eigentlich immer noch als Norddeutschen. Du dich auch?
3: Nein, meine Heimat, ja, das ist tatsächlich Kiel am Meer, aber das ganze Erwachsenenleben war ich immer in München. Mhm. Die Norddeutschen sehen mich vor allen Dingen als Norddeutsche, Fernsehzuschauer auch, und die denken, ich wohne auch in Kiel.
2: Das ist doch schon mal, das heißt doch, dass deine mimische Art in irgendeiner Form da auch überzeugt.
3: Ja, das ist natürlich ein großes Thema. Und die Norddeutschen, die sagen ja auch immer, wir sind ja ganz anders als der Borowski. Wir sind ja gar nicht so, was weiß ich, ich will das jetzt gar nicht wieder erzählen, weil es auch schon lange nicht mehr die Figur ist. Aber am Anfang war es so ein bisschen mürrisch oder sowas und wortkarg und redet nicht gerne und so weiter. Und dann habe ich doch gesagt, also doch. So ein bisschen schon sind die Norddeutschen so. Das heißt ja nicht, dass sie im Herzen unfreundlich sind, aber sie beobachten viel, sie wissen viel und sie sagen wenig. Sie wissen also viel mehr, als sie
2: so rauslassen.
3: Preisgeben. Ja. Und das ist auch geheimnisvoll und nicht unattraktiv.
1: Das ist aber in Süddeutschland ähnlich.
3: Du an den Rändern des Landes ist es so.
2: Außer im Rheinland.
1: Außer im Rheinland. Ja, also jetzt ohne Quatsch. Im Rheinland ist es doch ganz heftig. Ne? Du kommst rein, direkt Freund, Bierchen, Menge Jungen und alles ist gut. Nur am nächsten Tag kommst du rein, die fangen wieder neu an.
3: Das meine ich ja. Das habe ich festgestellt.
1: Ja, ist ja so.
3: Im Biergarten mit den langen Bierbänken und Biertischen und so weiter, die zum Einladen und Kuscheln und nebeneinander sitzen, auffordern, sitzen die auch gerne in großen Abständen und schweigen sich an. Mhm. Und nach 5 Stunden haut jemand mit dem Bierkrug einen auf den Kopf, weil der irgendwie ihn blöd angeguckt hat oder so. Ja. Ich habe das auch mal erlebt im Hofbräuhaus, da hat jemand also wahnsinnig viel gegessen und Lünger und Hauptspeise und Nachspeise. Und dann kommt der Kellner und fragt ihn, und hat's geschmeckt? Ist es runtergegangen, oder? Hat's geschmeckt? Und dann sagt er, nein, ich hab's nicht lang probiert, ich hab's gleich gegessen. Ja. Du verstehst das. Ja. Untertitel.
4: Was ist an dir denn typisch norddeutsch?
5: Oh, vielleicht manchmal die Art und Weise, wie ich spreche, so ein bisschen koddrig.
4: Ja. Ich finde interessanterweise, es ist sehr norddeutsch, wie du sprichst, aber auch so ein bisschen amerikanischer Einschlag.
5: Ja?
4: Ja. So eine Mischung in der Art, wie du betonst.
5: Ich glaube, dass ich ehrlich gesagt gar nicht so viele, also den Norddeutschen wird ja nachgesagt, sie sind eher ein bisschen reserviert. Ich bin ja eigentlich eher sehr offen und sehr redselig. Das ist vielleicht nicht so norddeutsch, aber ich glaube, dass wir Norddeutschen schon so eine gewisse Ruhe haben. Ne? Und vor allen Dingen dadurch, dass wir so nah am Wasser sind, also Nordsee, Ostsee und die Elbe, haben wir, glaube ich, auch so ein internationales Gefühl, was wir ausstrahlen. Also ich glaube, wir fühlen uns wohl mit

0: allen Menschen. Und das ist, glaube ich, Norddeutsch. Das habe ich.
1: Ich sage jetzt einmal Herr Dr. Hahn und danach Herr Hahn oder Christoph einfach.
2: Sehr gerne.
1: Herr Dr. Hahn, was war damit einmal auf das wertkonservative Publikum sagt, Mensch, der ist promoviert. Also Herr Dr. Hahn, was war das Thema Ihrer Promotion?
2: Das Thema der Promotion war Vielfalt von Grünkohl unter verschiedenen Gesichtspunkten. Also das vergeht. Die Basis ist eigentlich, sich die Sortenvielfalt anzuschauen. Was okay. kaum einer weiß, jeder kennt irgendwie Grünkohl. Ich glaube, so die Runde, jeder hat es schon mal irgendwie als Gemüse zumindest gesehen. So, wir haben ja ein bisschen was mitgebracht.
1: Ja, da kommen wir gleich, nicht so schnell, als am anderen.
2: Ja, aber Sie kennen ja das hier als Krausengrünkohl wahrscheinlich. Ja. Und ich habe in der wissenschaftlichen Beschäftigung damit festgestellt, es gibt über 150 verschiedene Sorten weltweit.
3: Wow. Zum Beispiel in Süditalien isst man ja diese Kohlsprossen, das ist Cime di Rape.
2: Ja.
3: Das ist doch auch so eine ähnliche Pflanze dann.
2: Genau, das ist tatsächlich, geht eher so in Richtung Brokkoli. Das ist eine Form des Brokkolis. Was man aber auch in Italien, in der Toskana sehr kennt, eine andere Form des Grünkohls. Ich habe auch das mitgebracht natürlich. Das ist das hier tatsächlich.
3: Wie die Palme.
2: Genau, deswegen wird er auch als Palmkohl. Genau, ja, als Palmkohl. Ja, ja. Hat einen ganz anderen Wuchs, hat nicht so diese typischen Krausen.
3: Ist das nicht
2: Krausen
3: Schwarzkohl? Ich kenne das als Schwarzkohl.
2: Genau, wird auch als Schwarzkohl bezeichnet. Ein enger Verwandter des Grünkohls. Also er ist verwandt mit unseren Krausensorten. Es ist nicht das Gleiche. Er bildet
3: wie glatte und krause Petersilie.
2: Ja, im Grunde so kann man das sagen. Also er bildet eine eigene Gruppe, wenn man so will, sowohl was die Inhaltsstoffe angeht, sowohl was das Aussehen angeht, sowohl auch, wir haben es auch genetisch untersucht, auch da ist es verwandt, aber eben nicht dasselbe. Und das Gleiche gilt auch, jetzt können wir Richtung über den größeren Teich gehen, die Amerikaner haben
1: Kale.
2: Ja auch.
4: Ganz riesige Blätter haben sie. Ja.
2: Das ist ganz oft das, was tatsächlich in den Südstaaten, in den USA angebaut wird und was dort so unter Kale läuft. Und auch das würde man ja jetzt nicht sofort mit unserem, was wir als Grünkohl halt kennen.
1: Aber ist eine verwandte Familie.
2: Wiederum eine Verwandte, genau.
1: Ich dachte,
5: aber auch in England?
1: Das wollte ich jetzt Ross fragen.
2: In England gibt es, das habe ich nicht, es gibt einen Flower Sprout.
5: Flower Sprout.
2: Genau, das ist eine Kreuzung zwischen Grünkohl und Rosenkohl. Ganz interessant, wir haben dann den Stamm, also dass am Stamm der Grünkohlpflanze kleine Röschen wachsen.
4: Mein Gott.
2: Aber nicht so geschlossen wie der Rosenkohl, sondern offen, quasi so kleine Grünkohl-Mini-Pflanze.
4: Das gibt es aber manchmal als Zierpflanze in so scheußlichen Blumensträußen, die man dann gleich
2: hat. Ja, tatsächlich. Ja.
1: Man merkt Ihnen auch sofort die Leidenschaft an, was nicht bei jedem Oldenburger der Fall ist. Ja?
2: Das stimmt.
5: Deine Begeisterung ist so ansteckend. Ja. Ich bin jetzt schon begeistert von
1: Oldenburg. Du bist von Hannover nach Oldenburg gezogen, in die Nähe von Bad Zwischenahn.
6: Direkt nach Bad Zwischenahn an Zwischenahn Meer, genau.
1: Warum?
6: Meiner Liebsten wegen, Carina wegen, die da wohnt, aber auch deshalb, weil ich diese Gemeinde sehr schätze. Es ist ja die Baumschulgegend in Deutschland, wunderschöne Landschaft, sehr heimatverbunden dort alles. Man trinkt Löffeltrunk, isst Aal, isst Schinken, hat auf der einen Seite hat man die Tradition, auf der anderen Seite eine ganz moderne Gegend.
1: Ich glaube, die Barbara kriegt nervöse Zuckungen. Wenn
4: und das
1: Barbara
4: sieht mir gar nicht ähnlich. Und das sind die Löffel, mit denen man den Alkohol zu sich nimmt?
6: Ganz genau, das sind Zinnlöffel, nimmt man in die linke Hand, weil der Ammerländer arbeitet mit der rechten.
1: Barbara, nicht alle auf einmal.
4: Ach so, ich muss nur einen.
6: Einen, ja.
4: Sollen wir das einfach mal durchgehen?
6: Gerne.
4: Oder jeder nimmt sich einen Löffel, gib bitte weiter.
1: Auch Isabel wird
4: wieder. Guck mal, Isabel sitzt gleich aufrecht. Ja, bitte.
6: Dann gibt es einen Trinkspruch dazu. Ich habe das praktische halbe Mal für dich mal aufgeschrieben.
4: Ja.
6: So, ich schenke mal ein.
4: Jawohl.
6: Würdest du weitergeben?
4: Stopp, oh Gott, bitte.
6: Und der Trick dabei ist, während ihr einen schenkt, der Löffel muss so ohne ihn ganz in den Mund zu nehmen, muss sauber geleckt werden. Man legt ihn danach umgedreht auf eine Serviette. Und wenn dann noch ein kleiner Tropfen drauf ist, musst du die nächste Runde bezahlen.
1: Das wollen wir nicht.
6: Wollen wir.
1: Wir trinken jetzt mal auf unser...
4: Nee, jetzt gar nicht. Ich mach mal jetzt mal einen Strengspruch hier.
1: Ach so, ja.
4: Warte mal.
3: Du musst das links ausmachen.
6: Ich sag's für alle und Barbara, du antwortest.
4: Ja, natürlich.
1: Ja.
6: Upladütsch.
1: Ja, ja.
6: Ich seh die.
4: Das freut mich.
6: Ich soap die Toe.
4: Dat Toe.
6: Prost.
4: Prost.
1: Prost.
4: Prost.
1: Prost.
6: Halt! Ich heb die Toe-Sopen.
4: Hessen rechten Droppen.
6: Ja. So heb wie das immer don.
4: So schall das auch wieder gut.
1: Ja.
6: Und in so einer Gegend kann man sich doch wohlfühlen, oder?
4: Absolut.
1: Barbara, was verbindest du mit dem Plattdeutschen, mit dem hiesigen Dialekt, von dem ja viele sagen, es sei eine Sprache?
7: Eine total nachvollziehbare Sehnsucht, das zu erhalten. Also das kann ich total verstehen, dass es jetzt wieder ganz viele Bestrebungen gibt, zu sagen, wir müssen uns das erhalten, weil wenn das

0: verloren geht, dann kann das irgendwann keiner mehr.
1: Gibt es Worte im Plattdeutschen, die du besonders schätzt?
0: Also dieses Tiet, also so Zeit haben und so, das ist ja auch, das geht ja auch so ins Holländische irgendwie, ins Niederländische rein. Und ich finde, ich höre das gerne, weil ich das gerne so entschlüssele. Das ist so ein bisschen wie wenn man Schwedisch hört oder so, dann hat man immer den Ehrgeiz, das verstehen zu wollen. Und das kann man auch verstehen.

0: und Do, Wolfgang Niedecken und Timsen.
1: Es begann ja in Aurich in Ostfriesland, da bist du geboren.
2: Genau, Aurich ist jetzt schon fast übertrieben, also Spätzerfehn bei Wiesmoor, bei Aurich.
1: Spätzerfehn. Und in Spätzerfehn spricht man natürlich Plattdeutsch.
2: Ja.
1: Und zwar richtig so auf der Straße die ganze Zeit, in der Bäckerei, überall. Wann wechselt man ins Platt? Das ist doch immer, finde ich, sehr faszinierend. Weil man, das können wir auch gleich noch mal mit Bülent besprechen. Manche Sachen sagen sich ja besser auf Platt oder im Dialekt. Und manche Sachen sagen sich besser auf Hochdeutsch.
2: Genau, also ich glaube, die Frage, um dich da einmal ganz kurz sehr charmant zu korrigieren, ist, wann wechsle ich ins Hochdeutsch?
1: Ach so.
2: Weil in, also dort, also wenn man wie Koopman Willy Beans ist, dann ist das eben so, dass man eben fragt, so hemt sie das auch noch in Gröt, ja. Ach und datig. Und dann, dann ist das so.
3: Geil.
2: Ne? Also, und das ist auch eben toll für mich, die ja nun erst 41 Jahre alt ist, die dann trotzdem irgendwie beim Bäcker ist und trotzdem auf Plattdeutsch angesprochen wird. Und damit man mir suggeriert, du bist ein von Ost, du hörst hier ja. Nur aus Friesland und so. Ja.
1: Und das ist dir aber auch ein Anliegen, dass es davon immer gleich viele mindestens gibt und vielleicht, dass es noch
2: ja,
1: mal ein paar mehr
2: das
1: gibt,
2: ist natürlich
1: die
2: auch so ein Problem. Da, also da, dieses Problem kennen wir alle und ich arbeite ja auch für Kirche. Also wir kennen das mit den schwindenden sprechenden und
1: Zahlen.
2: Verstehenden Zahlen.
1: Ja, ja.
2: So, genau, und ich bin da einfach unterwegs und hoffe da sehr aktivistisch, eben auch zu zeigen, es gibt keine Lebenslage, in der wir Plattdeutsch nicht sprechen können.
1: Ja.
2: Also man kann auf Plattdeutsch alles sagen, man kann ja auch auf Plattdeutsch alles denken.
1: Und sehr treffend auch eben sagen. Ich glaube, das ist beim Mannamarisch auch, oder manche Sachen sagen sich im Dialekt einfach leichter.
3: Ja, zum Beispiel, wenn ich sage, halt die Kusch.
1: Das klingt so schön.
2: Das fruchtet hier, glaube ich, nicht.
3: Du kannst, wenn du sagst, halt den Mund, das klingt schon so hart. Ne? Wenn du sagst, ja. Halt die Gosch, dann lachen die noch.
1: Ja. Dein Opa, der dich sehr geprägt hat, was hat der immer zu dir gesagt?
2: Oh, der hat vieles zu mir gesagt. Vor allen Dingen hat er das Wichtigste in meinem Leben gesagt. Und vor allen Dingen auf Plattdeutsch, was mich bis heute prägt. Und das ist eben, ich hab die Life. So, also ich habe dich unglaublich lieb. Aber ich glaube, worauf du hinaus möchtest, ist den ersten Satz, den er zu mir gesagt hat. Und das ist... ich glaube, die kriegt die nicht durch. Ich glaube, die kriegt die nicht durch.
1: Hat er zu deinen Eltern gesagt?
2: Ja. Mein Opa, Landwirt, schaute auf mich so ein bisschen wie auf eins seiner neuen Fohlen. Und dachte so, nee, ich glaube, die kriegt die nicht durch. Und ja, es war dann im weiteren Lebensweg dann doch sehr berechtigt. Denn ich war sehr viel in meinem Leben im Krankenhaus. Und es war an ganz vielen Stellen nicht besonders klar, wie lange das noch so weitergeht. Aber jetzt sitze ich hier und feiere
1: und
2: die Schönheit des Lebens.
1: Ja.
2: In, trotz allem und wegen allem.
3: Ja.
2: Da.
4: Lisa hat Liedtexte übersetzt, den Originaltext ins Plattdeutsche übersetzt. Ihr dürft reinrufen, wer als erstes richtig errät, gewinnt und darf die Vorband von Peter Maffay sein. Auf Platt. Es lohnt sich genau.

0: auch hinzuhören.
1: Okay. Hm? Ute Puste dörde Nacht. Bitte nähe Dach, ob
2: Helene Fischer. Dieses Deutsch, Ute die Nacht.
3: Ja, ja, das ist
1: Ute Puste.
2: Wie heißt das nochmal? Angelung.
0: Diese Renick ist ja so blitzgescheit, dass man natürlich klar, dass es sofort erraten wird. Wir haben auch leicht angefangen. Zweiter Song, Attenzioni, alle aufpassen.
1: Manchmal ist mi cold und manchmal hit. 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
0: Ah. Ja. Wir spielen es mal ein.
1: I love it.

0: Also ist auch gut, dass, dass du, Peter, das sofort erkannt hast. Also ich hatte so ein bisschen Sorge und war ach so, sie beruhigt man das. So, jetzt könnte es schwerer werden. Genau aufpassen.
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3: Boah!
4: Ja! Ja.
3: Was? Ja.
5: Das ist ein ganz großes Problem bei Plattdeutsch. Also ich würde es so gerne sprechen, aber man hat immer Hemmungen vor den älteren Menschen, die das sprechen, als ihre Muttersprache Plattdeutsch zu sprechen, weil man so viele Fehler macht.
6: Aber das ist total fehlangebracht. Also das ist, es gibt, tatsächlich sagt man ja auch so, der größte Feind des Plattdeutschen sind die Plattdeutschen selber. Also es gibt immer so Meckerbüdel, die sagen so, das ist aber nicht das richtige Platt. Das passiert uns Plattschnackern, die es ja auch viel gibt im NDR-Fernsehen, am laufenden Band, da muss man sich auch einfach mal drüber hinwegsetzen. Und wenn du nur Wortfetzen im Alltag benutzt, ist es wichtig, um diese Sprache am Leben zu halten.
7: Und kannst du das, Johann?
8: Also meine Mutter ist aus Norddeich tatsächlich und ich bin mit Platt aufgewachsen. Meine Oma hat immer Platt gesprochen, mein Onkel spricht Platt. Ich habe es aber nie sprechen gelernt, aber ich verstehe alles. Ich verstehe
6: jedes Wort. Schade, wäre potenzieller neuer Gast gewesen.
8: Ja, und mein Opa hatte immer eine Lebensweisheit auf seinem Schreibtisch stehen, eine Plattdeutsche, die kann ich vielleicht noch.
5: Versuch mal.
8: Wer Dog für Dog sin Arbeit date, wer immer um sin Posten steht, der date dort go, der date dort gern, der soll sich auch mal amüsieren. Das stand bei meinem Opa auf dem Schreibtisch. Das habe ich als Kind immer gelesen. Und meine Oma ist 95 geworden, die hat bis zum Schluss gesprochen. Am Schluss hat sie gesagt, ich bin todmüde.
5: Hast du so ein Lieblingswort aus dem Plattdeutschen?
6: Eins, was mir immer hängen geblieben ist, dass Schimpfwörter und Kosenamen ganz häufig zusammenhängen. Meine Oma hat zu mir früher immer gesagt, Lütke Kleinmutter. Also Lütke ist halt klein, klein heißt so wie kleckern und Mutte ist halt die Sau, also kleine Kleckersau. Das kann man als Schimpfwort...
5: Klingt auf Hochdeutsch überhaupt nicht nett.
6: Nee, klingt überhaupt nicht, aber Lütke Kleinmutter ist eigentlich irgendwie niedlich. Und es gibt halt einfach süße Ausdrücke, die man im Plattdeutschen einfach schöner benutzen kann. Schlopp die Watt, um zu sagen gute Nacht. Oder also mir fallen auch ganz häufig hochdeutsche Worte gar nicht ein, weil sie einfach so plattdeutsch...
5: Wie schwer wäre das jetzt für Hannes und für mich, die Plattdeutsch zu lernen? Wenn wir jetzt sagen, wir hätten da Lust.
6: Ich glaube, das ist relativ leicht. Also ich meine, wer seine Kinder irgendwie ab der vierten Lebensjahr...
5: Da sind wir ja ein bisschen drüber.
6: Aber Kinder lernen mittlerweile ja auch alle möglichen Fremdsprachen. Und das ist im Grunde genommen egal. Also wenn der Wille da ist, auch, da kann man in jedem Alter auch Plattdeutsch lernen. Es ist einfach, wenn man Bock drauf hat, lernt sich das relativ leicht.
3: Tratsch im Treppenhaus.
6: Ja.
3: Das ist ja ein Stück, das ihre das ist ein Stück, das ihre Mutter auch gespielt hat, die große
9: es
3: Heidi Kabel.
9: Ist ein unser Klassiker.
3: Was macht denn den Reiz des Stückes aus? Können Sie mal uns nur einfach sagen, worauf wir uns freuen dürfen? Was ist der Plot, sagt man?
9: Also die Hauptdarstellerin ist eigentlich die Treppe in einem etwas runtergekommenem Mietshaus.
3: Und die spielen Sie?
9: Nicht lange.
3: Ja. Entschuldigung.
9: Das musste ja.
3: Entschuldigung. Das ist ein modernes Stück, offensichtlich. Ich spiele eine Treppe.
9: Also es ist ein zeitloses Stück, weil Klatsch und Tratsch kommt, glaube ich, auch heute noch in jedem Treppenhaus vor, in jedem Mietshaus.
4: Du hast, glaube ich, als in Kiel aufgewachsen, ne? Hast du das auch immer geguckt, wenn Unsorg Theater war?
10: Früher gab es da nicht so viel, erstes, zweites, drittes. So viel Comedy-Sendung gab es ja früher nicht. Also Unsorg Theater war ja witzig. Trockener Humor war für uns.
4: Also
10: Unsorg Theater an den gleichen Stellen wird wie Karl-May-Filme. Also ich meine, das hat man angesehen.
3: Frau Mahler ist zu vornehm und zu zurückhaltend, um es zuzugeben. Aber man muss sich vorstellen, als die ersten Unsorg-Theatervorstellungen waren, hat der HSV angerufen und gesagt, spielt ihr heute? Weil wenn ihr spielt, geht bei uns keiner ins Stadion. Wir zeigen mal einen Ausschnitt aus Ihrem Oeuvre, aus Ihrem Werk. Bitte schön, meine Damen und Herren. Freuen Sie sich auf Heidi Mahler und das Unsorg-Theater.
11: Ja, vielen Dank für die Blumen.
12: Oh, da nichts für.
13: Ein Mann!
11: Na ja! Was sagst du dazu?
13: Ich bin doch eine Fachkraft! So ein Husut!
11: Na
2: alles klar. Du wollt mich und mein Söhnchen Husruts mieten?
12: Ruth, an der Stecke, das Hus an!
2: Du wollt mich und mein Söhnchen Husruts mieten?
12: Ruth, an der Stecke, das Hus an!
2: Ich kann schon Bank für die fahren. Du bist wohl narrisch.
13: Ich geh mit Hogeback nach Hamburg. Und von dir lass ich mich scheiden.
14: Hast du meins, Bertha?
3: Sie haben einen unglaublichen Respekt vor Ihrer Mutter. Das ist ja nicht so oft, dass man auf der Bühne gemeinsam steht. Ich wüsste keinen weiteren Fall im deutschen Theater, zumindest nicht in der Regelmäßigkeit. Wie war das?
9: Das war toll. Sie ist so eine tolle Schauspielerin. Ich habe so viel gelernt. Ich habe ja alles von ihr eigentlich. Aber mit ihr zusammen zu spielen, sie war so unheimlich kollegial. Sie ließ jeden anderen ja auch glänzen und gab noch gute Ratschläge, dass der seine Rolle gut spielen sollte. Und also bei mir war sie sehr zurückhaltend, weil sie wusste, dass ich das nicht mochte, wenn ich so Seitenratschläge kriegte. Sie hat also ganz zauberhaft wirklich abgewartet, bis ich sie angesprochen habe. Und dann hat die mir so geholfen und mir ging so der Knopf auf. Und es war toll.
15: Was bedeutet für dich Plattdeutsch?
16: Die Mama meiner Mama,
15: ja,
16: also meine Oma, die hat uns früher mal Geschichten erzählt zum Anschaffen von Winnie. Und Winnie hat immer Plattdeutsch gesprochen.
15: Ah.
16: Also das heißt, sie hat uns, sag ich mal, Geschichten erzählt, auch auf Plattdeutsch. Wir glauben, sie war in einen fairen Fahrer zwischen Pellworm und dem Festland verliebt.
15: Ah.
16: Weil wir haben viele Sommer auf einer Fähre Richtung Pellworm und auf Pellworm verbracht. Also ich habe einen Bezug zum Plattdeutschen durch meine Großmutter. Und es gab ja früher immer, sind wir rummeln gegangen. Ne? Rummel, rummel, rusch, statt New Year's Hit im Busch, gib mir dich abgegucken oder in der Wurst.
15: Was ist das?
16: Das ist, du bist von Haustür zu Haustür gegangen, Silvester, und hast den Spruch aufgesagt und hast dann Geld oder Süßigkeiten gekriegt. Das, was jetzt Trick or Treating ist, Halloween. Und da mussten wir immer ein plattdeutsches Gedicht aufsagen. Ich habe immer meine Oma angeguckt und gesagt,
15: ach so, okay.
4: Ich darf noch mal auf die Tradition zurückkommen, weil du, es gibt nämlich auch im Norden, und das kennen, glaube ich, alle hier, ja, das berühmte Rummelpottlaufen.
17: Ja.
4: Was ist Rummelpottlaufen?
17: Das ist so was Ähnliches wie zu Halloween, wenn alle so von Haus zu Haus gehen und sich Süßigkeiten oder irgendwie sowas holen. Und bei uns war das früher zu Silvester, haben wir uns verkleidet. Und dann sind wir rumgegangen und haben Plattdeutsch auf Platt irgendwas gesagt und haben dann irgendwie Süßigkeiten und 50 Pfennigstücke und Mandarinen und so bekommen. Und die wurden dann zu Hause, das ganze Dorf wurde das alles zusammengeschüttet, aufgeteilt. Und dann hatte jeder erstmal fürs neue Jahr.
4: Das ist ja super.
17: Talk cool. Voll Süßigkeiten.
4: Weißt du noch, was man da so vorgetragen hat? Kannst du noch einen Spruch?
17: Ja. Warte mal. Oh, Vater Bach, man hätten und Rock an. Eins, was ich denken kann, steck dir in den Rummelpott.
18: Hua, hua, hua.
17: Um in der Mistkist hängen zwei Mettwurst, sind sie mich zu morgen, schenk ich sie mein Schwager.
18: Hua, hua, hua.
4: Sehr toll.
19: Wir haben hier jetzt zwar nicht stilecht das Ostfriesengeschirr, das muss ich natürlich als jemand, der ein Fettnäpfchenführer für Ostfriesland geschrieben hat, auch dazu sagen. Wir haben eigentlich auch so eine klunche Zange extra. Ja. Damit nehmen wir dann erstmal den Kandis raus und legen den in diese Tasse rein. Das ist
4: wie
19: sehr wichtig. Du darfst auch gerne zwei nehmen.
3: Also wann kommt denn der Kandis dazu?
15: Nee, jetzt.
19: Nee, der
3: als zwei. Erstes. Der kommt als erstes rein. Wir müssen das mal strukturieren, damit es auch ein Lehrauftrag gerecht wird. Also als erstes kommt der Kandis in die Zange, in die Tasse.
19: In die Tasse. Mit der Zange in die Tasse.
3: Mit der Zange in die Tasse. So, der ist drin.
20: Ich hab das längst gemacht.
3: So.
19: Und das ist ganz wichtig. Und eigentlich heißt es auch nicht Kandis, sondern Klunche. Aber weil alle immer Klünche oder Klunche oder irgendwas anderes sagen, habe ich direkt Kandis gesagt, damit mich hier Leute noch verstehen. Genau. Und dann dürft ihr den Tee nehmen.
3: Ja.
19: Und das ist natürlich das, wofür Ostfriesland steht, Entschleunigung. Und ganz wichtig jetzt, eigentlich gibt es so einen Romlöpel. Also man merkt schon, in mir wohnt eine alte 80-jährige Frau. Ich zelebriere das wirklich. Dann darf man hier die Sahne rausnehmen und gegen den Uhrzeigersinn.
4: Och, ganz wichtig.
19: Nein, nein, nein, Barbara, ich guck zu.
4: Ich habe meins schon fast ausgeteilt.
19: Und gegen den Uhrzeigersinn am Tassenrand lang.
4: Mit dem Löffel, so ein bisschen nur.
19: Ja, ja. Und jetzt gucken, wie die, nicht umrühren, auf gar keinen Fall.
15: Nein,
19: ihr könnt nie wieder nach Ostfriesland kommen. Das war's.
15: Das ist doch
4: das
15: Orakel.
4: Das ist
19: das Orakel. Genau, das sind nämlich die Wulkjes. Jetzt okay. Hast du es verpasst. Ja,
20: ich habe aber voll. Was? Hab ich noch.
19: Ja, hast du noch?
21: Ich hatte sie eine Sekunde Rulkies. Auch.
19: Eins plus.
15: Die sagen mir, wie der Tag wird.
22: Und wo kommt dann der Löffel hin danach?
19: Den Löffel den nicht benutzen.
4: Den schmeißt du hinter dich.
19: Und erst nach drei Tassen legen wir dann den Löffel in die leere Tasse rein, um dann zu signalisieren, dass wir keinen weiteren
15: Löffel. Ich halte ihn so lange fest, oder was?
19: Den kannst du an den Tassenrand ja. legen.
21: Aber was ist denn mit der Süße,
4: wenn du nicht umhörst? Die Süße ist gar nicht da, die kommt gar nicht hoch.
15: Die kommt doch schon.
21: Ja, zum Schluss dann viel.
19: So, Kinder, pass auf,
22: wir müssen...
19: Es wird geschrien.
22: Silvi.
21: Pass auf, wir müssen jetzt mal... Das hört sich nicht nach Entschleunigung an, das wollte ich da sagen.
20: Genau.
4: Herrgott,
20: so fängt's an.
22: Was ist das Beste an Ostfriesland?
19: Ich glaube, ich schätze da am meisten irgendwie so eine... stumpfe Zuverlässigkeit, das finde ich immer ganz toll.
22: Der Ostfriese, also auch der Norddeutsche, grüßt ja mit Moin.
19: Ja.
22: Ja? Der Ostfriese wahrscheinlich auch, ne?
19: Moin. Der macht das auch, ja.
22: Genau, Moin, Moin ist geschwätzig und schon Düsseldorf.
19: Und das ist ein bisschen dann eigentlich wie in China, wo die Betonung der Silben über die Bedeutung entscheidet. Und da sagt noch mal jemand, die Ostfriesen sind schlicht.
23: Ich bin ja nicht norddeutsch. Also ich bin, ich bin ja also assimiliert. Ich bin ja, komme aus Wuppertal und bin aber schon über 30 Jahre im Norden. Und das Interessante ist, wenn ich nach Wuppertal komme, also meine Heimat, dann sagen die alle, ich rede norddeutsch, ich bin norddeutsch. Also ich, anscheinend nimmt man das so ein bisschen an im Laufe der Jahre.
24: Aber das ist ja was Positives.
23: Auf jeden Fall was Positives.
24: So Hallo und Moin zu sagen, und so, das finde ich, hat ja irgendwie, das ist so ein bisschen salopp, aber es ist immer so warm. Ja. Also Moin ist ja was total Warmes.
23: Finde ich auch. Ne? Ja.
24: Also finde ich sehr schön. Okay. Das ist das Einzige, was ich auf Plattdeutsch kann.
23: Ich kann nur einen Satz auf Plattdeutsch. Soll ich dir den mal sagen?
24: Gerne.
23: Von Jared habe ich den gelernt. Mhm. Das geht folgendermaßen. Ich glaube, ich habe es schon ungefähr 20 Mal vorgetragen, aber ich mache es immer wieder gern. So, der geht so. 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
24: Ist das wirklich verstanden? Passiert? Ja.
23: Ja.
24: Das ist so eine Wahnsinnsgeschichte.
23: Ist doch gut, das habe ich mir gemerkt, weil ich das so toll fand.
24: Vielen Dank, dass du das mit mir geteilt hast.
23: Ja, sehr gerne, habe ich sehr gerne gemacht.
22: Was ist ein Klötenköm?
4: Klötenköm.
22: Klötenköm.
25: Klötenköm hat so ein bisschen diese Farbe, das ist Eierlikör.
22: Das ist auch Eierlikör.
25: Was Klöten sind, das wissen wir, glaube ich. Und Köm ist Korn oder Schnaps auf Plattdeutsch.
22: Der spielte bei deinen letzten Dreharbeiten eine herausragende Rolle. Warum?
25: Naja, es gibt hier und da auch mal ein Klötenköm-Törtchen und ich esse total gerne Kuchen.
22: Ja.
25: Manchmal kann ich 5 bis 6 Stücke hintereinander weghauen, weil es einfach lecker ist. Und wenn du dann irgendwie in einem Dorf bist und dann ist ein schöner mit Klötenköm bedeckter Kuchen, dann muss man den einfach
22: Deine
25: essen.
22: Deine Stimme wird auch ganz feierlich.
4: Ja. Ja. Ja,
22: genau. Aber ich glaube, da ist so viel Eierlikör auf dem Kuchen, dass du danach nicht mehr Auto fahren kannst. Oder geht es doch?
25: Nein, es geht. Also ich esse ja nicht nur dann den Klötenköm-Kuchen, sondern oder die Torte, sondern ich nehme natürlich auch noch andere.
22: Die ein Stück Schinken. Ja. Was ganz spannend ist, in der Sendung, die vor dieser Sendung gelaufen ist, warst du in Dechow.
25: Ja.
22: Und in Dechow, siehe da, kamen Leute auf dich zu mit einer Überraschung.
25: Ja.
22: Ja. Und das
4: guck mal, da sehen wir es gerade.
22: Und da sehen wir es gerade. Und das war eine Zeitung.
25: Ja, es war eine Zeitung, die hat mich sehr bewegt und sehr berührt, weil Dechow ist ja im Osten, in Mecklenburg-Vorpommern. Und ich sage immer, ich bin auch ein Ossi. Und dann wird man gefragt, warum? Weil ich sage, ich komme aus Ostafrika.
22: Ja.
25: Und das finden viele immer sehr lustig. Ist es auch, aber ich bin ja in Äthiopien aufgewachsen, in Oromia. Und Äthiopien gehörte damals zum Ostblock, war also ein Bruderland der DDR.
22: Ja.
25: Und deswegen haben wir eine ähnliche Vergangenheit. Und die Zeitung, die der Jürgen da rausgeholt hat, war von 1978. Da war der Mengistu Haile Mariam, der Diktator Äthiopiens, in der DDR und hat sich mit Honecker getroffen. Yeah. Und die haben irgendwelche Sachen ausgetüftelt da. Und das war 3 Monate, bevor wir aus Äthiopien geflohen sind, nach Kenia. Und das

0: Hat mich natürlich sehr berührt und sehr bewegt, weil Jürgen und ich hätten eigentlich gar nichts miteinander zu tun. Er lebt im Osten, ich lebe im Westen und so. Aber auf einmal haben wir eine ähnliche Vergangenheit gehabt. Ja. Und zwar wirklich bis ganz weit zurück. Und ich finde es immer sehr spannend, solche Verbindungen dann auch zu sehen.
1: Ja, und das sind ja auch Menschen, also ihr beide, ihr hättet ja sonst miteinander nie gesprochen, weil ihr euch mutmaßlich nie getroffen hättet. Ja. Die Reihe heißt Jared kommt rum. Und meine Damen und Herren, wir haben einen kleinen Ausschnitt für Sie ausgewählt. Bitte schön.
2: Oh, moin. Moin. Alter, was für ein Gerät hier.
3: Komm, renne, der gute Stoß.
2: Ja. Schöner Ausblick von hier.
4: Auf der Suche nach dem prima Klima geht's für mich hoch hinaus. Mit Werner schaue ich mir Klicksbühl von ganz oben an.
5: Oh, ist das schön. Das gibt's ja gar nicht.
4: Und auf Hof Börsby verdiene ich mir mit Stallarbeit ein Stück Torte.
6: Ich würde sagen, das ist in Ordnung.
7: Ich hoffe, du bist nicht so gut.
8: Nee, ich hätte nur zweifacher schützen können.
9: Der hat gesessen. Ich komme hinten raus immer besser.
10: Man sagt ja immer, hinten kackt die Ente, ne?
1: Die Barbara hat in der Redaktionssitzung gesagt, ach, ich kann solche Sendungen immer sehen, weil das ist alles so herrlich und so idyllisch.
11: Ja, die grünen Wiesen und Blumen und dann so Bauernhöfe und ein bisschen Tiere. Und du. Lass uns ganz kurz ein bisschen darüber sprechen, wie das alles bei dir war, als du noch in Springe gelebt hast. Hättest du dir wahrscheinlich damals nicht träumen lassen, dass du heute Ehrenbürgerin dieser Stadt bist, oder?
12: Nee, und das macht mich sehr stolz. Und natürlich, Springe hat sich natürlich auch toll weiterentwickelt. Es ist eine sehr tolerante Stadt geworden. Das war natürlich zu meiner Zeit, als ich jung war, etwas anders, weil das waren einfach auch andere Zeiten. Und ich finde es sehr schön, dass sich vieles verändert hat. Und ich da Ehrenbürgerin bin, zeigt ja, dass Springe auf dem richtigen Weg ist.
11: Absolut. Was muss man denn erwarten als Ehrenbürgerin? Ist eine Sackgasse nach dir benannt, ein Kreisverkehr?
12: Nein, das wird jetzt ja langsamer Zeit. Ne? Und ich dachte auch vielleicht, dass ich zumindest im Saupark mein eigenes Wildschwein habe. Aber der Saupark ist übrigens ein Tierpark, jetzt kein Swingerclub, weil das klingt so. Der Saupark ist, da geht es um Wildschweine. Und da hatte ich als Kind auch mein Lieblingsschwein, das hieß Otto.
11: Wirklich?
12: Ja. Also ich habe tolle Erinnerungen an Niedersachsen, gerade an meine Kindheit auch. Und in so einer kleinen Stadt aufzuwachsen, nah am Wald, viel Natur und so, das hat mich auch ein bisschen geprägt. Das denken ja die wenigsten. Und ich hatte auch meine ersten großen Auftritte in Hannover. Im Alcazar, das gibt's leider nicht mehr, aber nicht wegen mir, sondern das hat irgendwann den Geist aufgegeben. Aber ich habe so auch meine ersten Auftritte in Niedersachsen gehabt.
11: Waren das die Auftritte, als du dir mit selbstgebastelter Alufolie verrückte Kleider zusammengestellt hast?
12: Auch das, weil ich hatte ja damals auch keine Kohle für große Kostüme. Aber ich war Gott sei Dank kreativ und habe mir das einfach selber gebastelt. Das hat auch funktioniert. Und sich da hervorzuarbeiten, war natürlich auch sehr, sehr schwierig. Mhm. Und sich vor allen Dingen zu etablieren. Mhm. Also, und ich hätte ja auch gedacht, dass die ganzen Kollegen sich irgendwie freuen, wenn ich als neue Drag Queen da komme, aber ganz im Gegenteil. Also, das ist schon nicht, das ist wie bei euch unter Moderatorinnen.
11: Ja klar, wir sind uns auch. Also dieses, ich meine echt, dass Bettina heute hier ist, nervt mich auch tierisch.
13: Zu was für Veranstaltungen hast du dich zuerst so verkleidet oder so? Bist du mit kleineren Festen angefangen, bevor die große Welt kam? Oder?
12: Naja, ich bin erstmal hier übers Land gezogen. Kleine Städte, Wunsdorf, Hildesheim, Springe.
11: Hameln
12: in Diskotheken,
11: auch, ne?
12: Hameln aufgetreten. Wichtig, glaub ich, ne? Und ich war natürlich wie so ein Alien, ne? Wie jemand, wie der aus dem Weltraum kommt. Yeah. Aber das war eine tolle Zeit. Und so konnte ich auch meine Erfahrungen sammeln. Und das Schöne ist, dass ich von Anfang an so, schon so schrill und extrovertiert war, dass ich auch schon gleich so meine Nische hatte.
1: Gibt es hier im weitesten Sinne in Norddeutschland bestimmte Orte, die du besonders magst?
11: Ich liebe sehr da oben die Gegend um Plön. Also wenn man da irgendwie an der Plön ist.
1: Plön ist schön.
11: Und dann, ich fahre wahnsinnig gerne die Strecke von Berlin nach Hamburg mit dem Auto tagsüber im Sommer. Ich habe eine der intensivsten, die intensivsten Erinnerungen meines Lebens. Da war ich verliebt und da fuhr ich mit einem klapperigen Auto bei offenem Fenster, weil ich keine Klimaanlage hatte, irgendwie da so durch und da diese Kornfelder. Ich liebe Kornfelder. Ja. Also Kornfelder und blauer Himmel und ein See vielleicht noch so im Hintergrund. Und das gibt's hier natürlich ganz häufig.
14: Freuen sich auf Grün. Kommt das Grün, dann gehen sie gleich daran. Also das sind auch hobbylose Leute, das sind Gehirnlose. Die haben keine Inhalte. Die überlegen sich am Mittwoch schon, was sie samstags kaputt machen.
1: Ja. Also blühen lassen.
14: Blühen lassen, wachsen lassen, gucken, was kommt. Ein Beispiel.
3: Gerne.
14: 1994 nach Bremen gezogen.

0: Ich mache meine ersten Spaziergänge da zu Fuß. Da sehe ich einen Hausrasen, ein ganz tolles strohgedecktes Haus. Der hatte seinen Rasen schon gemäht im April. Und da sah ich um eine riesige Buche herum eine kleine Pflanze, die er nicht erwischt hatte. Das war die schwarze Teufelskralle. Mhm. Das ist in Niedersachsen eine rote Listeart fürs Tiefland. Also ich sage zu dem, gleich angeklopft, hey, du hast da was Besonderes, lass das mal blühen. Da hat er mich angeguckt und gesagt, was erlauben Sie sich? Ich habe gesagt, in 5 Jahren komme ich wieder.
1: Ja.
0: Der hat jetzt 5000 schwarze Teufelskralle aus seinem Rasen.
1: Freut er sich denn?
0: Total.
1: Ach so, okay. Okay.
0: Ja. Natürlich.
1: Na, ich frage, vielleicht mag er keine.
0: Die Leute gucken, also, ja. Und das ist eine Pflanze, die ist so hoch und hat eine Blüte wirklich wie ein Campino-Bonbon, Stichwort Johannisbeere.
1: Aber weißt du, warum?
0: Richtig toll.
1: Weißt du, wo du mich am meisten, und das ging Barbara genauso, als du vor Jahren hier warst, am meisten mit beeindruckt hast. Du hast gesagt, ich entdecke am meisten da, wo ihr es gar nicht vermutet, zum Beispiel entlang der Autobahn und auf dem Mittelstreifen.
0: Am Gully.
1: Am Gully.
0: Nicht im unten, sondern um den Gully herum, wo die Nährstoffe sich sammeln, wo die Hundewurst zerfließt, ja, wo das Auto parkt, wo das Altöl ist, da sehe ich auch seltene Arten. Weil am Ackerrand brauche ich nicht mehr zu gucken, das ist alles totgespritzt. Das ist alles Not. Ich bin ständig in Not, weil nichts mehr zu sehen ist. Also es gibt noch ein paar schöne Wellen.
1: Da, wo die Hundewurst zerfließt und das Öl von den Autos...
2: Gott, das klingt, ist das könnte von Grün, da macht Grönemeyer einen Song draus. Ja. Wo die Hundewurst zerfließt und das Altöl tropft, da findest du den Nöter.
0: Diese Pflanze, das ist doch eine Hundepisspflanze.
1: Ach, das ist eine Hunde. Da sieht's aber doch, hat sie aber doch nicht, ganz gut.
0: Und die kann man essen. Das ist das. Oh. Das ist das.
1: Naja, ich meine, nein, ich
0: würde. Ich mach die zu Wort.
3: Ich mach's. Ich habe als einzige meinen Teller schon leer. Ich könnte noch was gebrauchen.
0: Das ist das Tellerkraut oder Kubaspinat. Das beste Wildgemüse überhaupt. Das wächst überall da, wo die Hunde sind, wo die um die Bäume herum, wo ein bisschen Nährstoffe hinfallen. Aber das kann man waschen.
3: Ach so.
0: Das kann man putzen. Das ist die nahrhafteste Pflanze eigentlich schon seit Januar, Februar. Dann kommt die nämlich schon raus. In Bremen blüht die schon seit Wochen. Ja.
3: Das heißt, bei uns im Biomarkt Portulaksalat, ja, und kostet irgendwie 7,99 € pro 100 Gramm.
0: Ist die Ahnung, ja.
1: Ja, hohe Kompetenz. Ja, absolut.
3: Hier ist die Ahnung.
1: Du bist ja eine Gärtnerin vor dem Herrn.
0: Und das ist so eine Pisspflanze, die war
1: vor 30 Jahren selten.
3: Pisspflanze.
1: Sandra, hast du eigentlich einen grünen Daumen?
0: Also das kann man Marie, die essen. Ich hab's auch gewaschen.
4: Also nein, aber also ich kann mich mit einer Pisspflanze könnte ich anfangen. Das finde ich ganz schön.
0: Und das gibt einem Kraft für eine Talkshow noch um 10 vor 12.
5: Du hast noch ein paar andere Sachen mitgebracht. Und zwar verköstigen wir jetzt einmal Spargelsalat. Und es gibt auch Spargelschnaps.
2: Wusste ich gar nicht, dass das gibt.
5: Ich auch nicht. Es gibt Brotsaft, Spargelschnaps.
3: Also ich habe den auch schon mal getrunken.
5: Genau, den bringen wir jetzt einmal kurz rein. Und dann kann jeder gerne einmal... Spargelsalat und Schnaps probieren.
6: Weil Schnaps kann man von allem machen. Also
2: das ist und der schmeckt nach Spargel auch, der Schnaps. Ja. Das ist interessant.
7: Der wird mal verwöhnt bei euch.
2: Ja, für den Schnaps müssen wir antrinken.
7: Ja, genau. Du hast zuerst
2: Ja,
6: probier das.
5: Prost.
7: Also?
2: Der hat auch so ein bisschen trübe Spargel.
6: Auch wir essen Spargel, trinken Saft euch drin. Jetzt hier was vor. Also ja. Wir erzählen mal, dass das wirklich ganz toll ist. Also, dass ihr das riecht.
2: Gut. Das schmeckt ein bisschen wie das Spargelwasser, in dem man den Spargel kocht.
0: Eigentlich ja.
5: Genau, nur abgekühlt.
2: Genau, so schmeckt's.
5: Timo, ich würde dich gerne noch einmal was fragen. Und zwar, Bettina und ich haben heute in der Redaktionskonferenz eine lange Diskussion geführt darüber, was passiert, wenn man viel Spargel isst.
2: Mhm. Ja.
6: Das wollte ich auch fragen.
2: Und dann?
6: Biologische Frage.
5: Und dann? Ja, also gibt es ein Hausmittel gegen das, was danach passiert?
2: Du meinst gegen den Geruch?
8: Genau. Du weißt, dass es auch bei Kellogg's Max genauso ist, ne?
5: Ja, genau.
9: Das Interessante ist, das ist nicht bei jedem.
2: Das haben wir nämlich heute auch gehört.
9: Genau.
2: Das angeblich
5: also sind wir auserwählt, die riechen.
9: Genau. Das ist tatsächlich nicht bei jedem so, weil das ist enzymabhängig. Wir haben im Spargel Asparaginsäure drin. Und die wird durch ein Enzym zu schwefelhaltigen Abbauprodukten zersetzt.
2: Ist doch völlig verrückt.
9: Und das verursacht den Geruch.
2: Ich muss einmal die Frage stellen. Ja. Bei wem riecht das Pipi nicht nach dem Spargel? Bei wem nicht? Bitte melden.
6: Das ist sehr privat. Ne?
2: Das stimmt. Ja. So intime. Das stimmt nicht. Niemand meldet sich.
6: Die schämen sich alle. Die sind
8: ja, genau.
1: Hamburg war immer deine Liebe. Gleichwohl hast du dich jetzt aus Hamburg zurückgezogen ins schleswig-holsteinische Wentorf. Ja. Warum?
10: In erster Linie, weil zweimal bei mir eingebrochen wurde.
1: In Hamburg.
10: In Hamburg. Das war so lange, es ist einfach, man sitzt da und kann es nicht glauben. Also wenn eingebrochen wird, das ist auch furchtbar. Und solange Ole von Beust wohnt auch in der Heimhuder Straße, solange er da war, war die sicherste Straße Hamburgs. Aber jetzt dann plötzlich zweimal hintereinander.
1: Vielleicht könnte man Herrn Tschentscher davon überzeugen, dort auch einzuziehen. Dann wäre wieder eine gewisse Sicherheit.
10: Aber ich bin sehr froh. Ich fühle mich sehr wohl da jetzt draußen.
1: Du wolltest dich auch verkleinern. Ich glaube, das spielte eine große Rolle.
10: Nein, vor allen Dingen wollte ich einen Parkplatz haben. Ich konnte in der Heimhuderstraße nie parken. Das war das Allerschlimmste.
1: Also du hast keine neue Wohnung, du hast eigentlich einen neuen Parkplatz.
10: Ich habe jetzt eine Garage.
1: Aber in der wohnst du nicht. Ne?
10: Nee, nicht wirklich, noch nicht.
1: Aber du hast ja, Barbara und ich gingen davon aus, dass die Verkleinerung eine Rolle gespielt hat.
10: Auch.
1: Weil du ja einen Flohmarkt organisiert hast und Erinnerungsstücke oder Requisiten.
10: Alles, was ich hatte. Und witzigerweise ist es so, dass ich viel zu viel verkauft habe. Ich sitze jetzt da und such, weil die netten Nachbarn trinken gerne Espresso.
1: Ja.
10: Ja. Und ich habe meine Espresso-Tassen nicht mehr. Die sind verkauft. Die waren zu sechs.
2: Vielleicht können sich die Leute melden. Haben Sie zu Hause kürzlich von Doris Kunstmann Espresso-Tassen erworben? Bringen Sie sie bitte zu. Ja.
11: Du sagst, du kommst aus einem unkonventionellen Elternhaus. Woran machst du das fest? Inwiefern war das unkonventionell schon, als du ein Kind warst?
12: Ja, mein Vater ist Antiquitätenhändler gewesen. Oder ich würde jetzt sagen, einfach nur Messi, könnte man auch sagen. Und meine Mama hat er kennengelernt darüber. Und die war einfach immer, hat sich auch immer für so, genau, Raritäten und Kuriositäten interessiert. Und ich bin jetzt auch halt hängen geblieben da drauf.
11: Du hast dich auch als Kind wahnsinnig gern verkleidet. Also dann wart ihr ja wahrscheinlich, haben wir auch übrigens auch sehr schöne Fotos, ihr wart ja wahrscheinlich in Nordfriesland da auf dem Land schon eine Familie, wo die anderen gesagt haben, naja, die sind ganz anders als wir. War das denn immer, guck mal, wie süß sie sich immer verkleidet hat da als Kind.
12: Ich habe mir immer so KünstlerInnen überlegt oder so, ne, hatte Vorbilder und dann habe ich mir so einen Charakter geschaffen und wollte dann auch sowas machen. Dann habe ich dann halt immer so richtig so Pressefotos zu Hause mit meinen Eltern gemacht, habe es an die Presse rumgeschickt und also primär haben die Altersheime geantwortet und gesagt, bei uns dürftest du, wenn du willst, mal so Hildegard Knef covern oder Marlene Dietrich oder Ruslana oder was halt auch immer. Ja.
11: Da warst du ja noch relativ klein. Und du, auf den Flohmärkten, wenn du mit deinen Eltern unterwegs warst, hast du ja offensichtlich die alten Schallplatten schon toll gefunden. Du hast dich interessiert für France Gall, Connie Francis, für diese Musik. Was fandest du daran, was hat dich daran schon als Kind fasziniert?
12: Also erst einmal habe ich vor allem alles andere langweilig gefunden auf dem Flohmarkt, glaube ich. Das war das Ding. Und dann waren da so Platten und da waren Frauen drauf und so und jüngere Frauen. Das hat mich halt voll interessiert, mehr als ausgestopfte Rehe oder so, ne? Und damals, also vor allem bei, also ich fand France Gall und Connie Francis zum Beispiel einfach super frech. Ich fand das cool. Für mich war es damals trotzdem, ich habe die Welt irgendwie so ein bisschen angepasst wahrgenommen. Und wenn dann aber so, Connie Francis, die hat ja richtig so eine Rock-Röhrenstimme, ne? Die hat ja, die hab's angemacht und dann geht's los mit Come on everybody. Also was wir jetzt so im Kopf haben, ist vielleicht eher Schlager, aber ich habe halt ihre englischen Platten gehört, die halt richtig auf die Fresse sind. Auch die Deutschen, habe natürlich dann an mein deutsches Publikum im Altersheim auch angepasst und die deutschen Fassungen gesungen.
11: Also schöner fremder Mann oder was war das?
12: Fremder Mann. Das Geilste ist, ich wusste ja nicht, dass ich gar kein, also ich dachte so, ich lerne jetzt Deutsch. Und meine Mutter und ich so, ja, wir lernen jetzt Deutsch mit deutscher Musik. Holen wir uns diese France Gall und Connie Francis Platten, singen das schon mal so vor, extra vorbereiten, wenn wir bald nach Deutschland gehen, dann sind wir, dann wird er aber erstaunt, der Papa, dass wir Deutsch gelernt haben, ne? Die konnten ja selber überhaupt gar kein Deutsch. Die so, der Computer Nummer 3. Und dann haben wir halt, noch schlimmer, schöner, fremder Mann, du bist liebst zu mir. Und dann haben wir einfach mit Akzent gelernt, mit falschem Akzent. Und mein Vater war so, okay, hammer, gut, habt ihr das gelernt.
11: Es gibt ja viele Seniorenheime, aber in Schneverding in der Lüneburger Heide, da gibt es eins, das ist anders als alle anderen. Da sorgen nämlich die Mitarbeitenden dafür, dass sowohl die Bewohnerin und die Bewohner als auch die Pflegekräfte Spaß haben, indem sie nämlich sehr lustige Videoclips drehen. Und diese Videoclips, die sind so kreativ, dass sie mittlerweile millionenfach im Internet geklickt werden. Und da haben wir gedacht, darüber müssen wir reden. Aus der Residenz Heideblüte in Schneverdingen haben wir den Heimleiter Murat Bonoa hier und die Pflegedienstleiterin Natascha Sabrowski. Ganz herzlich willkommen. Es gibt ein ganz besonderes Video, von dem wir ja besonders begeistert sind. Let's Bounce. Ne? Also wir haben das schon. Barbara

0: kann das ein bisschen, ne? Dieses Bounce. Du kannst das doch, dieses Bouncen, ne? Du hast es eben doch schon gezeigt, hier dieses Bounce.
1: Ja, ein bisschen, nein, muss ich noch, schon noch ein bisschen üben, aber...
0: Nennt man das Bouncen? Ist das ja. Bounce?
1: Ja, ja.
0: Jetzt kommt der Knüller. Es sind zwei Bewohner hier. Also es ist nicht so, dass die beiden jetzt erzählen können, was sie wollen. Sie werden nämlich beobachtet von zwei ihrer Protagonisten, die unter anderem in diesem Video Let's Bounce mitmachen. Das gucken wir uns mal kurz an.

0: Fantastisch.
1: Natascha, es war ja ursprünglich deine Idee. Wie habt ihr das denn gemacht, die zu integrieren? Wie waren die Reaktionen, als ihr gesagt habt, so, komm mal her, wir machen jetzt ein cooles Video mit euch?
2: Ja, also wir gehen schon hin und erklären denen das Lied und zeigen denen das und sagen natürlich, was wir vorhaben und fragen, ob sie Lust dazu haben. Aber unsere Bewohner sind da wirklich sehr offen.
1: Wie war das denn, als sie ankamen, haben gesagt, hier, let's bounce, Videoclip, was haben sie gedacht?
3: Man wird auch gefragt, möchtest du da mitmachen? Und ich habe gesagt, ja klar, ich mache mit zur Freude der anderen, zu meiner Freude. Und ich habe dann auch mal geheiratet. Dann habe ich auf dem Balkon gestanden mit einer Braut aus dem Haus.
1: Und ach, für ein Video, für ein Video.
4: Für ein Video, ja.
2: Fantastisch.
3: Und jetzt, wenn ich jetzt im Supermarkt bin, da drüben auf der anderen Seite, dann heißt es immer, deine Frau ist noch gar nicht ein Jahr tot. Dann heiratest du.
5: Jetzt hast du eine Frau an deiner Seite, die dich sehr lieben muss, weil du hast deine Frau in der Garderobe, in der Klamotte, in der Rolle der Sandra kennengelernt.
6: Ja, ja.
5: Entweder deine Frau muss extrem verzweifelt gewesen sein oder du hast ihr heimlich, wie ist das passiert?
6: Ja, es war wirklich so, dass ich habe gedreht in einem Fotostudio, da war sie angestellt und da hat sie mich als Sandra, also als diese wirklich peinliche Figur kennengelernt. Und dann haben wir uns immer mal wieder getroffen und dann wurde da irgendwie mehr draus und dann ist sie irgendwann ganz verzweifelt zu ihrer Mutter gegangen und hat gesagt, Mama, was ist denn mit mir los? Ich kann mich doch nicht in Sandra verlieben. Ja. Und ja, irgendwie hat es dann tatsächlich geklappt und ich habe sie dann auch geheiratet.
5: Ja, aber das muss man jetzt sagen, bei deinem letzten Besuch, du musstest die Hochzeit oder ihr immer wieder verschieben.
6: Stimmt.
5: Weil immer was dazwischen kam, unter anderem Corona.
6: Genau, es ist immer mal irgendwann, die halbe Location ist irgendwann mal abgebrannt, dann kam Corona, das ist auch immer wieder verschoben. Aber dann haben wir geheiratet, es war wirklich ein wunderschöner Tag. Und sie hat mir kurz vorher noch gesagt, wenn sie auf mich zugeht, wenn ich nicht weine, dann dreht sie wieder um. Und ich habe richtig abgeliefert.
5: Du hast geweint. Du hast geweint. Ich bin ein großer Freund von Dithmarschen, aber man tritt Dithmarschen nicht so nah, wenn man sagt, mit dem schnellen Internet konnte Dithmarschen bisher nicht punkten, bis Fresh Torge kam. Wie hast du das hingekriegt?
6: Wir hatten wirklich sehr lange privat kein Internet bei uns zu Hause. Ich wohne so kurz vor. Ist wirklich so.
0: Also das bis geht, wann? Ich,
6: bis letztes Jahr.
0: Das kann man
6: kein
0: sich
6: Internet
0: nicht vorstellen.
6: Bei uns.
0: Gar nicht. Nee,
6: gar nicht.
0: Empfang.
6: Also nicht mal diese 16.000er Leitung, wo du irgendwie so das.
5: Aber hatten. Es war schön friedlich.
6: Es war sehr friedlich, bisschen langweilig, ja. Und dann mussten wir tatsächlich Unterschriften sammeln, weil erst ab einer gewissen Anzahl an Unterschriften hatten sie gesagt, das lohnt sich da dann Internet irgendwie zu verlegen. Und wir haben halt sehr viele ältere Damen und Herren auch bei uns im Dorf. Ich wohne kurz vor Wesselburen. Und dann mussten wir wirklich so ein bisschen klingeln und denen das erklären, dass sie das bitte unterschreiben sollen.
5: Ja.
6: Weil die ja auch, also die haben immer gesagt, wir brauchen das ja nicht, wir nutzen das ja nicht. Aber die haben das gar nicht so verstanden, dass irgendwann ohne Internet halt nichts mehr geht, die Immobilie nichts mehr wert ist. Und wir haben es knapp hinbekommen, aber wir haben jetzt...
5: Ach, schön. Ja.
0: Weil ich frage manchmal so scherzhaft, wenn jemand aus irgendwie Bad Hersfeld kommt, sage ich, und haben sie da schon eine Sackgasse nach dir benannt? Und meistens, nein, noch nicht, aber ich habe mich ins Goldene Buch eingetragen. Bei dir wurde in Eutin, einem Ort, der viel mit dir verbindet und du mit ihm, eine Büste.

0: verrückte Sache, weil ich irgendwie die einzige lebende Person bin, die eine Büste dort bekommen hat. Und das ist schon immer, weil alle, die da eine Büste bekommen haben, sind alle schon ein paar Jährchen.
1: Ach, es gibt auch noch andere Büsten in Eutin.
0: Ja, es gibt, glaube ich, vier Stück. Ja, tut mir leid.
2: Wer ist denn noch? Wen kennt man denn noch außer dir?
0: Nein. Nee,
2: sind das richtig prominente Leute?
0: Für mich als Eutiner schon, ja.
1: Okay, aber also keiner, der jetzt so nach außen mithalten kann, oder? Ich kenn's nur von Ronaldo, sage ich jetzt mal, oder?
0: Ja, der steht da nicht.
1: Der steht nicht in Eutin.
0: Nee, das ist wirklich verrückt, weil das ist irgendwie komisch, weil ich mich halt selber noch sehen kann da irgendwie. Also, wenn das passiert mit Menschen, die halt schon gelebt haben und irgendwie über die Zeit man berichtet, weil man das noch weitererzählen möchte, die Geschichte weitertragen möchte, finde ich das auch völlig fein. Und ich denke mal so, na, ich kann meine Geschichte noch erzählen, warum stehe ich da?
1: Ihr könnt
0: ja NDR schauen oder so, dann erfahrt ihr doch alles.
1: Du bist ja auch oft verreist und deswegen hat der Eutiner natürlich seinen Vincent gerne immer nah bei sich.
0: Es ist wirklich eine riesengroße Ehre, ne? Also ich bin wirklich sehr, sehr dankbar, dass ich das machen darf. Es ist natürlich ein bisschen komisch für meine Familie, die da, meine Schwester wohnt, glaube ich, eine Straße weiter und die sagt, ey, jeden Tag muss ich in dein Gesicht schauen.
3: Ne? Die bleibt nicht mehr lange in Eutin.
1: Was ist für dich der Norden? Also gibt es so einen Lieblingsort? Ist es dann das Meer oder sind es die Hügel oder was ist es, was dich so...
0: Die Hügel. Ja, wir haben eine sehr bergige Landschaft am Norden. Nee, für mich ist es schon die Ostsee. Also ich finde, ich fahre jedes Mal, wenn ich zu Hause bin, immer einmal in die Ostsee und stecke da die Füße in den Strandsand und musste einmal mal einen Spaziergang machen und einmal kurz die Meerluft schnuppern und das ist für mich die Heimat. Ich habe ja nicht so dieses Elternhaus, wo ich groß geworden bin, wo ich jetzt noch mein Kinderzimmer habe. Ich bin ja damals schon mit meiner Mama irgendwie 20 Mal umgezogen und bin da Dorfhopping gemacht. Also ich komme aus Schleswig-Holstein oder aus Ostholstein.
1: Warst du denn überall?
0: Und irgendwo da. So, ja. Es gibt nicht diesen einen, also Eutin, da habe ich zwar meine Schule gemacht, mein Abi, auch lange dort gelebt, aber ich bin alle Dörfer nebenan auch schon abgeklappert. Von daher,
1: also das riecht doch noch nach mehreren Statuen, würde ich mal sagen, oder?
0: Dörfer schon angeschrieben.
4: Ja. Wir brauchen ja nicht drüber zu diskutieren, Bettina, aber du bist ja definitiv Team Ostsee. Wann hat die Ostsee denn, oder vor allen Dingen, wie hat die Ostsee denn Herz erobert?
5: Oh, das war schon ganz am Anfang, als ich meinen Mann kennengelernt habe. Der war ja Surfer damals, Windsurfer. Und der hatte ja so einen selbst ausgebauten VW-Bus.
4: Die Gazelle von Harburg mit einem Windsurfer.
5: Genau. Die
4: Wie ein Märchen.
5: Ja. Es waren einfach, es hätte schöner nicht inszeniert werden können in einem Kinofilm, Liebesfilm. Also er hatte diesen VW-Bus, hatte so Surfbretter links und rechts und oben drauf und so. Und die fuhren immer, mein Mann und seine Surfer-Clique, entweder nach Fehmarn, das ist ja auch eine wunderschöne Insel, oder sie fuhren an die dänische Ost- oder Nordseeküste. Aber für mich ist vor allen Dingen Fehmarn so geblieben, also vom ersten Eindruck. Weil ich hatte mit der Ostsee gar nicht viel am Hut. Wir waren meinen Eltern eigentlich fast immer in den Bergen. Mein Vater wollte immer auf die Berge, auf die Gipfel raufsteigen. Und deswegen war das für mich toll. Es war einfach zu sehen, wir standen dann immer, konnte man damals noch mit den Bussen und unserem ganzen Surf-Equipment direkt vorne am Wasser. Und dann stand man so kreuz und quer und dann sind die alle raus aufs Wasser. Und ich habe es ja auch mal versucht mit dem Surfen, das aber leider nicht so gut funktioniert. Ich hatte irgendwann mal das Gefühl, nachdem ich 1 Million Mal reingefallen war, habe ich dann kapiert, wie das geht. Hast du mal Windsurf? Also mit dem Ding, wenn man das so festhält und dann losfährt, hat geklappt und dann bin ich so über das Haff und gefahren. Und ich habe schon gesagt, ja, jetzt habe ich's. Ich bin ein Naturtalent. Ne? Und da war ich am Ende von diesem Haff angelangt und dann musste ich ja drehen. Das konnte ich nicht. Dann bin ich reingefallen und dann musste ich das Brett durch dieses ganze Flachwasserrevier hinter mir herziehen.
4: Aber konntest du es nicht einfach im Wasser umdrehen und einfach in die andere Richtung?
5: Ich wusste ja nicht mehr, wie ich raufkomme. Konnte ich dann nicht. Ich konnte nur, als ich dann einmal drauf stand, aber ich bin nicht wieder raufgekommen. Und als ich dann durchs ganze Ding zu Fuß gelaufen war, habe ich gesagt, das war's mit meiner Surferkarriere.
4: Aber nicht mit der Liebe zur Ostsee.
5: Nein, die
4: Ostsee. Das ist das Allerwichtigste.
5: Weil das so mild ist, das Klima, und nicht so rau wie die Nordsee.
6: Dieser Song ist eine Hommage an Meer und an Wasser. Er heißt Wilde Welle, glaube ich.
7: Ja.
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7: Ja. Jetzt muss ich aber doch kurz durchstehen.

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0: Schön. Du warst an vielen Orten zu Hause und bist insofern immer zu den Ferien wieder zurückgefahren nach Sylt. Mhm. Das ist für dich Heimat. Ist es heute noch so?
1: Ja, das ist der einzige Ort, den ich immer kannte. Also es gibt keinen anderen Ort. Ich bin in Flensburg eingeschult und ich habe in Schwarzenbeck bin ich konfirmiert worden. Bei 9 habe ich Abitur gemacht, in Bonn meine Lehre. Also es gibt keinen Zeitraum, der so immer da war. Ja. Das ist eben wirklich nur, oder kein Ort. Das war immer nur Sylt.
0: Johannes ist ja, das ist auch dein erster Wohnsitz, Sylt, glaube ich.
2: Ist nicht im Ausweis oder so mein erster Wohnsitz, aber im Herzen schon.
0: Ja. Und erlebst du die Insel auch so als Heimat, demzufolge, so wie Dora hält?
2: Also bei mir ist es generell die Nordsee, es ist zufällig Sylt, aber ich habe zum Beispiel die Kindheit auf Borkum verbracht, das ist auch Nordsee. Also es muss
1: aber Ostfriesland.
2: Sylt sein. Bitte?
1: Ostfriesland, da muss man
2: ganz ist Ostfriesland, das ist alles Nordfriesland, aber es ist Nordsee.
0: Ja.
2: Beides Nordsee. Und ich kann für mich sagen, dass es keinen Tag gibt, wo ich nicht an Sylt denke.
3: Wirklich? Sehnst du dich richtig danach?
2: Ja.
0: Ich selber bin nicht so häufig auf Sylt, aber ich habe doch Freunde, die dort sind und die sagen, die Corona-Zeit wäre herrlich gewesen. Zumindest dann, wenn man dort erst einen Wohnsitz hatte, weil die Insel war mal wieder so, wie sie immer war. Mhm. Hast du das auch so empfunden? Warst du während der Corona-Zeit?
1: Ich war die ganze Zeit da. Ich habe keinen ersten Wohnsitz da, ich habe einen zweiten. Aber meine Mutter war in der Zeit krank. Der geht es heute wieder gut, deswegen kann man das überreden. Aber es war eine blöde Diagnose, genau gegen Ende der, also mit Beginn der Corona-Zeit. Und ich bin dann da geblieben, weil bei mir auch alles ausfiel mit Messe und Lesung. Es war alles vorbei. Und ich bin dann bei meinem Vater geblieben und war dann bis Mai oder so dann durchgehend auf dieser Insel. Und das war wirklich so, wie ich das als Kind kannte. Wir waren damals Ostern, weiß ich noch, ganz blauer Himmel. Ich war mit meinem Vater in Kampen bei der Buhne 16. Und wir waren das einzige Auto auf dem ganzen Parkplatz. Und wir sind da runtergelaufen und man hätte heulen können. Es war unfassbar schön.
0: Aber hast du denn Plätze und Orte auf Sylt, wo du sagst, da ziehe ich mich zurück? Ist ja doch ziemlich schwierig. Ne?
1: Nein, es ist ja nicht immer. Also es ist an bestimmten Zeiten wahnsinnig voll. Und es gibt auch leider, also man muss ein bisschen gucken mit den Betten und den Menschen und den Straßen. Also irgendwo ist diese Insel ja auch mal zu Ende. Und es gibt natürlich einige Zeiten, die sind wahnsinnig voll, aber es gibt auf dieser Insel, das ist das Besondere, immer irgendwelche Plätze, wo außer dir keiner ist.
4: Ich saß bei Ihnen vor über 30 Jahren in der Kanzlei in Kiel und Sie haben mich juristisch beraten. Ich habe die Beratung angenommen, aber ich habe dafür nie eine Rechnung bekommen. Ist das jetzt verjährt?
5: Ja, erstens ist es verjährt. Damals habe ich mir gedacht, mein Gott, was für ein armer Tropf, dem kannst du nicht auch Geld abnehmen.
4: Ja, das wollte ich hören. Im Norden würden 90% der Menschen sagen, ja, der kommt doch von da oben weg. Nee, Sie kommen ursprünglich aus Braunschweig. Haben Sie sich jemals bei Ihrer ersten Frau Renate bedankt, dass sie Sie da oben hingebracht hat?
6: Also ich wollte schon sagen, ich bin 47 Jahre verheiratet, allerdings mit 3 verschiedenen Frauen. Aber
5: ich sage das deshalb, weil bei allen Veranstaltungen, wenn Politiker auftreten, sie sagen, ich bin 10, 12 Jahre verheiratet, als sei das ein Wert an sich. Aber selbstverständlich muss ich im Nachhinein sagen, wenn ich meine erste Frau nicht kennengelernt hätte und meiner großen Liebe gefolgt wäre zum damaligen Zeitpunkt, dann wäre ich wahrscheinlich in Bayern gelandet und ich glaube nicht, dass ich da glücklich geworden wäre.
4: Aber Sie sind ja, nachdem die Ehe dann nach 2 Jahren zu Ende gegangen ist, trotzdem da oben geblieben. Was war es denn, dass Sie so infiziert hat, da zu bleiben?
5: Die nächste Frau, die wohnte auch da. Aber wenn ich ganz ehrlich bin, ich musste dann irgendwas anfangen. Ich wollte ursprünglich Pilot werden, hatte mich schon bei der Bundeswehr beworben. Das habe ich dann wieder abbiegen können. Ich musste was tun, also habe ich in Kiel angefangen zu studieren. Und ich kann mich erinnern, dass ich im Sommersemester 1970 in Strande am Strand saß. Es war schweineheiß und der Assistent hatte also sein Seminar verlegt an den Strand, was sehr schön war. Wir saßen da mit 18 Leuten und ich setze mich in den Strand und denke, das ist dein Zuhause. Gucke von Strand drüber nach La Bö, sehe die See. Man kann das nicht sagen. Da war ursprünglich das Gefühl, eigentlich gehörst du hierher. Mhm. Und da habe ich mir geschworen, damals war es genauso teuer wie heute, aber für mich nicht erreichbar. Du willst hier irgendwann mal wohnen und du gehst hier nie wieder weg. Mhm. Also das ist so mein Empfinden von Heimat. Ich habe das empfunden gehabt, das ist deine Heimat.
0: Das Wasser spielt eine große Rolle in Ihrem Leben. Es ist vor allen Dingen die Ostsee, es ist weniger die Nordsee. Ne?

0: Es ist auch die Ostsee nicht zum Leben so richtig, sondern es ist eigentlich die Platte, ja. Die Mecklenburger Seenplatte. Ich habe großes Glück gehabt mit dem kleinen Müggelsee,
1: ja.
0: Da, dass da jemand verkaufen musste,
1: ja.
0: Und noch zum relativ günstigen Preis. Es ist da schon auch sehr, sehr schön,
1: mhm.
0: Aber so langsam im Alter zieht es mich zurück an die Platte.
1: In die Heimat.
0: In die Heimat, kann man
1: sagen.
0: In die
1: Heimat.
0: Ja, und ich habe keine Kinder und denke, Mensch, was machst du denn eigentlich, wenn du wirklich alt bist? Und da bin ich jetzt am Überlegen.
1: Also zurück nach Schwerin?
0: Das denke ich, aber damit ich nicht wieder abhaue. Ich haue ja alle 6 Jahre ab.
1: Das finde ich immer gut. Ich finde dieses, wann kommst du endlich an? Das ist eine grauenhafte Frage.
0: Genau, wollen das habe ich gelesen.
1: Wir können doch nicht alle Bausparer werden.
0: Wann kommst du endlich an? Ja. Und ein Psychologe hat geschrieben, das ist das Furchtbarste, was
1: ja,
0: es gibt.
1: Ja, am Friedhof eines Tages.
0: Man will mit 20 schon ankommen.
1: Ja, furchtbar.
0: Dann kannst du gleich in deiner Gartenhütte bleiben.
1: Es gibt auch Leute, die wollen schon mit 30 eine Altersversorgung haben. Ja. Ich denke immer, meine Güte.
0: Also, ich habe noch nicht mal Testament, Schatz.
1: Ach du, ich ja. Bin voll.
0: Und ich wollte dich fragen, ob du dann diese, wie heißt das da im Krankenhaus, was man braucht? Patientenverfügung.
1: Ja, die unterschreibe ich für dich.
0: Nee, ob du dann der bist, der da kommt.
1: Ich komme. Also ich komme in jedes Krankenhaus. Also, das ist
2: Bist du schon als Kind zu Hause gesessen und hast gesagt, Mama, wenn ich mal groß bin, dann möchte ich mich um das Moor kümmern? Oder wann hat deine Begeisterung für das Moor begonnen?
3: Ja, ich habe mit was ganz Grundsolidem meinen Berufsweg gestartet, Bankausbildung, habe dann gedacht, ne.
2: Dann lieber ins Moor, ja.
3: Ja, und habe dann Geografie studiert und Landschaftswissenschaften und habe da festgestellt, Moore, bin ich so drüber gestolpert, hatte ich mich vorher nie mit beschäftigt und habe dann gemerkt, ja, es sind wahnsinnige Superhelden, sie haben super viele Vorteile für uns Menschen und sie zählen zu den bedrohtesten Ökosystemen, die wir auf dem Planeten haben. Mhm. Und dann habe ich mich so gefragt,
2: sag mal,
3: wusste ich gar nicht. Ja. Wissen auch sonst viele Leute nicht. Und dann habe ich gedacht, ja, wenn das so starke Ökosysteme sind, dann brauchen die ja mehr Bühne. Und dann habe ich mich dem angenommen.
2: Der Alex weiß das schon länger, dass Moore so was Tolles sind, oder? Wie ging es bei dir los?
4: Ah, ich war verloren. Es war die Corona-Pandemie. Ich wusste nicht, was ich tun sollte. Ich habe sehr viele Bücher gelesen zum Thema Klimawandel. Mhm. Und dann habe ich getindert. Die Dating-App.
2: Ihr habt euch bei Tinder kennengelernt.
3: Ja.
2: Und hast du im Ernst bei Tinder angegeben, unter Interesse, ich interessiere mich für Moore. Und dann hast du, und dann bist du da drauf auch noch
5: angesprochen. Er hat gesagt, Amor, ja Amor, super. Amor.
2: Amor, Amore. Das weiß
4: ich. Und dann haben wir uns in Hannover getroffen, vor ihrer Boulderhalle.
2: Ja.
4: Natürlich super cool.
2: Mhm.
4: Und saßen da und ich so, hey, ich bin so ein Marketing-Typ, was machst du so? Und sie, ich bin Moorwissenschaftlerin. Und ich so, hä? Moore, diese Sümpfe mit den Moskitos und all den Sachen, ja. Oh, ist das eine Wissenschaft?
2: Mhm.
4: Ich so, hä? Und ja, sie hat mir erklärt, dass es keinen besseren Weg gibt, unseren Planeten zu schützen, als Moore zu schützen. Und entweder mochte ich die Moore oder sie, aber dann...
2: Ich wollte gerade sagen, das ist immer so am Anfang einer Beziehung. Da findet man alles toll, was den anderen interessiert.
1: Ja.
2: Aber in der Regel lässt es relativ schnell nach. Aber bei euch läuft es ja gut. Guck mal, was hat sie?
6: Wir haben ja eine Probe.
3: Das ist die Pflanze, die hier in Niedersachsen auf unseren Hochmooren wächst. Das ist ein Torfmoos. Und Torfmoose zählen zu den ältesten Pflanzen, die wir hier haben. Und die haben keine Wurzel und die wachsen immer weiter nach oben. Und so sind die Moore bei uns auch entstanden. Das heißt, der Kohlenstoff aus der Luft wird in Pflanzen gebunden. Und normalerweise geht er dann im Kreislauf wieder in die Luft. Und diese Pflanzen
2: speichern es eben.
3: Genau, und die können auch sehr viel Wasser halten. Und die machen in Niedersachsen unsere Hochmoore aus. Und die kann ich auch wirtschaftlich anbauen. Und das ist etwas, da forsche ich auch gerade an der Universität in Osnabrück dran. Da mache ich meinen Doktor dazu, wie wir Landwirtschaft neu denken können, damit wir die Moore nass bekommen.
2: Also, das ist, glaube ich, der allerwichtigste Punkt natürlich, dass CO2 gebunden wird, im Boden bleibt und auch gleichzeitig noch Wasser gespeichert wird. Aber was, also, wie kann man das landwirtschaftlich nutzen? Kann der Steffen Henzer dann Sushi draus machen? Oder? Also kann man das essen am Ende?
3: Das ist die Pflanze, die zu Torf wird. Und Torf, das ist ja das, was wir vielerorts abbauen.
2: Ja.
3: Genau, für die Blumenerde. Und in Deutschland ist es so, dass die Moore nach der letzten Eiszeit entstanden sind, seit über 10.000 Jahren sozusagen. Und Torfmoose wachsen sehr langsam, etwa 1 Millimeter im Jahr.

0: Oh. Das heißt, in so einem Menschenleben 8,5 cm. Aber auf die Masse der Jahre, die wir haben, 10.000 Jahre, sind das 10 Meter mächtige Torfe, die aus Kohlenstoff entstehen und die dem Kreislauf sozusagen den Kohlenstoff entzogen haben.
1: Okay.
0: Und das macht die Moore zu so super guten Klimaschützern. Und sie können auf kleinem Raum mehr Kohlenstoff speichern als jedes andere Ökosystem. Mhm. Viel mehr als Wälder, 4-mal, 5-mal, 6-mal teilweise so viel, wie ein Wald das kann. Ja.
1: Wenn man dann älter ist, dann weiß man ja Landschaft, Frühling, das Zwitschern der Vögel und so noch mal ganz anders zu schätzen, als das früher der Fall war. Weil es war ja nicht so, dass du nicht als Junge auch schon in Norddeutschland gewesen bist, oder?
2: Ja, nicht nur das. Also ich habe mehrere lustige Geschichten. Die eine, die ist wirklich ganz lustig, weil als wir haben in Flensburg gedreht für die Schule am Meer. Und haben in Glücksburg gewohnt, in einem größeren Hotel. Jeder, der Flensburg, Glücksburg kennt, weiß so ungefähr, an der Förde. Ich habe vor 20 Jahren da schon mal gedreht, Der Fürst und das Mädchen mit Maximilian Schell. Und ich bin damals in dieses Hotel reingegangen und dachte so, alter Falter, das ist alt hier. Wie lange soll ich hier bleiben? Mhm. Schnitt 20 Jahre später, ich komme an, gehe in das Hotel, sage, das ist schön.
1: Du schönes Hotel.
2: Und dann so, am dritten Tag, fuck, das war das Hotel, wo du vor 20 Jahren. Ah, jetzt weiß ich, was alt werden. Das ist
1: ja, ja. So geht's einem immer mit Radiosendern. Ich fand immer die Radiosender, die meine Mutter hörte, total unmöglich.
2: Jetzt wirst du Bayern 1.
1: Bin ich bei den Sendern, denke mir, die spielen meine Musik. Während ich diesen Satz sage, hasse ich mich dafür. Ja. Ja, aber du hast eben auch erzählt, dass du in Luisenlund.
2: Ja. Wir waren in Luisenlund, was
1: im
2: direkt.
1: Im Internat warst.
2: Ja, ich war im Internat und wir waren wirklich. Das liegt an der Schlei. Da wohl gerade ganz Hamburg Häuser kaufen. Sylt ist out, die Schlei ist in. Es ist paradiesisch. Eckernförde, Schleswig, Fleckebü, Gammelbü, Kappeln. Also es ist wirklich. Es ist ein. Es ist Bullabü, Dabü, Dabü, Dabum. Er hat so, und wir Vollidioten.
3: Stadtpläne.
2: Wir Vollidioten sitzen da. Wir Schnösel in einem. Auf einem Gelände direkt, wir hätten segeln können, wir hätten Automechanik, Freiwillige Feuerwehr, THW, Tennis, alles. Sitzen da zu acht in einer kleinen Bude mit schlechtem Filterkaffee, rauchen Prinze, bis uns schlecht wird und geschlossenem Fenster und langweilen uns.
1: Und seid nicht ein einziges Mal rausgegangen.
2: Nein. Ja, also an dieser Stelle, liebe Mami, lieber Papi und alle, die gezahlt haben für dieses Internat, es tut mir leid. Es tut mir leid, aber jetzt, ich hab's jetzt kapiert.
4: Einen Satz aus deinem Buch. Niendorf ist ein unstrukturierter Ort ohne jegliche Vibes. Keinerlei sexuelle Spannung existiert. Hat sich die Stadtverwaltung schon bei dir beschwert?
5: Ja, die Lübecker Nachrichten machen groß Wind gegen mich und so. Ich werde als Nestbeschmutzer diffamiert, obwohl ich selber 20 Jahre freiwillig nach Niendorf gekommen bin. Und übrigens das, was du eben gesagt hast über. Also dieses Zitat, das kann man ja theoretisch auch über jedes andere beliebige Ost- oder Nordseebad sagen. Das ist ja nun mal so.
4: Man kann es auch über Hamburg sagen,
5: ja,
4: wenn man will.
5: Ja, nicht ganz. Okay.
6: Also das Bettina, ist ja, also Vorsicht.
1: Über Eidelstedt.
6: Eidelstedt.
4: Oder
5: ah, ja.
4: Hamburg.
5: Ja, Hamburg, ja.
4: Wo wir beide ja, wir drei.
5: Genau.
4: Eine enge Beziehung.
5: Die Hamburg-Front. Na, jedenfalls bemühe ich mich in meinen Büchern, das so objektiv und so zu beschreiben, wie es ist und da auch nichts zu übertreiben oder so, auch was die Charakterisierung der Figuren betrifft und so weiter und so fort.
6: Das wird auch nicht besser mit den Nachrichten, nein. Ne?
5: Da wird, mir wird gelegentlich vorgeworfen, ich würde da die Figuren im grotesk negativ überzeichnen. Was aber, also die Leute, die es behaupten, die lade ich mal ein, einen ganzen Tag an der Autobahnraststätte ihrer Wahl zu verbringen. Und dann so, da ist ein.
4: Also meinst du, du würdest in Wacken mit sowas bestehen? Weil du hast denn in Wacken nun gerade gelesen.
5: Ja.
4: Das ist ja auch nicht so leichte Kost, was du da präsentiert hast.
5: Nö, aber das, es war auch so, ich war so in so einer Ecke, da ist das nicht weiter aufgefallen.
4: Da war aber ganz schön viel los, habe ich doch gesehen.
5: Ja, also das war, ist ja völlig unüberschaubar, dieses Areal und dieses, diese gigantische. Und ich fand es auch irgendwie bewundernswert, wie die Leute da irgendwie in hunderte von Meter langen Schlangen standen, um ihre Benzel in Empfang zu nehmen. Und ich habe da zwei Sets gemacht, eine Dreiviertelstunde. Und da waren dann so ein paar eingeschworene Sympathisanten meiner Kunst. sind dann vor der Bühne erschienen und haben dann auch relativ störungsfrei mich das vortragen lassen.
4: Steven, wir beide wollen ja eigentlich immer mal nach Wacken zusammen.
7: Sehr gerne.
4: Das haben wir uns schon vor langer Zeit vorgenommen.

0: genommen. Warst du denn schon mal da überhaupt? Nee, ich nämlich auch nicht.
1: Ich möchte aber gerne hin. Und weißt du, was so cool ist? Ich liebe das. Ich habe, wenn ich dann irgendwo beruflich hinfliegen muss, an dem Wacken-Wochenende, wie viele Leute aus aller Herren Länder auf einmal da landen. Und vor allen Dingen, du siehst ja direkt, dass sie nach Wacken wollen, ne?
0: Ja, ja.
1: Die Klamotten, ich finde es total geil. Also ich bin ja bei ganz vielen Festivals schon gewesen, ne? Ich war Coachella, Hurricane, Rock am Ring. Ich war bei so kleineren Dingen. Ich finde das total genial. Ich mag das gerne. Ich glaube, wir hätten auch richtig Spaß.
0: Also ich habe eine Idee. Wir fahren mit meinem Wohnmobil, dann kleben wir hin dieses WOA rauf. Ne? Ich hoffe, mein Mann erlaubt das. Ja. WOA. Dann fahren wir nach Wacken und dann überlegen wir uns was, wie wir auf die Bühne kommen. Wir müssen irgendwie auf die Bühne rauf da. Die Leute, wir müssen die
1: wir
0: Leute
1: müssen auf die Bühne
0: überraschen. Wir müssen die überraschen. Okay. Was könnten wir da vortragen?
1: Dann würdest du singen und du? Ich kann ja der Background-Tänzer sein.
0: Und dann, wie geht das nochmal hier? Wie geht nochmal das Wacken-Ding? So?
1: Geil. Du singst, ich tanze.
2: Jan Delay ist in Wacken. Wacken ist ein Heavy-Metal-Festival in Schleswig-Holstein. In einem Anzug in Weiß, glaube ich, aufgetreten.
3: Natürlich, rosa Slipper, was los?
2: Und wie war die Begrüßung? Du warst der Einzige in Weiß.
3: Natürlich, das war ja der Gag. Ja. Ey, das ist krass, weil das, man sieht immer diese ganzen Monster-Bands mit ihren Monstern auf ihren T-Shirts und diesem ganzen Zeug und tot hier, tot da. Und wenn du dann da bist, das sind die liebsten Menschen Spaß. In der Welt. Das ist unglaublich. Ich war noch nie auf einem Festival, wo so viele freundliche, liebe Menschen, auch hinter den Kulissen, alle so, egal wo, ah ja, hi, toll, ja, super. Das war echt krass. Also das ist unfassbar gewesen.
2: Er geht fremd auf Wacken. Mit welchen Gefühlen siehst du dem entgegen?
4: Also ich muss sagen, ich war zweimal schon auf Wacken. Also als Comedian allerdings. Also alleine auf dieser Hauptbühne vor 80.000 Heavy Metalern. Das war 2011, da haben sie es gewahrt. Da war ich sozusagen das Versuchskanackel. Kanickel.
5: Kanackel, das ist lustig.
4: Aber geil, hast du es jetzt verstanden? Okay.
5: Versuchskanackel.
4: Auf jeden Fall war 2011, haben sie es versucht,
2: ja.
4: Weil sie gedacht haben, okay, da eigentlich spielen nur Bands auf der Hauptbühne. Und dann haben sie gesagt, okay, wir probieren es mal, weil ich auf einem anderen Festival, das war richtig gut, das war ein Summer Breeze, auch ein Heavy Metal Festival, als Comedian. Und ich habe zwar auch mal ein Lied gemacht, aber alles ohne Band. Mhm. Und dann war ich 2014 wirklich das erste Mal auch einer der Hauptacts, die ich durfte eröffnen damals, 2014, 17 Uhr. Und das Krasse ist, dachte ich, okay, wer kommt denn gleich um 17 Uhr? Aber 80.000 waren da. Und jetzt eröffnen wir wieder.
2: Nee.
4: Mit, am 31. Juli um 16 Uhr Eröffnung, aber mit der Band. Weil ich mache jetzt auch Rockmusik. Ja. Und ich eröffne Wacken sozusagen auf der Hauptbühne.
5: Faster Stage. Louder.
4: Ja, genau, Faster Stage. Und da geht es halt richtig ab. Und wir scheißen uns alle in die Hosen. Ich werde meine Familie mitbringen und ich habe ein Druckmittel. Meine Kinder sind dabei, natürlich mit Kopfschutz. Aber mit Gehörschutz. Ja. Weil ich weiß ja, wie manche Biodeutsche, was, das ist doch etwas laut. Nicht?
2: Ja.
4: Da müssen wir noch einen Stuhlkreis bringen. So integriert sind sie doch nicht.
2: Ja.
4: Nein, aber ich habe natürlich die Kinder dann doch dabei, weil sie auch klein dabei. Ja. Und werde, wenn ich merke, nach dem ersten Lied, dann werde ich sagen, hey Leute, ich habe meine Kinder dabei. Und meine Tochter hat wirklich, das hat sie wirklich gesagt, meine kleine Tochter, sagst du, Papa, wir sind ja dabei. Aber es ist, wenn die dich nicht mögen.
2: Aber wie schön.
4: Und das werde ich auf der Bühne erzählen. Und
5: dann werden sie dich lieben.
4: Und dann werde ich, selbst wenn das Lied scheiße wäre, Leute, ihr müsst so mal als wär's der Hit.
2: Herrlich.
4: Kennt sich aus.
2: Ja.
4: Weißt du, so immer, du hast ja selber gesagt, du bist immer durchgekommen, egal wie. Und das mache ich, wie bringt. Meine Frau sagt selber, das ist so komisch. Als ich mit der Band auf der Bühne war, und da gehe ich ab, die sind die Musiker, also meine Jungen, der Schlagzeuger bis Gitarrist und zwei Gitarristen haben. Und die sind so zwischen 22 und 26 und man geht halt richtig ab auf dem Rockplatz. Komischerweise, da geht es so, ne? Da springen rum,
5: ja,
4: alles.
5: Aber
4: ne?
5: Daheim.
4: Und dann sagt sie, und dann stand in der Zeitungskritik, stand, oh, er kann mit seinen jungen Musikern mithalten. Und dann lacht sich meine Frau kaputt. Ich denke, was ist los mit dir? Sagt sie, wenn die Leute wüssten, wie du zu Hause manchmal die Treppe so hoch gehst. Ne? Und dann habe ich gesagt, ja, aber das muss ja auch nicht jeder wissen.
1: Julia, wir haben hier hinter uns im Studio einen Vorhang aufgebaut. Dahinter verbirgt sich das sogenannte Biest. Eine Kreation extra für die Ausgabe des Wacken Festivals. Erzähl mal ganz kurz, was erwartet uns denn da ungefähr?
6: Also es war, glaub, ein bisschen über ein Jahr her. Da haben Holger und ich uns zufällig getroffen. Und wir kommen uns

0: Wir kennen uns ja schon viele Jahre. Und da kam ins Gespräch und sagte, ja, Mensch, du bist ja eine Legende. Nee, du bist die Legende. Und
1: lang das mit Heavy Metals.
0: Lang des Heavy Metals, oh je. Und hat gesagt, sag mal, wie wäre es denn, wenn du mal bei uns auf dem Wacken Open Air spielen könntest? Und ich gesagt, wie stellst du das denn vor? Ich als Konzertpianist alleine vor 80.000 langhaarigen, tätowierten Heavy Metals. Ja,
1: du warst jetzt gewählt, 2012.
0: Ja, genau, aber alleine jetzt am Klavier. Aber wie soll das denn funktionieren? Und die fressen mich doch auf da, die Leute. Und dann hat er gesagt, nee, wir haben hier eine nette Familiengeschichte. Da ist auch eine Feuerwehrkapelle, die spielt und Mambo-Kurt. Und alle liegen sich in den Armen und wühlen sich im Matsch. Und warum, kannst du mal probieren? Und dann habe ich gedacht, okay, wenn ich diese Herausforderung annehme, dann muss ich mir auch was Besonderes einfallen lassen. Für den richtigen Moment, die richtige Idee, wäre jetzt hier ein Heavy-Metal-Flügel zu bauen. Also ein aus Eisen geschmiedes, aus für die härteste Bühne der Welt geschmiedet, aus Stahl.
2: Und wir feiern jetzt gemeinschaftlich hier bei uns im NDR-Studio eine Weltpremiere. Wir kommen jetzt zur Enthüllung des Biests und vor allen Dingen zu dem Mann, der versucht, das Biest zu zähmen und in die richtige Richtung zu lenken. Joja, bitte mach dich auf den Weg. Du wandelst ja dann auch gleich noch in anderen Klamotten in Richtung Stahlflügel. Holger, eine kurze Frage, während sich Joja umzieht noch. Gibt es einen Ort, den du aufsuchst während dieses Festivals, wo du es alles sacken lässt? Also setzt dich dann irgendwo hin, Backstage zu Axl Rose und guckst dir an, was du da erreicht hast? Oder
1: ich selbst werde die Schwierigkeiten haben, zu Axl Rose durchzukommen. Also das ist mal eine andere Welt, sag ich mal. Ist auch nicht schlimm, weil wir nehmen es auch nicht wichtig. Wichtig ist das Festival, wichtig sind die Künstler und unsere Crew. Und wir nehmen uns als Veranstalter auch gar nicht wichtig dabei. Um uns geht es auch gar nicht. Und es gibt so viele ruhige Punkte am Festival, ob im Biergarten oder auf der Wikinger-Area, Wackinger-Area. Also da findet jeder seinen ruhigen Punkt.
2: Aber oder ruhig bleibt es hier nicht im Hintergrund, Holger, gerade.
1: Hoffe ich auch nicht.
3: Es geht los. Es geht los, es wird unheimlich.

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0: steckst du?
1: Käthe! Käthe!
0: Käthe!
2: Bitte nicht.
3: Wer ist denn das?
2: Ein Albtraum.

0: Bleib hier. Buddy, komm. Buddy, bleib. Es passiert dir nichts.
1: Hallo, Hannah.
0: Hallo. Tut mir leid, dass ich hier einfach so aufkreuze. Hast du vielleicht eine Minute?
1: Lass uns ein Stück gehen.
0: Okay. Na komm. Alles ist gut. Komm. Komm.
1: Okay.
0: Komm, Buddy, komm. Komm. Ja, ist ja gut. Komm.
1: Wie lange hast du Buddy schon?
0: Seit 4 Wochen. Ich bin aus dem Tierheim.
1: Lass uns hinsetzen. Vielleicht kommt er dann ein bisschen zur Ruhe.
0: Warst du mit Käthe in einer Hundeschule?
1: Warum bist du hier, Anna?
0: Ich dachte, wenn ich dich anrufe, legst du einfach wieder auf.
1: Und warum wolltest du mich anrufen?
0: Ich glaube, ich brauche Hilfe. Ich weiß auch nicht, was in letzter Zeit mit mir los ist. Ich bin immer nur traurig. Ich habe zu nichts mehr Lust. Am liebsten würde ich den ganzen Tag im Bett bleiben.
1: Lebst du wieder in Waren?
0: Nein, wir wohnen immer noch in Berlin. Also Torben und ich bin verheiratet.
1: Ich weiß. Die ganzheitliche Anzeige in der Zeitung war kaum zu übersehen.
0: Das waren meine Eltern. Ich bin jetzt für ein paar Tage hier bei uns im Ferienhaus. Ich musste mal raus aus Berlin. Irgendwie einfach weg.
1: Und was erhoffst du dir von mir?
0: Du bist doch Psychologe. Und du kennst mich.
1: Das ist auch der Grund, weshalb ich nicht dein Psychologe sein kann.
0: Wieso nicht?
1: Weil mir die professionelle Distanz fehlt. Warum suchst du dir keine Hilfe in Berlin?
0: Ja, Tom hält nicht so viel vom Psychologen.
1: Hm. Er muss ja auch zu keinem.
0: Nein, natürlich nicht. Aber ich habe einfach keine Kraft, mit ihm darüber zu streiten.
1: Ja. Wenn du möchtest, ich kenne eine wirklich sehr gute Kollegin hier in der Nähe. Vielleicht kann sie dich dazwischen schieben. Soll ich sie fragen?
0: Ja, sehr gerne, danke.
1: Meine Mitbewohnerin Minou ist hier.

0: Psychologin. Soll sie sich bei dir mal anschauen?
1: Die Frau mit dem kleinen Jungen? Mhm. Ach, ich dachte, das wäre deine Frau.
0: Minou und ihr so ein fahres Leben bei uns, bis sie was Eigenes gefunden haben.
1: Okay. Gut. Bitte entschuldige, dass ich dich so überfallen habe. Vielen Dank. Mach's gut.
0: Du auch.

0: Hallo. Ich bin Paul. Ich soll dir Nachhilfe geben?
1: Nur wenn ich das will.
0: Was bedeutet das?
1: Naja, dass ich entscheide, ob es passt.
0: Was möchtest du von mir wissen?
1: Lieblingssong?
0: Into My Arms. Von Nick Cave.
1: Ist das dieser Typ, der so ungesund aussieht?
0: Und du? Whitney Houston? I Will Always Love You?
1: Unter deinem Niveau?
0: Darf ich aussetzen?
1: Lieblingsbuch?
0: Rainer Maria Rilke. Die Aufzeichnung des Malte Lauritz Brigge.
1: Und kennt das sonst noch einer außer dir?
0: Habe ich bestanden?
1: Nein. Das passt null.
0: Um dich fit in Mathe, Physik und Ethik zu machen.
1: Um dabei Spaß zu haben. Spaß. Sagt dir das Wort irgendwas?
0: Dein Lieblingsbuch?
1: Susanna Tamaro. Geh, wohin dein Herz dich trägt.
0: Weißt du, welchen Fehler man immer wieder macht? Den zu glauben, das Leben sei unwandelbar. Wenn man einmal einen Weg eingeschlagen habe, müsse man ihn auch bis zum Ende gehen. Das Schicksal hat viel mehr Fantasie als wir.
1: Hast du das Buch auswendig gelernt?
0: Ich merke mir Sätze, die merkenswert sind.
1: 3 Tage Probezeit.
0: Bei mir hast du maximal einen. Fangen wir an.

0: Na, wie war's?
1: Ich glaube, du kannst jetzt aufhören, die nicht vorhandenen Krümel wegzuwischen.
0: Was wollte die?
1: Meine Hilfe. Hannah geht's nicht gut.
0: Dir ging's damals auch nicht gut. Und mir auch nicht.
1: Aber das ist 20 Jahre her.
0: Ich hab ein gutes Gedächtnis.
1: Ich auch. Deswegen habe ich auch abgelehnt, dir Psychologe zu sein.
0: Ein Glück. Und wieso guckt Käthe dann so besorgt?
1: Komm, Käthe, wir gehen ein Bötchen fahren.

0: Wie hoch ist die Wahrscheinlichkeit, dass ich eine 6 würfle?
1: Das ist mir sowas von egal. Oh Mann, hast du eine kurze Zündschnur?
0: Ich brauche zwar das Geld, aber auch das Gefühl, dass mein Leben Sinn macht.
1: Okay, okay, wie war die Frage? Die Chance, dass du eine 6 würfelst? Keine Ahnung.
0: Wie viele Seiten hat der Würfel?
1: 6.
0: Also? Glaubst du, dass der Würfel ein Innenleben hat und denkt, heute habe ich nur Lust, Einsen zu würfeln?
1: Was soll die Frage?
0: Wenn der Würfel also ein willenloses Ding ist und 6 Seiten mit 6 Zahlen hat, dann hat also jede Zahl die gleichen Chancen, gewürfelt zu werden.
1: Klar.
0: Daraus folgt?
1: Die Wahrscheinlichkeit ist 1:6.
0: Streich das Fragezeichen. Was wird das?
1: Ich brauche eine Abkühlung. Komm.
0: Ich habe keine Badehose dabei.
1: In dem Haus gibt es noch eine von meinem Opa. Müsste dein Stil sein. Na los, ich guck dir schon nichts weg.
2: So, also Bertha geht's wirklich wieder gut.
3: Vielen Dank, Dr. Kendrick.
2: Gerne.
3: Ich brauche für morgen noch einen Termin zur Nachkontrolle.
4: Ich dachte, Bertha ist wieder fit.
3: Ja, ich will nur sicher gehen. Ich hänge wirklich sehr an meinem Kaninchen.
4: Okay.
3: Online-Dating? Sorry, ich hab auch eine Zeit lang Online-Dating gemacht.
4: Und? Treffer?
3: Nee, ich habe mich wieder abgemeldet, weil ich habe eine Frau gefunden, die mir auf Anhieb gefallen hat.
4: Du Glückliche.
3: Ja, nicht wirklich. Sie beachtet mich nicht.
4: Na, dann musst du dir was einfallen lassen.
3: Was würde denn zum Beispiel dich beeindrucken?
4: Wie meinst du?
3: Ja, was müsste ein Mann tun, damit du ihn beachtest?
4: Kennst du Pretty Woman? Also den Film?
3: Ja, wer nicht?
4: Sowas in der Art, wie Richard Gere gemacht hat.
3: Du meinst in einem fetten Wagen vorfahren, aus dem La Traviata ertönt?
4: Die Aktion stand für Er rettet sie.
3: Und wovor willst du gerettet werden?
4: Vor dem Mittelmaß?
5: Sag mal, wer war denn die Frau heute Morgen?
6: Alte Bekannte.
5: Und wieso löst sie bei deiner Mutter und dir so ein Entsetzen aus?
6: Ich war einfach nur überrascht, Hannah wiederzusehen.
5: Hä? Warum?
6: Erik, bitte. Sie war meine erste Liebe.
5: Das erklärt aber nicht deine Schockstarre und auch nicht, warum deine Mutter sie als Albtraum bezeichnet.
6: Ich war 17. Als es zu Ende war, habe ich gelitten. Weil ich gelitten habe, hat meine Mutter gelitten. Das ist das Ende der Geschichte.
5: Und warum taucht sie jetzt plötzlich hier auf?
6: Weil es ihr nicht gut geht. Sie hat die ersten Anzeichen einer Depression. Sie wollte, dass ich ihr helfe. Komm.
3: Lass mich das mal machen, bitte.
6: Traust du mir jetzt nicht mal zu Pfannkuchen zu machen?
3: Naja, du rührst nicht kräftig genug. Da sind dann immer diese Knubbel drin. Ich verstehe das nicht. Das bist doch nicht du.
6: Wo bist du jetzt?
3: Naja, ein womöglich depressiver Mensch bittet dich um Hilfe und du sagst nein.
6: Weil Hannah und ich eine Vorgeschichte haben.
3: Und was für eine Vorgeschichte? Und jetzt kommen wir nicht mit großer Liebe.

0: Liebe und ich war so traurig, als es zu Ende war.
1: Mehr habe ich aber dazu nicht zu sagen.
0: Allein, dass du nach 20 Jahren so heftig auf diese Frau reagierst, das sollte doch Grund genug sein, dich mit der Sache mal auseinanderzusetzen, oder, Herr Psychologe?

0: Können wir weitermachen?
1: Morgen.
2: Das Internat, auf das du wechseln möchtest, ist eines der besten in Deutschland.
0: Bei deinen lausigen Mathekenntnissen, da können deine Eltern denen noch so viel Geld hinterherwerfen.
3: Ich will nicht auf das Internat wechseln, ich muss.
0: Warum?
3: Weil meine Eltern einen Waren an eine Privatklinik gekauft haben und wir deshalb von Hamburg in die Pampa gezogen sind.
0: Armes, reiches Kind. Willst du mich provozieren?
3: Was?
0: Ich bin kaum eine Stunde hier und du ziehst schon blank.
3: Um das mal gleich klarzustellen. Das hier alles, weit außerhalb deiner Liga. Oder lass es mich in deiner Sprache erklären. Die Wahrscheinlichkeit, dass ich ein Interesse an dir habe, ist ungefähr so hoch wie zweimal hintereinander eine 6 zu würfeln.
0: Ein 36stel. Beziehungsweise 0,027 Periode. Aufgerundet reden wir also von 3%.
3: Hast du eigentlich Freunde?
0: Die Frage, die du dir stellen solltest, lautet, wie habe ich das errechnet? Und nur wenn du eigenständig auf die Antwort kommst, nehme ich den Nachhilfejob an.

0: Mal, wenn wir miteinander reden, dann. Ich bin nicht dein Psychologe. Ich bin ein alter Bekannter und mehr nicht.
1: Ein alter Bekannter?
0: Da geht's schon los.
1: Für mich bist du kein alter Bekannter. Für mich bist du meine erste große Liebe. Der Sommer, den wir zusammen hatten, der war für mich perfekt.
0: Perfekt?
1: Ja. Bis...
0: Glaubst du, dass das Ende von diesem perfekten Sommer was mit deiner momentanen Gefühlslage zu tun hat?
1: Nein.
0: Dann lass uns das Thema ausklammern, ja?
1: Okay.
0: Wie lange fühlst du dich schon traurig und antriebslos?
1: Ich weiß es nicht. Ich glaube, das war so ein schleichender Prozess.
0: Wie ist deine Ehe mit Torben?
1: Ich fürchte, ich bin eine Belastung für ihn. Torben arbeitet in einer internationalen Großkanzlei, Wirtschaftsrecht. Er hat richtig Karriere gemacht. Und er hat immer Energie. Und im Gegensatz dazu bin ich so ein Häufchen Elend, das beruflich gescheitert ist.
0: Erinnerst du dich, als du mir den Zeichenblock um die Ohren gehauen hast?
2: Hey! Was fällt dir ein? Au!
3: Jetzt komm mal runter. Das ist ein Zeichenblock. Kein Tagbuch.
2: Das geht dich trotzdem nichts an.
3: Dass du Hundehütten zeichnest.
2: Das sind keine Hundehütten.
3: Sondern?

0: Häuser.
1: Für Hunde.
2: Was dann?
0: Häuser für Menschen. Das ist ein Haus, das man überall mit hinnehmen kann. Und gleichzeitig groß genug ist für eine kleine Familie. Die Städte quillen über mit Menschen. Und anstatt kleiner zu bauen, werden die Häuser immer größer, teurer und fantasieloser. Dabei, wir brauchen doch keine 200 Quadratmeter. Im Grunde genommen reicht ein Zimmer. Vielleicht noch ein Rückzugsort. Solche Häuser könnten sich viele leisten. Und jetzt stell dir mal vor, unsere Stadtviertel und Dörfer würden aussehen wie ein verwunschener Märchenwald, wo jeder ein Dach über dem Kopf hat und jedes Haus anders aussieht. Musst du aufs Klo?
2: Was? Nein, du hast mich auf eine Idee gebracht. Was hältst du davon, wenn wir zusammen eines dieser Häuser bauen? In Miniaturformat. Nicht größer als eine Hundehütte.
0: Und dann?
2: Dann erwächst du deinen Traum zum Leben. Und lernst ganz nebenbei, wie sinnvoll Mathematik ist.
0: Wie das?
2: Weil du die Statik und die Flächen errechnen musst.

0: Du hast einen entscheidenden Rechenfehler begangen.
1: Du hast mich die Hütte bauen lassen, obwohl du wusstest, dass sie einstürzt?
0: Ja. Womit wir beim Thema Ethik wären. Die Enttäuschung, die du gerade empfindest, wird dir helfen, präziser zu rechnen. Jetzt und in Zukunft. Die normative Ethik nennt das Leidvermeidung als Wegweiser, Veränderungen herbeizuführen. Lass uns mal von vorne beginnen. Wo könnte dein Fehler gelegen haben? Und ich sag gleich, ich muss von selber drauf kommen.
2: Aua!
1: Aua? Was lehrt dich das, Aua? Stichwort Leidvermeidung jetzt und in Zukunft?
3: Du warst eine Visionärin. Diese Tiny Houses sind heutzutage in aller Munde.
4: Naja, die Tiny Houses von heute sind ein bisschen weniger schief und verwunschen als in meiner Vorstellung.
3: Leider. Fand deine immer schöner. Hast du eigentlich jemals deine Vorstellung umsetzen können?
4: Nee, nach dem Studium hat Torben mir eine Stelle in einem sehr großen Architektenbüro besorgt. Da lagen dann ganz andere Aufträge auf dem Tisch. Bürokomplexe, Konzerthäuser, Villen und so weiter.
3: Arbeitest du da noch?
4: Ich bin krankgeschrieben. Seit einem halben Jahr. Burnout.
3: Warum hast du dich nicht in anderen Büros beworben? Welchen, die mehr deinen Vorstellungen entsprechen?
4: Als ich mit dem Studium fertig war, da hatten wir eine Architektenschwärme. Ich konnte froh sein, überhaupt einen Job zu haben. Ich denke, Torben hat recht. Der entscheidende Unterschied zwischen Menschen, die es nicht schaffen, und Menschen, die Karriere machen, ist Disziplin und Ausdauer.

0: Ah, wie war's im Krankenhaus?
1: Kleine Sophie ist endlich entlassen worden.
0: Super.
1: Und stell dir vor, sie will später mal Krankenschwester werden.
0: Na ja, bei dem Vorbild.
1: Wo ist Paul?
0: Bei Hannah.

0: Wieso?
1: Er hat doch abgelehnt, sie psychologisch zu betreuen.
2: Ja, er ist als Freund da, nicht als Psychologe.
1: Als Freund. Ist ja noch schlimmer.
2: Aber was genau ist denn so schlimm daran?
1: Frag Paul.
3: Hab ich schon.
1: Und seine Entscheidung, was er dir erzählt.
2: Okay, dann sag mir wenigstens, wie ich dich aufmuntern kann. Pfannkuchen? Das werte ich mal als ja.
1: Nee, nee, nee, nee, nee. Noch einen. So. Wer war eigentlich deine erste große Liebe?
2: Das war Max.
1: Max?
2: Mhm. Und Max war der Bruder von Lena, mit der ich damals eigentlich zusammen war.
1: Oh, mhm. Das klingt wie der Anfang einer richtig guten Soap. Erzähl. Na los, du willst mich doch aufmuntern.
2: Ja, aber die Geschichte hat kein Happy End.
1: Es ist wurscht. Also, wie hast du gemerkt, dass dir Max gefällt?
2: Okay, also mein Bruder, der ist ja seit seiner Kindheit querschnittsgelähmt. Und ich habe seine Rollstuhlmannschaft im Basketball trainiert.
4: Geschwindigkeit, komm! Komm!
2: Das reicht! Und eines Tages, da kam Max und hat mich gefragt, ob er mich begleiten kann.
4: Okay. Schluss, Leute.
2: Aber das hätte mich eigentlich schon stutzig machen müssen, weil Max und Ballsport, das...
5: Schön. So. Gut. Ja. Bis dann.
6: Hey, Andi? Andi?
5: Ja?
6: Sagst du mal, dass ich später komme?
5: Ja, klar.
6: Ich bin noch verabredet.
5: Okay.
6: Komm wieder nach Hause.
5: Danke, du auch.
7: Na, dann mal raus mit der Sprache.
5: Was?
7: Was machst du hier? Du hast alles, wo ein Ball im Spiel ist.
5: Ach so, ich dachte, vielleicht kannst du mit mir üben?
7: Das ist ein Scherz.
5: Ja, wenn ich draußen übe, da sieht doch jeder, dass ich ein Loser bin.
7: Okay. Also das hier ist ein Ball.
5: Idiot.
7: Vielleicht fangen wir mal damit an. Und das hier, komm mit, das hier ist ein Korb. Und jetzt pass auf. Das Ziel ist, der Ball muss da rein. Okay? Okay? Wie du den schon hältst.
5: Sag mal, bist du eigentlich glücklich mit meiner Schwester?
7: Alles klar. Lena hat dir von Anna erzählt.
5: Anna?
7: Anna Weber. Die scheint Interesse an mir zu haben, ich nicht an ihr. Das habe ich Lena schon tausendmal gesagt, sie checkt's nicht.
5: Anna Weber, die Referendarin.
7: Ja.
5: Wow. Die findet doch sonst jeder so scharf.
7: Ich nicht, aber hey, wenn du Interesse hast, ich kann bestimmt was vermitteln.
5: Zwecklos. Ich stehe auf Jungs.
7: Ach so. ich wusste gar nicht. Ja, ich würde mich dann umziehen gehen.
1: Und du hast nichts gemerkt?
2: Doch schon, aber ich hab's nicht zugelassen. Das mit Lena war einfach unkompliziert. Aber seit Max mich zum Training begleitet hat, war es irgendwie anders. Seine Blicke, das war viel intensiver.
1: Max hat dich sozusagen wachgeguckt.

0: Nach meinen Berechnungen.
1: Angewandter Mathematikunterricht. Sehr gut.
2: Du möchtest also einen Hund haben?
0: Ich weiß, dass ihr euch gewünscht habt, dass ich mal Medizin studiere. Aber ich will keine Ärztin werden. Ich will Architektur studieren.
2: Nur weil du so eine Hundehütte gebaut hast?
0: Ich habe die Hütte gebaut, weil das ist, was ich einmal machen möchte. Häuser entwerfen.
3: Hannah hat schon ganze Dörfer entworfen. Jedes Haus ein Unikat.
1: Ich weiß nicht, was ich sagen soll, Hannah. Du wolltest nie etwas anderes werden als Ärztin. Schon als Kind.
2: Und genau deshalb haben wir auch die Privatklinik gekauft. Das sollte auch eine Investition in deine Zukunft sein.
3: Wie kommen deine Eltern darauf, dass du Ärztin werden willst?
0: Als Kind. Ich habe meine Eltern so gut wie nie gesehen. Wenn sie nicht in der Praxis waren, haben sie sich zu Hause bei ihren Berufen unterhalten.
3: Du wolltest ihre Aufmerksamkeit.
0: Zu meinem 8. Geburtstag habe ich mir ein Stethoskop gewünscht und so getan, als würde ich mich wie verrückt darüber freuen. Und ab da an, ich durfte in die Praxis Hausaufgaben machen. Und nebenbei haben sie mir einiges beigebracht. Falls du also mal einen Ultraschall brauchst oder eine Magenspiegelung.
3: Irgendwann warst du kein Kind mehr. Warum hast du nicht...
0: Ich bin aus der Sache einfach nicht mehr rausgekommen. Was hätte ich denn sagen sollen? Übrigens, ich habe euch 10 Jahre lang nur etwas vorgemacht. Vielleicht, wenn ich doch erst Medizin studiere.
3: Hannah. Du kannst nicht auf Dauer eine Lüge leben. Oder meinst du, der Beruf als Ärztin wird dir Spaß machen?
0: Ich hasse alles, was mit Krankheiten zu tun hat. Es zieht mich einfach runter. Ich bin eben nicht dafür gemacht. Was soll ich tun?
3: Den ersten Schritt bist du schon gegangen. Du hast deinen Eltern die Wahrheit gesagt. Gib ihnen die Chance zu sehen, was ich sehe.
0: Und was siehst du?
3: Eine mathematische Vollkatastrophe. Und ein Mädchen mit einem außergewöhnlichen Talent. Deine Begabung ist kostbar. Pass gut drauf auf. So war das nicht gemeint. Ich wollte dich nicht mürbe quatschen, nur damit du mich küsst.
0: Halt einfach die Klappe, Paul Winter.

0: Geht's?
1: Ja.
2: Du musst dir keine Sorgen machen. Ich werde nicht rückfällig.
0: Es ist nur. Es kommt alles wieder hoch.
2: Vielleicht ist es auch gut, dass alles wieder hochkommt.
0: Habt ihr drüber geredet?
2: Nein. Und das Thema im Moment ausgeklammert. Hey. Mama, ich will dir helfen. Ich könnte mir alles andere nicht verzeihen.
0: Und wer hilft dir?
2: Frag die Frau, die immer zu mir steht.

0: Fadi. Fadi. Ah. Guten Morgen.
1: Guten Morgen.
0: Ich bin Hannah.
1: Minu, hallo.
0: Danke, dass du dir so kurzfristig Zeit für Buddy nimmst.
1: Hast du eine Erklärung, warum er so ängstlich ist?
0: Im Tierheim haben sie gesagt, er ist eigentlich ein ganz normaler Hund. Vielleicht ein bisschen anhänglich. Aber ich glaube, er vermisst sein früheres Herrchen. Der Mann ist gestorben.
1: Hat er in bestimmten Situationen Angst oder bei Menschen?
0: Ich habe den Eindruck, er hat eigentlich vor allem Angst.
1: Okay. Wäre das in Ordnung, wenn ich eine Weile bei ihm bleiben würde? Dann könnte ich mir einen Eindruck von ihm machen.
0: Natürlich.
1: Okay.
2: Wir können ja eine Runde spazieren gehen.
0: Okay.
2: Kette, komm!
3: So einen Hund wie Käthe habe ich mir eigentlich gewünscht. Einen, mit dem man Spaß haben kann.
2: Ich musste gestern auch noch mal an die Situation denken mit deinen Eltern damals. Wo du ihnen gesagt hast, dass du Architektur studieren willst.
3: Genau daran habe ich auch gedacht.
2: Nehmen sie es dir immer noch übel? Dass du nicht in ihre Fußstapfen getreten bist?
3: Wir haben kaum noch Kontakt.
2: Warum?
3: Tom und mein Vater verstehen sich nicht.
2: Und weil die beiden sich nicht verstehen, hast du den Kontakt abgebrochen.
3: Sie haben sich immer gestritten. Immer, wenn sie sich getroffen haben. Das war mir irgendwann einfach zu viel.
2: Ja. Wow, super! Ja, super! Komm, und nochmal. Wie sieht eigentlich dein Freundeskreis aus in Berlin?
3: Bist du jetzt doch mein Psychologe?
2: Nein. Ich bin nur dein alter Bekannter, der zufälligerweise Psychologe ist.
3: Wir sind sehr eng mit einem Pärchen befreundet, das Tom noch vom Studium kennt.
2: Und hast du auch unabhängig von Torben Freunde?
3: Wenn man verheiratet ist, dann ist das so, dass man gemeinsame Freunde hat.
2: Aber auch eigene.
3: Von denen habe ich mich in letzter Zeit irgendwie entfernt.
2: Definiere in letzter Zeit.
3: Es nervt.
2: Warum nerven dich meine Fragen?

0: Weißt du, wenn du möchtest, dass ich dir helfe.
1: Ich möchte das. Aber ich habe das Gefühl, dass du die Schuld bei Torben suchst.
0: Das tue ich nicht. Aber Fakt ist, dass du wegen Torben die Beziehung zu deinen Eltern gekappt hast. Und wegen ihm hast du auch diesen Job angenommen im Architekturbüro, was nur Großaufträge annimmt.
1: Torben hat mir diese Stelle besorgt und ich bin ihm dafür sehr dankbar.
0: Obwohl du so unglücklich warst. Fakt ist auch, dass du eigentlich nur mit seinen Freunden befreundet bist.
1: Ja und? Und
0: als du dir psychologische Hilfe suchen wolltest, hast du es ihm verschwiegen. Weil er offensichtlich was gegen Psychologen hat.
1: In jeder Ehe macht man Kompromisse.
0: Ja, aber nicht nur einseitig.
1: Was willst du mir eigentlich sagen? Entschuldigung. Das ist Torben. Hallo. Du bist was? Was für eine Überraschung.
2: Ja, ich hab mir gedacht, ich mach ein paar Tage Homeoffice.
1: Hier?
2: Ja, wo denn sonst, du Dummi? Und, freust du dich?
1: Das ist ein alter Bekannter von mir, Paul Winter.
2: Ja.
1: Paul hat versucht, mir Mathe beizubringen, als ich aufs Internat gewechselt bin.
2: Ja, leider erfolglos. Tom Tannbach. Nehmen Sie es nicht persönlich, ist nicht Ihr Versagen. Ich tippe bei ihr ja auf Dyskalkulie, oder? Wie heißt die Mathe-Schwäche? Ich fahr einkaufen. Der Kühlschrank sieht erschreckend leer aus. Habt ihr irgendwelche besonderen Wünsche?
1: Nein, danke. Sag mal, hast du Minou oder Buddy gesehen?
2: Ach ja, ich soll dir sagen, dass sie mit ihm spazieren gegangen ist.
1: Danke.

0: Er muss sich Sorgen um mich machen. Dass er sich extra freinimmt bei dem Job.
1: Du musst ihn mir nicht schmackhaft machen.
0: Ich sehe dir doch an, dass du es doof findest, dass er einfach hergekommen ist.
1: Wie findest du es denn?
0: Großartig. Es zeigt mir, wie sehr er mich liebt. Wer liebt dich eigentlich? Bist du verheiratet?
1: Das hier ist kein Wettbewerb, Anna.
0: Es ist ganz egal, was das hier ist. Es funktioniert nicht. Es tut mir leid. Du hattest recht. Es war eine blöde Idee von mir, dich zu fragen, ob du mir helfen kannst. Offenbar bist du eifersüchtig.
1: Warum sollte ich nach 20 Jahren eifersüchtig sein?
0: Kannst du mir mal antworten, statt immer wieder selber eine Frage zu stellen?
1: Dann stell mir bitte eine Frage, ich antworte drauf.
0: Bist du eifersüchtig?
1: Nein.
0: Kannst du Torben leiden?
1: Ich kenne ihn nicht. Aber nach allem, was ich bisher gehört habe, glaube ich, dass du in einer toxischen Beziehung feststeckst. Dass diese toxische Beziehung der Grund für deine Depression ist.
0: Das ist genau das, was ich sage. Du gibst Torben die Schuld.
1: Nein, tue ich nicht. Zu einer toxischen Beziehung gehören immer zwei.
0: Ich glaube, du gehst jetzt besser.
1: Mache ich mir irgendwas vor? Bin doch nicht eifersüchtig.

0: Hey.
1: Hey.
0: Weißt du, ob Hannah zu Hause ist?
1: Ich glaube schon, ja.
0: Gut, dann bringe ich Buddy schnell rein und du fährst danach nach Hause, oder?
1: Ich warte auf dich.
0: Danke. Warte. Hallo. Ach, da seid ihr wieder. Okay. Irgendwelche Erkenntnisse? Buddy ist ein Hund, der eine starke Führung braucht. Er ist sehr sensibel und reagiert verunsichert auf alles Unbekannte. Aber dafür liebt er Kommandos.
2: Welche Kommandos?
0: Oh, die Standards. Sitz, Platz, bleib, komm. Du musst ihm zeigen, dass du die Chefin bist und jederzeit weißt, was zu tun ist. Alles andere überfordert ihn und dann reagiert er panisch, auch beim Spazierengehen. Du könntest zum Beispiel darauf achten, dass er nicht mehr voranläuft. Das macht er nur, weil er denkt, er müsste alles auskundschaften. Aber das braucht er ja nicht, weil du weißt, wo es lang geht. Und da soll er sich entspannen.
2: Okay. Gut. Danke.
0: Bis dann.
3: Dr. Kenrich,
4: ich kann Ihnen auch eine eidesstattliche Erklärung geben, dass es Bertha wieder gut geht.
3: Ich wollte nur, dass Sie noch mal kurz...
4: Okay, also der Spaß hier, der geht auf meine Kosten. Aber unter einer Bedingung. Sie lassen sich in den nächsten Wochen hier nicht wieder blicken.
3: Vielleicht bin ich auch einfach das überängstlich. Ja, okay. Tschüss.
2: Tschüss. Ah, da bist du ja.
4: Ja.
2: Feierabend?
4: Ja.
2: Prima. Hab schon Kaffee gekocht.
4: Wunderbar. Ich bin gleich bei dir.
2: Ja.
4: Jasmina?
2: Hm?
4: Du schließt dann hier ab?

0: Du bekommst schon mit, dass der Typ total begeistert ist von dir.
1: Was für ein Typ?
0: Na, der, der gerade durch die Tür gegangen ist.
1: Der mit dem Kaninchen?
0: Der mit dem Kaninchen, der war jetzt schon zum 7. Mal hier. Und das, obwohl Bertha nur einen einfachen Schnupfen hatte. Jasmina, bitte, befreie den Mann von seinem Elend. Mir zuliebe und auch Bertha zuliebe.

0: Was ist denn passiert?
1: Nicht?
0: Ja, aber ich dachte, du wolltest mit mir reden.
1: Ich freue mich den ganzen Tag auf die Fortsetzung. Max und du. Wie seid ihr zusammengekommen?

0: Und? Wie war ich?
1: Das hat keinen Sinn. Ich kann dich doch so nicht in die Mannschaft einsetzen.
0: Ach komm. Du hast gesagt, man kann bei euch auch als Fußgänger mitmachen. Und ihr braucht noch einen Mann.
1: Ja, aber du talkst höchstens dazu, die Gegner zu verwirren.
0: So wie ich dich verwirre?
1: Hör doch mal auf mit dem Quatsch.
0: Das ist kein Quatsch.
1: Wie kannst du mich ernsthaft anbaggern? Ich bin der Freund deiner Schwester, ist dir klar?
0: Ich tue Lina damit einen Gefallen. Sie vergeudet ihre besten Jahre, wenn sie weiter mit einem schwulen Jungen zusammen ist.
1: Ich bin nicht schwul. Okay?
0: Okay, wenn ich den Ball im Kopf versenke, dann probierst du es aus.
1: Was?
0: Ob du Jungs magst.
1: Wie soll ich das ausprobieren?
0: Lass mich mal machen. Ich verspreche dir, ich mache nichts, was du nicht willst.
1: Okay. Ich lasse mich aber nur darauf ein, wenn du den Korb rückwärts triffst. Erster Wurf gilt.

0: Ach, ich liebe Liebesgeschichten.
1: Sag mal, mochtest du Hannah eigentlich damals, vor 20 Jahren?
0: Ich mochte

0: nicht, was sie bei Paul angerichtet hat.
1: Und was hat sie bei Paul angerichtet?
0: Hör auf, mich ausquetschen zu wollen.

0: Möchtest du auch noch ein Glas?
1: Ich muss arbeiten. Dann brauche ich einen klaren Kopf.
0: An was für einem Fall arbeitest du eigentlich gerade?
1: Annelein, ich... Du weißt jetzt nicht wirklich, dass ich dir einen der komplexesten Wirtschaftsfälle dieses Landes erkläre, oder? Ach, bevor ich es vergesse, wir bekommen morgen Abend Besuch.
0: Wer kommt denn?
1: Ein neuer Klient. Ich würde ihn ganz gerne ein bisschen bespaßen. Also, es wäre ganz schön, wenn du bis dahin deinen Humor wiedergefunden hättest.

0: Popcorn? Mhm. Es tut mir total leid, dass ich dir dein Leben gerade so schwer mache. Eigentlich, also das war ja auch eigentlich der Grund, warum ich mich so für eine Weile zurückziehen wollte.
1: Willst du mir sagen, dass ich störe?
0: Nein. Ich bin froh, dass du da bist.
1: Ach so. Ja, du hast ein bisschen merkwürdige Art, das zu zeigen.
0: Entschuldige.
1: Hanna, ich muss wirklich. Ja?

0: Ich befürchte, ich habe nicht so viel zu bieten.
1: Du hast keine Brüste?
0: Ich habe keinen so perfekten Buddy.
1: Du findest mich perfekt?
0: Beängstigend perfekt.
1: Ich war noch nie so verliebt wie in dich.
0: Dito.
1: Dito?
0: Ich meine...
1: Halt einfach wieder die Klappe.

0: okay, wohin dein Herz dich trägt. Kennst du das nicht langsam auswendig?
1: Es beruhigt mich irgendwie.
0: Mach nicht mehr zu lange. Ich muss morgen früh raus.
2: Gute Nacht.
1: Gute Nacht.

0: Jetzt, ich will schlafen.
1: Findest du mich eigentlich noch sexy?
0: Du machst das extra, oder? Ich sag dir, ich bin müde und du fängst hier eine Grundsatzdiskussion an.
1: Aber das ist doch eine Frage, die man mit Ja oder Nein beantworten kann.
0: Ja, wenn ich das mit Nein beantworte, gibst du dann Ruhe? Siehst du. Ich finde dich sexy, aber nicht im Moment. Weißt du, immer deine Launen da. Es ist. Den Mann will ich sehen, der das erotisch findet.
1: Es geht mir nicht gut.
0: Oh, ich kann es nicht mehr hören. Du hast einen Traumjob. Die Leute beneiden dich darum. Du hast keinerlei Geldsorgen. Du bist gesund. Du siehst gut aus. Aber mir geht's nicht gut. Entschuldige, dass ich dich dann nicht mehr ernst nehmen kann. Darf ich jetzt schlafen?

0: Hallo.
1: Hallo.
0: Ich wollte meine Schulden bezahlen.
1: Da ist kein offener Betrag.
0: Dr. Kendrick hat mir den letzten Besuch geschenkt. Aber das möchte ich nicht. Ehrenmann.
1: Danke.
0: Ich dachte mir, oder so, hast du Mittag?
1: Ja.
0: Was hältst du davon, wenn wir zusammen essen gehen und uns über unsere Online-Dating-Erfahrungen austauschen?
1: Das kannst du besser.
0: Was genau?
1: Du erinnerst dich? Richard Gere.
0: Das war dein Ernst?
1: Angenommen, wir sind Großeltern. Und unsere Enkel fragen uns, Oma, Opa, wie habt ihr euch damals eigentlich kennengelernt? Willst du ihnen eine Geschichte erzählen, wie du mich zum Mittagessen eingeladen hast, um dich über Online-Dating zu unterhalten?

0: Buddy?
1: Ah, ich muss dann auch.
0: Hallo.
1: Morgen.
2: Hallo, ich wollte dich fragen, ob du vielleicht Zeit hast, dich heute um Buddy zu kümmern.
1: Ja, klar.
2: Danke, das ist lieb von dir.
1: Buddy, komm.
2: Super.
1: Na los. Nein, warte.
2: So ist super. Irgendwas macht sie anders. Ich wollte mich bei dir entschuldigen. Ich habe ein bisschen Angst vor deiner Mutter.
3: Sie hat Frühschicht.
2: Sie ist immer noch Krankenschwester.
3: Seit 35 Jahren.

0: Was ist los?
1: Deine Mutter hilft seit so vielen Jahren so vielen Menschen. Was mache ich? Was mache ich mit meinem Leben? Torben hat recht. Ich heul nur rum. Dabei habe ich doch alles.
0: Ich finde, Torben hat ganz schön oft recht.
1: Warum glaubst du, dass ich in einer toxischen Beziehung lebe?
0: Es gibt keine klare Definition für toxische Beziehungen. Jede ist anders. Und trotzdem gibt es Gemeinsamkeiten. Zum Beispiel, dass der Partner einem immer wieder vermittelt, dass man alles falsch macht.
2: Ja, aber ich mache ja wirklich viel falsch.
0: Warum glaubst du das? Weißt du, so wie ich das sehe, brauchst du in erster Linie jemanden, der dir hilft, herauszufinden, was deine Wünsche sind. Was deine Ziele sind und wie du sie verfolgst. Dabei kann ein Psychologe helfen, aber eben auch ein Partner. Und zwar einer, der es gut mit dir meint. Und ich glaube, dass Torben, bewusst oder unbewusst, dich klein hält. Fühlst du dich von ihm geachtet?
2: Ja. Er hat mir die Stelle in einem der renommiertesten Architekturbüros von ganz Berlin besorgt. Er will mich unterstützen.
0: Dich? Oder sich selber? Die Aufträge, die bei dir im Büro reinkommen, die entsprechen doch überhaupt nicht deinen Vorstellungen. Und sie entsprechen auch nicht deinem Talent. Aber die Mitarbeiterin eines renommierten Architekturbüros, die passt halt hervorragend zu dem Mitarbeiter einer renommierten Wirtschaftskanzlei.
2: Er wollte mir helfen.
0: Als er dich Dummi genannt hat, wie hast du dich da gefühlt?
2: Oh Gott, das hast du mitbekommen.
0: Ich stand nicht weit weg. Was hast du gefühlt in dem Moment?
2: Das meint er nicht so. Das ist seine Art, liebevoll zu sein.
0: Was hast du gefühlt in dem Moment?
2: Es hat mich verletzt.
0: Du hast Respekt verdient, Anna. Respekt ist das Mindeste.

Vielleicht kannst du mir noch einmal helfen. Ich glaube, es wäre wirklich gut, wenn Tom und ich eine Paartherapie machen würden. Kannst du mich unterstützen, wenn ich mit ihm drüber spreche?

0: Hallo.
1: Hi. Ah, du hast Besuch mitgebracht.
0: Mhm. Ich hab dir ja gesagt, dass Paul ein alter Bekannter ist. Hm. Aber was ich dir nicht gesagt hatte, Paul ist auch Psychologe.
1: Aha.
0: Wir haben uns unterhalten. Und ich finde, es wäre eine gute Idee, wenn wir beide eine Paartherapie machen würden.
1: Weil du Probleme hast.
0: Weil meine Probleme unsere Beziehung belasten.
1: Hm. Ja, dann guck doch, dass du die Probleme in den Griff bekommst, dann fällt die Belastung weg.
0: Tom.
1: Anna, ich habe keine Zeit für sowas. Du kennst meine Einstellung dazu. Die meisten Psychologen kommen mit sich selber nicht klar und wollen mir dann erzählen, was ich richtig oder falsch mache. Sorry, no offense.
2: Bei Psychologen ist genau wie bei Juristen. Es gibt gute und schlechte.
1: Hm.
2: Und die, die gut sind, haben meistens einen großen Erfahrungs- und Wissensschatz und können deswegen helfen bei...
1: Sorry.
2: Bitte.
1: Hat Hanna Ihnen denn eigentlich auch erzählt, warum sie diese Paartherapie

0: Therapie machen möchte?
1: Ja, sie möchte an ihrer Ehe arbeiten.
2: Nein. Sie möchte, dass ich endlich zustimme, dass wir ein Kind bekommen. Das lehne ich aber ab, weil Hannah gar nicht in der Lage dazu ist, für ein Kind zu sorgen.
3: Wie kannst du sowas sagen?
2: Entschuldigung, dürfte ich kurz wissen, wo Buddy ist?
3: Bei Minou?
2: Bei Minou, genau. Und warum ist er bei Minou und nicht bei dir? Weil er leidet. Dem Hund ging's im Tierheim super. Erst seit er bei dir ist, ist er unglücklich. Und da frage ich mich einfach, warum willst du das einem Kind antun? Ist dir das völlig egal, wie sich ein Kind mit dir als Mutter fühlt?
3: Wie sich ein Kind mit mir als Mutter fühlt?
2: Ja, Hanni, du kannst doch nicht meinem Tier Sicherheit geben. So. Ich fahre jetzt ins Café arbeiten. Du, dass ich mich gegen ein Kind wehre, ist ja nur, weil ich es beschützen will. Mich und dich auch. Tschüss.

0: Sag Paul nichts.
1: Ich verstehe nicht, Hannah, wie du überhaupt in eine solche Situation geraten kannst. Ich hätte dir doch die Pille verschrieben.

0: Du bist schwanger?
1: Hannah hat nur geglaubt, sie sei schwanger. Sie war ein paar Tage drüber. Aber der Schwangerschaftstest ist zum Glück negativ ausgefallen.
0: Warum weinst du denn?
2: Weil die Angst unsere Tochter zugesetzt hat.
0: Ich habe seit Tagen versucht, dich zu erreichen. Kann ich mit Hannah alleine sein? Bitte?
1: Nein.
2: Sie gehen jetzt besser. Hannah möchte keinen Kontakt mehr.
0: Stimmt das?
3: Woran denkst du?
4: An den Tag, als ich von seiner vermeintlichen Schwangerschaft erfahren habe.
3: Ich hätte damals sofort mit dir reden müssen, nicht mit meinen Eltern.
4: Ist alles gut. Wie lange wünschst du dir schon ein Kind mit Torben?
3: Wir versuchen es jetzt seit 3 Jahren, aber es klappt nicht.
4: Weißt du, warum nicht?
3: Ich habe ihn darum gebeten, dass wir uns untersuchen lassen.
4: Aber er will nicht.
3: Du hast ihn ja gehört. Er glaubt, dass ich keine gute Mutter wäre.
4: Aber was glaubst du?
3: Ich weiß nicht mehr, was ich denken soll. In meiner momentanen Situation... Vielleicht hat er recht.
4: Hat er schon wieder recht, ja? Geh, wohin dein Herz dich trägt. Das war mal dein Lieblingsbuch.
3: Ist es immer noch.
4: Dann mach das. Folg deinem Herzen. Blende einfach mal aus, was Torben sagt. Und hör hier drauf. Was ist dein Wunsch?
3: Mein Kind.
4: Dann mach alles, dass dieser Wunsch in Erfüllung geht.
3: Wie denn, wenn Torben nicht will?
4: Den ersten Schritt kannst du auch alleine tun, ohne Torben. Find heraus, ob es irgendwas gibt bei dir, was... weshalb es nicht funktioniert.

0: leichtes Essen. Sie müsste eigentlich gleich von der Arbeit kommen.
1: So, möchte sie das, ja? Und das Brot, ist das selbst gebacken?
0: Ja, selbstverständlich. Aber ohne Roggen und Weizen, weil das schlägt ja auf den Magen. Ich hol dir mal einen Teller.
1: Das ist nett.
0: Helga!
2: Erik?
0: Wie war's auf Arbeit?
2: Keine besonderen Vorkommnisse.
0: Oh.
2: Hallo, Kind.
1: Lässt du dich jetzt von fremden Männern küssen, Mama?
2: Hallo, Käthe.

0: Hast du mit Hannah geredet?
1: Das tue ich die ganze Zeit.
0: Du weißt genau, was ich meine.
2: Also, wenn ihr wollt, ich kann auch...
0: Danke.
1: Hannah hatte damals ganz große Angst davor, von mir schwanger zu sein. Was sie nicht war.
2: Wie? Und deswegen jetzt das ganze Drama? Du hast doch gesagt, sie sei ein Albtraum.
1: Ihre Eltern haben mir damals den Kontakt mit ihr verboten. Ich bin aber trotzdem noch mal hin.

0: Was machst denn du hier?
1: Ich möchte mit dir reden.
0: Aber ich nicht mit dir. Es ist vorbei.
1: Ich würde gerne verstehen, wieso.
0: Was gibt es denn da nicht zu verstehen? Es passt eben nicht.
1: Mein Eindruck war ein anderer.
0: Dann war dein Eindruck falsch.
1: Anna. Anna. Du hast mir gesagt, wie verliebt du bist.
0: Aber dann habe ich gemerkt, dass das nicht stimmt.
1: Wann genau?
0: Als ich Angst hatte, schwanger zu sein, da ist mir klar geworden, dass mit uns. Das war eine Spinnerei. Die Vorstellung, mit dir eine Familie zu gründen. Niemals. Meine Kinder haben was Besseres verdient als ein Vater wie dich. Du passt einfach nicht in meine Welt. Und jetzt geh. Verschwinde. Du sollst verschwinden. Hau ab!
2: Geld und Status haben mir nie was bedeutet. Aber seit diesem Tag, auch wenn mein Verstand mir etwas anderes gesagt hat, eine ganze Weile gebraucht, um da wieder auf die Füße zu kommen.
3: Du hast Jahre gebraucht, um dich wieder zu verlieben. Tief drin hast du geglaubt, du bist für keine gut genug. Blöde Kuh.
4: Was sagt denn Hannah zu ihrem Auftritt damals?
2: Wir reden nicht drüber.
4: Warum nicht?
2: Die Sache abgehakt.
3: Ich wünschte wirklich, sie wäre hier nicht aufgetaucht. Aber jetzt, wo sie schon mal da ist. Ich möchte eine Entschuldigung haben.
2: Ach, Mama, es ist doch...
3: Nix, ach, Mama. Wie geht der Spruch? Die Wunde kann nur heilen, der sie schlug?
2: Der liebe Wunde kann nur heilen, der sie schlug.
4: Urheber?
5: Publilius Syrus. Römischer Autor, der zur Zeit von Kaiser Augustus gelebt hat.
4: Okay, du bist ein Nerd.
3: Ab mit dir. Geh zu ihr. Redet endlich drüber. Und die Entschuldigung, die will ich schriftlich, damit ich sie mir einrahmen kann.

0: Hör mal, ich wollte gerne mit dir noch mal über unser letztes Treffen reden. Vor 20 Jahren. An dem Tag, als du mir gesagt hast, dass deine Kinder irgendwann mal einen besseren Vater verdient haben als mich.
1: Das tut mir wirklich unendlich leid. Ich wünschte, ich hätte das nicht gesagt.
0: Du warst so wütend an diesem Tag. Ich hatte wirklich den Eindruck, du willst mich zerstören.
1: Sollen wir uns irgendwo hinsetzen? Ich wollte dich nicht zerstören. Ich wollte nur nicht, dass du merkst, dass ich lüge. Der Test war nicht negativ. Ich war schwanger. Mit unserem Kind.

0: Warum hast du mir nichts gesagt?
1: Weil ich überfordert war. Ich wollte kein Kind, nicht zu dem Zeitpunkt. Und als du dann plötzlich vor mir standst, da dachte ich, ich hatte Angst.
0: Wovor?
1: Vor der Diskussion. Und davor, dass ich meine Entscheidung rückgängig machen könnte.
0: Welche Entscheidung?
1: Meine Eltern hatten schon alles in die Wege geleitet. Der Termin für den Schwangerschaftsabbruch war am Tag drauf.

0: Wenn ich dir die Wahrheit gesagt hätte, wie hättest du reagiert?
1: Ich weiß es nicht. Aber ich glaube, mein erster Gedanke wäre nicht Schwangerschaftsabbruch gewesen.
0: Das ist die Praxis.
2: Ja?
1: Musst dir keine Sorgen um mich machen.
2: Was? Ja, okay, danke.
0: Die Laborergebnisse sind da. Die sagen, ich nehme die Pille. Ich habe Angst, dass ich verrückt werde.
1: Oder jemand verabreicht dir heimlich die Pille.
0: Es ist absurd. Torben ist kein Monster.
1: Das sage ich auch nicht. Ich glaube, dass Torben ein sehr starkes Bedürfnis danach hat, Macht und Kontrolle auszuüben. Anstatt dass du nach einer logischen Erklärung für die Laborergebnisse suchst, da zweifelst du an dir selbst und an deinem Verstand. Und dass du das tust, das ist das Ergebnis von einer toxischen Beziehung. Wie oft hast du in deiner Ehe den Satz gehört? Du bist zu emotional. Sei nicht immer so übersensibel. Das hast du falsch verstanden. Das bildest du dir nur ein. Du kriegst nichts auf die Reihe.
0: Hört das nicht jeder mal?
1: Die Dosis macht das Gift. Am Ende einer toxischen Beziehung, da hat der dominante Partner den Schwächeren so sehr destabilisiert, dass er oder sie nicht mehr an sich glaubt. In der Psychologie nennen wir sowas Gaslighting. Nach dem Bühnenstück Gaslight, in dem der Mann seine Ehefrau in den Wahnsinn treiben will.
0: Tom würde niemals so weit gehen, mir heimlich die Pille zu geben.
1: Finde heraus, ob es stimmt.
0: Wie denn?
1: Habt ihr gemeinsame Ess- oder Trinkrituale?
0: Wir trinken jeden Abend ein Glas Rotwein zusammen.

0: Hey.
1: Hey. Ah, jetzt ist sie aber schon noch rum, oder?
0: Mhm. Wann kommt denn der neue Klient?
1: Stunde. Genug Zeit, um das Maximum rauszuholen.
0: Okay. Ich glaube, damit ich meinen Humor wiederfinde, nehme ich den Absacker jetzt und dann bleibe ich den Rest des Abends einfach nüchtern.
1: Mhm.
0: Machst du mir ein Glas?
1: Gerne.

0: Das sieht jetzt komisch aus. Du warst so nervös. Da habe ich dir was zum Runterkommen gemacht. Völlig harmlos.
1: Ach, mit der Pille kommt man runter.
0: Okay. Sollen wir mal kurz reden? Setz dich mal hin.
1: Du, ich glaube, das bringt nichts. Ich traue mir einfach nicht zu, deinen komplexen Gedankengängen zu folgen. Aber ich habe eine andere Idee. Dumi wird einen Scheidungsanwalt beauftragen. Und zwar den besten, damit du dich auf Augenhöhe unterhalten kannst.
0: Hanna?
1: Meinst du, das wäre eine gute Idee, wenn Hanilan dem Anwalt das Video zeigt? Ich glaube ja. Du hast genau eine halbe Stunde. Dann bist du aus meinem Leben verschwunden.

0: Ups.
1: Und?
2: Anna war doch schwanger. Sie wollte mit ihrem Wutausbruch damals verhindern, dass ich es erfahre. Sie hatte sich für den Abbruch entschieden.

0: Ehrlich gesagt, kann ich gar nicht so gut reiten. Bitte steig auf, dann kann ich dich retten.
1: Nein, ich habe Angst vor Pferden.
0: Was? Du arbeitest in der Tierarztpraxis?
1: In der Kleintierpraxis.
0: Okay.
1: Hast du Hunger?
0: Ja.
2: Ich brauche ein Eierlikör.
3: Macht's weit aus.

Ich danke dir. Danke, dass du so hartnäckig warst. Ich habe oft gedacht, was wäre, wenn ich mich anders entschieden hätte. Wenn ich mich nicht meinen Eltern anvertraut hätte, sondern dir.

Es gibt unendlich viele Möglichkeiten zu lieben. Die aufregendste ist sicherlich die erste Liebe. Dann gibt es die, auf die man sich immer verlassen kann. Die mütterliche Liebe. Oder die freundschaftliche Liebe, die alles Leid erträglicher macht. Aber eine Beziehung, die einen kleiner macht, als man ist, was auch immer das ist, Liebe ist es nicht.

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0: Hey.
1: Bleib so.
0: Soll ich noch mal ins Bett kommen?
1: Nein, ich habe ja gleich einen Termin bei der Bank.
0: Okay. Frische Socken bräuchte ich.
1: Wenn du deine Sachen hier hättest, wäre alles viel einfacher.
0: Glaubst du? Ist alles klar?
1: Ja. Ja, die Bank, das hat früher Stefan gemacht. Das gibt mir

0: nicht am Ende ihrer finanziellen Möglichkeiten. Wollen wir uns gleich mal über neue Perspektiven unterhalten?
1: Gerne, ich muss nur kurz zur Bank.
0: Zur Bank?
1: Den Finanzierungsplan für den neuen Wellnessbereich absegnen lassen.
0: Gut, danach setzen wir uns dann zusammen.
1: Sehr gerne.
2: Ich glaube, du musst ihn einfach loslassen, zumindest für eine Weile.
3: Das sagt sich leicht.
2: Dein Sohn muss gerade der ganzen Welt beweisen, dass er es drauf hat. Und ganz besonders natürlich dir.
3: Als er vor einem Jahr wegging, da habe ich wirklich gedacht, er ist in 3 Wochen wieder da.
2: Naja, hier ist er ja auch ganz schön gegen die Wand gelaufen. Und mit dem Wagner versteht er sich offensichtlich. Nach allem, was man hört, macht er seinen Job auch richtig gut.
3: Ja, ich weiß. Er war neulich beim Treffen vom Hotelverband. Teures Auto, teurer Anzug, alles teuer, teuer, teuer.
2: Apropos teuer. Heute Abend bei Lupo, 7:30.
4: Also, ich packe in meinen Koffer eine Zahnbürste, ein paar Socken, die Bibel, Schnupftabak und eine Puderquaste. Jetzt du, Albert.
5: Ich packe in meinen Koffer eine Zahnbürste, ein paar Socken, Bibel,
4: genau.
5: Schnupftabak, Puderquaste. Quadro!
6: Bravo, das wird ja immer besser.
7: Guten Morgen.
8: Morgen. Morgen. Mama, das hättest du sehen sollen. Wir spielen Kofferpacken und der Opa wird immer schneller.
7: Ja, schön. Ich muss los.
8: Willst du nichts frühstücken?
7: Keine Zeit.
2: Bei mir ruft auch die Arbeit.
5: Was machen wir jetzt mit dem angebrochenen Tag?
4: Albert, diese chemischen Substanzen, die so gut fürs Gehirn sein sollen, wie heißen die gleich wieder?
5: Omega-3-Fettsäuren.
4: Und wo sind die drin?
5: Fisch. Gute Idee. Sehr gute Idee.
6: Oh.
4: Holst du ihm schnell eine Hose? Er darf nicht das Gefühl haben, etwas falsch zu machen.
6: Bin schon unterwegs.
8: Na, das ist doch praktisch, dass wir jetzt alle unter einem Dach wohnen.
3: Ja, so jung verheiratet, möchte man da nicht eine eigene Wohnung haben?
8: Die haben wir doch. Die Dachwohnung ist groß genug für uns zwei.
4: Bisschen weiter weg von Muttern.
8: Ja, und da bin ich abends dann immer alleine. Du weißt doch, wie viel der Martin arbeitet.
3: Ja, vielleicht wäre jemand in einer gehobenen Position doch besser gewesen.
8: Willkommen im 19. Jahrhundert.
9: Petri, heil! Super Wetter heute, aber ich finde, die solltest du besser mitnehmen, falls es kühler wird.
5: Ich glaube, wir zwei verstehen uns, hä?
3: Danke, Martin.
4: Albert, Moment.
10: Guten Tag, Frau Hofer. Frau Brüderle ist gleich soweit. Hier,
4: danke. Bitte.
1: Mama.
3: Stefan. Du siehst gut aus.
1: Danke.
3: Wir vermissen dich. Du kannst jederzeit zu uns zurück.
1: Was soll ich denn bei euch? Familienhotel, das ist nicht mein Ding. Ihr lebt in der Steinzeit und immer wenn ich versucht habe, irgendetwas anderes zu machen, dann bist du mir in den Rücken gefallen.
3: Ich bin dir doch nicht in den Rücken gefallen, Stefan. Ich hab nur die Meinung, dass ein Hotel kein DAX-Unternehmen ist. Da arbeiten Menschen. Ich konnte doch nicht zugucken, wie du die Belegschaft mir verkraulst.
10: Herr Hofer, Frau Hochzimmer hat jetzt Zeit.
3: Moment bitte.
1: Macht ihr euer Familiending. Ich bin lieber Profi. Ciao, Mama.
10: Frau Hofer, Frau Brüderle hätte ebenfalls Zeit. Frau Hofer?
3: Ja, nee, sagen Sie ihr, es hat sich erledigt.
11: Dora, hast du das Angeln? Alte Hexe.
4: Ach komm, Albert, du hast sie doch geliebt, deine Dora.
11: Eine Schrapnelle war sie, aber eine mit Herz. Gott hat sie selig, meine Dora.
4: Aber du weißt, dass

0: ich Lore bin und nicht Dora.
1: Ich bin doch nicht senil.
0: Oh.
2: Dora. Mi fa sol la si.

0: Aua! Sind Sie noch ganz dicht?
1: Sorry, das tut mir leid.
0: Das will ich hoffen.
2: Tourismusbüro, sind Sie...
0: Die Neue, ja?
2: Kann ich das wieder gut machen?
0: Weiß ich nicht, ob Sie das können.

0: Veronika? Ich dachte heute Abend.
1: Ich habe Stefan in der Bank getroffen. Du hattest Unrecht, Max, er kommt nicht zurück.
0: Na ja, vielleicht nicht jetzt, aber irgendwann.
1: Ah, nein, auch irgendwann nicht.
0: Was willst du jetzt machen?
1: Ich hatte eigentlich vor, das Festgeld neu anzulegen, aber stattdessen kaufe ich ihm jetzt seine Anteile ab.
0: Du willst was?
1: Ja, ich will klare Verhältnisse. Er arbeitet bei der Konkurrenz, Max. Er will mit uns nichts mehr zu tun haben.
0: Ja, aber das kannst du doch nicht machen, damit versperrst du ihm den Rückweg.
1: Er will ja gar keinen Rückweg.
0: Mein Gott, der Junge muss sich die Hörner abstoßen, das ist doch ganz normal.
1: Du hast gut reden, du hast ja keine Kinder.
0: Ja, genau. Weil die Frau, mit der ich gern Kinder gehabt hätte, die ist leider ermordet worden.
1: Entschuldige, Max.
0: Ist okay.
1: Das ist mir so rausgerutscht.
0: Ich hab gesagt, es ist okay.
1: Ja, dann.
0: Veronika.
1: Was?
0: Jetzt sei nicht gleich beleidigt.
1: Bin überhaupt nicht beleidigt. Danke für dein Verständnis.
0: Du bist sowas von stur, weißt du das?
1: Nein.
0: Bleibst trotzdem bei heute Abend?
1: Ja.
0: Bei Lupo.
2: Stefan, Sie einzustellen, war die beste Entscheidung, die ich je getroffen habe. Und was Sie hier alles bewegt haben, à la Bonheur.
3: Danke, Herr Wagner.
2: Ihre neue Eigentumswohnung haben Sie sich redlich verdient. Darf ich fragen, was Sie dafür bezahlt haben?
3: 340.000.
2: Eine hübsche Stange Geld.
3: Ja.
2: Gut, ich will nicht lange um den heißen Brei herumreden. Was sagen Sie dazu?
3: Das ist meine Mutter.
2: Ich habe Sie nicht gefragt, wer das ist, sondern was Sie dazu sagen.
3: Ich weiß es nicht.
2: 10 Jahre lang war ich auf diesem Titelbild, ununterbrochen, die Nummer 1 im Schwarzwald. Dieses Titelbild ist mein Platz und den will ich wieder haben. Stefan, ich erwarte von Ihnen nicht, dass Sie Ihre Mutter Kakerlaken in die Küche schmuggeln. Aber Sie haben dort gelebt, Sie haben dort gearbeitet. Sie wissen, wo die Schwachstellen sind.
3: Herr Wagner, was verlangen Sie da von mir?
2: Ansonsten sieht es schlecht aus mit der Aufstockung Ihrer Bezüge.
3: Was? Aber Sie haben mich doch gerade eben noch über den grünen Klee gelobt.
2: Lassen Sie das Ganze etwas sacken und wenn Sie bereit sind, geben Sie mir ein Zeichen.
3: Herr Wagner? Ich kann das nicht.
2: Stefan, Ihre Mutter hat Sie coram publico lächerlich gemacht. Sie in den Senkel gestellt wie ein Schuljungen. Jeder im Schwarzwald, der im Hotelgewerbe arbeitet, weiß das.

0: Ich will ihn ja nicht zwingen. Ich will nur fragen, wie er das sieht mit den Anteilen. Und dann.
1: Was machst du, wenn er einverstanden ist? Dann bist du beleidigt.
0: Ja, wahrscheinlich.
1: Weil du eigentlich willst, dass er auf Knien rutschend unter Tränen um Verzeihung bittend zu dir zurückkommt. Aber das wird nicht geschehen. Und jetzt machen wir mal einen Deckel auf die ganze Angelegenheit. Zumindest für heute Abend. Es gibt ja noch andere Männer in deinem Leben.
0: Max.
1: Du hast gar nicht gemerkt, dass ich mich heute extra schick gemacht habe. Ne?
0: Hast du?
1: Was soll das heißen?
0: War das vor oder nachdem du die Pferde versorgt hast?
1: Jetzt wird man nicht spitz, finde ich.
2: Frau Hofer, Herr Henninger.
0: Namen Lupo.
2: Guten Abend und herzlichen Glückwunsch zur Nummer 1 im Schwarzwald.
0: Oh, danke.

0: Nehmen Sie Platz. Ja. Wollen Sie was essen?
1: Oh, für mich nur eine kleine Hühnersuppe, bitte.
2: Willst du nicht was Richtiges essen?
1: Ich habe keinen Hunger.
2: Ich hätte gerne das T-Bone Steak und eine doppelte Portion Bratkartoffeln, damit die Dame auch was davon hat.
0: Sehr gern.
1: Was gucken die alle so?
2: Die kommen jetzt alle und wollen ein Autogramm von dir.
3: Tänchen! Merle?

0: Hi.
1: Hey.
0: Du bist ja richtig pünktlich.
1: Mach die Sehnsucht.
0: Sag mal, können wir noch ins Kino gehen? Spätvorstellung, ich hätte so Lust.
1: Ich bin hundemüde. Nächste Woche an meinem freien Tag, okay?
0: Da bist du dann auch müde.
1: Nein, da bin ich knallwach. Versprochen.
2: Fenster zu in der Tasche ist nichts. Die will jetzt da raus, ja?
3: Zweifeln Sie her, es gibt ja ein Haus auch. Ja.
2: Danke.
0: Gerne.
4: Ich mache mir ernsthaft Sorgen um dich. Du musst richtig essen.
5: Ja, bin ein bisschen angespannt. Aber wir wollen ja nicht drüber reden. Max? Was wäre eigentlich so schlimm daran, wenn du eine Kommode bei mir stehen hättest?
4: Noch ein Lieblingsthema.
5: Ich meine, das ist rein praktisch, damit du was Sauberes zum Anziehen hast.
4: Ja, natürlich, rein praktisch.
5: Schade. Ist offensichtlich kein Thema für dich.
4: Also jetzt mal Klartext. Du möchtest, dass ich bei dir einziehe. Ist es das?
5: Ich würde wollen, dass wir gemeinsam darüber nachdenken, wie es mit uns weitergeht, ja.
4: Das heißt, du willst es, aber du willst es nicht zugeben, weil du möchtest, dass ich dich zuerst frage, ja?
5: Ich komme einfach nicht an dich ran. Da ist immer diese Sperre.
4: Und deswegen legst du mir jetzt Daumenschrauben an.
5: Weißt du was, ich gehe jetzt.
4: Veronika, setz dich wieder. Ich bin glücklich mit dir. Aber für mich ist das, als ob ich so eine ganz zarte Glaskugel auf meiner Handfläche balancieren würde. Da muss ich vorsichtig sein, behutsam, damit sie nicht runterfällt.

0: Streifenwagen vor seiner Tür weg, falls Blutmüller zurückkommt.
1: Verstanden.
0: Und Leute, seid ja vorsichtig. Na bravo, Zöllner. Da war ja mal wieder jede Menge Platz, was? Hat Buchmüller das Kind als Geisel?
2: Entschuldigung, zeigen Sie bitte die Tasche vor.
3: Wir haben nichts geklaut.
2: Ja, das sagen alle.
4: Wo man die Polizei da mit einer Hand greift?
5: Das sieht jemand selber nicht gelangt.
3: Wie bitte?
5: Ganz ruhig. Was ist da los?
3: Er hat die Stadt vom Supermarkt getrunken. Der zum Vorhof steht der Mann, der sich gerade angerappert hat. Er hat eine Pistole in seiner Hand.
5: Ist er allein?
3: Nein, ist doch ein Kind dabei, Mädchen.
6: Wie hat's denn dein Chef aufgenommen, dass ihr nicht mehr die Nummer 1 seid?
7: Ach, der steht da drüber.
6: Echt? Der eitle Sack?
7: Diese Prämierung, das ist doch nichts weiter als reine Willkür.
6: Überhaupt nicht. Ja, das Schwarzwald-Magazin, das ist die Bibel unserer Branche. Ich meine, das bekommt bundesweit jeder Reiseveranstalter zugeschickt. Und dieses Jahr sind wir drauf.
7: Ja. Können wir das Thema wechseln?
6: Mama. Reden wir über Mama.
7: Boah.
6: Die ist total am Ende wegen der Sache mit dir.
7: Aber um mir irgendwelche dummen Sprüche reinzudrücken, reicht's immer noch.
6: Könnt ihr diesen Mist nicht einfach lassen? Das ist so ein Kindergarten.
7: Du sagst ja nicht, dass wir uns hier treffen, okay?
6: Kindergarten, sag ich ja. Kannst du nicht nochmal anrufen?
7: Das hat doch keinen Sinn.
6: Ruf sie an, redet nochmal miteinander. Mir zuliebe. Machst du es, ja oder nein?
7: Ja.
6: Morgen in der Früh, gleich als allererstes.
7: Jaha.

0: Wow, nicht schlecht.
1: Mama. Ja.
2: Telefon.
0: So.
1: Willst du nicht reingehen?
3: Ja, klar. Guten Morgen, Stefan.
4: Hallo, Mama.
3: Was gibt's?
4: Mama, wegen gestern.
2: Wenn ich dir auf die Füße getreten bin, das... Es tut mir leid.
5: Ja, schon gut, ich wollte dich sowieso heute anrufen.
2: Dann bist du mir nicht böse?
3: Stefan, ich muss was mit dir besprechen.
4: Was denn?
3: Es geht um deine Anteile am Schwarzwaldhof.
4: Was ist damit?
3: Ich könnte heute einen Termin beim Notar bei uns bekommen.
4: Was soll ich denn beim Notar?
3: Ich möchte dir die Anteile abkaufen.
2: Okay.
4: Kein Problem.
3: Ich will dich nicht überfahren.
4: Nein, das ist ganz in meinem Sinne. Das wollte ich dir auch schon vorgeschlagen haben. Ciao.

0: Kopf hoch, wenn der Hals auch dreckig ist.
1: Deine Mutter hat recht. Da kann ich bei Wagner den Vizechef markieren und im Schwarzwaldhof Eigentümer sein. Und denk dran, was er hier abgezogen hat.
2: Klar. Mein böser Bruder.
1: Wo war er denn, als wir geheiratet haben?
3: Bei Wagner, um da anzuheuern.
2: Hey, er wollte sich mit ihr versöhnen und sie stößt ihn so vor den Kopf.
1: Woher willst du denn das wissen?
2: Weil ich mich mit ihm getroffen habe.
1: Wann?
2: Gestern Abend, als du geschlafen hast. Du schläfst ja immer. Ich hab mir das alles echt anders vorgestellt.
1: Sternchen!
4: Merle, warte.
2: Du kannst dem Stefan nicht den Stuhl vor die Tür setzen.
4: Das mache ich doch gar nicht.
2: Doch, das tust du, genau das tust du.
4: Stefan hat sich entschieden und er hat sich gegen uns entschieden.
2: Das stimmt nicht. Frag ihn noch mal.
4: Was soll ich da noch fragen?
2: Ich kann dir das nicht sagen. Ich hab's versprochen.

0: habt ihr zwei denn jetzt eigentlich vor?
1: Albert und ich, wir gehen in die Oper.
0: Ins Festspielhaus Baden-Baden.
1: Ja, schön.
0: Tosca.
2: Aber er hat dafür nichts anzuziehen und das wollten wir jetzt besorgen.
3: Rechnung an mich, Mutter, das ist am einfachsten, ja.
1: Gut.
3: Warte mal. Wir hatten schon öfter so gute Tage mit Albert und danach ging plötzlich gar nichts mehr. Bitte vergiss das nicht.
0: Ja? Du mit deinem ansteckenden Optimismus.
3: Mutter, ich möchte einfach nicht, dass du dich da in irgendwas reinträumst.
4: Kommst du jetzt?
1: Ja, Albert.
5: Schau mal die Schuhe an.
1: Oh, guck mal. Ja, die gefallen.
5: Aber.
3: Danke, Dr. Kreuzer.
6: Bin gleich da. Kleinen Moment.
3: Wir müssen das hier nicht tun, Stefan. Merle hat sowas angedeutet, dass ich dich fragen soll.
6: Alles cool. Mach dir keinen Kopf. So.
3: Ja.
6: Kommen wir gleich zur Sache. Über den Preis besteht Einigkeit. Gut. Des Weiteren darf ich Sie darauf hinweisen, dass nach dem testamentarisch bekundeten Willen Ihres Ehemanns bzw. Vaters, Kurt Hofer, einige Modalitäten zu beachten sind.
7: Entschuldigung, aber können wir das abkürzen? Das hatten wir doch alles schon bei der Testamentseröffnung.
6: Bedauere, die Klauseln sind Vertragsbestandteil. Die Personalien sind festgestellt. Paragraph 1. Teilhaber am Schwarzwaldhof sind durch einen vorhergehenden Vertrag zu gleichen Teilen beteiligt Frau Veronika Hofer, Frau Merle Hofer, Herr Stefan Hofer. Durch diesen Vertrag erklärt Herr Stefan Hofer sein...
1: Oh.

0: Hier, bitte.
1: Ja. Ja. Anstelle der ungültigen Bestimmung diejenige gültige Bestimmung, die der ungültigen Bestimmung sinngemäß am nächsten kommt. Zweitens, Änderungen und Ergänzungen dieses Vertrags bedürfen der Schriftform, Datum und Unterschrift. Frau Hofer? Herr Hofer? Was?

0: Was ist? Albert, das können wir uns nicht leisten.
1: Psst, ich kann es mir leisten und ich will es. Kommst du?
2: Wartest du auf mich?
3: Nein, ich sitze hier nur so.
2: Schade.
3: Nein, ich bin gerade einfach ein bisschen...
2: Ich suche was zum Essen. Irgendwas zum Mitnehmen.
3: Da drüben ist ein Chinese. Darf ich dich einladen?
2: Ja.
3: Okay.

0: Hallo.
1: Was ist das?
2: Morgen kommt die Hebammentagung. Kriegt jede so ein Körbchen zur Begrüßung. Ist immer sehr lustig.
1: Und die Klapperstöre hier habt ihr extra machen lassen?
2: Mhm. Als ich mit Stefan schwanger war, da gab's Komplikationen. Da musste ich wochenlang liegen, da habe ich immer meinen Bauch so gehalten, so mit beiden Armen, damit ich ihn nicht verliere. Und jetzt?
1: Du hast eine Entscheidung getroffen. Es muss doch dazu stehen.
2: Ich glaube, ich bin eine schreckliche Mutter.
1: Nein, bist du nicht.

0: Schau mal. Das hier, das ist mein Kulturbeutel. Und den stelle ich jetzt ganz offiziell in dein Badezimmer. Und zwar genau hier hin. Okay?
1: Du machst dich lustig über mich.
0: Das würde ich nie wagen. Telefon, Entschuldigung. Henninger?
2: Frau Jäger. Natürlich weiß ich, wer Sie sind. Nein, das möchte ich nicht.
1: Wer war denn das?
0: Er hat sich verwählt.
1: Sie kommen!

0: Herzlich willkommen im Hotel Wagner, meine sehr verehrten Damen.
1: Ja, das ist aber nicht der Schwarzwaldhof.
0: Ja, da gab es eine kleine Computerpanne. Die da drüben haben eine Doppelbelegung.
1: So einfach geht es aber nicht.
0: Ich versichere Ihnen, Sie werden sich hier genauso wohlfühlen. Wir kennen uns doch. Ich bin Stefan.
1: Der kleine Herr Hofer. Ja, dann ist doch alles gut. Mädels.
0: Genau. Dort entlang, sechs steht bereit und dort auch. Viel Vergnügen. Wo kommt die denn so plötzlich her? Ja, sagen wir, der Bus hat sich rein zufällig vom Schwarzwaldhof hierher verfahren. Ich wusste, ich habe mich nicht getäuscht in ihn.
2: Hören Sie, Frau, wie war noch mal Ihr Name?
3: Bachmann.
2: Ja, Bachmann, da muss ein Irrtum vorliegen.
4: Ich habe das von meiner Vorgängerin so übernommen, aber ich kann gerne noch mal nachschauen.
3: Ja, bitte tun Sie das.
4: Okay, Bustransfer 37 Hebammen, Bahnhof Baden-Baden ins Hotel Wagner. Das hat schon seine Richtigkeit.
2: Ja, nein, das hat es nicht.
4: Frau Hofer, falls hier ein Fehler passiert sein sollte, da kann ich mich nur entschuldigen.
2: Ja, schon gut. Das wollen wir mal sehen.
5: Oh, Heimatland.

0: Aber Hofer!
1: Wo sind meine Hebammen?
2: Ich hatte noch gar nicht die Gelegenheit, Ihnen zur Titelseite zu gratulieren. Schön, dass die Leute mal ein anderes Gesicht sehen.
1: Herr Wagner, die Hebammen sind unsere Gäste seit Jahrzehnten. Das ist Tradition.
2: Da müssen Sie Ihren Sohn fragen.
3: Hey Mama!
1: Hast du was damit zu tun, Stefan?
3: Was meinst du?
1: Ich habe keine Ahnung, wie du das angestellt hast, aber du weißt genau, wie wichtig die Hebammen für uns sind.
2: Ist da irgendeine Panne passiert?
1: Du sorgst dafür, dass sie augenblicklich zurückkommen.
3: Wie stellst du dir das vor? Die plündern schon längst die Minibar und du weißt ja, wie trinkfest die sind. Vielleicht tut euch so ein bisschen Ruhe auch mal ganz gut, hm?
2: Vor ihnen muss man ja richtig Angst haben.
3: Was?
4: Hotel Wagner. Geschäftsführung Stefan Hofer? Das gibt's doch nicht.
1: Ja, ihr habt's ja alle mitbekommen, ne? Also nächste Woche halbes Programm. Wer Überstunden abzufeiern hat, der möge das bitte jetzt tun. Ach so, ja, unser Betriebsessen findet natürlich statt, wie jedes Jahr. Ja. Vielen Dank.
5: So ein Arschloch!
6: Pass auf, was du sagst.
5: Also sorry, ich meine, da holt er die ganzen
6: Martin, halt jetzt einfach die Klappe!
5: Luca, bring die Küche!

0: will den Inhaber sprechen.
1: Ja, steht vor Ihnen.
0: Julia Bachmann, die neue Kraft im Tourismusbüro. Klingelt da irgendwas?
1: Ehrlich gesagt, nein.
0: Ich weiß nicht, was hier vor meiner Zeit für Wildwestmethoden abgelaufen sind, aber bei mir. Können Sie das knicken?
1: Also ich weiß nicht, wovon Sie reden.
0: Stefan Hofer, das ist doch Ihr Geschäftsführer oder etwa nicht?
1: Ja, das ist er.
0: Nur zu Ihrer Information. Mein Vater ist Remo Bachmann. Der Remo Bachmann.
1: Ja, ist ein sehr honoriger Mann, Ihr Herr Vater.
0: Hören Sie, ich sorge dafür, dass Sie kein Bein mehr auf den Boden kriegen. Sie und Ihr Stefan, den Sie da auf mich angesetzt haben.
1: Also ich habe wirklich keine Ahnung, wovon Sie reden. Aber ich bin mir sicher, Sie werden es mir erklären.
0: Dann gehen wir doch in Ihr Büro. Garland,

0: 95er. Cote Nuit.
1: Zweites von links.
0: Was machst du denn hier?
1: Das Foto von unserer Hochzeit habe ich zwischen dem Bordeaux versteckt.
2: Abends um 10 Uhr kriege ich manchmal meinen toten Punkt und dann komme ich her, schaue es mir an und krieg noch mal die Kurve.
0: Martin, irgendwas läuft bei uns falsch. Du arbeitest nur noch.
1: Mann, so ein Stern, der erkocht sich auch nicht von selber.
0: Und wenn nicht, dann sitzen wir nur zu Hause rum. Ich würde so gerne mal wieder ausgehen, unsere Freunde treffen.
1: Und im Gegensatz zu deinem Herrn Bruder muss ich es mir selber erarbeiten.
0: Ich finde das auch nicht toll, was der Stefan da gemacht hat. Aber weißt du was?
1: Ja, was?
0: Er ist immer noch mein Bruder.
1: Ja, toller Bruder. Hier, du hast deinen Wein vergessen.

0: Schande ist das.
1: Das hat der Teufel, oder?
0: Hermann.
1: Ja, ist doch wahr.
2: Einhundert, 200, 300. Überstunden zahle ich nicht. Wir müssen schon ein bisschen schneller arbeiten.
3: Stefan. Die junge Dame, die Sie da beglückt haben, wissen Sie, wer das ist? Das ist die Tochter von Remo Bachmann. Dem Remo Bachmann vom Schwarzwaldmagazin. Mhm. Herrgott, Sie sollten mich aufs Titelblatt zurückbringen und nicht mit Nacht- und Nebelaktionen meinen guten Ruf ruinieren.
2: Ich verstehe nicht.
3: Ich habe Fräulein Bachmann zugesichert, mich sofort von Ihnen zu trennen. Sie sind gefeuert.
2: Was?
3: Was stellen Sie sich auch so dämlich an?
2: Sie erpressen mich. Stiften mich an, meine eigene Mutter zu sabotieren und lassen mich jetzt einfach so fallen?
3: C'est la vie.
2: Verlogenes Arschloch.
4: Ich verstehe das nicht, Max. Woher kommt sowas? Warum hasst er mich so?
5: Wenn man sich sehr liebt, dann hasst man sich auch sehr. Das ist so in der Familie. Das weiß sogar ich, obwohl ich gar keine Kinder habe.
4: Ich habe mich doch entschuldigt. Mein eigener Sohn ist mein größter Feind.
5: Veronika, denk mal an was anderes. Oh. Schau.

0: Verlassen Sie sofort mein Grundstück.
1: Herr Henninger.
0: Ich habe Ihnen gesagt, ich stehe nicht zur Verfügung und dabei bleibt's.
1: Herr Henninger, ich kann Sie gut verstehen. Und mir wäre es am liebsten, Sie kämen freiwillig.
0: Sie haben mich so oft aus meinem Leben rausgerissen. Ich will nicht mehr, ich habe genug. Ich mag nicht mehr mit. Gehen Sie! Bitte!
1: Ein paar Tage Bedenkzeit kann ich Ihnen geben. Aber dann rechne ich mit Ihrem Anruf. Bitte.
0: Wiedersehen.
2: Wer war denn das?
0: Pferde müssen im Stall. Komm, komm.
2: Max, wer war das?
0: Die Frau ist Jäger, Kriminalkommissarin und leitet die Ermittlung wegen dem Überfall auf den Juwelierladen und den Mord an Birte.
2: Heute Morgen das Telefonat, war sie das, ja?
0: Ja.
2: Was will die hier?
0: Die meinen mal wieder, sie hätten den Mörder von Birte gefasst. Und ich soll ihn identifizieren bei einer Gegenüberstellung. Aber ich will nicht.
2: Was soll das heißen? Die meinen mal wieder.
0: Die meinen immer, sie haben ihn, aber sie kriegen ihn nicht.
2: Aber Max, kannst du dich denn überhaupt weigern?
0: Du siehst doch, dass ich es kann.
2: Du willst doch auch, dass die Täter gefasst werden, oder?
0: Ich will nicht drüber reden. Ich will jetzt allein sein. Komm. Komm.

0: geschieht dir so recht. Dafür könnte ich den Wagner ja knutschen, dass er dich rausgeschmissen hat.
1: Jetzt hör aber mal auf, ja?
0: Du schläfst mit so einer Tussi und klaust uns die Gäste. Ich meine, das ist unfassbar.
2: Scheiße. Und zu einem Unglück habe ich mir jetzt gerade noch so eine super teure Eigentumswohnung gekauft.
0: Warum hast du mir das nicht erzählt?
1: Ihr hättet doch gesagt, ich will nur angeben. Ich finde, das ist eine clevere Investition für die Zukunft.
0: Und wie bezahlst du das jetzt ohne Job?
1: Wieso? Ich krieg doch die Kohle aus den Anteilen. Dank Mama.
0: Diese Anteile. Stefan, ich finde, Mama und du, ihr macht da einen Riesenfehler.
3: Noch ein Schlückchen, meine sehr teure.
4: Aber gerne doch.
3: Lore, du siehst heute so funkelnd aus. Was ist?
4: Auf dein Wohl, Albert.
3: Auf unser Wohl.
4: Albert.

0: Vielen Dank, dass es so schnell geklappt hat.
1: Bitte, haben wir ganz mal für Sie.
0: Super, danke.
2: Was ist denn hier los? Was macht ihr denn da? Wir müssen doch halbes Programm fahren.
3: Heute Mittag kommen die Friesen.
2: Welche Friesen?
0: Der Shantychor aus Bremerhaven.
2: Merle, die kommen nächste Woche.
3: Nein, heute. Sie wissen doch, die wollten 2 Wochen buchen. Und wir hatten nur 1 Woche frei. Ich habe gestern sofort mit dem Chorleiter gesprochen.
0: Das sind Pensionäre, die sind flexibel. Die freuen sich ganz doll.
2: Ihr seid wirklich die Besten. Danke. Ach, Hermann, die Fische, die kriegen doch ein riesen Fischbuffet.
3: Ja, schon in der Mache. Herr Henninger weiß, dass wir Fische brauchen.
2: Und was hat er gesagt?
3: Er bringt sie heute Nachmittag vorbei. Ach, ein Briefbote hat das für Sie abgegeben. Vom Juwelier Teuermann.
2: Oh, danke, Hermann. Was sagst du dazu?
4: Ich weiß nicht, was du hast. Das ist Alberts Geld. Und wenn er mir Geschenke machen möchte?
2: Ohrringe für 12.800 Euro?
4: Ja, Rechnung an dich, hast du gesagt.
2: Ja, normale Kleinigkeiten, sowas doch nicht. Wir dürfen sein Vermögen gar nicht antasten.
4: Warum?
2: Albert ist entmündigt. Es gibt vom Gericht einen unabhängigen Bevollmächtigten, der darauf achtet, dass mit seinem Vermögen kein Schindluder getrieben wird, besonders nicht von Angehörigen.
4: Was? Du glaubst, ich bin nur hinter seinem Geld her?
2: Das habe ich ja gar nicht gesagt.
4: Ich konnte ihm das nicht abschlagen.
2: Fast 13.000 Euro, Mutter.
4: Es war Alberts Idee. Ich wollte seine Gefühle nicht verletzen. Ich habe noch gesagt, Albert, lass uns gehen, es ist zu teuer. Aber er war so stolz. Endlich war er wieder der tolle Mann, der seine Herzdame Ohrringe für die Oper kauft. Sollte ich ihm das kaputt machen? Jeder hier im Haus merkt, was für Fortschritte Albert macht. Nur du musst immer rumkritisieren.
2: Albert kann keine Fortschritte machen, Mutter. Alberts Krankheit ist unheilbar. Und ich möchte auch nicht, dass du dich in was verrennst.
4: Ihr kennt ihn einfach nicht so wie ich.
2: Sorg einfach dafür, dass die Ohrringe zurückgehen.

0: So.
1: Und.
2: Hef! Ha!
3: Habt ihr Albert gesehen? Ich suche ihn überall.
4: Hier waren ich. Brauchst du Hilfe?
3: Albert, da bist du ja. Wo warst du denn?
0: Angeln.
3: Alleine?
5: Noch ein Kind mehr.
3: Wo ist denn der zweite? Oh Gott.
4: Hier, der Kerl sieht doch irgendwie wertvoll aus. Fehlanzeige. Ich glaube, heute gibt es Saibling gebraten. Saibling Mignon. Saibling Müllerinart. Ba, ba, ba, ba.
3: Danke, Jungs. Ihr habt mich gerettet.
4: Gern geschehen.
5: Ich hab gerettet, ja.
3: Albert, komm.
4: Hier, wartet mal. Es geht um unser Betriebsessen. Ich wollte euch vorschlagen, dass wir den Junior dazu einladen.
3: Albert, komm, schlaf.
6: Wie bitte? Aber nur über meine Leiche.
4: Ja, man, Sie sehen doch, wie die Chefin darunter leidet. Und meine Merle auch.
7: Der klaut uns die Gäste und wir sollen jetzt alle so tun, als sei nix.
4: Ja, aber was haben wir zu verlieren? Und vielleicht nutzt er die Gelegenheit, um sich zu entschuldigen, hm?

0: Dann brauche ich aber einen kräftigen Schluck Trollinger.
1: Den bekommst du, Hermann, und ich brauche auch einen.
2: Ja, was? Seid ihr jetzt einverstanden?
0: Wenn es sein muss, es geht. Ja.
3: Hier seid ihr alle. Was macht ihr denn da? Die Friesen kommen. Hopp, hopp, hopp.
1: Mensch, die Friesen.
3: Ja.
4: Danke.
5: Gern geschehen.
3: Perle?

0: Kann ich gleich noch mit dir reden, Mama?
1: Wieso, was denn los?
0: Sag ich dir dann.
2: So, Albert, jetzt leg dich kurz hin und mach schön deinen Mittagsschlaf.
3: Die Ohrringe sind weg. Man muss die Polizei rufen.
4: Albert, du hast sie als Angelköder benutzt. Weißt du das nicht mehr?
3: Quatsch! Ich war halt nicht angeln.
4: Doch, das warst du. Und hier sind die Ohrringe. Na, komm.
3: Lüg noch hin!

0: Glaubst du wirklich, Stefan würde kommen?
1: Ja, das glaube ich.
0: Ja, aber wie kommst du drauf, Merle?
1: Setz dich einen Moment. Stefan und ich treffen uns ab und zu. Aber das darfst du eigentlich gar nicht wissen.
2: Die lügen alle. Üben.
0: Ach Gott, die ganze Familie an einem Tisch mit dem Personal, so wie früher. Hm? Das wäre schön.
1: Das wird auch dieses Jahr wieder schön.
0: Ach, Merle.
3: Lore lügt.
0: Albert.
4: Oh Gott.
0: Was ist denn da los?
4: Merle, kümmere dich um ihn. Ich guck nach Lore.
1: Opa!
4: Lore, muss was passiert sein?
1: Opa!
5: Lore lügt.
1: Opa! Opa!
5: Lass mich los, lass mich los.
1: Ich bin's, Märchen.
5: Nein!
0: Mutter? Was ist denn passiert?
4: Nichts.
6: Ich bin ausgerutscht.
0: Ausgerutscht? War das Albert?
6: Unsinn.
4: Albert würde mir nie etwas tun.
0: Mutter, wenn die Sache mit Albert dir über den Kopf wächst, dann sag mir das. Das ist keine Schande.
6: Ach, jetzt sei doch nicht albern.
2: Lore, was hast du?
6: Schon gut, es ist nichts. Entschuldigt uns bitte, aber Albert braucht jetzt seinen Mittagsschlaf.
2: Nichts.
1: Was hat sie denn gemacht?
0: Sie sagt, sie ist ausgerutscht.
7: Die zwei und noch zwei. Ist was?
0: Wie hast du dich entschieden?
7: Wie entschieden?
0: Naja, ich bin ja kein Jurist, Max, aber es ist doch so, man kann die Aussage nur verweigern, wenn man einen Angehörigen belastet, oder die können dich doch zwingen.
7: Kann schon sein.
0: Je länger du es aufschiebst, umso schlimmer wird's.
7: Du musst es ja wissen.
0: Ich will dir doch nur helfen.
7: Du willst nicht noch eine Baustelle haben.
0: Wie?
7: Ja, du hast das Hotel, du hast Streit mit Stefan, du hast Albert und Lore und jetzt auch noch mich.
0: Also wenn es das ist, Max, du bist mein Mann, mein Held, meine große Stütze. Ich halte es gar nicht aus, dich so zu sehen.
7: Genau. Du hältst es nicht aus.
0: Vielleicht sind es diesmal die richtigen und du kannst dann endlich mit bestimmten Dingen abschließen. Weißt du eigentlich, wie weh das tut, dass du dich mir nicht anvertraust?
7: Veronika, kümmere dich um deinen eigenen Kram.

0: Veronika? Veronika!
1: Was?
0: Hier hast du in Gottes Namen deine Ohrringe, aber zurückbringen kannst du sie selbst.
1: Gut.
0: Was ist mit dir? Geht's dir nicht gut?
1: Doch, ich bin nur ein bisschen müde.
0: Bist du ganz blass?
1: Morgen bin ich wieder fit.

0: Die Mousse ist mit Espresso und Chili. Probier mal.
1: Mmh. Oh, lecker. Ich liebe dich dafür.
0: Kann ich glauben, dass ich das hier getan habe. Hoffentlich weiß dein Bruder das zu schätzen.
1: Der Stefan liebt deine Mousse.
0: Kommt er denn auch?
1: Ich rufe ihn gleich noch mal an.
2: Selig sind die Sanftmütigen, denn ihnen gehört das Himmelreich.
0: Sie sagen es, Hermann. Sie sagen es.
2: Der Junior jetzt.
3: Keine Ahnung, hier?
2: Der Butterbrezel jetzt auch da.
4: Sie haben zwei neue Nachrichten. Erste neue Nachricht. Heute, 8.22 Uhr.
3: Hey, Brüderchen. Ich wollte dich noch mal erinnern. An deinem Platz steht schon eine Riesenschüssel Mousse. Hat Martin extra für dich gemacht. Ciao, ich freue mich. Bis gleich, ciao.
4: Nachricht gelöscht. Nächste neue Nachricht.
5: Hochzumeier hier von der Bank. Herr Hofer, der größere Betrag, von dem Sie gesprochen hatten, ist noch nicht eingegangen. Ich kann die Rate für Ihre Eigentumswohnung leider nicht anweisen. Vielleicht rufen Sie kurz zurück. Wiederhören.
6: Was?
7: Desto fern.
8: Hm. Entschuldigung, kann ich Sie bitte sprechen?
6: Komm gleich wieder. Hm. Hm. Worum geht's?
8: Es geht um meine verkauften Anteile. Ich möchte meine Mutter mit der Sache nicht behelligen. Es ist nur so, dass bis jetzt noch kein Pfennig angekommen ist.
6: Der Betrag kommt in einem Jahr. Wie vereinbart?
8: Wie in einem Jahr?
6: Bei Veräußerung innerhalb der Familie ist eine Sperrfrist von 12 Monaten einzuhalten. Das hat Ihr Vater in seinem Testament so festgelegt.
8: Ja, aber das muss man ja irgendwie...
6: Das gibt Ihnen und Ihrer Mutter die Möglichkeit, sich das Ganze noch mal zu überlegen. War ein vorausschauender Mann, Ihr Herr Vater.
8: Das ist jetzt ein Scherz, oder?
6: Ich habe extra darauf hingewiesen, dass die Sonderklauseln von Kurt Hofer Vertragsbestandteil sind. Erinnern Sie sich?

0: in die Apotheke und trinkt da so. Oh. Hast du keinen Traum da?
1: Hallo.
2: Ich kenne Sie.
1: Das ist der Hermann Albert.
0: Wirklich?
3: Ja.
4: Hallo. Er ist noch frei.
5: Stefan ist gar nicht da.
1: Der kommt schon.
5: Ja.
6: Wo ist die Chefin?
7: Da kommt sie.
8: Hallo. Veronika.

0: Ich habe da ein paar Sachen gesagt, die ich besser nicht gesagt hätte.
1: Aber du hast sie gesagt. So, guten Tag.
2: Guten Tag.
3: Hallo.
1: Verena, wie geht's dem Baby?
3: Dankeschön.
1: Ja, das ist fein. Ja, schön, dass wir mal wieder alle zusammen sind. Ne?
4: Auf jeden Fall.

0: Ja, auf uns. Oder? Komm. Stefan!
1: Mama! Ich will sofort meine Kohle! Das Geld aus meinem Anteil! Das schuldest du mir!
0: Wie?
1: Was willst du? Willst du mich kleinkriegen? Willst du mich am Boden sehen? Es ist das!
0: Ich verstehe überhaupt nichts.
1: Du hast die ganze Zeit gewusst, dass ich das Geld erst in einem Jahr kriege. Du hast es die ganze Zeit gewusst.
0: Aber das hat der Notar doch auch vorgelesen.
1: Ich habe aber nicht zugehört. Das musst du doch gesehen haben. Echt ein geiles Gefühl, wenn die eigene Mutter ihn aus der Familie rauskauft.
0: Wie kannst du mir sowas unterstellen, Stefan?
2: Anni, redest du nur mit der Mama?
1: Halt die Klappe, Merle!
3: Halt du die Klappe, Arschloch!
1: Was willst du denn, du so Kasper?
3: Du unaufgeblasener Fatzgänger!
1: Du fasst mich nicht an!
3: Auf, Mann!
1: Hör auf jetzt!
4: Jetzt komm, beruhig dich.
5: Herr Henninger, wenn ich behilflich sein kann.
4: Du bleibst da.
0: Albert! Albert! Komm, dein Fisch ist da. Hm. Na komm. Das ist Brot.
5: Ich will einen Fisch.
3: Oh, tschüss.
0: Ich möchte mich ganz doll für das Verhalten von meinem Sohn entschuldigen. Bitte lasst euch dadurch das Fest nicht verderben. Ihr seid mir sicher nicht böse, wenn ich jetzt gehe. Aber vorher möchte ich noch etwas loswerden. Ich danke euch sehr für das letzte Jahr. Ihr seid das beste Team von allen. Jetzt feiert schön. Ihr habt's verdient.
5: Frau Hofer.
0: Ist schon gut, Hermann.
5: Hofer.

0: Willst du nicht wenigstens was essen? Vielleicht hätte ich ihn nicht gleich rausschmeißen sollen, aber das war so ein Reflex.
1: Ja. Du musst dich nicht um mich kümmern, Max. Du hast genug mit dir selbst zu tun. Geh einfach wieder zu den anderen.
0: Was ist mit dir?
1: Nix, wahrscheinlich nur der Magen.
0: Ach. Solche Schmerzen hast du? Seit wann?
1: Ich trinke wahrscheinlich nur zu viel Kaffee.
0: Wann trinkst du schon mal Kaffee?
1: Weiß nicht.
0: Morgen früh gehst du zum Arzt.
1: Ich kann nicht zum Arzt, wir sind mitten in der Saison.
0: Das ist doch kein Argument. Sowas kann man nicht aufschieben, dann wird's immer schlimmer.
1: Das sagst du, ja? Ausgerechnet du. Erzähl du mir nichts von Aufschieben, Max. Geh jetzt einfach.

0: Ich weiß, es ist nicht der ganz tolle Moment, aber ich habe Kinokarten besorgt für morgen Abend.
1: Du bist so süß. Was hast du da?
0: Kleiner Absacker.
1: Den brauchst du nicht.

Hallo, Frau Jäger. Max Henninger hier. Ja. Wann? Okay, ich komme.

0: Das finde ich auch. Müssen wir mal sehen.
1: Also, das habe ich hier irgendein. Du.
2: Julia, ich... Ich hatte das nicht vor. Ich will, dass du das weißt.
1: Was hattest du nicht vor?
2: Ich kam erst auf diese schwachsinnige Idee, nachdem wir beide, du weißt schon.
1: Bist jetzt fertig?

0: Bei Lupo?
1: Hey Lupo, Stefan hier.
2: Der Turbomanager, ich werd nicht mehr.
0: Turbomanager war gestern.
1: Du sag mal, kann ich wie früher bei dir ein paar Schichten machen?
0: Ich kann das Geld gerade dringend gebrauchen.
2: Ja klar, Mann. Komm rüber.
3: Sein wie dich kann ich immer gebrauchen.
1: Ja? Lupo, ey, ich dank dir. Cool, bis gleich.
4: Also den Pfaffenbacher See, den lasst ihr links liegen, dann über die Anhöhe weg und da seht ihr schon das Schild zum Hasenpfeffer. Und da gibt's den besten Obstler im ganzen Schwarzwald.
5: Oh.
4: Also viel Spaß und einen guten
5: danke.
4: Schluck.
5: Danke, danke, danke, danke.
4: Bitte.
6: Hermann, hat sich Frau Hofer immer noch nicht gemeldet?
4: Nein, sie hat auch nichts hinterlassen.
6: Das gab's noch nie.

0: Max.
1: Diesmal haben Sie die richtigen. Ich habe den einen sofort erkannt. Den, der Birte getötet hat.
0: Wie heißt das? Warst du da? Wie war's?
1: Ist alles nochmal hochgekommen. Die ganzen Bilder. Die zwei Männer kommen in den Laden. Der eine zieht sich noch die Maske über den Kopf. Der andere packt Birte. Sie wehrt sich. Und knallt sie mit dem Kopf gegen die Vitrine. Glas splittert und überall ist Blut. Aber er macht immer weiter. Macht einfach weiter. Bis sie sich nie mehr rührt. Aber du hast recht gehabt. Es ist leichter.

0: Alles gut.
1: Also, ich bin wieder da, wenn du mich noch willst.
0: Klar will ich dich.

0: Du musst dich jetzt anziehen.
1: Was? Wieso?
0: Wir müssen zu Dr. Kern.
1: Was?
0: Du bist krank?
1: Ich bin nicht krank. Ich fühle schon gar nichts mehr, ehrlich.
0: Ich habe einen Termin gemacht. Jetzt gehen wir auch hin. Je eher du weißt, was los ist, umso besser. Glaub's mir.

0: Also, Frau Hofer, Ihre Leber ist in Ordnung. Gallensteine kann ich auch ausschließen. Am Magen selbst kann ich mit dem Ultraschall sowieso nichts feststellen.
1: Also, sage ich doch.
0: Moment, Moment. Den Symptomen nach kann es auch ein Magengeschwür sein. Sie müssen zur Magenspiegelung.
1: Wie jetzt?
0: Wir können das nicht auf die lange Bank schieben. Und Sie müssen absolute Bettruhe halten.
1: Aber ich werde dann nicht operiert, oder?
0: Ich glaube nicht. Aber sicher weiß ich das erst, wenn ich die Gewebeanalyse habe.
1: Gewebeanalyse? Meinen Sie, heißt das also, meinen Sie jetzt gutartig oder bösartig?
0: Jetzt machen Sie sich bitte nicht verrückt. Das ist bei einem solchen Befund reine Routine. Aber wie gesagt, wahrscheinlich ist es nichts anderes als ein Magengeschwür.
1: Wahrscheinlich.
0: Ja, hallo, Kern hier. Mhm. Sag mal, ich hätte ja noch eine Magenspiegelung. Geht das heute noch? Ja, ich weiß, dass das kurzfristig ist, aber es wäre mir wichtig.
1: Kommst du mit?
2: Ja, klar.
0: Ja, Moment. Heute um 16:30?
1: Ja.
0: Nehmen wir. Super, vielen Dank. Tschüss. Heute um 16:30.
1: Wann kriegt man dann das Ergebnis?
0: Das geht schnell. Morgen Mittag.
1: Morgen.

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0: Geht's?
1: Ich hasse Krankenhäuser.
0: Jetzt legst du dich erstmal ins Bett.
1: Hm? Ich will noch nicht nach Hause, Max.
0: Aber du weißt, was der Doc gesagt hat.
1: Können wir noch irgendwo hinfahren? Hm?
0: Okay.
2: Oh, Albert, wir müssen los. Gleich steht das Taxi vor der Tür. Baden, Baden, wir kommen.
3: Wann gehen wir zum Abendessen, Dora?
2: Lore, Albert, nicht Dora.
3: Du bist nicht meine Dora.
2: Das sag ich doch.
3: Wer bist du?
2: Lore, ich bin Lore, deine Lore.
3: Ich kenne keine Lore.
2: Die Frau, die du gerade geküsst hast.
3: Lass mich, ich will zu meiner Dora. Ich träume Dinge. Und ich weiß nicht mehr, wo ich bin.
2: Was für Dinge träumst du denn?
3: Da war eine Frau, der habe ich Ohrringe geschenkt.
2: Die Frau war ich. Ich war die Frau mit den Ohrringen.
3: Dann träume ich immer noch. Kannst du mich zu meiner Dora bringen? Bitte.
2: Deine Dora ist gestorben. Aber ich kann dir ein Butterbrot machen.
3: Butterbrot ist auch gut.

0: Wehe, die haben keinen Fencheltee.
1: Mir geht's gut. Mhm. Stefan?
2: Mama.
1: Was machst du denn hier?
2: Ich arbeite nicht mehr bei Wagner. Mama, hör mal, ich... Mama! Was ist mit ihr?
3: Deine Mutter ist ein bisschen krank.
1: Sieh was ab, Wagner.
3: Komm, nee, jetzt nicht.
1: Was?
2: Mama!
4: Stefan, bitte jetzt nicht. Morgen.
0: Komm.
1: Aber ich will mit ihm reden.
0: Du musst dich hinlegen.
1: Max,
0: ich bring dich jetzt zum Auto und wir fahren. Du brauchst Ruhe.
5: Du siehst traurig aus.
1: Schon gut, Albert.
6: Hier ist dein Butterbrot.
7: Wisst ihr, wo Mama und Max sind?
6: Die sind zu Dr. Kern gefahren.
7: Veronika hat doch immer diese Magenschmerzen. Glaubst du, das ist was Ernstes?
8: Mach dir keine Sorgen.
7: Wolltet ihr nicht in die Oper?
2: Was ist denn?
1: Wieso arbeitet der nicht mehr bei Wagner? Ich rufe ihn jetzt
3: an.
1: Du
3: machst gar nichts.
1: Doch.
3: Ich lasse nichts mehr an dich ran. Gar nichts.
1: Wenn ich wirklich was Schlimmes habe, ich meine, wenn...
3: Dr. Kern hat gesagt, dass die Wahrscheinlichkeit gegen Null geht.
1: Aber vielleicht will er mich nur beruhigen.
3: Da ist nichts. Okay?
1: Wir sagen niemandem was. Ich möchte nicht, dass sie sich Sorgen
0: Nein.
1: machen, ja?
0: Natürlich nicht.
7: Da seid ihr ja.
1: Wieso?
7: Ich habe gehört, ihr wart bei Dr. Kern.
1: Ach, ja, nichts Schlimmes. Ich habe nur eine Magenschleimhautentzündung.
3: Ich sag schnell im Hotel Bescheid, dass du krank bist.
1: Ja.
7: Mama, du würdest es mir schon sagen, wenn du was Schlimmes hast, oder?
1: Natürlich. Was fragst du denn da?
7: Ich kenne dich.
1: Ist alles in Ordnung? Wirklich?
7: Vielleicht, weil Papa so früh gestorben ist. Wenn ich deinen Arzt höre, dann spinne ich einfach ein bisschen.
1: Quatsch. Ich leg mich kurz hin.

0: Veronika, kann ich dich sprechen?
1: Was gibt's denn?
0: Es geht um Albert und mich. Weißt du, es ist total verrückt. Ich weiß, dass Albert krank ist und ja, und trotzdem habe ich es die ganze Zeit
1: verdrängt.
0: Ja, verdrängt. Ich habe so gehofft, dass Albert und ich eine Zukunft haben und dass ich mit ihm endlich einen festen Platz im Leben gefunden hätte.
1: Ja. Ja. Wir kümmern uns um eine Pflegekraft, okay?
2: Ja. Ich komme mir vor wie eine Verräterin.
1: Quatsch.
0: Sag mal, Kind, ist es Krebs?
1: Was?
0: Nee, er war doch nicht den ganzen Tag bei Dr. Kern.
1: Oh, Mutter. Nein, wir waren im Krankenhaus danach und ich hatte eine Magenspiegelung. Es ist wahrscheinlich ein Magengeschwür und, ja. Ich möchte nicht, dass das hier überall rumgeht, ja?
0: Ja, du hast recht. Nur nicht die Pferdescheu machen, bevor es wirklich einen Grund gibt. Mäuschen.

0: Magenkarzinom ist eine Erkrankung des Magens. Im Gegensatz zu den meisten anderen Krebsarten hat die Anzahl der Krebserkrankungen und so weiter. Die Symptome sind meist unauffällig, deshalb wird der Magenkrebs auch oft erst später erkannt. Erste Anzeichen sind Übelkeit und... Was mache ich hier eigentlich?
1: Veronika! Du sollst doch ins Bett.
2: Ich muss hier weg.
1: Was ist los?
2: Können wir zu dir fahren, bitte?
1: Ja, klar. Komm.
3: Veronika, wenn du willst, dann ziehe ich bei dir ein.
2: Gott, steht's wirklich schon so schlimm um mich?
3: Um Himmels Willen, nein. Nein, das ist nur... Ich habe keine Angst mehr, dass mir die Glaskugel aus der Hand fällt. Verstehst du?
2: Max, ich weiß nicht, ob das funktionieren würde.
3: Oh Herr, gib mir Kraft.
2: Du brauchst doch deine Freiheit.
3: Ja, ich brauche meine Freiheit. Und du brauchst auch keine Angst zu haben, dass ich abends mit der Küchenschürze vor dir stehe und sage, der Blumenkohlauflauf ist fertig oder die Handtücher sind gewaschen.
2: Schade.
3: Ja, wenn es sein muss, kann ich das auch.
4: Ich freue mich.
5: Ich freue mich auch.

0: Ich bin ja nicht weg, Albert. Ich möchte nur ein bisschen mehr Zeit für mich haben.
1: Und wer geht mit mir angeln? Die neue Frau?
0: Natürlich musst du keine akzeptieren, die du nicht magst.
1: Hilfst du mir dabei?
0: Natürlich helfe ich dir. Ich bin doch deine Lore. Das werde ich auch immer bleiben.
2: Guten Morgen, ihr zwei.
0: Morgen.
2: Ist die Mama bei Max?
0: Sie hat angerufen. Sie hat noch einen Termin bei Dr. Kern.
3: Schon wieder? Ich denke, sie hat nur eine Magenschleimhautentzündung.
0: Schon etwas mehr als das, Merle.

0: Hallo, Hermann.
1: Für Sie, Herr Huck.
2: Haben Sie meine Mutter gesehen?
1: Bedauere, ich kann Ihnen keine Auskunft geben.
2: Blöder Stoffel.
1: Oh, wenn ihr das gehört hättet.
2: Mama?

Meinst du, das hilft? Schaden kann es jedenfalls nicht. Also, ich habe nicht gesagt, dass es sprich's gar nicht aus, Laura. Was immer es ist, Veronika ist eine Kämpferin. Ich schaff das schon.

0: Okay, ich danke dir. Tschüss. Das Ergebnis ist negativ. Negativ im Sinne der Histologie, positiv für Sie, Frau Hofer.
1: Gott sei Dank.
0: Wie ich vermutet hatte, ein Magengeschwür infolge einer verschleppten Gastritis.
1: Mama.
0: Es tut mir so leid.
1: Stefan, was machst du denn hier?
2: Mama. Ich habe mich wie ein Arsch verhalten. Und jetzt hast du Krebs.
1: Ich hab Magengeschwür.
2: Ich hab die ganze Zeit nur an mich gedacht. Es tut mir so leid.
1: Hey, ich bin gesund. Ich bin nicht gesund, aber ich hab keinen Krebs.
2: Keinen Krebs?
1: Mm-mm.

0: Jetzt, wo wir alle beruhigt sein können,
1: ja,
0: muss ich Sie trotzdem darauf hinweisen, so ein Ulkus ist keine Bagatelle.
1: Das denke ich mir.
0: Frau Hofer muss ihre Lebensweise komplett ändern, sonst kann das böse enden.
1: Ich werde tun, was ich kann.
0: Strikte Diät, kein Alkohol, keinen Kaffee, keine scharfen Gewürze und so weiter. Ich gebe Ihnen nachher was mit, da steht alles drin. Aber das Wichtigste ist, sie muss Negativstress vermeiden. Das ist das A und O.
1: Ich glaube, die Hauptursache wird da drin gerade beseitigt.
2: Wenn ich die Zeit zurückdrehen könnte, ich würde es sofort tun.
3: Das klingt gut. Wir brauchen nämlich dringend Geschäftsführer. Ich muss kürzer treten.
2: Die hassen mich doch alle.
3: Dann sorg dafür, dass sie dich wieder lieben. Das kannst du, das weiß ich.

0: Ja, da bin ich also wieder.
1: Rette sich, wer kann.
2: Genau.
0: Ich weiß, Sie haben mich nicht gerade in guter Erinnerung. Und ich habe einige von Ihnen ziemlich schlecht behandelt.
2: Einige, ja.
0: Das tut mir sehr leid. Ich möchte Sie um Entschuldigung bitten. Und ich werde versuchen, es in Zukunft besser zu machen.
1: Hört, hört.
0: Ich weiß jetzt, was es heißt. Ein Familienbetrieb. Gib mir eine Chance, okay? Mama, das muss ich mir erst verdienen.
3: Das wär's doch.

0: Lass mich mal ran.
1: Super. Habt ihr nicht noch einen Platz frei? Ich würde so gerne mit nach Capri. Oh.
2: Max, es ist mitten in der Saison, das geht doch nicht.
0: Wenn du nicht aufhörst, hängen wir noch zwei Wochen Venedig dran.
3: Warte, wir kommen schon alleine.
2: Ja, dann will ich das mal so glauben. Mutter.
1: Meine Süße, pass auf dich auf.
2: Ja. Albert, ja. Wiedersehen.
0: Wiedersehen. Tschüss, Familie.
1: Tschüss.
2: Na los, steig ein. Ja, aber wenn was ist, dann ruft ihr an, ja? Ja, gut.

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2: Märchenhaft schön. Ein echtes Urlaubsparadies. Sommer am Gardasee.
3: Der Gardasee, ein Sommertraum und eines der beliebtesten Urlaubsziele von uns Deutschen.
4: Der See in Oberitalien ist schnell zu erreichen und ein Paradies zum Wandern, Fahrradfahren und Campen.
3: Wir haben jede Menge zu bieten. Benvenuto. Willkommen zur Expedition in die Heimat. Sommer am Gardasee.
4: Wir machen Station in Gagnano und genießen dort die Pracht der Zitronenhaine. Besuchen einen deutschen Auswanderer in Limone sul Garda und begeben uns in Malcesine auf die Spuren eines früheren Gardasee-Fans, Johann Wolfgang von Goethe. Los geht's aber im zauberhaften Sirmione. Eines der beliebtesten Touristenziele am Gardasee, Sirmione im Süden. Mit einer einzigartigen Altstadt und einer eindrucksvollen Wasserburg. Im Sommer allerdings sehr voll. Cinzia, die hier in Sirmione lebt und arbeitet, zeigt mir die Highlights.
3: Die Burg ist sowas wie das Wahrzeichen neuer Stadt, oder wie?
5: Ja, Castello Scaligero, so heißt es. Das ist unser Wahrzeichen. Wenn ein Gast reinkommt, ist es das Erste, was er vor den Augen kriegt. Und man kann bis ganz oben laufen. Und innen kann man dann ein bisschen auch andere Sachen sehen. Und auf der Hinterseite ist ein kleiner Hafen, die Darsena. Da gingen die Schiffe rein.
3: Du sprichst toll Deutsch. Bist du eine echte Sirmionerin?
5: Sirmionese.
3: Sirmionese, sagt ihr. Okay.
5: Halbe, halbe. Also, wenn dich jemand von der Altstadt hört, dann sagen sie, nein, bloß nicht, denn ich bin in der Sinzano geboren. Und ich lebe nur hier. Ich bin nicht eine echte Sirmionese von den Familien hier.
3: Aber du kennst dich hier super aus.
5: Ja. Das Ambiente ist einzigartig. Und links geht zu den Grotte di Catullo und Lido delle Bionde.
3: Gut, dass du dich so gut auskennst.
5: Naja, hier wohnen tut gut.
4: Gemütlich an der Promenade entlang schlendern. Ein Muss für alle Besucher.
3: Ja. Das Wasser so toll jetzt hier auch, gell? Aha.
5: Hier ist es immer klar und grünlich, sehr durchsichtig. Das ist eine der schönsten Lagen.
3: Absolut. Richtig, richtig schön ist es hier.
5: Hier ist das Lido delle Bionde. Ich weiß nicht, ob du es mal gehört hast. Das ist Lido der Blondinen. Seitdem in den 60er Jahren, Ende der 50er Jahren, hier die ersten Touristen kamen, die ersten schönen blonden Mädchen aus Deutschland. Das ist der Lido delle Bionde geworden. Also für uns ist

0: Das ist der Leader der deutschen Mädchen, die Blondinen. Das ist es. Und alle nennen es so. Und es ist eine der schönsten Strände hier am Gardasee, nicht nur Sirmione. Denn das Wasser ist nicht besonders tief, ist sehr klar und sauber. Und wenn einer auch tauchen möchte, braucht er nur ein bisschen weitergehen. Und da kann man ganz, ganz deep tauchen.
1: Heute ist tolles Wetter, perfekt natürlich zum Baden. Aber wenn ich so das Wasser angucke, es war ja ein ganz großes Thema dieses Jahr, dass es ganz wenig Wasser am Gardasee gab.
0: Im ganzen Winter hat es bei uns sehr, sehr wenig geregnet. Es war eine starke Trockenheit. Also es ist nicht, dass der Gardasee in schlimmen Zustand war, aber es fehlte Wasser. Wir sind jetzt in einem ziemlich normalen Zustand. Ist nicht das erste Mal, dass das Wasserniveau so runtergeht. Aber jetzt läuft alles über Fernseher und sozial so schnell, dann scheint das eine Tragödie. Es war nicht ein guter Zustand, aber jetzt ist fast alles wieder normal.
2: Auch hier klares Wasser, traumhaft schön. Der Jamaika-Strand. Und über allem thronen die Grotten des Katoll. Eine spektakuläre Ruine aus der Römerzeit. Keine Frage, ein echtes Highlight.

0: Das sind jetzt die berühmten Grotten des Catull. Also wie ihr sagt, Grotte di Catullo.
1: Richtig, Grotte di Catullo. Hier war eine römische Siedlung. Die wurde dann wie alle Sachen ein bisschen verlassen und versteckt und vergessen. Die war total von der Natur wiedergewonnen worden. Die ganzen Bäume und Büchter, es war alles bedeckt. Und deswegen dachten die Ersten, die hier kamen, dass es unterirdisch wäre. Grotte heißt unterirdisch. Dagegen war es eine römische Siedlung, ein kleines Häuschen, wie man sieht, wo man gut im Sommer kommen konnte. Und hier der Catullo, der Name von der Grotte, kommt von Catullo, der war ein römischer Dichter. Er war nicht der Besitzer von diesem Hause. Aber er war immer hier. Er liebte so Sirmione. Und da er so berühmt war und er so viel über Sirmione gesprochen und geschrieben hatte, sind die Grotte jetzt auf seinen Namen.

0: Klar, auch das gehört dazu. Bootfahren. Zusammen mit Andrea, der hier am Gardasee geboren wurde, mache ich eine kleine Taxitour. Vorbei an unzähligen Sehenswürdigkeiten. Eine echte Augenweide, die Punta San Vigilio.
1: Andrea, du bist hier zu Hause und ich muss sagen, du hast es richtig gut.
2: Ja, Gardasee, no? Nicht so schlecht.
1: Wunderbar.
2: Un Clima Mediterraneo,
1: ja.
2: Un Lago Mediterraneo, ma un Lago Dolce.
1: Es ist
2: ein Mare Dolce.
1: Genau, es ist ein Meer, aber kein salziges,
2: ein Meer, aber kein
1: süßes.
2: Salz, genau, ja. Nicht süßes. Ja. Und die Berge, den See, den Wasser, und das ist unser Luogo, unser Posto.
1: Ja, das ist euer Platz und
2: genau.
1: Hier fühlst du dich richtig zu Hause. Kannst du dir vorstellen, warum gerade wir Deutschen euren Gardasee so lieben?
2: Na, ich denke, das ist die Italian-Style-Life. Italian Style Life.
1: Dolce Vita.
2: Ja, la Dolce Vita italiana.
0: Yeah. Rocca di Manerba, der markanteste Felsen am südwestlichen Gardasee. Er ist eng verwoben mit der Legende von Vitilde und Antonio, einem Liebespaar, das erst nach vielen Irrungen und Wirrungen zusammenfinden konnte.
1: Alberto, mille grazie.
3: Ciao.
0: Wir machen Halt in Andreas Heimatstadt, Gagnano. Hier kümmert er sich darum, eine alte Tradition am Leben zu erhalten. Zusammen mit seinem Schwiegervater hat Andrea diese Limonaia, eine Art Zitronengewächshaus, liebevoll restauriert. Sie stammt aus dem 18. Jahrhundert. Die Zitronen wurden einst von Franziskanermönchen hierher gebracht.
1: Was genau ist ein Limonaia, so wie
2: ist
1: du es nennst?
2: Ist eine Limonaia, weil die Franziskaner hat gesagt, diese milde Klima von Gardasee war sehr gut für den Zitronen. Mhm. Aber zu machen eine Ökonomie, so zu machen viele Zitronen, war muss machen diese Limonaia zum Schließen den Zitronen im Winter. Weil am Gardasee wir haben diese Klima, ist mild, ist perfekt auch für diese mediterranen Pflanzen. Aber vielleicht am Winter kann Frost,
1: ist
2: auch kalt bei euch. Ja, kalt, kalt. Und so wir brauchen diese Struktur zum Schließen alles diese Limonaie, also alles diese Zitronen drinnen, diese Struktur.
1: Okay.
2: Ja.
1: Ich meine, das Klima ist perfekt für Zitronen hier, sagst du. Aber es ist ja auch trocken. Müsst ihr bewässern hier?
2: Immer Wasser, ja. Wir haben die Wasser, kommen von den Bergen und dann unten. Und wir haben alles diese Irrigationssysteme zum gehen Wasser zu den Zitronen. Mhm. Aber sehr important, Gargnano ist die nördliche Punkte in der Welt, wo kann man wir diese Pflanzen und die Zitrone anbauen.
1: Überhaupt schmecken eigentlich die Zitronen vom Gardasee jetzt anders wie die von Sizilien oder von der Amalfiküste?
2: Diese sind ein bisschen different, sind ein bisschen mehr die Zitrone sauber.
1: Sauer,
2: weil, sauer. Weil wir haben dieses Klima, ist mild, aber auch ein bisschen kalt.
1: In der Nacht
2: so die,
1: dann,
2: genau, in der Nacht. So die Acido Citrico, die Acidität von da drin.
1: So
2: ein bisschen Säure. Ja, genau.
0: Zusammen mit anderen hat Andrea hier in Gagnano eine kleine Genossenschaft gegründet, um die Zitronen gemeinsam zu verarbeiten. Hergestellt werden Marmelade oder Limoncino.
1: Genau. Aber warum machst du dir diese ganze Mühe?
2: Weil ich denke, das ist eine sehr, sehr große Tradition von Gargnano und von unserer Küste. Und ich denke, auch für den Hotel, für den Tourismus, das ist sehr, sehr important.
1: Und jetzt schauen wir mal, wie es schmeckt.
2: Mit unserer Zitrone, ja.
1: Andrea, salute.
2: Salute, Annette.

0: Cinghiale, ebenfalls am Westufer des Sees. Hier in dieser Abgeschiedenheit lebt seit 2 Jahren ein Pärchen aus Baden-Württemberg. Lucy und Kai haben ihre schwäbische Heimat verlassen und sind dabei, sich hier eine neue Existenz aufzubauen. Ein Leben ohne Leistungsdruck und täglichen Arbeitsstress.
1: Ihr habt hier euer Paradies gefunden und wenn ich mich umgucke, kann ich es gut verstehen. Aber ihr kommt ja eigentlich aus Baden-Württemberg. Du kommst aus Kornwestheim und du aus
2: Ostdorf.
1: Ostdorf, das liegt bei Balingen, ne?
2: Genau.
1: Aber was hat dich hierher verschlagen?
2: Ja, wir sind ein Windsurfer und dadurch waren wir ab und zu mal hier. Und hier ist einfach schön, hier gibt es immer Wind und wir können ja, Sport machen.
1: Aber es ist ja auch was Besonderes, wenn man hier tatsächlich herzieht.
3: Genau, ja, wir waren vorher ja in der Schweiz, im Wallis. Da haben wir ganz normal gearbeitet. Und dann haben wir uns überlegt, das wollen wir jetzt anders, das Leben. Wir wollen mehr so bestimmen, was wir machen, wann wir was machen, einfach mehr Zeit. Und das, was wir machen, halt für uns machen.
1: Wie sieht dein Tagesablauf aus? Und wann stehst du so morgens auf?
3: Also normal gehen wir mit, wenn es dunkel wird, ins Bett und dann, wenn es hell wird, stehen wir wieder auf.
1: Und dann wird hier rumgekruschelt und gearbeitet?
3: Also es kommt drauf an. Also vor allem im Sommer, da gehen wir immer erstmal runter an den See zum Windsurfen, wenn es Wind gibt. Mhm. Das geht so bis um 11 Uhr oder so und dann kommen wir wieder hierher. Und dann gibt es hier immer irgendwas zu tun.
2: Also es gibt schon einen Plan. Also es ist jetzt nicht so, dass das alles frei ist.
1: Also,
2: es gibt
1: ich merke schon, ihr arbeitet eigentlich ganz schön viel, nämlich für dieses Haus und für euer Leben. Aber es ist halt nicht so dieses von Montag bis Freitag und Wochenende frei.
3: Nö, eigentlich soll das so ineinander verschwimmen. Also das
2: wachsen.
3: Wachsen halt, ja.
2: Und deswegen fangen wir alles klein an und dann soll es so wachsen wie so ein Baum.
0: Allein und glücklich.

0: Hier können sie das Leben genießen. Ihr Geld verdienen sie sich mit kleinen Arbeiten. Kai hat sich hier oben ein winziges Sägewerk aufgebaut. Er benutzt es selbst. Aber immer öfter kommen auch Leute aus dem Dorf, die seine Dienste benötigen. Da beide Sportler aus Leidenschaft sind, haben sie auch die eine oder andere Besonderheit in ihrem kleinen Paradies. Nutztiere dürfen natürlich auch nicht fehlen.
1: Der Anfang, der war ja ganz schön anstrengend, habe ich mir sagen lassen.
2: Ja, der Anfang. Nämlich,
1: als ihr hierher gezogen seid, ne, dann war das alles ein bisschen anders, als ihr dieses Haus gefunden habt und hierher umziehen wolltet.
3: Genau, ja.
2: Ja. Ja, das war witzig, die Geschichte. Eigentlich hatten wir extra gefragt, ob hier Schnee liegt. Nee, liegt kein Schnee, hieß es. Und dann lag aber doch Schnee.
3: Ja, aber später hätten uns dann die Leute gesagt, dass seit 50 Jahren hat es nicht mehr so viel Schnee wie in dem oder in der Zeit.
1: Als ihr hier umziehen
2: wolltet. Ja. Ja, und dann im Endeffekt haben wir dann mit dem Schlitten unsere Sachen bis zum Haus hochgezogen, weil das war so festgefroren,
3: so
2: da konnten wir nicht
3: 100, 150 Meter.
1: Und seit eurem Umzug hat es wahrscheinlich auch hier nie mehr geschneit, oder?
2: Ja, nicht wirklich, mal kurz.
3: Geschneit schon, aber das liegt dann einen Tag oder zwei Tage.
1: Was gefällt euch hier so richtig gut?
2: Alles.
3: Alles, ja.
2: Ja, die Gegend, also dass es hier halt den See gibt und aber auch die Berge. Und
3: man kann hier halt alles machen. Also du kannst klettern, Mountainbiken, Windsurfen, Yogakurse geben oder ja, Sägeborg zum Sägen und so. Also hier ist alles relativ nahe. Also wir schauen jetzt die Sauna an.
1: Ihr habt hier eine Sauna?
3: Ja, es sieht erstmal aus wie ein Gewächshaus, aber...
1: Das ist jetzt nicht dein Ernst. Das ist eine Sauna?
3: Also im Sommer ist es eigentlich ein Gewächshaus. Aber im Winter ist es auch da.
1: Sogar mit Aufguss?
3: Ja, der Vorheizer braucht man praktisch einen Arm voll Holz, irgendwie 30 Minuten und dann schon bei 80 Grad. Fünf Leute hier drin, ich würde freuen, das macht riesen Spaß.
1: Also ich glaube wirklich, ihr habt einen mega Spaß hier teilweise hier oben. Und das ist jetzt euer neues Projekt, der Gemüsegarten?
2: Ja, genau, da haben wir jetzt hier so Terrassierungen angelegt und alles Mögliche eingepflanzt.
1: Was
2: hier wachsen Tomaten, Basilikum, Gurken und Mangold.
1: Rosenkohl.
2: Lauter leckere Salate.
1: Mensch, fast wie so ein, ja, im Schwäbischen Garten eigentlich.
2: Ja. Und da oben haben wir auch noch Bienen. Ja, dann können wir demnächst Honig holen.
1: Also ihr seid quasi Selbstversorger bald.
2: So ist mal die Idee.
1: Ist es das, was ihr gesucht habt? Habt ihr das jetzt gefunden? Also die Vorstellung, wie ihr euch euer Leben vorstellt?
2: Ja, für uns ist es eigentlich schon gut
3: also
2: so.
3: Jetzt gerade schon.
2: Schauen wir mal, was passiert.
1: Ich finde, es hört sich ganz super entspannt und selbstbestimmt und eigentlich sehr, sehr gut an.
3: Mhm. Also fühlt sich also an.
0: Und jetzt mache ich mit den beiden schwäbischen Aussteigern eine kleine Tour, die sie mir empfohlen haben. Hoch zum Monte Baldo.
1: Jetzt geht's in die Berge. Guck mal, wie schön es aussieht.
2: Richtig schön.
1: Herrlich. Und jetzt steigen wir um?
2: Jetzt steigen wir um, genau. Jetzt kommt die
1: Drehgondel. Ah,
3: aber richtig
1: schön. Jetzt geht's
3: rund. Jetzt mit der Gondel gehen wir hoch auf 1087 Meter.
2: Ja. Und weißt du, der See, der liegt ja nur auf 80. Ja. Also das ist ja schon ein großer Unterschied.
1: Aber geht ganz schön schnell nach oben, oder?
2: Es ist wirklich richtig schnell.
1: Ja.
2: So schöne Luft hier, gell?
1: Oh ja, ist sie wirklich.
2: Zum Atmen, toll.
3: Hier ist es cool, ja.
1: Temperatur perfekt.
2: Genau. Schau mal, wie schön der Ausblick hier.
1: Das ist ja Hammer. Richtig schön. Du läufst wieder ein paar Meter und dann hast du wieder einen ganz anderen Ausblick hier.
2: Ja, das ist echt toll.
3: Ja. Mhm.
2: In die eine Richtung schaust du so in die Berglandschaft und dann in die andere Richtung ist wieder der See.
1: Könnte eigentlich nicht schöner sein, ne?
2: Nee.
1: Wieder. Oh, wie schön. Herrlich, hä? Also, wenn ich das so sehe, ich kann euch jetzt schon richtig gut verstehen. Ja,
3: ja, wunderschön.
1: Neue Heimat von euch.
2: Unbedingt. Ja, klasse einfach. Und ja, schon
1: also
2: schön.
1: Eine Region der grenzenlosen Möglichkeiten.
2: Genau. Richtig.
1: Und ihr mittendrin.
2: Genau.

0: Den Gardasee besuchte einst eine deutsche Schriftstellerlegende. Johann Wolfgang von Goethe. 1786 machte er hier Halt und war vor allem von dieser Burg in Malcesine angetan, die er durch eine Zeichnung verewigte. Seine Begeisterung für den Gardasee brachte später viele adlige Reisende hierher. Malcesine, ein wirklich schmuckes Städtchen. Und deshalb natürlich auch ein Touristenmagnet im Sommer. Sehenswürdigkeit Nummer 1, wie schon zu Goethes Zeiten, das Castello Scaligero. Hier bin ich mit Luisa verabredet, die alles über die Burg weiß.
1: Also wer hier an Gardasee kommt, sollte sich unbedingt die Burg in Malcesine angucken. Ne? Aber ihr seid auch wirklich stolz auf sie, oder?
2: Ja, ja. Die Burg, die Scaligeri Burg, ist ein Symbol für die Leute, die in Malcesine wohnen. Und wir sind sehr stolz darauf.
1: Also die Burg, die hat eine wechselvolle Geschichte. Es sind schon immer viele Menschen hierher gekommen. Und heute sind es vor allem Touristen.
2: Ja.
1: Auch auf diese Terrasse hier kommen viele. So,
2: auf diese Terrasse werden ungefähr 200, vielleicht auch ein bisschen mehr, Hochzeiten zelebriert. Und hier die Gemeinschaft Malcesine organisiert die Hochzeiten. Und besonders die Deutschen kommen hier, fahren nach Malcesine, um hier ihre besonderen Tage zu feiern.
0: Ein Ort zum Staunen. Immer wieder stellen hier die unterschiedlichsten Künstler ihre Werke aus.

0: das Tolle an dieser Burg, man hat von überall so einen genialen Blick. Es gab ja noch jemand anderen vor langer Zeit, der mal hier war und das hier alles genossen hat, ne?
1: Ja, ja, es war Goethe. Ja, Goethe, es war das Jahr 1786. Goethe war in Torbole und er wollte mit dem Schiff nach Zürich fahren. Und als sie neben Malcesine war, war ein Gewitter und er musste in Malcesine bleiben. Und Goethe war Deutsch und er sprach Deutsch und er setzte sich neben der Burg und er machte eine Skizze. Und die Leute dachten, dass er ein Spion war. Aber zum Glück war eine Person in Malcesine, der Deutsch sprach. Und sie verstanden sich. Und so sie verstanden, dass er ein Dichter, ein Schriftsteller und so. Und er wird gesagt, dass er 2 Tage in Malcesine verbrachte. Und dann mit Freude und so.
2: Hat es ihm gefallen, mit dem Goethe?
1: Ja, ja, ja, ja. Und diese für uns ist, war die erste Werbung in Deutschland. Und wir sind sehr stolz darauf.
2: Also man kann fast sagen, er war einer der ersten Touristen hier aus Deutschland.
1: Ja. Ja.

Das Weinressort Conti Thun befindet sich im Hinterland des Südwestufers, in Valtenesi. Ilona Thun aus Südtirol hat vor 4 Jahren zusammen mit ihrem Mann Vittorio dieses Weingut übernommen und komplett neu gestaltet.

0: Was sind so eure Spezialitäten, was den Wein angeht?
1: Also definitiv Rosé ist unsere Spezialität da. Es ist die kleinste Zone in Italien und die wichtigste für die Roséproduktion. Das kennen uns nicht einmal die Nachbarn da in Italien, dass wir einen guten Rosé machen.
0: Ist der Gardasee ein gutes Weinanbaugebiet? Wie siehst du das?
1: Der Gardasee ist ein Wahnsinnsanbaugebiet, hat mehrere Zonen. Also eben diese Zone, da sind wir auf der Westseite, Westufer, da hat man ganz einen anderen Boden als dann am Südufer oder am Ostufer. Also die Bardolino-Zone kennt man zum Beispiel für auch Rosé, haben ganz eine andere Traube und ganz einen anderen Boden.
0: Du kennst die super aus in Wein, klar, aber eigentlich kommst du ja, Ilona, aus Südtirol. Und zwar aus einer bekannten Familie und die macht eigentlich eher in Sachen Keramik. Wie hat es dich hierher verschlagen?
1: Ja, na, also jetzt bekannt so nicht, aber unsere Familie effektiv hat einen Ursprung mit dem Ton Keramik und mit dem Wein dann hingegen. Haben wir vor seit 20 Jahren angefangen. Das waren nur 6000 Flaschen nur. Winzig kleine Produktion, war perfekt für den Familienkonsum. Und dann war auch schon fertig am Ende vom Jahr. Und von dem her haben wir dann in der Familie beschlossen, ja, vielleicht kann sich eben einer, das ist mein Bruder, sich weiterhin um das Familienunternehmen kümmern, eben Keramik, Geschenksartikel und so weiter. Und ich und mein Mann, wir sind dann in Bozen, haben uns auch in Südtirol umgeschaut.
0: Ja, es ist ein tolles Weinanbaugebiet auch, ne?
1: Ich hätte es geliebt, in Südtirol zu bleiben, also ich liebe mein Heimatland. Unmöglich dort Grundstücke zu finden. Südtirol ist sehr gefragt und sehr ausgebaut. Und dann haben wir über 3 Jahre haben wir ganz Italien abgesucht. Also er hat perfekt sein müssen, der Ort, damit es unseren Gästen dort auch gefällt. Also es hat schon diesen Wow-Effekt auch gebraucht. Also dass man dorthin kommt, einfach wirklich die Seele baumeln lassen kann und dann das dort genießen kann. Also jetzt neben einer Autobahn hätte ich es jetzt nicht gesucht, um ehrlich zu sein.

0: kennen.
1: Und immer rosarot. Das zieht sich ein bisschen über dein ganzes Weingut.
0: Komischerweise, ja, gell? Mit Rosa haben wir immer wieder auftreten.
1: Rosé und Rosa.
2: Conti Thun, ein modernes Weinresort. Es gibt Weinproben und Events. Außerdem können Besucher und Besucherinnen täglich spezielle Weinerlebnisse buchen.

0: Auch Übernachten ist ja möglich, jedoch nicht ganz günstig. Die Zimmer kosten zwischen 250 und 500 Euro.
1: Wir haben uns schon wahnsinnig verliebt in das alte Haus hier vom Hof im 18. Jahrhundert. Und es hat sich dann einfach so ergeben, dass man da wirklich was sehr Schönes draus machen kann. Da haben wir jetzt 5 Jahre lang daran gearbeitet.
2: Also kein Heimweh nach Südtirol?
1: Vielleicht doch ein ganz klitzeklein bisschen. Südtirol liebe ich doch immer.
2: Vielleicht im Winter, wenn es hier keinen Schnee hat.
1: Ganz genau, stimmt.

0: So, Annette, jetzt geht's endlich ans Erlebnis im Weinberg. Wir gehen Picknick machen.
1: Da bin ich dabei, du.
0: Du kannst dir ein Plätzchen aussuchen, wo auch immer es dir am liebsten ist. Am Hügel, am Seechen, im Olivenhain.
1: Also, da würde ich doch mal sagen, See wäre doch schön, hä?
0: Top, gehen wir da hin.
2: Es ist so schön, wie er das macht. Alles wirklich mit Stil und mit viel, viel Liebe und Geschmack.
0: Ja, ein bisschen Herz. Ja. Also das, wir machen es ja wirklich also Liebe und gern. Es macht uns selbst wahnsinnig Spaß. Und deswegen freut es uns, wenn andere daran Freude haben. Mhm. Man kann den Picknickkorb ja abholen zur Uhrzeit und abgeben, wann man will. Mhm. Und dann setzt man sich einfach in die 15 Hektar hin, wo auch immer man am liebsten hat. Also am Teich mit den Schildkröten oder eben halt oben im Bienenwald. Es ist so schön.

0: wenn man so am Boden sitzt, das ist der Genuss vom Picknick. Prost. Und die Giorgio? Für dich auch
1: non mancio.
0: Non mancio. Si. Und Salamino?
2: Salamino.
0: Si.
2: Salamino?

0: einer der schönsten Orte am Gardasee. Limone sul Garda. Früher ein winziges Fischerdorf. Heute ein Touristen-Hotspot. Hier treffe ich Jörg Bruckmann, den die Liebe hierher gebracht hat.
1: Wie kam es dazu, dass du Einwohner von Limone wurdest?
2: Ja, angefangen ganz normal als Tourist natürlich, der eben angefangen hat, Limone zu lieben und tatsächlich früh die Vision hatte, hier könnte ich auch leben. So hat eigentlich alles angefangen. Ja, dann passiert es plötzlich, dass das Schicksal dir den Weg zeigt. Ich bin hier durch den Ort gelaufen, habe wie immer in meinem Geschäft, wo ich meine Sachen gekauft habe, meine Jeanshose gekauft und eine Verkäuferin rannte mir hinterher nach und sagt, du, ich bin die Cinzia. Und schreibt mir den Namen auf. Es war so, ich denke, okay, ja, aber verrückt, was ist jetzt? Ne? Und man hat sich getroffen einen Abend und irgendwie plötzlich hat es gefunkt, wo man denkt, ja, du hast nie danach gesucht und plötzlich ist genau das da, wo du eigentlich sagst, ja.
0: Seither, also seit 12 Jahren, sind Cinzia und Jörg ein Paar. Und unzertrennlich. Wir schlendern hoch zur Kirche San Benedetto. Dort ist einer von Jörgs Lieblingsplätzen mit toller Aussicht.
2: Der beste Platz vom Ort.
1: Oh,
2: hier trifft
1: mal.
2: Sich auch nach wie vor nach Limone.
1: Herrlich. Oh. Super, super, super.
2: Ist wunderschön, oder?
1: Ja, ich kann mir schon vorstellen, dass du dich hier wohlfühlst. Aber wie hast du dich mittlerweile so eingelebt hier? Ich meine, du bist schon jahrelang hier, aber...
2: Ja, was soll ich sagen? Gut. Mhm. Gar keine Frage. Also, ich wollte hier nicht mehr weg.
1: Wie würdest du das Lebensgefühl beschreiben hier? Sommer am Gardasee?
2: Ja, man lebt natürlich in einem Urlaubsparadies, wo die Leute normal Urlaub machen. Ich arbeite natürlich auch hier. So, ich habe aber eine gute Balance, die ich hier finde, eben halt diese sogenannte Work-Life-Balance. Die habe ich mir dann hier erarbeitet, dass ich mir die Zeit nehmen kann, das zu genießen. Mhm. Das arbeiten kann, was mir Spaß macht. Wo ich mit Herzblut dabei bin, das ist immer so für mich das Wichtigste, Dinge zu machen, wo ich total hinterstehe.
1: Also du bist schon fast mezzo-mezzo, also halb-halb, oder?
2: Ja, natürlich. Diese deutsche Mentalität behält man, ne? Diese strukturierte Mentalität. Aber wenn man einfach offen ist und auch das Unperfekte einfach annimmt, ist das eine coole Kombination, finde ich.
0: Mit viel Herzblut hat Jörg über 3 Jahre lang ein altes Haus renoviert, das er jetzt an Feriengäste vermietet.
2: Dann zeige ich dir, was ich so tue.
1: Okay. Ja, da bin ich aber mal sehr neugierig.
2: Komm mit. Benvenuto, willkommen. Willkommen im Rustic Willy Wee.
1: Oh.
2: So.
1: Das hast alles du gemacht?
2: Ja. Überwiegend ja. Ich habe dieses Haus erst ohne Emotion gekauft, tatsächlich. Und die Emotionen sind gekommen auf dem Weg mit dem Ingenieur für die Statik. Ich musste Löcher aufschlagen in die Wände und habe dann in jedem Loch einen Stein gefunden. Und ab da ging es dann mit mir los. Ich bin dann wirklich durchgebrannt und habe alles weggeschlagen. 3 Tonnen Bauschutt hier rausgeholt und habe dann eben halt versucht, hier ein bisschen Leben wieder reinzukriegen in diese Ruine, wie sie vorher wirklich war.

0: Und jetzt noch eine Runde fahren auf dem eindrucksvollen neuen Radweg.
1: Also sehr spektakulär, weil hier viele Freeclimber gearbeitet haben, mit Helikopter an Seilen anhängend, um diese ganzen Netze zu machen, um diesen Berg quasi zu sichern gegen Steinschlag. Dieses Stück ist das Aufwendigste und es geht ja noch bis nach Riva. Also ich vermute, 2026 wäre frühestens der Punkt, dass ich endlich mal nach Riva durchfahren kann. Aber sag, ist das ein Gefühl?

0: Ein traditionsreicher und umweltfreundlicher Campingplatz in Lazise am südöstlichen Ufer. Diese rund 400 Jahre alte Eiche hat dem Campingplatz seinen Namen gegeben. La Quercia, die Eiche.
1: Villa Bellevue nennt ihr die Häuschen hier?
2: Ja, diese sind die Häuser Gelsi. Gelsi ist ein Baum. Alle die Häuser hier haben einen Namen von den Bäumen von dieser Region. Das ist hier unser schöner See.
1: Tolle Lage hier.
2: Die Natur kommt in alle Seiten, wo du schaust, in deine Augen.
1: Das ist ganz wichtig bei euch, die Natur, die Umwelt, die Nachhaltigkeit. Worauf achtet ihr da?
2: Also, dieser Campingplatz ist 1958 geboren und wurde von dieser Familie Russo gegründet, die hier wohnen in der Villa. Und die haben verstanden, dass diese Gelände, diese Natur, ein reiches Angebot könnte sein von unseren Kunden. Mhm. So, die hatten immer dieses spezielle Interesse für die Umwelt gehabt. Zuerst war es durch eigene Ideen so spontan gemacht. Und danach hat die Leitung beschlossen, ein mehr organisiertes und professionelles System zu bekommen für die Verbesserung von unseren Aktionen für den Umweltschutz.
3: Buongiorno.
2: Das ist die Firma von der Endreinigung. Alle bewegen sich mit diesem Elektrowagen. Ja?
1: Also alle, die hier arbeiten quasi.
2: Ja.
1: Guck mal.
2: Das ist
1: das?
2: Glamping.
1: Glamping?
2: Glamping, yes.
1: Das heißt?
2: Wir sind wie Zelte, sind Hostelzelte, aber drin ist es wie ein Haus.
1: Ja, super. Aha. Sehr nett. Das ist überhaupt eine große Anlage, oder?
2: Ja, es ist 20 Hektar.
1: 20 Hektar?
2: Ja.
1: Wie viele Leute kommen hierher?
2: Bis 4.500.
1: Wow.
2: Natürlich, hier gibt es fast ungefähr 750 Plätze und 300 Häuser. Mhm. Auch Stellplätze haben verschiedene Kategorien. Und hier runter fährt man zum See.

0: Der Campingplatz ist ja für dich fast mehr als ein Arbeitsplatz.
1: Du bist schon ganz lange da. Was gefällt dir hier so gut?
2: Ja, ich bin eigentlich seit 28 Jahren da. Ja, ich habe als ein Student angefangen und dann immer länger und dann bin ich festgeblieben. Am Anfang bei der Rezeption und dann habe ich Interesse genommen für dieses Programm für den Umweltschutz und auch für Sicherheit für den Arbeitsplatz. Es ist wie eine Familie. Die Leitung ist nicht mehr nur der Chef, die Chefin, aber es ist für mich wie eine zweite Familie.
3: Die letzte Station bei unserer Gardasee-Expedition, die Isola del Garda. Eine Insel wie aus dem Märchen. Sie hat eine aufregende Geschichte, ist heute in Privatbesitz, aber für Besucher und Besucherinnen geöffnet. Zuerst lasse ich mir von Anja erzählen, was hier so alles passiert ist.
0: Die Insel ist im Privatbesitz, trotzdem kann man sie ja besuchen. Und du, Anja, du gibst hier Führungen. Wer war schon alles da?
1: Also, es war nicht immer so ein Paradies, wie wir es heute sehen. Das war auch von Piraten bewohnt, weil auf der nördlichen Seite der Insel gibt es natürliche Grotten und Höhlen. Und es war der perfekte Ort für Piraten. Und in diese Grotten hat der heilige Franziskus von Assisi im 13. Jahrhundert eine Einsiedelei gegründet. Und die Mönche haben 200 Jahre lang in den Grotten gelebt erstmal. Dann hatten die Franziskaner auch ein Kloster gebaut, eine Schule für Theologie und Philosophie auf der Insel. Die waren fast 600 Jahre lang hier, bis

0: zur Ankunft von Napoleon Bonaparte. Und dann wurde alles geschlossen, den Franziskaner enteignet. Und die Insel stand dann 20 Jahre lang leer, das Kloster war zerfallen, bis ein Graf aus Brescia die Insel gekauft hat und hat daraus eine Sommervilla gemacht. Aber als Italien vereinigt worden ist, war die österreichische Grenze hier vor der Insel an der Grenze mit Veneto. Und deshalb war die Insel eine strategische Position für den Staat. Und da wurde die Insel dieser Familie enteignet, dieser Lecky-Familie enteignet. Und später wurde es auch vom Staat her auf Auktion verkauft. Und das hat diese Familie dann kaufen können.
1: Wow, was für eine Geschichte. Ja. Heute einfach ein wunderbarer Ausflugstipp für alle, die hier Urlaub machen.
0: Genau. Diese Familie hat praktisch von diesem Kloster eine neue Fassade gebaut im neugotisch-venezianischen Stil. Also sehr ähnlich zum Dogenpalast in Venedig. Und das war ein Traum, die erste Generation der heutigen Besitzer, diesen kleinen Dogenpalast am Gardasee zu schaffen.
2: Ihr und ihren 6 Geschwistern gehört die Isola del Garda. Gräfin Livia Cavazza nimmt sich etwas Zeit für mich.
1: Ist er denn bewohnt, der Palast? Leben Menschen drin?
3: Yes, yeah. 12 people nowadays.
4: Ja klar, 12 Leute leben hier. Da drüben wohnt ein nettes Paar, das schon seit vielen Jahren für uns arbeitet. Außerdem lebt noch einer meiner Brüder mit seiner Familie hier.
3: In the tower.
4: Im Turm wohnt meine Schwester Alberta mit ihrer Familie und unserer Mutter. Alberta kümmert sich um alle Events und Führungen auf der Insel. Und ein weiterer Bruder von mir residiert da oben rechts. Alles in allem also 12 Leute.
1: Und Kinder leben auch hier, ne? Wie kommen denn die zur Schule oder gibt es hier auch noch eine Schule auf der Insel?
3: No, they simply go like we always.
4: Die gehen alle, wie wir damals, zur Schule in San Felice del Benaco. Sie kommen mit dem Boot dorthin. Das dauert 10 Minuten. Den Rest werden sie gefahren.
3: And then they get driven to school.

0: Sie und Ihre 6 Geschwister sind ja auch auf der Insel aufgewachsen. Yes. Das hat sich ziemlich verändert seit damals.
1: Absolutely.
0: Ne?
1: I have very clear memories.
2: Ich kann mich genau daran erinnern, wie es hier aussah, als ich ein kleines Kind war. In den frühen 1970er Jahren. Diese ganzen Pflanzen gab es noch nicht. Es war hier alles nur Erde. Unsere Mutter war es, die hier alles gepflanzt hat. Weil sie aus England stammt, wollte sie hier einen englischen Garten haben.
0: Seitdem nennen Sie diesen Bereich eben auch englischen Garten.
1: Absolutely. Aha.
0: Wie war es überhaupt, hier aufzuwachsen so? Ich meine, so ein bisschen isoliert?
1: It was, yes.
2: Ja, es war schon etwas isoliert, aber wir waren ja viele Kinder. Außerdem hatten wir auch die Kinder des Gärtners zum Spielen. Unsere Mutter hat sich immer darum bemüht, dass es uns gut geht.

0: Livia, Sie haben hier wirklich einen, ja, einen paradiesischen Ort. Anders kann man es nicht sagen. Yes. Der gehört Ihnen und Ihrer Familie. Und Sie teilen ihn mit der Öffentlichkeit. Warum?
1: At the beginning.
2: Am Anfang waren es die enormen Instandhaltungskosten der Insel. Wenn Sie ein solches Paradies aufrechterhalten wollen, dann kostet das viel Geld. Deshalb hat unser Familienrat 2001 entschieden, die Insel für Besucher zu öffnen. Inzwischen ist es für uns aber auch ein großes Vergnügen, diese Schönheit mit dem Rest der Welt teilen zu dürfen.
1: To be able to share such beauty with the rest of the world.

che bello, wie die Leute hier sagen. Wie schön. Zugegeben, im Sommer ist hier ganz schön was los. Aber ich kann schon verstehen, warum wir Deutschen diese Region so sehr lieben. Sommer am Gardasee, der hat schon was.

0: Ab in den Süden, der Sonne hinterher. Zum Strand, ans Meer, nach Mallorca. Geheimnisvoll und wunderschön.
1: Heute gibt es eine ganz besondere Expedition in die Heimat. Diesmal nicht aus dem Südwesten Deutschlands, sondern von einer der beliebtesten Urlaubsinseln, Mallorca im Sommer. Viele denken da ja erstmal an Ballermann. Dabei prägt diese winzige Ecke so gar nicht den Charakter dieser unglaublich schönen und außergewöhnlichen Insel. Wir treffen Menschen aus unseren Gefilden, die sich hier etwas Neues aufgebaut haben. Und wir zeigen ihnen spektakuläre Sehenswürdigkeiten und mallorquinische Geheimtipps. Versprochen!
0: Wir beginnen im Südwesten der Insel, in Port Andratx. Ein nobler, ein mondäner Ort, in dem auch viele Deutsche leben. Domenico stammt aus Stuttgart, ein italienischer Schwabe. Er betreibt hier das Restaurant Tres Pais. Mit einer besonderen Fusion aus schwäbischer, mallorquinischer und auch österreichischer Küche. Letzteres, weil Domenicos Frau aus Österreich stammt. Jenny ist für den Service des Restaurants verantwortlich. Domenico, der Chefkoch. Seit 2011 betreiben sie das Tres Pais. Klar, dass ich bei ihnen mal vorbeischaue.
1: Hübsch habt ihr es hier in eurem Restaurant auf Mallorca. Ja, die Insel ist sowas wie eure Schicksalsinsel, oder? Ihr habt euch ja auch hier kennengelernt. Wie war das?
2: Ja, lustig eigentlich, oder? Wenn wir ehrlich sind, haben wir uns leicht angedudelt in einer Bar kennengelernt. Das muss man nicht verschönern. Das war halt nach dem Arbeiten. Er war damals Küchenchef im Rizzi in Portals. Und ich habe im Steakhaus in der Hacienda in Paghera gearbeitet. Und nach dem Arbeiten haben wir uns halt ja, da getroffen. In einer kleinen Diskothek.
3: Was junge Leute halt so machen, ne? Nach Feierabend.
1: Man kann überall hin. Und ihr habt euch für Mallorca entschieden. Das war immer klar?
2: Ja.
3: Nicht
2: klar,
3: so nicht ganz, so gerade bei Jenny nicht, ne?
2: Ich hätte ja nach Hause sollen, zurück nach Österreich. Da hat man eine riesen SB-Skihütte mit 900 Sitzplätzen und die hätte ich eigentlich übernehmen sollen. Ja, aber ich wollte davor noch einen Sommer ein bisschen Spaß haben, habe dann ihn kennengelernt und dann haben wir uns halt überlegt, gell? Sollen wir nach Österreich zurück, ins Skigebiet, gehen wir nach Italien, in seine halbe Heimat. Italien war dann gleich schnell, ach nee, so gut sprechen wir beide nicht Italienisch, gell? Und Deutschland war für mich klar, wollte ich nicht, weil das nicht heiß und nicht kalt ist. Das war. Ja, und dann haben wir gesagt, bleiben wir hier.
1: Was ist für euch eigentlich so der Zauber von Mallorca?
3: Ich glaube, es ist einfach die Vielfältigkeit, oder nicht? So.
2: Ja, schon. Die ganze Welt gefühlt ist auf Mallorca. Ne? Ob jetzt so viele aus verschiedenen Ländern und verschiedene Leute. Und das macht schon Spaß, hier zu leben. Ich finde es auch schade, dass im Fernsehen wird immer dieses Mallorca-Party, Saufen. Es ist so schade, weil die Insel hat so viel mehr zu geben. Ob es jetzt Klippen sind, tolle Wege, Wandern, Golfen, die Weingüter hier. Das ist viel mehr, wenn nur trinken
3: und Party. Es ist für jeden was dabei, ja. Einfach.
1: Was steht überhaupt auf eurer Speisekarte? Im Prinzip, du bist ja Österreicherin, du bist Stuttgarter Italiener. Ja.
3: Also, ich würde sagen, wir kochen sehr international.
2: International, ja.
3: Wie gesagt, Fisch ist natürlich dann einheimische Produkte natürlich. Ne?
1: Aber eure Wurzeln spürt man gar nicht bei euch in der Küche. Immerhin heißt ihr Tres Pais. Was ja.
3: Also das Wiener Schnitzel darf natürlich nicht fehlen.
2: Ja, das bleibt da.
3: Das ist gesetzt. Mhm. Ja. Aber es gibt einen schwäbischen Kartoffelsalat dazu.

0: Also das habe ich mir dann nicht nehmen lassen. Ich habe dann gesagt, so Schnitzel isst man nicht mit Reis oder mit Petersilienkartoffeln. Ich habe gesagt, Schnitzel isst man mit Kartoffelsalat. Und der auch ohne Mayonnaise, schwäbisch halt.
1: Ja, schlonzig.
0: Schön schlonzig. Schlonzig,
1: genau.
0: Schön schlonzig.
2: Wir werden jetzt zusammen kochen, weil es so schön ist, direkt im Hafen von Andratsch. Gambas müssen wir noch kaufen.
1: Auch wieder ein Tipp,
3: ja,
1: dass man hier direkt vom Fischerboot einkaufen kann.
3: Genau. Herrlich, ne?
1: Aber, ne? Also ich meine, kann man schöner einkaufen?
3: Nein.
0: Jaime, hier ist Gambas.
4: Sí, tengo.
0: Dame un kilo, Profi.
1: Also, er hat Gambas?
4: Ja.
1: Ah, super, wir haben Glück.
3: A ver. Oh. Ah, mira, qué guapo. Schau mal,
1: die Mallorca.
3: So. Haben wir Glück gehabt.
1: Aber hoppla, Mensch.
3: Ja, schön, ne?
1: Die sehen richtig toll aus. Ja. Ganz frisch aus dem Meer.
3: Redensfrisch.
1: So. Ist
3: auch warm.
1: Und ausnahmsweise hast du jetzt heute hier mal deine Küche aufgebaut.
3: Genau.
1: Im Hafen Schottandrat.
3: Ja, da kann man sich dran gewöhnen, so ein bisschen, aber ich glaube, wird schwierig werden.
1: Aber ich glaube, es ist das Beste, die jetzt sofort zu verarbeiten, ne?
3: Ja.
1: Was machen wir?
3: Genau. Wir machen ein schönes Tomaten-Carpaccio von der Ochsenherztomate mit einem schönen Gamba-Tatar. Avocado, Mango. Also, dann lass uns mal anfangen.
1: Ja.
3: Lass uns mal die Gambas schälen.
1: Okay.
3: So. Dann trennen wir als erstes den Kopf ab. Mhm. Ja. Dann gehen wir von unten einmal so schön rum. Mhm. Schau mal, wie frisch die sind.
1: Wahnsinn. Die riechen auch gar nicht, gell?
3: Nein. Das ist, dann haben wir hier den Darm.
1: Ja.
3: Dann können wir versuchen, ganz vorsichtig zu ziehen.
1: Mhm.
3: Ja, jetzt mal die. Einmal.
1: Oh. Schmeckt?
3: Ja, mega.
1: Oh. Mm.
3: Probier.
1: Eine probieren?
3: Mega.
1: Mm.
3: Eigentlich brauchst du gar nicht mehr, ne?
1: Eigentlich müssten wir gar nichts machen, sondern einfach nur.
3: Natur pur.

0: So, und jetzt, also ich muss sagen, sieht super aus. Gambas à la Domenica und das in der vielleicht schönsten Freiluftküche.
1: Definitiv die schönste Freiluftküche auf der Welt.
0: Komm, lass Bitte es uns schön. Probieren, danke. Oh.
1: Schön erfrischend auch jetzt vom Sommer.
0: Und weißt du, das ist jetzt für mich so ein unvergesslicher Moment.
1: Danke dir.
0: Echt? Toll.
1: Dankeschön.
0: Super.
2: Nächstes Reiseziel, Sa Dragonera, die Dracheninsel, vor der Westküste Mallorcas. Ein einzigartiges Naturparadies.
0: Oh, so eine Bootsfahrt, das ist natürlich jetzt was Feines.
2: In St. Elm geht's an Bord. Ich schließe mich der Gruppe um Wanderjürgen an, der aus dem Odenwald stammt und seit 8 Jahren auf Mallorca lebt.
0: Sa Dragonera, der Name. Ja. Woher kommt der?
3: Ja gut, man sieht ja schon die Umrisse, dass es aussieht wie ein Drachen. Deswegen auch Dragonera.
0: Wie lange geht die Flugfahrt? Ungefähr 10 Minuten?
3: Viertelstunde sind wir normalerweise immer.
0: Ja, ja.
3: Ich fahre immer im Viertelstunde-Rhythmus.

0: Das Agonera ist ein Naturpark, Naturschutzgebiet. Das heißt, es darf zur gleichen Zeit immer nur 200 Leute auf der Insel sein. Und das sollte man respektieren. Deswegen will ich da auch nicht mit 20 oder 30 Leuten rummarschieren. Das passt mit dem Naturpark nicht überein. Deswegen ist es auch so, dass man mit kleiner Truppe auch viel besser hier unterwegs ist. Ne?
1: Super.
0: Wünschen wir uns viel Spaß, machen uns eine schöne Zeit und los. Ne?
2: Knapp 40 Grad heute.

0: Wir machen eine kleine Tour zum Leuchtturm. Früher sollen Piraten auf der Insel ihre Schätze versteckt haben. Heute wird sie von kleinen Drachen regiert. Vielleicht haben auch sie für den Namen der Insel gesorgt.
1: Das ist ein Blick, oder?
2: Boah, ist ja mega! Wahnsinn! Der Schweiß, den wir jetzt gerade verloren haben, hat sich gelohnt. Das ist super, oder?
1: In der Slatrappa, das ist oben in diesem Tal, kommen wir über den Pass von der St. Gelm rüber.

0: Wie ist es überhaupt dazu gekommen, dass du Wanderführer geworden bist?
1: Ja gut, es war halt natürlich zeitbedingt, weil wir seit 2020 in Kurzarbeit sind. Und dann musst du irgendwie eine Beschäftigung suchen, wenn es keinen Tourismus gibt auf der Insel. Und dann ist mir irgendwie der Gedanke gekommen, was kann ich machen außer Hotel, was ja nicht mehr gegeben war. Ne? Und habe mir dann fit gemacht, habe an meinem Gewicht gearbeitet, habe die verschiedenen Wanderungen für mich entdeckt, anfangs nur hobbymäßig. Und da habe ich irgendwie was gefunden, was ich am Anfang gar nicht gesucht habe.
0: Also du warst erst Reiseleiter und jetzt bist du Wanderführer für Deutsche. Ja. Was möchtest du denen so mitgeben?
1: Ja, die mit dir wandern? Prinzip ist es richtig, vom Reiseleiter zum Wanderleiter. Und ja, vorrangig geht es halt darum, dass ich denen zeigen will, wie schön es hier im Südwesten ist. Und auch, dass ich halt mein Mallorca zeige, wie ich es sehe. Also nicht nur Ballermann und Co., sondern einfach die Natur. Das Gebirge, das schöne Meer, das ist einfach das ganze Panorama, was mir halt selber begeistert. Und die Begeisterung überträgt sich natürlich auch auf die Leute. Ne? Und das Feedback, wo ich da jetzt mittlerweile bekomme, ist echt überwältigend. Und da haben sich auch schon richtige Wanderfreundschaften entwickelt. Ne?

0: Ist ja wie eine Fata Morgana hier.
1: Ja, vor allem kommst du auch wieder um die Kurve rum und denkst, ja, was hätte jetzt noch groß kommen und dann bumm.
0: Plötzlich ein Leuchtturm.
2: Na? Mausi.
3: Mausi.
2: Ja? Mausi. Schau mal vor, ist

0: Gabriela Maria Sigmüller lebt seit 25 Jahren auf Mallorca. Ursprünglich hat sie in Freiburg als Therapeutin gearbeitet. Inzwischen ist sie erfolgreiche Unternehmerin. Sie macht in Luxusbademode und sie kümmert sich dabei um alle Bereiche. Entwirft das Design, organisiert die Produktion und kümmert sich um den Verkauf.
1: Maria, Sommer bedeutet für dich ja Hochsaison. Du bist nämlich Bikini-Unternehmerin und das auf Mallorca. Wie ist es dazu gekommen?
2: Indem ich vor 8, 9 Jahren von einem äußerst attraktiven uruguayischen Surfer entdeckt wurde, der mich eigentlich als Kundin ausgeguckt hatte und der mich dann letztlich gefragt hat, ob ich mit ihm Bikinis verkaufen möchte.
1: Und dann hast du sofort gesagt, klar,
2: mach. Nein, da habe ich erst mal irgendwie dachte ich, was will denn der jetzt von mir? Und da ich als Therapeutin nur halbtags gearbeitet habe und sowieso immer am Strand war und eigentlich immer Input brauche, ich gucke immer, was kann man noch so anstellen in dieser Welt, dachte ich dann, okay, dann probiere ich das mal aus.
1: Von der Heilpraktikerin zur Bikini-Unternehmerin, denn mittlerweile machst du ja sozusagen alles. Da muss man doch bestimmt erstmal was lernen, oder? Oder bist du an den Strand und hast erstmal rumgeguckt?
2: Also ich habe mir sehr viele Dinge angeeignet. Das heißt, es ist mir nichts fremd und ich habe keine Angst, mich auf irgendwas einzulassen. Ich mache es dann einfach.
1: Was muss man denn überhaupt können?
2: Alles.
1: Das heißt?
2: Ja, das vom Fotografieren über Zeichnen, über du brauchst halt eine Vision.
1: Was braucht ein guter Bikini?
2: Tollen Stoff, tolle Farben, er muss super sitzen, er muss den Körper schmeicheln.
0: Selbstverständlich ist sie auch beim Fotoshooting die Chefin.
2: It's okay, leave your hand there.
3: Él está más alto, almost.
0: Marias mobiler Laden. Damit geht sie auf Tour und fährt zu ihren Abnehmerinnen. Auf der Insel hat sie inzwischen eine beachtliche Stammkundschaft.
2: Katrin?
4: Hey, Maria.
2: Hey, Sisi, guck mal.
4: Dankeschön.
2: Die sind für die Ramona.
4: Ja, perfekt.
5: Super.
2: Guck mal,
5: Dank.
2: Ramona ist ja schon da. Und dann habe ich hier noch deine neuen Karten.
4: Wow.
2: Let's see, dann hau ich wieder ab.
4: Schön, dass
2: toll,
4: das
2: vielen Dank.
4: So schnell geklappt hat vor allen Dingen.
2: Ramona, deine Bikinis.
5: Ja, freu mich.
2: Katrin,
5: Dankeschön.
2: Macht das.
5: Danke.
2: Wir sehen uns.
5: Super.
2: Tschüss.
5: Bis bald.
2: Mua.
5: Ciao.
4: Danke, Maria.
2: Tschüss, behandeln Sie gut. Das ist eine Stammkundin von mir.
1: Oh. Und jetzt noch so ein Auto.
5: Genau.
1: Maria, ich glaube, dich kennt ja jeder.
2: Ja, ich bin einigermaßen bekannt tatsächlich.
1: Ein cooles Gefährt.

0: lass uns mal über Mallorca reden. Das ist jetzt deine neue Heimat, ne? Beziehungsweise neu ist sie ja auch nicht mehr. Das ist deine Heimat, ne?
1: Ja. Also ich habe die Hälfte meines bewussten Lebens hier verbracht und bin eigentlich mittlerweile, glaube ich, schon sowas wie eine Halbmallorquinerin. Also ich ertappe mich auch manchmal, wie ich eher typisch mallorquinische Verhaltensweise an den Tag lege. Da bin ich mal etwas irritiert. Denke ich immer, war das gerade nicht.
0: Und die wären?
1: Ja, die Mallorquiner sind manchmal sehr laut. Ich dachte am Anfang immer, die schlagen sich gleich. Dabei standen die einfach auf der Straße und haben sich ganz normal unterhalten.
0: Okay.
1: Ja, einfach ein bisschen mehr Temperament vielleicht.
0: Also mehr Temperament als du?
1: Nein, ich sag ja, vielleicht habe ich das Temperament ja ein bisschen übernommen.
0: Okay.

0: Elke Becker, geboren in Ulm, von Beruf Schriftstellerin. Ihre Bücher schreibt sie meist unter verschiedenen Pseudonymen, wie zum Beispiel Elena Belmar. Unter diesen Namen veröffentlichte sie eine Mallorca-Krimireihe um den Ermittler Toni Morales.
1: Oh, guck mal, wie schön das hier ist, oder?
2: Ja, und ich glaube auch, das ist schon wieder maurischen Ursprungs.
1: Ja.
2: Es hat so was von den arabischen Bädern, wo es ja noch so ein paar Ruinen gibt, auch so in der Innenstadt. Und
1: eine Stadt voller Geschichten, ne?
2: Total.
1: Aber ist Mallorca denn wirklich auch so ein guter Ort, um Krimis zu schreiben?
2: Ganz ausgezeichnet.
1: Ja?
2: Ja.
1: Woran liegt das?
2: An den vielen Verstecken hier. Man hat Geschichte, man hat aber auch die Moderne. Die Touristen sind unterwegs. Auch da kann man dann immer mal noch ein bisschen was mit einflechten. Und ja, also Inspiration findet man hier überall.

0: Wir sind jetzt ja gerade in Palma und da spielen ja einige deiner Tatorte, ne, oder beziehungsweise der Tatort mit Toni
1: Morales.
0: Morales.
1: Und die Töchter des Zorns, ja. Und zornig sind sie.
0: Wie ist er denn so, dein Toni?
1: Mein Toni ist ein großgewachsener Festlandspanier, verheiratet mit einer deutschen Anwältin. Und die verschlägt es der Arbeit wegen, also er möchte seine Ehe retten. Er war Europol-Mitarbeiter und sehr viel unterwegs und die Ehe stand auf der Kippe. Und deswegen ist er nach Mallorca gekommen, um ein ruhigeres Leben anzufangen. Allerdings kommt er kaum hier an, fällt ihm schon die erste Leiche vor die Füße, noch vor Ansandra.
0: Und natürlich bist du

0: wahrscheinlich immer hier unterwegs auf der Suche nach neuen Schauplätzen, oder?
1: Immer, aber die finden sich immer. Also ja? Man ist ja, wenn man ja jahrelang hier lebt, immer unterwegs, das Wetter verlockt nach draußen und manchmal reicht ein Stichwort und dann macht's Ding. Okay, das könnte funktionieren oder geht man so ein bisschen durch die Ecken, wo könnte man auch ganz gut mal eine Leiche länger als eine halbe Stunde liegen lassen können, dass sie nicht gleich gefunden wurde. Also man sucht sich da so die Ecken.
0: Gibt es hier viele Ecken davon?
1: Einige.
0: Was ist der Spirit so von Palma?
1: Man atmet hier Historie. Also Palma bietet für mich so alles, was eine tolle Stadt haben muss. Einfach ideal. Ich liebe Palma, die Stadt.
0: Aber das klingt ja, als wäre Mallorca mal eine Pirateninsel gewesen.
1: Das ist ja heute noch.

0: Wie bist du auf die Insel gekommen?
1: Oh, das ist auch so eine Geschichte. Ich war mit 19 das erste Mal hier nach einem Kuba-Urlaub, der so richtig schön ruhig und gechillt war. Und ich war, glaube ich, mal 19. Das heißt, das Geld war noch nicht so üppig, also war das hier ein ganz günstiges Hotel in Arenal. Und ich habe es nicht ausgehalten, ich habe es leidenschaftlich gehasst und ich habe gesagt, nie wieder Mallorca. Und jetzt haben wir dann so, ja.
0: Jetzt lebst du hier?
1: Jetzt lebe ich hier, nach einigen Jahren in Südamerika, wo ich mich dann eben auch wegen Sicherheit und so weiter nicht mehr so ganz wohl gefühlt habe, wollte ich aber eben halt im Schwabenland auch nicht mehr bleiben.
0: In
1: Pfaffenhofen-Roth.
0: Ja.
1: Dort bin ich aufgewachsen, auch in der Schule gewesen. Und ja, von daher war das natürlich für mich eine ganz spannende Sache, dass ich dann tatsächlich in Mallorca gelandet bin oder auf Mallorca gelandet bin.
0: Was ist denn für dich die Magie dieser Insel?
1: Wow, das Licht, der Zauber, die Historie, die Sprache, die Musik, die Lebendigkeit, die Fröhlichkeit auch, selbst wenn man etwas weniger hat. Und obwohl man hier deutlich mehr arbeiten muss, um im Schnitt auf das Gleiche zu kommen wie in Deutschland, hat man hier eine ganz andere Lebensqualität. Also ich war völlig begeistert, als ich dann eben die ganze Ballermann-Szene ausgelassen habe und dann mich anderweitig orientiert und vorgestellt habe. Und ab da, jetzt bin ich 17 Jahre hier und habe nicht einen Tag bereut.
0: Gut.

0: Palma für dich also so die inspirierende Stadt überhaupt, hä?
1: Immer, immer. Im Grunde auch die ganze Insel. Es ist nicht nur Palma, das Herzstück natürlich, aber trotz allem. Also man findet an jedem Ort irgendwas Geheimnisvolles oder was Schönes oder was Mystisches von mir auch mal. Also da kommt so alles zusammen.
0: Hast du schon Ideen für deine nächsten Bücher?
1: Ja, also jetzt sind ja die ersten beiden Bände von der Weinsaga, von der Mallorca-Weinsaga, sind ja jetzt erschienen. Es kommt jetzt Band 3 und Band 4, aber natürlich schreibe ich schon an der nächsten Saga, die allerdings jetzt mal nicht ausnahmsweise auf Mallorca stattfinden wird, sondern eben Norddeutschland. Mehr darf ich leider noch nicht verraten.
0: Oh. Ja. Aber grundsätzlich muss ich sagen, du sorgst überhaupt für mein persönliches Sommerfeeling auf Mallorca. Nämlich
1: schön.
0: Lesen.
1: Lesen,
0: mich dazu.
1: Ja. Das ist natürlich, ja, absolut. Absolut.
0: Also das gehört zum Sommer, egal wo, unbedingt.
1: Genau,
0: dazu.
1: Und ich habe auch immer Sommerpause, Juli, August und schreibe erst wieder im September weiter und in den zwei Monaten lese ich natürlich.
0: Ach, das ist für dich Sommer in Mallorca?
1: Ja, das ist für mich Sommer in Mallorca.
0: Pause machen.
1: Ja. Machen wir jetzt ja auch.
2: Hier fährt er ab, der berühmte Rote Blitz, ein Touristenmagnet. Die Eisenbahn fährt hier seit über 100 Jahren. Die Fahrt geht von Palma knapp 30 Kilometer nach Sollia. Im Erste-Klasse-Waggon treffe ich Bernardo, der alles über diese Bahnlinie weiß.
0: Viele haben zu mir gesagt, wenn du auf Mallorca bist, musst du unbedingt mal mit dem Roten Blitz fahren. Was ist so toll daran?
3: Ich würde sagen, dass das Hauptargument ist, dass das Material, der Zug selbst, die Zug

0: Maschine, die Waggons in dem Zustand sind, in dem sie vor über 100 Jahren waren.
1: Also es ist eigentlich fast eine kleine Zeitreise, wenn man mal mit diesem Zug fährt. Heißt der echt der Rote Blitz?
0: Er wird in Deutschland aus einem nicht nachvollziehbaren Grund der Rote Blitz genannt. Keiner weiß wirklich warum.
1: Aber alle nennen ihn so.
0: Alle Deutschen kennen den Roten Blitz.
1: Was war die ursprüngliche Funktion dieses Zuges?
0: Die ursprüngliche Funktion war der Personen-, Fracht- und Postverkehr zwischen Sollier und Palma durch die Gebirgskette Serra Tramuntana. War es sehr kompliziert, von Sollier nach Palma zu kommen, obwohl es 25 Kilometer sind, war das damals eine Tagesreise. Und mit dem Zug, mit dem Tunnel, wurde das Ganze auf eine Stunde reduziert.
1: Was für Waren wurden transportiert?
0: Überwiegend Zitrusfrüchte. Das Tal von Sollier wird das Tal der Orangenbäume genannt. Orangen heißt Orangen, Zitronen, Mandarinen. Und überwiegend Zitrusfrüchte, aber auch andere Fruchtarten bzw. Gemüse.
1: Du kennst dich wunderbar aus und du sprichst perfekt Deutsch, obwohl du schon ganz lange hier lebst, Bernd.
0: Ich bin hier aufgewachsen. Mhm. Erst mit 14 Jahren, als ich 14 Jahre war, sind meine Eltern ausgewandert. Und ich wohne auf der Insel seit 1962.
1: Wo bist du ursprünglich her?
0: Karlsruhe.

0: Bahnhof von Solier. Endstation.
1: Oh, das ist schön, die Fahrt.
2: Schöne Fahrt.
1: Absolut super.
0: Den Bahnhof von Solier nehmen wir genauer unter die Lupe. Er hat Besonderes zu bieten.
2: So, schauen wir uns etwas Kunst an.
1: Gerne.
2: Einmal Keramiken, Originalstücke. Originalkeramiken von Picasso und danach Ausstellung von Miro. Und diese Ausstellungsstücke gehören zu einer Privatsammlung von einer Mallorquinerin.

Wer noch eins draufsetzen möchte, der nimmt jetzt noch die historische Straßenbahn, die Tranvía de Soria, und fährt mit ihr nach Port de Soria.

Kloster Randa, auf dem Putsch de Randa, dem heiligen Berg. Ein Ort, um den sich viele Geschichten und Legenden ranken.

Ganz eng verbunden ist Kloster Randa mit dem Namen Ramon Llull, ein Theologe und Philosoph aus dem 13. Jahrhundert. Er gilt als einer der berühmtesten Mallorquiner.

0: Patre Jaume Puxerver führt mich durch das Museum und kann viele Geschichten über Ramon Llull erzählen.
1: Und er kam hier schon in einer Edad von 40 Jahren.
2: Im Alter zwischen 35 und 40 Jahren kam Ramon Llull hier herauf, um die Erleuchtung in seinem Leben zu suchen. Ramon Llull hatte dann tatsächlich ein starkes Erlebnis mit Gott. Diese Erfahrung erweckte jedoch auch große Sorgen in ihm. Zum Beispiel, wie er es schaffen sollte, Andersgläubigen oder Ungläubigen das Evangelium, den christlichen Glauben, näher zu bringen.
1: Aquellos que todavía no habían recibido el anuncio del Evangelio. Era un hombre.
2: Man kann sagen, dass er vielerorts agierte und ein weltoffener Mensch war. Aus diesem Grund gilt Ramon Llull als der Begründer der mallorquinisch-katalanischen Kultur.
1: El iniciador de la cultura mallorquina catalana.
0: Das Kloster beherbergt nicht nur ein Museum, sondern auch ein Hotel und Restaurant, das bei Radfahrern und Wanderern sehr begehrt ist, die hier eine Rast einlegen wollen. Wer die Seele baumeln lassen oder einen herrlichen Blick genießen will, der sollte hierher kommen.

Porto Colom, ein Hafenort an der Ostküste und ein kleines Paradies für Stand-up-Paddler. Manja und Andreas sind darin absolute Spezialisten. Bei ihnen kann man sich im Stand-up-Paddeln unterrichten lassen. Sie kennen alle Tricks und Kniffe.

0: Mallorca ist euer Zuhause. Ja. Wie seid ihr hergekommen?
1: Ganz einfach. Ich habe ein Seminar hier gegeben für Trainer im Bereich Mentaltraining und Sport und habe tatsächlich diesen Ort entdeckt. Und 2 Monate später sind wir komplett von Bayern hierher gezogen.
0: Porto Colom war Liebe auf den ersten Blick.
1: Liebe auf den ersten Blick und es hat auch noch nie einen zweiten Blick gegeben. Ich habe mich noch nie umgeschaut, dass ich sonst wohin will.
0: Du könntest hier nicht mehr weg?
1: Nein.
0: Warum?
1: Ja, ich habe so vorher so ein Nomadentum geführt, 16 Mal umgezogen und habe immer so ein Plätzchen gesucht, wo ich mich auch wohlfühle, wo es nicht nur passt mit Beziehung und Arbeitsplatz, sondern wo es einfach wo die Seele zu Hause ist. Und das ist hier in dem kleinen Hafendörfchen.
0: Und man kann ja hier auch so diesem großen Tourismus entfliehen.
1: Richtig. Also es gibt so schöne Ecken, sowohl die Tramontana, kleine Buchten an der Ostküste, wo ich auch mal mit dem Boot oder mit dem Stand-up, was wir gerne machen, auch alleine, zu zweit morgens um 6 Uhr lospaddeln an einsame Strände, dort ein bisschen baden, Picknick machen. Also wenn man will, kann man die Insel auf eine ganz andere Art und Weise kennenlernen.
2: Absolut angesagt in diesem Sommer SUP-Yoga, das Manja unterrichtet. Da mache ich natürlich mit.

0: Yoga auf dem Sub. Also es ist schon eine spezielle Erfahrung. Ist ja so ein bisschen wackelig, aber irgendwann vergisst man es. Für dich ist es sogar noch mehr als das, sondern auch Physiotherapie, ne?
1: Das ist eine schöne Kombination aus beiden. Also sowohl diese therapeutische Arbeit zu integrieren, weil du hast ja dieses Element Wasser immer unter dir in Bewegung und musst dich halt ständig an diese Wasserbewegung anpassen, das spürst du. Und das Gute ist, dass dadurch diese tiefen Muskulaturen trainiert werden, dass deine koordinativen Aspekte

0: besser werden, von den Füßen her bis in die Aufrichtung in den Rumpf. Und wenn ich dieses Element Yoga von der Matte auf das Board bringe, kombiniere ich ganz viele Aspekte. Also für mich ist Wasser Entspannung und in dieser Umgebung hier ist es nochmal wie so ein Sahnehäubchen obendrauf.
1: Du hast echt ein schönes Zuhause.
0: Ja.
1: Wie bist du hergekommen?
0: Ja, das ging relativ schnell über den Andreas, der von Anfang an gesagt hat, mich gibt's nur hier auf der Insel und sonst nirgends. Und dann gab es die zwei Varianten, entweder wir pendeln oder ich bewege mich. Und das war relativ schnell geklärt, dass ich dann gesagt habe, okay, ich packe die Koffer und sag tschüss zu Deutschland.
1: Gute Entscheidung?
0: Ja, total. Das ist jetzt 7 Jahre her und ich habe keinen Tag bereut.

0: Im Norden von Mallorca finde ich einen der schönsten Orte der Insel. Ein Paradies aus Architektur, Kunst und Natur. Das Museum Sabassa Blanca. Erschaffen hat es Künstler und Kunstsammler Ben Jacoba. 92 Jahre jung.
1: Hallo, jetzt bin ich wirklich neugierig, was sich hinter diesem Tor verbirgt.
2: Das sind ganz wunderbare Sachen, Sie werden sehen.
1: Also gut, dann gehen wir.
2: Wunderbar.
1: Und staunen gemeinsam.
2: Schauen Sie an. Okay.

0: was für ein wundervoller Ort, Ihr Museum. Ein echtes Gesamtkunstwerk, über Jahrzehnte entstanden. Wie hat das alles mal seinen Anfang genommen hier?
1: Anfang, ich bin eher in 68 gekommen. Ich habe Mallorca gesehen, habe gesagt, hier werde ich mein Pferd anspannen. Und so, deswegen bin ich noch da. Und dann kam das auf den Markt, haben wir gekauft und haben ein paar Jahre glücklich da gelebt. Und jetzt ist das ein Museum und viele Leute kommen, Sie haben gesehen, heute auch.
0: Es kommen viele Deutsche, oder?
1: Viele Deutsche, wunderbare Deutsche, sehr gute Leute, die die Kunst auch verstehen.
2: Den Impuls zum Bau des Museums gaben diese Bilder. Als Ben Jacobas Tochter bei einem Unfall ums Leben kam, begannen er und seine Frau, diese Kinderbilder zu sammeln. Irgendwann war die Sammlung zu groß für ihr Haus. So entstand Sabassa Blanca. Berühmte Künstlerinnen und Künstler aus der ganzen Welt stellen hier ihre Werke aus.
1: Dort ist der Wish Tree von Yoko Ono.
0: Ah, ach, das da. Ah, ja, ja, ja, mit dem weißen.
1: Na, jene schreibt deine Wünsche.
0: Oh, schön.
1: Wenn man hier ist, über die ganze Welt reisen, ohne ja. von Mallorca wegzugehen.
0: Ich glaube, man kann hier 100-mal kommen und entdeckt immer wieder
1: ja,
0: was Neues.
1: Bestimmt, ja. 100 weiß ich nicht, ein paar Mal.
0: Wie das funkelt, ein Vorhang aus lauter Kristallen, wie schön ist das denn? Und davor ein uraltes Skelett, gefunden mal in Sibirien, ein alter Saurier.
1: Ja genau, dieser Vorhang ist Swarovski, 10.000 Kristallen. Und das war in der Oscar-Zeremonie. Und wir haben das Glück, dass wenn wir das doch im Gebau hätten, kam der Helmut Swarovski und hat das angeschaut, hat mir erzählt von diesen Vorhängen. Hier habe ich gesagt, was werden Sie davon jetzt machen? Er sagt, ja, das geht auf ein Lager. Du hast vielleicht eine bessere Idee. Ja, ich habe eine viel bessere Idee. Das soll hier sein. Und deswegen haben die das uns geschenkt und das aufgebaut und das ist hier heute. Wir haben sehr viel Glück dafür.
0: Es ist überhaupt, wenn man sich umschaut, alt und neu kommt zusammen. Verschiedene zeitgenössische Kunst.
1: Ja, alles ist immer in Dialog hier. Das ist so eine Wunderkammer. Da haben sie Sachen, uralte Sachen, haben dann neue Sachen. Das ist unsere Arbeit hier.
0: Und in dieser Wunderkammer Sokrates stehen auch sehr viele sehr persönliche Skulpturen. Die Motorradhelme beispielsweise.
1: Ah ja, das ist eine ganz spezielle Sache. Sie wissen, unsere Tochter ist umgebracht worden und ist gestorben in einem Unfall von einem Motto. Und das war in Tahiti. So haben wir die zwei Sachen zusammengetan. Das sind die Helme und das sind auch die Kokonüsse von Tahiti. Also das ist so ein Monument für unsere Tochter.

0: Was wäre das alles ohne Bens Frau, Jannik, ebenfalls Künstlerin? Sie ist die Frau im Hintergrund, die viele Fäden sieht. Sie haben beide das Museum gemacht. Wer ist der Chef?
1: Jannik oder Ben?
2: Ich denke, wir beide zusammen sind eine dritte Person. Diese Mixtur aus Ben und Jannik, das ist sozusagen ein dritter, ein eigenständiger Künstler. Wir beide sind mehr als die Summe unserer Teile.
1: Mallorca im Sommer.
0: Was bedeutet für Sie Mallorca im Sommer?
2: Mallorca ist die schönste Insel der Welt. Wir beide lieben Inseln und haben schon auf mehreren gelebt. Für 4 Jahre auf einer polynesischen Insel oder auch auf Malta. Auf einer Insel ist alles sehr konzentriert, sehr geballt. Es ist die ganze Welt innerhalb enger Grenzen.
0: Und Mallorca im Speziellen?
2: Es ist wunderschön. Mallorca ist einfach perfekt, zu allen Jahreszeiten. Das Meer ist wundervoll. Mallorca ist einfach nach wie vor angesagt. Wir treffen hier Leute aus der ganzen Welt. Alle kommen hierher.

0: ich zeige Ihnen etwas. Okay. Das ist ein Stück, das ist von Ghana. Und da sind die Leute drin
1: begraben.
0: Ja.
1: Ach, das ist ein Sarg.
0: Ja, und es gibt auch Wagen und Fisch oder ein Flugzeug. Das hängt davon ab, was der Mann im Leben gemacht hat.
1: Ach, sozusagen, das war jetzt ein Schuster wahrscheinlich.
0: Ja, genau. Oder ein Gentleman, ich weiß nicht.
1: Ein Gentleman.

Ja, das war unsere ganz besondere Expedition in die Heimat, Mallorca im Sommer. Kommen Sie einfach mal her. Ich für meinen Teil habe hier Menschen und Orte kennengelernt, die ich so schnell nicht vergessen werde. Adios.

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1: Hallo, Entschuldigung. Haben Sie vielleicht ein Stück Wiese für uns?
2: Ecke!
3: Ich habe schon lange den Traum, mein Küchenfenster aufzumachen. Und da steht mein Pferd Balü und ich gebe ihm eine Karotte oder so. Und jetzt ist es Zeit, es umzusetzen.
1: Das ist ja Biber.
4: Wow, ist der fett.
1: Cool. Und wir sind Schwanz hinterher ziehen.
5: Irgendwann kam so, hey, wieso machen wir keinen Campingplatz?
4: Und haben sowas halt da davor noch nie gemacht. Also ich habe keine Ahnung, was in den nächsten Wochen auf uns zukommt. Wir haben halt alles aufgegeben, um ein bisschen zu machen. Deshalb müssen wir Umsatz machen.
6: Guten Morgen.
1: Eine halbe Mille. Ja. Jedes Jahr.
7: Der Hof ist auf der anderen Seite vom Schwarzwald. Das ist doch klar, dass wir da hinwandern.
8: Du musst an deiner Seite bleiben.
9: Okay. Hey. Jetzt kriegen wir Ärger miteinander, Freund. So geht es nicht.
10: Hey!
9: Oh. Fuck!
10: Yeah.
3: Da freue ich mich extrem drauf.
4: Ja, gerne.
1: Ja, ja.
11: Raus aufs Land.
1: Ihr seid halt die coolsten. Gell? Nimm mal her. Komm, wir ziehen dir das wieder an.
3: Ja, ich habe 2 Pferde und verbringe sehr, sehr viel Zeit mit denen.
1: Ja. Aber wenn die das so mit der Lippe machen, heißt das, man hat die richtige Stelle erwischt.
3: Also es ist irgendwo bestimmt so eine Art von Familie, aber es ist so eine, die nach anderen Regeln vielleicht funktioniert. Also es ist einfach was mich total erdet und mich immer raus in die Natur bringt.

0: war das denn? Machst du Ballett?
1: Also er sieht mich als Pferd und nicht unbedingt als Mensch. Und er geht auch so mit mir um wie mit einem Pferd. Also die Sehnsucht, einfach näher an den Pferden zu sein, ist schon ganz lange da. Und ich habe schon lange den Traum, mein Küchenfenster aufzumachen und da steht mein Pferd Valö und ich gebe ihm eine Karotte oder so. Das ist schon ganz lange in meinem Hinterkopf und jetzt ist es Zeit, es umzusetzen auch einfach.
0: Achtung, Nemo, komm mal zur Seite.
1: Ich wohne hier am Stadtrand von Karlsruhe in einer 5er-WG.
2: Ich habe gerade diesen Kaffee aufgesetzt.
1: Ich habe selber eine Anzeige aufgegeben mit hier Suche Gelände für meine Pferde, lalala. Gelände oder Hofprojekt gesucht und so weiter. Und dann wurde mir die Anzeige angezeigt unten unter meiner. Wer möchte bei den Anfängen eines Permakulturgartens dabei sein? Wer hat Lust auf Homeoffice im Hochschwarzwald? Unser Wunsch ist es, aus dem Hof einen Ort zu machen, an dem Mensch, Natur und Tier gemütlich miteinander leben können. Es haben sich wohl richtig, richtig viele Leute auch gemeldet. Aber ich wurde auserwählt, netterweise.
3: Ja, nee, ich find's verdammt schade. Mhm. Aber ich find's einfach richtig schön, dass du das halt. Also, dass du es machst.
0: Rings. Hier, fein!
1: Also, mein Lieblingshobby mit meinen Pferden ist Wandern und Wanderreiten. Und es war eigentlich klar, dann zu sehen, hey, der Hof ist auf der anderen Seite vom Schwarzwald. Das ist doch klar, dass wir da hinwandern. Und ich will ja den Westweg gehen. Das ist so voll der bekannte Wanderweg. Und der geht halt durch den ganzen Schwarzwald.
0: Da ist Grafenhausen, ist sogar eingezeichnet.
3: Wie lang geht die Tour? Also wie lang ist geplant?
1: 11 Tage.

0: dann sucht man sich immer so, oder ich suche mir dann gerne so kleine Herausforderungen. Wir können auch langsam den Berg runtergehen. Anstrengend. Bleib hinten. Bleib hinten. Du darfst hinten bleiben. Es ist okay. Valür. Oh, ey. Jetzt kriegen wir Ärger miteinander, Freund. So geht es nicht. Hör auf. Das ist nicht okay.
1: Das Schlimmste wäre natürlich, dass sie abhauen oder so, dass sie sich erschrecken, sich losreißen, sich verletzen, sterben, auf irgendwelche Straßen rennen oder so. Es gibt sehr viel, was schiefgehen kann.
0: Okay, let's go! Komm, komm, Kinder, auf! Wir schaffen das, kommt! Gut, fein! Super, Jungs, kommt! Super, klasse! Okay, Freund, du musst an deiner Seite bleiben. So ist fein, gut so. Okay, jetzt wird es ja noch haarig. Gut. Super, Jungs. Ja, das ist dein Spiegelbild. Ist gut, ganz ruhig.
1: Ich bin dafür verantwortlich, dass diese zwei Pferde, dass es denen gut geht, dass sie sicher sind. Und das ist eine Riesenverantwortung, also die lastet auch auf mir. Und so wunderschön, wie es ist, wenn es klappt, das kann richtig scheiße werden.
0: Okay. Ja, sowas, hm? So viel Wasser.
1: Wir hatten letztes Jahr auf einem Tagesritt ziemlich blöden Unfall. Wir sind schon zigmal über diese Brücke, aber da hat es stark Regen gehabt davor, es war total rutschig und der Wal ist gefallen, also der ist ausgerutscht, auf mich draufgefallen und so weiter. Wir haben es irgendwie hingekriegt, ohne uns krass zu verletzen. Wir hatten richtig Glück. Aber es wäre halt nicht passiert, wenn ich einfach gleich mit dem Pferd durchs Wasser gegangen wäre.
0: Valio! Stopp, Valio! Weiß ich, ist gut! Valio, komm noch mal zurück! Komm noch mal zurück! Gut! Beste Situation! Ein Pferd auf der einen Seite, das andere Pferd auf der anderen. Klasse! So, jetzt müssen wir nur... Achtung, ich muss die jetzt irgendwie wenden, ohne dass Valio da runterfliegt. Valio, kannst du dich umdrehen? Sehr gut! Sehr gut und geschickt. Ich bin richtig happy damit, wie es gelaufen ist. Die haben das super gemacht, vor allem der kleine Zwerg hier. Wir hatten so auf jeden Fall unsere Challenges, aber wir haben sie echt super gemeistert. Das hat mich sehr motiviert jetzt, dieser Trainingstrip. Und ich glaube, wir werden das auf jeden Fall schaffen, unsere große Wanderung zu machen.
2: Hörst du mich?
3: Oh, ich höre dich leider. Ja.
2: Bei den Damen, die mittlere Damentoilette unten im Sanitär, die spült nicht. Könntest du mal gucken?
3: Ja, kann ich machen. So, und ab zum Damentoiletten. Hallo? Ah, natürlich ist genau die gerade eben belegt. Fantastisch. Isabel?
2: Redest du mit mir gerade?
3: Ja. War das im unteren Sanitär die mittlere Damentoilette?
2: Ja, ganz genau. Mhm.
3: Da hat jetzt jemand ein Problem. Oh, bitte nicht, bitte nicht. Hey, die spielt jemand frei? So, noch ein letzter Versuch.

0: sei Dank. Glück gehabt. Hallo?
1: Ja.
0: Also mittlere Toilette ist gefixt, beziehungsweise die hat einfach funktioniert.
2: Wir sind jetzt seit circa 2 Wochen auf dem Platz und haben den jetzt gekauft, das ist die Betreiber hier.
0: Und haben sowas halt da davor noch nie gemacht. Also ich habe keine Ahnung, was hier alles zu tun ist, was in den nächsten Wochen auf uns zukommt. Ja, gerne. Ja.

0: Ich habe davor 13 Jahre in der Agentur, habe ich die Marketingabteilung geleitet, hat mich dann aber gezwungen, gesundheitlich mal kurz eine Pause zu machen. Und dann habe ich gemerkt, so, okay, irgendwas muss sich halt verändern und was kann ich mir denn überhaupt noch vorstellen? Irgendwann kam so, hey, wieso machen wir keinen Campingplatz? Wir lieben das zu campen und wir können auf dem Platz alles verbinden, worauf wir Bock haben.
1: Hallo, morgen.
2: Ich wollte fragen, ob ihr vielleicht noch irgendwie Isomatte oder sonstiges übrig habt, weil die Mama schläft praktisch mit beiden Kids im Doppelbett.
1: Ich guck mal. Die Anfrage hatte ich jetzt noch nicht. Sonst würde ich Aaron noch schnell fragen, ob der sonst so lange jetzt mal kurz guckt. Mhm. Dann soll er schnell schauen und euch gleich Bescheid geben, ob wir da was finden.
2: Super. Ja, ja. Okay. Vielen Dank.
1: Aaron, hast du gerade Zeit?
3: Kann ich quasi sehen.
1: Ja. Kannst du schnell in den Keller gehen und gucken, ob wir eine Isomatte haben? Vielleicht ist in der Waschküche irgendwas.
4: Alles klar. Genau. Wir haben halt anders aufgegeben, um das hier zu machen.
1: Ja.
4: Also ich glaube, weiß nicht, mehr kann nicht auf dem Spiel stehen.
1: Wohnung gekündigt, Job gekündigt, Jobs gekündigt. Mhm. Wir sind hierher gezogen, ohne dass der Vertrag fertig war. Wir haben einen riesen Kredit im Nacken.
4: Deswegen ist das Ziel, dass die Leute hier glücklich nach Hause gehen, Lust haben, hier wieder herzukommen.
5: Nein. Hier ist quasi noch unser halber Umzug. Und ich suche jetzt nach einer Isomatte für einen Gast, die nicht existiert.
4: Sag mal einfach, wir müssen den bisherigen Erfolg von dem Campingplatz halten.
5: Deshalb müssen wir Umsatz machen.
1: Eine halbe Mille. Ja. Jedes Jahr.
5: Wir haben keine. Ja. Isomatte war mit ihr. Wir haben leider keine Isomatte auf Lager. Ich habe überall geschaut, aber alles klar. Dann euch trotzdem noch einen ganz schönen Tag.
4: Danke.
5: Was magst du? Guten Morgen, Tee.
1: Guten Morgen, Tee.
5: Soll ich dir gleich ein bisschen kaltes Wasser reinmachen, damit du es trinken kannst?
1: Ja, danke. Ja, die Beziehung ist natürlich auch, also zusammen zu arbeiten, ist immer ein Risiko für die Beziehung, würde ich sagen.
4: Ja. Ja. Die Platzrunde machen wir, um zu schauen, dass es allen gut geht, dass hier jeder Spaß bei uns auf dem Platz hat und natürlich, dass alles mit rechten Dingen zugeht.
1: Mornings! Sollen wir los für Platzrunde?
4: Klar.
1: Ja, okay.
5: Hallo Christoph.
1: Dann los. Aha. Genau. Christoph ist unser Partner, mit dem wir zusammenarbeiten.
4: Also wir sind halt alle drei auf einer Wellenlänge. Wir kommen richtig gut miteinander klar.
1: Wir stehen stabiler als zu zweit. Steht man halt wie so ein dreibeiniger Stuhl, steht halt einfach stabiler.
4: Ein zweibeiniger Stuhl.
1: Nee.
5: Morgen.
1: Morgen. Alles schläft noch so, gell?
5: Mhm. Ja. Oh, noch mehr Müll, was ich aufsammeln kann. Morgen.
4: Guten Morgen.
5: Guten Morgen.
6: Morgen. Ich sehe das hier eigentlich zum ersten Mal, wie du das vollpflastert hast.
4: Hallo, ich habe hier eine Zeltgemeinschaft geschaffen.
5: Es soll ein Ort sein, an dem man gerne herkommt, an dem man auch gerne wieder zurückgeht, an dem man sich sehnt, im nächsten Jahr nochmal hinzugehen, weil man hier Sachen entdecken kann, weil man hier einen Platz vorfindet, den es vielleicht so nicht arg oft gibt in Deutschland oder vielleicht auch außerhalb nicht.
1: Ja, wir waren ja mit unseren Freunden irgendwo oft auf Festivals. Und dieses Gefühl, wenn du da hinfährst und so alles andere mal für dieses Wochenende keine Rolle spielt, so ein Gefühl, nur ein bisschen.

0: bisschen weniger exzessiv.
1: Außerdem mal was Schönes zeigen, wenn es hier regnet. Du kannst halt hier Badegäste hier dann durch den Morast schicken. Das ist nicht geil. Und das, wo es jetzt eineinhalb Wochen lang schönes Wetter war, sieht sie trotzdem halt einfach schlecht aus.
2: Kannst du das lösen?
1: Ja, im Herbst kann ich eine Drainage legen. Ich kann es versuchen. Also ich kann zum allerersten Mal einen Bagger benutzen, um eine Drainage zu legen. Aber von 80% von dem, was ich hier gemacht habe, hatte ich davor keine Ahnung. Aber halt, das war Learning by Doing.
2: Das ist schon verrückt, was da immer zusammenkommt. Und wie viel Pizza hier bestellt wird, soll bei uns essen.
3: Ja, genau.
0: Links. Ja. Der ist ja schick, der ist auch vom Ring.
4: Ah, Aktentasche.
0: Zwei,
5: Aktentaschen?
0: Drei.
5: Die sind da, ganz viele, vier. Da hinten. Hier sind Aktentaschen und da sind, glaube ich, auch.
0: Guck, da gibt es tatsächlich sehr viele.
5: Ich bin Schreinerin, im Moment am Badischen Staatstheater in Karlsruhe angestellt. Es gibt schon immer was zu schreinern, aber nicht nur und nicht so viel. Man ist auch einfach viel am Sachen rumräumen und das sehe ich mich nicht.
0: Sind die Schirme hier schon rausgesucht?
5: Dafür? Sieht so aus, ne?
0: Können wir das einfach alles mitnehmen?
5: Nee, wenn, dann brauchen wir nur die Ständer. Komm, dann nehmen wir die zwei Ständer mit.
0: Ach, das ist so der Traum, einfach meine eigene geile Holzwerkstatt unter meinem selben Dach zu haben und da immer reingehen können und Sachen bauen. Da freue ich mich extrem drauf. Ja.
4: Wann genau ziehst du dann um?
5: Also ich ziehe meinen Kram, bringe ich rüber am 10.11. Und dann gehe ich ja mit den Pferden, wandere ich rüber. Und da gehe ich am 14. los und brauche höchstwahrscheinlich, wahrscheinlich 11 Tage. Also auf 11 Tage ist es angelegt.
6: Ich muss mich doch jetzt nicht heute verabschieden, oder? Wir sehen uns doch dann noch mal, Luna.
0: Nee, du hast frei.
6: Echt?
0: Das ist unser letzter Tag zusammen.
6: Krass. Das ging jetzt doch schnell, gell? Mhm.
5: Komm einfach wieder zu Besuch.
6: Ja, oder wir kommen dich besuchen.
5: Oder
6: das ist vielleicht schöner.
5: Ja, stimmt.
6: Wie wenn du kommst.
5: Euren, Betriebsausflug einfach
6: genau.
5: Zu mir.
0: Wo ziehst du dann jetzt eigentlich hin? Das habe ich noch
5: nach Grafenhausen.
0: Wo ist denn?
5: Südschwarzwald. Oh. Und da oben? Da wohne ich.
0: Gibt es dann einen Supermarkt?
5: Ja.
0: Ja, okay.
5: Also ich habe echt sehr, sehr, sehr coole, liebe Kolleginnen und Kollegen hier gehabt. Mich auch mit allen sehr gut verstanden. Das werde ich schon vermissen, glaube ich. Also es ist irgendwie so eine, ja, schon auch ein bisschen familiär dann teilweise. Ich bin immer so schnell so aus dem Bauch heraus. Und dann gibt es immer so Momente, wo ich dann ein bisschen schlucken muss und denke, oh. Hängt ganz schön viel dran.

0: Ach.
1: Wow.
0: Fuck. Von allen Bäumen den Apfelbaum, wirklich?
1: Oh, krass. Was ist nicht denn Angst?
0: Das muss der in einer Nacht gemacht haben. Guck mal, man sieht sogar die Zähne. Ja, aber der Baum ist am Arsch. Guck mal, das ist bis zu dem Hartholz runter.
1: Ja, genau. Ja, vor einer Woche, habe ich den im See gesehen.
2: Den Bibel?
1: Ja, nach dem Pilates. Also nach der Pilates-Gruppe.
0: Ja, und jetzt? Ja, und jetzt?
1: Ja, wir müssen safe irgendwas außen rum machen, dass der...
0: Ja, wenn der jetzt weitermacht, dann fällt er nur auf irgendjemanden drauf.
1: Ja. Das meiste Wildleben ist ja ganz willkommen hier auf dem Platz. Der Biber ist halt ein Ärgernis, dass man halt gerade in Kauf nehmen muss und halt schaut, dass der halt keinen zu großen Quatsch macht.
0: Worst case ist, es fällt auf ein Haus, es fällt auf die PV-Anlage, es fällt auf einen Wohnwagen. Das wäre worst case.
1: Und der letzte. Okay, du ziehst. So gut.
0: Ja, also gut.
1: Oder?
0: Ja.
1: Wir werden morgen sehen, ob das funktioniert.

0: Oh, guck mal da unten.
1: Ja. Da sieht man auch Biberspuren, Biberspuren, okay, Biberspuren krass. Da unten.
0: Guck mal hier.
1: Oh, ja.
0: Das sieht ultra frisch auch aus.
1: So, da unten.
0: Ach, okay, krass. Schon alles platt getreten.
1: Ja.
0: Das ist so verrückt, ja. Wie nah einfach die Wildtiere kommen und ohne Scheu irgendwie. Das sind ja, keine Ahnung, 3 Meter neben dem, wo eigentlich Zeltgäste zelten. Von dem her ist es schon irgendwie spannend zu sehen, was tut sich da, was passiert da. Also durch die Camp, ich habe jetzt Batterien reingemacht.
1: Die sieht ganz schön professionell aus.
0: Ich habe jetzt schon mal die App runtergeladen, SD-Karte habe ich reingemacht. Dann hängen wir sie mal auf.
1: Testen wir mal.
0: Ja. Bin mal gespannt, was sie da alles so rumtreibt.
1: Ich habe sowas noch nie gemacht. Ich kenne auch niemanden, der eine Wildkamera sonst aufstellt. Und das sind irgendwie Sachen, die man halt in seinem alltäglichen Leben sonst nicht sieht. Und da wäre auch der perfekte Baum, um die da zu
0: filmen. Okay, also. Dann an. Okay, ist an. So wär perfekt, glaube ich. Halte mal, ich zoome noch mal fest.
1: Ja.
0: Dann.
2: Und go.
0: Und los.
1: Cool.
3: Trägst du das Gepäck jetzt? Ja. Ja, gut. So. Da. Ja.
4: Und jetzt geht's los. Ich hoffe einfach, es klappt alles so, wie ich mir das vorstelle. Aber ja, mein Gott, wir werden sehen. Ich habe schon geguckt, wo man einen Pferdetransporter mieten kann, falls es nicht klappt.
5: Ich war jetzt wirklich lange in der Stadt. Ich bin hier verwurzelt. Es ist für mich auch so ein, wie so symbolisch, dass wir jetzt gehen, aber wir gehen zu Fuß. Und für mich ist es auch eine coole Gelegenheit, ein Abenteuer zu erleben.

0: mal! Was ist denn da los?
1: Fuck! Oh, meine Güte, ey, Lungen, Jungs, ey, boah.
0: Ich weiß, du kleiner Arsch, komm mit. So, hey, stopp jetzt. Okay, kommt, Nemo, kommt, Pferde, kommt, ab. Gut, die Jungs, super.
2: Was ein ganz großes Thema ist auf so einem Wanderritt, das ist Pausen machen. Also, meine Pferde lassen sich nicht so gerne einfach an Baum binden. In der Pause möchten die auch was fressen. Und es ist auch wichtig, dass sie halt immer genug kriegen. Das heißt, die müssen Gras fressen in der Pause. Und ich muss eine Situation schaffen, wo die das entspannt machen können und wo ich mich auch noch entspannen kann dabei. Weil wenn man dann so beide immer die Stricke in der Hand hat, dann kann ich keine Pause machen.
0: Kreis hier, hallo. Kleines Mistpony, hey. Was ist denn los bei dir? Was ist denn los? Hey, ist gut jetzt. Ist doch gut. Friss einfach Gras.
2: Das ist typisch erster Tag. Jungpferd. Muss sich ein bisschen über alles aufregen. Kann einfach nicht so gut chillen. Jetzt ist mein Trinken weg.
0: Das ist auch nicht für dich, das ist meins.

Holz wieder richtig sind. Ja. Okay, jetzt müssen wir nur noch gerade aus dem Berg hoch. Nicht mehr so weit, oder? Ja. Noch 6 Kilometer. Kommt, Jungs. Endspurt, ha? Huh?

0: sind wir hier richtig beim Reitverein Rotensohl. Super.
1: Hallo.
2: Hallo.
0: Ah, wir hatten Luna, Arnold, ja. Gerne Luna.
1: Wirst du Hunden deine nehmen?
0: Ja, kann ich kurz die Pferde einpacken? Dann?
1: Ja.
0: So, ein kleiner. Gut. Super. Okay, geschafft. Das ist jetzt ganz großes Kino für die zwei. Das haben sie noch nie gesehen. Ihr Ponyproleten, hä? Geht auch größer. Viel besser. Viel besser, doch. Ich war gestern schon mega angespannt, weil ich noch so viel zu tun hatte und so das Gefühl hatte, ich komme einfach nicht hinterher und so. Und heute Morgen dann auch einfach voll angespannt und wollte dann auch einfach los. Und jetzt bin ich voll happy, wie es geklappt hat. Und es ist aber immer so, das ist so der Effekt. Also ich bin da immer total aufgeregt vor so einer Reise. Und sobald man dann unterwegs ist und einfach am Machen ist, fällt es dann so langsam, aber sicher irgendwie ab. Und dann kommt man an und dann ist es so, oh, schön. Genau. Okay, so jetzt müssen wir mal rausfinden, wo wir hin müssen. Das ist manchmal sehr verwirrend, die Wegführung. Da lang? Soll das ein Weg sein? Hä? Ich bin höchst irritiert. Nach da. Wenn wir sind da hochgekommen, dann müssten wir jetzt eigentlich... Ja, doch da. Nach, ja, dann ist es doch der Weg hier. Nee, hä? Es hat sich ganz viel auch einfach verändert bei den Pferden. Die haben... fangen jetzt total an irgendwie, ja, sind auch einfach viel mehr zusammengewachsen, auch mit mir, und es ist mega, mega schön. Es gibt immer diesen dummen Spruch, I keep you safe, you keep me wild. Also ich schaue, dass es dir gut geht und du hältst mich wild, und irgendwie, also der ist voll kitschig, der Spruch, aber irgendwie ist es auch so, stimmt es auch so ein bisschen. Also ich muss mich kümmern um die und ich muss nach ihnen gucken und es ist auch erfüllend, aber die bringen mich auch an Orte, wo ich sonst nie hinkommen würde.

0: Also die Challenge. Erstmal einen Platz finden, wo wir bleiben können. Ist natürlich challenging, ist es halt kein gutes Gras zu finden. Also wenn das nicht dicht genug gewachsen ist, ist blöd. Dann haben sie halt nicht genug zu fressen, dann stehen sie halt irgendwann morgens da und haben nichts mehr und wollen raus. Das ist dann scheiße. Wir schauen jetzt mal. Also zur allerletzten Not kann ich auch einfach mein Schlafzeug irgendwo aufschlagen auf einer Wiese und ja. Hallo, Entschuldigung. Hallo?
1: Hallo.
0: Entschuldigung, hi. Ich bin mit meinen Pferden auf dem Westweg unterwegs und ich bräuchte noch irgendwie eine Wiese, wo die unterkommen können heute Nacht. Ich habe auch einen Zaun und so dabei. Haben Sie vielleicht ein Stück Wiese für uns? Also ich würde campen mit denen.
1: Oh. Eke!
0: Frage ich mal.
1: Einfach mal die Frau fragen.
0: Okay, danke.
2: Ich überlege jetzt gerade, wo mir noch mehr und wo nicht. Ist das zu klein da?
0: Ja, ist schon ein bisschen klein. Ich muss immer so ein bisschen gucken, weil sonst gehen mir die Knirche durch den Zaun, wenn es ihnen nicht gut genug gefällt, sozusagen.
2: Nee, ich zeige euch was da drüber, das ist auch noch ein wenig abseits. Da mähen wir nämlich auch nicht. Kommen wir da gerade mit?
0: Ja.
1: Und wo sind Sie her?
0: Aus Karlsruhe.
1: Aus Karlsruhe?
0: Ja, genau. Das ist auch schon eben, das sieht doch gut aus.
1: Ja.
0: Jungs, bleiben wir da, hm? Das wäre doch was. Ja, vielen Dank.
2: Das ist auch noch so ein bisschen eine Nische, wo ja ein wenig geschützt sind.
0: Ja, ja. Ihr wollt gleich das.
2: Ja.
0: Und okay, super, danke schön. Ja, da ist auch gut viel Gras, da haben sie gut, da haben sie genug zu essen.
2: Ja, ja.
0: Also ich bin auch auf den Höfen, wo ich jetzt war, wo ich so untergekommen bin, immer super herzlich empfangen worden. Teilweise dann auch saß ich mit den Leuten beim Abendessen, beim Frühstück.

0: und so und super freundliche, herzliche Leute. Habe ich jetzt bis jetzt eigentlich nur getroffen. Da bin ich aber nicht im Weg hier jetzt mit den Pferden, oder?
1: Nee, ich habe jetzt gedacht, ich mähe dir einfach ein bisschen im Weg hier.
0: Ah, das ist nett.
2: Also das ist mein Vater, das ist meine Freundin und irgendwie wohnen wir jetzt alle so ein bisschen hier zusammen. Ja gut, wir haben halt so ein bisschen ein Doppelleben, so von 8 bis 17 Uhr arbeiten wir ganz normal wie hier in der Stadt auch und dann kommen wir halt heim und dann haben wir halt hier noch die andere 4 Stunden, wo wir halt dann noch sowas machen, wo man die Stadt halt nicht kennt.
3: Wir erholen uns bei der Arbeit.
2: Es ist halt viel Enthusiasmus und Liebesmühe.
0: Ja, komm mal mit. Das ist der Walür.
4: Das ist der Kweisi.
0: Das ist der Kweisi. Der Kweisi ist noch ganz jung. Der ist erst 4 und der Walür ist schon 16. Der Walür hat es nur ganz schwer mit den Bremsen hier, deswegen hat er die Decke an. Tschüss.
4: Tschüss.
5: Wir sind schon gespannt, Isabella.
0: Schauen wir mal, ob das, wenn wir da oben stehen, müsste das ja eigentlich mit der Bluetooth-Verbindung gehen, oder? Jetzt mal drauf gedrückt.
5: Und oh, das ist was Großes.
0: Das ist was Großes. Das ist ja Biber.
5: Wow, ist der fett.
0: Cool. Und wie er seinen Schwanz da hinterher zieht. Also man kann halt jetzt auch die Größe schlecht einschätzen mit dem Video. Aber,
5: ja, aber das ist
0: schon so ein Brocken, gell?
5: Ja.
0: Aber so ein komisches Bellen, oder? Das ist ein Hund?
5: Das ist, glaube ich, ein Echttier.
0: Hä?
5: Das ist ein Echttier.
0: Ach, das ist ein Echttier. Wow! Zwei Rehe gleichzeitig.
6: Wenn man halt sieht, was wir für Nachbarn dort haben oder was für Wildtiere unterwegs sind, die laufen halt genau, wir haben genau diesen Pfad gefunden, wo sie halt entlang gehen. Und das ist schon spannend. Also ja, das ist schon sehr, sehr naturig.

0: Oh,
1: vielleicht
0: wow, okay.
1: Müssen wir da was machen, wenn wir nächstes Jahr Zelte drauf machen wollen. Vor allem, das wird nicht besser.
0: Wow, ja, nee, das wird nicht besser. Das heißt, wir machen was?
1: Ich würde mal Michael fragen. Ich weiß ja, dass er schon mal Drainage schon gemacht hat auf dem Platz.
0: Ja.
1: Deswegen.
2: Michael ist der Vorbesitzer. Der wohnt in der Wohnung direkt über uns. Und Michael hat den Platz aufgegeben, weil er ja, jetzt in Ruhestand gegangen ist.
3: Hallo Harun.
1: Also, hättest du jetzt kurz eine halbe Stunde Zeit für mich?
3: Ja, natürlich.
1: Wir haben ja schon gequatscht wegen der Drainage hinten.
3: Genau, schauen wir uns
1: weiß,
3: mal
1: was
3: an.
1: Ich da mache.
3: Okay, gerne.
1: Genau, also hier unten ging es ja noch immer. Ich habe halt 4, 5 Zelte immer halt stehen gehabt. Ja. Aber hier oben.
3: Ja, ist wie ein Schwamm.
1: Ja, vor allem wird es immer schlimmer da hinten. Also, da sind
3: da
1: wirklich
3: ja, da ist ganz voll gesaugt. Das würde eigentlich heißen, eine Drainage würde dann rechts und links weglaufen.
1: Mhm.
3: Und dann am Ende jeweils von der Wiese mit Gefälle runter dann, und dann wird das Wasser ins den See geleitet.
1: Mhm.
3: Also, und deshalb machen wir jetzt mal ein Loch, dass wir mal die Schichten sehen.
1: Bagger gefahren bin ich schon, ich habe nur noch den noch nicht richtig zum Graben benutzt. Wie das Gerät an sich funktioniert, weiß ich, aber das ist, glaube ich, noch mal eine ganz andere Nummer.

0: Wie bitte?
1: Großeimer.
0: Na gut, wir können gerade unterhalb auf der gleichen Stelle probieren oder auch oder ganz hinten. Dann haben wir zwei.
1: Machen wir direkt hier und weiter vorne, oder?
0: Ja, genau. Also man muss hier schon wissen, halbwegs, was man tut. Es ist vor allem gefährlich, wenn der Bagger umkippt auf die linke Seite. Ja, und zu dir herziehen. Jawohl, jetzt hoch wieder, die ganze Sache hoch.

0: Genau, Vorsicht. Jetzt zumachen und herziehen.
1: Aber das klappt doch einmal frei, oder?
0: Und ich denke, das reicht.
2: Von Hand raus.
0: Ich möchte es jetzt eigentlich nicht sagen, aber bei mir war es das erste Mal schlechter.
3: Der Michael hat sich alle unsere Ideen angehört, hat dann seine Meinung dazu gesagt, aber immer gesagt, aber probier es einfach. Also gar nicht, ah nee, das klappt nicht, sondern immer so, ja, hat er noch gar nicht drüber nachgedacht, findet er cool, probier es doch, das und das bedenken, aber ja.
2: Dann ist es für heute erledigt.
0: Wunderbar.
2: Vielen Dank, Michael. Darf ich Ihnen Spaß mitgeben?
0: Mach ich.
2: Dankeschön.
0: Ciao, ciao.
2: Ciao, bis später.
4: Kommt, Mäuschen. Kommt, ihr Süßen.
5: Ja, ich glaube, es ist jetzt auch gut, mal anzukommen und eine warme Dusche zu nehmen. Und die Pferde, den Pferden Päuschen zu gönnen. Aber es ist auch voll, ja, emotional einfach, weil es jetzt, die haben sich so toll eingespielt und es hat so schön, klappt so schön. Und könnten jetzt auch gerade weiterlaufen. Ich merke so richtig, wie ich mir jetzt Sorgen mache einfach, dass es nicht so ist, wie ich mir vorgestellt habe. Und ich glaube, ich habe einfach Angst vor Einsamkeit. Also ich finde das so krass, weil jetzt, wenn ich mit den Pferden alleine im Wald auf einer Wiese campe, dann fühle ich mich nicht einsam, weil da bin ich alleine und es ist alles gut. Und wenn ich aber in der WG bin und alle hocken für sich alleine immer in ihrem Zimmer, dann fühle ich mich einsam und das finde ich ganz schlimm irgendwie. Und ich glaube, davor habe ich ganz doll Angst.

0: Ich weiß, wir finden Stadt total kacke. Wir müssen es jetzt aber machen, okay? Einmal noch. Jesus. Okay, Kinder, nach dem. Okay, let's go! Ganz, ganz, ganz, ganz, ganz, ganz! Auf, auf, auf, auf, auf, auf, auf, auf, auf, auf, auf, ganz!
1: Das nervt mich so. Hallo.
0: Von dem und nach rechts. Gut.
1: Ja. Das sind die Pferde.
2: Hi.
1: Das ist Walö und das ist Quasi. Wir haben schon die ganze Zeit so ein bisschen hin und her überlegt und hin und her geschrieben, wie und wo wir uns jetzt treffen könnten, dass sie dann das letzte Stückchen noch uns begleiten kann.
0: Ich hasse es so, wenn Autos fahren und so, aber es ist jetzt cool, dass du den Nemo nimmst. Okay. Ja, da durch und dann einfach rechts. Ach, eigentlich machen sie es mega gut, aber ich bin echt immer so angespannt in der Stadt und so. Hier geradeaus und dann geht gleich links einen Weg hoch.
3: Jetzt insgesamt sind wir drei, die dauerhafter wohnen. Und dass es jetzt so als WG entsteht, ist ganz frisch. Ich würde sagen, wir teilen alle so ziemlich die gleichen Werte. Und das ist eine gute Basis, um irgendwas anzufangen.
0: Gut. Nemo, langsam! Nemo! Hey! Nicht jagen jetzt! Bleib da! Eieiei, das wird jetzt noch geil. Hab's ja gleich. Okay, dann probieren wir doch mal den Weg. Ey, ob das der Weg ist? Oh, Walö, jetzt konzentrier dich doch einmal auf den Weg, mein Freund. Ganz ehrlich. Brecht euch noch die Haxen hier, das wollen wir nicht.
1: Ich war da an dem Tag einfach echt überfordert mit meinen Gefühlen und mir ist dann echt ein paar Mal der Geduldsfaden auch gerissen irgendwie. Ich hätte in jeder anderen Situation gesagt, wir campen jetzt genau hier, weil ich habe keinen Bock mehr und die Pferde auch keinen Bock mehr.
3: Ich weiß nicht, ob das ein Weg ist.
0: Ich glaube, es ist hier kein Weg mehr. Ich glaube, wenn die Karte hat, ist nicht so aktuell. Oh Mann, das war jetzt auch nötig.
3: Meinst du, die beiden spüren das, dass das so die letzte Etappe ist und haben es vielleicht ein bisschen
0: Vielleicht. Also ich habe es ihnen auf jeden Fall schon gesagt. Hey Jungs, ihr seid zu Hause. Na sowas. Willkommen.

0: Du bist Königin. Jawohl. Yay, super. Ja. Hm? Ist das gut oder ist es gut? Schatz. Und mit etwas Glück sieht man die Pferde von hier. Nee, man sieht sie nicht. Und hier steht noch ganz, ganz, ganz viel Kram von den Vorbesitzern vom Hof. Und wenn wir den alles rausgeräumt haben, dann soll in diesem Bereich die Schreinerei entstehen. Ja. Und wenn man da rausgeht, sieht man vielleicht wieder ein paar Pferde. Selig immer noch an derselben Stelle am Klee fressen. Die braucht gar diese große Wiese. Ich komme so aus meiner Werkstatt und guck auf die Pferde. Ja, das wird geil. Nehmen Sie was los. Komm her.
1: Ja, also mega. Das ist das Finanzierungsangebot für unseren Hof.
2: Ja.
3: Wenn jetzt alles gut läuft, werden wir bald auf ein altes, denkmalgeschütztes Weingut ziehen und da unser gemeinschaftliches Hofprojekt starten.
0: Die Essener lieben ihr Waldbad, das muss man wissen. Man muss sehr sachte mit dem Waldbad umgehen.
1: Zwei Familien, das ist natürlich schon noch mal eine andere Kiste. Da müssen sie jetzt einfach Dinge noch mal einrückeln, glaube ich.
4: Wie weit muss der Beamer denn von der Leinwand weg?
1: Für mich wäre der Beamer ja auch da, aber
0: ich glaube, uns geht es darum, dass wir das machen können, worauf wir Lust haben. Und dann werden wir Leute anziehen, die auch Lust haben auf solche Sachen.
3: Einfach gerade ein Riesenmeilenstein.
1: Vorbereitet fühle ich mich wenig.

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1: An einer der Hauptverkehrsadern Stuttgarts liegt sie. Die größte Autowaschanlage Deutschlands. Wo auch sonst. Bis zu 3000 Autos fahren hier an einem Tag durch die Waschstraße. Nirgendwo sonst wird mehr gewaschen als in der schwäbischen Autohauptstadt. Nach der Außenwäsche wird's richtig intim. Die Innenreinigung. Saugen, wachsen, polieren. Im Akkord. Zwei Frauen schmeißen die Waschanlage der Superlative.
2: Schneller, schneller, Seitenscheibe, Seitenscheibe.
1: Die Chefin, Christine Kaiser, ist Rekordhalterin und will es bleiben.
3: Ich bin ja nicht hierher gekommen, um irgendwann auf Platz 2 oder 3 zu rutschen.
1: Ein Tag in der größten Waschstraße Deutschlands.

0: Der erste Werktag nach einem langen Wochenende, kurz vor 8. Die ersten Autoglanz-Fans warten schon. Dabei öffnet die Anlage erst in 30 Minuten. Warum stellt man sich so früh in die Warteschlange?
1: Weil ich relativ einer mit der ersten Zeit will, wo durchrutschen tut, damit ich gleich wieder in den Tag starten kann. Und die Schlange mir nachher zu groß ist.
2: Ich dachte eigentlich, heute wäre ich der Erste. Aber war wohl nicht so.
0: Auch das wohl einzige Porsche-Taxi Stuttgarts ist bereits am Start. Sein Fahrer kommt nur früh morgens in die Anlage.
3: Weil zwischen 8.30 Uhr, also wenn man Innenreinigung machen will, zwischen 8.30 Uhr und 10.30 Uhr 5 Euro billiger ist. Warum soll ich das Geld rausschmeißen?
0: Die Chefin muss jetzt Gas geben.
4: Das sieht immer gemütlich aus, weil ich über meine Anlage flaniere. Ich habe ja auch 18.000 Quadratmeter. Aber in mir, ich habe schon einen hohen Stresslevel von früh bis spät.
5: Morgen, Herr Klug. Wie war's Wochenende? Alles gut?
0: Ihr Stress kommt nicht von ungefähr.
4: Viel kann passieren, tatsächlich. Es kann passieren, dass wir kein Wasser haben, weil die Stadt irgendwo einen Wasserrohrbruch reparieren muss. Das kann passieren. Im Prinzip kann es so sein, dass die Waschbänder nicht laufen oder nur ein Waschband läuft, dass wir hydraulische Probleme haben, dass wir keine Luft haben.
0: Jeden Morgen die bange Frage, funktioniert heute alles wie geschmiert? Das zeigt sich erst, wenn der Testwagen sauber und unversehrt das Band verlässt.
5: Das sieht mega aus. Ich glaube, das wird was heute.
0: Hoffentlich ist das nicht zu viel Optimismus.
5: Die Anlage funktioniert, die Mitarbeiter sind gut drauf. Von daher kann es voll Karacho losgehen hier. Das Wetter spielt mit. Ich denke, die Kunden auch. Die stehen schon da, warten. Die große Challenge ist auf jeden Fall, über 2000 Autos zu waschen und in der Innenreinigung zwischen 800 und 900 Autos.
0: Das Tagesziel ist gesetzt. Die Chefin persönlich eröffnet das Rennen und den ersten Waschplatz. Für das Tagesziel braucht Christine Kaiser nicht nur viele Kunden, sondern auch motivierte Mitarbeiter. Insgesamt mehr als 100.
4: Ich bin halt der Boss hier. Ich habe zu sagen, wo es lang geht, in welche Richtung. Und ich möchte die alle mitnehmen. Und die nehme ich mit, indem ich denen morgens schon sage, dass sie mir wichtig sind.
5: Morgen, Benjamin. Alles gut?
6: Ja.
5: Schön.
4: Ich habe die auch alle auserwählt. Ich habe die Hand verlesen, ich habe die eingestellt. Wir hatten einen Probetag zusammen und die habe ich begleitet auf ihrem Weg.
5: How are you? Everything fine? Yeah? And your family? Your wife? Everything fine? Super. Have a good day.
4: Weil wenn man einmal auf dem Top-Level ist, muss man das auch halten. Und das ist gar nicht so einfach.
7: Wenn wir cruisen, wenn wir durch die City düsen, wir sind die Coolsten, wenn die Süßen.
0: Thomas Walz ist Stammkunde, seit vielen Jahren. Ein Mann, der Autos liebt, vielleicht sogar ein bisschen mehr als die meisten.
8: Eigentlich seit ich denken kann, seit 3, 4 war ich immer schon ein riesen Autofan.

0: und habe der Oma immer schon erzählt, was das für uns für ein Auto ist. Und dann hat die Oma mal gesagt, naja, du hast ja nur Autos im Kopf und so, ist es nicht zu wenig? Und dann habe ich damals schon gesagt, du, das ist doch super, wenn man in Stuttgart Autofan ist, dann kann man doch auch beruflich mal seinen Traum erfüllen. Die Eltern haben immer schön saubere Autos gehabt und man übernimmt ja das dann auch so ein bisschen. So sind wir auch aufgewachsen und unser Taschengeld haben wir auch schon damals nur bekommen, wenn wir Vati sein Auto geputzt haben.
1: Matt, machen wir Matt. Matt?
0: Ja, ja.
2: Dann wünsche ich noch einen schönen Tag.
0: Ja, vielen Dank, alles Gute, gell?
3: Also prinzipiell mag ich alle meine Kunden, aber der Wald ist halt jemand, der hat die Tür in mein Herz hingefunden. Also ich hatte meinen zweiten Arbeitstag hier in Stuttgart und dann stand er mit seinem Zwillingsbruder bei mir an der Tankstelle und tatsächlich hat sich erst mal vorgestellt, weil er gehört hat, dass hier ein Führungswechsel stattgefunden hat.
4: Der große Waschparcours beginnt. Mit einem feinen Nebel aus Wasser und Reinigungsmittel wird der erste Schmutz von seiner Edelkarosse gelöst. Danach folgt der Angriff mit der Hochdrucklanze. Jan Wald, Routine.
0: In der Regel jede zweite Woche einmal da. Oder wenn es erforderlich ist, auch jede Woche, je nachdem, im Winter.
4: Egal, wie schmutzig das Auto wirklich ist.
3: Der ist natürlich so ordentlich, der isst natürlich auch nicht im Auto, der trinkt nicht im Auto. Ich weiß nicht, ob er überhaupt im Auto atmet.
4: Nach einer kurzen Besenmassage geht's rein in die vollautomatische Waschstraße. Die Fahrzeuge werden erstmal ordentlich eingeschäumt. Eine Mischung aus Wasser und Tensiden. Pro Fahrzeug wird eine Badewanne voll Wasser benötigt. Die Hälfte davon wird noch in der Anlage aufbereitet und wiederverwertet. Walzen aus Mikrofaserlappen leisten dann die Hauptarbeit. Sie befreien die Autos vom Schmutz, falls vorhanden. Danach gibt's extra Liebe für die Felgen und die Seitenschweller. Zum Abschluss wird das Fahrzeug mit sogenanntem Osmosewasser beregnet. Das ist vollkommen frei von jeglichen Verunreinigungen, sogar Bakterien und Viren. Alles für den fleckenlosen Look.
0: Ja, also ich muss ganz ehrlich sagen, wenn ich bedenke, dass ich früher bei der Handwäsche, was da für ein Zeitaufwand dahinter steckt und dass das jetzt hier dann in dieser Minute ist, wo man hier durchfahren kann, ist das für mich auch ein Stück Lebensqualität. Aber natürlich auch, wenn das Auto wieder so schön sauber ist, auch ein tolles Gefühl. Weil ein sauberes Auto ist einfach was Tolles.
4: Bei aller Begeisterung, die Innenpflege seines Fahrzeugs und das Finish wird Thomas Wald später selbst übernehmen. Sie ist die zweite Frau an der Spitze, Daniela Menke, Frau Kaisers Stellvertreterin. Zuständig für die Leitung der Innenreinigung. Gleich werden sich auch hier die Fahrzeuge stauen und Dutzende Mitarbeiter die Autos von innen putzen, wachsen, saugen und polieren. Frau Menke sorgt nicht nur für täglich etwa 15.000 frisch gewaschene Mikrofasertücher.
5: Mehr oder weniger bin ich das Mädchen für alles. Also ich bin für die Kunden da, ich bin für die Mitarbeiter da.
6: So, für unsere Kunden legen wir den roten Teppich aus.
5: Ich packe mit an, aber bin auch so der Kopf dahinter, der überlegen muss, wie plane ich jetzt. Also es ist schon sehr vielfältig, mein Aufgabengebiet.
4: Die Mitarbeiter der Innenreinigung kommen fast alle aus Ländern, in denen es vermutlich Wichtigeres gibt als blitzblanke Autos. Für viele ist der Putzjob hier der Start in ihr neues deutsches Leben. Aslan Batal ist einer der wenigen, die schon seit mehreren Jahren hier arbeiten. Eine feste Größe für Christine Kaiser.
5: Morgen, Al-Mahmoud Ali. Ihr könnt schon mal Bahn 1 bitte gehen. Al-Wadi auch. Hussein, Al-Bayuk bitte auch. Sauger, Bahn 1. Al-Sayed bitte auch.
7: Morgen.
4: Noch einmal kurz motivieren, dann beginnt der harte Alltag im Akkord. Startschuss. Das Mercedes Cabrio hat heute das Rennen um die Pole Position gemacht. Der erste Kunde des Tages wird begrüßt.

0: Christine Kaiser überwacht ihr Tagesziel. Mindestens 800 Fahrzeuge sollen heute geputzt werden.
1: Ja, geht schon mal gut los.
0: Für jedes einzelne Fahrzeug bleibt da nicht viel Zeit.
1: Vom Anfang bis zum Ende so circa 8 Minuten.
0: Eine ausgeklügelte Choreografie beginnt, mit strenger Schrittfolge.
1: Also zuerst gibt es natürlich die Person, die den Kunden begrüßt, das Fahrzeug auf das Band lenkt. Derjenige muss dann die Fußmatten rausnehmen, gegebenenfalls auf der Beifahrerseite noch Reifenglanz auftragen und dann die gereinigten Fußmatten vor dem Auto ablegen. Dann gibt es denjenigen, der einsteigt in das Fahrzeug, die Frontscheibe putzt, dann auch die Seitenscheiben auf der Fahrerseite. Gleichzeitig fängt dann auf der gegenüberliegenden Seite, auf der Beifahrerseite, ein Kollege an, dort die Scheiben zu reinigen. Dieser reinigt dann mittels Tornado, das ist ein Druckluft mit leichtem Wassernebel, den Bereich der Armaturen und der Mittelkonsole. Danach kommen die Sauger. Auf der Beifahrerseite jeweils 2, auf der Fahrerseite jeweils 2. Die Vorderen machen nur den vorderen Bereich, die Hinteren die Rücksitzbank, den Fußraum und wechseln sich dann mit dem Kofferraum ab. Türschweller werden auch noch gereinigt, nicht vergessen. Und nach den Saugern kommt noch die Endkontrolle. Die fängt vorne bei dem Fahrzeug an, nimmt noch Restfeuchtigkeit mit den Tüchern auf, geht dann in das Fahrzeug rein mit 2 verschiedenen Tüchern und reinigt da noch nach, was noch nicht gemacht wurde, und verabschiedet dann auch den Kunden.
0: Oberste Kontrolleurin aber bleibt Christine Kaiser.
2: Jetzt erstmal gucken, ob die ersten Autos von innen auch sauber sind. Ja, nicht, dass ein paar von meinen Mitarbeitern noch vielleicht am Schlafen sind durch das lange Wochenende. Und Frau Menke, sind Sie zufrieden? Sind alle Jungs wach? Ja, ne? Doch, ganz gut. Das ist vielleicht nicht gut sauber geworden von den Insekten. Dann gehen wir vielleicht noch mal eine Wäsche.
0: Was nicht perfekt aus der Waschstraße kam, wird jetzt von Hand optimiert. Noch geht es hier recht entspannt zur Sache. Der Aufwand pro Fahrzeug ist unterschiedlich.
2: Der Kunde pflegt sein Auto, ist ein Liebhaberfahrzeug, das ist schon sehr sauber gekommen. Da mussten die Jungs jetzt wirklich nicht viel machen. Ja, ein bisschen Staub wegpusten und das war's.
0: Manchmal legt die Chefin sogar selbst Hand an.
2: Ich habe jetzt gerade gesehen, dass die Türkante unten nicht ganz sauber war. Das ist auch, wenn die manchmal zu breit sind, zu schmutzig, die schaffen das nicht. Ne? Die haben halt nur einen Wisch eigentlich an diesem Moment. Und ich habe jetzt noch mal nachgerieben. Ne? Das bringt ja nichts, wenn der Kunde dann das sieht und dann nicht zufrieden ist und denkt, wir haben keine gute Arbeit gemacht. Dann, wenn ich was sehe, dann eben kurz selber wegmachen oder mit dem Kollegen sprechen, dass er es fürs nächste Mal weiß, falls er was vergessen haben sollte. So, Frau Menke, ich würde jetzt noch unten kurz alles abchecken, ob alles in Ordnung ist. Und die restlichen Mitarbeiter begrüßen, wenn hier oben was ist. Wenn Sie mich brauchen für einen Meter, Supermeter, einfach Bescheid sagen, ich komme sofort. Okay?
1: Könnte passieren. 2 Leute fehlen heute leider schon.
2: Ja, dann arbeite ich heute auch für 2. Gar kein Thema. Machen wir. Danke, bis später.
0: Der Supermeter. Was das ist, werden wir später noch erleben.

0: Im Keller liegt die dritte Station der Anlage. Hier regiert der Kunde selbst, mit Staubsauger und Lappen in der Hand. Ein eher nicht so luxuriöser Lupo belegt heute den ersten Platz. Sein Besitzer will noch nicht bestätigen, dass sein Auto jetzt wirklich sauber ist.
1: Das Ergebnis würde ich jetzt noch zeigen, wenn ich ihn putze, wenn ich ihn sauber mache. Ich weiß es noch nicht.
0: 25 Jahre fährt er den Wagen schon.
1: Paar Gebrauchsspuren hat er, würde ich sagen. Aber sonst steht er ganz gut da. Und wenn er durch den TÜV kommt, dann schaffen wir vielleicht auch die 30.
0: Optimismus gehört zur Oldtimer-Liebe und
1: Reinigungspolitur. Das ist der Wagen von meiner Frau und wurde immer als Kleinwagen gefahren für kurze Strecken oder sowas. Und ist ans Herz gewachsen.
0: Sein Fazit? Gnädig.
1: Für eine Reinigungsanlage ist es in Ordnung. Kann man zufrieden sein. Okay, also. Dann schönen Tag noch. Ciao.
2: Das ist unsere Staubsaugerhalle, unsere SB-Halle. Wir haben hier 55 SB-Saugplätze. Das heißt, der Kunde, der sich dafür entschieden hat, nur die Außenwäsche zu nutzen, kann kostenlos hier sein Auto selber aussaugen. Wir haben an jedem Platz links und rechts einen Saugerschlauch. Eine Mattenmaschine haben wir, dass er die Textilmatten und die Gummimatten auch nass und trocken reinigen kann. Eine Druckluftpistole für die Restfeuchtigkeit, die er wegblasen kann oder ein bisschen Laub aus den Ritzen saugen kann. Und das wird auch ganz gut in Anspruch genommen von den Kunden tatsächlich. Und sollten sich nicht länger als 20 Minuten hier aufhalten, weil sonst wird das den Rahmen sprengen. Wenn wir heute über 2000 Autos erwarten und über 1000 Kunden die Halle hier nutzen wollen, aber die wissen auch in den 20 Minuten, was sie getan haben. Ne?
0: Thomas Wald, der Mann, der nie im Auto krümelt, legt Wert auf perfekte Autopflege am besten Platz.
3: Hier ist also mein Stammplatz, weil hier schön das Tageslicht, frische Luft und man hat keinen neben sich. Und da hinten hat man noch das Waschbecken, wo man, falls erforderlich, dann auch noch mal den Lappen waschen kann oder so. Von daher ist hier optimal. Schön, wenn er frei ist. Weiß ist natürlich auch sehr empfindlich, aber wunderschön.
0: Perfektion ist für Herrn Wald Minimalanforderung.
3: Ich habe mal gelernt, was man macht, soll man richtig machen. Und dann gehört natürlich dazu, dass das Auto, wenn schon außen, dass es auch von innen dann komplett schön sauber ist. Ja gut, da haben wir Blumen geholt. Also bei dunklen Fahrzeugen ist halt wichtig, dass die Wasserflecken, wenn man dann wegfährt, kommen ja immer noch Wasserflecken. Und deshalb ist es immer wichtig, dass man hier nochmal entsprechend mit der Düse sowohl den Spiegel als auch, wie man hier sieht, als auch hier die Leisten nochmal macht bei der Fahrt. Wenn man würde jetzt beim dunklen Auto, würden dann die Wasserflecken sichtbar und das stört dann das Gesamtbild. Genauso hier. Würde alles jetzt dann bei der nächsten Autofahrt entsprechend nach außen bringen und dann kommt es zu Wasserflecken und ist dann halt nicht so schön beim dunklen Auto. Beim weißen Auto ist es jetzt eigentlich nicht so von Relevanz. Perfekt. Einfach gut. Sieht doch wieder schön aus.

0: Kurz vor 12. Nicht nur die komplette Anlage hat Christine Kaiser von ihrem Büro aus im Blick, auch zu jedem Zeitpunkt die aktuellen Zahlen.
1: Also tatsächlich, ich bin happy. Wir haben jetzt schon 631 Autos von außen gewaschen und in der Innenreinigung 261 Autos. Also das ist schon ein gutes Stück, was wir geleistet haben. Und wir haben aber auch noch ein bisschen was vor uns. Also wenn auf jeden Fall die Tagesziele werden wir erreichen.
0: Zu optimistisch? Die konzerninterne Konkurrenz in Nürnberg sitzt ihr im Nacken.
2: Also wir haben einen Kollegen, der hat zwar in der Außenwäsche ein paar mehr Fahrzeuge verarbeitet als wir. Ja, aber mit einer Außenwäsche allein verdient man kein Geld. Ja, sondern mit der Dienstleistung, die wir anbieten, Innenreinigung, Handwerks. Und da sind wir unangefochten auf Platz 1 tatsächlich, mit Abstand.
0: Und das sogar weltweit. Das bedeutet dir was?
1: Sehr viel, ja. Ich bin ja nicht hierher gekommen, um irgendwann auf Platz 2 oder 3 zu rutschen, sondern ich bin hierher gekommen, weil es ja schon die größte Waschstraße der Welt war. Und ich möchte auch, dass das so bleibt. Deshalb setze ich jeden Tag meine ganze Energie da rein, dass das auch so bleibt.
0: Es ist Mittagszeit. Bis jetzt ist erst ein Drittel des Tagesziels in der Innenreinigung erreicht. Immerhin keine Pannen. Keine Schäden. Bis jetzt.

0: Jetzt ist leider eine Spiegelkappe abgefallen. Könntest du da nachschauen?
1: Eine ärgerliche Verzögerung.
0: Ich habe dem Kollegen gesagt, dass beides fehlt. Der sollte hoffentlich gleich kommen.
2: Ja, alles klar. Ich meine, ich habe auch was gesehen. Irgendwas hat kurz so, war unregelmäßig als normal. Und es war kurz vor der
1: Kunden Reinigung. Sind also eben Könige. Ja. Immerhin, die Kappe wurde schnell gefunden.
2: Aber man es kann man an. Ich muss das dann reparieren lassen.
3: Bitteschön.
2: Dankeschön. Ich hoffe, das hält jetzt. Wenn wir fahren.
3: Wir reden. Ja, ist ja bis auch nicht abgefallen. Okay. Muss halt dann mal gucken lassen.
2: Okay, danke.
1: Diese Panne wird nicht die einzige bleiben am heutigen Tag. Uhr. 14.30. Eine weitere Stammkundin ist angekommen. Für Alexandra Kraft ist die Waschstraße ein bisschen die Wellness. Nur mit Bürsten statt Handtüchern. Ein kleines Abenteuer.
4: Ja, immer. Normalerweise habe ich sogar noch meinen Sohn dabei. Der liebt es natürlich. Der ist 7. Und für Kinder ist das auch ein Ereignis. Für mich auch.
1: Ein sauberes Auto ist für sie Belohnung im Alltag.
4: Ich arbeite im Außendienst. Das heißt, ich bin zum Beispiel jeden Tag auf der Straße. 4 Tage die Woche. Und mein Auto brauche ich für meine Arbeit und ich lebe da ja auch zu einem gewissen Teil drin. Ich verbringe viel Zeit im Auto und ich genieße es dann auch, wenn ich ein gepflegtes, sauberes Auto habe, wo ich mich auch drin wohlfühle.
1: Und wenn dann auch noch die Mitarbeiter nett sind, passt für sie das Gesamtpaket.
4: Alle Mitarbeiter sind immer freundlich, haben ein Lächeln im Gesicht und begrüßen einen mit einem strahlenden Lächeln und beim Abfahren in der Innenreinigung zum Beispiel gibt es immer einen guten Wunsch mit auf den Weg. Und das gibt dem Ganzen schon eine besondere Note, finde ich.
1: Und so kann aus einer Autowaschanlage plötzlich ein Event- und Begegnungsort werden. Schaumbad, Regen, Bürsten. Das gönnt sie sich regelmäßig.
4: So ungefähr einmal im Monat. Und ich finde es auch immer schön zu beobachten, wie die Leute dann drüben in der Innenreinigung so Hand in Hand arbeiten und wie so ein Ameisenhaufen zusammenwuseln.
1: Ist das Luxus?
4: Ja, das ist definitiv Luxus, ja. Früher habe ich mein Auto, als Studentin habe ich mein Auto immer selber gewaschen und ja, von dem her, das ist schon harte Arbeit und das ist eine Form von Luxus, das jetzt nicht machen zu müssen und das andere das für einen machen, klar.

0: Außen glänzt ihr Wagen jetzt wie neu. Aber erst die Innenreinigung macht für Alexandra Kraft das Erlebnis Waschstraße komplett. Für Empfangschef Aslan Batal ist Frau Kraft heute bereits die 250. Kundin.
1: Hallo, einen wunderschönen guten Morgen. Alles klar?
2: Hi. Ja, und selbst?
1: Ja, soweit. Waren Sie auch letztes Mal hier?
2: Ja.
1: Ja, gell?
0: Auch seine Chefin schätzt seine Qualitäten.
3: Der ist sehr speziell. Also nicht nur durch seinen Körper, also er trainiert ja auch sehr viel, ist groß gewachsen und sieht jeden Morgen erstmal zu, dass er im Spiegel gut gestylt aus dem Haus geht. Dass der sieht halt jeden Tag gleich aus, wie geleckt, das muss man echt sagen. Und was ihn ausmacht, ist, dass er tatsächlich fast alle Kunden kennt, dass er unheimlich nett zu den Kunden ist und sehr stressresistent ist. Und er ist ein feiner Kerl, weil er auch ja, ein kleiner Junge geblieben ist, so von seinen Zügen.
1: Ich wollte eigentlich nur so auf Kurzzeiten arbeiten und wieder eine Ausbildung machen, aber danach bin ich hier geblieben, weil es mir eigentlich gefallen hat. Und ja, habe ich gesehen, okay, hier wird es langsam klappen. Da bin ich halt hier geblieben. Jetzt bin ich fast seit jetzt bald 5 Jahren hier. Die Zeit geht so schnell. Hallo, guten Tag, schön. Grüß Sie. Hier den Kassenzettel auch bitte. Danke Ihnen.
0: Aslan Batal ist, wie viele Mitarbeiter hier, aus Syrien geflüchtet.
1: Also es hat 3 Monate gedauert. 3 Stunden durch Wasser, durch diesen einen Ballon. Es war 3 Stunden von der Türkei bis Griechenland.

0: Oder von Griechenland nach Deutschland hat es 2 Monate gedauert. Gelaufen, durch Auto, war schon anstrengend.
1: Also mittlerweile kann ich da ganz gut mit umgehen. Zu Anfang, als das wirklich massiv wurde, dass wir immer mehr Syrer oder Afghanen eingestellt haben, die aus dem Krieg geflohen sind. Und teilweise junge Männer, die auch keine Eltern mehr haben, keine Geschwister mehr haben, weil sie die im Krieg verloren haben. Oder halt einfach sich alleine auf den Weg machen mussten und auch sehr, sehr, sehr viele Tage einfach nur gelaufen sind. Und da ging es mir zu Anfang sehr, sehr schlecht mit. Jetzt mittlerweile tatsächlich, wie das so ist im Leben, hat man sich daran gewöhnt. Und man unterhält sich mit den Leuten, man lernt das besser verstehen. Und man bekommt auch mit, wie die Mitarbeiter sich fühlen. Ich finde es enorm, wie Menschen mit solchen Schicksalen umgehen, mit den Erlebnissen. Tatsächlich, dass die trotzdem Spaß am Leben haben.
0: Das ist mein Lieblingskollege. Ja, er ist lustig. Kannst du lachen.

0: Alexandra Krafts Auto-Wellness nähert sich dem Finish. Fahrzeug und Besitzerin strahlen.
1: So, bitte schön. Ganz herzlichen Dank.
2: Gute Woche. Tschüss. Ciao. Da stehen jetzt 23 Autos da draußen jetzt gerade eben. Also für die Innenreinigung. Die stehen jetzt auf die Reihe. Ja, die stehen jetzt gerade hier. 23 Autos. Außer 23 Autos. Guck mal, die Waschstraße ist ganz voll. Jetzt die Autos heute. Schönes Wetter. Und du weißt ja, Ferien. Die Leute können jetzt alle Autos waschen. Also heute geht's ab. Ganze Woche, glaube ich.
0: Es ist früher Nachmittag. Seit über 6 Stunden wird jetzt hier geschuftet. 560 Autos bis jetzt. Mindestens 800 sollen es heute werden. Daniela Menke sorgt dafür, dass niemand schlapp macht. Pausen inklusive.
3: Pause fertig?
4: Ja.
3: Okay, super. Dann darfst du den Kollegen ablösen. Komm bitte.
4: Wir haben dann immer so kleine Joker, sage ich jetzt mal. Wenn es an der Stelle hapert und wir da noch jemanden brauchen, dann löst er da eben zur Pause ab und kann dann nachher wieder in seinen anderen Bereich gehen und dort weitermachen.
3: Alvadi macht Feierabend, ja? Holst du deine Brille, Gehörschutz, okay? Ja, du machst bitte zweite Annahme. Machst du bitte hier Seitenscheibe? Seitenscheibe.
0: Vor allem die neuen Mitarbeiter sprechen oft noch nicht gut Deutsch. Obwohl der Arbeitgeber Sprachkurse unterstützt, ist die Teamsprache Arabisch.
3: Dass sie untereinander Arabisch reden, stört mich nicht. Es ist halt nur für mich schwer, wenn ich denen versuche, das zu erklären, warum das so sein soll. Zum Beispiel bei der Kontur gibt es jetzt die Regel, dass man, ich kann das mal kurz zeigen, dass man hochgeht und dann erst hier unten putzt. Und manche fangen hier unten an und gehen dann hoch. Und wenn man sagt, nee, bitte mach das so, dann wollen die mal wissen, ja, aber warum denn? Und wenn die natürlich kein Deutsch sprechen können, ist es für mich schwer, denen das zu erklären. Hat einfach den Grund, manche Autos, die jetzt verschmutzter sind, haben teilweise hier grüne Ablagerungen. Wenn wir erst hier unten wischen würden, dann ziehen wir ja nachher mit dem Tuch den Dreck hoch. Und deswegen ist es wichtig, dass wir es wirklich immer erst oben und zum Schluss unten machen.
0: 16 Uhr. Kommt jetzt auch Christine Kaiser langsam an ihre Grenzen?
5: Vielleicht ein bisschen gucken hier, Türkante habe ich jetzt unten zweimal gemacht, ein bisschen besser gucken, ne? Dankeschön.
0: Hier hören die Männer tatsächlich darauf, was ihnen die Frauen sagen.
6: In meinem Alter ist es halt so, dass die an mir eigentlich mehr wirklich so eine reife Frau sehen, Mutterersatz sehen und von daher akzeptieren, was ich sage.
4: Kann vielleicht schon sein, dass ich da eher dominant bin und eben auch strenger bin, dass sie es dadurch akzeptieren.
0: Wer ist eigentlich strenger zu den Mitarbeitern?
6: Oh, die Frau Menke, ganz eindeutig.
4: Was? Auf jeden Fall.
6: Ist auch zu mir streng.
4: Quatsch.
0: Plötzlich und unangemeldet steht er da. Der Mann in Schwarz. Der Kontrolleur des Konzerns Khalid Fakro ist überraschend aufgetaucht. Seine Aufgabe? Prüfen, ob alles so läuft, wie es die Firma will.
3: Wenn natürlich das Fernsehen da ist, noch mal angespannter als sowieso schon. Selbst wenn die Kontrolle so da ist, ist man ja schon mal ein bisschen angespannt, weil man weiß, dass manche Mitarbeiter, wenn man nicht genau guckt, das mal weglassen oder hier nicht ganz genau so nach Ablauf arbeiten.
7: Ja. Der soll ein bisschen die Sauger ein bisschen rutschen.
3: Ja.
7: Ja, dass der auch beide Bänder ein bisschen hin und her springt, ein bisschen mit Tempo.
0: Der Prüfer scheint einiges zu bemängeln. Ist jetzt das Tagesziel von 800 Innenreinigungen in Gefahr?
2: Ja, 16.30 Uhr, 600 Autos, wir haben noch 1,5 Stunden ungefähr. Schaffen so vielleicht um die 800 oder 750 so.
0: Der Druck steigt.
3: Flaschen, Müll, Kekse, werden die noch gegessen, werden die nicht mehr gegessen? Ja, keine Ahnung.
8: Wenn Sie die Scheibe einsprühen, müssen Sie auch den Speller einsprühen.
3: Habe ich ihm und ihm gerade gesagt, weil es mir auch aufgefallen ist. Die Ecken waren kurz trocken.
8: Ja.
3: Ja. Jetzt hat es bei mir geklingelt. Das ist die Endkontrolle. Das heißt, die Kollegen hinten am Band, der winkt auch schon. Einmal hier rum.
0: Schäden am Lack wurden gemeldet.
3: Mein Kollege auch schon geschaut?
9: Ja, der ist schon unterwegs.
3: Ich glaube, ist das nur hartnäckiger Schmutz? Ich glaube.
9: Das sieht nach hartnäckig aus,
3: ne? Ja. Guck mal eben was.
0: Reicht da ein bisschen Polieren aus?
3: Perfekt, ne? Super, dann brauchen wir das andere gar nicht, hat so schon geklappt. Schönen Tag Ihnen, gerne. Ciao.
0: Aber die Pannenserie reißt nicht ab.
10: Was denn? Ich habe eine Kunde in der Waschstraße. Die Bürste hat die Tankdecke geschlagen.
3: Ja.
10: Ich habe diese Metalldeckel gefunden auf Wand.
0: Jetzt auch noch ein abgerissener Tankdeckel.
11: Die Feder drückt den zu, ne? Also, wir schauen noch nie, was passiert.
3: Ja, ja klar. Ne? Kann nur leider immer mal passieren, dass durch Luftstrom etc., wenn die nicht richtig verriegelbar sind,
11: ja,
3: die sich nicht abschließen, dass sie aufgehen. Aber da können wir leider nichts machen.
11: Ja, aber gibt es irgendwo einen Hinweis, dass so ein verriegelbarer
3: Tankdeckel bei Ihnen reinfahren muss? Ja, okay. Da können wir keine Haftung übernehmen. Ich habe ihm jetzt eine Karte von mir mitgegeben, weil ich ihn ja nicht ganz allein im Regen stehen lassen möchte, sozusagen, dass er einfach mal bei Volvo anfragt. Vielleicht ist es nur eine kleine Feder, die da fehlt. Und dann lade ich ihn gern auf den nächsten Besuch bei uns ein. Machen wir das so?
0: Währenddessen in der SB-Halle. Okay. Dieses Auto und seine Besitzerin. Eine ungewöhnliche Kombination? Hier wird manches Autofahrer-Klischee als solches entlarvt.
12: Natürlich denkt man da, da sitzt eher ein älterer Mann drin, vor allem eher die Männer. Aber ja, tatsächlich fahre ich den. Ich liebe schnelle Autos, ich bin ein BMW-Fan, ich liebe viel PS und man fällt einfach auf mit dem Auto. Mein Herz, mein Leben.
0: Sonderlackierung bei Auto und Fingernägeln. Ihr Vater ist Autohändler.
12: Ich gehe mal hier hin. Wir haben auch eine Flat. Also wir zahlen einmal im Jahr und dann können wir so oft, wie wir wollen, hierher kommen.
0: Und warum?
12: Weil es für uns sehr wichtig ist, dass so ein teures Auto immer schick ist und immer sauber bleibt.
0: Die Kundin und ihr Auto fallen auf.
13: Wisst ihr, was das kostet?
12: Der kostet im Neupreis um die 90.000.
13: Oh, gut,
12: ja.
13: Schöner Lack.
12: Dankeschön.
13: Das ist super, ja. Ja.

0: Es geht auch 5 Preisklassen billiger. Dieser Kunde ist nicht ganz freiwillig hier.
1: Das ist eigentlich das von meiner Mutter. Und die hat mir aufgetragen, während sie im Urlaub ist, soll ich ihr Auto sauber machen. Und da dachte ich, bevor ich das selber mache, gebe ich das in professionelle Hände.
0: Nötig ist es. Innenreinigung Nummer 695.
1: Ich mache das nicht so oft, aber jedes Mal, wenn ich es mache, merke ich, dass es sich krass lohnt.
2: Ich habe nie so sauber gesehen.
1: Jetzt nur ein bisschen der Druck. Ich will ja rechtzeitig wegfahren können und nicht irgendwie eine peinliche Performance bieten. Also, fahrt euch, gell? Ciao!
0: Der Kontrolleur ist noch immer vor Ort. Alles

0: sind bemüht, es ihm recht zu machen. Wie wird sein Urteil ausfallen?
1: Grün funktioniert das nicht. Das funktioniert nicht.
2: Ich habe den Mitarbeitern gesagt, die sollen bitte die Tücher nicht auf die Möbel legen.
3: Ich hatte der Fakko ein bisschen was gefunden. Wir müssen ein bisschen daran arbeiten, dass wir die Sauger ein bisschen besser abliefern. Das heißt, sie müssen ein bisschen schneller sein und auch ein bisschen gewissenhafter aussaugen. Der eine oder andere hat ein bisschen wenig Fensterglasreiniger auf die Fenster gesprüht. Das brauchen wir halt, klar, sonst kriegen wir gerade bei den Temperaturen ja den Schmutzfilm gar nicht von den Scheiben runter. Und gerade beim Handwerk hat er einen erwischt, der ist halt einfach nicht im Uhrzeigersinn ums Auto gegangen, sondern entgegen der Uhr. Ist auch nicht richtig. Merkt der Kunde nicht. Das Auto ist trotzdem vernünftig gewachst worden. Aber das sind so die Kleinigkeiten.
0: Die jetzt nicht bremsen dürfen. Nur noch eine Stunde bis zur Schließung der Innenreinigung. Apropos Kleinigkeiten. Zu einer perfekten Autowäsche gehört auch das Wachsen und Polieren des Lacks von Hand. Aber nur, wer für das volle Programm bezahlt hat, immerhin 75 Euro, erhält diese Sonderbehandlung.

0: Der eine gönnt sich die Luxuswäsche, der andere müht sich selbst ab. Selbstsaugen ist anstrengend, aber auch günstig. In Stuttgart liebt man das.
1: Da habe ich halt alles überschaubar. Die Wäsche weiß ich, was sie kostet. Und dadurch, dass der Staubsauger inklusive ist, habe ich keine Folgekosten wie bei der Selbstwaschanlage.
2: Einmal die Woche lasse ich das Auto waschen, innen reinigen und wachsen. Sind es umgerechnet 50 Euro, das wären im Monat 200 Euro. Also hat man hier einen Wert im Jahr dann über 2500 Euro. Die Flat kostet 700 Euro.
3: Man darf ja auch nicht vergessen, es gibt Kunden, die haben einen Lamborghini. Und im wahrsten Sinne des Wortes ist es denen wirklich scheißegal, ob unser Superpaket hier 75 Euro kostet. Das legen die mal eben auf den Tisch. Und dann gibt es Kunden, die haben so einen kleinen VW Lupo oder einen Ford Fiesta. Und der hat vielleicht 3.500 Euro gekostet und der ist schon alt und da sind auch Rostflecke. Und trotzdem kommen die und gönnen sich dann mal kurz vor Weihnachten auch das 75 Euro Waschpaket.
0: Für Aslan Batal und seine Kollegen ist der deutsche Autoputzfetisch gewöhnungsbedürftig.
4: Eigentlich das immer so, immer diese Flat-Autos,
5: ja, genau.
4: Die immer nach 18 Uhr kommen. Oder die fast jeden Tag da sind und die Woche dreimal kommen. Auto zu waschen, das check ich auch selber nicht. Einmal okay, ist doch reicht.
0: Daniela Menke kann darauf jetzt keine Rücksicht nehmen. Im Gegenteil, jetzt müssen alle noch eine Schippe drauflegen.
6: So, alle fertig? Okay, zweiter jetzt. Supermeter.
7: Hast du?
6: Ja, haben wir. Jetzt haben wir den Supermeter eingestellt. Damit schaffen wir ungefähr 66 Autos in der Stunde, wenn es gut läuft. Das heißt, beide Bänder zusammen dann eben über 120 Autos im besten Fall.
0: Es wird sogar noch enger.
6: Ja, jetzt gerade sind es ja wirklich nur noch 30 cm. Je nachdem, wie der Kunde vorne am Anfang drauf fährt, kann es auch noch schmaler werden. Aber es sollte halt schon Platz sein, dass wenigstens eine Person dazwischen kommt. Weil man muss ja auch den Kofferraum saugen.
0: Alles klar. Supermeter heißt Superstress.

17.57 Uhr. Auf dem Vorplatz spielt sich jetzt ein seltsames Autoballett ab. Man lässt gerne dem anderen den Vorrang. Der Grund? Das richtige Timing zur Happy Hour.

0: Wir haben jetzt die Happy Hour. Zweite Wäsche gratis. Die Show muss jetzt beginnen. Deshalb, ich muss mich jetzt auch verabschieden. Ich muss die Kollegen in der Waschstraße unterstützen. Weil jetzt müssen wir ein bisschen Gas geben, damit wir die Autos auch alle gewaschen kriegen.
1: Christine Kaiser schaltet noch einen Gang höher. Und den Turbo gleich dazu.
2: Genau, wäre dann das Beste für 75 Euro.
1: Letzte Stunde halber Preis. Das lockt speziell die Schwaben an. Keiner will sich dieses Schnäppchen entgehen lassen. Das bedeutet aber auch, die Chefin persönlich muss ran. An die Lanze und an ihre letzten Reserven.
0: Natürlich tun mir manchmal die Knochen weh und morgens dann möchte ich auch nicht aufstehen. Ja? Aber wenn ich dann hier bin, die ganzen vielen Autos, die glänzen und tunken, meine Mitarbeiter, die mich supporten, die sich freuen, wenn ich da bin, denen ich fehle, wenn ich einen freien Tag hatte oder wenn ich Urlaub hatte, dass sie sagen, oh, Gott sei Dank, Mama ist wieder da. Das ist, was gibt's Schöneres? Es gibt nichts Schöneres.

Und so geht es in Deutschlands größter Autowaschanlage in die letzte Runde. Für die Kunden lösen sich hier Schmutz und vielleicht ja auch die Sorgen des Alltags in Schaum auf. Aber nicht für Christine Kaiser und ihr Team. Für die geht es immer noch um das Erreichen des Tagesziels.

0: In die Innenreinigung kommt jetzt der letzte Kunde des Tages.
1: Guten Tag. Tschüss.
0: Haben Aslan Batal und seine Kollegen die 800 Autos geschafft?
2: Ja, ich bin der Letzte. Glück gehabt.
3: Reicht es jetzt? Wir haben 18.13 Uhr. Genug gearbeitet für heute. 720 Autos. Ist ein Schock, ist nicht so viel. Aber war ein bisschen schon anstrengend. Ja. Anfang der Tag bis 15 Uhr war schon okay. Ab 16, 17 Uhr fängt der Körper ein bisschen müde zu sein. Ja, aber haben wir geschafft.
0: Nicht ganz. Das Tagesziel in der Innenreinigung wurde knapp verfehlt. Und in der Außenwäsche wurden hier die 2000 Autos erreicht?
4: Leider nicht. 1997 Autos. Drei fehlen, Mensch. Aber nichtsdestotrotz, da kommt noch einer. Da fehlen noch zwei. War ein toller Tag, toller Arbeitstag. Alle sind müde, alle sind K.O. Und die Kunden sind mit einem sauberen Auto nach Hause gefahren. Ich mache mir nachher ein Feierabendbier auf und kann gut schlafen.

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Muay Thai, also Kampfkunst aus Thailand, bei uns sagt der Thai-Boxen. Das ist was, was ich regelmäßig mache, wo es mir gar nicht um Kampf geht, ums Boxen geht, sondern vor allen Dingen um das Training, die Fitness, den Fokus.

Für mich ist das Wichtigste, einen freien Kopf zu bekommen, denn bei mir ist so, mein Kopf arbeitet 24 Stunden am Tag. Das heißt, ich habe nachts, morgens, bevor ich ins Bett gehe, alle möglichen Gedanken über die wildesten Dinge, die ich mir so überlege und die mir einfallen. Das sind natürlich die absurdesten Ideen. Zum Glück kann niemand in meinen Kopf reinschauen. Und Thaiboxen ist für mich mein bester Ausgleich.

0: einmal vegetarisch und ohne Nuss. Das ist Ironie. Position 1.
1: Für mich ist das immer so, dass ich mir Gedanken mache über ein Produkt, sei es jetzt Tomate, Knoblauch oder was es sonst so gibt, wo ich mir einfach denke, wie wäre dieses Produkt, wenn man gar nicht wüsste, wofür es eigentlich eingesetzt wäre. Warum wird zum Beispiel eine Tomate, die ja botanisch gesehen eine Frucht ist, immer herzhaft zubereitet und nicht süß? Und so versuche ich mich einfach komplett frei zu machen und zu sehen, okay, wie wäre eine Tomate, wenn man sie als Frucht behandelt, wie würde sie dann aussehen? Eigentlich ein Denken wie ein Kind. Ein Kind hat auch nicht so viel Erfahrung, wo es weiß, ah genau, aus der Tomate macht man das, aus dem macht man das. Und diese Freiheit gibt einem einfach die Möglichkeit, kreativ zu sein.

0: Dessert ist eigentlich eine eigenständige Speise. So das klassische Dessert ist das Gericht, das am Ende eines Menüs serviert wird. Der Tisch wird abgeräumt von den herzhaften Speisen und es wird eine komplett anderartige Speise serviert. Das Dessert ist, unterscheidet sich natürlich von den Produkten, die man verwendet. Es ist meistens irgendwo süßlastig. Es hat ganz andere Konsistenzen wie die herzhafte Küche. In dem Dessert hat man vor allem knusprig, cremig. Man hat unterschiedliche Temperaturen. Man kann sehr gut heiß und kalt ganz stark miteinander verbinden. Es ist eben eine komplett andere Art von Speise. Für mich die emotionalste Speise in dem ganzen Menü. Und prädestiniert eigentlich daraus, ein ganzes Menü zu gestalten.
1: Das reicht nicht. Also für zwei Portionen wird das reichen, aber nicht für vier. Wir müssen diese Tomaten vorher aussortieren. Es bringt nichts, wenn wir hier Tomaten mit einem grünen Ansatz haben und die dann da so reinlegen, dass man das nicht sieht. Also die hier ist bestimmt nicht schön.
2: Ist zu hell, oder?
1: Ja. Und wir müssen echt ein bisschen Gas geben. Und dann lassen wir gucken, dass wir das richtig drauf machen, dass es nicht wieder runterfällt.
2: Ja.

Mein Signature-Dish ist das Kaviar-Popsicle. Ein Eis am Stiel ist ja eigentlich ein Industrieprodukt. Und ich habe als Kind sehr gerne so ein Schokoladeneis mit so Nüssen außenrum gegessen, das so einen dunklen Kern hat mit einem weißen Eis. Und das wollte ich irgendwo so ein bisschen nachbilden. Auch wenn der Gast das so direkt die Verbindung nicht sehen kann, aber ich finde das einfach immer beeindruckend, wenn man als Koch gewisse Gedanken und Emotionen in ein Gericht steckt, das beim Gast ankommt und der Gast nachher irgendwie das fühlen kann, was man sich als Koch beigedacht hat. Deswegen haben wir uns hier für Pekannuss entschieden. Wir nutzen eben frische Pekannüsse, die wir im Ganzen bekommen aus Griechenland. Die werden eben geknackt, geröstet und dann zu einer Art Creme verarbeitet, die dann in der Mitte als Kern eingefroren ist. Letzte Biss, den man hat von dem Eis am Stiel, ist eben dann nachher noch die Pekannuss. Und außenrum haben wir eine ganz, ganz dünne Schicht mit einer Pekannuss-Schokolade hergestellt, die wir selbst bei uns produzieren können.

das Besondere ist, dass es sehr ausgewogen ist, was Herzhaftigkeit angeht, also Umami in Form von dem Kaviar und die Süße, die eben das Eis mitbringt. Und dass, wenn man das isst, dass man eben auch in dem Moment, wo ganz anders ist, weil man nicht weiß, was so richtig mit einem passiert. Und dass wir eigentlich eine Speise geschaffen haben, die in keine Kategorie passt. Ist das jetzt tatsächlich ein herzhaftes Gericht oder ist das jetzt etwas Süßes?

0: why are they not so nice now? And why do I see this just now and not earlier? You know, if I cannot touch it, the guests cannot touch it. It's like very easy to see it in the light. Like this, I think, is good. But some like this, it's also like this is this. It's too thick.
1: Also für mich ist das sehr wichtig im täglichen Ablauf und vor allen Dingen im täglichen Service, dass wir eine Kontrolle haben. Vor allen Dingen Dinge wie Portionsgrößen, wie etwas angerichtet wird. Das ist etwas, was wir grundsätzlich vorher einstudieren und wo es gewisse Regeln gibt, wie die Sachen angerichtet werden. Dass man abends nicht irgendwie über irgendwas diskutieren muss, dass das so gemacht wird oder sich jemand kritisieren muss und anschreien muss und sowas. Das gibt's alles nicht.
0: Und dann, wer macht Salat heute Abend?
2: Ich kann da heute noch mal drüber schauen auch.
0: Ja, nur also, dass das nicht die ganze Zeit jemand anders macht, sondern eine Person machen, so wie das sonst Carina gemacht hat. Und diese Person weiß genau, wie das funktioniert. Nicht, dass ich jeder Person heute Abend sagen muss, dass der Salat scheiße aussieht.
2: Achso, Salat anrichten. Barbara macht das. Sie kann auch noch mal eine Probe machen oder so.
1: Wir haben eine offene Küche. Wir sind vor allen Dingen abends da, um uns unsere Gäste zu kümmern. Und dafür haben wir auch grundsätzlich jede Komponente auf dem Teller irgendwie genau proportioniert, abgewogen und alles genau abgestimmt dafür. Und das ist irgendwo ein System, das wir uns geschaffen haben, um einfach Fehler zu vermeiden. Und so haben wir auch immer jeden Tag pünktlich um 16 Uhr einen Tasting-Termin, wo wir gerade alles, was an dem Tag produziert wird, probieren. Gewisse Speisen, die immer frisch zubereitet werden und manchmal noch ein bisschen abgestimmt werden, nochmal probieren, mit den Mitarbeitern besprechen, dass jeder einfach ganz genau weiß, wie die Sachen schmecken sollen und wie die Sachen aussehen sollen. Das ist so für mich ganz wichtig. Und dann kann man auch als Chef entspannt in den Service gehen und es kann eigentlich auch fast nichts schief gehen.

0: Wenn der Kopfsalat so klein ist, ist das zu viel Creme.
1: 2 Gramm hast du jetzt gemacht.
0: Ja. Dann müsste man wieder auf wie vorher.
1: 1,8.
0: Ja. Also es kommt jetzt darauf an, wenn die jetzt so klein sind, ist ein sehr dünnes kleines, weil das ist zu viel Creme. Pulver ist auch maximal diese Menge.
2: Ja.
0: Also es war schön gleichmäßig, genau, aber fast eher einen kleinen Ticken weniger. Ja.
2: Ja.
0: Das reicht für heute Abend? Okay, du machst dann nachher nochmal.
3: Ich mache jetzt nochmal gerade einen Batch, aber das war jetzt nur zum, das mit dem neuen Ingwer.
0: Das ist
3: zu süß?
0: Ja.
3: Okay. Was? Willst du dann, dass ich bei dem einfach alles mal separat lasse, dass du es dann selber skalieren kannst mit den Fingerlimes und Ingwer?
0: Ja, aber hier ist ja letztens haben wir eins probiert, das so extrem sauer war.
3: Ja,
0: da war zu viel Fingerlime nicht drin.
3: Hier wir hatten halt ganz frische bekommen und die waren halt noch richtig, die hatten noch richtig Bums.
0: Nee, lass uns hier ein paar mehr reinmachen.
3: Ja.
0: Und mehr Säure, also ein bisschen Limettensaft noch rein.
3: Ja, okay.

Also damals, als wir das CODA eröffnet haben, sind wir ganz bewusst nach Berlin, ganz bewusst nach Berlin-Neukölln, weil wir wollten irgendwo an einen Ort gehen, der sich entwickelt, wo wir uns entwickeln können. Und Berlin ist eben die prädestinierte Stadt dafür, weil Berlin offen ist. Und durch den Einfluss von Berlin hat das CODA sich entwickelt. Berlin ist multikulturell. Berlin ist einfach das Symbol für Freiheit. Und das wussten wir, wenn wir dieses Konzept oder diese Vision weiterentwickeln wollen, brauchen wir vor allen Dingen Freiheit. Also ich bin aufgewachsen in Süddeutschland. Als ich nach Berlin gekommen bin, war für mich Berlin eine faszinierende Stadt. Und es war für mich eigentlich auch eine Stadt, die in keine Kategorie reinpasst, die man so nicht vergleichen kann. Und auch genau so hat sich das CODA auch entwickelt. CODA ist ganz stark inspiriert von Berlin, ganz stark von den Menschen, die in Berlin wohnen, die sich dort niedergelassen haben. Und auch sehr stark inspiriert von Gästen, die es immer wieder nach Berlin zieht. Das heißt, gewisse Touristen, die gerne essen gehen, die einfach den Vibe der Stadt erfahren wollen. Und so hat sich das CODA in den letzten Jahren auch entwickelt.

Es ist so, man kann was entwickeln, wenn man frei ist, wenn man sich selbst nicht einschränkt. Und irgendwo ist die eigene Erfahrung, die man hat, wie Gastronomie sein sollte, wie Gastronomie von anderen erwartet wird und wie eine Speise erwartet wird, dem möchte man sich ja eigentlich immer fügen. Aber wir hatten hier einfach die Möglichkeit, komplett was anderes zu machen. Und ich als Koch hatte das Glück, die Möglichkeit zu haben, mich frei zu entwickeln, ohne darauf zu hören, was andere sagen, wie ein Dessert sein muss, wie eine Speise sein muss, wie eine Gastronomie geführt werden muss. Und das war Fluch und Segen irgendwo gleichzeitig. Wir hatten keine Referenz, wo wir uns irgendwie orientieren konnten, was andere machen, wie man das am besten macht, sondern mussten einfach ständig unsere eigenen Wege gehen, natürlich auch Fehler machen, von den Fehlern lernen, wieder aufstehen und einen neuen Ansatz versuchen.

0: Good service. Good service. Good service, Pascal.
1: Good
0: service. Good service, Michael. Good service.
1: Good service.
0: Vinny und ich vertrauen uns sehr, können wirklich auf Augenhöhe miteinander arbeiten, miteinander sprechen. Wir können uns auch sehr gut den Ball zuspielen, wenn es irgendwie um Ideen geht. Und auf jeden Fall ist René der kreative Kopf und das kreative Genie im Coda. Das würde ich auf jeden Fall so unterstreichen. Und meine Aufgabe ist eben, das alles unter den täglichen, das täglich so zu verarbeiten und abends dann so die Gerichte

0: zu servieren.
1: Was ist das noch? Bar 6 und Tisch 3. Ja. Kannst du servieren?
2: Ja. Welcher Tisch?
1: Ja. Was hast du zuerst hingestellt?
2: Bitte? Das ist zuerst.
1: Okay, dann Tisch 3 wieder. Für
3: Tisch 3?
1: Ja.
3: Sind 2 Minuten?
1: Ja.
3: Kein Wein?
1: Ja.
3: Und beide mit Alkohol?
1: Ja.
3: Bar 4?
1: Moment. Ja.
3: Ein Menü? Ein Pops? Und auch mit Alkohol, obwohl er alkoholfrei jetzt trinkt.
1: Mhm.
3: Aber kein Wein?
1: Ja. Das Koda hat sich entwickelt über die letzten Jahre und wir haben mehr und mehr das Menü erweitert, das Menü vergrößert. Wir haben herzhafte Komponenten ganz stark eingebunden in unsere Desserts und haben eine eigene Art von Speise geschaffen. Heute ist diese Speise, die wir bei uns im Koda servieren, nicht mehr in eine Kategorie zuzuordnen. Ist das jetzt wirklich Dessert oder ist das eine herzhafte Speise? Deswegen haben wir irgendwie einen Begriff gesucht und sind darauf gekommen, es eben nicht konform zu nennen oder sogar nicht binär.

0: Ja. Also maximal diese Menge, genau. Ja. Also maximal diese Menge an Salz, genau. Ja. Wenn es noch ein Ticken weniger ist, auch nicht schlecht. Ja.
1: Wenn sich jemand nicht als Mann oder Frau fühlt, darf jemand auch divers sein. Und ich finde einfach auch, Essen sollte auch divers sein können. Es muss nicht immer alles in eine Kategorie passen.

0: 2 schon fertig machen?
1: Tisch 4-1,
0: ja. Ja, jawohl.
1: Tisch 4-1 mit Alkohol, ja. Jetzt. Und die anderen beiden Waffeln gehen an Tisch 1. An Tisch 1 einmal ohne Alkohol. 2.
2: Wenn etwas eben nicht einer Kategorie entspricht und man so Dinge, die wir bei uns herstellen, nicht lernt, ist es natürlich auch schwierig, dieses Wissen oder diese Idee weiterzugeben. Deswegen brauchen wir auch da beim Arbeiten ganz klare Regeln, ganz klare Rezepturen, ganz klare Vorgehensweisen, an die sich eben jeder halten muss, damit auch, wenn man diesen Küchenstil als Mitarbeiter nicht versteht, dass man es trotzdem nachvollziehen kann. Denn es dauert eine Weile, wenn man im Code arbeitet, bis man wirklich auch versteht, wie wir arbeiten und wie wir kochen wollen.
1: Der Mensch ist halt ein Gewohnheitstier und man braucht gewisse vertraute Strukturen, an denen man sich festhalten kann. Und wenn das schon nicht stattfindet, fühlt man sich ja schon unwohl. Also wir haben ja auch eine Klingel an der Tür. Das ist schon das erste Gefühl, wo man denkt so, was passiert jetzt? Ich muss jetzt hier klingeln. Das ist aber auch schon so der erste Schritt ins Coda, wo man so ein bisschen aus der Komfortzone geholt wird. Und das wollen wir auch ein bisschen rauskitzeln. Wir sind sehr nahbar, wir sind sehr persönlich, wir duzen unsere Gäste und müssen natürlich und wollen das auch unsere Gäste auch ein bisschen an der Hand nehmen, wenn es dann so durch das Menü geht.

Produkt haben, der Kaviar, der dann zwar gekühlt verzehrt wird, aber nicht gefroren. Und auf der anderen Seite ein Eis haben, das gefroren ist und auch gefroren serviert wird, aber trotzdem die perfekte Konsistenz haben muss. Und für mich ist eben so, wie in der herzhaften Küche jedes Stück Gemüse, jeder Fisch und jedes Fleisch den genauen Garpunkt hat, haben auch bei uns alles, was wir mit Eis machen, die perfekte Serviertemperatur. Also mit dem Popsicle haben wir vor allen Dingen ein Luxusprodukt in unserer Küche. Dieses typische Luxusprodukt, was man irgendwo auch oft in der Sterne-Gastronomie verarbeitet, hatten wir bisher nicht. Innen drin ein Eis aus Topinambur, nennt man auch Erdartischocke, ist eben die Wurzel von der Pflanze. Und die bringt auch eine gewisse Eigensüße mit. Die Topinambur vor allen Dingen ist sie da, um diese Vanille zu pushen, Stabilität in das Eis zu geben. In dem Fall haben wir uns in dem Eis für Datteln entschieden. Datteln bringen außerdem nochmal Stabilität ins Eis und so mixen wir die Datteln als Süßungsmittel ins Eis rein. Aus einem ganzen Prozess ist das Eis irgendwo, kann man sagen, das Einfachste. Das ist ein Eis wie jedes andere auch.

0: Wir verzichten eben bei uns bei allen Gerichten auf stark industriell verarbeitete Produkte und da vor allen Dingen weißen Zucker, raffinierten Zucker. Wir wollen vor allen Dingen mit der Eigensüße arbeiten, das heißt Zutaten, die Geschmack bringen, aber eben auch eine Süße bringen.
1: Wir streichen das Popsicle mit 12 Gramm Kaviar ein. Und da ist eben die spannende Note daran, dass man diese Salzigkeit, diesen Umami-Geschmack vom Kaviar hat und das dann in der Verbindung mit dem Eis ist.

Es macht jetzt keinen Sinn, einfach eine Nocke Eis zu servieren und eine Nocke Kaviar drauf zu machen, sondern der Kaviar muss schon Teil des Gerichtes auch sein. Und deswegen ist das wirklich so ummantelt und dann nochmal mit einer dünnen Schokoladenschicht umgeben, dass es wirklich auch wie ein ganz normales Eis am Stiel auch aussieht.

0: Julia, es kommen jetzt gleich ein Popsicle für dich drei.
1: Ja.
2: Für mich ist die wichtigste Zutat in der kreativen Küche ist Freiheit. Und man muss im Kopf komplett frei sein. Dazu braucht man natürlich auch Mitarbeiter, Geschäftspartner, Kollegen, Familie, die einem den Rücken frei halten, sodass man eben auch frei sein kann. Und ich habe mir oft gedacht, so, dass gerade in der Patisserie gewisse Produkte in starken Exzess verarbeitet werden, wie zum Beispiel Hühnerei. Hühnerei wird für alles Mögliche verwendet. Es gibt kaum Rezepte, wo irgendwie klassische Rezepte, wo kein Hühnerei drin ist. Genauso wie natürlich weißen Zucker, alle möglichen Milchprodukte, weiße Mehle, wie vor allen Dingen Weizenmehl, das ganz stark verarbeitet wird. Und ich finde, es muss immer eine gewisse Balance da sein, wo man eben auch andere Mehle verwenden kann, nicht nur Weißmehl, wie zum Beispiel Buchweizenmehl, Maismehl, Reismehl. Da gibt es alle möglichen anderen Sachen, die man verwenden können, auch anstatt Kuhmilch. Kuhmilch ist total super und wenn wir irgendwo ein Milchprodukt wollen, dann wollen wir das natürlich, dass es aus Kuhmilch hergestellt ist. Aber es gibt eben auch für gewisse Basiszubereitungen, Mandelmilch, die man selber machen kann, alle möglichen Nussmilchen, Hafermilch, die man auch über Fermentieren gewinnen kann, Sojamilch. So kann man ganz viele andere Basisprodukte haben.
0: Das heißt, hier müssen wir nachher die Küchentour machen.
1: Ja, genau.
0: Und hier können wir auch gleich, dass es da schnell geht. Direkt gleich abbrechen.
1: Ja, das weiß ich aus.
2: Wie man sonst Dessert im Kopf hat, ist Dessert für viele eigentlich eine minderwertige Speise. Und der Grund ist eigentlich die Grundprodukte, die sonst in Desserts verwendet werden. Das heißt, man hat irgendwo gefrorene Früchte oder gefrorenes Fruchtpüree, industriell hergestellte Produkte, ganz viel weißen Zucker. Weißer Zucker ist einer der billigsten Zutaten, die man in der Küche hat. Und wir haben uns da bewusst dagegen gestellt. Denn wenn man kocht, hat man auch den Ansatz, dass man die besten Produkte verwenden möchte und kein Menü mit stark verarbeiteten Produkten herstellen möchte. Und das hat uns so inspiriert, diese Küche so zu gestalten.
0: Ich würde sagen, ich trinke heute Feierabendbier.
1: Ja.
0: Das hat die ganze Woche nichts gebracht, deswegen kriegst du wieder eins.
1: Nehme ich auch eins.

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3: Es hat mich neugierig gemacht, weil ich habe noch nie Kunstwerke gegessen.
4: Der Künstler Kaiki Tizzi ist zu Gast im Wilhelm-Hack-Museum in Ludwigshafen. Im Gepäck hat er keine Gemälde, sondern Speisen. Eine essbare Installation, denn seine Sockel werden bei ihm zum Esstisch.
5: Meine Installationen sind immer vielschichtig, mit vielen Elementen. Natürlich liegt der Fokus auf dem Essen. Es gibt Tahin und Chips, Brot und Himbeerbutter. Außerdem verwende ich nicht essbare Elemente wie Keramik und Ton. Ich versuche immer so viel wie möglich mit natürlichen Stoffen zu arbeiten.
4: Mit der Installation Food Web will er zeigen, wie Lebensmittel die Welt vernetzen, wie weit die Wege sind, die manche zurücklegen, bis sie auf unserem Teller landen. Dafür benutzt er Obstnetze aus Keramik, die er zwischen Essbarem drapiert.
5: Essen ist das Thema meiner Arbeit. Ausgangspunkt sind immer die vielfältigen Bedeutungen, die es in unserer Gesellschaft in unterschiedlichen Zusammenhängen hat. So viele Dinge passieren am Tisch. Viele Geschäfte werden am Tisch abgeschlossen, Familien sitzen um den Tisch. Viele Aspekte unseres Lebens spielen sich dort ab.
4: Kaiki Tizzis Installation findet im Rahmen einer ganzen Ausstellung zum Thema Ernährung statt. Politik am Küchentisch thematisiert die politischen Aspekte. Ganz nach dem Motto, du bist, was du isst. Künstler aus der ganzen Welt setzen Brot, Kartoffeln und Getreide in einen gesamtgesellschaftlichen Kontext.
6: Ich glaube, dass diese Künstlerinnengeneration, die sich hier in der Ausstellung widerspiegelt und auch der Ansatz schon etwas Neues sind, das wir hier gerade machen, was viel auch mit ökologischen Fragen zu tun hat. Das war mir auch wichtig, dass es unterschiedliche Erzählungen, Sichtweisen, Perspektiven gibt.
4: Die Arbeit eines Künstlerkollektivs aus dem Kongo. Es geht um Kolonialismus und die ausbeuterische Kakaoindustrie. Mit dem Erlös ihrer Kunst kauft das Kollektiv Land von Plantagen zurück. Bei den Skulpturen aus Schokolade ist Naschen strengstens verboten. Bei Kaiki Tizzi hingegen ist es sogar erwünscht.
5: Ich erinnere mich daran, wie fasziniert ich als Kind von Kunst und Museumsbesuchen war. Meine Reaktion auf Kunst, die ich mochte, war der Wunsch, sie zu essen. Gemälde zum Beispiel, die ich schön fand, wollte ich mir auf eine Art einverleiben, indem ich sie esse.
7: Komm, eat.
4: Für ihn endet seine Kunst nicht beim bloßen Anrichten. Auch der Prozess des gemeinsamen Essens spielt eine wichtige Rolle.
7: This is plastic.
8: It's a corn.
7: You cannot eat. I mean, you can eat a corn, but this is fake corn. There is like this.
5: Für mich liegt die Poesie darin, dass die Leute zum Archiv meiner Arbeit werden. Jeder nimmt heute ein Stück des Werkes mit. Die Besucher werden ein Teil davon, durch Erinnerungen oder Gefühle, die sie zusammen erleben. Auch die Gespräche werden Teil des Kunstwerks.
7: Becomes actually what the work is.
5: Es fasziniert mich, die Reaktionen zu sehen, wie Menschen die Welt durch ihre Zunge wahrnehmen. Irgendetwas in meinem Kopf fragt sich, was denken ihre Zungen?
4: Viele Besucher reagieren zuerst zurückhaltend auf seine Einladung, sich zu bedienen. Kunst zu essen ist für die meisten eine neue Erfahrung.
9: Also es sind sehr ungewöhnliche Geschmäcker, muss ich sagen. Und man ist erstmal überrascht über die Formen und Farben und wie zum Beispiel dieses Grau, dieser Schlamm, dieser Graue, dann zu essen, ist erstmal ein bisschen Überwindung.
10: Toll. Erstens mal ist es sehr farbenfroh, zweitens esse ich gern, drittens experimentiere ich auch gerne.
3: Also ich war total neugierig, ich habe den Aufbau ein bisschen mitverfolgt. Man ist verunsichert von den Farben her. Es sind Teile, wo man denkt, kann man das essen? Vielleicht müsste man die Augen zumachen, einfach nur schmecken, probieren, ein bisschen mutig sein.
4: Kaiki Tizis sinnliche Kunstaktion in Ludwigshafen bringt die Leute zusammen und macht ihnen den Museumsbesuch durchaus schmackhaft. Hayato Sumino, japanisches Ausnahmetalent am Klavier. Chopin und eigene Kompositionen sind seine Spezialität. Er hat Millionen Klicks auf YouTube, wo er als Katin seit Corona-Zeiten regelmäßig eigene Videos hochlädt. Gerade ist der Künstler gefühlt überall in der Region präsent. Mehrfach tritt er beim Rheingau Musikfestival auf, als Artist in Residence. Genauso Anfang der Woche in einer Wehrheimer Brauerei, wo sein Chopin-Programm von 4 Kameras aufgezeichnet wird, damit er zeitgleich in Mainz zu sehen ist. Er spielt an einem sogenannten Spiriocast-Flügel. Magische Momente und das Wort wörtlich, denn zeitgleich bewegen sich Klaviertasten in Mainz wie von Geisterhand. Das Publikum sitzt hier in der Akademie der Wissenschaften und darf gratis lauschen. Nur, dass der Künstler 50 Kilometer entfernt in Wehrheim spielt –

0: Also ist auch der Klang in der Brauerei nicht der gleiche wie in einem anderen Raum auf einem anderen Flügel. Es gibt einfach Grenzen.
1: Mit 3 Jahren schon spielt er Klavier, studiert dann Ingenieurswissenschaften und forscht zur Musikinformationsverarbeitung.
0: Ich war allgemein immer an Technologie interessiert. Deswegen begreife ich es als eine andere Art von Konzert. Wir haben ja schon YouTube, das Fernsehen und andere Medien, über die musikalische Inhalte aus der ganzen Welt zu sehen sind. Der Spirio ist also genauso etwas.
1: Am Nachmittag vor dem Konzert in der Mainzer Akademie. Letzter Check für den Spezialflügel. Die Platinen sind das Geheimnis.
2: Wir mikrofonieren ja nicht das Instrument. Das heißt, also, wir nehmen jetzt hier keinen Klang auf, sondern wir nehmen, wie sagt man, die Bewegung der Hammerköpfe auf.
1: Es sind die Bewegungen der Finger von Hayato Sumino, die später von seinem Flügel per Internet zu diesem übertragen wird.
2: Und der optische Sensor, der hier drunter verbaut ist, erfasst eben halt 800 Mal pro Sekunde, wie sich der Hammerkopf jetzt bewegt hat.
1: Die meisten Käufer dieses Flügels, Privatleute, die damit das Wohnzimmer zur Elbphilharmonie machen wollen. 230.000 Euro kostet so ein Instrument heute. Ein Flügel nur für Reiche?
2: Natürlich gibt es Menschen, die diesen Flügel zu Hause haben und dann mit ihrer Familie das Instrument genießen. Aber dass es ein Instrument ist nur für Reiche, wird eigentlich wunderbar widerlegt hier in der Akademie der Wissenschaften und Literatur. Weil das Konzert heute Abend, dafür wird kein Eintritt verlangt. Und das kann jeder kommen und den Künstler hier erleben.
1: Für die Akademie und den Konzertsaal in Holzbauweise wurde so ein Flügel durch eine Crowdfunding-Aktion angeschafft.
3: Wir sind überzeugt, dass das so gut funktioniert hat, weil es eben so ein besonderer Flügel ist, der eben zusätzlich diese innovative Technik hat, die es uns eben erlaubt, diese Konzerte anbieten zu können von Künstlern, die man hier sonst in Mainz wahrscheinlich nicht erleben könnte.
1: Damit man den Pianisten in Mainz wenigstens sehen kann, werden in Wehrheim Kameras aufgebaut. In Mainz gibt es fürs Publikum vorher eine Gebrauchsanweisung.
3: Es mag sein, dass der Künstler in Wehrheim Sie nicht hören kann, aber wenn Sie begeistert sind, dann lassen Sie Ihre Begeisterung gerne freien Lauf.
1: Ob die Aura Hayato Suminos auch hier zu spüren ist? Ein bisschen geisterhaft wirkt das Ganze schon. Aber Applaus in Mainz und in Wehrheim für den anwesenden Künstler.
4: Es war doch sehr intensiv und wahrscheinlich das beste Klangerlebnis.
5: Es hat sich wirklich angefühlt, als wäre der Pianist im Raum und würde für uns alle spielen.
6: Als Gesamterlebnis ist es natürlich schon noch mal beeindruckender, wenn die Person auch authentisch da ist.
1: Und statt einer Autogrammstunde gibt's in Mainz am Schluss eine Technikführung. Sieht so das Konzert der Zukunft aus? Ja. 1963. Ein Sportwagen, ein Steinbruch, Dynamit. Pure Provokation als Kunst.
7: Es ging dieser Künstlerinnen-Generation ganz stark darum, die Realität wieder in die Kunst zu bringen. In dieser Zeit, in den 60ern, war das Auto natürlich ein ganz wichtiges Emblem. Alle wollten eins haben. Massenproduktion hat dafür gesorgt, dass man Autos eben auch besitzen konnte. Also wie ein Tafelbild, kann man sagen, sehen wir dieses Auto jetzt an der Wand hängen. Und das ist so ein ganz typisches Verfahren der Nouveau Realiste und dieses Umfeldes, sich mit den Dingen auseinanderzusetzen, aber nicht an den glänzenden Oberflächen bleiben, sondern wirklich in die Körper dieser Dinge hineingehen, in die

0: Fragen, die sich daraus stellen, in Bedeutungen.
1: Sie wollten nichts weniger als die Grenzen zwischen Kunst und Leben neu definieren. Fragen, was Dinge wirklich bedeuten oder bedeuten könnten. Was einen so im Alltag umgibt. Plakatwände in Großstädten zum Beispiel.
0: Sie sind in den öffentlichen Raum gegangen. Sie haben geschaut, was an den Wänden klebt und haben ganze Plakatwände abgerissen mit quasi bloßen Händen und haben diese Teile zu Kunstwerken erklärt. Es wurde zu einem kollektiven Werk. Sie haben ja das, was auf den Plakatwänden passierte vorher, nicht selber gemacht. Somit haben Sie ein Stück Realität aus dem öffentlichen Raum entrissen und in einen anderen Kontext gesetzt.
1: Marcel Duchamp war der Erste, der x-beliebigen Dingen eine neue, kulturelle Aura verlieh, indem er sie ins Museum stellte.
2: Ich wollte nicht Kunst machen oder Unkunst. Ich wollte ein Unkünstler sein.
1: Ein Rad auf einen Hocker geschraubt. Fertig ist das Ready-Made. Der Schweizer Daniel Spörri führte diese Idee fort.
0: Spörri hat dann mit seinen Fallenbildern, also festgeklebten Dingen auf Tischen, an denen zuvor Menschen gemeinsam gegessen hatten und quasi diese Tischplatte, die dann in die Senkrechte gedreht wurde, ja wirklich das gemacht, was der Inbegriff eines Ready-Mades ist, nämlich das Einfangen eines Momentes aus der Gegenwart, der eingefroren wird.
1: Das war mal ein Alfa Romeo. Und hier eine Waschmaschine. Als Skulpturen hinterfragen sie die Industrie- und Konsumkultur.
0: Es geht ganz stark um diese Frage der Maschine, um Schrott, um das, was man auf Schrottplätzen findet, was eben nicht mehr genutzt wird, was aus dieser Möglichkeit des Nutzens rausgelassen wurde. Also auch eine Frage, mit der wir uns natürlich immer noch beschäftigen. Was passiert eigentlich mit unserem Schrott, mit dem Müll und was sagt dieser eigentlich über Gesellschaft aus?
1: Er baute herrlich absurde Maschinen draus, bei Jean Tongli, dient Technik bis heute der puren Heiterkeit.
0: Und er hat sich tatsächlich die Maschine in das Zentrum seines Werks geholt. Und nicht eine Maschine, die etwas schafft, die etwas produziert, die produktiv durch die Bewegung etwas Neues entwickelt, wofür ja Maschinen eigentlich da sind, etwas antreiben. Sondern er hat unnütze Maschinen geschaffen. Sie haben viel Witz in sich, aber keinen Nutzen.
1: Wenn Niki de Saint-Phal auf Leinwände ballerte, feierte sie die Zerstörung als drastisches Kunsthappening. Verarbeitete so vielleicht auch frühe Missbrauchserfahrungen.

0: Yves Klein erfindet sein eigenes Blau und den Körper selbst als Pinsel.
1: Hier ging es sehr stark um das Performative, also das Aktionistische. Und es ging darum, dass er als Künstler das Werk gar nicht mehr selber berührt. Das war eine Frau, die eingeschmiert mit blauer Farbe ihren Körper auf die Leinwand gepresst hat. Und wie sie das machen sollte, wurde eben vom Künstler noch bestimmt. Aber er hat selber nicht mehr Hand angelegt, was natürlich bahnbrechend war in den frühen 60er Jahren.
0: Die rund 150 Werke schärfen den Blick für eine Epoche voller Humor und Provokation.
1: Es geht in dieser Ausstellung um den neuen Realismus. Und auch wenn der in den 60er Jahren etabliert wurde, hat er viel mit unserer Gegenwart zu tun. Weil man kann durch diese Ausstellung gehen und daraus lernen, wie man auch in seiner eigenen Welt anders durch die Welt gehen kann. Es geht darum, den Alltag, die Gegenwart, Realität noch mal aktiver als das zu erfassen, was es ist. Und das können wir aus dieser Ausstellung mitnehmen.

Gangster überführen und dingfest machen, Falschgeld erkennen, Geheimcodes erstellen und knacken, mit Technik von gestern und heute Spuren suchen, in die Tiefen der Cyberkriminalität abtauchen. All das geht jetzt im Technoseum in Mannheim. Eine interaktive Schau für Kinder und Erwachsene mit vielen Aha-Momenten.

0: Hätten Sie gewusst, dass Sanddiebstahl das drittlukrativste Verbrechen der Welt ist? Ich nicht.
1: Nur Drogenhandel und Produktfälschungen bringen noch mehr Geld ein. Hobbydetektive können selbst Phantombilder erstellen, Spuren vom Tatort untersuchen und erleben, welche Möglichkeiten die Technik sowohl für Ermittler als auch für Täter schafft. Wer einen Tresor knacken will, muss einen Laserparcours überwinden, eine Ausstellung mit Nervenkitzel und überraschenden Erkenntnissen. Aus 7 Metern Höhe nimmt Rainer Zerback seine Motive ins Visier. Der Fotokünstler lässt den Betrachter von oben auf den Ort schauen. Dieser andere Blick macht den Kopf frei für eine eigene Interpretation des Gesehenen. Wie hier beim umstrittenen Erwin-Rommel-Denkmal in Heidenheim auf der Schwäbischen Alb.
2: Es ist natürlich ein Blick, den der normale Besucher von diesem Denkmal dann auch nicht hat. Und wie bei anderen Motiven, die ich von der Schwäbischen Alb aufnehme, habe ich mich eben auch hier für diesen Blickwinkel entschieden. Das ist eigentlich das durchgängige Gestaltungsprinzip der Serie.
1: Metamorphosis, die Schwäbische Alb im Wandel. Das ist der Titel seines Bildbands und einer Ausstellung in Albstadt. Rainer Zerback zeigt den Wandel vom landwirtschaftlich geprägten Gebiet zum modernen Wirtschaftsstandort. Ganz bewusst ohne Menschen, freie Sicht aufs Wesentliche.

Ledisi Nibadei Young mit einer kraftvollen Interpretation des Klassikers What a Difference a Day Makes. Die mehrfach Grammy-nominierte R&B-Sängerin aus den USA macht den Auftakt zur Konzertreihe Jazz im Brunnenhof in Trier. Inspirierende Musiknächte im Schatten der Porta Nigra mit Musikerinnen und Musikern aus aller Welt.

0: Raus aus dem Alltag, rein ins Museum. Es sind alltägliche Gegenstände, denen der Künstler Michael Volkmar eine neue Bedeutung gibt.
1: Mich reizt halt dieses Spannungsfeld zwischen Sein und Schein. Wie leicht kann man aus etwas Profanem, kann man ins Sakrale drehen oder kann das überhaupt so aufpimpen, dass das auf einmal wertvoll aussieht. Ja? Ich meine, das ist ja das bei der Kunst, sagt man ja, das ist was Wertvolles, aber man kann es halt genauso gut aus wirklich letztlich aus Abfallmaterialien ja schaffen. Und dieser kleine Moment zwischen Kunst und Kitsch, ja, das sind also so Dinge, ist halt spannend für mich einfach. Ja.
0: Upcycling-Kunst, das ist seit mehr als 30 Jahren Volkmars Thema. Aktuell zu sehen im Museum Pfalzgalerie Kaiserslautern. Darunter diese Bodenarbeit aus gefärbten Lebensmittelverpackungen zu einer Miniaturstadt arrangiert. Schon fast ikonisch sind seine monumentalen Rosetten aus gefundenen Autoradkappen. Mit Elfenbeinfarbe lackiert und weißem Licht hinterlegt, bekommt die Installation etwas Sakrales. Auch der Gekreuzigte begleitet den Künstler schon lange. Mal mit, mal ohne Kreuz. Alle wirken sie scheinbar gleich im kollektiven Ganzen. Eine Anspielung auf den Individualitätsverlust in unserer Gesellschaft.
1: Ich erinnere mich so, meine Kommilitoninnen saßen da und haben Farbkreise gemalt. Und ich bin dann in den Keller gegangen und habe geschaut, was da so rumliegt. Und da lagen halt irgendwie alte Matratzen rum, die ich dann aufgeschnitten habe und mit Beton ausgegossen. Übrigens habe ich da schon mal den ersten Gekreuzigten eingegossen. Und Sperrmüll war immer eine riesen Inspirationsquelle. Ich weiß nicht warum, das hat mich einfach interessiert, Dinge zu finden, umzubauen, was anderes draus zu machen.
0: Die Arbeiten entstehen in seinem Atelier in Winnweiler, in der Nähe von Kaiserslautern. Das Spiel mit der Resteverwertung.

0: hier altes Papier aus einer ehemaligen Druckerei, zieht sich bei Volkmar durch und begleitet ihn schon seit seiner Kindheit.
1: Mein Opa, der hatte eine Kiste, die mich als Kind sehr fasziniert hat. Es war so eine Klappkiste, ich glaube eine große Zigarrenkiste. Und wenn man die aufgeklappt hat, stand im Deckel, war so ein Zettel, da stand gutes Werkzeug, halbe Arbeit. Aber die Kiste war voll mit verrosteten, krummen Nägeln. Und das ist ja schon genau dieser Widerspruch, der eigentlich in meinen Arbeiten heute auftaucht. Und mein Opa hat die Nägel halt nicht weggeworfen, der hat die dann gerade gekloppt und hat die wieder verwendet. Also vielleicht hat es mitgespielt, ja.
0: Michael Volkmar entwickelt sich zu einem gefragten Künstler, erhält viele Preise und Auszeichnungen. 2007 dann ein Tiefschlag. Brandstifter vernichten sein Atelier samt Kunstwerken.
1: Ich habe mich nackt gefühlt, muss ich so sagen. Ich hatte ja nichts, was ich hätte ausstellen können. Mein Material, mein Fundus war weg, meine Werkzeuge. Also es war wirklich ein sehr seltsames Gefühl und ich habe auch kurz überlegt, ob ich überhaupt weitermachen soll. Also es gibt halt immer noch viele Dinge, die ich vermisse, obwohl das schon so lange her ist.
0: Eines der wenigen Überbleibsel des Brandanschlags hat es in die aktuelle Ausstellung geschafft. Ein Stück persönliche Geschichte. In der Videoarbeit von Michael Volkmar und seinem Künstlerkollegen Erik Carstensen spielen die beiden an ungewöhnlichen Orten wie auf dem Feld oder dem Soldatenfriedhof Schach. Ein Symbol für gesellschaftliche Machtverhältnisse. Fast 4 Meter hoch ragt die Installation The Spirits I Summoned, die Geister, die ich rief. Gesammelte, leere Schnapsflaschen auf maßgeschneiderten Sockeln, aufgebaut zu einer Art Pyramide oder Kirchturm. Auch hier scheint das Ungleiche gleich.
1: Für diese Kästen bzw. Sockel, die jetzt auch immer auftauchen, habe ich halt eine spezielle Farbe gesucht, die jetzt keine psychologische Bedeutung hat. Und bin dann auf dieses Hellelfenbein oder Rentnerbeige gestoßen. Ja, also eigentlich eine relativ spießige Farbe, Taxen, Krankenhäuser, die alten Telefone und so. Und die habe ich dann verwendet und das ist dann so in den Vordergrund getreten. Es ist also praktisch selber die Arbeit geworden.
0: Michael Volkmars Spiel mit Kontrasten zwischen Kunst und Kitsch, zwischen Sein und Schein, eröffnet neue Perspektiven und inspiriert dazu, die Schönheit im Alltäglichen zu entdecken.
2: Vor langer, langer Zeit, als im Osten die Sonne aufging, begab es sich, dass die einzige Tochter von 6 Kindern sich auf den Weg in ein fremdes Land aufmachte, um ihre Neugier nach Wissen zu stillen.
3: Oh Mann, Sevilla, das ist doch die Geschichte von meiner Mutter, also meine Geschichte. Lass doch bitte mich erzählen. Das hier ist kein Märchen aus 1001 Nacht. Das hier ist eine wahre Geschichte.
2: Aber die Märchenform

0: Arbeitswillige Männer, sogenannte Gastarbeiter, strömen zum Aufbau des deutschen Wirtschaftswunders. Diesen Teil der Geschichte kennt man. Und die Gastarbeiterinnen? Kein Thema. Dabei arbeiten hier Anfang der 70er Jahre rund 700.000 Frauen, knapp ein Drittel aller ausländischen Arbeitskräfte. Viele von ihnen kommen allein. Sie wohnen in unwürdigen Unterkünften, schicken ihr Geld in die Heimat. Die Schauspielbühnen in Stuttgart bringen ihre Geschichte nun endlich ins Rampenlicht. Die Optimistinnen basiert auf dem gleichnamigen Roman der jungen Türkin Gün Tank. Inszeniert hat es Murat Yeginer als musikalisches Singspiel mit Witz und Tiefgang.
1: Ausländerproblematik wird immer mit schwer und gewichtig und ist das nicht ein Drama, ist das nicht eine Katastrophe? Ja, die Katastrophe ist eh schon da, also brauche ich das doch nicht jetzt nochmal als Katastrophe zu multiplizieren. Ich wollte die Seite zeigen, wie unsere Eltern mit solchen Sachen umgegangen sind. Viel leichter. Es war immer ein Liedchen auf den Lippen. Sie sangen immer irgendein Liedchen und zwar aus der Heimat. Und das zu kombinieren, naja, nichts liegt näher auf der Hand.
2: Ich finde das künstlerisch toll, zum einen, und zum anderen finde ich es toll, weil das so den Nagel auf den Kopf trifft, weil meine Eltern, also ich nicht nur meine Eltern, sondern meine Tanten, meine Onkels und die Nachbarn, man war ja irgendwie eingewoben in so eine türkische Community. Da war das Musikhören so essentiell. Die hatten manchmal keine Worte für ihre Zustände und für ihre Sehnsucht und für ihre Ängste und für ihre Verluste. Hatten sie nicht. Was sie aber hatten, war die Musik. Und die Musik hat ihnen einen Raum geboten. Und in diesem Raum konnten sie fühlen.

0: Das Ensemble, in dem viele deutsch-türkische und andere Wurzeln haben, spielt wunderbar mit Klischees und Vorurteilen.
1: Du bist nicht aus Anatolien!
2: Nein, ich bin aus Istanbul.
1: Simon! Sofort!
2: Woran?
1: Kasım, du bist anders. Du, dein Kleidungsstil. Damit wirst du in Europa sofort auffallen.
3: Minirock ohne Kopftuch, so viel zur Frauenbewegung. Also das fand da schon statt. Sie waren völlig autonom, völlig selbstständig. Und letztlich geht es ja in dem Stück darum, dass sie sogar die Leichtlohngruppe maßgeblich, dass sie daran beteiligt sind, dass die abgeschafft wurde, weil sie dann wilden Streik gegangen sind. Meine Mütter!
1: Es ist ungerecht, dass wir Frauen für die gleiche Arbeit weniger bekommen als die Männer. Leichtlohngruppe haben sie das genannt, um an uns zu verdienen. Das betrifft auch euch, die deutschen Frauen, und nicht nur die Gastarbeiterinnen.
4: Hör mal, dann benimmst du dich auch.
0: Was sie damals erkämpften, ist historisch.
5: Heute Vormittag hatten sich die 2000 in der Mehrzahl weiblichen Beschäftigten aus der Türkei und Griechenland geweigert, ihre Arbeit wieder aufzunehmen. Eine gestern Abend erzielte Einigung zwischen Betriebsrat und Unternehmensleitung war von der Belegschaft nicht akzeptiert worden. In Sprechchören blieben die etwa 600 auf dem Fabrikhof versammelten Arbeiterinnen bei ihrer Forderung nach einer Mark mehr pro Stunde.
6: Das muss man sich mal vorstellen. Die kamen hierher und dann hatten sie den Mut, also abgesehen von dem, was sie zurückgelassen haben. Die Figur, die ich spiele, die Tülay, die hat ihre Kinder zurückgelassen. Dann kommt man hierher und dann hat man auch noch den unfassbaren Mut, den Mund aufzumachen, obwohl man die Sprache nicht beherrscht. Und dieses Stück ist deswegen für mich so eine Liebeserklärung an diese Frauen.
0: Einfach mitreißend. Die Geschichte der Gastarbeiterinnen. Ein Plädoyer für Gerechtigkeit, Solidarität und kulturelles Miteinander. Heute so aktuell wie damals. Das kommt auch beim Publikum an. Ja.

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3: Sie war meine größte Freude, aber auch zugleich die größte Enttäuschung.

0: Einen schönen guten Abend und herzlich willkommen zu SR Info am Sonntag. Heute mit diesen Themen. Arien und Aperitif. Klassik am See bringt Tausende nach Losheim. Proteste und Personaldebatten. AfD-Parteitag in Erfurt geht zu Ende. Und Tradition und Teamgeist. Bexbacher City Race kehrt nach 7 Jahren Pause zurück. SR Klassik am See ist das traditionelle große Sommerfest zum Saisonabschluss der Deutschen Radiophilharmonie. Seit Jahren verbindet es am Losheimer Stausee besondere Musik mit Open-Air-Atmosphäre. Gestern Abend gab es unter dem Motto Zugabe unter anderem Kompositionen von Johann und Josef Strauss oder Gioachino Rossini zu hören.
1: Losheimer See-Idylle und mittendrin Musik ohne Ende. Fürs Vorbereiten auf ein Konzert kann sich eine Musikerin schlechtere Orte vorstellen.
2: Das Wetter ist natürlich traumhaft heute, das ist natürlich genial. Es ist nicht zu viel Wind, aber so eine leichte Brise. Wir sind am Ende der Saison, es ist eine Bombenstimmung. Das Publikum hat sich da

0: versammelt und es ist irgendwie in angespannter Vorfreude sind wir jetzt einfach, diesen Saisonabschluss einfach ganz wunderschön zu gestalten und ja, das zu genießen einfach.
1: Und das ist gelungen.

0: Ess und Dorma, eine klassische Zugabe, wie jedes Stück an diesem Abend. Das ist kurzweilig. Und auch für die Solisten mal was ganz anderes.
1: So viel tolle Arien hintereinander singen zu dürfen, macht total viel Spaß.
2: Und es ist vor allen Dingen toll, weil man viele Dinge singen kann, die man so, zumindest gehäuft, nicht macht.
0: So mancher Klassiker war gestern Abend im fast ausverkauften Strandbad am Losheimer See zu hören. Passend zum musikalischen Sommerfest hatte das Publikum auf der Picknickwiese wie immer festlich gedeckte Tafeln dabei, von der Brotzeit bis hin zum üppigen Mahl. Und mit den passenden Getränken bei noch immer weit über 20 Grad am späten Abend.
3: Mehrere von uns sind jetzt schon ein paar Mal da gewesen, haben uns animiert, jetzt mitzukommen. Und ja, wir sind jetzt froh, das erste Mal dabei zu sein. Und ich glaube, war bestimmt noch nicht das letzte Mal.
4: Oh, wunderschön. Also ich war noch nie hier, ist mein erstes Mal Klassik am See auf jeden Fall. Ich bin sehr begeistert. Eigentlich ist Klassik jetzt nicht meine bevorzugte Musikrichtung. Aber das hier in dem Umfeld zu erleben, ist wirklich sehr eindrucksvoll.
5: Sehr cool. Sehr gut.
6: Ja.
5: Tipptopp. Super schön, ja. Wirklich. Die Kulisse ist doch herrlich, oder?
6: Ja, tolle Stimmung, ja.
0: Je später der Abend, desto besser die Stimmung. In der Dämmerung verwandelt sich das Strandbad traditionell in ein riesiges Candlelight-Dinner. Und dann kommt der Moment, auf den alle gewartet haben. Mit einem großen Feuerwerk endet die Saison der Deutschen Radiophilharmonie im Saarland.
7: Die Zahl der registrierten Sexarbeiterinnen im Saarland ist in den vergangenen 2 Jahren unverändert geblieben. Das geht aus der Antwort der Landesregierung auf eine Anfrage der CDU-Fraktion hervor. 2025 waren demnach rund 770 Prostituierte im Besitz einer gültigen Anmeldebescheinigung. Die Zahl der Bordelle ist aber gesunken. Vor 5 Jahren gab es 64 Bordelle, im vergangenen Jahr nur noch 40. Zum Start der Erntezeit warnt das saarländische Umweltministerium zu besonderer Vorsicht und Rücksichtsnahme auf den Straßen. Durch langsame Mähdrescher und andere Erntemaschinen könne es zu Verkehrsbehinderungen, Fahrbahnverschmutzungen und im schlimmsten Fall zu Unfällen kommen. Ein weiteres Risiko sei, dass Erntegut von den Maschinen herunterfallen könne. In Erfurt ist auch der 2. Tag des Bundesparteitags der AfD von Protesten begleitet worden. Nach Angaben der Polizei versammelten sich Zehntausende Menschen in der Innenstadt und rund um den Veranstaltungsort. Ziel vieler Demonstrierenden waren Blockaden, um den Zugang zum Parteitag zu erschweren. Die Polizei sprach insgesamt von überwiegend friedlichen Protesten. In der Halle schworen die beiden wiedergewählten Vorsitzenden Weidel und Chrupalla die Delegierten auf die anstehenden Landtagswahlen ein. Man müsse aus der Opposition herauskommen und die Regierung übernehmen. Bundesverteidigungsminister Pistorius warnt davor, geheime Bundeswehrinformationen an mögliche AfD-Minister weiterzugeben. Viele AfDler hätten Kontakte nach Russland, sagte er in der Bild am Sonntag. Wenn sie an Landesregierungen, zum Beispiel in Sachsen-Anhalt, beteiligt wären, müsse man sie von der Geheimnisweitergabe ausschließen. Viele Arbeitnehmer in Deutschland gehen nicht davon aus, dass sie ihren jetzigen Job bis zur Rente durchhalten. Das hat eine Studie des Deutschen Gewerkschaftsbundes ergeben. Besonders groß sind die Zweifel in handwerklichen Berufen und in der Pflege. Dort denken teilweise mehr als 70%, dass sie es nicht bis zur Rente schaffen.
8: Mit einer großen Parade ist der Christopher Street Day in Köln zu Ende gegangen. Zu der Demonstration kamen laut Veranstalter rund 1,5 Millionen Besucherinnen und Besucher. Rund 250 Gruppen mit zusammen etwa 60.000 Teilnehmern zogen durch die Kölner Innenstadt. Die Polizei war mit einem Großaufgebot im Einsatz wegen möglicher Störaktionen durch rechtsextreme Gruppen. Es blieb bisher aber friedlich.

0: US-Präsident Donald Trump hat die Feierlichkeiten zum 250. Jahrestag der amerikanischen Unabhängigkeit in Washington mit einer Rede abgeschlossen. In ihr bezeichnete er die Vereinigten Staaten als führende Nation und stellte die Geschichte des Landes in den Mittelpunkt. Wegen eines Unwetters hatte sich der Beginn um mehr als eine Stunde verzögert. Das Festgelände war zwischenzeitlich geräumt worden. Die Waldbrände in Südeuropa weiten sich aus. Ein Vorort der griechischen Großstadt Thessaloniki musste evakuiert werden, nachdem eine Recyclinganlage in Brand geraten war. Auch in Frankreich sind zahlreiche Feuer ausgebrochen. In den Pyrenäen an der Grenze zu Spanien stehen inzwischen rund 930 Hektar in Flammen, eine Fläche von etwa 1300 Fußballfeldern.
1: Der Waldbrand bedroht auch die dritte Etappe der Tour de France. Mehr dazu jetzt im Sport mit Lisa Bohr.
2: Guten Abend. Ja, das ist zumindest die Befürchtung, denn morgen soll es für die Tour bereits in die Pyrenäen gehen. Sowohl die dritte als auch die vierte Etappe führen durch oder zumindest nahe an den betroffenen Gebieten vorbei. Ob und welche Maßnahmen getroffen werden, entscheidet sich allerdings erst kurzfristig. Die zweite Etappe heute ist von den Waldbränden nicht tangiert worden. Sie führte über knapp 170 Kilometer von Tarragona, einer schönen katalonischen Hafenstadt, zurück nach Barcelona.
3: Von Tarragona nach Barcelona führt die zweite Etappe der Tour de France. Mit Jonas Vingegaard im gelben Trikot des Führenden und Tadej Pogacar, dem Titelverteidiger, neben ihm. Früh bildet sich eine Dreier-Ausreißergruppe mit dem deutschen Meister Felix Engelhardt an der Spitze. Die 186 Kilometer lange Etappe zunächst flach, mit vielen Radsportfans und klassischer Unterhaltung an der Strecke. Vorne macht das Führungstrio mit Felix Engelhardt weiter die Musik, vergrößert den Vorsprung auf fast 4 Minuten. Wasser ist wichtig bei Temperaturen um 33 Grad. Die Wassernähe verlässt das Fahrerfeld nach der Hälfte der Strecke. Es warten eine Sprint- und 4 Bergwertungen bis zum Ziel. Engelhardt wird jeweils Zweiter bei den ersten 2 Entscheidungen. Danach aber wird er eingeholt vom Hauptfeld. Die Entscheidung über den Sieg fällt in Barcelona im Sprint. Den entscheidet Isaac del Toro aus Mexiko für sich, der mit seinem Teamgefährten Tadej Pogacar über den Zielstrich fährt. Im gelben Trikot bleibt allerdings weiterhin Jonas Vingegaard.
2: Und von der großen Radsportbühne blicken wir auf die Straßen des Saarlandes, genauer gesagt nach Bexbach. Da fand heute nach 7 Jahren Pause mal wieder das Bexbacher City Race statt. Die stärksten Amateure waren gestern Abend gefordert.
4: Zwei große Teams mit 8 und 6 Startern, dazu eine ganze Reihe von Einzelstartern. Insgesamt 38 Rennfahrer hatten gemeldet für die Distanz von 81 Kilometern. Und das bedeutet auf dem Rundkurs von Oberbexbach 24 Runden zu jeweils 3,4 Kilometer. Eine schnelle Strecke, ein Stundenmittel von 40 Kilometern ist berechnet. Allerdings 40 Höhenmeter pro Runde klingt wenig, ist aber die Chance für Ausreißversuche. In der ersten Runde fährt das Feld geschlossen. Die Taktik ist klar, niemand will in dieser Phase Kräfte vergeuden. Das zahlenmäßig größte Team, die Skull-Mannschaft aus der Pfalz, übernimmt die Tempoarbeit. Und nach dem ersten Renndrittel kann sich eine kleinere Spitzengruppe langsam absetzen. Die Gruppe stabilisiert sich. Dabei das Skull Racing Team, Team Möbel Ehrmann sowie Finn Buksch und Tom Dubois. Die Achtergruppe steht und arbeitet zusammen und kann den Vorsprung vor dem Hauptfeld zunächst ausbauen. Das Hauptfeld erhöht das Tempo nicht. Es gibt keine Attacken. Verständlich, denn vorne an der Spitze fahren Teamkollegen. Im letzten Renndrittel bleibt es bei dieser Konstellation. Vorsprung der Spitzengruppe jetzt rund 3 Minuten. Und das bedeutet, der Sieger des Rennens wird aus dieser Gruppe kommen. Eindeutig die besten Chancen haben die beiden Teams, die mit mehreren Rennfahrern in dieser Gruppe vertreten sind. Das Skull Racing Team und das Team Möbel Ehrmann. Für das Hauptfeld ist dieses Rennen gelaufen. Allerdings, für diese Fahrer sind noch die Plätze 9 und 10 zu vergeben. Runde 24 und der Sprint bergauf um den Sieg. Es wird eine Überraschung, denn links setzt sich Finn Buksch aus Heidelberg knapp gegen Marc Dörries und Tobias Wilms durch.
5: Ich bin an

0: Position 5, glaube ich, durch die Kurve gefahren. Da ist der Dominik vor mir rausgegangen. War eine kleine Lücke da, versucht zuzufahren und dann bis zur Linie alles gegeben und gehofft, dass es gereicht hat.
1: Der erste Elitesieg für den 21-Jährigen. Die Reise ins Saarland also hat sich gelohnt.
2: Für die saarländischen Leichtathleten hat sich die Reise nach Bochum-Wattenscheid gelohnt zu den deutschen Meisterschaften der U23. Maja Schor vom SV Saar 05 gewann Silber über 800 Meter. Ihr Vereinskollege Timo Port holte sich Bronze im Hammerwurf. Und das war's vom Sport für den Moment.
3: Vielen Dank, Lisa. Wasser wird auch in Südfrankreich zu einer immer wertvolleren Ressource. In der Provence setzen Landwirte deshalb immer mehr auf digitale Technik, um ihre Felder und Plantagen zu bewässern. Vernetzte Sensoren messen den Bedarf der Pflanzen in Echtzeit und helfen so, den Verbrauch deutlich zu senken. Betrieben wird das mit Solarenergie, also komplett klimafreundlich.
4: Mandel- und Pistazienbäume unter der brütenden Sonne der Provence. Temperaturen von mehr als 30 Grad stellen die Landwirtschaft vor eine große Herausforderung. Auf seiner Mandelplantage setzt Jean-Pierre Joubert deshalb auf moderne Technik. Sensoren im Boden und an den Bäumen liefern ihm ständig Daten über Wachstum, Gesundheit und Wasserbedarf an sein Smartphone.
5: Grâce à ça, voyez, on a
4: Dank dieser Messsysteme können wir festhalten, ob sich der Baum gut entwickelt oder ob er unter Stress steht. Die Sensoren werden mit Sonnenenergie klimafreundlich betrieben und steuern die Tropfbewässerung ganz präzise. Wasser kommt nur, wenn benötigt und auch nur genau dorthin, wo es gebraucht wird. Das System ermöglicht uns, alles ausreichend zu bewässern und gleichzeitig Wasser zu sparen. Seit wir so arbeiten, benötigen wir durchschnittlich 30% weniger Wasser. Auch Pistazienbauer Dennis Vernet setzt auf die Technik. Seine neu angelegte Plantage wird über ein Leitungsnetz versorgt. Tropfschläuche geben das Wasser gezielt an die Wurzeln ab. Die Tropfbewässerung wird durch vernetzte Sensoren gesteuert, sodass wir sie aus der Ferne verwalten können. Für die Landwirte geht es dabei nicht nur um geringere Kosten, sondern auch um die Ressource Wasser. Denn nur wenn sie effizient genutzt wird, lassen sich Konflikte darum in den zunehmend trockenen Regionen Südfrankreichs vermeiden.
3: Und zunehmend trocken ist es seit Tagen auch im Saarland. Mehr jetzt in den Wetteraussichten. In der Nacht kühlt es ab auf Tiefstwerte zwischen 16 und 13 Grad. Es bleibt aber weiter trocken. Die neue Woche startet sonnig oder auch mal leicht bewölkt. Regen ist weiter nicht in Sicht. Dafür gibt es immer wieder frischen bis starken Wind bei 27 bis maximal 31 Grad. Und die weiteren Aussichten. Es bleibt heiß und trocken im Saarland bei Temperaturen über 30 Grad. Am Freitag eine ganz geringe Chance auf Schauer oder auch mal ein Hitzegewitter. Und dann sind sogar bis zu 36 Grad möglich. Und das war SR Info am Sonntag. Mehr aus der Region sehen Sie gleich um 19:45 im aktuellen Bericht, wenn Sie mögen. Bis dahin einen schönen Abend. Tschüss.
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0: Das hier wird einmal ein Carport. Keiner von der Stange, sondern eine Maßanfertigung. Zimmerer Sebastian Mitsch trägt die Verantwortung für das Projekt. Gemeinsam mit seinen Kollegen baut er einen Carport, der robust ist und auch optisch punkten kann. Egal welches Holz, der Zimmerer liebt sie alle.
1: Holz ist ein wunderschöner Werkstoff, um da jeden Tag mitzuarbeiten. Es riecht gut, egal, wenn man als Zimmermann irgendwo nach der Arbeit hinkommt, sagt jeder, ach, du riechst so gut nach Holz.
0: Los geht's, natürlich mit Holz, klar. Sebastian, genannt Sepp, transportiert die Balken in die Werkhalle der Zimmerei Bormann im rheinhessischen Undenheim. Seit vielen Jahren arbeitet er in dem Betrieb als Zimmermann. Die Balken kommen in einer Länge von 12 Metern. Sie müssen zugeschnitten und bearbeitet werden.
1: Das ist jetzt Fichteholz. In dem Fall haben wir Brettschichtholz für die Deckenbalken von unserem Carport. Der Vorteil davon durch die Verleimung ist, dass das Holz einfach eine gute Qualität hat, beziehungsweise ist ein bisschen tragfähiger, schön gerade und es sieht gut aus.
0: Zimmerermeister Elwood Warzecher hat den Carport geplant. Perfekt angepasst an die schwierigen Gegebenheiten vor Ort.
2: Also wir haben hier ein 3D-Aufmaß erstellt mit der Drohne. Und jetzt kann ich hier frei rein konstruieren. Hier kann man jetzt schön sehen, dass unsere Holzfassade und auch schon die Dreischichtplatte den Geländeverlauf aufnimmt. Und das ergibt dann einen schönen sauberen Abschluss.
0: Die Herausforderung? Die Einfahrt verjüngt sich nach hinten. Und es geht auch noch bergab. Stabilität ist wichtig, Design ist es aber auch.
3: Hi.
2: Also Sepp, das ist der Carport.
3: Ja.
2: Ist jetzt fertig geplant. Hier oben Schwalbenschwänze, ansonsten Pfosten mit Zapfen dran. Aber das sollte auf der Maschine eigentlich sauber durchlaufen.
3: Mhm.
2: Dann schicke ich dir das jetzt raus.
3: Alles
2: Kannst
3: klar.
2: Du loslegen.
3: Wunderbar.
0: Die Planungsdaten werden auf die CNC-Abbundanlage in der Werkstatt übertragen. Die Anlage bearbeitet die Hölzer für den Carport, schneidet, fräst Holzverbindungen und bohrt.
1: Hier sehe ich das im 3D, kann mir das in alle Richtungen drehen und kann vorab schon mal gucken, ob auch alles richtig bearbeitet wird. Und hier unten sehe ich dann die Werkzeuge, die benutzt werden, um dann eine Kontrolle zu haben. Das Holz wird eingefördert. Die Maschine läuft an. Der Greifer fährt jetzt bis ans Ende vom Holz, in dem Fall sind es 12 Meter. Greift das Holz und über die Lichtschranken in der Maschine wird erkannt, wo es anfängt. Und die Maschine macht den Anschnitt.
0: Die Werkzeuge wechseln entsprechend der Programmierung. Mit den passenden Fräsern stellt die Maschine Schwalbenschwanz und andere Holzverbindungen her. Trotzdem muss der Zimmermann immer ein Auge darauf haben.
1: Dass unser Holz nicht so weit ausreißt, gerade an den Ecken, dass wir eine optisch schöne Verbindung am Schluss auch haben, muss ich einfach hier ein bisschen die Geschwindigkeit manchmal reduzieren, um das bestmögliche Fräsergebnis einfach zu haben. Das ist eine Erfahrungssache. Ich stehe jetzt schon ein paar Jahre an der Maschine, da höre ich schon, ob irgendwas schief läuft. So, jetzt ist unser letztes Holz, die letzten zwei Pfosten. Auf der einen Seite fräst die Maschine einen Zapfen ran, auf der anderen Seite wird ein Loch gefräst für unseren Schützenfuß, dass das sauber aufsteht. Und dann ist der Carport fertig zugeschnitten.
0: Trotz computergesteuerter Maschine, bei Holzverbindungen ist immer noch Zimmermanns Know-how nötig, damit es am Ende passt.
1: Ich gehe mal her und fräse mir vorher Probestücke. Jetzt sieht man das ganz schön. Die erste Fräsung von dem Probestück. Wir wollen ja hier eine schöne Verbindung herstellen. Wenn ich den hier reinstecke, das ist viel zu locker. Also weiß ich, ich kann den Zapfen verändern. Fräst den größer und krieg somit eine kraftschlüssige Holzverbindung hin. Das ist jetzt fest, da klopfe ich noch zweimal mit dem Hammer drauf. Jetzt passiert da gar nichts mehr und wir haben eine schöne Holzverbindung, die gut aussieht. Wir brauchen keine Schraube und es lässt sich auch gut montieren. So, die Hölzer sind jetzt noch nicht ganz fertig. Wir machen eine Phase mit der Oberfräse dran. Dabei wird die Kante vom Holz gebrochen. Das hat einmal einen optischen Grund hier beim Sparren. Und hier beim Pfosten

0: haben wir einen Zapfen oben. Da machen wir die Phase dran, damit wir den Zapfen später besser ins Zapfenloch einführen können.
1: Alles bereit für den Zusammenbau. Los geht's mit dem Carport-Dach.
0: Dafür brauchen wir als allererstes die zwei fetten Hölzer. Die hängen wir jetzt an den Kran und fahren uns die auf den Montagetisch. Die fetten Hölzer sind die äußersten zwei Hölzer, an der am Schluss die ganze Dachkonstruktion zusammenhängt. Die zwei tragenden Balken.
1: Sepp und sein Kollege Elwood sind ein eingespieltes Team.
0: Die Balken haben alle eine Nummerierung. Das ist wichtig für uns, weil jedes Holz unterschiedlich lang ist, dass es am Ende auch an der richtigen Stelle eingebaut wird. Wir fangen jetzt mal mit dem kürzesten und mit dem längsten Holz an, um eine Richtung in unser Dachelement reinzukriegen.
1: Der Carport hat eine konische Form, weil sich die Grundstückseinfahrt verjüngt.
2: Ja, das sieht schon ganz gut aus.
0: Ja.
2: Okay.
0: Als nächstes kommt unser längstes Holz.
3: Sehr schön.
0: Können wir alle anderen eigentlich reinlegen?
2: Ja.
1: Ein Balken macht Probleme.
0: Die Schwierigkeit ist jetzt, dass das konisch zusammenläuft und wir natürlich jetzt hier ein bisschen zu eng sind. Und da fehlen uns jetzt 2-3 mm schon.
1: Kein Ding. Problem gelöst.
0: Jetzt. Da ist er. Gut.
2: Teile.
1: Alles stabil. Das Gebälk des Dachelements ist fast fertig.
0: Sind jetzt die letzten 5 Sparren, die wir einbauen. Der Unterschied hier zu den restlichen Sparren ist, hier ist eine Ausplattung am Holz. Da steht dann am Ende immer direkt ein Pfosten unten drunter.
1: Ein Vorabaufbau in der Halle hat durchaus seine Vorzüge.
0: Der absolute Vorteil ist hier in der Halle, wir können viel einfacher arbeiten, haben Platz, sind wetterunabhängig. Und genau, auf der Baustelle würden wir das jetzt alles mit Leitern einbauen, müssen viel mehr tragen. Das heißt, der Körper wird ein bisschen geschützt und haben einfach bessere Bedingungen.
1: Die letzten Dachsparren werden fächerförmig angeordnet, für den Look.
0: Jetzt wird noch die Diagonale kontrolliert. Da spannen wir unser Maßband einmal quer drüber, messen hier genau. Ich habe jetzt 11,992 Meter, Elwood.
2: Passt genau.
0: Passt genau. Wunderbar. Jetzt können wir das Element mit unseren Dreischichtplatten zuschalen.
1: Das sind robuste Platten aus Massivholzschichten.
0: Die Platte ist aus 3 verschiedenen Lagen zusammengeleimt, die obere und die untere Lage. Da läuft die Maserung in diese Richtung und in der Mittellage läuft die Maserung in die Richtung. Das sind Platten, die sehen einmal gut aus und sind sehr formstabil.
1: Das Ganze nennt sich Holzrahmenbau. Der Rahmen aus senkrechten und waagerechten Balken wird mit Platten verkleidet.

0: Ein Kniff sorgt für den perfekten Schnitt.
1: Dadurch, dass wir die Platten gleichzeitig geschnitten haben, haben wir auch keine Lücke im Stoß. Und die zwei Schnitte passen 100% zusammen. Wenn wir die Platte jetzt zusammenschießen, schließt sich das lückenlos. Ja, gut. So sieht es sauber aus.
0: Die Dachkonstruktion läuft schräg zu. Das macht die Schalung aufwendiger. Die Optik muss natürlich auch stimmen.
1: Wichtig ist jetzt, dass die Querstöße, die sieht man hier, dass die auf dem Sparren verlaufen, die sollen nicht sichtbar sein von innen. Deshalb liegen die alle direkt auf dem Sparren. Die Längsstöße, die sind über Nut und Feder verbunden. Und deshalb können die dann sichtbar bleiben. Die Platte hat auf der Unterseite auch wieder eine saubere Phase, dass es optisch ein schönes Bild gibt.
2: Weil wir ja die Platten von oben später ausschießen mit Klammern, um das Ganze auszusteifen. Und wir nachher die Balken ja nicht mehr sehen können, machen wir uns jetzt eine Markierung drauf. Dann können wir einen Schnurschlag machen und entlang der Linie verschießen.
0: So eine Schlagschnur ist praktisch, um gerade Linien zwischen den Markierungen zu ziehen. Das klappt sogar über eine Strecke von Dutzenden Metern.
2: Also mit dem Klammerschießer verbinden wir jetzt die Schalung mit dem unteren Gebälk. Der löst alle 12 cm automatisch aus. Ich orientiere mich jetzt beim Abklammern an den Linien, die wir vorher drauf geschnipst haben. Die zeigen mir jetzt, wo unten drunter das Holz liegt, sodass die Klammern nachher schön mittig auf den Balken liegen. Und ich nicht aus Versehen in der später sichtbaren Fläche durch die Platte schieße.
0: Einsatz für Ernst Selka. Die Wandanschlussbleche werden zugeschnitten und gekantet.
1: Ernst, was brauchen wir für einen Zuschnitt?
3: Das ist 16er Zuschnitt.
1: 16er Zuschnitt.
0: Heißt, die Ausgangsbreite des Blechs vor der Kantung ist 16 cm.
1: Jetzt haben wir unser Blech an der Schlagschere geschnitten, haben einen 16er Zuschnitt. Jetzt legen wir unser Blech auf die Kantbank.
3: So, und da kanten wir jetzt im 90-Grad-Winkel einen 6er Schenkel dran. Das wird dann die Aufkantung fürs Flachdach.
0: Die Aufkantung am Dachrand verhindert, dass Regenwasser eindringt. Die Bleche sind aus feuerverzinktem Stahlblech.
1: So, da ist unser Blech fertig. Zur Montage.
0: Jetzt übernimmt Dachdecker Ernst. Er montiert die gekanteten Bleche an das Dachelement. Sie schließen später an die Hauswand neben dem Carport an. Mit einer Blechschere richtet er die Bleche auf Länge ab. Befestigt werden sie mit einem Druckluftnagler.

0: Unser nächstes Blech ist ein bisschen anders gekantet. Hier haben wir nochmal eine Abkantung nach innen und eine Abkantung nach unten. Da wird später eine Blende eingehangen. Wir lassen hier einen ganz kleinen Spalt. Wenn die Sonne da drauf liegt und das Blech wird heiß, dann kann es sein, dass es sich ein bisschen ausdehnt und so hat es einfach ein bisschen Luft zum Arbeiten. Im nächsten Schritt tragen wir den Haftgrund für unsere Abdichtung auf und es wird hier mit der Sprühlanze und dem Druckbehälter gemacht.
1: Ein Flachdach ist natürlich ein Fall für den gelernten Dachdecker. In der Zimmerei Bormann gibt es für jeden Bereich den passenden Spezialisten. Der Haftgrund muss jetzt trocknen. Die Zimmerer machen sich an den Bau der kurzen Seitenwand des Carports.
2: Jetzt packen wir da drunter, dann sind wir auf der richtigen Höhe. Jetzt können wir hier unseren Riegel zur Hand nehmen, um zu sehen, wie breit das Ding ungefähr wird. Und eigentlich ist es dann nur noch zusammenstecken.
1: Naja, ganz so einfach, wie es jetzt aussieht, ist es dann doch nicht, so eine Pfostenriegelkonstruktion zu bauen.

Da das zwei Pfosten sind von der Konstruktion, müssen hier noch Stützenfüße eingebaut werden. Die sind aus Edelstahl, dass sie nicht anfangen zu rosten. Die können wir dann später auf der Baustelle genau auf Höhe einstellen. Die bauen wir jetzt hier ein, schrauben die mit vier Schrauben fest und dann ist das auch schon fertig.

0: Die kurze Wand bekommt jetzt ihre Verkleidung. In ihrem Beruf arbeiten die Zimmerer oft im Team. Bei Sepp und Elwood klappt das auch ohne viele Worte. Die Nut- und Federverbindungen sitzen stabil.
1: Wir messen jetzt gerade ein und markieren uns, wo wir nachschneiden. Und jetzt die 3-Schichtplatten wieder auf das genaue Wandmaß zurückschneiden.

0: Es folgt ein Zinkblech mit einer wichtigen Funktion.
1: Das ist der untere Abschluss von unserer Holzfassade, dass das Wasser später rausgeleitet wird.
0: Regenschutz ist wichtig, klar. Die Zimmerer schließen sogenannte Fassadenbahnen aus Kunststoff an.
2: Und damit auch hier am Spalt zwischen dem Fassadenholz und dem Pfosten nichts eindringen kann, kleben wir die Bahn hier ab, genauso wie ringsrum an allen Kanten und Abschlüssen, damit das Ganze wetterfest ist, wenn mal Schlagregen gegen die Wand fliegt, dass da nichts eindringen kann hinter unserer Schalung.
0: Sepp macht sich an die Verkleidung der Seitenwand.
1: Wir markieren jede fünfte Latte und so sind wir sicher, dass unsere Teilung bis ans Ende von der Wand auch funktioniert und dass wir später perfekt am Ende der Wand mit unserer Holzschalung auskommen.
0: Für die Fassade verwenden die Handwerker witterungsbeständige Douglasienleisten.
1: Und zwar gehe ich her und schraube jetzt auch erstmal jede fünfte Latte fest. Und danach teilen wir uns die drei Latten, die dazwischen liegen, ein, dass wir überall den gleichen Abstand haben. Ist ja ein Holz, ja ein Naturprodukt. Das heißt, nicht jeder Rahmen ist genau gleich. Manche sind ein bisschen schräg, deshalb müssen wir das ein bisschen anpassen, dass wir später einfach ein schönes Bild haben.
0: Die Klötze sind praktisch, um einen gleichmäßigen Abstand zwischen den Leisten zu bekommen.
1: So, jetzt haben wir noch ein paar Schrauben, dann ist die Wand fertig gebaut.
0: Zeit, das zweite Seitenelement fertigzustellen.
2: Das hier ist die große lange Wand, die den Carport zu der Einfahrt hin begrenzt. Und die haben wir jetzt vormontiert hier auf dem Tisch. Und jetzt kommen wir an den Punkt, wo wir die Fassade hier unten einmal längs nachschneiden, damit die nachher dem Geländeverlauf, den wir in der Planung ja schon berücksichtigt haben, damit das genau bündig aufs Pflaster läuft. Wir stellen die Säge leicht schräg um 10 Grad, damit die Hölzer hier später nicht 90 Grad abgeschnitten sind, sondern mit einer Tropfkante. Wir haben dadurch vorne eine spitze Kante, von der das Wasser, was hier runterläuft, abtropft und sich nicht um die Ecke ins Hirnholz reinzieht. Konstruktiver Holzschutz.

0: von Flachdächern.
1: Danach werden die Stöße noch verföhnt. Die Querstöße werden händisch gemacht und den Rest, den fahren wir später mit dem Föhnautomat ab.

0: Wichtig ist, dass man beim Föhnen der Naht gleichmäßig über eine breite Fläche Druck ausübt und nicht nur punktuell, dass halt eben vor der Naht der breite Bereich komplett geschlossen ist.
1: Die langen Nähte der Kunststoffbahn übernimmt ein Schweißautomat. Der sorgt für eine gleichmäßige Temperatur und konstanten Druck. Einsatz für den Deckenkran in der Werkhalle. Die vormontierten Wandelemente des Carports werden auf einen Hänger verladen.

0: Die Zimmerer machen auch das kurze Seitenelement reisefertig. Für die in der Halle vorgebauten Wandelemente geht's nun ab ins Freie zur Baustelle. Bis hierher hat alles geklappt.
1: Am schönsten ist natürlich, wenn man was vorbereitet hat und hat es in der Halle vorproduziert und fährt dann raus auf die Baustelle und es passt perfekt. Dann, das ist das Schönste an dem Job.
0: Schauen wir mal. Auf der Baustelle ist die Arbeit schon in vollem Gange. In der Fahrerkabine des Teleskopladers Andreas Niepel. Beim Aufbau des Carports muss sich das Zimmererteam aufeinander verlassen können. Die kurze Seitenwand des Carports muss ausgerichtet werden. Die lange steht schon.
1: Gestern haben wir die erste Wand schon gestellt und haben die ausgerichtet. Es läuft alles schräg hier und die Stützen, also unsere Pfosten, die stehen ungefähr auf dem Niveau, hinten dran auf einer L-Steinmauer. Und die Fassade musste weiter runtergezogen werden, damit die Unterkante parallel mit dem Pflaster runterläuft und dass das optisch einfach schön aussieht. Wichtig ist auch, dass wir ein bisschen Luft haben, dass das Wasser auch abtropfen kann, ohne dass sich das Holz vollsaugt. Jetzt müssen wir die Wand auch ausrichten. Da haben wir hier auch einen Schrägspries. Den haben wir hier an der Wand festgeschraubt, müssen wir jetzt den Boden noch verankern. Und dann können wir uns die Wand ins Wasser stellen, dass sie schön gerade steht, um dann das Deckenelement dann oben drauf zu setzen. Und jetzt haben wir hier eine Betonschraube. Die hat den Vorteil, dass wir die später einfach wieder rausschrauben können, wenn das Spries nicht mehr gebraucht wird.
0: Geselle Paul Allgeier unterstützt Sepp beim Aufstellen der kurzen Wand. Alles im Lot. Rüber zur langen Wand.
1: Der Balken, den wir jetzt hier oben sehen, war nur für den Transport und zum Versetzen. Der richtige Balken ist in dem Dachelement eingebaut. Damit das später passt, haben wir den zweimal produziert. Den bauen wir jetzt aus. Der Paul schraubt jetzt die letzte Schraube raus. Dann heben wir das mit dem Kran an, damit die Wand schön stehen bleibt. Und dann können wir das Dachelement holen und dann passt es genau in die Zapfenlöcher rein, die jetzt in dem Balken auch eingefräst sind. Kannst wegdrehen, Andi? Ja. Bisschen auf noch?
2: Ja, noch
1: auf. Ja. Jo. Hier ist unser Dachelement. Wir heben das jetzt an, drehen das einmal um 90 Grad und fahren dann langsam im Kran dahin, wo es hin soll. So, Paul, dreh mal. Ha? Ja, das ist kein Problem. Wenn wir das dann da drüber schweben haben und alle Zapfen haben.

0: haben Führung, sind ganz leicht im Zapfenloch drin, dann können wir das langsam ablassen. Ja, okay, warte mal. Ja. Mal langsam ab. Das passt. Stopp. Der kritische Teil ist jetzt rum, die Decke sitzt auf allen Pfosten drauf. Da sind wir natürlich ziemlich froh. Ein bisschen haben wir es auch gewusst vorher, aber ja. Wir müssen jetzt die Pfosten einbauen. Dadurch, dass wir da oben einen Zapfen haben, ist es so, dass wir diese 4 cm ja auch erstmal runter müssen. Deshalb, und unsere Stützenfüße sind in der Höhe verstellbar. Und deshalb können wir die erst runterdrehen, dass wir oben reinkommen.
1: Ja, mehr geht nicht. Der ist schon komplett runter.
2: Mit dem Spries wird die Konstruktion leicht angehoben.
0: Jetzt können wir die ganze Konstruktion vom Kran ablassen. Und dann müssen wir uns die Pfosten genau auf Höhe ausnivellieren, indem wir die Stützenfüße unten hoch oder runter drehen.
2: Sepp lässt jetzt die vordere Ecke des Daches mit Hilfe des Krans anheben, damit der vordere Pfosten eingepasst werden kann. Der Zimmerer stellt den Pfosten ins Wasser. Horizontale und vertikale müssen exakt ausgerichtet sein.
0: Hier sind unsere letzten Pfosten. Der Andi hat auch noch einen. Die bauen wir jetzt hier noch ein. Und dann sind alle Teile vom Carport verbaut. Dann ist das Projekt fast fertig.
2: Aber noch nicht ganz. Die Stützenfüße müssen noch verankert werden. Zum Schluss wird die Höhe der Pfosten justiert.
1: Jo.
2: Geschafft. Er steht. Mehr als eine Woche Teamarbeit steckt in diesem hochwertigen Carport. Das Projekt ist abgeschlossen und Sepp Mitsch ist happy.
0: Super, gefällt mir gut. Sieht top aus. Also ein super Gefühl. Da freut man sich natürlich, dass das, was man sich so überlegt hat, dass das am Ende auch funktioniert hat.
2: Ein Carport auf Maß gefertigt, perfekt angepasst an die Gegebenheiten vor Ort. Eine gelungene Verbindung von Qualität und funktionalem Design.

0: Hunsrück Highlander! Erleben Sie heute den Treffpunkt Schottland vor unserer Haustür! Oh Gott, oh Gott!
1: Jürgen McGregor hat schottische Wurzeln und veranstaltet außergewöhnliche Clan-Events in der Pfalz.
2: Gemüter sind dieselben. Heißt, man feiert gern miteinander, man isst gern miteinander zusammen.
1: Schottische Hochlandrinder sind die perfekten Landschaftsgärtner. Robust und doch kuschelig passen sie auch ins badische Oostal. Dudelsackspielen ist nichts für Ungeübte. Auf der Johannisnacht in Mainz sorgen die Moguntia-Pipes für Stimmung.
3: Ich habe das Gefühl, es berührt ganz tief etwas in meinem Herz einfach.
1: Fast 50 Clans sind heute dabei. Über 600 Menschen feiern in Sohren.
0: Ja, mehr Röcke als Hosen heute in Sohren. Das sind natürlich Kilts. Denn alle, die hier vorbeimarschieren, die machen mit beim Hunsrück Highlander. Seit über 30 Jahren gibt es schon diese Veranstaltung. Und da ist auch mein Clan, der Gallus Kiefer Clan. Sandra. Schön, dass ich bei euch mitmarschieren darf. Die sind laut, ja?
4: Ja?
0: Was erwartet uns heute hier?
4: Ja, 13 Disziplinen. Jeder kann zeigen, was er kann. Es geht einfach um Spaß haben, dabei sein und ja, das Leben genießen.
0: Sehr gut. Was für Disziplinen haben wir?
4: Ja, es gibt Bogenschießen, Bungee, Seil. Dann gibt es im Parcours, es gibt Baumstamm weitwerfen. Oh, ganz viel. Es gibt ein kleines Highland Games Set für die Kinder. Mhm. Ist zum ersten Mal dabei, das ist auch sehr schön. Ja.
0: Seit wie vielen Jahren seid ihr dabei?
4: Ach Gott, keine Ahnung. Seit ein paar Jahren, ich weiß es nicht genau.
0: Und warum wollt ihr dabei sein? Was macht euch Spaß dran?
4: Einfach dass die Gemeinschaft, die ganzen Menschen hier und einfach olympischer Gedanke.
0: Mhm.
4: Ja.
0: Und was ist das für ein Clan?
4: Der Gallus Kiefer Clan, das fing an als Familie, die Familie Kiefer. Und dazu sind jetzt auch ein paar Freunde gekommen.
0: Mhm. Und heute ich.
4: Und heute bist du dabei, du bist unser Bruder heute.
0: Sehr schön, wir spüren heute Schottland hier im Hunsrück. Alle sind mit Begeisterung dabei. Und in der Pfalz, da haben manche Schottland sogar in den Genen.
5: Sie dudeln im Ortsteil Hart, die Musiker der Wine Street Pipe Band, auf dem Fest des einzigen schottischen Clans in der Pfalz. Er ist der Chef, der Chieftain, Jürgen McGregor. Auf einem Weingut hat er sie zusammengerufen, die 50 Mitglieder seines Clans. Und nicht nur die, alle mit Schottland-Fäbel sind willkommen. Früher hieß er Jürgen Schirmer. Doch dann stellte er fest, dass schottisches Blut in seinen Adern fließt. Das der McGregors.
2: Und das Gefühl, als ich in Schottland ankommen bin, war eindeutig für mich Heimat. Es hat sich angefühlt wie die Pfalz, die pfälzische Highlands, nur einfach wirklich angekommen sein. Ein Stück, was mir gefehlt hat.
5: Die Mitglieder des Clans müssen keinen Stammbaum vorweisen, aber Schottland im Herzen tragen. Und den hauseigenen Whisky sollten sie mögen.
6: Wir waren schon immer Schottland-affin, waren mit dem Motorrad auch schon in Schottland und sind durch Zufall bei McGregors gelandet und sind hängen geblieben.
7: Und von da an, das war wie Familie. Du kamst da her, hast wirklich dich aufgenommen gefühlt und es war wie Familie. War richtig schön.
5: Jürgens Partnerin Tatjana ist ihm zuliebe auch dabei.
8: Wir verstehen uns gut, wir harmonieren gut. Ne? Klar, wir sind beide ein bisschen so Hitzeblitz. Ne? Lässt sich nicht vermeiden, aber ansonsten alles perfekt. Ne?
5: Dann wird der Haggis präsentiert, das schottische Nationalgericht. Äußerlich dem Pfälzer Saumagen nicht unähnlich, innerlich aber schon. Der Dichter Robert Burns hat eine Ode an den Haggis geschrieben. Jürgen trägt sie vor.
9: A bunda mal you tack your place, paint, stripe or therm,
2: With all your water you offer grace as long's my arm. To the Haggis!
9: To the Haggis!
5: Das erste Fest des Clans, ein voller Erfolg. Das liegt auch an der Haggis Bratwurst. Ihre Füllung ist Schottland pur. Der des Haggis nachempfunden.
10: Es ist sehr würzig, gut gewürzt, wunderbar. Aber ich sag mal, wenn man in der Pfalz dreckige Brombeere isst, dann kann man das auf jeden Fall essen.
5: Jürgen macht Werbung für seinen Haggis. Der Inhalt für manche gewöhnungsbedürftig. Innereien vom Schaf sind auch dabei.
2: Geschmacklich kennt man das als Pfälzer, ne?
11: Und was für Fleisch ist jetzt wirklich?
2: Rein vom Schaf.
11: Rein.
2: Genau. Nur Schaf.
12: Es war sehr gut, sehr gewürzig und vom Geschmack her perfekt.
13: Der Haggis ist nicht so mein Fall. Aber wisst ihr schon? Wisst ihr schon?
5: Das Clanfest der McGregors lockt nicht nur Menschen aus der Region an. Einige kommen von weit her nach Hart.
14: Ich bin quasi der Clan-Chief vom Clan McEl. Clan McEl aus Franken.
15: Deutsches Fernsehen.
16: Angus, the real Scotsman from Edinburgh.
15: Ja, ich komme aus Edinburgh.
5: Folkmusik gehört dazu für die vielen Schottland-Liebhaber. Nur ihr Chef.

0: hat seine Abstammung sogar schriftlich.
1: Der DNA-Experte hat dann dementsprechend meine DNA ausgewertet und hat mir bestätigt, dass ich Full Family Member bin.
0: Seitdem verbindet er die beiden Pole, die ihm lieb sind, die Pfalz und Schottland. Auf dem Fest gibt es neben schottischem Whisky auch Wein aus der Pfalz. Überhaupt passen die beiden Völkchen gut zusammen, findet der Chieftain.
1: Gemüter sind dieselben. Heißt, man feiert gern miteinander, man isst gern miteinander zusammen und man genießt auch miteinander.
0: Stilecht, wie es begonnen hatte, endet das Fest. Der Organisator ist von seinen Gästen begeistert.
1: Sie nehmen das wirklich sehr dankbar. Also die Hütte ist wirklich brechend voll und ich komme aus dem Reden gar nicht mehr raus heute Abend.
0: Nach dem Erfolg in diesem Jahr soll es im nächsten Sommer wiederkommen. Das Fest der German Clan Gregor Society. Thank you.

0: Ein Klassiker beim Hunsrück Highlander in Soren, das Baumstammwerfen. Das probiere ich jetzt vielleicht auch mal aus.
1: So sollte es aussehen.
2: Okay, lass los.
0: Ich lass los. Na komm, gib alles. Das Fallen und Kippen. Oh! Oh! Was, wie muss ich's machen?
3: Mit viel Technik idealerweise. Ja. Schön in die Knie gehen, die Pobacken gut zusammen.
0: Ja.
3: Und dann schön von unten.
2: Und der muss sich überschlagen.
3: Und der muss sich überschlagen. Und dann ein bisschen mit Glück spucke. Und
0: was wiegt er denn?
3: 10 Kilo.
0: Oh, sag mal her, nee, nee.
3: Der ist schwer.
2: 20, ja.
0: Ab wie viel Metern ist ein gutes Ergebnis?
3: 7 wäre schon gut, alles drüber ist perfekt. Das schaffen hier die Männer, die regelmäßig ins Fitnessstudio gehen und eine gute Größe haben. Also von dem her.
0: Und er zählt nur, wenn er sich überschlägt?
3: Korrekt.
2: Oh Gott.
3: Okay. So, Kinders, fertig? Hoch.
2: Auf die Schulter legen.
0: Ich hab ihn. Wann ist denn der beste Moment zum...
2: Wenn er kippt.
0: Ja, wenn er kippt.
2: Wenn er nach vorne kippt.
0: Wenn er kippt, sagt er. Wenn er

0: Guck mal, ich hätte noch einen.
1: Ja, perfekt, dann los.
0: Oder? Pass auf, jetzt.
1: Ja, den besten mal.
0: Ich hab noch einen.
1: Zwei Meter.
0: Zwei Meter.
1: Jawohl.
0: Jawohl. Also stark wie ein Stier bin ich nicht, aber wir zeigen jetzt mal starke Schotten, schottische Hochlandrinder aus dem Badischen.
2: Satte grüne Wiesen, überall Hügel und mittendrin die typischen schottischen Hochlandrinder.
3: Komm her, hm, Süße.
2: Highland Vibes im Nordschwarzwald, auf den Weiden von Christine Baumann. Zu ihren schottischen Hochlandrindern hat sie eine ganz besondere Beziehung.
3: Also es ist erstens mal eine ganz gutmütige Rasse und außerdem ist es das schönste Rind unter dieser Sonne. Ich mag diesen Kontakt zu den Tieren. Ich finde es toll, dass sie dieses Vertrauen zu mir, also ich gebe mir da natürlich auch allergrößte Mühe, dass sie dieses Vertrauen zu mir haben.
2: Angefangen hat alles vor mehr als 30 Jahren. Christine Baumanns Mann wollte eigenes gutes Rindfleisch haben. Außer Wiesen war aber nichts da.
3: Also das ist ganz einfach. Es gab gar nichts. Es gab nur eine mini kleine Hütte. Es gab weder einen Unterstand noch sonst irgendwas. Es gab auch nicht einmal einen Schlepper, als wir angefangen haben. Und deswegen musste das einfach ein ganz robustes Rind sein, was ganzjährig draußen gehalten werden kann.
2: Was als Hobby mit 5 Rindern angefangen hat, ist mittlerweile ein großer Betrieb mit über

0: in 120 Tieren. Seit 2000 managt die Baden-Badnerin den Biohof mit allem, was dazugehört. Jeden Tag fährt Christine Baumann bei Wind und Wetter alle Weiden ab, schaut, ob es den Tieren gut geht. Und manchmal ist sie sogar Geburtshelferin.
1: Ich finde es halt einfach toll. Also für mich ist ganz wichtig, dass ich diese Tiere von Kopf bis Fuß einfach anfassen kann, dass ich, auch wenn sie kalben, mich auf der Weide direkt ums Euter schon mal kümmern kann oder das Euter zumindest kontrollieren oder wenn ein Kalb ein bisschen Schwierigkeiten hat am Anfang, dass ich es halt dann auch auf der Weide ansetzen kann.
0: Die Liebe und Wertschätzung für die Tiere zeigt sich auch darin, dass jedes Rind einen eigenen Namen hat.
1: Simone, komm!
0: Die Namensgebung von Christine, kreativ. Donatella, Lovely und Numeria gehören dazu. Und nicht nur ihr Look ist kuschelig, sondern auch das Gemüt. Sanft und anpassungsfähig. Hier in Baden ist die Landschaft ein bisschen anders als in den rauen Highlands.
1: Also wir haben auf jeden Fall ein paar Hügel mehr, das ist richtig. Was natürlich ist, es fehlt uns der schottische Wind aus den hohen Bergen und die Meeresbrise wahrscheinlich auch hin und wieder. Aber ansonsten ist es, denke ich, schon eine relativ gute Haltungsform. Wir haben natürlich auch wahnsinnig viel Fläche. Deswegen, die haben hier, glaube ich, schon eigentlich ein Paradies.
0: Das schottische Hochlandrind ist robust und langlebig und es eignet sich für die ganzjährige Freilandhaltung. Perfekt als tierischer Landschaftsgärtner. Würden die schottischen Hochlandrinder nicht Tag und Nacht auf den Weiden stehen, würde die Natur auf Dauer verwildern. Und dieses frische Futter macht sich auch im Fleisch bemerkbar.
2: Dadurch, dass das Hochlandrind 365 Tage draußen auf der Wiese ist, also keinerlei Stallhaltung, macht es natürlich dieses Fleisch so besonders schmackhaft auch.
0: Von September bis April werden im eigenen Schlachthaus bis zu 35 Rinder verarbeitet. Doch nicht nur klassische Steaks werden angeboten. Die Produktpalette gibt alles her, was Fleischfans mögen. Was im Schwarzwald nicht fehlen darf, Salami.
2: Die Idee kam daher, der Schwarzwald ist ja Kirschwasser, Salami-lastig. Und wir sind ja aber hier in Schottland. Und deswegen haben wir uns überlegt, wir machen Whisky in die Salami, damit es einfach auch so in den Bogen spannt zwischen unserer Rasse und dem guten Geschmack.
0: Aktuell ist der Biohof Baumann mit der Produktion in Sommerpause. Ab Oktober gibt's die Maultaschen, Landjäger und Drumsteaks wieder in der nahegelegenen Gerolzauer Mühle zu kaufen. Die Fleischproduktion und die Liebe zum Tier, für Christine Baumann kein Widerspruch. Sie macht sich immer wieder gerne auf den Weg zur Weide. Rinderzeit, Quality Time.
1: Ich liebe diese Arbeit. Ich mag auch zum Beispiel diese vielen Blümchen, die wir hier haben. Ich liebe es einfach, dass wir diese Landschaft auch so gestalten können mit diesen Tieren. Das sind alles solche Aspekte, die mich einfach unheimlich zufrieden machen in der Arbeit mit den Tieren. Und am liebsten bürste ich.
0: Und das wird sie auch beibehalten, wenn sie als Landwirtin irgendwann mal in Rente geht.

0: Runter.
1: Das Bungee-Seil ist ein Klassiker hier beim Hunsrück Highlander. Das geht nicht durch die Luft, sondern man muss über den Boden rennen. Ich versuch's jetzt mal. Auf geht's, ihr helft mir.
2: Und wie war ich?
3: 12,04 Meter. Über 12 Meter ist immer gut.
1: Ja, ist gut?
3: Nicht sehr gut, aber trotzdem gut.
1: Ja. Nicht Rekord?
3: Das ist, glaube ich, bei knapp über 13 Meter.
2: Mein Team macht weiter.
1: Ja, okay. Das ist ich muss mal kurz anfeuern. Bleib mal hier.
4: Die Sicherheit muss ja sein.
1: 11,04 Meter, ne?
2: Oh!
1: Ist zu schlagen, ne?
5: 12,04 Meter?
2: Nein, 11,04 Meter ist okay. Also meine Mannschaft macht weiter, mein Clan. Mike, du hast das hier mit ins Leben gerufen, ja. Diese ganze Veranstaltung.
3: So ist es.
2: Warum?

0: stehst du so auf den Hunsrück Highlander?
1: Wir wurden infiziert, als wir in Schottland waren, zum Backpacking und eine Bahnreise gemacht haben. Und da haben wir die Highland Gans erlebt, in Aviemore damals in Schottland. Und das hat eben Spaß gemacht. Das kann man auch vielleicht hier machen. Und Highland Gans konnten wir nicht machen.
2: Jawohl!
1: Er freut sich, ne?
0: Und wenn du das jetzt hier so siehst, wie viele Menschen hier hinkommen, bist du stolz drauf?
1: Wir hätten nie gedacht, dass das so wird. Aber das ging auch nur durch die Unterstützung von den ganzen Leuten, die hier mitmachen. Und die sind auch richtig dabei. Nicht nur, die machen einfach mit, nee, die sind dabei. Die sehen ja heute, was hier abgeht, wie die Leute sich freuen. Und das ist eben auch der Ansporn, der alle zwei Jahre ist, zu sagen, okay, wir machen das wieder für einen Tag.
0: Ja.
1: Und dann hat man noch so ein Wetter wie heute, was will man mehr?
0: Wenn ich jetzt was Kritisches anmerken darf, jetzt machst du das so lange, aber so ein richtiger Kilt ist das noch nicht, ne?
1: Ja, das ist der Kilt von meiner Oma. Den trage ich seit 92. Also wir sehen das hier nicht so, dass jeder so ein Outfit hat. Das ist halt eben, das war eben schottenmäßig.
0: Das war ein Rock von deiner Oma?
1: Das ist ein Rock von meiner Oma und den trage ich seit 2 und ich bin immer noch froh, wenn ich da reinpasse. Das muss ich ganz klar sagen.
0: Siehst bestens aus.
1: Das freut mich noch.
0: Also hier beim Bungee-Wettbewerb, da merken wir, die Schotten, die brauchen jede Menge Energie und das gilt auch für ihr Nationalinstrument. Da geht Ungeübten schon mal schnell die Puste aus. Wir haben eine Dudelsackgruppe in Mainz begleitet.
3: Noch klingt es etwas schief. Kurz vorm Auftritt der Pipes and Drums müssen eben nicht nur Kilt und Kragen gerichtet werden.
4: Hören wir uns mal wieder aufstellen, wie wir am Mittwoch standen. Mittwoch war super.
3: Eine halbe Stunde vor ihrem ersten Stopp auf dem Mainzer Johannisfest trifft sich die Band, um die Blasinstrumente zu stimmen. Eine komplexe Angelegenheit. Mit Hilfe einer App wird der Ton der sogenannten Drones bestimmt. Die Instrumente werden warm gespielt und die Löcher der Spielflöte abgeklebt.
4: Wir haben so eine halb geschlossene Griffweise. Das heißt, das ist die höchste Note. Das sind immer die, je weiter nach unten kommt, desto flacher wird die Note, desto tiefer wird die Note. Und ich versuche quasi, das noch flacher zu stimmen. Wenn ich es weiter abklebe, dann geht der Ton noch tiefer runter, so ein paar Hertz, ein paar Cent zum Teil nur. Aber wenn ich es weiter aufmache, dann geht der Ton nach oben. In der Tonalität, also wird der Ton höher.
5: Und das muss bei allen gleich sein?
4: Das muss bei allen gleich sein, sonst tut's weh, ne? Das ist halt wegen der Projektion, wegen der Lautstärke ist es dann nicht so schön.
3: Eingestimmt und farblich abgestimmt, die Mainzer Band ist bereit. Als Walking Act spielt sie bei der Mainzer Johannisnacht und das bei tropischen Temperaturen. Im Highland Dress sind sie optisch ein Hingucker und zusätzlich nicht zu überhören. Aufmerksamkeit garantiert. Bis zu 120 Dezibel dröhnen aus dem Holzblasinstrument. Vergleichbar mit einem startenden Düsenjet. Gebürtige Schotten sind die Bandmitglieder nicht, teilen aber die Faszination für Land, Kultur und vor allem für die Musik.
6: Es ist einfach der Sound, die Akustik, das Gefühl dann einfach für diese Musik zu kriegen, es ist einfach so ein Gesamt-Gänsehaut-Gefühl. Es gefällt einem sehr gut oder man hasst es. Ich sage halt einfach, das erzeugt Gänsehaut, es ist einfach toll und man denkt an die Highlands.
3: Fernab vom schottischen Hochgebirge ziehen die Musiker über den Rummel auf dem Domplatz und finden dann doch noch ein Plätzchen im Schatten. Hier spielen sie den Klassiker Scotland the Brave mit einem Solopart des dreigeteilten Drummerchors, improvisiert. Die laute Snare, die Bass und die Tenor Drum, die Schlaginstrumente geben den Rhythmus vor, spielen mit der Lautstärke und ziehen alle Blicke auf sich.
7: Die Tenor Drum macht so ein bisschen die Melodie, aber auch halt viele Verzierungen. Wir nennen das Flourishing. Ich wollte schon immer ein Rhythmusinstrument spielen und hatte damals die Band gesehen und die haben Mitglieder gesucht. Ich habe gesagt, das ist jetzt die Chance. Ich liebe das Land, ich liebe die Leute, ich liebe die Sprache, den Whisky, die Kultur, alles.
8: Also die Leute, die sind so genial drauf. Dieses Traditionelle, auch dieses Patriotische noch ein bisschen. Diese Pipe Band kommt ja auch aus dem Militärischen. Und wenn man dann Schotten sieht und sie sehen die Dudelsäcke, dann sieht man auch direkt, wie sie dann heimatverliebt sind.
3: Vor zwei Jahren stand Till selbst noch als Zuschauer.

0: Zuschauer auf dem Johannisfest ganz ergriffen, so wie die Menschen auch diesmal.
1: Ja, es hört sich einfach schön an. Also es ist wirklich, ich habe das Gefühl, es berührt ganz tief etwas in meinem Herz einfach.
2: Unser Sohn, der hat ein halbes Jahr dort in Nordengland an der schottischen Grenze, ein halbes Jahr in der Schule, in einem Internat verbracht. Und da begleitete uns auch der Dudelsack. Und deshalb, das hat unheimliche Emotionen ausgelöst, auch Erinnerungen.
0: Nach 6 Stunden Pipes and Drums gibt diese stimmungsvolle Musik allen genug Energie für ein großes Finale. Klar, es ist anstrengend, aber trotzdem sind alle glücklich. Für die Band ist das hier einer der größeren Auftritte. Heute unter erschwerten Bedingungen.
3: Es ist anstrengend und das ist auch von vornherein klar. Und wenn es so warm ist, dann ist es nochmal extra anstrengend. Aber das gehört auch dazu. Und das, wenn man am Ende des Tages dann ins Bett geht und am Ende ist, dann hat sie auch was. Es ist Musik und Sport in allem.
0: Seit mehr als 20 Jahren gibt's die Moguntia Pipes and Drums. Auftrittstermine finden Dudelsack-Fans auf ihrer Website.
4: Also der Spaß steht hier beim Hunsrück Highlander Mittelpunkt. Aber es gibt auch ambitioniertere Mannschaften, so wie dieser Clan. Das ist das Highland-Schnitzchen und die 5 Berge. Und eure Paradedisziplin ist hier das Steinestoßen.
5: Ja, das ist für uns so das Nonplusultra heute.
4: Wo kommst du drauf an beim Steinestoßen?
5: Ein stabiles Handgelenk, einen guten Griff und dann einfach Feuer.
4: Okay, dann leg du mal vor und ich leg dann nach.
5: Machen wir so.
6: Komm weg!
4: Ja! 27!
6: Ja, geht noch was!
4: So, sag mal ganz kurz, 27, ist das so das, was du wolltest?
5: Nee, ich wollte an die 8 ran.
4: An die 8?
5: Ja, ich will gerne an die 8 ran. Aber ich vielleicht kommt das noch.
4: Ich will an die 80 ran.
5: Ja.
4: Also 80 Zentimeter. Ein Kanner. Wir können ja mal Muskelvergleich machen eben. So sehe ich aus. Wie ist bei euch? Kommt einmal Muskelvergleich, alle, komm. Okay, ich bin der Schwächste, ich sehe schon rein. Ja. Was für Kraftübungen könnte ich machen, damit es ein bisschen mehr wird? Was sind eure Tipps?
5: Ist gar nicht so die Kraftübung im Studio gemeint, sondern eher Schnellkrafttraining. Vielleicht einfach Stoßen an sich.
4: Ja.
5: Also, dass du hingehst und machst Übungen, wo du halt einfach dieses Stoßen übst mit Kugeln und so weiter. Natürlich ein starker Trizeps ist notwendig, auch die Drehung aus der Hüfte.
4: Mhm. Ihr seid der Titelverteidiger.
5: Ja.
4: Dreimaliger Titelverteidiger. Ihr wollt dieses Jahr den Titel zum 4. Mal holen. Welche Erinnerung habt ihr an die letzten Jahre? Wie war das?
5: Jedes Mal mega viel Spaß gemacht. Also es ist, die Leute sind super gut drauf hier. Ist keiner,
7: tolle Gemeinschaft.
5: Genau.
4: Ja, was waren so besondere Momente in den letzten Jahren, Disziplinen, wo es richtig gewuppt hat?
8: Baumstammflippen.
5: Ja, Baumstammflippen sind auch sehr gut, dann immer mit dabei. Vor allem, wenn alle ihren Baumstamm flippen können. Es gibt ein gutes Gefühl dann.
4: Mhm. Ich drücke euch die Daumen, dass es dieses Jahr wieder für den Sieg reicht. Ja? Vielen Dank. Wir merken, man bekommt hier richtig Lust auf Schottland. Und jetzt haben wir weitere Events aus dem Südwesten. Und da geht es ähnlich ab.
9: Gelding Warriors!
10: Au! Au! Au!
11: Es wird rasiert!
12: Was sind wir?
13: Mein Team! Au! Au! Au!
0: Stramme Waden und wehende Röcke. Die Highland Games in Angelbachtal sind Kult. Wer als Highlander etwas auf sich hält, zeigt sich hier beim Kräftemessen. 12 Disziplinen müssen die Teams absolvieren. Dabei geht es nicht nur um Kraft. Die richtige Technik hilft beim Fassrollen, ein ruhiges Händchen beim Bogenschießen. Beim Baumstammslalom sind Geschwindigkeit und Koordination gefragt. Einer der schwersten Jobs, die Steinkugel auf den Tisch heben. Spezialtechniken sind erlaubt.
14: Ich bin genauso viel wie diese Kugel. Ich habe niemals gedacht, dass ich sie hochkriege.
15: 65 Kilo für eine Frau. Respekt.
16: Ich meine, das muss man erst mal hochheben können und dann noch auf die Höhe. Das ist der Hammer.
0: Neben den Wettkämpfen können die Zuschauer auch den schottischen Markt erkunden. Hier gibt es unter anderem Kilts, Whisky, Süßes und Herzhaftes. Auch Haggis, das schottische Nationalgericht.
17: Ich habe das in Schottland probiert. Ich war so begeistert. Super. Und man muss ja sowas probieren, wenn man hier ist, oder?
0: Vom 10. bis 12. Juli weht das Schottlandgefühl wieder durch den Angelbachtaler Schlosspark. Schottische Musik auf Deutsch.

Im Boden kann man bei einer Show der Highland Saga erleben. Die Band nimmt das Publikum mit auf eine Reise durch die Highlands. Vorne dabei natürlich Pipes and Drums, Dudelsack und Trommel. Musikalisch kommt jeder auf seine Kosten. Gefühlvolle Balladen und schottisch-irische Folksongs sorgen für Gänsehautmomente. Und poppige Evergreens laden zum Feiern ein. Mitsingen erwünscht.

0: Erleben können Sie die Highland-Saga dieses Jahr unter anderem noch auf der Lorelei-Freilichtbühne in St. Goarshausen und in Esslingen im Neckarforum. Schottland-Gefühl das ganze Jahr über gibt's auf der Kyrburg hoch über dem Nahetal. Hier kann man Whisky aus aller Welt probieren. Jedes Tasting beginnt mit einem Whisky-Drink im Burghof, natürlich mit passender musikalischer Untermalung.
1: Ich begrüße euch auf der Burg. Mein Name ist Uli. Ich führe euch heute Abend durchs Tasting. Also auf einen schönen Abend. Slangeva! Slangeva!
0: Das war Gälisch für gute Gesundheit. Weiter geht's im Keller, der gleichzeitig das Whisky-Museum ist. Mehr als 5000 Flaschen können die Besucher bestaunen.
2: Das ist Wahnsinn. Es haut dich um. Ich bin totaler Fan von Kellergewölbe, alte Dinge, also Antiquitäten und Rezessors. Wahnsinn.
0: Auf der Kyrburg finden das ganze Jahr über Whisky-Events mit unterschiedlichen Themenschwerpunkten statt, immer freitags und samstags. Bei einigen Tastings wird auch unter freiem Himmel probiert, inmitten der Burgmauern.
3: Schottland, hier in Deutschland, schottische Musik, schottischer Whisky, es passt einfach super. Also es bringt einfach das Gefühl rüber.
4: Ja, die Hunsrück-Highlander sind ein bisschen verrückt. Aber mir hat es jede Menge Spaß gemacht, denn es geht ja nicht ums Gewinnen, sondern ums Dabeisein. Und bei mir war wirklich noch ein bisschen Luft nach oben. Aber ganz sicher ist das hier ein Highlight für alle Schottland-Fans aus dem Südwesten. 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

0: bin dann weg.
1: Du wohnst jetzt schon in Löwe?
0: Ja, die Monique will mit mir in den Großmarkt für unseren Einstand.
1: Ja, und ausgerechnet jetzt hat der Melkroboter eine Störung.
0: Ja, aber das schaffst du doch selbst.
1: Nee, ist leider die elektronische Ansteuerung.
0: Das könnten wir eh nicht selbst machen. Da lohnt sich endlich unser Servicevertrag. Soll ich den Techniker noch anrufen? Ah, ist die Monique. Wünsch mir Glück.
1: Ja, du mir auch.

Morgen, Mom. Guck mal, dein Pulli steht mir mega. Papa? Alles okay?

0: Ja, ich starte Service. Entschuldigung, Chef, ich war gerade. Sorry, das geht wirklich nicht. Wir haben selber Engpässe. Ja, bei der nächsten Ranger-Führung bestimmt. Verstanden. Klar, Chef. Ade.
1: Oh, Mist!

0: Mann, Sepp, ich hab grad mein Boxworkout.
1: Ja, dann kann ich bei mir weitermachen. Ich brauch dich zu Melke.
2: Ah, Melken war letztes Jahr 1000.
1: Nett, wenn die Anlage nicht funktioniert und ich
2: keinen Servicetechniker herkrieg. Also?
0: Ja, aber ich hab letzte Nacht nur 3 Stunden geschlafen, weil ich die neue Präsentation vom
2: Klump fertig machen musste.
1: Wenn du genug Energie zum Boxen hast, dann kannst du deine Hände auf
2: für was Sinnvolles einsetzen. Dann spuck's ich dich.
0: Mann!

0: aufwachen. Papa, es gibt Kaffee.
1: Kaffee?
0: Und Frühstück habe ich auch gemacht.
1: Carlotta, wieso?
0: Soll ich Dr. Hörald anrufen?
1: Das ist lieb von dir, aber ich bin nicht krank.
0: Du bist noch traurig wegen Mama. Kannst du deswegen nicht so gut schlafen?
1: Aber das fehlt schon wieder. Versprochen.
0: Mir fehlt Mama auch. Dann ziehe ich was von ihr an und schon ist sie bei mir. Aber bei dir funktioniert es ja nicht.
1: Ich hab da für dich, Carlotta.
0: Und jetzt trink ja einen Kaffee.
1: Boah, ist der stark.
0: Er muss ja gegen den Schlaftee wirken.
1: Ab morgen mache ich wieder Frühstück.
2: Ja, da hast du völlig recht.
3: Unser Löwen, Monique.
2: Eigentlich sind wir ja nur Andreas Angestellte.
3: Ja, aber wir rocken den Laden.
2: Dass wir das wirklich tun. Für Eva. Allons-y.
3: Ach, und du, muss man manchmal mit Fingerspitzengefühl anfassen.
2: Er wäre der Erste, der meinem Charme widersteht. Salü!
4: Monique, Bea, ich bin schon am Kochen.
2: Ja, da kommen wir ja genau richtig. Wir haben wunderbare Sachen eingekauft. Für eine Quiche Lorraine und dann, passend zur Jahreszeit, für ein Gericht aus meiner Heimat, très délicieuse, Omelette aux Truffes de Bourgogne. Was sagst du?
4: Um wie es auch aus deiner Heimat auszudrücken, le chef, c'est moi.
2: Mais bien sûr, mon chef.
3: Wir bringen das nur rein. Kochen tust natürlich du.
4: Leon, kommst du mal zu mir?
5: Habe ich wieder was falsch gemacht?
4: Im Gegenteil. Wir haben ab heute neue Bedienungen. Guter Service ist wichtig, aber gute Köche sind noch viel wichtiger. Darum bin ich sehr froh, dich zu haben.
5: Ah ja.
4: Du hast Talent zu einem Spitzenkoch. Du wirst wahre Wunder kreieren können. Aber eins ist dafür nötig. Höre immer auf deinen Meister. Nur dann wirst du selbst einer. Verstanden?
5: Klar, Mann.
4: Ja, klar, Mann.
2: Ja? Ja, ausgezeichnet, Frau Taubmann. Bis in einer Viertelstunde. Ja.
6: Kathi Mäusle. Du willst doch nicht fort ohne mir. Guten Morgen, Küsslitzgeber. Was ist los? Bist du immer noch sauer wegen gestern? Ich kann doch nichts dafür, wenn der Andreas einen über den Durst trinkt.
2: Ja, aber du warst dabei und hast auch nicht an mein armes Lottchen gedacht, das daheim allein war. So, und ich habe jetzt einen Termin.

0: Weckst du nur mit einer Hand?
1: Beim Boxen lief's besser.
2: Ja. Sei froh, dass bloß ein paar Kühe kommen. Wenn der Melkroboter bis heute Abend nicht funktioniert, die aber dann ohne mich. Albert!
1: Ich muss dem Konstantin heute noch meine neue Präsentation für seine Stiftung vorstellen.
0: Dass da überhaupt noch mal eine Chance kriegst, so übel wie es beim letzten Mal lief.
1: Das ist allein Celines Schuld. Seit die weg ist, habe ich einfach keine Ideen mehr. Aber ich lasse mir nicht von dieser treulosen Schnösel-Dr. Tussi meine Karriere ruinieren.
0: Keine Ahnung, wie das hier weiterlaufen soll, wenn Bea jetzt wieder im Löwe schafft. Als hätte sie nicht genug zu tun gehabt. Aber kaum lockt was Neues, dann ist sie wieder fort.
1: So wie Celine. Doktert an dem Neuen rum und der alte Albert ist gleich aussortiert.
0: Blöde Kuh.
3: Hey, hey.
1: Sorry, nicht du.
4: Ihr wolltet Evas Platz einnehmen. Sehr gut. Dann ist das euer Bereich und das ist mein.
5: Unserer.
6: Du, es tut uns leid, dass wir so einen Druck auf dich ausgeübt haben. Die französische Küche ist eben eine der schwierigsten. Und uns war nicht klar, dass das überfordernd ist im laufenden Tagesbetrieb.
4: Französisch kochen ist ein Klacks für mich. Erst recht Quiche oder Omelette.
7: Ach, so kann doch nur ein echter Maître sprechen. Merci. Dann schreibe ich mal die Tafel neu.
4: Meine Karte bleibt so, wie sie ist.
6: Ja, aber eben hast du doch gesagt, Quiche und Omelette sind kein Problem.
4: Das Problem ist auch nicht das Essen.
8: Aber wir haben ja trotzdem ein französisches Gericht. Denn Feu stammt schließlich von Pot-au-feu. Franzosen haben diese Suppe nach Vietnam gebracht.
4: Zum Glück ist die Zeit der Besatzung vorbei.
6: Stimmt das wirklich mit der Feu-Suppe? Du hast dein Allerheiligstes entweiht.
8: Ach komm.
7: Er ist doch selbst wie seine Feu. Dampft lange vor sich hin und am Ende ist er weich gekocht und zart.
9: So, bitte, Frau Schönfeld. Setzen Sie sich doch. Schön, dass wir uns mal treffen. Wie geht es denn Carlotta? Kommt sie gut in der neuen Schule zurecht? Und vor allem so ganz ohne Mutter?
10: Ach. Das können Sie sich gar nicht vorstellen.
9: Ja, es muss so schwer für Sie sein. Wenigstens hat sie noch so einen tollen Vater. Also, wenn ich an unsere Klassenfahrt zurückdenke, wie gut er in fordernden Situationen mit den Kindern umgegangen ist, sie aufgefangen hat. Also, da ist mir um Carlotta wirklich nicht bange. Und das ist jetzt vielleicht nur ein kleiner Trost, aber wenn eine Familie einen solchen Schicksalsschlag gut bewältigen kann, dann sind es die beiden. Also, grüßen Sie die beiden bitte von mir, ja?
10: Ja.
9: Also, nun natürlich zu Ihnen, Frau Schönfeld. Was kann ich für Sie tun? Also, warum wollten Sie dann mit mir sprechen?
11: Ja? Ja, ja, die Rechnung fürs Erntedankfest kommt noch. Ich bin einfach noch nicht dazu gekommen. Nee, jetzt ist gerade nicht so gut, Saskia. Ja, okay, dann heute Abend, ja? Bis dann, ciao. Ja, Matteo, ja, ist doch gut. Ja,
9: ausgerechnet das noch. Dabei war der Job heute schon so anstrengend.
0: Ja, wem sagst du das?

0: Da ist ein Löwe, der Melkroboter ausgefallen und meinen Ranger-Job kriege ich auch nicht mehr gestemmt.
1: Ja, ganz kurz, Matteo, ganz kurz. Musst du jetzt schon los?
0: Der Techniker kommt endlich für den Melkroboter.
1: Also nichts mit gemeinsamem Mittagessen.
0: Je nachdem, wie lange es dauert.
1: So viel zum Thema feste Rituale für unser Kind.
0: Ja, wenn ich hier ab jetzt immer alles selber machen muss?
1: Es hört sich so an, wie als wäre meine Mutter überhaupt nicht mehr da. Sie ist ja nicht jeden Tag im Löwen.
0: Das schwätzen wir wann anders mal.
1: Oh, ja, Matteo.
2: Also wenn es um eine Ihrer Patientinnen geht, weiß ich ehrlich gesagt nicht, wie ich Ihnen da weiterhelfen soll.
3: Sie sind doch für Familiäres und Soziales zuständig. Und genau da liegt das Problem meiner Patientin.
2: Warum kommt sie nicht einfach selbst?
3: Hemmschwelle. Und ich wäre auch gerne besser gerüstet, wenn sie mir das nächste Mal wieder ihr Herz ausschüttet. Das beeinflusst ja auch meine Behandlung.
2: Ja. Ja, um was geht es denn konkret?
3: Um die Enkelin meiner Patientin. Der Vater macht nichts, lässt sie allein und ertrinkt. Das Kind verwahrlost immer mehr.
2: Und wo ist die Mutter des Kindes?
3: Die ist nicht da. Und kommt auch nicht mehr.
2: Kann es sein, dass ich die Familie kenne?
3: Ich habe eine Schweigepflicht und auch eine Anzeigepflicht. Und deshalb möchte ich wissen, wie man gegen diesen verantwortungslosen Vater vorgehen kann.
2: Also gegen einen alleinig Sorgeberechtigten hat man kaum eine Handhabe. Da müssen schon richtige Beweise vorliegen.
3: Aber mit denen kann man dann vor Gericht.
2: Also, dass eine x-beliebige Patientin Ihnen so nahe geht?
3: Ja, das ist mein Berufsethos. Also?
2: Also, wenn die Verhältnisse so schlimm sind, dann kann es sein, dass das Kind vorübergehend in eine Pflegefamilie kommt.
3: Wieso denn Pflegefamilie? Es gibt doch eine Oma.
2: Verwandtschaft ist keine Garantie fürs Kindeswohl, Frau Schönfeld. Das wird vom Jugendamt genauestens überprüft werden.
3: Ja, dann kein Problem.
2: Soll ich mich mit Ihrer Patientin persönlich in Kontakt setzen?
3: Nein. Das mache ich selber und ja. Und danke für Ihre Bemühungen. Dankeschön. Vielen Dank.
2: Sehr gerne.

0: Toni, ist gerade ganz schlecht.
1: Sag jetzt nicht, du hast immer noch einen Kater von der Sauferei im Löwe.
0: Mir geht's gut.
1: Ah, davon überzeuge ich mich lieber selber.
2: Ich komm zu dir.
0: Nee, ich wollte gerade aus dem Haus.
2: Ja, das kannst du dann mit mir.
1: Ihr zwei machen jetzt eine Biker-Tour.
3: Für sowas habe ich jetzt echt keinen Nerv.
1: Als dein bester Freund weiß ich genau, was gut für dich ist. Du musst mal wieder raus, Andreas.
2: Alla, bis gleich.
0: Nein, Toni, hör mir zu. Das geht. Hallo?
4: Ja, einmal für.
5: Kannst du das bitte machen, der Herr in der Ecke?
4: Eine Servicekraft sollte laufen statt sitzen.
5: Du bestimmst in der Küche, wir hier.
6: Okay. Gut, und dann würde ich dann eventuell auch beim Cremant bleiben. Wir müssen jetzt nicht unbedingt, also wenn Sie das wollen.
5: So, die Damen.
6: Ja,
5: es ist einen Rotwein.
6: Gerade eine Geburtstagsfeier für 50 Personen vereinbart. Oder spricht etwas dagegen, Chef?
4: Chapeau.
6: Allerdings wünschen die Herrschaften ein paar Sachen, die nicht auf der Karte sind.
4: Ja, für große Feiern machen wir alles möglich.
6: Wie schön. Als Entree möchten Sie ein Trüffelomelette, als Hauptgericht ein Coq au Vin und zum Dessert
4: Crêpe.
6: Mousse au Chocolat. Aber vielleicht kannst du die Leute ja noch von Crêpe überzeugen.
4: Ja.
6: Na, der hat's auch nicht leicht mit Tu.
5: Tu mit dir aber auch nicht.
7: Auf den Erfolg deiner Stiftung, Konstantin.
8: Ja, warum nicht gleich so, Albert, hm?
9: Ja, weißt du, das ist wie mit Champagner. Kreative Prozesse brauchen Zeit, um zu reifen.
8: Ja, aber nicht jeder gibt dir eine zweite Chance. Ja, wenn ich dir einen guten Rat für die Zukunft geben darf. Pack jede Gelegenheit, die sich dir bietet, sofort am Shop. So, tja!
9: Mach ich.
8: Mach, tja! Ja, genau so.
7: Hat's wehgetan?
9: Ja, nee, ich mach grad viel zu viel High-Intensity-Workout. Box and Ox.
8: Box and Ox, das klingt
7: Box
8: gut.
7: Box and Ox. Oh, mach weiter so.
8: Klingt gut.
7: Nochmal, Box and Ox.
10: Galopp war richtig, richtig toll.
11: Aber sie hat doch Schwierigkeiten gehabt mit vorne links, oder?
10: Ja, aber war nichts mehr zu spüren.
11: Okay. Nimmst du dann eine neue, gell?
9: Okay.
11: Hallo Mäusle. Ich hab Kuchen besorgt. Wir können vorher noch was Gutes kochen miteinander. Ich mache auch einen Salat, wenn du willst.
10: Geh schon mal vor. Ich muss, Lottchen? Oh. Mann, ist das laut.
11: Sag schon Gruß vom U-Bernd.
10: Ja, die Musik ist toll, aber doch nicht so laut. Jetzt mach das leiser und hol mir deinen Vater. Wie, der ist nicht da? Ja, Himmel, Herrgott, wo treibt er sich denn schon wieder rum? Das ist doch der Gipfel. Lottchen, bleib, wo du bist. Ich komm und keine Angst.
11: Was ist los?
10: Andreas hat Lottchen wieder mal allein gelassen und ist mit einer Männertour unterwegs. Mit Toni. Jetzt läuft er schon am helllichten Tag.
11: Das kann ich mir nicht vorstellen.
10: Nach seinem Absturz kann ich mir alles vorstellen.
11: Jetzt ruf ihn erst mal an und schwätz mit ihm direkt.
10: Man kann mit ihm nicht reden.
11: Mäusel, es klärt sich schon alles.
10: Ja, und wie sich das klärt. Ha!
12: Crêpe ist fertig.
4: Leon, was habe ich dir heute gesagt?
12: Dass ich Talent habe zum Spitzenkoch.
4: Ich sagte, höre immer auf deinen Meister. Vom Crêpe habe ich nichts gesagt.
13: Eine Crêpe-Suzette. Von dir, Leon? Das ist die Königin aller Crêpe.
14: Na, leider zu spät. Die Gäste gehen schon.
13: Na, eine Crêpe kann selber Zeugen sein.
14: Du meinst du.
15: Mesdames et Messieurs, ich habe hier eine wunderbare, herrlich duftende Crêpe Suzette. Extra kreiert, ja, für Sie von unserem jungen, talentierten, zukünftigen Maître de Cuisine. Wer möchte dieses Gedicht? Nicht weinen, Sie bekommen alle ein Crêpe.
14: Du, alle Achtung, dass du dem Leon so schwere Desserts beigebracht hast.
4: Hopp, hopp, Leon, Crêpe machen.
12: Ach, jetzt doch? Ich dachte, von Crêpe war nie die Rede.
4: Du musst ganz genau zuhören. Ich sagte, du kannst Wunder kreieren. Und die braucht es jetzt.
14: Ist doch super, wie alles läuft.
4: Das haben die Kolonialmächte auch immer geglaubt.

0: Sorry, dass es später geworden ist. Toni hat sich verfahren.
1: Macht nichts. Ich habe mega neue Moves geübt.
0: Du wolltest nicht lieber rüber zur Uroper?
1: Ich bin doch schon groß. Hast du uns was Leckeres mitgebracht?
0: Ja, plus eine Überraschung. Hol sie mal raus.
1: Was ist das?
0: Ist von Toni, aus einem Souvenirshop. Du musst dich draufsetzen.
1: Okay.
0: Der Toni.
1: Jetzt du, komm.
2: Saskia, was machst du hier?
3: Ach, ich habe mit der Jenny noch was wegen Hofladen besprochen. Und du? Vom Laufsteg aus Mailand?
2: Ich habe dem Konstantin ein Konzept für seine Stiftung vorgestellt.
3: Auf jeden Fall konnte dir und deinem Konzept nicht widerstehen.
2: Ich sollte mich wohl öfter so stylen.
3: Ja, in dem Aufzug könntest du Leni glatt eine fremde Linzertorte verkaufen. Und das nur überteuert.
2: Oder dem Uli deine Schwester als Kommandantin vor die Nase setzen.
3: Oder im Bernden Ochsen.

0: hier alles verkommen lässt. Vor allem meine Enkelin.
1: Du hast doch von unserem Leben überhaupt keine Ahnung.
0: Aber ich habe Augen und Ohren im Kopf. Mensch, Fastfood. Und wie es hier aussieht. Oh. Lottchen, kommst du mal zu mir?
1: Ich habe ein Recht auf diese Fotos.
0: Ja, und ich habe ein Recht auf meine Enkelin. Oh. Hier wird das Lachen noch vergehen.
1: Das bleibt hier. Das gehört Carlotta.
2: Ganz schön lang dauert, bis unser Wenzling eingeschlafen ist.
3: Bekommt unseren Stress auch mit.
2: Ja, aber das wird sich jetzt ändern.
3: Es hörte sich heute Mittag noch ganz anders an.
2: Ja, da war ich noch nicht so weit. Ich habe heute meinen Ranger-Job kündigt.
3: Sebastian, das ist doch wohl jetzt ein Witz.
2: Alles hat seine Zeit und die ist jetzt vorbei.
3: Aber das ist eine Riesenentscheidung. Die kannst du nicht einfach so an einem Tag treffen.
2: Seit ich klein war, hat sich das entwickelt. Und jetzt, wo Bea was Neues anfängt, da wird mir richtig klar, wo ich hinkür.
3: Bist du dir sicher? Du kannst deine Kündigung noch zurückziehen.
2: Der Hof. Das ist wirklich meins.
3: Der Karl wäre so stolz auf dich. Und dich auch. Sebastian, mein Bauer.
2: Du kannst mich auch Hofherr nennen statt Bauer. Vielleicht gehorcht mir dann auch besser.
3: Andersrum. Du kannst jetzt eine Hofdame hofieren.
4: Auf meinen Neuanfang.
5: Ja. Oh. Hätte umfallen können.
4: Ja, hätte vor allem voll sein können.
5: Das wird jetzt aber kein Flaschendrehen hier.
4: Das habe ich ja ewig nicht mehr gespielt.
5: Ach, ich zum Glück auch nicht. Allein wenn ich an unsere geifernde, dicke Nachbarszwilling denken muss, die wild drauf waren, die Susi mich zu knutschen.
4: Und haben sie es geschafft?
5: Die hat das geschwollene Lippe von meiner Faust.
4: Wie krass warst du denn, Sassi?
5: Ja, ganz ehrlich, wenn jeder was von dir will, nur weil du blond bist, ich wollte einfach nur meine Ruhe.
4: Na, das hat ja geklappt.
5: Ja, vielleicht ein bisschen zu gut. In Schönwald kann ich ja ewig drauf warten, bis ein gescheiter Karl auftaucht.
4: Vielleicht musst du es halt mal wieder mit Flaschendrehen probieren.
5: Albert?
4: Besser als dicke, geifernde Nachbarsjungs, oder?
5: Das auf jeden Fall.
6: Oh, diese Crepe müssen wir auf die Karte setzen.
7: Das solltest du tu heute nicht mehr auftischen. Er verdaut noch den Schock, dass die Feu-Suppe aus Frankreich stammt.
6: Na, dafür habe ich ihm eine riesen Feier in Land gezogen.
7: Ja, aber mit französischem Menü. Ach, Monique, langsam muss er sich wirklich fremdbestimmt vorkommen.
6: Na, ich habe mir unseren Einstand auch anders vorgestellt.
7: Vielleicht solltest du dich bei ihm entschuldigen, wegen der Feu.
6: Ich soll die Wahrheit verleugnen.
7: Nein, aber so ein bisschen anders auftischen, du weißt schon. Du, kannst du bitte mal kommen?
8: Ich bin noch nicht fertig in der Küche.
7: Ach, das kann doch der Leon machen. Komm, komm her, setz dich zu uns. Monique hat etwas sehr, sehr Interessantes recherchiert.
9: Ja. Erst vietnamesische Gourmets haben den schlichten Bauerneintopf Pot-au-feu raffiniert verfeinert und die heute weltberühmte Feu geschaffen.
8: Und jetzt ist sie ein Gedicht.
7: Schau, da kommt noch eins.
4: Habe ich extra für dich kreiert, du. Statt mit Orangenlikör, mit Reisschnaps und Kokos.
7: Das solltest du.

0: Crêpe Leon.
1: Klingt nach sehr komplizierter Zusammensetzung.
2: Dann ist es ja genau das richtige Niveau für dich.
3: Hä? Was? Hätte ich keine Orange nehmen sollen?
4: Doch. Das hat mich jetzt gerade an ein Partyspiel von früher erinnert.
3: Aber nicht würde Flasche drehen.
4: Nee. Komm mal. Also, man muss die Orange zwischen den Stirnen balancieren. Aber die Orange darf nicht runterfallen.
3: Ja, das ist ja wohl keine Herausforderung.
4: Ja, wir müssen dabei tanzen.
3: Ich glaube, wir sind reif für den fortgeschrittenen Kuss.
4: Das matcht doch nie.

0: Auch ein schlechter Tag kann noch gut enden.
1: Die Crepes sollten wir unseren Gästen nicht vorenthalten. Was meint ihr? Hm. Wie wär's mit einem Crepe-Tag pro Woche?
2: Ja.
0: Hm? Ja, für diese Crepe gibt's nicht mal einen Namen.
1: Dann vielleicht.

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0: der aktuelle Bericht am Sonntag. Einen schönen guten Abend. Es ist weiter sommerlich warm und im Süden Europas braut sich schon die nächste Hitzewelle zusammen. In den kommenden Tagen rückt auch Frankreich an die 40-Grad-Marke ran. Schon die vergangene Hitzewelle hat die Bürger dort vor große Herausforderungen gestellt. Die Stadt Forbach hat deshalb gehandelt. So erfolgreich, dass sich andere Gemeinden jetzt etwas davon abschauen wollen. Bettina Rau berichtet.
1: Sie sind bei Temperaturen von über 30 Grad verstärkt unterwegs. Die Sozialarbeiterinnen der Stadt Forbach. Sie haben eine Liste von alten und kranken Menschen, die bei Hitze mehr Hilfe brauchen. Außerdem suchen sie auch unangemeldet Menschen auf. René Franck ist froh, wenn die Mitarbeiterinnen der Stadt vorbeischauen. Er neigt zu Stürzen und leidet bei der Hitze. Die städtischen Angestellten sorgen für Abkühlung und eine Nummer, die er anwählen kann, wenn er Hilfe nötig hat.
2: Heute geht's noch ein bisschen, ne? Am Durchbruch war es besser. Da war ich am Ende. Da war so 35 Grad dahin, ne?
1: Dutzende von sogenannten Frische-Brigaden schwärmten bei Hitze aus, um Probleme zu identifizieren, so Bürgermeister Kassero. An besonders heißen Tagen würden die Sozialarbeiterinnen von Freiwilligen unterstützt. Die Maßnahmen hätten sich gelohnt.
3: Diese Aktion hat zu positiven Ergebnissen geführt. Es gab keine Überlastung der Krankenhäuser in der Region Mosel-Est, was auf die Maßnahmen zurückzuführen ist. Wir werden das bei erneuten Hitzeepisoden im Sommer wiederholen.
1: Auch in den Grundschulen, für die die Gemeinde zuständig ist, wurde gehandelt. In den Klassenzimmern wurden Wasser- und Sprühflaschen verteilt. Außerdem wurden Ventilatoren angeschafft. Die Gemeinde plant, alle Schulen nach und nach mit Klimaanlagen auszustatten. Kostenpunkt 200.000 Euro pro Schule.
3: Wir wissen, dass Klimaanlagen nicht die ideale Lösung sind, weil Klimaanlagen, die CO2 ausstoßen, zum Klimawandel beitragen. Aber wir haben keine andere Wahl. Ansonsten sind wir verpflichtet, die Schule für ein, zwei Wochen vor den Sommerferien zu schließen. Aber aus pädagogischen Gründen ist das keine sinnvolle Option.
1: Außerdem hat die Gemeinde klimatisierte Räume zur Verfügung gestellt, wie etwa den Club.

0: Club Barabino. Er ist Anlaufstelle für ältere Menschen, die im Haus wohnen oder vorbeikommen. In der Hitzeperiode stand der Club allen offen, die Kontakt suchten und sich abkühlen wollten.
1: Wir werden immer mehr solche Maßnahmen in den nächsten Jahren umsetzen, denn wie in ganz Europa wird die Bevölkerung immer älter. Wir müssen unsere Politik anpassen, um den Bedürfnissen und Erwartungen der Bürger gerecht zu werden.
0: Zahlreiche Bürgermeister hätten sich schon in Forbach gemeldet, weil sie Maßnahmen kopieren wollten. Für vieles braucht es einfach nur Willen und nicht mal zusätzliches Geld, so der Bürgermeister.
2: Die Zahl der registrierten Sexarbeiterinnen im Saarland ist in den vergangenen 2 Jahren unverändert geblieben. Das geht aus der Antwort der Landesregierung auf eine Anfrage der CDU-Fraktion hervor. 2025 waren demnach rund 770 Prostituierte im Besitz einer gültigen Anmeldebescheinigung. Die Zahl der Bordelle ist aber gesunken. Vor 5 Jahren gab es 64 Bordelle im Saarland, im vergangenen Jahr nur noch 40. Zum Start der Erntezeit warnt der saarländische Umweltminister zu besonderer Vorsicht und Rücksichtnahme auf den Straßen. Durch langsame Mähdrescher und andere Erntemaschinen könne es zu Verkehrsbehinderungen, Fahrbahnverschmutzungen und im schlimmsten Fall zu Unfällen kommen. Ein weiteres Risiko sei, dass Erntegut von den Maschinen herunterfallen könne. In Nonnweiler-Otzenhausen ist am Morgen eine Frau angefahren und schwer verletzt worden. Die 28-Jährige lief laut Polizei über den Parkplatz am Keltischen Ringwald, als sie von hinten von einem schwarzen Auto getroffen wurde. Sie stürzte und verletzte sich so, dass sie ins Krankenhaus musste. Die Polizei fahndet jetzt nach dem Auto. SR-Klassik am See ist das traditionelle große Sommerfest zum Saisonabschluss der Deutschen Radiophilharmonie. Seit Jahren verbindet es am Losheimer Stausee besondere Musik mit Open-Air-Atmosphäre. Gestern Abend gab es unter dem Motto Zugabe unter anderem Kompositionen von Johann und Josef Strauss oder Gioachino Rossini zu hören. Chris Ignazi berichtet.
3: Losheimer See-Idylle und mittendrin Musik ohne Ende. Fürs Vorbereiten auf ein Konzert kann sich eine Musikerin schlechtere Orte vorstellen.
4: Das Wetter ist natürlich traumhaft heute, das ist natürlich genial. Es ist nicht zu viel Wind, aber so eine leichte Brise. Wir sind am Ende der Saison, es ist eine Bombenstimmung, das Publikum hat sich da versammelt und es ist irgendwie in angespannter Vorfreude sind wir jetzt einfach, diesen Saisonabschluss einfach ganz wunderschön zu gestalten und ja, das zu genießen einfach.
3: Und das ist gelungen.

0: Es und Dorma, eine klassische Zugabe, wie jedes Stück an diesem Abend. Das ist kurzweilig. Und auch für die Solisten mal was ganz anderes.
1: So viel tolle Arien hintereinander singen zu dürfen, macht total viel Spaß.
2: Und es ist vor allen Dingen toll, weil man viele Dinge singen kann, die man so, zumindest gehäuft, nicht macht.
0: So mancher Klassiker war gestern Abend im fast ausverkauften Strandbad am Losheimer See zu hören. Passend zum musikalischen Sommerfest hatte das Publikum auf der Picknickwiese wie immer festlich gedeckte Tafeln dabei, von der Brotzeit bis hin zum üppigen Mahl. Und mit den passenden Getränken bei noch immer weit über 20 Grad am späten Abend.
3: Mehrere von uns sind jetzt schon ein paar Mal da gewesen, haben uns animiert, jetzt mitzukommen. Und ja, wir sind jetzt froh, das erste Mal dabei zu sein. Und ich glaube, war bestimmt noch nicht das letzte Mal.
4: Oh, wunderschön. Also ich war noch nie hier, ist mein erstes Mal Klassik am See auf jeden Fall. Ich bin sehr begeistert. Eigentlich ist Klassik jetzt nicht meine bevorzugte Musikrichtung. Aber das hier in dem Umfeld zu erleben, ist wirklich sehr eindrucksvoll.
5: Sehr gut. Sehr gut.
6: Ja. Tipptopp.
5: Super schön, ja. Wirklich. Die Kulisse ist doch herrlich, oder?
6: Ja, tolle Stimmung, ja.
0: Je später der Abend, desto besser die Stimmung. In der Dämmerung verwandelt sich das Strandbad traditionell in ein riesiges Candlelight-Dinner. Und dann kommt der Moment, auf den alle gewartet haben. Mit einem großen

0: Diesem Feuerwerk endet die Saison der Deutschen Radiophilharmonie im Saarland.
1: Und wir schwingen uns jetzt aufs Fahrrad im Sport mit Lisa Bohr.
2: Guten Abend. Der Radsport in Bexbach durfte gestern endlich sein großes Comeback feiern. Nach 7 Jahren Pause ist das Bexbacher City Race zurück. Die stärksten Amateure waren gestern Abend gefordert.
3: Zwei große Teams mit 8 und 6 Startern, dazu eine ganze Reihe von Einzelstartern. Insgesamt 38 Rennfahrer hatten gemeldet für die Distanz von 81 Kilometern. Und das bedeutet auf dem Rundkurs von Oberbexbach 24 Runden zu jeweils 3,4 Kilometer. Eine schnelle Strecke, ein Stundenmittel von 40 Kilometern ist berechnet. Allerdings 40 Höhenmeter pro Runde klingt wenig, ist aber die Chance für Ausreißversuche. In der ersten Runde fährt das Feld geschlossen. Die Taktik ist klar, niemand will in dieser Phase Kräfte vergeuden. Das zahlenmäßig größte Team, die Skull-Mannschaft aus der Pfalz, übernimmt die Tempoarbeit. Und nach dem ersten Renndrittel kann sich eine kleinere Spitzengruppe langsam absetzen. Die Gruppe stabilisiert sich dabei, das Skull Racing Team, Team Möbel Ehrmann sowie Finn Buksch und Tom Dubois. Die Achtergruppe steht und arbeitet zusammen und kann den Vorsprung vor dem Hauptfeld zunächst ausbauen. Das Hauptfeld erhöht das Tempo nicht. Es gibt keine Attacken. Verständlich, denn vorne an der Spitze fahren Teamkollegen. Im letzten Renndrittel bleibt es bei dieser Konstellation. Vorsprung der Spitzengruppe jetzt rund 3 Minuten. Und das bedeutet, der Sieger des Rennens wird aus dieser Gruppe kommen. Eindeutig die besten Chancen haben die beiden Teams, die mit mehreren Rennfahrern in dieser Gruppe vertreten sind. Das Skull Racing Team und das Team Möbel Ehrmann. Für das Hauptfeld ist dieses Rennen gelaufen. Allerdings, für diese Fahrer sind noch die Plätze 9 und 10 zu vergeben. Runde 24 und der Sprint bergauf um den Sieg. Es wird eine Überraschung, denn links setzt sich Finn Buksch aus Heidelberg knapp gegen Marc Dörries und Tobias Wilms durch.
4: Ich bin an Position 5, glaube ich, durch die Kurve gefahren. Da ist der Dominik vor mir rausgegangen. War eine kleine Lücke da, versucht zuzufahren und dann bis zur Linie alles gegeben und gehofft, dass es gereicht hat.
3: Der erste Elitesieg für den 21-Jährigen. Die Reise ins Saarland also hat sich gelohnt.
2: Von den Straßen Bexbachs kommen wir zur größten Bühne des Radsports, der Tour de France. Gestern der spektakuläre Auftakt mit dem Mannschaftszeitfahren mitten durch Barcelona. Die Zieleinfahrt heute wie gestern wieder auf dem Olympiaberg, dieses Mal aber gekrönt mit einer sportlichen Geste.
5: Von Tarragona nach Barcelona führt die zweite Etappe der Tour de France. Mit Jonas Vingegaard im gelben Trikot des Führenden und Tadej Pogacar, dem Titelverteidiger, neben ihm. Früh bildet sich eine Dreier-Ausreißergruppe mit dem deutschen Meister Felix Engelhardt an der Spitze. Die 186 Kilometer lange Etappe zunächst flach, mit vielen Radsportfans und klassischer Unterhaltung an der Strecke. Vorne macht das Führungstrio mit Felix Engelhardt weiter die Musik, vergrößert den Vorsprung auf fast 4 Minuten. Wasser ist wichtig bei Temperaturen um 33 Grad. Die Wassernähe verlässt das Fahrerfeld nach der Hälfte der Strecke. Es warten eine Sprint- und 4 Bergwertungen bis zum Ziel. Engelhardt wird jeweils Zweiter bei den ersten 2 Entscheidungen. Danach aber wird er eingeholt vom Hauptfeld. Die Entscheidung über den Sieg fällt in Barcelona im Sprint. Den entscheidet Isaac del Toro aus Mexiko für sich, der mit seinem Teamgefährten Tadej Pogacar über den Zielstrich fährt. Im gelben Trikot bleibt allerdings weiterhin Jonas Vingegaard.
2: Die saarländischen Leichtathleten waren bei den deutschen Meisterschaften der U23 erfolgreich. Maja Schor vom SV Saarne 5 gewann Silber über 800 Meter. Ihr Vereinskollege Timo Port holte Bronze im Hammerwurf. Die Saarland Hurricanes waren heute in der German Football League bei den Braunschweig Lions gefordert. Für beide Teams ging es nach einer bisher schwierigen Saison um den Anschluss in der Tabelle. Die Saarländer mussten jedoch die nächste Niederlage

0: Lage hinnehmen. Und das deutlich mit 17 zu 50. Die St. Louis Hornets haben die Tabellenführung in der zweiten Baseball-Bundesliga verteidigt. Am heutigen Doppelspieltag gegen Tabellenschlusslicht Bad Homburg konnten sie beide Begegnungen für sich entscheiden. Die erste mit 11 zu 8, die zweite mit 12 zu 10. Und das war's vom Sport für heute.
1: Vielen Dank, Lisa. 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Jetzt zum Schluss noch die Wetteraussichten. Einen schönen Abend und bis bald. Tschüss. Auch wenn der Himmel heute zwischendrin so aussah, als könnte etwas runterkommen, auch im Gersheimer Ortsteil Medelsheim ist der Sonntag durchweg trocken geblieben. Dazu angenehm sommerliche Temperaturen bei maximal 26 Grad. Optimale Bedingungen auch für diesen Rotmilan, ein Greifvogel, der sehr häufig bei uns vorkommt und der offenbar auf der Suche nach Beute war. Das Saarland liegt derzeit am Rande des Azorenhochs. Feuchte und warme Nordseeluft kann uns vorübergehend ein paar mehr Wolken bringen. Gleichzeitig breitet sich eine Hitzewelle in Richtung Deutschland aus. Es bleibt trocken und heiß. In der Nacht kühlt es ab auf Tiefstwerte zwischen 16 und 13 Grad. Es bleibt aber trocken. Die neue Woche startet sonnig oder leicht bewölkt. Regen ist weiter nicht in Sicht, dafür immer wieder frischer bis starker Wind bei 27 bis 31 Grad. Und die weiteren Aussichten? Es bleibt heiß und trocken im Saarland bei Temperaturen durchweg über 30 Grad. Am Freitag dann nur eine geringe Chance auf Schauer oder ein Hitzegewitter. Dann sind sogar bis zu 36 Grad möglich. Also Abkühlung ist erstmal weiter nicht in Sicht. Und den Garten muss man weiter auch von Hand gießen. Regen wird in der kommenden Woche nicht runterkommen im Saarland.
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3: Guten Abend, ich begrüße Sie zur Tagesschau. In Erfurt hat die AfD zum Abschluss ihres Bundesparteitags erneut deutlich gemacht, dass sie künftig regieren will. In ihren Reden betonten die Vorsitzenden Weidel und Chrupalla, sie wollten die Landtagswahlen im Herbst und auch die nächste Bundestagswahl gewinnen. Auf dem zweitägigen Parteitag sollten dafür offenbar nun auch personell die Voraussetzungen geschaffen werden.
4: 12 Männer, 2 Frauen. Das ist der neue Parteivorstand der AfD. Viele Vertraute von Alice Weidel haben sich bei Machtkämpfen durchgesetzt. Einer davon, Hannes Knauk.
5: Ich möchte natürlich die Professionalisierung der Partei weiter vorantreiben. Großes Ziel ist es natürlich, in den nächsten Jahren Regierungsverantwortung zu übernehmen.
4: Es ist ein Netzwerk von jungen Männern, die Alice Weidel stützen. Karriereorientiert und radikal. Sie benutzen zum Beispiel den rechten Kampfbegriff Remigration. Sie wollen millionenfach abschieben. Alice Weidel hatte auch mit dieser Unterstützung gestern das bessere Ergebnis als Co-Parteichef Tino Chrupalla geholt. Heute schwört Alice Weidel die AfD zum Ende des Parteitags ein.
6: Wir Deutschen haben verdient, gut regiert zu werden. Durch euch. Wir sind eine tolle Mannschaft.
4: Auch Björn Höcke konnte seine Macht im Vorstand mit jetzt 2 engen Vertrauten ausbauen. Auch Höckes Lager unterstützt die Parteichefin. Sie sind im engen Austausch.
7: Radikal in der Ansprache, professionell in der Form. So will Weidel und ihr Team die Partei weiter prägen. Die klare Botschaft von diesem Parteitag ist, wir sind aufgestellt, wir sind siegessicher und wir wollen regieren.
3: Einen ausführlichen Bericht vom Parteitag der AfD gibt es dann um 23.35 Uhr im Ersten, gleich nach den Tagesthemen und schon jetzt in der ARD-Mediathek. Und für die Sicherheitskräfte war die Veranstaltung in Erfurt eine ganz besondere Herausforderung. Zehntausende Menschen protestierten gegen den Parteitag der AfD. Mehrere Straßen wurden blockiert. Nun zog die Polizei Bilanz. Überwiegend friedlich sei das Wochenende verlaufen. Allerdings habe es auch Gewalt und Sachbeschädigungen gegeben. Mehrere Medienschaffende seien angegriffen worden. Die Veranstalter des Protests bewerteten die Blockaden als Erfolg, kritisierten zum

0: Zum Teil aber auch das Vorgehen der Polizei. Mehr Ausgaben, mehr Schulden. So in etwa lässt sich der Entwurf des neuen Haushalts zusammenfassen, der morgen vom Kabinett gebilligt werden soll. Finanzminister Klingbeil will dafür auch Geld aus den Rücklagen des Bundes entnehmen. Im ARD-Sommerinterview begründete er dies mit den gestiegenen Verteidigungskosten und der schwächelnden Wirtschaft. Damit die wieder anspringt, hat sich die Koalition vor einigen Tagen auf ein Reformpaket geeinigt. Und dafür gab es nicht nur Zustimmung.
1: Man habe etwas Gutes hinbekommen, lobte SPD-Parteivorsitzende Lars Klingbeil im ARD-Sommerinterview die eigenen Beschlüsse dieser Woche. Doch von den versprochenen Entlastungen könnte nicht viel ankommen.
2: Dann kommt noch neue Kapitalrente, Mehrausgaben für höhere Alkohol-, Tabak- und Zuckersteuer. Da bleibt doch am Ende nichts übrig.
1: Klingbeil bezweifelt, dass man es jetzt schon genau beziffern könnte. Klar sei aber,
3: wir werden den Menschen was abverlangen müssen, wenn wir dieses Land stark halten wollen. Für mich ist wichtig, dass es gerecht zugeht. Und für mich ist eben auch wichtig, dass wir eine Einkommensteuerreform machen, bei der Familien mit mittleren und kleinen Einkommen entlastet werden. Und diejenigen, die viel Geld haben, dass die ihren Teil dazu beitragen, dass das Ganze auch finanziert wird. Und das haben wir erreicht.
1: Wegen der Verschärfungen im Arbeitsrecht gibt es viel Kritik, auch aus den eigenen Reihen. Ärger erregte auch die Inszenierung als Erfolg im Netz.
4: Sich dann hinstellen und sich feiern lassen. Das Social-Media-Team damit beauftragen, wieder Kacheln zu bringen mit, oh, wir sind so geil am Seil, wir retten die Welt, wir sind super. Ey, das kotzt mich an, das könnt ihr euch gar nicht vorstellen.
1: Nicht ganz so scharf die Reaktionen im Berliner Landesverband, der gerade im Wahlkampf ist. Hier würde man das Reformpaket am liebsten nachverhandeln.
5: Die Bundespolitik ist gerade mehr Gegenwind als Rückenwind. Und wir müssen nachverhandeln bei den Punkten, die für die Menschen wichtig sind.
1: Im Zentrum der anhaltenden Kritik die Verschärfung bei der Krankschreibung. Nach Klingbeil soll sich niemand krank zum Arzt schleppen müssen.
3: Und da, genau darum geht es nicht. Und deswegen muss man jetzt in der Umsetzung im Parlament und wenn das Gesetz vorliegt, muss man das sehr pragmatisch machen.
6: Nur wie, bleibt unklar. Seriös beurteilen wird man das Ganze ohnehin erst, wenn die Gesetze dafür vorliegen. Doch eine Arbeitnehmerpartei hat jetzt schon ordentlichen Erklärungsbedarf, warum die Verschärfungen im Arbeitsrecht wirklich nötig sind. Und auch das eine Herausforderung für Lars Klingbeil. Im nächsten Haushalt wird weiter gespart werden müssen.
0: Die Ostflanke der NATO schützen, das ist der Auftrag der Bundeswehrbrigade in Litauen. Bis zum kommenden Jahr sollen etwa 4.800 Soldatinnen und Soldaten einsatzbereit sein. Doch es gibt offenbar zu wenig Freiwillige. Verteidigungsminister Pistorius sagte der Bild am Sonntag, er rechne damit, dass eine dreistellige Zahl verpflichtet werden müsse, die Brigade zu unterstützen. Vor allem Mannschaftsdienstgrade und Spezialisten fehlten noch. Während man sich in Litauen noch für den Ernstfall rüstet, steckt die Ukraine seit mehr als 4 Jahren mittendrin im russischen Angriffskrieg. Neben Ausrüstung und Waffen fehlen dabei zunehmend auch Soldaten. Doch die Armee verändert sich. Mehr Frauen melden sich freiwillig. Die verstärkte indirekte Kriegsführung der Ukraine bietet ihnen neue Möglichkeiten. Jetzt gibt es die erste rein weibliche Drohneneinheit.
7: Sie sollen Russlands Nachschub treffen, weit hinter der Front. Bis vor wenigen Jahren verdienten diese Frauen ihr Geld in der Kunst, beim Fernsehen, im Marketing. Ich hatte auf Telegram Videos gesehen, in denen russische Soldaten einem ukrainischen den Kopf abschneiden und ich habe gleichzeitig eine Verpackung für Käse designt. Ich habe nicht verstanden, warum ich das tue. Heute fliegt die 27-jährige sogenannte Middle Strike Drohne. Die Technik ist geheim, wir dürfen sie nicht zeigen. Mit ihr greift die Ukraine zuletzt immer häufiger russische Tankwagen, Munitionslager, Kommandopunkte und Nachschubwege an. Bis zu 300 Kilometer hinter der Front. Die Technik, mit der wir heute arbeiten, ist morgen vielleicht schon wirkungslos. Denn jede Weiterentwicklung erzeugt eine Gegenreaktion. Wir machen Fortschritte, der Feind passt sich uns an. Mit der Technik verändert sich auch die Armee. Mehr als 4 Jahre nach Russlands Großangriff tut sich die ukrainische Regierung zunehmend schwer, neue Soldaten zu mobilisieren. Gleichzeitig melden sich immer mehr Frauen freiwillig. Ihre Anzahl in der Armee hat sich seit 2022 mehr als verdoppelt auf etwa 75.000. Die Frauen fahren zurück in die Unterkunft. Hilka erzählt, durch ihr Leben an der Front habe sie viele Freunde verloren. Mir passiert nichts anderes als Krieg. Und sie haben ihr eigenes Leben. Sie gehen zur Arbeit,

0: sie haben Familien, sie bekommen Kinder. Unsere Interessen sind deshalb wie Wasser und Öl, sie gehen auseinander. Hilka muss weiterkämpfen, bis zum Kriegsende. Bis dahin läuft ihr Vertrag mit der ukrainischen Armee.
1: In den USA sind die Feierlichkeiten zum Unabhängigkeitstag zu Ende gegangen mit einer Rede von US-Präsident Trump und einem großen Feuerwerk. Trump lobte seinen politischen Kurs und er versprach, die goldene Ära habe gerade erst begonnen. Kritiker werfen ihm vor, die Feiern für parteipolitische Zwecke zu missbrauchen und das Land weiter zu spalten. Im November stehen in den USA die Zwischenwahlen zum Kongress an.
2: Washington DC im Ausnahmezustand am 250. Unabhängigkeitstag der USA. Ein Tag mit Temperaturen um die 40 Grad und am Abend dann Unwetterwarnung. Noch vor Donald Trumps Rede werden zehntausende Besucher aus Sicherheitsgründen aufgefordert, das Festgelände zu verlassen. Die Menschen harren in den umliegenden Gebäuden aus, um später weiter zu feiern. Jetzt brauchen wir Einigkeit und Diplomatie und müssen miteinander reden. Dann betritt Donald Trump die Bühne, kurz nach 23 Uhr Ortszeit, mit mehr als einer Stunde Verspätung. Amerika ist eine Nation der Gewinner und heute ist unser Land wieder auf der Siegerstraße. Und zwar wie nie zuvor. Amerika ist zurück und wir wollen, dass Amerika großartig bleibt. In der Rede lobt Trump seine Politik, beschwört die amerikanische Geschichte und ehrt Veteranen. Dass Trump das Jubiläum immer wieder für sich nutzt, kritisieren die Demokraten. Amerika ist ihm egal, seine politische Partei ist ihm egal, er greift nach jedem Hebel der Macht, der in seiner Reichweite liegt. Er betrügt, er lügt, er stiehlt, um sich an der Macht zu halten. Der 4. Juli, ein Jubiläum, das in Washington nicht nur wegen des Wetters nachhallt.
1: Nicht nur gefeiert, sondern auch demonstriert wurde heute in Köln. Zum Christopher Street Day fand dort eine der größten Paraden in Europa für die Rechte der LGBTQ-Community statt. Rund 250 Gruppen mit etwa 60.000 Teilnehmenden zogen durch die Stadt. Viele sehen die Rechte queerer Menschen wieder stärker unter Druck. Am Straßenrand der Parade gab es lautstarke und breite Unterstützung.
3: Das ist Köln heute. Bunt, laut und vielfältig. Rund 1,5 Millionen Menschen feiern gemeinsam die Parade zum Christopher Street Day. Ihr diesjähriges Motto für Queer-Rechte. Viele gemeinsam stark.
4: Queere Menschen werden auf der Straße geschlagen, bespuckt. Und wenn wir uns weltweit anschauen, es gibt Länder, in denen die Todesstrafe droht, nur weil man queer ist. Insofern haben wir noch viel vor uns, damit wir endlich völlig gleichberechtigt leben und lieben können.
3: Auch viele Politiker wollen ein Zeichen setzen. Erstmals mit dabei NRW-Innenminister Herbert Reul, weil er sich zunehmend Sorgen mache.
5: Mir ist wichtig zu zeigen, in unserem Land hat jeder das Recht, so zu leben, wie er möchte.
3: Queerfeindliche Straftaten haben laut BKA auch im vergangenen Jahr deutlich zugenommen. Sicherheitsbehörden beobachten eine zunehmende Mobilisierung rechtsextremistischer Gruppierungen. Greta Faschian ist lesbisch und wurde erst vor kurzem vor ihrer eigenen Haustür beleidigt. Ihre Mutter sorgt sich um ihre Zukunft.
6: Also noch habe ich keine physischen grauen Haare, aber ich mache mir wirklich viele Gedanken.
3: Als Mutter will sie unterstützen und verteilt Free Mom Hugs für jeden, der eine Umarmung braucht.
7: Dass sie halt einfach so krass dafür einsteht, bedeutet sehr, sehr, sehr viel für mich. Oh.
3: Laut Veranstalter war die Stadt so voll wie nie. Als Zeichen für Gleichberechtigung, Akzeptanz und gesellschaftliche Anerkennung.
1: Volle Straßen heute auch in Hannover. Dort fand der traditionelle Schützenausmarsch statt, der Höhepunkt des jährlichen Schützenfestes. Zahlreiche Vereine und Musikgruppen zogen durch die Innenstadt, bejubelt von etwa 150.000 Zuschauerinnen und Zuschauern. Das Schützenfest Hannover ist nach Angaben der Veranstalter das größte seiner Art und läuft noch bis zum kommenden Sonntag.
8: Im Dubliertritt Marsch. Das war der Startschuss für den größten Schützenausmarsch der Welt. Traditionell in Hannover. Und viele Vereine öffnen sich aktiv für Frauen, Queere, Menschen mit Migrationshintergrund und Jugendliche. Um das Vereinsleben zu erhalten und den gesellschaftlichen Zusammenhalt zu stärken.
9: Allein die paar Mädels, die ich heute mitgebracht habe, sind ja sehr unterschiedlich. Das spiegelt sich eigentlich überall hier wieder. Und obwohl gerade die Schützenvereine sehr traditionell oder traditionellen Ursprung haben, sieht man dort auch immer mehr. bunte Leute.
8: Der Schützenausmarsch ist der Höhepunkt des weltweit größten Schützenfestes in Hannover. Die Tradition reicht bis ins 16. Jahrhundert zurück. Laut Veranstalter haben in diesem Jahr 150 Schützenvereine und 90 Spielmannszüge teilgenommen.
1: Bei der Fußball-Weltmeisterschaft lichtet sich das Feld. Die ersten zwei Teams sind ins Viertelfinale eingezogen. Marokko gewann sein Spiel gegen Kanada klar mit 3:0. Titelfavorit Frankreich tat sich dagegen gegen Deutschland, Bezwinger Paraguay, deutlich schwerer.
10: 40 Grad in Philadelphia, nicht nur der Hitze wegen, ein schwieriges Spiel für den Favoriten. Frankreich in Blau, torlos nach den ersten 45 Minuten. Paraguay findet nur defensiv statt und die Franzosen keine Lücke. Gut 20 Minuten vor dem Abpfiff, Doué gegen Gomez, die Szene wird überprüft. Gomez hat das linke Bein draußen, Elfmeter für Frankreich. Mbappé gegen Gil und Mbappé löst den Knoten. Sein 7. Turniertreffer erzielt damit mit Messi gleich, sowie sein 19. WM-Tor insgesamt. Der usbekische Schiedsrichter lässt einiges durchgehen. Hier dieser Ellenbogenstoß von Avalos, Paraguay mit einigen Nicklichkeiten. Und Paraguay geht dann mehr ins Risiko, dadurch Platz zum Kontern für Frankreich. In der Nachspielzeit Kylian Mbappé zweimal gegen Orlando Gil. Frankreich gewinnt hochverdient mit 1:0. Und trifft im Viertelfinale jetzt auf Marokko.
1: Und nun die Wettervorhersage für morgen Montag, den 6. Juli.
11: Unter Tiefdruckeinfluss ist es in der Nordosthälfte wechselhaft und nur mäßig warm. Im Südwesten bei hohem Luftdruck oft sonnig und heiß. Heute Nacht gibt's noch ein paar Schauer, die im Süden auch kräftig und zum Teil gewittrig sein können. Später breitet sich von Nordwesten Regen aus. Am Tag in der Nordosthälfte viele Wolken und öfter nass. Am Nachmittag sind im Osten auch einzelne Gewitter unterwegs. Den meisten Sonnenschein gibt's von der Saar bis zum Oberrhein. In den westlichen Landesteilen heute Nacht 17 oder 16, im Nordosten nur um 10 Grad. In Küstennähe morgen unter 20, im Südwesten dagegen über 30 Grad. Auch Dienstag im Norden und Osten meist Wolken verhangen und öfter nass, im Südwesten dagegen sonnig und heiß. In den folgenden Tagen wird es dann insgesamt freundlicher und auch Richtung Norden wärmer.
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17: Das Wettersteingebirge mit Deutschlands höchstem Berg, der Zugspitze. Hier auf knapp 3000 Metern liegt ein Lebensraum mit vielen Extremen, an den sich nur einige wenige Spezialisten anpassen konnten. Wilde Zacken, kühne Grate und schroffe Wände liefern dazu die Kulisse. Seltsame Gesteinsbuckel ragen hier aus dem Schotter. Manche davon sind glatt und wirken wie abgehobelt. Wie sind diese Felsformationen entstanden? Darauf finden sich rätselhafte Risse und Ritzungen, die wie prähistorische Felszeichnungen aussehen. Haben diese Buckel vielleicht einen religiösen oder kultischen Hintergrund? Oder sind sie die Folge einer schwerwiegenden Veränderung unserer gesamten Natur? Berge sind der Inbegriff von Beständigkeit. Doch die Berge verändern sich fortwährend. Durch die Kräfte der Natur selbst und seit den letzten 150 Jahren auch besonders stark durch menschlichen Einfluss. Einzigartige Einblicke und außergewöhnliche Bilder machen diesen Wandel sichtbar. Sie zeigen, wie sich das Gesicht der Berge allein in unserem Teil der Alpen von den Tälern bis zu den Gipfeln in den letzten Jahrzehnten gewandelt hat.

In den Gebirgstälern ist Wasser der große Gestalter. Ein Fluss in einem unserer großen Alpentäler. Es ist ein besonderer Fluss. Einer mit zwei Gesichtern. Die Isar. Sie fließt idyllisch durch ein grünes Tal. Dann durch Gebiete trostloser Öde. Dort erinnert der Talraum an eine Schottergrube. Eine Wüste aus Stein. Karg und scheinbar lebensfeindlich. Der Übergang von den weitläufigen Kiesflächen zur seitlichen Vegetation ist nicht gleichmäßig, sondern wild zerklüftet. Dazu ein stark schwankender Wasserspiegel, wochenlange Trockenheit, hohe Temperaturen im Sommer. Kein einfacher Ort zum Leben. Doch es gibt eine ganze Reihe von Tieren, die diese in unseren Augen so unwirtlichen Flächen schätzen. Etwa die gefleckte Schnarrschrecke. Sie ist hier nur eine von mehreren seltenen Heuschreckenarten. Auch zahlreiche Vogelarten nutzen diese spezielle Flusslandschaft, um ihren Nachwuchs aufzuziehen. Die Flussregenpfeifer finden hier beste Bedingungen.

Wie ist dieses Flussbett entstanden? Vor allem zu Zeiten der Schneeschmelze oder nach starkem Regen gibt es hier spektakuläre Hochwasser.

Der Fluss transportiert dabei Schotter, Kies und Sand aus dem Gebirge. Das lagert sich dann hier ab. So zerstört der Fluss ständig sein Bett und formt sich immer wieder neu. Wie sich große Hochwasser auf die Flusslandschaft auswirken, zeigen Bilder vom selben Standort. Jedes Hochwasser verändert den Flusslauf. Der viele Schotter sorgt auch dafür, dass diese Bereiche weitgehend vegetationsfrei bleiben.

Woran liegt es nun, dass sich dieser Abschnitt der Isar ständig verändert? Und wie kann es sein, dass die Hochwasser hier mit ihrer Gewalt nicht nur zerstören, sondern immer wieder neuen Lebensraum schaffen? Es liegt vor allem daran, dass das Wasser völlig frei fließen kann. Es gibt hier keinen Kanal, keine Begrenzungen. Die obere Isar ist deshalb einer der ursprünglichsten Flüsse Deutschlands. Der letzte große Wildfluss, den es bei uns noch gibt. Hier, in ihrem Oberlauf, ist die Isar noch ungezähmt und unberührt. Seit fast 10.000 Jahren kann sie sich hier frei entfalten. Kein anderer deutscher Fluss besitzt noch eine derartige Dynamik. An der wilden Isar konnten deshalb Tier- und Pflanzenarten überleben, die an verbauten Flüssen und Stauseen schon lange verschwunden sind. Ein Beispiel ist die Wasseramsel. In diesem extremen Lebensraum ziehen die Flussregenpfeifer ihre Jungen auf. Dabei nehmen sie es sogar in Kauf, dass ihre Kinderstube hin und wieder von einem Hochwasser zerstört wird. Die isolierte Lage auf den Kiesinseln schützt vor den meisten Feinden. Und für die Kleinen gibt es überall etwas zu entdecken.

Egal, wo die nur 4 Zentimeter kleinen Federbällchen auf den großen Schotterflächen herumlaufen, die Altvögel haben sie und die Umgebung ständig im Blick. Denn für die jungen Flussregenpfeifer lauern auch hier noch Gefahren. Freilaufende Hunde zum Beispiel

Lange bevor der Eindringling die Regenpfeifer-Familie überhaupt wahrnimmt, läuft ihm einer der Altvögel entgegen und simuliert durch abgespreizte Flügel und wackeligem Gang einen verletzten Vogel. Er bietet sich als vermeintlich leichte Beute an und lockt so den Feind von den Jungen weg. So lange, bis er die Situation für seinen Nachwuchs wieder als sicher einschätzt.

Die größte Gefahr für die Flussregenpfeifer an der oberen Isar sind aber nicht Hochwasser oder freilaufende Hunde, sondern es ist diese vermeintlich grüne Idylle. Denn auf weiten Strecken finden sich im Flussbett mittlerweile keine freien Schotterflächen mehr, sondern fast nur Sträucher und Bäume.

So sollte es aussehen. Das sind die letzten vegetationsfreien Flusskilometer der oberen Isar. Ansonsten ist ihr Flussbett schon weitgehend zugewachsen. Die Isar, eingezwängt in ein Korsett aus Wald. Ein idyllischer Flusslauf, aber eben nicht die wilde Isar. Zuerst sind es nur Weiden, dann folgen die Fichten. Vor 100 Jahren waren noch 70% des Flussbetts vegetationsfrei, heute sind es nur noch 30%. Die weiten, offenen Kiesflächen verschwinden. Und damit verliert die Wildflusslandschaft ihren einzigartigen Charakter. Dem Fluss bleibt nur ein schmaler Streifen. Die wuchernden Pflanzen nehmen dem Fluss die Freiheit und damit seine Vitalität. Doch warum wird der Bewuchs nicht überall vom Hochwasser vernichtet? Das meiste Wasser der oberen Isar wird seit Jahrzehnten zur Energiegewinnung in den Walchensee umgeleitet. Nur eine geringe Restwassermenge darf noch durch das Flussbett fließen. Doch dieses wenige verbliebene Wasser fördert das Wachstum der Weidenbüsche. Und selbst die großen Hochwasser sind durch die Ableitung mittlerweile zu schwach. Sie sind nicht mehr in der Lage, im ganzen Flussbett neue, offene Kiesbereiche zu schaffen. Geht es so weiter, wird von dieser Urlandschaft in absehbarer Zeit nicht mehr bleiben als ein kleines Flussbett inmitten eines dichten Waldes. In 10 bis 20 Jahren könnte die wilde Isar Geschichte sein. Diese Veränderungen an der oberen Isar zeigen, dass Wasserkraft nicht immer eine ökologisch unbedenkliche Energiequelle ist. Die Flussregenpfeifer jedenfalls verlieren hier einen ihrer letzten Lebensräume in Bayern. Sie können in einem zugewachsenen Flusstal nicht überleben. Sie brauchen unbedingt mehr Kies und mehr Wasser an der oberen Isar, der letzten naturnahen Wildflusslandschaft in Deutschland. Hoch über dem Ufer der Isar der Geroldsee mit dem Karwendelgebirge. Eine Alpenlandschaft wie aus dem Bilderbuch. Auch hier finden sich Beispiele für eine besonders langsame Veränderung unserer Berge. Warum ist die eine Wiese hier flach und die andere so seltsam gewellt? Man stößt am Alpenrand immer wieder auf diese rätselhaften Hügel. Es gibt sie dort vor allem in den Tälern. Auffallend ist ihre nahezu gleichmäßige Anordnung und Größe. Die Abertausenden von Bodenwellen verleihen der Landschaft einen fast schon unwirklichen Charakter. Auf vielen wächst Wald. Sie müssen also schon älter sein. Nirgendwo sonst im Alpenraum gibt es so viele dieser eigenartigen Wiesen wie hier, am Fuß des Karwendels in der Gegend um Mittenwald. Auf diesen Flächen leben sehr viele, zum Teil stark gefährdete Pflanzen und Tiere. Zum Beispiel Enzian und Akelei. Oder seltene Schmetterlinge, wie der Schwalbenschwanz. Über die Entstehung dieser Wiesen wurde viel gerätselt. Dabei hat man unterschiedliche Theorien entwickelt. Eine davon, sie könnten nach der letzten Eiszeit entstanden sein, nach dem Abschmelzen der großen Gletscher. Dafür spricht, dass sich diese ungewöhnlichen Wiesen meistens auf den Schotterablagerungen der Eiszeit befinden. Wären die Buckel vorher entstanden, hätten die Gletscher sie platt gemacht. Diese Wiesen liegen zudem vor allem am Nordrand der Alpen, dort, wo es am meisten regnet und schneit. Wie Buckelwiesen entstehen, zeigt sich am ehesten im Frühjahr zur Zeit der Schneeschmelze. Die Buckel sind schon ohne Schnee. In den Mulden liegt er noch.
Erst mit steigendem Sonnenstand und der zunehmenden Kraft der Sonne schmilzt er auch hier. Das Schmelzwasser kann nur unterirdisch abfließen. Dabei löst es den Kalk im Boden. Im Laufe der Jahrhunderte sinken die Mulden immer weiter ein. Und zurück bleiben die unregelmäßig angeordneten Buckel. In den Mulden sammelt sich nicht nur Schnee, sondern auch Regenwasser. Das ganze Jahr über ist es deshalb feucht und so wird der Kalk ständig aufgelöst und durch den Untergrund abtransportiert. Die Mulden werden immer tiefer, während die Buckel bleiben. Buckelwiesen sind Blumenwiesen. Über 200 Arten wachsen hier. Viel mehr als auf anderen Wiesen. Warum gibt es gerade hier so viele Arten? In den Mulden ist es feuchter als auf den Buckeln. Zusammen mit dem unterschiedlich zersetzten Untergrund führt das zu dieser extremen Vielfalt. Am Rand der Wiesen stehen unzählige kleine Hütten. In ihnen lagern die Bauern Heu und Geräte. Unter einer dieser Hütten zieht eine Füchsin seit Jahren ihre Jungen auf. 4 sind es in diesem Jahr. Die ganze Nacht waren sie unter der Hütte. Die warme Morgensonne treibt sie heraus. Gerade sind sie ohne Aufsicht. Für die Kleinen ist das buckelige Gelände ein wunderbarer Spielplatz. Buckelwiesen sind Naturparadiese für die Tier- und Pflanzenwelt, wenn sie ihren offenen Charakter behalten. Doch wo einst weite Buckelwiesen lagen, steht heute oft dichter Wald. Nur der Feldweg und die Straße sind geblieben. Der Kranzberg oberhalb der Mittenwalder Kaserne im Jahr 1955. Und heute. Nahezu alle Flächen sind bewaldet. Die gleiche Entwicklung am Wildensee, unterhalb des Kranzberggipfels. Wieso gibt es hier so viel Wald? Für die Bauern sind die Buckelwiesen seit jeher ein Hindernis bei der Bewirtschaftung. Der Einsatz von großen Maschinen ist unmöglich. Deshalb ist es ein enormer Aufwand, sie zu mähen.

Die harte Arbeit ist oft nur zu schaffen, wenn die ganze Familie mithilft. Für die aufwendige Pflege bekommen die Bauern einen Zuschuss von der EU. Ohne Überzeugung und Leidenschaft für den Erhalt dieser einzigartigen, buckeligen Welt geht es auch mit finanzieller Unterstützung nicht. Werden diese Wiesen aber nicht mehr bewirtschaftet, holt sich der Wald die Flächen. Und wie kann so etwas sein? Eine platte Wiese und direkt daneben eine Buckelwiese. Viele Buckelwiesen wurden eingeebnet, um die Flächen leichter bewirtschaften zu können. Auch die Nationalsozialisten haben hier bei Mittenwald zahlreiche Buckelwiesen zerstört. Für eine Großsiedlung, die nie gebaut wurde. Nur 20% der Buckelwiesen gibt es heute noch. Bei dieser Buckelwiese zeigt der Vergleich, dass es sie doppelt getroffen hat. Ein Teil ist eingeebnet, der Rest unter Wald verschwunden. Und das schöne Panorama gleich mit. Die wenigen verbliebenen Buckelwiesen stehen inzwischen unter strengem Schutz. Und damit der Wald nicht Fuß fassen kann, lässt man Schafe und Ziegen auf ihnen weiden. Das Naturphänomen Buckelwiesen. Jahrzehntelang ein lästiges Hindernis und ihre Entstehung lange wissenschaftlich ungeklärt. Heute ist es ein facettenreicher Lebensraum und eine Touristenattraktion. Ganz andere Dimensionen bekommen die Veränderungen in unseren Bergen, wenn man die Täler verlässt und die Hänge hinaufsteigt. In der Nähe von Murnau am Staffelsee liegt der Hechendorfer Berg. An seiner Flanke, auf einer Länge von fast 1200 Metern, Geröll in allen Größen, soweit das Auge reicht. Wie auf einer riesigen Schutthalde. Im Geröll zerfetzte Bäume. Hier wächst kaum etwas. Doch warum gefällt die öde Fläche diesem Käfer? Und wie ist die weitklaffende Lücke im Bergwald überhaupt entstanden? August 2016. Der Hang am Hechendorfer Berg rutscht auf einer Breite von fast 200 Metern langsam talwärts. Zahlreiche Starkregen haben immer größere Mengen an Geröll in Bewegung gesetzt. Eine riesige Schlammlawine hat sich gebildet. Eine sogenannte Mure. Fast 2 Jahre war der Hang in Bewegung. Anfang 2018 ist die Mure zur Ruhe gekommen. Knapp 5 Jahre später sieht es dort so aus. Die Vegetation tut sich noch immer schwer, das Terrain zurückzuerobern. Zu viel der ursprünglichen Bodensubstanz wurde mitgerissen und zerstört. Zurück blieb oft nur das nackte Gestein. Keine gute Grundlage für einen neuen Wald. Die Schneise wird für lange Zeit deutlich erkennbar bleiben. Die Mure am Hechendorfer Berg ist bis heute die größte in Deutschland. Niemand kann vorhersagen, wie es hier weitergeht. Die Mure kann endgültig zum Stillstand gekommen sein oder sich mit dem nächsten großen Niederschlag einfach wieder in Bewegung setzen. Mit jedem Ereignis dieser Art verändert sich auch der Lebensraum deutlich. Wo vorher Schatten war, ist dann Licht. Für einige Tierarten ist das durchaus günstig. Ein Rudel Hirsche zieht mittlerweile jeden Morgen zum Äsen vom angrenzenden dichten Wald in die Freifläche der Schneise,

Er ist einer unserer schönsten, größten und seltensten Käfer. Der Alpenbock. Ein krabbelnder Superlativ. In Deutschland ist er sonst fast ausgestorben. Gut also, wenn er sich häufig paart. Dazu hat er nicht viel Zeit. Der Käfer, der mehrere Jahre als Larve zugebracht hat, lebt nur wenige Wochen. Und die Männchen streiten sich dann oft und heftig um die Weibchen. Ein Konkurrent. Scheinbar planlos läuft er den ganzen Stamm ab. Sehen kann er die beiden zwar nicht, aber er folgt ihrer Duftspur. Endlich findet er sie und wird entschlossen vertrieben. Er muss sich woanders am Stamm nach einem Weibchen umsehen. Ein guter Brutbaum bietet Platz für mehrere Weibchen und Reviere. Das erste Männchen ist auch noch nicht am Ziel. Es muss dem Weibchen folgen, bis es sich paaren will. Nun scheint das Weibchen bereit zu sein. Bei der Paarung haben es die Käfer nicht eilig. Der Akt kann bis zu einer Stunde dauern. Mit dem Männchen im Huckepack geht es weiter. Zur Eiablage sucht das Weibchen jetzt nach Verletzungen oder Rissen im Holz. Findet sie eine passende Ritze, dringt ihr Hinterleib bis zu 4 cm ein und legt die Eier an der Sonnenseite des abgestorbenen Stamms einzeln ab. Ob der Alpenbock hier eine Zukunft hat, hängt davon ab, wie es mit dem Hang am Hechendorfer Berg weitergeht. Rein technisch gibt es jedenfalls keine Möglichkeit, die Rutschung aufzuhalten. Was hier passiert, ist kein Einzelfenomen. Murenabgänge werden in den deutschen Alpen in den nächsten 20 bis 30 Jahren die größte Gefahr werden. Grund ist die Klimaerwärmung und die dadurch zunehmenden Starkregenfälle.

Etwas über 100 Kilometer weiter östlich, in den Chiemgauer Alpen bei Inzell, liegt der Angerstein. Ein alter Forstweg führt an diesem Berghang hinaus ins Freie. Auch hier eine merkwürdige Veränderung. Auf einmal eine ganz andere Vegetation. Alles, was in diesem markanten Streifen wächst, scheint gleich alt oder besser gleich jung zu sein. Die Grenzen sind wie mit dem Lineal gezogen. Der Streifen zieht sich von weit oben bis fast hinunter ins Tal. Warum wächst hier ein anderer, auffallend junger Wald? Vielleicht ist es eine nicht mehr benutzte Skipiste. Noch deutlicher kann man es vom Tal aus sehen. Hier fegte im Jahr 2009 eine Lawine durch den Bergwald. Beeindruckend, wie stark die Natur seitdem zurückgekommen ist. Nur noch ein paar Jahre und der Ausblick ist wieder zugewachsen. In dem jungen Wald deuten heute nur noch wenige Spuren auf die einstige Verwüstung hin.

Ein Zaunkönig hat sich den zuwachsenden Lawinenhang als neues Zuhause ausgesucht. In dem alten Wurzelstock zieht er seine Jungen auf. Der Zaunkönig lebt bevorzugt dort, wo eine niedrige, dichte Vegetation Deckung bietet, wie eben hier in der alten Lawinenbahn. Je höher man im Gebirge steigt, umso rauer wird das Wetter. Und das wirkt sich auch auf die Vegetation aus. Ab einer bestimmten Höhe wächst kein

geschlossener Waldmeer. Dort ist die natürliche Waldgrenze. Bei uns liegt sie, temperaturbedingt, bei 16 bis 1700 Meter. Seit einigen Jahrzehnten zeichnet sich aber in unseren Bergwäldern ein dramatischer Wandel ab. Wie hier oberhalb von Oberammergau. Noch im Jahre 1905 war ein großer Teil der Bergflanke waldfrei. Südlich von Bayerisch Zell liegt auf 1300 Metern Höhe die Sewisaualm. Auch hier lässt sich die Entwicklung, die fast überall im Gebirge stattfindet, gut beobachten. Die Alpen wachsen zu. Fachleute sprechen sogar von der Verfinsterung der Alpen. Während der letzten Jahrzehnte ist der Wald immer weiter vorgedrungen. Woran liegt das? Einerseits ist es in den deutschen Alpen seit 1850 im Durchschnitt 2 Grad wärmer geworden. Deshalb liegt heute die natürliche Waldgrenze um fast 100 Höhenmeter weiter oben als noch vor 40 Jahren. Andererseits liegt es am Umbau der Landwirtschaft. Wurden früher die saftigen Berghänge für das Weidevieh oder zur Heuernte genutzt, ist der Aufwand im Laufe der Zeit unrentabel geworden. Die Hänge werden nicht mehr bewirtschaftet und dem Wald überlassen. Bei den Almen gibt es eine ähnliche Entwicklung. Diese freien Flächen sind nicht natürlich. Ohne die Bergbauern wäre hier Wald. Um Wiesen für ihr Vieh zu gewinnen, haben die Bauern schon vor Jahrhunderten mühsam den Gebirgswald gerodet und so die Almen geschaffen.

Auch die Almen werden heute weniger intensiv bewirtschaftet als früher. Der Wald kehrt zurück. Auf der Sewisaualm werden seit Jahren die verbuschten Flächen regelmäßig freigeschnitten. Dauerhaft aufhalten lässt sich der Wald so zwar nicht, aber ohne die Arbeit der Bergbauern wäre die Alm längst zugewuchert. Durch die Klimaerwärmung gedeihen die Bäume hier oben besser und die Almen wachsen schneller zu als früher. Die Almwiesen bieten nicht nur Futter für Kühe. Zahlreiche seltene Pflanzen und Tierarten sind hier beheimatet. Oft findet man fast nebeneinander Alpenrose, Orchidee und den ungarischen Enzian. Ohne die Beweidung gäbe es diese artenreichen Almwiesen nicht. Auch Murmeltiere profitieren von den offenen, abwechslungsreichen Flächen einer Alm. Was wird aus ihnen, wenn die Almen zuwachsen? Im Bergwald können sie nicht leben, weil sie kaum etwas zu fressen finden. Und wenn sich die natürliche Waldgrenze noch weiter nach oben verschiebt, wird ihr Lebensraum immer kleiner. Spätestens beim Übergang zu den Felsen ist Schluss. Das Murmeltier braucht eine dicke Humusschicht, um sich seinen oft mehrere Meter tiefen Bau zu graben. In den Hochlagen dauert es aber Jahrzehnte, bis sich neuer Boden bildet. Der Klimawandel ist da schneller. Noch können sie sich hier halten. Aber die Murmeltiere gehören zu den Arten, denen der Klimawandel sehr zu schaffen macht und die wahrscheinlich in den deutschen Alpen aussterben werden. Der aufgelockerte Übergangsbereich vom Bergwald zur Bergwiese ist der Lebensraum des Birkhuhns. Deshalb sind die steigende Waldgrenze und das Zuwachsen von Almen ein Problem. Wächst eine Alm zu, dann verschwindet auch der Platz, den das Birkhuhn zum Leben braucht.

Es ist ein besonderes Schauspiel, wenn sich die Hähne im Frühjahr bei Sonnenaufgang auf der Balz-Arena treffen. Ein Schauspiel, das immer seltener werden wird, denn das Birkhuhn benötigt die freien Flächen für die Balz. Es gehört ebenfalls zu den Verlierern des Klimawandels. Bis in die 1970er Jahre war es noch weit im Alpenvorland verbreitet. Diese Zeiten sind längst vorbei. Die letzten Bestände haben sich in Höhen zwischen 1400 und 2000 Metern zurückgezogen. Während früher oft über 20 Hähne auf den traditionellen Balzplätzen waren, findet man heute nur noch selten mehr als 4 Tiere. Meistens sind es sogar nur noch 1 oder 2. Wenn sich der Wald in Zukunft immer höhere Bergregionen erobert, wird es für diesen charakteristischen Vogel und auch für alle anderen Tiere, die freie Flächen zum Leben brauchen, irgendwann eng. Einen freien Blick über saftige, endlose Bergwiesen, das wird es zumindest im deutschen Teil der Alpen mit nur knapp 3000 Meter hohen Gipfeln künftig immer seltener geben. Sommer im Hochgebirge. Die Silhouetten der Berge verschwinden fast gänzlich im Dunst der Hitze oder im angewehten Sahara-Staub. Neben dem Winter ist das für viele Tiere mittlerweile die härteste Zeit. Gams Kitze beim Spielen auf einem Schneefeld. Wie lange wird das noch möglich sein? Ihr Spielplatz schmilzt ihnen von Jahr zu Jahr immer schneller unter den Hufen weg.

Gämsen sind fast das ganze Jahr oberhalb der Waldgrenze unterwegs. Sie mögen es steil und felsig. Sie gelten als besonders robust, haben sich an Wind und Wetter angepasst. Doch die zunehmend heißer werdenden Sommer bereiten ihnen Probleme. Denn hier oben gibt es kaum Schatten. Bereits Temperaturen ab 12 Grad werden von den Tieren als eher unangenehm empfunden. Der Klimawandel hat für die Gämsen gleich mehrere Konsequenzen. Früher wogen die Kitze im Durchschnitt 20 Kilo. Jetzt haben sie sich angepasst und wiegen meist nur noch um die 16 Kilo. Einen schneearmen Winter können sie noch gut überleben. Denn wenn die Schneedecke immer dünner wird, müssen die Gämsen nicht mehr so viel an Gewicht zulegen, um über den Winter zu kommen. Kommt dann aber doch ein schneereicher Winter, haben sie zu wenig Fett und Fell, um die kalte Jahreszeit zu überstehen. Auch aus einem weiteren Grund könnten die Gämsen zu den Verlierern des Klimawandels zählen. Die extremer werdenden Temperaturen im Hochsommer drängen die Tiere in immer höhere, karge Bergregionen. Hier finden sie weniger Nahrung. Zu wenig, um auf Dauer zu überleben. Noch versuchen sie, der Hitze auszuweichen. Mit den Hufen kratzen sie sich einen ebenen Platz. So ist es dann bequem und die Fläche mit dem kalten Schnee wird größer. Fest steht aber, Pflanzen und Tiere, die sich über Jahrtausende an Kälte, Schnee und kurze Vegetationsperioden in der Höhe angepasst haben, verlieren mittelfristig ihren Lebensraum. Zu ihnen zählen Murmeltiere und Gämsen.

Auch hier oben gibt es einen Wandel. Sogar einen, der größer ist als alle anderen. An einer Flanke stößt man auf riesige Schotterflächen. Unwirtliche Steinwüsten. Alles hier erinnert an eine überdimensionale Kiesgrube. Was sind das für Schotterflächen? Und warum werden sie immer größer? Geht man auf den Schotter, entdeckt man hier und dort Eis,

Es ist das Werk eines Gletschers. Der Schneeferner auf dem Zugspitzplatt ist nicht nur der größte, sondern auch der am höchsten gelegene Gletscher der deutschen Alpen. Mittlerweile schmilzt sein kläglicher Rest immer schneller dahin. Der Grund? Weil es durch den Klimawandel stetig wärmer wird, sinkt die Zahl der Frosttage und die Zahl der Hitzetage steigt. Außerdem fällt weniger Schnee. Am nördlichen Schneeferner schmelzen an heißen Tagen jede Minute fast 500 Liter Wasser ab. Die hohen Temperaturen treiben auch die kleinsten Hochgebirgsbewohner aus dem Eis, die Gletscherflöhe. Sie sind nur 1,5 bis 2,5 Millimeter klein. Sie leben das ganze Jahr im Eis. Temperaturen von über 12 Grad sind für sie tödlich. Wenn an heißen Tagen viel Eis schmilzt, können sie leicht ertrinken und fliehen daher oft zu Tausenden an die Oberfläche. Verschwindet der Gletscher, verschwinden auch die Gletscherflöhe. Immer noch gibt es auf den Resten des Gletschers ein paar Liftanlagen des Skigebiets. Vor wenigen Jahren stand diese Stütze noch auf dickem Eis. Im 19. Jahrhundert war das Zugspitzplatt zum letzten Mal vollständig vergletschert. Der Rückgang zeigte sich dann aber schon einige Jahre später, als sich der südliche Schneeferner vom Rest abspaltete. In den letzten 150 Jahren, also seit der Industrialisierung, sind die Gletscher erst langsam und seit der Jahrtausendwende immer schneller geschrumpft. Das Zugspitzplatt im Jahr 2014 und im Jahr 2023. Besonders deutlich erkennbar ist der Eisverlust des nördlichen Schneeferners in der Nahaufnahme. Der südliche Schneeferner 2014 und knapp 10 Jahre später. Er ist verschwunden. Was schließlich ohne Gletscher zurückbleibt, gleicht einer Mondlandschaft. Öde und lebensfeindlich. Dort, wo einst Schnee und Eis waren, entsteht ein neuer Lebensraum, wenn auch ein sehr extremer. Das Alpenschneehuhn ist hier zu Hause. Es ist ein Meister der Tarnung. Mehrmals im Jahr wechselt es sein Federkleid. So ist es in seiner Umgebung kaum sichtbar. So war es zumindest bisher. Doch warum ist dieses Schneehuhn nun weiß, inmitten einer grau-braunen Felslandschaft? Durch die zunehmende Erderwärmung kommt es immer öfter vor, dass im Herbst der Schnee ausbleibt. Dann ist es mit dem schon weißen Winterkleid weithin sichtbar für seine Feinde. An die Veränderungen des Klimas über viele Jahrtausende konnten sich die Tiere anpassen. Beim menschengemachten schnellen Wandel reicht ihnen die Zeit nicht. Und was hat es nun mit den mysteriösen Felsformationen auf sich? Die auffälligen Rundbuckel entstehen, wenn ein Gletscher über hartes Gestein gleitet. Das enorme Gewicht des Eises schleift mit dem eingefrorenen Geröll den felsigen Untergrund wie mit Schmirgelpapier glatt. Dabei entstehen die geheimnisvollen Kratzspuren und Schrammen auf dem Gestein. Ein Gletscher ist ein Wasserspeicher. Er kann Bäche und Flüsse selbst während längerer Trockenperioden mit Schmelzwasser versorgen.

Ohne Gletscher gibt es weniger Wasser für die im Sommer immer heißer werdenden Täler. Unsere Berge haben sich bisher in sehr langen Zeiträumen verändert. Sie sind jetzt in sehr kurzer Zeit einem besonders gravierenden Wandel ausgesetzt.

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Deutschlands Mittelgebirge. Von den bizarren Steinformationen der Sächsischen Schweiz über die wilden Gipfel des Bayerischen Waldes, die lieblichen Weinberge des Kaiserstuhls und die rauen Höhen im Harz. So unterschiedlich sie sind, haben sie eins gemeinsam. Alle diese Gebirge verändern sich stetig. Durch die Kräfte der Natur selbst und besonders stark durch menschlichen Einfluss. Und mit dem Wandel verändert sich auch die Tier- und Pflanzenwelt.

Mehr als 40 Mittelgebirge gibt es in Deutschland. Sie erheben sich von gut 300 bis zu fast 1500 Metern Höhe. Jedes hat seinen eigenen Charakter und besteht aus unterschiedlichen Gesteinsarten und Formen. In manchen flirrt die Hitze. In anderen dominiert kühler Wald. Einzigartige Einblicke und spektakuläre Bilder zeigen, wie sich die Natur in unseren Mittelgebirgen allein in den letzten Jahrzehnten verändert hat. Die Reise beginnt bei einem der niedrigsten und endet bei einem der höchsten deutschen Mittelgebirge. Wenige Kilometer westlich von Freiburg liegt der Kaiserstuhl. Er erhebt sich aus der Tiefebene des Rheins. Sein höchster Berg erreicht nur eine Höhe von 557 Metern über dem Meeresspiegel. Das heute so liebliche Landschaftsbild des Kaiserstuhls lässt nichts von seiner wilden Entstehungsgeschichte erahnen. Das kleine Gebirge ist der Rest eines Vulkans, der hier vor etwa 15 Millionen Jahren ausgebrochen ist. Malerische Dörfer und Terrassen mit vielen Weingärten kennzeichnen das Gebiet. Der Kaiserstuhl ist heute eine ausgeprägte Kulturlandschaft. Und trotzdem gibt es noch Platz für eine urwüchsige Natur, die sehr artenreich ist. Die exotischen Bienenfresser nisten in den Lösswänden. Der weiche Löss ist nicht nur sehr fruchtbar, er eignet sich auch hervorragend zum Graben von Bruthöhlen. Heute werden hier 190 Brutpaare gezählt. Fast viermal so viele wie noch vor 25 Jahren. Anscheinend haben sich in der letzten Zeit die Lebensbedingungen für die Bienenfresser deutlich verändert. Wie kam es dazu? Auch ein ganz besonderer Vogel zieht im Kaiserstuhl mittlerweile immer häufiger seine Jungen groß, der Wiedehopf. In den 90er Jahren galt der Zugvogel mit der charakteristischen Haube hier als fast ausgestorben. Heute gibt es in der Region wieder mehr als 130 Brutpaare. Warum leben heute wieder wesentlich mehr Bienenfresser und Wiedehopfe im Kaiserstuhl? An neuen klimatischen Bedingungen kann es nicht liegen. Der Kaiserstuhl gilt zwar als das heißeste Gebiet in Deutschland, doch daran hat sich in den letzten Jahren nichts geändert. Wie lässt es sich also erklären, dass Wiedehopf, Bienenfresser und viele andere Arten hier wieder vermehrt anzutreffen sind? Denn für sie waren die Bedingungen im Kaiserstuhl jahrelang alles andere als ideal. Sie fanden kaum mehr einen Platz zum Leben. Hier gibt es unzählige großflächige Terrassen. Und die sind für viele Tiere und Pflanzen ein Problem. Warum sind die alten Weinberge durch die großen Terrassen ersetzt worden? In den 1960er bis 1980er Jahren wurden im Rahmen mehrerer Flurbereinigungen erhebliche Teile der Weinberge umgestaltet. Ganze Hänge hat man abgetragen. Der Löss wurde zu riesigen Terrassen geformt. Und dabei wurden viele der Brutplätze für die Bienenfresser zerstört. Die neu entstandenen Großterrassen bieten nahezu ebene Flächen für die Bearbeitung der Weinstöcke. Ideal für den Einsatz moderner Maschinen. Insgesamt waren 30% der Weinbauflächen im Kaiserstuhl von den Flurbereinigungen betroffen. Vor allem aber wurden damit wertvolle Lebensräume seltener Tierarten zerstört. Im Laufe der Jahre hat man die Fehler der Flurbereinigung eingesehen.
Doch wie sollte man die Weinberge im Kaiserstuhl wieder in den früheren, naturnäheren Zustand versetzen? Zu gewaltig waren die Eingriffe. Der Weg zurück kostet viel Geld und Zeit. Trotzdem ist einiges unternommen worden.

Um beispielsweise den Bienenfressern wieder mehr Möglichkeiten zum Brüten zu bieten, wurden ab dem Jahr 2008 über 120 Lösswände neu angelegt. Dazu wurden mit der Baggerschaufel in entsprechende Böschungen Steilwände gegraben. Mittlerweile brüten in 2/3 dieser Wände Bienenfresser. Dadurch ist ihr Bestand in den letzten Jahren wieder erheblich gestiegen. Ein großer Erfolg. Vor den Flurbereinigungen in den 60er Jahren war der Wiedehopf ein steter Begleiter der Winzer. Durch die Umgestaltung der Landschaft verschwanden die natürlichen Bruträume und mit ihnen verschwanden die Wiedehopfe. Erst seit man begonnen hat, das Angebot an Nistplätzen deutlich zu erhöhen, wächst auch wieder ihr Bestand. Heute brüten die Wiedehopfe im Kaiserstuhl häufig in Nistkästen, die in alten Rebhäuschen angebracht sind. Die Vögel bleiben hier die meiste Zeit

Sie werden von den Winzerinnen und Winzern inzwischen nicht nur wegen ihres exotischen Aussehens geschätzt, sondern auch als natürliche Schädlingsbekämpfer. Einige Weingärten weiter lockt ein Altvogel. Seine Jungen sind schon ausgeflogen und holen sich nur noch das Fressen ab. Weil es meist nur für einen reicht, hilft Bettel nicht weiter. Bald werden sie getrennte Wege gehen. Dann müssen die jungen Hopfe selbst nach Nahrung suchen. Mittlerweile ist die Natur in viele Weinberge des Kaiserstuhls zurückgekehrt. Bei weitem noch nicht in alle, denn zu großflächig waren die menschlichen Eingriffe. Aber es geht voran. Terrasse für Terrasse, Böschung für Böschung. Gut 50 Kilometer südlich von Dresden, an der Grenze zu Tschechien, liegt eines der markantesten Mittelgebirge Deutschlands. Die Sächsische Schweiz. Die höchste Erhebung erreicht 560 Meter über dem Meer. Das Wahrzeichen der Sächsischen Schweiz ist die Bastei. Das Gebiet ist berühmt für seine unzähligen, spektakulären Felsformationen. Die Vielfalt an kostbaren Lebensräumen reicht von den kühnen Felstürmen und Felsmassiven hin zu tiefen, feuchten Schluchten. Wenige Kilometer von der Bastei entfernt, an der Grenze zu Tschechien, ein Bild der Verwüstung. Im Sommer 2022 wurde die malerische Felsenlandschaft von der größten Katastrophe seit Jahrzehnten heimgesucht. Ein verheerender Brand vernichtete riesige Flächen Wald. Kann die Natur eine so dramatische Veränderung verkraften? Doch bald schon, fast von einem Tag zum anderen, zeigt sich erstes zartes Grün. Seit dem Brand sind 2 Jahre vergangen. Aus der Asche wächst jetzt der neue Wald. Die Natur erholt sich sogar schneller als erwartet. Das Leben und die Vielfalt kehren zurück. Die Ameisen haben das Feuer überlebt. Kaum ist es erloschen, ist aber auch der Buntspecht wieder da. Waldbrände sind ein beeindruckendes Beispiel, wie in der Natur aus Zerstörung und Verwüstung wieder Leben entstehen kann. In fast allen unserer Mittelgebirge finden sich diese seltsamen Löcher. Die Landschaft wirkt wie aufgerissen. Der ursprüngliche Bewuchs, meist Weißwald, ist an diesen Stellen fast zur Gänze verschwunden. Zumindest ist er dort sehr lückenhaft. Was ist hier passiert? Häufig liegen dort kleine idyllische Seen. Es sieht fast so aus, als ob es sie hier schon immer gibt. Doch warum sind die Büsche und Bäume am Ufer noch so niedrig, noch so jung? Und noch etwas ist auffällig. Hier finden sich viele sehr unterschiedliche Tierarten. Es scheint, dass gerade diese Orte vielen Tieren Zuflucht bieten. Am Rande liegen oft gewaltige Blockhalden, wie von einer Riesenhand hier aufgetürmt. Sie sind längst bewohnt von Zauneidechsen. Manchmal stehen auf so einem Areal verlassene Gebäude. In ihnen befinden sich oft seltsame Maschinen, die zweifellos schon lange nicht mehr benutzt wurden. Einige dieser seltsamen Orte ähneln heute sogar einer Parklandschaft. Was ist hier geschehen?
Diese Wunden in der Landschaft sind ehemalige Steinbrüche. Wer denkt bei Ihnen schon an ein Naturparadies? Aber werden Steinbrüche unrentabel und stillgelegt, kann sich die Natur im Laufe der Zeit die Gebiete zurückerobern. Jeder Lebensraum hat dabei seine typischen Bewohner, seine Spezialisten. Die steilen, unzugänglichen Bruchwände etwa werden als Kinderstube für den Nachwuchs genutzt. Es ist ungewöhnlich, wenn Gebirgsstelzen ihre Jungen in einem Steinbruch aufziehen. Ihr angestammter Lebensraum liegt eigentlich an schnell fließenden Bächen und Flüssen. Doch ein alter Steinbruch bietet nicht nur zahlreiche Möglichkeiten für den Nestbau. Auch an Nahrung besteht kein Mangel. Selbst mit Beute im Schnabel jagt die Gebirgsstelze noch weiter. Die jungen Gebirgsstelzen sind hier gut geschützt und bekommen reichlich zu fressen. Doch dieser Brutplatz hat auch einen Nachteil. In den kahlen Felsen ist die Wirkung der prallen Sonne viel intensiver als am kühlen Bach. Die Kleinen können die Hitze nur durch ständiges Hecheln ertragen. Wie dramatisch sich viele aufgelassene Steinbrüche im Laufe der Zeit verändert haben, zeigt der Vergleich zu früher. Dieser riesige Basaltsteinbruch im Harz heute und dasselbe Gelände 1987, vor mehr als 35 Jahren. Ein Bruch im Thüringer Schiefergebirge heute und 1992. Die Felswände sind durch den Steinabbau entstanden. Das kann auch die Natur nicht rückgängig machen. Und dennoch versucht die Natur, sie neu zu nutzen, wie hier mit dem Horst der Turmfalken. Turmfalken schätzen die hohen Felswände der Brüche vor allem zum Brüten. Doch nicht nur sie. Und deshalb kommt es hier immer wieder zu Streit mit den Nachbarn, den Dohlen.

Bei der Wahl des Horstplatzes lieben es Turmfalken luftig. Das garantiert den ungehinderten An- und Abflug. Und die schwer zugängliche Lage bietet Schutz vor Bodenfeinden. Auf Kirchtürme und andere hohe Bauwerke weichen sie nur ersatzweise aus. Den Dohlen scheint ihr neues Domizil noch verbesserungswürdig. Vom Papier bis zur Zigarettenkippe. Alles wird zum Bau der Nester gesammelt. Und gestritten wird anscheinend nicht nur mit den Falken. Die jungen Turmfalken sind erst wenige Tage alt. Etwa 4 Wochen wird es dauern, bis die hungrige Meute flügge ist. Für die Eltern noch eine lange und anstrengende Zeit. Viele der ehemaligen Steinbrüche sind ein Beispiel dafür, wie die Natur fähig ist, ihre Wunden zu heilen. Allerdings ist das nur ein Teil der Geschichte. Denn hier gibt es noch einen anderen, auf den ersten Blick sehr rätselhaften Aspekt.

Der Steinabbau ist ein brutaler Eingriff in die Landschaft. Doch fast alle Steinbrüche werden sogar schon während der Nutzung zum Lebensraum für seltene Tiere und Pflanzen. Was bieten diese Steinbrüche, was viele Arten woanders nicht finden? Über 400 Steinbrüche gibt es in den deutschen Mittelgebirgen. Nach dem Abbau bleibt meist eine monotone, lebensfeindliche Felswüste zurück. Steinbrüche gelten deshalb zu Recht als Beispiel für einen besonders massiven Eingriff des Menschen.

Doch dieses steinige Ödland beherbergt überraschend viele Pflanzen- und Tierarten. Und zwar schon gleichzeitig zur industriellen Nutzung. Viele Tiere haben hier eine neue Heimat gefunden, weil ihre ursprünglichen Lebensräume verbaut, kanalisiert oder anderweitig zerstört worden sind. Steinbrüche ersetzen ihren ursprünglichen Lebensraum. Schnell werden ungenutzte Bereiche besiedelt. Lebensräume auf Zeit entstehen. Überall suchen sich Pflanzen und Tiere ihre Nische. Die auf den ersten Blick so kahlen Geröllflächen interessieren einen besonderen Spezialisten in der Vogelwelt, den Flussregenpfeifer. Weil seine ursprünglichen Brutgebiete auf Kies- und Schotterbänken durch Flussregulierungen weitgehend zerstört wurden, bewohnt auch er mittlerweile die Steinbrüche. Die meisten Tiere, die hier leben, lassen sich von den Abbauarbeiten um sie herum nur wenig beeindrucken. Diese Wildentenmutter mit ihren Küken scheint zu wissen, dass von den riesigen Muldenkippern keine direkte Gefahr ausgeht. Und mit dem Ende des Abbaus beginnt in den meisten Steinbrüchen der Wandel. Einmal stillgelegt, werden aus ihnen in wenigen Jahren idyllische Naturparadiese und auch Zufluchtsorte für viele Tiere. Streift man in der Mitte Deutschlands durch einen jungen Wald, trifft man hin und wieder auf seltsame Bauwerke. Alle paar Kilometer stehen alte Türme. Wurden sie als Ausguck errichtet? Oder sind es ehemalige Trafoanlagen? Und nur wenige Meter entfernt ein alter Graben, trocken, ungenutzt. Ist hier Wasser geflossen? Und davor Betonplatten, über Kilometer. Alles scheint von heute auf morgen verlassen worden zu sein. Am auffälligsten ist, dass entlang dieses Plattenweges eine ganz andere Vegetation wächst. Hier verlief die innerdeutsche Grenze. Bis 1989 schnitt ein Todesstreifen Deutschland in zwei Teile, auch in der Rhön. Heute ist er das sogenannte Grüne Band, das sich fast 1400 Kilometer durch Deutschland zieht. Dabei durch mehrere unserer Mittelgebirge. Durch das Thüringer Schiefergebirge, den Harz und auch über die Berge der Rhön. Die Rhön nennt man das Land der offenen Fernen, auch wenn nur ein kleiner Teil der Rhönlandschaft unbewaldet ist. Trotz der vielen Jahrzehnte ist der ehemalige eiserne Vorhang an zahlreichen Abschnitten noch an einem auffälligen grünen Streifen zu erkennen, der sich durch das Mittelgebirge zieht. Auch dort, wo die alte Grenze durch den Wald führte, lässt sich ihr Verlauf oft noch gut erkennen. An einem auffälligen, streifenartigen Wechsel der Vegetation. Für die Natur haben hier mehr als 35 Jahre nicht ausgereicht, die Spuren der düsteren Vergangenheit vollständig zu verwischen. Und dennoch ist auch hier aus dem einstigen Todesstreifen ein wertvoller Lebensraum geworden. An vielen Stellen lassen sich die Spuren der Grenze inzwischen nur noch schwer erkennen. Der Blick in die Vergangenheit zeigt, wie energisch sich die Natur ihr Terrain zurückerobert hat. Der gesamte Grenzstreifen war viele Jahrzehnte lang nur geringem menschlichen Einfluss ausgesetzt und wurde dadurch zu einer grünen Lebensader für die Natur. Im Laufe der Jahre entwickelte sich die Grenze zur Schutzzone für mehr als 1000 seltene und gefährdete Pflanzen- und Tierarten. Auch für die fast ausgestorbene Kornweihe. Zauneidechsen schätzen die üppigen Wiesen zum Fressen. Kornweihen wiederum haben Eidechsen zum Fressen gern. Die Jagd, die dann folgt, gewinnt der schärfere Augen hat oder der besser getarnt ist.

Dieses Mal war es die Eidechse. Es sind nicht nur die kilometerlangen Wiesenflächen, die das grüne Band für viele Tierarten so wertvoll machen. Es ist oft auch die Vernetzung mit den Lebensräumen der Umgebung. So bieten die einzigartigen Buchen-Urwälder der Rhön für viele seltene Waldbewohner eine Heimat. In diese alte Spechthöhle ist ein Nachmieter eingezogen. Ein Baummarderweibchen. Bevor sie den schützenden Bau verlässt, überprüft sie sorgfältig die Umgebung. Überall lauern Gefahren. Doch von dem luftigen Logenplatz aus hat sie alles im Blick. Kein Feind zu sehen. Alles ruhig. Vorsichtig wagt sie sich auf ungewohntes Terrain, den Waldboden. Ihr eigentlicher Lebensraum sind die Baumwipfel. Dass sie dennoch den Boden aufsucht, hat einen einfachen Grund. Sie hat Nachwuchs. Und der braucht Platz zum Spielen.

Noch hält das Junge nichts von einem Ausflug in diese neue, unbekannte Welt. Ihm reicht der Ausblick vollkommen. Junge Baumarder zögern lange, bis sie den schützenden Bau verlassen. Immer wieder lockt die Mutter. Doch das Kleine ist unentschlossen. Noch einmal zeigt sie dem Sprössling, wie es geht. Erfolglos. Dann hilft sie nach. Und das war erst die halbe Mühe.

Das zweite Junge verlässt auf halbem Weg der Mut. Wieder lockt die Mutter. Und dann ein neuer Anlauf. Geschafft. Der Harz ist mit dem 1.141 Meter hohen Brocken das höchste Gebirge Norddeutschlands. Der Brocken ist aber auch ein Symbol der jüngsten deutschen Geschichte. Denn der Eiserne Vorhang lief mitten durch den Harz. Wegen seiner exponierten Lage gilt der Harz als das extremste Mittelgebirge Deutschlands. Bis vor wenigen Jahren war der Brocken auch der einzige Berg unserer Mittelgebirge, der über die Waldgrenze aufragte. Doch die Zeiten ändern sich. Denn durch die wärmeren Temperaturen wachsen inzwischen auch auf dem Gipfelplateau Bäume. Bei so strahlend blauem Himmel ist es kaum zu glauben, dass der Brocken berüchtigt ist wegen seiner Wetterstürze, der starken Winde und der dichten Nebel. Er ist sogar der windreichste Ort Deutschlands. Vielleicht waren die dunklen Wälder des Harzgebirges der Grund, dass er so schnell zurückgekehrt ist. Auf sanften Pfoten. Der Luchs. 200 Jahre galt er hier als ausgestorben. Dank eines groß angelegten Wiederansiedlungsprojektes leben heute allein im Harz etwa 90 Tiere. Und sein Nachwuchs geht hier schon auf Erkundungstour. So ein Baum bietet eine hervorragende Aussicht. Nur, wie kommt man da wieder runter? Zum Springen ist es jedenfalls viel zu hoch. Die Mutter und das Geschwister können da auch nicht helfen. Dem Kleinen bleibt nichts anderes übrig, als seinen ganzen Mut zusammenzunehmen und sich selbst aus der heiklen Lage zu befreien. Und dann geht es doch leichter und schneller nach unten als gedacht.

Mitten im Harz ein junger, romantischer Wald. Gleich daneben ein kleiner See. Stimmungen aus einem deutschen Nationalpark, so wie ihn sich vermutlich viele vorstellen. Am Ufer ein Fischotter. Er kontrolliert zu dieser frühen Stunde schon sein Revier. Doch etwas ist hier anders. Ja, sonderbar. Zwischen dem frischen Grün der jungen Bäume ragen viele graue, abgestorbene Fichten in den Himmel. Je weiter man sich vom See entfernt, umso auffallender wird es. Ist dieser Wald gesund? Und schließlich, von einem Meter zum anderen, abgestorbene Bäume. Über Quadratkilometer. Es sieht nach einer großen Katastrophe aus. War es ein Waldbrand? Eine Dürre? Es ist das Werk eines kleinen Käfers, aber mit großer Wirkung. Dem Buchdrucker. Besser bekannt als Borkenkäfer. Hätte man den Borkenkäfer nicht bekämpfen, das tote Holz herausholen müssen? Ein Gartenrotschwänzchen mit Beute im Schnabel. Vielleicht ist dieser Wald doch nicht so tot, wie es scheint. Alle Wälder, die heute im Nationalpark Harz liegen, sind vom Menschen über Jahrhunderte genutzt und verändert worden. Vor allem für den Bergbau wurden große Teile der ursprünglichen Waldflächen abgeholzt. Die Wiederaufforstung erfolgte oft auch in höheren Lagen mit der schnell wachsenden Fichte. Fichten benötigen aber für ein gesundes Wachstum ein kühlfeuchtes, ausgeglichenes Klima. Sonst werden sie anfällig für Schädlinge. Die in letzter Zeit stark zunehmenden Stürme, die Hitze- und Trockenperioden setzen den Fichten ebenfalls zu. Geschädigte, gestresste Bäume sind eine leichte Beute für den Borkenkäfer. Erst recht in so endlosen, eintönigen Monokulturen. Bilder vom selben Standort. Das Brockenmassiv vor dem Borkenkäferbefall und heute. Für das dramatische Ausmaß der Waldveränderung im Harz ist der Borkenkäfer nicht direkt verantwortlich. Der Käfer ist hier nicht die Ursache, sondern die Folge. Dennoch, der Wald ist nicht tot. Denn auch abgestorbene Bäume sind Lebensräume. Seltene und bedrohte Arten kehren in sie zurück. Baumhöhlen bieten nicht nur dem Gartenrotschwanz eine Kinderstube. In den darauf folgenden Jahren könnten sie noch für viele andere Tiere ein willkommener Nistplatz werden.

Ein Nationalpark bietet die einzigartige Chance, die Verwandlungen der Natur zu beobachten. Vielleicht wird aus der einstigen Monokultur wieder ein Mischwald. Vielleicht auch nicht. Entwicklung ohne Eingriff zuzulassen, das ist das Kennzeichen von Nationalparks. Und alles, was es dazu braucht, ist Zeit. Es gibt in Deutschland ein weiteres Mittelgebirge, das mit dem Harz vergleichbar ist. Es liegt ganz im Südosten Bayerns, der Bayerische Wald. Mit einer Höhe von 1456 Metern ist er nach dem Schwarzwald unser zweithöchstes Mittelgebirge.

In seinem Innersten wächst gerade ein ganz besonderer Wald heran. Geheimnisvoll und wild. Dieser Wald ist nicht kultiviert und fast unzugänglich. Er ist auch die Heimat von so manchem seltenen Bewohner. Alles hier darf werden, wachsen und vergehen, wie und wo es will. Entwurzelte Bäume bleiben an Ort und Stelle liegen. Ihr totes Holz bildet das Keimbett für eine neue Waldgeneration. Hier wächst der Urwald von morgen heran. Durch das Dickicht geschützt, der Nachwuchs des größten Hühnervogels in Europa, das Auerhuhn. Einst waren die Auerhühner fast verschwunden, doch heute scheinen sie von diesem besonderen Wald zu profitieren. Und immer wieder Spuren der Vergangenheit. Tote Bäume, zunehmend verdeckt von einem vitalen, artenreichen Wald. Warum aber wächst hier dieser junge Wald? Wieso hat man auch hier das ganze Totholz stehen und liegen lassen und es nicht genutzt? Der Gipfel des Lusen. An seinen Hängen begann die wohl größte Erfolgsgeschichte, die eine Naturlandschaft bei uns in den letzten 100 Jahren verzeichnen konnte. Heute ist es die gelungene Waldentwicklung schlechthin in Deutschland. Hier im Bayerischen Wald, im ältesten deutschen Nationalpark. Noch um die Jahrtausendwende boten sich dem Besucher hier ganz andere Bilder. Statt frischem Grün überzogen rotbraune Flächen die Bergrücken des Nationalparks. Zehntausende kahler, abgestorbener Fichten dominierten das Schutzgebiet. Vom größten Waldfriedhof Mitteleuropas war die Rede. Den dramatischen Wandel vom gesunden zum toten Fichtenwald, den die Wälder im Harz und in vielen anderen unserer Mittelgebirge zurzeit durchmachen, hat der Nationalpark Bayerischer Wald schon damals erlebt. Als sich in den 1990er Jahren der Borkenkäfer außergewöhnlich stark vermehrte und die Nationalparkverwaltung eine Bekämpfung bewusst unterließ, hatte das weitreichende Folgen. Binnen weniger Jahre starben vor allem in den Hochlagen mehrere tausend Hektar ehemals wirtschaftlich genutzter Fichtenbestände ab. Viele bezweifelten, ob aus diesen abertausenden Baumleichen je wieder ein gesunder Wald wachsen würde. Doch dann geschah das Unerwartete. Aus dem Werk der Borkenkäfer entstand ein neuer Wald. Vielgestaltiger und bunter, als es der vorherige Wirtschaftswald je war. Mehr als 30 Jahre nach dem Borkenkäferbefall zeigt sich jetzt endlich der Erfolg des Nationalpark-Mottos: Natur, Natur sein lassen.

unterhalb des markanten Lusengipfels. Die riesigen Mengen toten Holzes vermoderten im Lauf der Zeit und damit entstand die wichtigste Voraussetzung für eine natürliche Verjüngung des Waldes. Der Zusammenbruch der alten Fichten war nicht das Ende des Bergwaldes, sondern ein Anstoß zur Entwicklung in Richtung eines gesunden Urwalds. Beeindruckend auch die Veränderung beim Lusen-Schutzhaus. Binnen weniger Jahre ist an die Stelle der einstigen Fichtenmonokulturen ein artenreicher Wald mit Fichten, Eschen und Tannen getreten. Der Charaktervogel des Gebiets ist das Auerhuhn. Während es im 19. Jahrhundert noch häufig anzutreffen war und auf dem Speiseplan des Menschen stand, war es Ende des 20. Jahrhunderts auch im Nationalpark kurz vor dem Aussterben. Dank strengem Schutz gibt es hier heute wieder 400 bis 500 dieser Vögel.

Aber es gibt auch noch andere Feinde. Sind Wildschweine in der Nähe, muss die Henne besonders auf der Hut sein. Die Kleinen schweben jetzt in höchster Lebensgefahr. Denn Wildschweine sind Allesfresser.

1997 wurde der Nationalpark Bayerischer Wald gegen den massiven Widerstand eines Teils der einheimischen Bevölkerung auf die doppelte Fläche vergrößert. Doch hier im sogenannten Erweiterungsgebiet sieht es heute auf vielen Flächen ganz anders aus als drüben im Altpark. Was ist hier mit den Bäumen geschehen? Wo ist der Wald? Im Januar 2007 fegte Orkan Kyrill über den Nationalpark hinweg und zerstörte weite Flächen des Waldes. Es wurde entschieden, dass 2/3 des Sturmholzes aufgearbeitet werden. Um die Gegner des Nationalparks zu befrieden, hat man vereinbart, den Borkenkäfer im Erweiterungsgebiet doch wieder zu bekämpfen. Geplant bis ins Jahr 2027. Infolge dieser Regelung kamen Motorsägen, Harvester und Rückezug. Monatelang transportierten die Laster Holz aus dem Park, mit verheerenden Folgen für die Natur. Die Regelung zur Bekämpfung des Borkenkäfers hat man mittlerweile wieder aufgehoben. Was sie bis dahin im Schutzgebiet angerichtet hat, sieht man bis heute. Mehr als 10 Jahre liegen zwischen diesen Aufnahmen. Viel nachgewachsen ist in dieser Zeit nicht. Der Windwurf im Jahr 2011 und dieselbe Fläche nach der Räumung im Jahr 2019. Nur die Wurzelteller wurden an Ort und Stelle belassen. Aus dem Wald wurde fast die gesamte Biomasse herausgeholt, die ihm bis heute fehlt. Noch einmal 4 Jahre später. Kaum Veränderung. Durch die Kahlschläge aus der Zeit der Borkenkäferbekämpfung sind im Nationalpark an die 2000 Hektar weitgehend baumloses, verstepptes Land entstanden. Das entspricht 8% der Nationalparkfläche. Durch die Vergrasung, Austrocknung und fehlende Schattenbildung ist es für Bäume sehr schwierig, Fuß zu fassen. Nicht der Käfer, sondern der Harvester hat den Wald gefressen. Im alten Teil des Nationalparks dagegen ist der Wald zurückgekommen. Schneller und lebendiger, als selbst die Optimisten erhofften. Der Nationalpark Bayerischer Wald ist 1970 auf einem Wirtschaftswald gegründet worden. Aus dem Wirtschaftswald von gestern wird zwar nicht sofort, aber in einigen Waldgenerationen der Urwald von morgen entstehen. Den Wäldern im Harz ist dieser Wald etwa 15 bis 20 Jahre voraus. Er zeigt in besonders eindrucksvoller Weise, dass es keinen toten Wald gibt. Der Wald verändert sich stetig und überraschend. Und die Natur kehrt immer wieder zurück, wenn man sie lässt.

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0: Geht's Ihnen gut? Sorry, der Idiot ist einfach über die Straße gelaufen.
1: Aber man hört die Karre auch nicht.
0: Ist schon gut. Ist schon gut. Der Roller! Geht's, ja? Hey Jungs, ich mach das schon. Ich danke euch. Und bei Ihnen ist wirklich alles in Ordnung.
2: Ich bin ja noch geschmeidig.
1: Sammy!
3: Okay, sehr gut. Sehr schön. Kevin, Deckung. Kommt ihr denn her? Vom Marathon?
0: Ach, nur ein bisschen aufgewärmt.
3: Kevin, nimm die Arme hoch. Junge, nimm die Arme hoch und jetzt ran. Kannst du mal kurz übernehmen?
0: Wollt ihr tanzen oder wollt ihr boxen?
4: Hey Coach.
3: Und?
4: Ich bin dabei, ich guck grad ein Lernvideo.
3: Deine Biologielehrerin.
4: Ey, ich schwöre, ich hab alles drauf, ehrlich.
3: Wunderbar.
0: Okay, Erik, Photosynthese. Was wird aus Kohlendioxid und Wasser?
5: Wasser und Glykol.
0: Glukose.
1: Sammy, gib ihm! Mahlzeit. Sind Sie die Gerichtsvollzieherin?
6: Live und in Farbe.
1: Gut. Dann können wir endlich, ne?
6: Ach, warten Sie noch kurz. Haben Sie doch schon Übung drin.
0: Was enthalten Chloroplasten?
5: Spasten. Gene? Gene war doch voll richtig, oder?
0: Chloroplasten enthalten Chlorophyll, du Einzeller. Woraus bestehen Ribosomen?
3: Kann ich Ihnen helfen?
6: Ja, ich bräuchte mal eine Steckdose. Damit könnten Sie mir wirklich helfen.
0: Ribosomen, Erik.
4: Ich weiß nicht.
6: Wow, die können ja ganz schön zuschlagen.
3: Na, Sammy. Den Namen sollten Sie sich merken. Kommen Sie. Kommen Sie.
1: Gib ihm.
3: Hier.
6: Das ist auch nur für kurz. Ich brauche nur genug Saft, um zurück in die Stadt zu kommen.
3: Gut.
6: Herr Bodensky? Mein Name ist Billy Kuckuck, ich bin Gerichtsvollzieherin.
3: Kuckuck.
6: Es geht um Ihre Stromrechnung. Und das hier bezahle ich natürlich. Herr Bodensky, Sie schulden Ihrem Stromanbieter 1.800 Euro. Wenn Sie mir eine angemessene Anzahlung geben, dann schicke ich den Elektriker einfach wieder weg. Das reicht leider nicht.
0: Jo, Coach, ich muss los. Was machen Sie denn hier? Wollen Sie jetzt Geld oder was?
6: Ja, aber es geht nicht um den Unfall. Du, wir besprechen hier gerade was.
3: Was denn für ein Unfall?
5: Ey, der Typ will wissen, wo der Sicherungskasten ist.
7: Und?
6: Und?
7: Gut, dann nehme ich Sie jetzt zum Strom. Hm?
1: Moment mal.
5: Hey, die Autos wollen uns hier den Strom abdrehen.
8: Was
1: soll das, hä?
8: Kommt ihr gleich dahin, Joe?
1: Finger weg! Ich bin sowas wie eine Amtsperson.
5: Mal gucken, was du bei dir abklemmen könntest.
3: Schluss jetzt, Schluss.
0: Ja, wir brauchen Strom.
5: Ja, du musst doch das dagegen tun, Herr Budinski.
3: Der Mann macht nur seinen Job.
0: Ja, und jetzt einfach aufgeben, oder was?
3: Das ist gerade mal die erste Runde.
0: Ja, und die erste Runde ist noch nicht vorbei. Jetzt kommt dran. Hey, Moment.
1: Rufen Sie die Polizei.
6: Okay. Wollen Sie, dass das hier eskaliert? Gut. Mein Vorschlag. Wir kommen morgen wieder und Sie gucken, dass Sie bis dahin zumindest eine Anzahlung leisten können. Okay?
3: Okay.
6: Okay.
7: Okay.
6: Gut, dann haben Sie vielleicht eine weiße Fahne? Ich müsste da hinten noch mal meinen Akku
3: jetzt
6: rausholen.
3: Komm, mach Platz. Mach der Frau Platz. Los jetzt!
6: Dankeschön.
7: Ja, danke.
9: Ja, komm, hau ab! Ist
3: was ist los mit euch? Seid ihr bescheuert? Fliegen hier raus!
10: Haben wir drüber nachgedacht? Wenn ich noch Strom habe, war kein Problem.

0: War ein Gefallen. Haben Sie noch einen Helm dabei?
1: Wieso das denn?
0: Wäre schön, wenn Sie Sammy mit in die Stadt nehmen würden.
2: Hm. Wo musst du denn hin?
1: Oppenheimer Straße.
2: Das liegt ja nicht gerade am Weg.
1: Sie können mich auch an der S-Bahn absetzen.
2: Nee, ich fahr dich schon.

0: Da vorne ist es.
1: Ah. Bitte schön, die Dame. Wohnst du hier?
0: Ja. Was dagegen?
1: Nein, überhaupt nicht.
0: Danke.
1: Gern geschehen.
0: Das glaube ich Ihnen zwar nicht, aber trotzdem danke.

0: Hallo?
1: Hallo?
0: Ja, hallo? Frau Kuckuck?
1: Oh, hallo. Entschuldigung, ich wollte Sie eigentlich nur zurückrufen.
0: Ist doch wunderbar. So sehen wir uns auch mal wieder.
1: Ja, stimmt.
0: Zum Elternsprechtag haben Sie es ja leider nicht geschafft.
1: Elternsprechtag?
0: Ja, gestern.
1: Ach so, gestern. Nein, das habe ich nicht geschafft. Da war ich verhindert.
0: Ja, wie auch immer. Ich wollte auch eigentlich nur mal wissen, was Sie zum Leistungsstand Ihrer Tochter sagen.
1: Was soll ich dazu sagen?
0: Das war immerhin die Mathe-Klausur im Vorabitur. Also, so wird Hannah da nicht durchkommen.
1: Oh. Aber, also, diese Klausur war vielleicht nicht so gut, aber mündlich war sie
0: war
1: doch...
0: War eine 5. Minus.
1: Verstehe.
0: Ihre Überraschung verstärkt meinen Verdacht, dass Sie davon gar nichts wissen und dass die Unterschrift unter der Klausur vielleicht gar nicht von Ihnen ist.
1: Doch. Also, die ist vielleicht nicht ganz so gut gelungen, aber ich hatte einen Unfall mit dem Roller. Ich habe mir die Hand verstaucht.
0: Ja, aber bitte sprechen Sie mit Hannah.
1: Natürlich, natürlich.
0: Gut, Frau Kuckuck.

0: Stell dir vor, du sitzt in einem vollen Club.
1: Ich werde es versuchen.
0: Wär du erstmal so alt wie ich, höre ich im Loop in meinem Ohr, dann wirst du völlig anders denken. Hätte meine Mom mir dauernd vor. Sicher macht mich Abi schlau, doch ich glaube, Leben macht mich weise. Mom, willst du aus Liebe, dass ich Abi mache? Dann lieb mich lieber leise.
1: Ja, toll.
0: Ja?
1: Aber ganz schön ernst.
0: Naja, lustig soll es ja auch nicht sein, Oma.
2: Das ist es auch nicht. Ich habe mit deiner Mathelehrerin telefoniert. Du hast mich angelogen. Und ich musste so tun, als wüsste ich, wovon die Frau spricht.
1: Also hast du auch gelogen.
2: Was machst denn du überhaupt hier?
1: Ich bin Testpublikum für Hannah. Und sie weiß es durchaus zu schätzen, dass sie mal endlich was Ordentliches zu essen kriegt. Und wie war dein Tag heute so?
2: Das ist doch jetzt egal. Ups, oh nein. Scheiße. Mann, ist nass.
1: Warst du bei Kai Budenski?
2: Das geht dich gar nichts an, Mama.
1: Ein toller Mann. Und der ist pleite?
2: Es geht hier nicht um Kai Budenski, es geht um deine Enkelin, okay?
1: Na ja, Hanna. Weißt du eigentlich, dass dein Vater auch ein Riesenfan von diesem Budenski war?
2: Es geht um dein Abitur, meine Liebe.
1: Natürlich. Aber jetzt wird erst mal gegessen. Nun setzt euch doch. Bitte.
2: Mann, nichts.
0: Was ist denn das überhaupt, Oma?
1: Peruanisch. Nach der Serie Streetfood Latinamericano. Ich lerne gerade Spanisch. Das passt ganz wunderbar. Jetzt kostet doch mal.
2: Ich bin stinksauer, ehrlich. Warum erzählst du mir nicht, dass du in Mathe auf einer 5 stehst? Handy weg beim Essen. Das gilt doch für dich, Mama.
0: Ich wollte dich mit der Schule einfach nicht nerven.
2: Deswegen fälschst du meine Unterschrift?
1: Das ist doch noch gar nicht bewiesen.
2: Nein. Wer sonst soll denn die 5 minus unterschrieben haben, hm? Nein. Du hast meine Unterschrift gefälscht,
0: Oma,
2: Mama.
0: Versteht mich eben.
2: Wie bitte?
1: Oh. Wer mag das wohl sein?
0: Mama, ich wollte
1: nicht... mal, wer hier zufällig vorbeigekommen ist.
3: Zufällig? Wieso zufällig? Ich habe doch von dir gerade eine SMS bekommen.
2: Stopp! Hanna, du gehst auf dein Zimmer, du hast Hausarrest.
0: Was? Ich habe heute noch einen Auftritt.
2: Das hättest du dir früher überlegen sollen.
3: Was gibt's denn Gutes?
2: Und du brauchst dich gar nicht erst hinzusetzen. Du begleitest meine Mutter hinaus.
3: Du willst wohl alleine sein mit mir?
2: Nein, ich will alleine sein mit mir. Tschüss, Mama.
1: Tschüss, Pupsilein.

0: Ist doch auch Schwester. Hast du gleich noch Bock, an reinzugehen? Bisschen chill?
1: Kannst du dir lieber mal überlegen, wie wir an Geld für die Boxschule kommen?
0: Soll ich eine Bank überfallen? Entspann dich doch mal. Der Coach regelt das schon. Was ist denn jetzt? Kommst du mit, oder was?

0: Hanna? Hanna! Ich find's ja super, was du machst. Poetry Slam ist bestimmt ein tolles Hobby, aber du musst das eben irgendwie mit der Schule unter einen Hut kriegen, okay? Hanna. Hey. Hm? Gut. Ich habe vielleicht ein bisschen überreagiert, aber ich war einfach sauer, weil es mich wirklich verletzt, dass du mir nicht vertraust. Ich dachte, wir könnten über alles reden. Nicht so, wie es bei Oma und mir immer war. Hanna? Okay. Also langsam wird's albern. Mach jetzt auf. Ich kann die Tür auch eintreten, meine Liebe.
1: Hanna!
0: Klopfen, großartige Idee. Da wäre ich nie drauf gekommen.
1: Wahrscheinlich hat sie die Kopfhörer auf und liegt auf dem Bett.
0: Kannst du die Tür aufmachen?
1: Klar.

0: super.
1: Hätten Sie mich bei der Polizei nicht genommen, wäre ich halt der Einbrecher.
0: Was ist los? Mama? Sag mal, spinnst du? Ich stehe hier vor der Tür und rede mit den Mundfusseln und du sagst nichts?
1: Was sicher schwer für sie war.
2: Ich dachte, du würdest irgendwann wieder gehen.
0: Was machst du hier überhaupt?
3: Ja, sollte ich vielleicht so lange in der Kälte rumstehen, bis Hannah wieder zurück ist?
0: Wie bist du denn reingekommen?
3: Na, so wie Hannah rausgekommen ist.
2: Ich hab die Leiter im Schuppen geholt.
0: Durchs Fenster? Ich glaub's nicht. Gunnar, sagst du bitte auch mal was?
1: Ja? Yeah. Also, sowas ist nicht ganz ungefährlich.
0: Du bist eine große Hilfe. Meine Mutter bestärkt deine Tochter darin, meine Autorität zu untergraben.
2: Mein Gott, sie hat sich doch so auf diesen Auftritt gefreut. Und überhaupt, was wolltest du denn vorher damit sagen? Nicht so, wie es bei Oma und mir immer war.
0: Da kannst du mal drüber nachdenken.
4: Oh, Mist. Was machst du denn hier?
1: Wir machen uns Sorgen um dich.
0: Ich hoffe, dein Auftritt war gut. Es war nämlich dein letzter bis zum Abi. Und du?
3: Auch Hausarrest?

0: Das ist nicht lustig.
1: Mit einer Leiter. Also ehrlich.
2: Ihre Liebe zur Bühne scheint aber echt zu sein.
1: Dass sie mit dieser blöden Klausur ausgerechnet zu meiner Mutter geht. Warum vertraut sie mir nicht mehr?
2: Ich rede mit Hannah.
1: Danke.
2: Wann ist das nochmal vorbei mit der Pubertät?
1: Wenn man sich meine Mutter anschaut, wahrscheinlich nie.
2: Bei Christel können wir uns wenigstens sicher sein, dass sie nicht schwanger nach Hause kommt.
1: Hör auf. Jetzt habe ich Bilder im Kopf. Du könntest mir morgen beruflich helfen. Ich bräuchte bei einem Klienten etwas Polizeipräsenz.
2: Das ist kein Problem.

0: Morgen.
1: Morgen. Ohne Polizei gehe ich da nicht rein.
2: Morgen.
3: Erstmal nur bereithalten, damit die Kids nicht auf dumme Gedanken kommen, ja?
2: Warum hast du denn nicht gesagt, dass es um Potenski geht?
3: Ist das wichtig?
2: Er ist der Amboss. Das ist ein Boxergott. Du kannst ihm doch nicht einfach den Strom abdrehen.
3: Ach Gott, da müssen ihre Rechnungen zahlen. Kommen Sie.
4: Hey, du Heulsuse. Nicht die ganze Zeit damit rühren. Wir wollen die Zwiebeln scharf anbraten.
5: Alles klar, Coach.
4: Ja, heulen ist okay. Anbrennen lassen ist nicht okay. Finde den Mittelweg. Komm.
5: Na klar, vorher rühre ich doch um.
4: Sehr gut.
6: 16 Boxhandschuhen schneide ich schneller als du.
7: Ich bin froh, dass ich keine anhab.
8: Ja, niemand da, das ist mal gut. Ne?
4: Zeit für die Tomaten. Wer seid ihr?
9: Ja, ich glaube, es reicht jetzt langsam.
3: Besser, wenn ich da erstmal alleine reingehe.
8: Ja, bitte.
3: Hi.
4: Es wird leider heute nichts mehr mit unserer Spaghetti Bolognese.
3: Sie kochen hier.
4: Wonach sieht's aus?
3: Haben Sie die Anzahlung?
4: Hab ich nicht.
3: Dann muss ich Ihnen jetzt den Strom abstellen lassen.
4: Ja, machen Sie das.
8: Und?
3: Ja, stellen Sie ab.
8: Übrigens, draußen wartet die Polizei.
4: Ja, keine Sorge, hier tut Ihnen keiner was.

0: Schön, dass die Polizei mal da ist, wo man sie braucht.
1: Warum soll ich sie verhaften?
0: Ich melde mich, wenn ich sie brauche.
2: Danke, danke schön.
3: Komm, bleibt ruhig. Regt euch nicht auf.
0: Hallo.
4: Hallo. Sie sind?
0: Clemens Siebert. Ich bin der Eigentümer der Halle. Und Sie sind?
4: Willi Kuckuck, Gerichtsvollzieherin.
0: Entschuldigung, Kuckuck, jetzt ernsthaft?
4: Ich hatte die Wahl zwischen Ornithologin und Gerichtsvollzieherin.
0: Der Strom wurde abgeklemmt? Dann stehen wohl nicht noch meine Mieten offen.
3: Was macht der? Was wird denn das, wenn es fertig ist?
0: Ich dokumentiere hier nur die Zweckentfremdung dieser

0: Räume.
1: Sie wohnen hier illegal.
2: Hier wohnt keiner.
0: Nun, ich bin nicht mehr länger gewillt, Ihre armen Küche zu alimentieren, Herr Bodensky.
2: Hey, Leute, Leute, bleibt ruhig. Lasst euch nicht provozieren. Lasst euch nicht provozieren. Hey.
0: Ich dachte, Sie waren mal Boxweltmeister. Müssen Sie jetzt Kinder vorschicken, oder was?
2: Ich schicke gar niemanden vor. Ist immer gut, ja?
0: Soll ich jetzt Angst vor euch bekommen, ne?
2: Vor dir?
3: Ja.
2: Oder vor dir?
3: Ja.
2: Oder vor dem Fettsack da? Was soll das denn?
4: Herr Sievert?
0: Vielen Dank. Damit hast du mir einen großen Gefallen getan. Sie wollten noch jemanden verhaften, bitteschön. Körperverletzung, das kann sogar die Gerichtsvollzieherin hier bestätigen.
5: Was? Was war denn los?
4: Es gab eine Auseinandersetzung und plötzlich lag er am Boden. Mehr habe ich nicht gesehen.
2: Wollt ihr mich verarschen? Sie standen direkt daneben. Hier, Sie war's. Ich möchte eine Anzeige machen.
5: Ja, dann geben Sie mir mal Ihren Fahrzeugschein.
2: Sag doch, braucht man für eine Anzeige einen Fahrzeugschein?
5: Den brauche ich für meine Anzeige, falls Ihre Auspuffanlage nicht eingetragen ist. Und das klären wir jetzt gleich draußen, ja? Entschuldigung, Champ, vielleicht können Sie, danke.
4: Spinnst du? Ich arbeite hier.
5: Ja, ich auch. Du hast mich ja herbestellt.
6: Ja.
5: Danke.
6: Kommst du mal mit?
2: Warum drehst du so durch? Boxen-Eiskontrolle, wenn du dich so von deinen Gefühlen leiten lässt, dann hast du gleich verloren. Alles, was du mit dieser Aktion erreicht hast, ist, dass dieser Sievert uns hier im hohen Bogen rausschmeißt.
7: Verdient hat er es trotzdem.
4: Ich bräuchte hier noch eine Unterschrift.
7: Sie hätten ruhig sagen können, dass ich zugeschlagen habe.
6: Ja, ja. Das ist Ihre Art, Danke zu sagen.
4: Sie scheinen sehr gut zu kennen.
6: Warum interessiert Sie das? Sie haben Ihren Job doch erledigt.
4: Sie wissen ja offenbar ganz genau, was der Job einer Gerichtsvollzieherin ist.
6: Ja? Geld eintreiben.
4: Und der Job eines Boxers ist es, Leute zu schlagen.
6: Das ist denn für ein Schwachsinn?
4: Eben. Das hier ist doch nicht nur ein Boxstudio, oder?
6: Darüber müssen Sie sich jetzt wirklich keine Gedanken machen. Ich habe einen Showkampf zugesagt und ich bekomme ein ganz ordentliches Preisgeld.
8: Bodensky will hier den K.O. Er will sich den Titel nicht so einfach wegnehmen lassen. Und er bekommt den K.O. Kai Bodensky, meine Damen und Herren, verteidigt seinen Weltmeistertitel durch K.O. Liga Abbott. Er hat es geschafft. Was für ein Kampf, was für eine Ausnahme.
4: Hanna ist noch nicht da.
5: Hanna? Wieso Hanna?
4: Die gefälschte Unterschrift.
5: Ach so. Ja, genau. Ja, das mache ich. Also, ich rede mit dir dann in Ruhe.
4: Bist du nicht mehr im Dienst?
5: Nix los heute.
4: Ha.
5: Ich bin wegen dir gekommen.
4: Hanna müsste gleich hier sein.
5: Übrigens, der Vermieter von Bodensky, der hat seine Anzeige zurückgezogen.
4: Ach, wie hast du das geschafft?
5: Ich nicht. Du hast nicht gesehen, wer ihm die Nase gebrochen hat.
4: Hab ich auch nicht.
5: Eben, und das habe ich ihm erklärt. Ohne Zeugenaussage, da verläuft so ein Verfahren im Sand.
4: Ja, dafür hat der feine Herr auch keine Sekunde gezögert, seine Mietschulden einzutreiben. Ciao.
5: Verstreckungsbescheid, echt, das
4: und
5: ist...
4: Und ich darf ihm den morgen zustellen.
5: Das hat der Champ nicht verdient. Nein, nicht, dass du, das, der Bescheid, das ist so eine Katastrophe.
4: Er ist angezählt, aber noch nicht geschlagen. Er will wieder in den Ring steigen.
5: Nein, das will er nicht.
4: Doch, er macht einen Showkampf. Er denkt, er kann damit alles bezahlen.
5: Nein, das macht er nicht, er hat nur noch eine Niere. Das Resultat von seinem letzten Kampf, wusstest du das nicht?
4: Was?
5: So was weiß man doch. Deswegen hat er die Karriere beendet. Ein Schlag auf seine noch vorhandene Niere und er kann sterben. Tot.
9: Nierenschäden?
3: steckst du in den Organhandel.

0: Ein?
1: Ich hoffe, auf der Bühne bist du origineller.
0: Klar, wenn ich auftreten darf. Kann ich das Tablet gleich mal haben?
1: Für Mathe?
0: Kann ich es jetzt haben?
1: Nein, ich muss hier was recherchieren. Ich mach mir Sorgen um meinen Klienten.
0: Natürlich. Um irgendwelche Klienten machst du dir Sorgen, aber deine Tochter kann verhungern.
1: Ach, Hanna.
2: Nee, aber der hat eine Tochter. Jessica, glaube ich. Ja, aber die muss doch eine Adresse haben. Ach, Gunnar, jetzt komme nicht mit Datenschutz. Es geht um deinen Boxergott. Genau.
3: Mama?
4: Wollen Sie zu uns?
5: Ich weiß nicht, wer bist du denn?
4: Nils Burdenski.
5: Ja, dann will ich tatsächlich zu euch.
4: Und wer bist du?
5: Ich heiße Billy.
0: Kann ich Ihnen helfen?
4: Das ist Billy.
5: Hallo. Mein Name ist Billy Kuckuck, ich bin Gerichtsvollzieherin. Es geht um Ihren Vater.
4: Mein Opa?
5: Ich denke schon, ja.
2: Schatz, geh doch schon mal rein.
5: Hier.
2: Na los.
5: Ihr Vater hat ein paar finanzielle Probleme.
2: Was wollen Sie von mir? Ich habe auch kein Geld.
5: Er will wieder in den Ring steigen für einen Showkampf.
2: Klar, ist bereit, sich dafür umzubringen.
5: Dieser Egoist. Er macht das, glaube ich, nicht für sich.
2: Ach nein?
5: Es gibt da ein paar Jugendliche, die es nicht so leicht haben. Um die kümmert er sich.
2: Er kümmert sich? Das ist jetzt wirklich was ganz Neues. Meine Mutter und mich hat er einfach so sitzen gelassen. Unterhalt hat er auch nicht gezahlt.
5: Aber er war doch Weltmeister.
2: Ja, Weltmeister im Geldverprassen. Der hat sich um nichts und niemanden gekümmert.
5: Ich will Ihnen wirklich nicht zu nahe treten, Frau Budenski, aber ich habe da jemand ganz anderen kennengelernt. Vielleicht hat sich Ihr Vater ja geändert.
2: Das Gesülze habe ich schon mal gehört. Er stand genau da, wo Sie jetzt stehen. Und ich blöde Kuh. Ich habe Ihnen schon viel zu viel erzählt. Mein Vater hat mich immer nur im Stich gelassen, solange ich denken kann. Ich bin fertig mit ihm, endgültig.
5: Danke trotzdem, dass Sie mich angehört haben.
4: Kennst du meinen Opa wirklich?
0: Ja. Dein Opa ist ein ziemlich cooler Typ.
4: Den würde ich auch gerne mal kennenlernen.
5: Nils? Kommst du mal bitte?

0: Ich suche euren Coach.
1: Ist nicht da. Ist niemand da außer mir.
0: Dann komme ich später wieder.
1: Ich passe hier ein bisschen auf.
0: Darf ich kurz durch?

0: bin ihr ja das erste Mal begegnet.
1: Bei Jock.
0: Da stand sie hier, umringt von 4 Typen. Wollten ja in die Wäsche.
2: Sammy.
0: Ihr sagt, Jungs, lasst das Mädchen in Ruhe. Heute bin ich gar nicht gekommen. Sind alle auf mich losgegangen.
2: Ich kann mir schon vorstellen, wie das Ganze geendet hat.
0: Nicht gut für die 4 Assis, nicht gut. Für sie war ich danach sowas wie ein Engel. Sammy hatte nur noch einen Wunsch. Genauso kämpfen zu können.
2: Den Wunsch haben sie ja erfüllt.
0: Ja. Das ist das beste Mädchen, das ich in meinem ganzen Leben trainiert habe. Könnte ganz locker um die deutsche Meisterschaft boxen.
2: Papa?
0: Will sie nicht verheizen. Soll erst mal ihre Schule machen.
2: Sie wohnt bei der Jugendhilfe. Hat sie keine Familie?
0: Nein. Ihre Eltern und ihr kleiner Bruder sind im Mittelmeer ertrunken. Auf der Flucht aus Afghanistan.
2: Scheiße.
0: Aber was ist denn eigentlich so wichtig, dass sie mir bis hierher folgen?
3: Herr Sievert will seine Miete.
2: Diesen Vollstreckungsbescheid muss ich Ihnen zustellen.
0: Ja, dann sagen Sie dem guten Herrn Sievert doch mal bitte, dass er bald sein ganzes Geld kriegt, ja?
2: Ich möchte nicht, dass Sie kämpfen.
0: Was?
2: Sie riskieren damit Ihr Leben. Was soll das Sami und den Kids werden, wenn sie im Boxring sterben?
0: Ich werde nicht sterben, weil ich nicht verliere. Ich steige in den Boxring, um zu gewinnen. Es ist schön, dass Sie sich meinen Kopf zerbrechen. Aber ich komme ganz gut alleine klar, ja?
2: Ja. Aber wenn es blöd läuft...
0: Ja, was dann?
2: Dann wird Ihr Enkel Sie nie kennenlernen.
0: Was?
2: Sie wissen gar nicht, dass Sie einen Enkel haben, oder?
0: Ach, tun Sie mir einfach einen Gefallen. Halten Sie aus meinem Leben raus, ja?
2: Er heißt Nils.

0: Hey.
1: Na ja, wie ist das Leben so zu dir?
0: Ach, kann ich klagen.
1: Nicht klagen? Sei ehrlich, du trauerst deinen Sanitäter immer noch nach.
0: Vorbei ist vorbei.
1: Oh, das klingt aber ganz schön wehmütig. Der Sex mit ihm war schon gut, ne?
0: Was nimmst du?
1: Ich nehme mir einen strammen Callboy, wenn ich unterversorgt bin.
0: Ich glaube, ich nehme die Penne.
1: Soll ich dir eine Telefonnummer geben?
0: Ich stehe nicht so auf One-Night-Stands, das weißt du doch, Susanne.
1: Ach, Willi, wie soll das denn weitergehen mit dir?
0: Ja, ich nehme die Penne. Penne à la Neran. Ich habe einfach keine Lust auf eine neue Beziehung. Wieder irgend so einer, der sich unbedingt in mein Leben einbringen möchte. Das ist mir einfach zu anstrengend in meinem Alter.
1: Du willst auch nicht als Trockenpflaume enden, oder?
0: Ich glaube nicht.
1: So klingst du schon besser.
0: Tschüss.
1: Sag mal, was ist eigentlich mit deinem Ex-Mann?
0: Wir sind nicht geschieden.
1: Das ist ja noch besser. Vielleicht erinnerst du Gunnar einfach mal wieder an seine ehrlichen Pflichten. War das nicht immer ganz schön mit dem?

0: Hey! Und was sagst du? Cooler Laden, oder?
1: Cool, ja. Ich habe sogar die passende Jacke an. Was steht an?
0: Ach, ich dachte, wir könnten einfach mal wieder was trinken.
2: Bierchen? Alle beide?
3: Jo. Ja.
2: Da seid ihr euch ja schon mal einig.
1: Du, ich habe mit Hanna geredet und ich habe ihr wirklich klar gemacht, dass ihr Abi auf dem Spiel steht.
2: Gut.
1: Und sie hat gesagt, sie reißt sich jetzt in alle Wertesten auf. Genau das waren ihre Worte. Also fast. Genau.
0: Zeig doch mal die Jacke. Das sieht richtig gut aus. Das

0: dir. Dreh dich mal um. Es macht dich irgendwie jünger.
1: Das ist das Erstbeste, was ich zwischen die Finger gekriegt habe, aber unterschrieben vom Champ. Eine echte Bordensky.
2: Was willst du denn dafür? Ein Honey?
1: Wenn du sagst, ein Honey, der ist hier 500 wert.
2: Naja. 300.
1: Nee, behalte ich schön für mich selber.
0: Sie würden 300 Euro für eine Jacke zahlen, die Bordensky noch nicht mal gehört hat. Nur mit seiner Unterschrift.
2: Klar. Vom Amboss? Die wird super hier reinpassen.
0: Bordensky hat doch bestimmt noch jede Menge von diesem Zeug.
1: Ja, aber das sind Erinnerungsstücke. Davon trennt man sich nicht. Was ist mit diesem Flüchtlingsmädchen?
3: Ich glaube, Sami ist so eine Art Ersatztochter für ihn. Wahrscheinlich will er bei ihr richtig machen, was er bei seiner eigenen Tochter verbockt hat. Die gibt nämlich keinen Pfifferling mehr auf ihren Vater.
1: Aber diese Sami, die schwört auf ihn.
3: Vielleicht sollte die mal mit der Tochter reden.
4: Du schaust irgendwie gerade aus wie so ein Highschool-Boy, der seinen Schwarm nach dem ersten Date nach Hause bringt.
1: Sein Schwarm? Aber du weißt, dass in Amerika frühestens nach dem dritten Date was läuft.
4: Ja, wenn man unsere Verlobung und unsere Hochzeit dazu zählt,

0: kann nicht.
1: Wie?
0: Ich will Melly nicht mehr belügen. Es frisst mich auf, sei mir nicht böse.
1: Kein Problem.

0: Ja.
1: Sami, entschuldige den Überfall. Können wir uns kurz unterhalten?
0: Ich muss los.
1: Ich habe übrigens eine Tochter in deinem Alter, die heißt Hannah.
0: Was wollen Sie jetzt von mir?

0: Soll ich mich für gestern bedanken, oder was?
1: Deswegen bin ich nicht hier. Es geht um deinen Coach. Der will wieder in den Ring steigen.
0: Was? Ein falscher Schlag.
1: Ich weiß. Er tut es für dich und die anderen, um euer Studio zu retten.
0: Aber das ist doch Schwachsinn. Ich rede mit ihm.
1: Ich glaube, wir müssen da geschickt vorgehen. Dein Coach kann ein ziemlicher Sturkopf sein. Skill, Brains and Guts.
0: Mein Motto. Talent, Köpfchen und Eier. Also Mut.
1: Ich brauche jetzt dein Köpfchen, okay?

0: So, da wären wir. Hey!
1: Hallo, Billy.
0: Grüß dich. Warte. Oh, sorry. Das ist übrigens dein Enkel.
2: Was wollen Sie denn schon wieder hier?
0: Ach, hallo. Geben Sie uns 10 Minuten. Das ist Sammy. Sie würde gerne kurz mit Ihnen reden.
2: Und warum?
0: Für Sammy ist Ihr Vater der wichtigste Mensch auf der Welt.
1: Und schon wieder ein Tor für Nils.
0: Toll.
1: Guckst ja gar nicht.
0: Doch.
1: Was reden die denn da?
0: Ich glaube, Sammy erzählt deiner Mama gerade was von deinem Opa.
1: Echt? Was denn?
0: Na ja, dass dein Opa jetzt eigentlich ganz okay ist.
1: Ja, ist mein Opa okay. Ist ja mein Opa. Aber Mama findet ihn doof.

0: Du?
1: Sammy war bei mir. Es wird jetzt aber keine kitschige Versöhnung oder sowas.
0: Okay.
1: Du bist so ein scheiß Egoist. Dir geht's doch gar nicht um die anderen und um Sammy. Dir geht's doch nur um das Bild von dir selbst. Der Kämpfer, der niemals aufgibt. Und das ziehst du durch bis zum bitteren Ende, hä?
0: Warum bist du gekommen?
1: Ich will, dass du den Kampf absagst.
0: Das kann ich nicht. Das geht nicht. Besser du gehst.
1: Wenn du den Kampf absagst, erlaube ich dir, deinen Enkel zu sehen.
0: Das ist Erpressung.
1: Ist deine Entscheidung.

0: Und?
1: Keine Ahnung. Er ist alt geworden.
2: Hanna, kommst du? Das Essen ist fertig. Du kochst?
0: Klar, wieso?
2: Was ist mit dir los?
0: Ich kümmere mich einfach um das leibliche Wohl meiner Tochter.
2: Aber Oma hat...
3: Was hat Oma?
4: Ich habe uns einen Tisch in unserem Restaurant bestellt.
0: Wieso das denn?
4: Ja, vielleicht wollte ich mich mal mit meiner Tochter und meiner Enkelin in Ruhe unterhalten.
0: Ach.
4: Ja, und ich wollte mich auch entschuldigen für diverse Eingriffe in familiäre Betriebsabläufe. Und du hast ja vollkommen recht, Hanna. Zuerst kommt das Abitur und dann das Vergnügen.
0: Gut. Dann kannst du ja den Tisch im Restaurant wieder abbestellen, aufhören zu schleimen und dich setzen. Ich habe mich nämlich ausnahmsweise von dir inspirieren lassen und ein südamerikanisches Rezept ausprobiert.
4: Oh.
0: Kommt aus Bolivien.
4: Also wie schon gesagt, zuerst wird an die Schule gedacht. Das sehe ich ganz genau.

0: Also. Aber wenn Hanna das gemacht hat, dann könnte sie doch theoretisch einen kleinen Auftritt...
1: Das ist jetzt nicht dein Ernst. Was ist das? Kakumutu. Guten Appetit.
0: Du, das schmeckt bestimmt ganz köstlich, was deine Mutter gekocht hat.
2: Schmeckt, wie es klingt.
1: Danke.
0: Schade, dass ich gerade gar keinen so großen Hunger habe.
2: Ach, aber einen Tisch im Restaurant bestellen, ja? Du lügst doch schon wieder. Und überhaupt, so schlimm kann das doch gar nicht sein. Das ist nicht schlimm, das ist ungenießbar. Dabei habe ich mich genau an das Rezept gehalten. Ich schmeiß das weg, oder?

0: Hallo, Willi. Ich wollte für nächste Woche Sperrmüll bestellen. Wollte. Sag mal, was riecht denn hier so komisch?
1: Pagomoto. Habe ich für dich gekocht.
0: Du hast für mich gekocht? Na klar, Liebe geht durch den Magen, ne?
1: Guten Appetit. Budenski?
2: Ich sag den Kampf ab.
1: Gut.
3: Kein Schimmer, wie ich sonst zu Geld kommen soll.
1: Ich auch nicht, Papa.
3: Ja, keine Sorge. Schaffst du schon irgendwie.

0: voll lang. Hi.
1: Entschuldigung, hier ist besetzt. Voll.
0: Wie?
1: Einfach in die gelbe Tonne werfen.
0: Das geht nicht. Das hier ist der Restmüll. Mhm. Und ich kenne da einen Nachbarn, der mir die letzten Monate dauernd Vorträge über korrekte Mülltrennung gehalten hat.
1: Genau.
0: Steht ja auch auf deinen ganzen Zetteln hier.
1: Natürlich, Mülltrennung ist
0: eben. Mein Paco Mutu. Und dafür gab's dann wohl Pizza.
1: Das ist nicht so, wie es aussieht.
0: Ich habe dafür stundenlang in der Küche gestanden. Die Zutaten habe ich extra einfliegen lassen.
1: Echt? Mensch, wenn ich das gewusst hätte.
0: Ich bin enttäuscht.
1: Lilly.
0: Ich bin wirklich enttäuscht.
1: Mensch, wie kann ich das denn wieder gut machen? Lilly!
0: Schon wieder hier.
2: Ich mache euch den Strom wieder an, okay?
3: Ja, mach endlich, Alter.
0: Schafft er es ohne Polizeischutz?
4: Er hat den Kampf abgesagt.
5: Das sind die Originalen vom Kampf.
3: Vegas 95.
5: Wahnsinn. Hey, Stevenson, der war doch in der dritten Runde, war der reif, oder?
3: Nee.
0: Ach. Schon wieder auf Autogrammjagd?
3: Ja, Gunnar wollte mal ein paar Infos aus erster Hand haben.
0: Ihr seid schon beim Du.
5: Naja, unter Sportsfreunden.
6: Hm. Yeah! Hey! Komm wieder Licht!
3: Jawohl. Was ist jetzt passiert?
0: Hat wohl jemand ihre Rechnung gezahlt?
3: Meine Tochter.
5: Hey, ist das der

0: Sie bleiben hier Weltmeister.
1: Und jetzt?
0: Wenn sie versteigert.
1: Gut.
0: Wow.
1: Kannst du da gar nicht.
2: Diese Sammlung einzeln versteigert wird.
0: Muss sie nicht. Mach mir ein Angebot, das ich nicht ablehnen kann.
2: Da bin ich in der falschen Besoldungsstufe.
0: Hallo.
3: Hi.
0: Und? Was sagen Sie?
3: Ja?
0: Ich bin schon gespannt auf Ihre Gebote.
3: Oh, ich bin eigentlich nur rein privat hier.
0: Von mir aus können Sie auch Ihr privates Geld hier lassen.
2: Na, na. Diesen Handschuhen, da steckt ein Cole in der 10. Runde. WM-Kampf 95. Cole?
3: Deshalb gehören die auch mir.
2: Nein, die sind schon für mich reserviert.
3: Abwarten.
4: Anklopfen.
5: Entspann dich mal. Ich bringe die Post.
4: Danke.

0: gerade einen Spann auf die Fresse gelegt. Wir kamen gar nicht klar. Wir kamen gar nicht klar. Das ist eine lustige Situation.
1: Hey, Sami. Ist das okay bei dir? Hey.
2: Diese wunderschönen Boxhandschuhe von der WM 95 für 750 Euro. Wer bietet mehr?
3: 780.
2: 780 Euro. Sehr gut. 780 Euro zum Ersten. 780 Euro zum Zweiten. Und
4: 800.
3: 900.
2: 900 Euro zum Ersten. 900 Euro zum Zweiten. Und 900. 1000 Euro. Sehr schön, der Herr. 1000 Euro für diese wunderschönen Handschuhe zum Ersten. 1000 Euro zum Zweiten und zum. Gratuliere Ihnen.
5: Stop wasting my time. You know what I want.
6: 2000.
2: 2000 Euro zum Dritten. An den Herrn mit der Nummer 8.
6: 1400.
2: Do I have to come right back? 1400 zum Ersten, 1400 zum Zweiten und 1400 zum Dritten. 3.500 zum Dritten.
4: 2500.
6: 3.100.
2: 3.100 zum Zweiten und 3.100 zum Dritten.
1: Ja?
2: Die Lektion war ein voller Erfolg.
1: Das reicht aber nicht für die gesamten Mietschulden.
2: Die habe ich doch.

0: längst getilgt. Das ist das, was übrig ist.
1: So viel ist da zusammengekommen.
0: Begeistert scheinen Sie ja nicht gerade zu sein.
1: Doch. Aber ich mache mir Sorgen um Sammy, die ist nicht zum Training gekommen. Ist überhaupt nicht ihre Art. Ja?

0: keine Ruhe gegeben.
1: Hast du Lust, am Boxsack mal eine Runde zu gehen?
2: Ja.
1: Ja? Komm, ich zeig dir. Ist okay?
0: Haben Sie vielleicht Lust auf einen schlechten Kaffee?
1: Ja, da. Hier ist rein. Ganz tief.
2: Geht.
1: Ja, wir müssen gut sitzen. Später kaufe ich dir richtig gute. Nur für dich. So. Den willst du haben? Cody. So, jetzt pass auf, ich zeig dir, was du machst. Hände hoch. Schau mich an. Und dann machst du eins, eins, zwei. Hammer. Pass auf und so. Die Hand darf nicht so weit nach hinten, dann bist du offen.
0: Was Nils nur von ihm will. Das ist so ein Opa.
1: Links, rechts. Genau, die Deckung muss oben bleiben.
2: Ach so,
1: so? Genau. So?
0: Es war immer wie ein Stich in mein Herz, wenn er nach ihm gefragt hat. Wir sind eine komische Gerichtsvollzieherin.
3: Sagen Sie das nicht meinem Vorgesetzten.
0: Nein, mach ich nicht.
1: Richtig gut. Und er bewegt sich.
2: Ich stell mir blöd mal vor.
1: Ja, hast du jemanden Konkreten im Kopf?
2: Ja.
1: Ja? Oh, der wird aber in Zukunft richtig Angst haben müssen vor dir.
2: Gut. Bin ich jetzt ein Boxer?
1: Ja, ein Boxer ist man, wenn man im Ring ist. Komm mal mit. Ja. Ich geh da mal rein. Genau. Lass mich da hoch und sagst, yeah!
2: Yeah!
1: Dreh dich um!
2: Yeah!
4: Sami? Sami?
5: Was wollen Sie denn noch hier? Sie haben mir doch alles überwiesen.
4: Ja, eben. Was wollen Sie denn hier?
5: Herr Mudenski die Kündigung überreichen. Und zwar persönlich.
4: Was? Warum das denn?
5: Herr Mudenski!
4: Was soll das? Sie haben doch selbst gesagt, es ist alles gezahlt. Herr Siebert!
5: Das ist die Kündigung.
1: Was wollen Sie denn noch? Was?
5: Dass Sie so schnell wie möglich diese Halle räumen.
1: Kann er das so einfach?
4: Ja.
5: Allerdings. Auch wenn Herr Mudenski hier zu wohnen scheint, handelt es sich doch immer noch um Gewerberäume. Schönen Tag noch.
4: Was läuft da?
1: Kriegen Sie das raus?
4: Klar. Ist ja der Job einer Gerichtsvollzieherin.
1: Nils, alles in Ordnung.

0: Mainz, Wohnungsamt.
1: Na, endlich.
0: Na, endlich? Was heißt denn hier, na, endlich? Ich bin gerade von der Pause gekommen.
1: Olga?
0: Ach, Billy. Ja, schön, dass du mal anrufst.
1: Ich habe eine Frage.
0: Natürlich, frag nur.
1: Es geht um das Boxstudio in der Auenstraße, ja?
0: Ja, und? Was habe ich damit zu tun?
1: Gibt's da vielleicht irgendwelche Planungen oder so?
0: Planungen? Dafür bin ich nicht zuständig.
1: Olga?
0: Wer ist denn der Eigentümer?
1: Ein gewisser Clemens Sievert.
0: Da brauche ich erst gar nicht nachschauen. Das weiß doch jeder, dass der ganz Mainz zubaut.
1: Echt? Der Herr Sievert baut ganz Mainz zu?
0: Das nennt man Gentrifizierung, Billy. Überall Luxuswohnungen.
1: Die Pläne für so ein Projekt, die müssen doch öffentlich ausliegen, oder?
0: Ja, interessiert aber kaum jemanden.
1: Aber mich interessiert das. Kannst du bitte rausfinden, ob solche Pläne zufällig für das Boxstudio in der Auenstraße ausliegen?
0: Wenn du das möchtest, Billy.
1: Ja, das möchte ich, lieber Holger. Und wenn da was liegt, erhebe ich Einspruch. Verstanden?
0: Verstanden. Schön, dass du mir nicht mehr böse bist, Billy.

0: Ich suche Sami. Weißt du, wo die ist?
1: Die ist weg.
2: Sami hat heute einen Brief bekommen. So einen gelben.
0: Behördenpost.
3: Danach war sie irgendwie...
0: Wie?
3: Keine Ahnung, total durcheinander irgendwie.
0: Magst du mir mal aufschließen? Bitte.

0: Und? Was ist das? Fuck.
1: Allerdings.
2: Abgelehnt? Ja, wenn ich mal gewusst, dass sie einen Asylantrag gestellt hat.
3: Als unbegleiteter Flüchtling konnte man sie nicht abschieben, solange sie minderjährig ist. Aber sie wird nächsten Monat 18 und da hat ihr Vormund automatisch den Asylantrag gestellt.
2: Das ist doch Irrsinn. Ich meine, außer irgendein Onkel in Kabul hat sie nichts mit Afghanistan zu tun. Das Mädchen lebt hier, das hat hier ihre Freunde. Das macht hier ihr Abi.
3: Ich verstehe, dass Sie sich Sorgen machen. Wo könnte die denn sein?
2: Ich glaube, ich weiß wo.
4: Opa, ich habe schon ganz oft getroffen.
2: Super. Hör mal, Jungs, ich muss mal eine Weile weg. Könnt ihr auf ihn aufpassen?
5: Ja, klar, Kurs.
2: Bist du ja noch da? Verstehe. Du willst ihn nicht alleine lassen.
6: Und du lässt ihn jetzt allein?
2: Nein, ich lasse ihn nicht allein. Für jeden Einzelnen von meinen Jungs da draußen lege ich die Hand ins Feuer. Aber wenn du meinst, du musst ihn mitnehmen, dann mach das. Ich muss zu Sammy. Die brauchen mich jetzt.
6: Bringst du ihn nachher vorbei?
2: Ganz sicher.

0: Warum bist du nicht zu mir gekommen?
1: Ist doch egal.
0: Nein, das ist nicht egal. Du bist mir nicht egal. Du bist wie eine Tochter für mich.
1: Ja, aber eben nur wie.
0: Du hast mich mit Nils gesehen.
1: Es war so schön. Störe ich doch bloß.
0: Ja. Ich hoffe, du störst mich noch mein ganzes Leben.

0: Und wenn ich das Land nicht verlasse, werde ich abgeschoben.
1: Das geht nicht so schnell.
0: Was soll ich denn in Afghanistan? Und wie soll ich da boxen als Mädchen?
1: Man kann gegen den Bescheid Widerspruch einlegen.
2: Und dann?
1: Gewinnen wir Zeit.
0: Ja, was? Ein paar Tage, Monate, vielleicht ein paar Wochen? Ist doch egal. Ja, dann werde ich jetzt erst in einem Jahr abgeschoben, wenn ich anfange zu studieren.
2: Der hat mir die Perspektive genommen.

0: Meine Mom ist so strange. Sie schenkt mir safe als erstes Auto einen Panzer, weil sie packt in Lunchpakete Knieschoner, Helme und einen Anker. Naja, irgendwie bin ich dankbar, auch wenn sie mir bindet ans Bein ihre Ängste, ihre Sorgen, gemeißelt in Stein. Aber Mama, lass mal los. Ich bin doch gar nicht taub. Ich weiß, du willst nur Gutes, doch dein Gedankenlärm ist laut. Ich mach Fehler und werd fallen, doch davor habe ich keine Angst, weil jeder sich auf der Tanzfläche des Lebens mal vertanzt. Gerade du musst doch am besten wissen. Du hast mir doch beigebracht. Ich bin die Tochter einer Heldin und deshalb weiß ich, dass ich alles schaffe. Und was ich alles mache, ist doch irgendwie aus dir entsprungen. Und selbst wenn ich dich verlasse, werde ich immer wiederkommen.
1: Und? So, was machst du also, wenn du nachts aus dem Fenster steigst? Dass du es gemacht hast.
2: Was ist los? Du hast doch was.
1: Es geht um eine Boxerin von Bodensky. Ihr Asylantrag wurde abgelehnt und sie muss das Land verlassen. Ich weiß einfach nicht, was ich noch machen kann.
2: Das, was du immer machst, weiterkämpfen und nicht aufgeben.

0: Schön, dass das geklappt hat.
1: Hi.
0: Hi. Alles in Ordnung?
1: Ach, ich habe mir eine neue Robe bestellt und jetzt fusselt dieser verdammte Sandbesatz. Hier ist alles voll.
0: Das schwere Schicksal einer Richterin.
1: Ach, ich wollte einfach nicht so viel Geld ausgeben. Also, wie war's?
0: Was?
1: Du hattest eine wilde Nacht und hast mich zum Frühstück herbestellt, um mir alles zu erzählen.
0: Nein.
1: Ja, das habe ich mir schon gedacht, wie du hier reingekommen bist. Also, du hast nicht mit Gunnar...
0: Ich wollte, aber...
1: Aber...
0: Er kann Melanie nicht mehr betrügen.
1: Der Herr wird ja richtig moralisch auf seine alten Tage.
0: Das hätte ich mir mal früher gewünscht.
1: Okay, und weshalb bin ich dann jetzt hier?
0: Es gibt da ein Mädchen, das in großen Schwierigkeiten steckt.
1: Natürlich.
0: Und jetzt geht's darum, die Abschiebung zu verhindern. Kann man sie nicht irgendwie einbürgern?
1: Willst du sie mit einem Deutschen verheiraten?
0: Nö.
1: Adoption?
0: Sie wird in 3 Wochen volljährig.
1: Dann gibt's höchstens noch Sport.
0: Sport?
1: Sie boxt, sagst du? Gut?
0: Ihr Trainer glaubt, sie könnte um die Meisterschaft boxen, aber...
1: Dann besteht eventuell ein besonderes öffentliches Interesse.
0: Das verstehe ich nicht.
1: Ein besonderes öffentliches Interesse bei einer Einbürgerung im Bereich des Sports setzt voraus, dass sich die Einbürgerungsbewerberin seit 3 Jahren im Inland aufhält und konkret in einer deutschen Nationalmannschaft eingesetzt werden soll.
0: Und du meinst, das funktioniert?
1: Ja, was glaubst du, wie viele Sportler vor Olympischen Spielen noch schnell den deutschen Pass bekommen? Bei Medaillenhoffnungen geht es auf einmal ganz fix. Und wir beide werden am besten lesbisch.
0: Was?
1: Nie wieder Stress mit Männern.
0: Danke.

0: Wie gut ist sie wirklich? Ist sie so gut, dass sie es in den Kader der Nationalmannschaft schafft?
1: Ach, so illusorisch.
0: Wie jetzt auf einmal? Sie haben doch gesagt, dass sie um die deutsche Meisterschaft boxen könnte.
1: Ja, aber es ist doch viel zu früh.
0: Nein, es ist vielleicht schon viel zu spät. Nur auf diesem Weg bekommt sie in so kurzer Zeit die Staatsbürgerschaft. Geht's hier nur um Sammy?
2: Ist das wirklich der einzige Weg?
0: Ja.
2: Ich wollte sie immer vor diesem Zirkus beschützen.
0: Weil sie Angst haben, dass sie die gleichen Fehler macht wie sie damals?
2: Boxen ist ein Haifischbecken. Zocker, Betrüger. Kann man so schnell den falschen Leuten vertrauen.
0: Und Glück, dass sie dem Richtigen vertraut. Wenn einer weiß, welche Fehler man machen kann, dann doch wohl sie. Das ist die einzige Chance, die sie hat. Das ist nicht dein Ernst, Holger. Wann ist die Frist abgelaufen?
3: Schon gestern. Es tut mir leid.
0: Das heißt, Siebert kann seine Kündigung durchziehen und die Halle platt machen.
3: Ja, kann er. Die Einspruchsfrist ist zwar abgelaufen, das heißt aber noch lange nicht, dass der Antrag auf Nutzungsänderung durch ist.
0: Verstehe. Holger, ich möchte, dass du dafür sorgst, dass das mit dem Antrag auch noch länger so bleibt.
3: Wie soll ich das denn machen?
0: Wie das im Amt eben so läuft. Da rutscht der Antrag aus Versehen im Stapel ganz nach unten.
3: Billy, das geht nicht.
0: Ich sage nur Pakumutu. Wenn du mir hilfst, bin ich bereit, zu vergessen, was du mit meinem Essen gemacht hast. Holger? Holger? Hallo, bist du noch dran? Holger!
3: Ich mach's.
0: Du bist ein Schatz. Dann koche ich auch noch mal für dich.
3: Nein, danke. Billy, nein, so habe ich das nicht gemeint. Entschuldigung, Billy, so habe ich das nicht gemeint. Nein, nein, nein! Mensch, Billy!
4: Man kann Deutsch werden, mit Boxen.
0: Ja. Wenn man so gut ist, dass einer die Nationalmannschaft aufnimmt.
1: Ich habe mit dem zuständigen Trainer vom Olympiastützpunkt in Köln telefoniert. Wollte mich abwimmeln. Dann habe ich ihm gesagt, dass der Amboss ein wirklich talentiertes Mädchen trainiert. Und hat dazu gesagt.
0: Was hat er dazu gesagt?
1: Der hat einen Kampf, nächste Woche. Im Olympischen Leistungszentrum.
4: Ja, aber ich kann das doch gar nicht.
1: Natürlich kannst du das. Du bist das beste Mädchen, was ich je in meinem Leben trainiert habe.
4: Quatsch. Und warum hast du mir das dann nie gesagt?
0: Jetzt weißt du's.

0: war dann wohl nix.
1: Es wäre extra hergefahren, dann dürfen wir nicht rein. Das gibt's ja nicht.
0: Doch, leider.
1: Was machen wir denn jetzt?
0: Früher hättest du mich gefragt, ob wir noch ein bisschen rumfahren wollen.
1: Wollen wir noch ein bisschen rumfahren?
0: Wenn es dich nichts heißt.
1: Ich glaube, hier soll man eh nicht parken.

0: Kevin.
1: Gut, gut. Deck sie ein, deck sie ein. Sehr gut. Dran. Geh in die Distanz. Weg, weg, weg von hier.
0: Musst du aufpassen. Versuch sie mit deiner Führhand auf Distanz zu halten. Ganz ruhig bleiben. Nichts erzwingen. Darauf warte ich nur. Hast du gehört? Gut. Alles gut? Okay.

0: Geh ran, geh ran! Weiter, hinterher, geh hinterher, geh hinterher!
1: Ganz weit vorne. Keine Sorge. Warte jetzt auf eine Lücke in ihrer Deckung. Wenn du die siehst, dann gehst du rein. Sofort.
2: Tschüss. Halt!

0: was.
1: Da ist sie schon.
2: Hey, und?
3: Ah, Mist.
2: Das tut mir leid.
4: Was für ein Kampf! Du kannst wirklich stolz auf dich sein.
2: Ich hab verloren.
0: Ja, das stimmt. Aber du hast die amtierende deutsche Meisterin an den Rand einer Niederlage gebracht.
5: Aber dafür kann sie sich jetzt auch nichts kaufen.
0: Muss sie auch nichts kaufen, weil sie trainiert ab jetzt hier, im Leistungszentrum.
2: Wie bitte? Ohne Scheiß.
0: Trainer war schwer beeindruckt von dir. Hat gesagt, hey, die Kleine will ich im Auge behalten. Das ist deine Aussicht auf den Kaderplatz.
2: Das ist ja großartig. Hey, gratuliere. Dann muss ich ja weg aus Mainz.
0: Bin immer da.
4: Hey.
0: Mach dir keine Sorgen. Bin immer da.
5: Schade, dass wir den Kampf nicht sehen konnten.

0: Was soll das? Haben Sie da Ihre Finger im Spiel?
1: Wobei?
0: Mein Antrag auf Nutzungsänderung hängt aus unerfindlichen Gründen im Bauamt fest.
1: Ach, das ist aber schade. Solange der nicht durch ist, können Sie ja gar nichts machen. Gut, dass Herr Bodenski seine Miete schon gezahlt hat. Sonst wäre das hier ja alles, wie sagt man, totes Kapital.
2: Ja.
1: Hi. Ich
2: hab gerade meinen Vermieter verpasst.
1: Wir sind uns noch begegnet. Es war nett.
2: Und, was kann ich heute für Sie tun? Ich meine, so richtig pleite bin ich eigentlich erst in 3 bis 4 Monaten.
1: Ich wollte mal fragen, wie es Sammy geht.
2: Gut. Kommt am Wochenende. Wir gehen zusammen mit Nils in die Boulderhalle.
1: Klingt ja richtig nach einer heilen Familie.
2: Na, haben Sie ganz schön was angerichtet, Sie komische Gerichtsvollzieherin.
1: Apropos, wir beide sind noch nicht ganz fertig miteinander. Ich habe hier einen Fragebogen. Die Stadt Mainz überlegt, ob sie ihre Boxschule als Jugendprojekt fördert. Wenn sie einen Verein gründen, dann würde sie ihnen sogar eine alte Turnhalle zur Verfügung stellen.
2: Was heißt, ich soll hier raus?
1: Keine Sorge, die Turnhalle ist genauso renovierungsbedürftig wie dieser Schuppen hier. Nee, ernsthaft. Solange das Bauamt Sieverts Antrag nicht bearbeitet, kann er nichts machen. Aber das wird nicht ewig so gehen.
2: Alten Baum verpflanzt man nicht.
1: Ich sehe keinen alten Baum.
2: Niemals aufgeben, was?
1: Schwebe wie ein Schmetterling und stich wie eine Biene. Das gefällt mir besser.
2: Mohammed Ali. Beste Boxer aller Zeiten. In seiner Gewichtsklasse.
1: Gunnar, ich weiß nicht.
3: Du wirst sehen, das ist ein toller Ausgleich. Wenn du mal einen schlechten Tag hast, dann kannst du beim Boxen den ganzen Frust rauslassen.
1: Ich hab keinen Frust.
3: Das ist doch egal, jetzt hau einfach mal zu, so fest du kannst.
2: Gunnar, Deckung hoch. Deckung hoch.
4: Guter Schlag.

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0: Im Namen der römischen Bürgerschaft entbiete ich meinen Willkommensgruß dem regierenden Fürstenhaus von Saint-Tulip, seiner durchlauchtigsten Hoheit Gustavo dem VI., seiner charmanten Gattin Bettina und der jungen Prinzessin Christina. Was wäre wohl angemessener an diesem strahlenden Sommermorgen als jene Ode des erhabenen Poeten Carducci, um das Gefühl unserer Freude anlässlich dieses hohen Besuches zum Ausdruck zu bringen. O Bildnis hoch über den Wellen, das blitzende Speichen erhellen, von Helios Wagen, der ehrfürchtig naht, dich neben die Götter zu stellen.
1: Achtung, Sie kommen!
2: Hoheit, ein Foto bitte.
3: Vielen Dank!
2: Danke sehr.
3: Stimmt es, dass Saint-Tulip dringend 50 Milliarden Lire braucht, um einen Bankrott abzuwenden?
4: Kein Kommentar, gehen Sie bitte.
1: Hoheit, würden Sie die Bewilligung eines Kredits der Zentralbank als Hauptgrund Ihres Besuchs bezeichnen?
4: Kein Kommentar. Verschwinden Sie bitte.
5: Verzeihung, Prinzessin. Sind Sie zum ersten Mal in Rom?
1: Ja, zum ersten Mal.
5: Und freuen Sie sich drauf?
1: Das kann man wohl sagen.
5: Sind Sie aufgeregt?
1: Ich bin schrecklich aufgeregt. Ich bin wahnsinnig aufgeregt.
3: Sie werden natürlich unsere Stadt besichtigen.
1: Ja, ich möchte mich gern unter die Leute mischen, mich mit ihnen unterhalten, all die Denkmäler besichtigen.
5: Den Pincio, St. Peter, Piazza Navona, das Porno Romano.
1: Das Porno Romano?
3: Das Porno Romano?
4: Nein, die Prinzessin meint das Forum Romanum, nicht wahr? Darf ich bitten, Prinzessin, wenn Sie uns folgen wollen?

0: wunderbar. Du hast doch nur den Fahrstuhl genommen, weil ich ihn auch benutze, oder?
1: Hemmungen kennst du doch nicht. Dabei bin ich verheiratet und habe zwei Kinder. Aber ich kenne dich, du fängst ja hier mit jeder gleich was an, du Windhund. Bloß, ich bin nicht so wie die anderen, da täuscht du dich ganz entschieden. Oder denkst du am Ende, dass ich vielleicht nur deshalb in den Fahrstuhl eingestiegen bin, um mich von dir küssen zu lassen? Du wilder Lüstling, dir kann doch keine widerstehen.

0: Guten Morgen. Es begrüßt Sie an Bord der ATAC Linie 29, Ihr Kapitän Barnaba Cecchini und wünscht Ihnen gute Fahrt. Die nächsten Haltestellen sind Piazza Verdi, Piazzale della Croce Rossa, Via Nomentana. Außentemperatur zurzeit 33 Grad, innen 28. Voraussichtliche Ankunft am nächsten Halt in einer Minute 40 Sekunden. Falls Tee oder Kaffee gewünscht wird, bitte ich nur, den Knopf zu bedienen. Sie sind selbstverständlich eingeladen.
1: Danke, Barnaba. Charmant wie immer.
2: Mit Barnaba am Steuer ist das Autobusfahren ein wirkliches Vergnügen.
3: Ein Vergnügen und ein Genuss.

0: Mach's gut, Barnaba.
1: Wiedersehen.
2: Wiedersehen, Barnaba.
1: Wiedersehen, bis heute Abend.
3: Wir wünschen Ihnen einen angenehmen Tag und würden uns freuen, Sie bald wieder bei uns an Bord begrüßen zu dürfen. Wir bitten die geschätzten Fahrgäste, ihre persönlichen Sachen und das Handgepäck nicht zu vergessen.
4: Ciao, Barnaba.
2: Ciao, Angela.
4: Gehst du heute Abend mit mir ins Kino?
2: Heute kann ich nicht. Ich bin mit Dora verabredet.
4: Und morgen?
2: Morgen mit Elvira.
4: Also wann, Barnaba?
2: Hast du am Montag Zeit? Um 4?
4: Ja.
2: So blöd, da habe ich keine Zeit. Und um 6 ginge das?
4: Ja, okay, das passt mir.
2: Dir passt es?
4: Ja, wieso? Passt es dir nicht?
2: Doch, mir auch.
4: Also gut, dann um 6. Ciao.
2: Einverstanden. Ciao.

0: Ja, ich bin's, Cormac. Ich möchte mit dem zuständigen Herrn der deutschen Botschaft sprechen, es ist dringend. Und vergessen Sie nicht, die Verabredung seiner Hoheit mit dem Direktor der Zentralbank ist für morgen 9.30 Uhr angesetzt. Ja, unser Konsul wird auch dabei sein.
1: Ist das eine Hitze?
2: Na, bei uns zu Hause war es auch nicht gerade kühl.
3: Ach, die beiden.
2: Aber lass mal, geht alles vorüber.
1: Übermorgen ist es wieder.
4: Sieh mal da drüben nach. Hinter den Büschen.
3: Wann fahren Sie?
5: In Kürze. In 3 Minuten und 17 Sekunden.
3: Könnten Sie nicht gleich losfahren?
5: Haben Sie es so eilig?
3: Ja, hier gibt es so viele Papageien.
5: Was gibt's?
3: Na ja, diese komischen Vögel, die sich an die Ausländerinnen ranmachen.
5: Ach so, die Papagalli.
3: Ja, sag ich ja. Ach, bitte fahren Sie doch. Also fährt der Bus jetzt oder was ist?
5: Wie Sie befehlen. Und wohin?
3: Ich möchte gern Rom besichtigen.
5: Und womit wollen wir beginnen?
3: Ich würde vorschlagen mit der Fontana di Trevi. Fahren Sie dorthin?
5: Wohin Sie wollen.

0: Nehmen Sie die Kurven immer so scharf?
1: Das kommt ganz auf die Kurven an.
0: Wollen Sie nicht auf die Straße gucken?
1: Das tue ich ja. Sie spiegelt sich in Ihren Augen.
0: Und es genügt Ihnen?
1: Völlig. Aber Sie dürfen sie nicht zumachen. Da sehen Sie es.
2: Hey, die Nachtwächter. Sagen Sie mal, sind Sie besoffen, mir einfach hinten reinzufahren? Sehen Sie sich das mal an. Der ganze Kotflügel.
0: Ich habe die Augen zugemacht, das ist meine Schuld.
3: Stimmt, sie ist schuld.
2: Was denn? Die macht die Augen zu und Sie bumsen mich an? Na, kommen Sie mal raus und gucken Sie sich die Bescherung an. So was nennt man nun Autobusfahrer. Da macht man was mit. Die Reparatur kostet mindestens 50.000 Lire. Das ist Ihnen doch voll klar, hä?
3: Ja. Yeah.
2: Aber das sind ja 70.000.
3: Versaufen Sie den Rest.
2: Wieso?
1: Weil etwas Fantastisches passiert ist.
2: Und was ist passiert?
1: Ich habe mich verliebt.
2: In mich?
1: Nein, in Sie.
2: Und warum müssen Sie da flüstern?
1: Weil sie es noch nicht weiß.
2: Soll ich es ihr sagen?
1: Nein, Ihnen wird sie es nicht glauben.
3: Nein. Ciao.
1: So, da wären wir. Das ist die Fontana di Trevi.
0: Ach, ist die schön.
1: Sie sind noch viel schöner.
0: Danke.
1: Wenn man nach Rom zurückkehren will, muss man eine Münze hineinwerfen.
0: Ach, wirklich? Wer sagt das?
1: Ich sag das. Ach, übrigens, ich heiße Barnaba. Und Sie?
0: Christina.
1: Ein hübscher Name. Ein königlicher Name. Sind Sie eine Königin?
0: Nein, noch nicht. Es würde mich interessieren, ob es stimmt, was Sie gesagt haben. Können Sie mir ein Tulip d'Or wechseln?
1: Wen bitte?
0: Ein Tulip d'Or.
1: Das ist ja pures Gold.
0: Mhm.
1: Wie viel ist das wert?
0: 800.000. Können Sie mir wechseln?
1: Ich habe nicht so viel Kleingeld dabei.
0: Die werfen wir jetzt in den Brunnen. Dann werde ich nach Rom zurückkommen.
4: Das war eine Goldmünze.
5: Echt Gold?
4: Ja, ich habe es gesehen. Das gehört uns allen.
1: Ganz schöne Verschwendung. Eine kleinere Münze hätte es auch getan.
0: Vielleicht kehre ich jetzt viele Male hierher zurück.
1: Auf jeden Fall schon auf unserer Hochzeitsreise.
0: Lassen Sie die Scherze. Fahren wir weiter?
1: Vorsicht, Mädchen, ich scherze nie mit sowas. Gleich als ich Sie sah, stand mein Entschluss fest, dass wir heiraten.
0: Reden wir von was anderem.
1: Für den Moment okay. Was möchten Sie noch von Rom sehen?
0: Ach, so vieles. Aber ich habe nicht viel Zeit. Und ich habe gehört, dass man bei euch so leicht im Verkehrsgewühl stecken bleibt.
1: Ich kenne ein paar Schleichwege. Wir kommen schon durch.
0: Oh Gott, nein! Was machen Sie?
1: Ich verwackle Ihre Fotos.
0: Oh, Sie sind verrückt.
1: Oh, keine Angst. So, jetzt fahren wir durch die Coronari, die Straße der Antiquitätenhändler. Sie ist ein bisschen eng, aber wo ein Wille ist, ist auch ein Weg.

0: Du Armleuchter!
1: Was meint er damit? Armleuchter?
2: Das ist so ein volkstümlicher Gruß. Wenn man sich sympathisch ist, nennt man sich gegenseitig Armleuchter.

0: Also, das ist das Forum Roman.
1: Tut mir leid, donnerstags ist das Forum Romanum geschlossen.
0: Ist wirklich heute Donnerstag?
1: Ja.
0: Ist jetzt immer noch Donnerstag?
1: Ich muss das irgendwie verwechselt haben. Aber für den Fall, dass Sie einem Kollegen begegnen... Mein Name ist Hase, klar?

0: Aber wenn wir einen Kollegen treffen, bekommt er doch Ärger.
1: Wieso?
0: Na, wenn wir sagen, dass uns Senior Hase reingelassen hat?
1: So heißt er doch nicht. Hase heißt man, wenn man von nichts weiß, weißt du?
0: Nein.
1: Hase.
0: Jetzt brauchen wir so einen Demosthenes oder Cato.
1: Bitte?
0: Na, diese Leute, die die Touristen herumführen, die heißen doch nach irgendeinem Redner.
1: Du meinst einen Cicerone?
0: Ja.
1: Ein Cicerone, ein Fremdenführer, den mache ich. Ich kenne die Geschichte Roms aus dem FF. Achtung! Was ist das hier? Hey, was ist das? Weißt du, was das ist?
0: Nein. Na, sag schon.
1: Ein Pflug ist das. Hörst du nicht die Ochsen brüllen? Etruskische. Romulus zieht gerade eine Furche.
0: Aha.
1: Aber da war noch sein Bruder Remus, so ein Romantiker, der sagte zu ihm, ich weiß einen Namen für die Stadt, nennen wir sie doch ganz einfach Amor. Nein, sagte Romulus, der von Geburt an immer dagegen war. Die Stadt wird Rom genannt. Schluss, und hier kommt mir jetzt keiner mehr rein. Aber Remus, aus Zerstreutheit oder Trotz, setzte einen Fuß in die Furche. Und schon fiel Romulus über ihn her und es kam zu einer entsetzlichen Keilerei. Aufhören, du Trottel! Remus, lass den Quatsch! Mann, bist du irre?
2: Du tust mir weh, verdammt nochmal!
1: Kommt denn diese Hand her? Nee, nicht in die Augen, Hilfe! Ich bin nicht zu halten, wenn ich mit mir selber kämpfe. Und irgendwann fiel Romulus was auf. Wir sind ja ganz ohne Weiber, Jungs. Er spannte den Schimmel an und ab ging's.
0: Barnaba, ich sehe dich nicht mehr. Barnaba, wo bist du?
1: Oh. Hier bin ich, Mirabella.
0: Was soll denn das jetzt?
1: Der Raub der Sabinerin. Und plötzlich liebten sich die Römer und Sabinerin.
0: Aber ich bin keine Sabinerin.
1: Dafür bin ich kein Römer.
0: Erzähl weiter, ich finde es sehr amüsant und bildend. Was ist danach passiert?
1: Dann kam die Monarchie und die sieben Könige von Rom. Acht konnten es nicht sein, denn für jeden gab es nur einen Hügel. Seien wir friedlich, sagten sie, und bringen wir den anderen den Frieden. Die Welt ist im Arsch, blasen wir ihr den Marsch. Nach Frankreich brachten sie den Walzer und so. Und nach Spanien den Flamen und Co. Inzwischen schwirrten um sie von allen Seiten so muskulöse, behaarte Typen herum mit so einem Bart. Nein, mit so einem. Auf jeden Fall hatten sie alle ein Bart. Und ihr Aussehen war auch dementsprechend barbarisch. Sie hießen ja auch die Barbaren. Und so benahmen sie sich auch.
0: Aha.
1: Der Barbarenhäuptling sagte, hey, Barbaren! Oh! Guckt euch mal die alten Römer an! Die liegen auf der faulen Haut und mit einer Hand essen sie Trauben!
3: Und mit der anderen?
1: Und mit der anderen streicheln sie die Sklavinnen!
3: Lach nicht! Und mit der anderen?
1: Mit der anderen spielen sie Harfe!
3: Und mit der anderen?
1: Mit der anderen halten sie die Noten!
3: Also haben sie alle Hände voll zu tun!
1: Ja, alle! Los, Jungs, macht euch auf die Sandalen! Und schon überquerten sie die Alpen und, ehe man's gedacht, brachten sie das Römische Reich zum Einsturz. So vergehen die Imperien. Ein kleiner Puff genügt.
0: Ach du meine Güte! Komm, weg hier!
4: Voll machen, Dottore?
1: Ja, 2000.
4: 2000 Liter?
1: 2000 Lire.
5: Ja, das haben wir gern. Große Wagen fahren, aber kein Geld.
1: Wieso kennst du das Meer nicht? Aus welchem Land kommst du?
0: Aus einem Land in Mitteleuropa. Das ist so winzig, da brauchst du eine Lupe, um es auf der Karte zu finden.
1: Ist es Frankreich?
0: Um das zu finden, ist doch keine Lupe nötig.
1: Ich habe ja bloß so einen winzigen Atlas.
4: Ich mach nur noch

0: Mach schnell die Windschutzscheibe sauber, da Tore.
1: Das kann nicht wahr sein. Das ist unfassbar. Die Prinzessin von Saint-Tulip? Was soll das heißen? Sie ist verschwunden. Haben Sie sie schon gesucht?
2: Überall, Hoheit.
1: Ihr Sicherheitsmann, wie heißt er gleich?
2: Cormann.
1: Cormann!
3: Zu Befehl, Hoheit!
1: Cormann?
2: Kommen Sie.
1: Also, was ist?
3: Wir haben in der Villa gesucht, im Park, überall, keine Spur.
1: Deine Tochter muss übergeschnappt sein.
4: Ich bitte dich, Gustavo, tu doch etwas. Das arme Kind ist ganz allein in einer fremden Stadt.
1: Du hast recht. Wie heißt er gleich?
2: Cormann.
1: Cormann, rufen Sie den Innenminister an und mobilisieren Sie die gesamte Polizei.
2: Nein, nein, Moment, Cormann, warten Sie. Die Presse, Hoheit.
1: Was heißt die Presse?
2: Wie stehen wir vor der Zentralbank da? Denken Sie mal an den Skandal.
4: Ja, denk an den Skandal. Und wie stehen wir vor den Freunden in Saint-Tulip da?
1: Tja, also, was wollen wir machen?
2: Wenn ich mir einen Vorschlag erlauben darf. Cormann, Sie können gehen.
1: Sie können gehen, Cormann.
2: Nehmen wir die Sache lieber selbst in die Hand. Ich schicke meine Männer auf die Fährte, das sind hochspezialisierte Leute.
5: Du bist wunderschön, Christina.
6: Danke. Was ist mit dir? Willst du dich nicht umziehen?
5: Was ist denn?
6: Ich habe vergessen, mich zu kämmen.
5: Du hast doch eine Badehaube auf.
6: Aber darunter bin ich ganz zerzaust.
5: Fertig?
6: Ein Moment.
5: Als sie kämmt ihr Seitenhaar, ach, da war es im zweiten klar. Jetzt fertig.
6: Ja.
5: Was ist denn jetzt schon wieder?
6: Draußen ist es so heiß. Da bin ich zurückgekommen.
5: Schon kapiert.
6: Was hast du kapiert?
5: Dass du bei mir sein möchtest.
6: Täuscht und ich aber gewaltig.
5: Gut, dann geh jetzt. Los, raus.
6: Nein, ich geh nicht. Raus. Nein. Jetzt geh ich doch. Edge.

0: hatte mal einen Freund, der hatte auch ein Mädchen kennengelernt. Er war wie elektrisiert. Liebe auf den ersten Blick, verstehst du?
1: Oh ja.
0: Naja, und dabei war die gar nicht mal besonders. Jedenfalls eine Schönheit war sie nicht.
1: Aber du bist natürlich umwerfend.
0: Warst du schon mal verliebt?
1: Nein, verliebt war ich noch nicht. Naja, vor ein paar Jahren, da hat es mich mal erwischt, das kleines Mädchen.
0: Wie ging's aus?
1: Ach, das war nichts, nur so ein Strohfeuer.
0: Nur so eine Laune?
1: Ja. Und du? Bist du schon mal verliebt gewesen?
0: Ich bin's jetzt zum ersten Mal.
1: Ach, wie schön, du bist verliebt. Das ist ja toll, das freut mich für dich. Und wie heißt sie?
0: Nun frag nicht so unschuldig. Du weißt genau, dass ich mich in dich verliebt habe.
1: Natürlich, das habe ich schon gemerkt. Es ist nur so, dass mich Liebeserklärungen schrecklich verlegen machen. Die letzte hat mir erst einer vor ein paar Tagen gemacht. Ein stinkreicher Typ. Einer von den Krupps. Du weißt doch, von den Kanonenfabrikanten.
0: Jetzt mal ehrlich. Ja oder nein? Liebst du mich? Wenn du nein sagst, bringe ich mich um. Ich warne dich.
1: Glaub ich dir nicht.
0: Du brauchst es nur zu sagen.
1: Du, ich sage es wirklich.
0: Und ich tue es wirklich.
1: Nein.
0: Nein? Ja, dann. Dann muss ich mich umbringen.

0: Barnaba.
1: Barnaba. Barnaba.
0: Barnaba.
1: Barnaba.
0: Barnaba. Barnaba.
2: Hey.
0: Nanu, du bist ja noch am Leben.
2: Und wenn ich dir hier vor allen Leuten einen Kuss gebe?
0: Dann hau ich dir vor allen Leuten eine runter.
2: Aber wenn wir erst mal verheiratet sind,
0: wir dann beide verheiratet?
2: Wir wären das ideale Ehepaar. So oft gibt es das nicht. Wir passen gut zusammen. Oder findest du nicht?
0: Es gibt ja leider ein paar Schwierigkeiten.
2: Was für Schwierigkeiten? Für mich gibt's keine Probleme. Naja, vielleicht der Altersunterschied. Hm? In 20 Jahren bist du 40. Aber damit werde ich fertig.
3: Ayo, al-Umash und Galabiyat, ta'ala, bus, du schuf, hawarik, Galabiyat. Al-Umash, ta'ala, hawarik. Bechamsa Malin, beste, ta'ala, stiri, hawarik, kulle Hage. Ta'ala, bus, du schuf.
2: Gefällt's dir?
3: Ayo, hawarik.
0: Wieso?
2: Für unser Schlafzimmer, dachte ich. Wenn wir uns dunkle Möbel anschaffen, macht sich so ein heller Teppich bestimmt ganz gut.
0: Na, hör mal, bist du verrückt geworden?
2: Ja, du hast vielleicht recht. Zu dunklen Möbeln sollte man dunkle Teppiche nehmen.
4: Hoch mal. Das ist
0: Er
2: hat keine dunklen? Du hast keine dunklen? Schämst du dich nicht, hier ohne dunkle Teppich herumzulaufen?
3: Im Chirurgen, Al-Abuk, Babtishtirish. Gannentenif Mochi.
5: Du Armleuchter.
0: Du bist allen Leuten sofort sympathisch.
2: Ja. Deine Badehaube.
0: Wozu?
2: Ich will mal springen.

0: super.
1: Und nun, mein liebes Kind, wird dir Madame de Täbe deine Zukunft offenbaren, so wie sie dir von den Schicksalsmächten in deine Handfläche geschrieben ist. Die dunklen Wolken lichten sich, der Schleier zerreißt. Ich sehe eine Hochzeit in strahlendem Weiß. Du wirst in Kürze heiraten, Carissima. Und dort sehe ich auch deinen Auserwählten, den Mann deines Herzens. Er wird immer deutlicher und deutlicher. Er ist hochgewachsen. Breite Schultern. Aus bester Familie, intelligent. Gut aussehend, mit einem charmanten Lächeln. Dir vom Schicksal bestimmt. Er hat ein untrügliches Erkennungszeichen am Körper. Ich sehe drei winzige Leberflecken gleich einem Dreigestirn neben dem Nabel. Wahrhaftig, drei Leberflecken unmittelbar neben dem Nabel. Und was haben wir denn hier? Hier lese ich sogar seinen Namen. Seinen wunderbaren Namen, ja, sein

0: meinen Namen. Ich lese den ersten Buchstaben. B, B, Ba, Ba, Barnaba.
1: Du hattest dich mit ihr abgesprochen, stimmt's?
2: Nein.
1: Natürlich hast du das. Du hast ihr Geld gegeben.
2: Ich sag dir doch nein.
1: Wie war es dann möglich, dass sie all diese Dinge über dich wusste?
2: Sie ist meine Tante.
1: Du Gauner! Du Lügner! Du Betrüger!
2: Bravo, du kannst ja schießen.
1: Ich verrate dir ein Geheimnis. Ich bin Gardeleutnant.
2: Leutnant?
1: Ja.
2: Also ich hätte dich für einen Hauptmann gehalten.
3: Meine Hochachtung, Signorina. Sie haben eine hübsche Puppe gewonnen.
1: Nein, die will ich nicht. Die gefällt mir nicht. Geben Sie mir das Äffchen dort.
2: Ja, geben Sie ihr das Äffchen.
1: Es ist wirklich zu reizend. Es sieht dir sogar ähnlich. Findest du nicht?
2: Es ist fast noch hübscher.
3: Tut mir leid, Signorina, aber das Äffchen hat noch nie jemand gewonnen.
2: Wenn's bei den Preisen hängt, müssen Sie es auch hergeben.
3: So, denken Sie? Das kriegt aber nur der Schütze, der mit einem Schuss 5 Treffer erzielt.
2: Gib mir das Gewehr.
1: Ich werd verrückt.
3: Das ist mir in meinem ganzen Leben noch nicht passiert. 5 Treffer mit einem Schuss.
1: Du bist wirklich super. Bist du auch bei der Garde?
2: Ich bin voll in die Scheiße getreten. Das ist mein Geheimnis.
1: Ist aber nirgends was zu sehen. Wie kommst du darauf?
2: Das ist bloß so eine Redensart. Das sagt man, wenn man Glück hat.
1: Mein Gott, ich muss ja ins Campidoglio zum Essen.
2: Zum Essen? Ist das ein Restaurant? Kenn ich nicht. Aber dafür kann ich dich in eine erstklassige Pizzeria führen.
1: Steht sie im Michelin?
2: Nein, am Tipp.
1: Ich kann leider nicht. Ich werde dort erwartet.
2: Auch das noch. Und wann?
1: Um 8:30.
2: Es ist schon zu spät. Es ist gleich 9.
1: 9?
2: Ja, schon 9.
1: Nein, das kann nicht sein. Ich bin's, Christina. Kann ich mit meinem Vater sprechen?
4: Hoheit, Prinzessin Christina ist am Apparat.
5: Na, endlich. Es wird auch Zeit.
1: Hallo, Papa. Ciao. Wie geht's dir?
5: Aber wo bist du? Wer ist bei dir?
1: Ein guter Freund.
5: Ein Freund? Was für ein Freund? Du kommst sofort nach Hause.
1: Reg dich nicht auf. Es ist alles in Ordnung, Papa. Wir sehen uns nach dem Abendessen.
5: Bist du von Sinnen? Der Bürgermeister und die Stadträte erwarten dich. Der Kardinal Ojeti von der Zentralbank, die Herren.
1: Der Minister für Fremdenverkehr.
5: Der Minister für Fremdenverkehr. Ja. Jetzt hör mal, Christina.
1: Was willst du?
2: Ich will mit ihm sprechen. Hallo, Papa. Christina ist bei mir gut aufgehoben.
5: Wer sind Sie? Wer spricht da?
2: Hier ist Barnaba Cecchini, städtischer Autobusfahrer. Sie können mir Ihre Tochter ruhig anvertrauen. Ich gehe mit ihr jetzt essen, dann bringe ich sie Ihnen zurück. Einverstanden?
5: Essen? Sie gehen mit ihr essen?
2: Ja, selbstverständlich auf meine Rechnung. Also dann, guten Abend.
1: Wie war er?
2: Verständnisvoll.
5: Deine Tochter lässt sich zum Essen einladen von einem Busfahrer.
6: Süß. Erinnerst du dich, wie du mich zum ersten Mal in ein ungarisches Lokal ausgeführt hast? Und die Geigen schluchzen und die Zigeuner...
5: Was redest du denn da? Schließlich habe ich keinen Bus, sondern ein Fürstentum gesteuert. Stehen Sie nicht so rum, schicken Sie Ihre Männer los. Lassen Sie die besten Restaurants kontrollieren. Ja, 3 Sterne, 4 Sterne, 6 Sterne. Los, beeilen Sie sich.
7: Einen Moment, Kormann. Hoheit, darf ich meine Bemerkung erlauben?
5: Bemerken Sie.
7: Busfahrer haben die Angewohnheit, ihre Mädchen in eine zweite- oder drittklassige Trattoria auszuführen. Im Höchstfall in eine Pizzeria.
5: Gut, dann kämmen Sie die Pizzerien durch. Gehen wir.
7: Kormann.
2: Gefällt's dir hier?
1: Ich find's reizend.
2: Besser als das Campidoglio, hm? Ach, übrigens, dort drüben wohne ich. Da steht noch eine Wohnung leer. Und wenn wir dann verheiratet sind?
1: Wenn wir verheiratet sind?
2: Ja, wenn wir... Ah, du willst wissen, wann wir heiraten werden. Na, du musst ja schließlich auch das Datum wissen. Denn wir brauchen dich ja in der Kirche, wenn wir heiraten. Würde dir der 17. passen?

0: Ich werde mir Vorschuss nehmen, dann 14 Tage Flitterwochen, Hochzeitsreise nach Venedig, Triest, Monza. Also?
1: Also, was bestellen wir?
0: Marios gefüllte Calzoni sind spitze.
1: Calzoni? Heißt das nicht Hosen?
0: Ja, schmeckt aber trotzdem prima.
1: Gut.
2: Ciao, Barnabas.
0: Ciao, Mario.
2: Ein bezauberndes Mädchen.
0: Tja.
2: Jeden Abend eine neue. Was darf es sein?
1: Ich hätte gern Ihre gefüllten Hosen.
2: Wie bitte?
0: Deine Calzoni.
2: Ah, Calzoni. Die sind heute leider schon weg. Wir haben nur noch Hühnerkroketten, sonst gar nichts.
0: Sonst gar nichts?
2: Nein, tut mir leid.
0: Ja, was könnte ich denn dann nehmen? Vielleicht Hühnerkroketten. Was nimmst du?
1: Hühnerkroketten.
0: Nimmst du auch?
1: Ja.
0: Ach, hast du Hühnerkroketten?
2: Hab ich doch gesagt.
0: Na ja, zweimal also.
2: In Ordnung.
0: Du wirst sehen, die werden dir schmecken.
1: Und woraus bestehen die?
0: Aus Huhn. Also, wie gesagt, neben mir ist noch eine Wohnung zu haben. Ich habe ein bisschen was gespart und dafür kaufe ich die Wohnung. Ich reiß die vier Zimmer ab. Dann haben wir eine Wand. Ich reiß die Wand ab, dann haben wir vier Zimmer.
1: Was, vier Zimmer?
0: Wieso? Das wird doch reichen, oder? Ja, wie viele Zimmer habt ihr denn zu Hause?
1: Einen Moment. 42.
0: Und wie hoch ist der Umsatz bei euch?
1: Der Umsatz?
0: Wirft es viel ab, das Hotel?
1: Aber nein, wir leben von einem öffentlichen Spielcasino. Du weißt schon, wo man...
0: Verstehe. Ein Massagesalon.
1: Ein was?
0: Also wie dem auch sei, wenn deine Leute auch noch so viel Geld damit verdienen, ich will keine Lira von ihnen haben.
1: Jetzt hör mal. Du und ich, wir werden allenfalls heiraten können, wenn...
0: Wenn was?
1: Wenn es schneit. Im August.
0: Es wird schneien.
1: Oh. Ihr Wein ist ausgezeichnet.
2: Vorsicht, dieses Weinchen ist süffig, aber sehr gefährlich.

0: Die kann man nicht nur essen, mit denen kann man auch telefonieren. Natürlich nur Ortsgespräche. Bitte? Spreche ich mit Christina?
1: Ja.
0: Das war ein wunderschöner Tag mit dir heute. Und hier das Programm für morgen. Feierabend ist um 4, anschließend gleich zu dir. Ich spreche mit Papa und halte offiziell um deine Hand an. Einverstanden? Hey, hörst du mich? Hörst du mich? Hallo? Da steht einer auf der Krokette. Was lachst du?
1: Weil du 2 Nasen und 4 Augen hast.
0: Siehst du, der Wein wirkt schon.
2: Wir haben sie gefunden. In einer Pizzeria. Sie essen gerade. Sollen wir einschreiten? Okay, komm an.
1: Ich verrate dir jetzt ein großes Geheimnis. Hör gut zu, aber krieg keinen Schreck. Ich bin Christina de Saint-Tulippe. Ich bin eine Prinzessin.
0: Kommt jetzt die Märchenstunde. Mario, die Rechnung.
1: Du glaubst mir nicht? Ich bin eine Prinzessin.
0: Und ich bin der Herzog von Windsor.
1: Das ist unmöglich. Den Herzog von Windsor kenne ich sehr gut. Er ist mein Taufpate.
3: Hier, bitte die Rechnung.
1: Oh, ich will noch nicht gehen. Es ist noch zu früh.
0: Wir müssen aber gehen.
1: Tanz mit mir, Barnaba.
0: Nein, es ist besser, wir gehen.
1: Oh, du willst nicht mit mir tanzen. Gut, dann werde ich allein tanzen. Ist hier niemand, der mit mir tanzt? Mag hier niemand mit mir tanzen?
4: Doch, ich. Tango, Maestro.
1: Bravo.

0: Du tanzt nicht mit ihr, verstanden?
1: Und warum nicht?
2: Oh!
0: Weil ich es dir sage.
1: Und was ist, wenn ich es doch tue?
0: Es ist besser, ich sag's dir nicht. Das ist nur was für starke Nerven.
1: Du Scherzbold. Hoffentlich sind deine Nerven stark genug für das, was ich dir jetzt zeigen werde.

0: Ja, was sagst du jetzt?
1: Hey, was soll das, Mann? Lass mich runter! Lass mich runter! Ah!
2: Super. Alle Achtung.
3: Ich bin müde. Ich will schlafen. Bringst du mich hin?
4: Nach Hause. Wo wohnst du?
3: Hier.
4: Du?
3: Ich weiß nicht. Ich erinnere mich nicht mehr. Ich weiß es nicht mehr.
4: Komm, lass dich scherzen.
3: Mir ist nicht gut. Bring mich ins Bett. Bring mich irgendwo hin, wo ich schlafen kann. Hm? Hey, lass mich los. Ich kann allein gehen. Waren gut, die Hühnertelefonetten. Der Wein auch.
5: Jetzt oder nie. Es ist niemand auf der Straße. Los!

dauert zwar länger, aber dafür ist es leiser.

0: Tja. Und was jetzt? Wir können doch nicht alle Wohnungen abklappern.
1: Na, eins steht fest. Irgendwann müssen die wieder rauskommen. Wir brauchen nur zu warten.

0: Es war heute wirklich ein wundervoller Tag mit dir. Du bist so lieb, so richtig sympathisch. Ja, du bist wirklich ein Armleuchter.
1: Danke. Und jetzt schlafen.

0: Christina, wo willst du hin?
1: Ich will nach Hause.
0: Ich werde dich begleiten.
1: Nein, das ist nicht möglich.
0: Wieso ist das nicht möglich?
2: Wenn du mich einsperrst, kann ich dich natürlich nicht begleiten. Hey, was soll das? Christina! Hör mal auf, Christina, lass mich raus! Christina, hörst du mich mal auf?
3: La la la la la, da di da di da.

0: Ist keiner da. Aber da klopft doch jemand. Da ist auch keiner. Da auch nicht.
1: Ich bin hier!
0: Ach. Barnaba, was machst du denn in der Schublade?
2: Was mache ich in der Schublade? Ich schlafe darin.
0: In der Schublade? Also ich schlafe im Bett.
3: Christina! Wo fährst du hin? Christina!

0: So, Freunde, sieht Christina aus. Nur, dass ihre Haare weich und geschmeidig wie der Frühlingswind sind und ihre Augen glühend, strahlend wie die Sonne am Morgen. Und wer sie anblickt, ist sogleich verzaubert. Habt ihr verstanden? Ach, ich habe noch was Wichtiges vergessen. Ich bin in sie irre verliebt. Das ist mein Herzblut. Ihr braucht also nichts weiter zu tun, als beim Herumkurven die Augen offen zu halten. Und wenn ihr sie gefunden habt, schleppt ihr sie hierher. Also seid wachsam, Jungs, ich verlasse mich auf euch. So, nun haut ab, viel Glück. Ciao.
1: Der Teehoheit.
2: Wer? Ach so, der. Danke. Also, Christina, willst du uns jetzt endlich sagen, was du gestern Abend gemacht hast? Was ist da gewesen mit diesem Kerl?
3: Christina, sag die Wahrheit. Du warst die ganze Nacht bei ihm. Also, was ist passiert?
2: Christina, du wirst jetzt sprechen. Ich befehle es dir. Los, rede. Sie will nicht reden. Tja, ich muss jetzt gehen. Konferenz in der Zentralbank. Aber wir sprechen uns noch. Die Sache ist noch nicht ausgestanden.
3: Christina, Kind, mir kannst du es doch sagen. Sieh mal, auch ich verbrachte, bevor ich deinem Vater begegnete, einmal eine zauberhafte Nacht in Venedig mit einem Gondoliere. Ach, wie der mit seinem Ruder umging.
4: Aber nicht doch, Mama. Zwischen uns war ja gar nichts. Und außerdem ist die Sache zu Ende.
3: Ah. Ach ja? Die Italiener sind auch nicht mehr das, was sie mal waren.

0: Anscheinend ist Barnaba heute nicht so gut aufgelegt wie sonst.
1: Ja, ich finde auch, er ist heute irgendwie verändert.
2: Vielleicht hat er jetzt sein Mädchen verlassen. Das wird's wahrscheinlich sein, der Ärmste.
3: Seit wann bist du schon hier?
4: Seit heute früh 8 Uhr. Wieso?
3: Ist dir nicht ein wunderschönes Mädchen aufgefallen? Strahlende Augen, blau mit einem Stich ins Meergrün. Der Blick leicht verschleiert, wie der Himmel im März.
4: Der Blick leicht...
3: Leicht verschleiert,
4: wie der Himmel, Himmel im März.
3: In das ich mich irre verliebt habe.
4: Und in das ich mich irre verliebt habe.
3: Irre mit 3 R.
4: Irre mit 3 R.
5: Mann, sag mal, willst du hier den gesamten Verkehr blockieren?
6: Nein.
5: Na, dann verschwinde.
6: Hast du sie gesehen?
5: Du sollst weiterfahren.
6: Hast du sie gesehen?
5: Die mit dem verschleierten Blick wie der Märzhimmel?
6: Ja.
5: Nein! Los, fahr weiter!
6: Und da lässt du mich so lange fragen.
5: Was denn noch?
3: Wenn du sie siehst, sag mir's.
5: Ja, okay, okay.
3: Du weißt doch, wo du mich erreichst.
5: Ja, ich weiß. Das geht in Ordnung.
3: Wo erreichst du mich?
5: Leck mich am Arsch.
3: Na, wo sonst?
5: Du wirst sehen, wir haben sie gefunden. Das ist sie. 100%.
7: Das ist sie. Sie haben Fuhr.
5: Ich habe sie gefunden.
7: Sie hat Augen.
3: Alles Nieten.
8: Die italienischen Windsurfer trugen gestern ihre Vorentscheidungen für die Landesmeisterschaften aus. Auf dem Gardasee waren bei strahlendem Sommerwetter über 100 Konkurrenten am Start.
3: Möchtest du auch was?
8: Im vorigen Jahr konnte sich Balestrero einen entscheidenden Punktevorsprung sichern.
3: Allerdings war Cardini... Ach, ich hab vergessen, du magst ja nur Bananen.

0: Krankheit nicht angetreten.
1: Barnaba, willst du einen Teller Suppe? Du kannst doch nicht die ganze Zeit das Zeug in dich reinstopfen. Ach, sowas Verrücktes. Musst du dich ausgerechnet in eine verknallen, die überhaupt kein Herz hat und die noch nicht mal eine Adresse hinterlässt?
0: Rom. Ausschnitte aus dem offiziellen Programm mit der Prinzessin Christina de Saint-Tulippe, die in diesen Tagen die Hauptstadt besucht. Die anmutige Prinzessin in ihrer Gala-Uniform als Gardeleutnant.

0: Iris! Iris, da ist sie, ja! Sie ist es, die Prinzessin! Iris! Iris!
1: Was ist denn?
0: Siehst du? Da ist sie!
1: Welche von den dreien?
2: Während ihres Aufenthaltes in Rom ist die Prinzessin Gast in der Botschaft von Saint-Tulip, einer prächtigen Villa am Abend.
0: Ich habe sie gefunden! Ich habe sie gefunden! Ich habe sie gefunden! Ich habe sie gefunden! Hey. Iris, oh Iris, ich bin happy! Ich bin super happy! Ich bin super happy! Ich hab sie! Hey. Ich krieg sie!
1: Oh,
0: ist die Na Divina!
3: Da ist er schon wieder. Vorsicht, der ist gefährlich. Halt, stehen bleiben.
4: Wieso?
3: Wo wollen Sie hin?
4: Zur Botschaft.
5: Und was ist das?
4: Das ist ein Freund.
3: Er ist sauber.
5: Der Affe auch.
3: Kann passieren.
6: Kormann warnen. Verdächtiger Typ mit Blumenstrauß und Affen zu Ihnen unterwegs.
7: Ich melde es sofort.

0: Er ist soeben eingetroffen. Ich übernehme ihn. Wen suchen Sie, Signore?
1: Ich möchte zur Prinzessin.
0: Zur Prinzessin Christina?
1: Gibt's noch eine andere?
0: Darf ich fragen, wer Sie sind?
1: Mein Name ist Cecchini.
0: Sind Sie angemeldet?
1: Nein, aber ich bin ein Freund von ihr.
0: Sie mögen sein, wer Sie wollen, aber ohne vorherige Anmeldung pflegt die Prinzessin Christina niemanden zu empfangen.
1: Das sagen Sie. Zeigen Sie ihr das bitte.
0: Den Affen?
1: Ja, den Affen. Bringen Sie ihn ihr, bitte.
0: Ja, schon gut, ich bringe ihn ihr.
2: Entschuldigen Sie, Konsul. Ich erwarte einen Kredit von 50 Milliarden und Sie bringen mir einen Affen.
1: Er ist nicht für Sie, er ist für die Prinzessin.
2: Und wer schickt meiner Tochter einen Affen?
1: Ein junger Mann, der unten wartet. Barnaba Cecchini ist sein Name.
2: Barnaba Cecchini? Schon wieder. Schmeißen Sie ihn raus. Nein, lassen Sie ihn verhaften.
1: Ja, Verzeihung, Hoheit. Wenn ich mir einen Vorschlag erlauben dürfte. Dieser Mensch kann uns Ärger bereiten. Vielleicht führt er irgendwas im Schilde, mit Hilfe der Journalisten. In einem so heiklen Moment können wir uns keine schlechte Presse erlauben.
2: Sie haben recht.
1: Vielleicht will er uns auch erpressen. Ich werde die Sache in die Hand nehmen.
2: Nein, ich werde mich der Sache persönlich annehmen. Ich will mir diesen Kerl mal ansehen. Er soll raufkommen.
1: Sehr wohl. Hoheit, darf ich mir noch einen Vorschlag erlauben? In solchen Fällen ist es immer besser zu zahlen. Sehr wohl.
3: Sieh mal, Papa. Gefällt dir mein neues Kleid? Hübsch, nicht?
2: Und kostet?
3: 3 Millionen.
2: 3 Millionen? Findest du nicht, dass es an der Zeit ist, ein bisschen zu sparen?
3: Aber das ist ja meiner. Wie kommt denn der hierher? Hat den Barnaba gebracht? Ist Barnaba hier?
2: Er kommt gleich.
3: Ich möchte ihn begrüßen.
2: Nein, du siehst ihn besser nicht.
3: Aber ich hatte ihn heute früh eingeschlossen. In einer Kommode.
2: In einer Kommode?
3: Ja, ich möchte ihn um Entschuldigung bitten.
2: Hör mal, Christina, gestern hast du die Touristin gespielt. Heute bist du wieder die Prinzessin. Ich bitte dich also hinauszugehen. Jetzt sofort.
3: Also gut, aber reg dich nicht so auf. Wenn du dich aufregst, bist du immer so komisch. Und,
2: geh.
0: Hoheit, Signor Barnaba Cecchini.
4: Ich lasse bitten.

0: Eigentlich wollte ich ja zu Christina. Wo ist sie?
1: Einen Moment, junger Mann. Hier stellen wir die Fragen.
0: Wer ist wir?
1: Pluralis Majestatis. Wir Herrschenden sprechen immer im Plural. Was wollen Sie?
0: Er möchte zu Christina.
1: Wer ist er?
0: Barnaba. Wir aus dem Volk sprechen immer im Singularis Vulgaris. Erlauben Sie?
1: Nein.
0: Danke.
1: Lassen wir mal die Konvention beiseite. Meine Tochter ist nicht zugegen.
0: Ach, Sie sind der Vater? Sehr erfreut, Sie kennenzulernen. Sie erinnern sich, wir haben gestern Abend zusammen telefoniert.
1: Ja, ich erinnere mich sehr gut.
0: Daher gleich diese Sympathie.
1: Kommen wir zur Sache.
0: In Ordnung.
1: Sie haben doch sicher von Christina Fotos gemacht.
0: Ja, ein paar. Sogar welche im Badeanzug.
1: Und meine Tochter war mit Ihnen die ganze Nacht zusammen?
0: Ja, in meiner Wohnung.
1: Gut. Ich habe verstanden.
0: Nun, dann verstehen Sie sicher auch, dass ich gekommen bin, um Sie hiermit als...
1: Würde Ihnen das genügen? 10 Millionen?
0: Naja, mit 10 Millionen käme man schon irgendwie hin. Ist ein bisschen wenig, aber man kann sich ja einschränken. Sehen Sie die Ausschmückung der Kirche, der anschließende Empfang und das Buffet.
1: Welches Buffet?
0: Das Buffet zahlt der Bratvater.
2: Das ist so üblich.
0: Aber um zu sparen, können wir ja die Gästeliste etwas reduzieren. Ich habe meine gleich mitgebracht. Hier bitte. Wenn Sie wollen, können wir die beiden hier streichen. Die sind mir sowieso nicht sympathisch.
1: Also wenn ich Sie recht verstehe, dann wollen Sie tatsächlich meine Tochter zur Frau?
0: Oh ja, Sie haben sehr gut verstanden.
1: Sind Sie sich im Klaren darüber?
0: Ich bin mir sonnenklar darüber.
1: Das ist doch die Höhe. Sind Sie sich darüber im Klaren, dass meine Tochter an jedem Finger 10 Bewerber hat? Fürsten, Industrielle, Großräder, Rüstungsfabrikanten, sogar einen Ölprinzen. Und Sie? Was machen Sie?
0: Ich bin in der Busbranche.
1: Als was? Fabrikant?
0: Nein, als Busfahrer bei der ATAG. Zufrieden, ne? Ich wusste ja, Sie sind ein Demokrat. Kirchliche Trauung, dachte ich, am 17.
1: Ach, mein Junge.
0: Papa!
1: Was heißt hier Papa? Jetzt hören Sie mal zu. Können Sie mir einen Grund nennen? Nur einen einzigen Grund, warum Sie meine Tochter heiraten wollen?
0: Weil ich sie liebe. Reicht das nicht?
1: Dann gebe ich Ihnen einen Rat.
0: Und der wäre?
1: Vergessen Sie sie.
0: Einverstanden.
1: Radieren Sie sie aus.
0: Soll geschehen.
1: Löschen Sie sie.
0: Ich habe sie nie gesehen.
1: Sie ist kein Mädchen für Sie.
0: Für wen denn?
1: Das weiß ich doch nicht.
0: Aber man muss sie doch unter die Haube bringen, finden Sie nicht?
1: Ja, das ist auch wieder wahr. Vielleicht sollte man ein Referendum durchführen oder sowas.
0: Ein Referendum wäre vielleicht nicht schlecht, obwohl...
1: Überlassen Sie das mir. Sie werden jeden Kontakt zu ihr abbrechen.
0: Ich habe den Eindruck, Sie haben was gegen mich.
1: Allerdings.
0: Sie sind ein Reaktionär.
1: Aktionär.
0: Ich glaube, jetzt ist alles wieder so, wie es war.
1: Ja, schon gut.
0: Ja, ich habe ja gar keine Uhr. Die Blumen nehme ich wieder mit. Aber wir sehen uns noch. Denken Sie daran, wir sehen uns noch.
1: Ich denke nicht daran.
0: Wie Sie meinen. Gehen Sie raus oder ich?
1: Na, Sie natürlich.
0: Danke.

0: Elvira.
1: Es ist niemand da.
0: Natürlich bist du da. Du wolltest doch mit mir tanzen gehen. Warum bist du heute Abend nicht gekommen?
1: Bam, bam, bam. Kein Anschluss unter dieser Nummer.

0: Ich hab doch gesagt, dass keiner da ist.
1: Auch nicht für mich? Ich bin's, Christine.
0: Oh je, einen Moment, ich verbinde weiter. Christina?
1: Ich wollte dir danken für die Serenade.
0: Gern geschehen. Ich habe gestern deinen alten Herrn aufgesucht.
1: Ach, wirklich?
0: Ja, ich habe ihm deine Hand angehalten. War zwar nicht ganz einverstanden, aber größere Probleme wird es nicht geben. Passt es dir morgen früh, 9 Uhr?
1: Um zu heiraten?
0: Aber nein, es bleibt natürlich beim 17. Ich dachte, dass wir die Süßigkeiten aussuchen, die Bonbonieren und so.
1: Nein, natürlich.
0: Aber vorher wollte ich mit dir frühstücken gehen. Es gibt eine Cafeteria, die hat fantastische Brioche.
1: Unmöglich. Morgen frühstücke ich mit Präsident Pertini.
0: Tja, dann bring ihn doch mit.
1: Der mag

0: Also morgen um 9 kannst du nicht. Ewig schade. Wie wär's denn morgen Nachmittag um 4 an der Endstation der Linie 29?
1: Geht auch nicht. Ich habe so viele Termine. Bitte versteh mich, Barnaba.
0: Aber du wirst doch mal eine Minute Zeit haben. Um essen zu gehen. Gehen wir zu Mario.
1: Nein, unmöglich. Morgen muss ich in der Botschaft an einem Empfängnis teilnehmen.
0: An wem?
1: An einem Empfängnis, wo man viele Leute einlädt.
0: Einen Empfang, meinst du?
1: Ja, genau.
0: Na, da kann ich doch auch hinkommen.
1: Ja, aber das ist nur für geladene Gäste. Alles Persönlichkeiten. Kardinäle, Botschafter, hohe Offiziere.
0: Na, dann lad mich doch ein.
1: Meinst du, dass du dich da wohlfühlst zwischen all diesen Prominenten?
0: Ja, verstehe. Ich bin keine Hoheit. Soll ich dir mal was sagen? Du bist eingebildet und hochnäsig. Wenn wir erst mal verheiratet sind, werde ich dir diesen Snobismus austreiben.

0: Typisch Busfahrer.
1: Typisch Prinzessin.
0: Das wird nie was.
1: Was wird nie was?
0: Das mit uns.
1: Das wäre ja gelacht.
0: Haha.

0: Schweizer Bundesheer?
1: Air Force.
2: Aviation Militaire?
0: Attac. Noch nie gehört.
2: Verdienstkreuz?
3: Nein, Erstkommunion. Meine Einladung.
4: Danke.

0: Ciao, Christina. Wie geht's? Und wer ist die hübsche Dame neben dir?
1: Das ist meine Mutter.
0: Oh, ich dachte, es wäre deine Schwester.
1: Sehr freundlich, danke. Ah, Sie sehen sehr gut aus. Sind Sie zufällig Gondoliere?
0: Nein, ich gondle nur durch die Straßen, per Autobus. Oh,
1: wie schade.
2: Und mir ins Glauben.
3: Oh ja, ich würde mich gern dafür verwenden.
0: Hallo, ciao, Hoheit. Wie geht's denn?
2: Haben Sie ihn eingeladen?
4: Nein, wie sollte ich? Nein.
3: Prinzessin,
2: hast du ihn eingeladen?
3: Mal für länger nach Rom kommen.
1: Hast du ihn eingeladen?
3: Schön, wirklich.
1: Ja, ich habe ihn eingeladen. Ah, sie hat ihn eingeladen.
2: Christine. Ich kann jetzt nur hoffen, dass das gut geht.
0: Keinen Wein für die Prinzessin, du weißt doch, es steigt dir sofort zu Kopf.
2: Ich hätte nicht gedacht, dass sie uns so in Verlegenheit bringt.
0: Wie du meinst.
1: Das ist etwas durcheinander.
5: Doch, wir haben uns fest vorgenommen, schon übernächste Woche in Urlaub zu fahren.
1: Ja, sie sollte
0: gerne
1: besuchen.
0: Sie
5: ist ein so passionierter Jäger. Ja. Mein Mann würde sich gewiss freuen. Er hat schrecklich gerne.
6: Wenn ich Ihnen keine Ungelegenheiten bereite.
5: Ich alles nicht.
0: Nicht schlechte Suppe. Fehlt vielleicht ein bisschen Knoblauch.
7: Hey, Kinder, stellt euch vor, unter den Gästen ist auch ein Autobusfahrer.
8: Was denn? Die haben einen Busfahrer in die Botschaft eingeladen?
7: Na, wenn ich dir sage, ich kenne ihn sogar. Ich fahre ja jeden Morgen mit der Linie 29. Er heißt Barnabas.
8: Barnabas?
7: Ja.
8: Mann, den kenne ich auch.
7: Den kennt doch fast jeder.
8: Au. Hey, Schluss mit dem Geschwätz. Bringt den Truthahn rein. Los, komm. Beeilung, Beeilung. Moment. Gut, los.
9: Tja, und das Schlimmste sind diese ewigen Dollarschwankungen. Ich bin der Meinung, Reagans Finanzpolitik ist entschieden auf dem Holzweg. Ich sage Ihnen, diese amerikanische Hochzinspolitik führt auf die Dauer in den sicheren Bankrott.
10: Und ich sage, es gibt nur ein einziges wirksames Mittel gegen die Inflation. Die sofortige Bremsung der Kredite.
11: Sagen Sie, wie stehen Sie dazu?
2: Ich?
5: Ja, richtig. Wie stehen Sie dazu?
0: Nach meiner Erfahrung verursachen zu starke Bremsungen nur unnötige Störungen in der Zirkulation.
10: Ja, aber die Förderung der Währungszirkulation in Ihrem Sinne hat auch sehr gefährliche Aspekte. Sie könnte allzu sehr die Depositen belasten.
9: Ja, wie würden Sie denn mit den Reserven verfahren?
0: Also ich würde im Depot nur die Notreserven zurückbehalten. Damit stünden Sie auf Abruf für den Bedarf der Öffentlichkeit jederzeit zur Verfügung.
10: Verstehe ich Sie recht, dass Sie ein Schüler der Theorien von Adam Smith sind? Also, Sie vertreten die Linie von Smith?

0: Nein, ich vertrete die Linie 29.
1: Aber wenn Sie auf die Krise von 29 Bezug nehmen, die führt man ja hauptsächlich auf die Bremsung der Kredite zurück.
0: Ja, und das war falsch.
2: Kinder, ihr werdet es nicht glauben. Barnaber kommt prima über die Runden. Jetzt hält er denen da drinnen einen Vortrag über Hochfinanz.
3: Der Junge ist klasse!
4: Und ich stand mit dem Rücken zum Baum. Und der Eber duckte sich. Nur 10 Schritte von mir. Ich hatte furchtbare Angst. Ich machte die Augen zu und schoss. Sie werden es nicht für möglich halten. Ich traf ihn mitten in die Stirn. Er war mausetot.
5: Offenbar tritt die Signora auch immer wieder in die Scheiße.
0: Oh.
6: Eure Raketenbasen sind ein Anschlag auf den Frieden.
7: Solange ihr Russen ununterbrochen aufrüstet, könnt ihr nicht von uns verlangen, dass wir abrüsten.
6: Ihr seid es doch, die unseren friedliebenden Sozialismus bedrohen, solange ihr immer mehr Stützpunkte in Europa ausbaut. Ihr zwingt uns zur Aufrüstung der sozialistischen Bruderstaat.
7: Und ihr zwingt uns zu einer weiteren Steigerung unserer Rüstungsausgaben.
0: Darf ich dazu was sagen?
8: Ach, sind Sie auch Experte für internationale Politik?
0: Nein. Aber mein einigermaßen gesunder Menschenverstand, der versteht was davon. Und oft entdecke ich, dass ich Dinge, die ich nicht verstehe, besser verstehe als die Menschen, die was davon verstehen, obwohl die im Grunde gar nichts davon verstehen. Nehmen wir ein Beispiel. Also, hier haben wir 2 Autobusse. Einen, darf ich mir Ihren Bus ausleihen? Und hier ist eine enge Straße, eine ungewöhnlich enge Straße. Und der von rechts sagt, ich stoppe auf keinen Fall. Und der von links sagt, wenn der nicht stoppt, wozu soll ich dann stoppen, wozu? Was also macht der von rechts? Um den anderen zu erschrecken, steigt er aufs Gas. Der von links lässt sich aber nicht erschrecken, sondern steigt ganz genauso aufs Gas. Und schon ist es. Resultat? 45 Tote. Und was hier noch so liegt. 80 Verletzte plus sonstige Schäden. Vorsicht, Sie haben da noch einen Toten auf der Hose. Und die für diesen Leichtsinn bezahlen, sind immer die Fahrgäste. Und die Fahrgäste sind das Volk. Hey, was ist? Sind wir hier auf einer Leichenfeier? Das waren doch keine echten Toten. Sind doch nur Strohkartoffeln, wie ihr selbst seht. Also ein bisschen Stimmung. Kann niemand einen Witz erzählen? Was tut ein 30 Kilo schwerer Spatz allein auf einem Zweig? Was tut er?
5: Bitte?
0: Wer weiß es? Wer weiß, was ein 30 Kilo schwerer Spatz auf einem Zweig macht? Wer weiß es? Wer weiß es?
9: Tja, was könnte er machen?
6: Ein Spatz von 30 Kilo, das muss ein Kapitalist sein.
0: Sozialist, was tut er?
4: Eminenz, wissen Sie es vielleicht?
6: Er betet?
0: Nein, er betet nicht.
10: Er schläft.
3: Was für eine alberne Idee. Warum sollte er schlafen?
10: Aber wenn er 30 Kilo wiegt, dann hat er zu viel gefressen. Und ist müde.
0: Nein, er schläft nicht. Was macht er?
11: Er hat Bauchschmerzen.
0: Was?
11: Weil die Verdauung nicht klappt.
0: Nein, auch nicht.
12: Er bricht mit dem Zweig durch, auf dem er sitzt.
0: Nein, er beschließt zu fasten. Er kann sich beherrschen. Kann's mir niemand sagen?
13: Er macht eine Abmagerungskur.
0: Nein, auch nicht. Weiß es keiner? Wer weiß es?
12: Ich weiß es.
0: Aber wenn's falsch ist, bist du deinen Posten los.
12: Ich riskier's.
0: Was tut er?
12: Er streicht sich die Feder.
0: So kann man sich seine Karriere ruinieren. Aber wir verzeihen ihm nicht, wahr, Gustavo? Weiß es keiner von euch? Christina, weißt du es?
5: Nein, keine Ahnung. Sag du's.
0: Also, ein Spatz von 30 Kilo auf einem Zweig macht?

0: Spatz, auf einem 2 von 30 Kilo.
1: Was ist denn so lustig?
2: Weißt du, was ein Spatz von 30 Kilo auf einem Zweig macht?
1: Er legt ein Ei von 30 Kilo. Und daraus mache ich Rühreier für 60 Personen. Was gibt's denn da zu lachen?
3: Hey, du, was stehst du hier rum? Bring die Torte rein. Beeilung, Beeilung.

0: haben. So. Jetzt.
1: Hoheit, darf ich das Gebäck servieren?
2: Ja, natürlich.
3: Halt, nein, einen Moment. Das Gebäck übernehme ich. Jetzt lade ich mal ein. Ich gehe nur schnell zum Wagen. Ich bin gleich zurück. Was ist immer noch?
4: Ein sympathischer Junge,
5: nicht wahr? Oh ja, très charmant.
6: Wer hätte das vermutet? Er weiß gut Bescheid. Sehr scharfes
7: Ohr. Erfrischend und geistreich.
8: Und wo, wenn ich fragen darf, arbeitet der junge Mann?
9: Im Transportwesen.
8: Im Transportwesen.
10: Er sieht sehr gut aus, nicht wahr?
4: Ja.
10: Etwas aufdringlich.
11: Aber er ist auch unwiderstehlich.
3: Da bin ich wieder. Greifen Sie zu. Es ist genug für alle da. Bitte bedienen Sie sich. Kommen Sie, keine falsche Bescheidenheit. Hier bitte ein Königskuchen für Ihre Hoheit. Und hier ein Zentrum für den Kardinal. Greifen Sie zu, solange der Vorrat reicht.
12: Könnte ich auch einen haben?
3: Welchen willst du?
12: Die Sahnerolle.
3: Ja. So, hier bitte. Für Sie als Russen ein Liebesknochen.
12: Greifen Sie zu. Alle Achtung, mein Kompliment. Bravo.
3: Was darf es für Sie sein?
12: Danke, ich mache mir nichts aus Kuchen.
3: Vielleicht für Ihre Kinder.
12: Ich habe keine Kinder.
3: Wie ist das möglich?
12: Ich hatte keine Zeit zum Heiraten.
3: Ja, nur den Mut nicht verlieren.
13: Fantastisch, Kinder. Unvergleichlich. Das Bankett des Jahrhunderts, sag ich euch. Toll, dieser Barnabas. Sogar mir hat er einen Kuchen angeboten.
14: Und du hast ihn genommen?
13: Ja, aber der Fürst hat ihn mir weggeschnappt.
14: Was ist denn jetzt schon wieder los? Was soll denn diese Klingelei?
3: Darf ich um Ihre Aufmerksamkeit bitten? Achtung, Ruhe! Ruhe bitte! Ich nehme die Gelegenheit wahr, dieser sympathischen und charmanten Runde eine erfreuliche Nachricht mitzuteilen. Nein, sagen Sie's. Sie sind der Papa.
14: Wovon sprechen Sie?
3: Dann sag du es.
15: Nein, ich nicht.
3: Gut, dann sage ich es. Sie alle sind am 17. dieses Monats herzlich eingeladen zu meiner Hochzeit mit Christina.
9: Christina, was ist das für eine Komödie?
15: Papa, ich kann nichts dafür. Das hat er sich allein ausgedacht.
3: Was heißt das? Soll es ein Rückzieher sein? Willst du mich nicht mehr heiraten?
15: Ich habe niemals Ja gesagt.
3: Sicher, aber du hast auch niemals Nein gesagt.
15: Na gut, dann sage ich es ihm jetzt.
3: Du wirst Ja sagen.
15: Ich sage Nein.
3: Was, du sagst Nein? Du sagst Nein?
14: Jawohl, sie sagt Nein.
3: Also habe ich recht verstanden, sie sagt Nein.
14: Ja.
3: Das eine merkt euch. Wenn ich verliebt bin, gebe ich dem Affen Zucker. Haltet euch für den 17. dieses Monats frei. Meine Einladung bleibt selbstverständlich unverändert bestehen. Ihr seid auch eingeladen.
13: Du bist heute in Hochform, Barnabas.
6: Bitte? Einen Moment. Die Zentralbank, Hoheit. Die Beratung über den Milliardenkredit wurde soeben beendet.
14: Ah ja?
6: Ja? Ich verstehe. Wenn im Wille. Das wär's dann. Vielen Dank.
14: Alles in Butter?
6: Alles im Eimer. Sie haben abgelehnt.
14: Dann sind wir ruiniert. Unsere Gläubiger werden uns keinen Aufschub mehr gewähren.
6: Nein.
14: Das Fürstentum von Saint-Philippe ist zum Untergang verdammt.
6: Darf ich mir einen Vorschlag erlauben?
14: Ja.
6: Krupps Kanonen helfen wankenden Thronen.
15: Oh nein! Christina in voller Rüstung? Das kann ich mir nicht vorstellen. Da wäre Barnabas viel sympathischer.
9: Mir ist er ja auch sehr sympathisch. Aber wir müssen uns der Staatsräson beugen. Wo ist meine Tochter?
6: Sie ist nicht da.
15: Ist sie wieder entwischt?
6: Nein, sie ist auf einem Empfang der Akademie des Tanzes.
14: Wird sie gut überwacht?
6: Diesmal können Hoheit unbesorgt sein.
16: Jetzt kommt, Kinder, fertig für die Probe. Schön aufschließen.
17: Seht mal, da kommt die Prinzessin. Es lebe die Prinzessin.
18: Prinzessin.
19: Einen Moment, bitte lächeln.
16: Verzeihung, Prinzessin. Ist etwas Wahres an der Meldung über Ihren Flirt mit einem Busfahrer? Bitte, Prinzessin.
19: Bitte, Prinzessin, ja, bitte, noch eine Aufnahme.
18: Noch eine.
19: Ja, bitte lächeln.
18: So schön. So, ja, genau so. Danke.
19: So schön.
18: Fein. Danke schön, Prinzessin. Danke vielmals.
19: Was ist denn da los?
16: Hallo,
15: Was ist denn? Halt sofort an! Du sollst anhalten! Halt an! Ich will aussteigen! Ich will aussteigen!

0: Unterhaltung mit dem Fahrer ist nicht gestattet.
1: Ich befehle dir zu öffnen.
0: Dazu hast du kein Recht. Noch sind wir nicht verheiratet.
1: Nein, glücklicherweise nicht. Und wer hat dir das Recht gegeben, mich zu entführen?
0: Ich liebe dich.
1: Und das gibt dir das Recht?
0: Jawohl, das gibt mir das Recht. Nein, das mache ich ganz allein.
1: Nein, ich mache das nur ich. Lass mich aussteigen, du...
0: Armleuchter?
1: Ja, nein, im Gegenteil. Ich komme nicht mit in deine Wohnung.
0: Und ob du mitkommst?
1: Nein!

0: Was soll das heißen? Ist es dir etwa zu heiß? Und das mitten im August?
1: Es ist nur für den Fall, dass du mich vergewaltigen möchtest. Du sollst mein Kleid nicht ramponieren. Es ist ein Modell und hat 3 Millionen gekostet.
0: Und das ist aus dem Kaufhaus. 3000 Lire. Komm, zieh dich an. Ich mache uns einen Kaffee.
1: Warum ziehst du den Vorhang zu?
0: Das ist auch nur für den Fall. Der Kaffee wird dich beruhigen. Du bist so nervös.
1: Hast du mich hierher geschleppt, um mir einen Kaffee anzubieten?
0: Nein, um unsere Bekanntschaft zu vertiefen.
1: Weißt du auch, dass du mich ganz schön in die Torte gesetzt hast?
0: Torte? Du meinst Tinte.
1: Na schön, dann eben in die Tinte.
0: Ist nur ein kleiner Fisch für mich. Ein Tintenfisch. Ist mir auch völlig egal.
1: Lass mich gehen, dann sorge ich dafür, dass dir nichts geschieht. Du machst die Tür auf, lässt mich gehen und alles ist vergessen. Also, was hast du beschlossen?
0: Wie viel Zucker?
1: Wer redet von Zucker? Ich hab dich was gefragt. Lässt du mich jetzt gehen?
0: Nein. Wenn wir verheiratet sind, dann wirst du mir den Kaffee machen.
1: Also?
0: Also was?
1: Großer Gott.
0: Großer Gott.
1: Das kann man wohl sagen. Wie wollen wir zusammenleben, wenn es zwischen uns nicht einmal zu einem Gespräch kommt?
0: Du hast recht. Man braucht ja nur miteinander zu reden. Nein, fang du an.
1: Nein, fang du an.
0: Mal sehen. Denk dir, gestern habe ich einen Apfel gegessen und darin war ein Wurm. Hm.
1: Mein Großvater mütterlicherseits heißt Giovanni.
0: Hättest du vermutet, dass ich immerhin 72,5 Kilo wiege? Ohne Schuhe.
1: Stell dir vor, nächsten Monat ist die Sommerzeit zu Ende.
0: Mach dir nichts draus. Es ist schließlich nicht deine Schuld. So, jetzt haben wir uns mal so richtig ausgesprochen. Jetzt bleibt uns nur noch eins zu tun.
1: Und das wäre?
0: Wir werden uns küssen.
1: Das kommt nicht in Frage.
0: Wieso nicht?
1: Weil ich dich niemals küssen werde.
0: Es ist niemals und 3 Sekunden.
1: Ein Moment. Ich werde dich unter einer Bedingung küssen.
0: Ich nehme keine Bedingungen an. Welche?
1: Dass du mich dann gehen lässt.
0: Gut, einverstanden.

0: Sehen wir mal nach dem Wetter.
1: Aber es schneit ja.
0: Und wir haben August.
1: Ich sehe mal auf dem Balkon nach.
2: Nein, mach's nicht.
1: Warum nicht?
2: Weil du dich erkälten könntest.
3: Herzlichen Glückwunsch, Prinzessin. Von Frau Holle persönlich.
1: Ah, du bist ein Schwindler, ein Betrüger, ein gemeiner Schuft.
0: Und jetzt wirst du mich schnöde verlassen.
1: Nein. Wir werden trotzdem heiraten, aber nur unter einer Bedingung.
0: Ich nehme keine Bedingungen an. Welche?
1: Dass wir uns in einer kleinen Dorfkirche trauen lassen, fern von allen Leuten.
0: Wieso?
1: Weil es mein Vater nicht erfahren darf. Er will mich doch mit Kupfer heiraten.
0: Wegen der Kanonen?
1: Nein, wegen der Kohlen.
0: Gut, wie du meinst. Und wann sagen wir es deinem Vater?
1: Nach der Hochzeit.
0: Vielleicht gar nicht dumm. Aber vielleicht wäre es noch besser nach dem dritten Sohn.

0: Ich muss dir ein Geheimnis verraten.
1: Und das wäre?
0: Wir sind umzingelt.
2: Das Ende der Romanze zwischen der Prinzessin und dem Busfahrer. Das Ende der Romanze. Christina an Krupp versprochen. Verlobung demnächst. Christina nimmt Krupp. Barnaba im Fernsehen interviewt.

Ihr habt auch alle schon von meinem Fall gehört. Wie ihr wisst, liebe ich die Prinzessin Christina. Und sie liebt mich. Ihr könnt jetzt einwenden, was will der eigentlich? Auch wir lieben unsere Kleine, aber deswegen geben wir doch noch lange kein Interview im Fernsehen. Ja, das könntet ihr einwenden. Aber ihr tut es nicht, weil ich jetzt spreche und ihr zuhören müsst. Ich wende mich an euch, weil der Vater meiner Kleinen wegen des verdammten Geldes seine Tochter mit einem Rüstungsfabrikanten verheiraten will. Obwohl Leuten, die Kanonen bauen, ohnehin nicht zu trauen ist. Abgesehen davon, dass der in das Mädchen längst nicht so verliebt ist wie ich. Aber er hat die notwendigen Flöhe. Wenn ich sie hätte, würde ich sie dem Fürsten geben. Aber ich hab sie nicht. Ich hab sie nicht. Aber ihr habt sie. Jeder einzelne von euch hat natürlich nicht 50 Milliarden. Aber alle zusammen habt ihr sie. Wie viel Einwohner hat Rom? Sagen wir 5 Millionen. Pro Kopf 10.000 Lire macht 50 Milliarden. Richtig? Ihr könnt doch nicht wegen 10.000 Lire die Prinzessin im Zwang ausliefern, einen Geldsack heiraten zu müssen, den sie nicht mal liebt. Das glaube ich nicht.

0: Unterschied auf amerikanisch. Ich hätte nicht geglaubt, dass wir so beliebt sind in Rom. Sympathische Menschen. Ich werde dieser Stadt immer eine wunderbare Erinnerung bewahren.
1: Ciao, Papa! Ja.
2: Wunderbar!
1: Ciao, Christina. Hey, Chauffeur, halten Sie bitte mal an. Schauen Sie sich mal das Papier an. Fällt Ihnen nichts auf?
0: Das sind ja 10.000 Lire-Scheine.

0: Am Schluss werden es 50 Milliarden sein. Gibst du mir mal den Affen, mein Schatz?
1: Hier.
0: Fahr du.
2: Zu Befehl, Barnabas. Ciao, mach's gut. Mach's gut.
0: Darf ich zusteigen, Papa?
3: Aber sicher, mein Sohn, sicher.
1: Gern, Barnabas.
3: Aber nicht doch. Ach so.
4: Barnabas, du bist der Größte!
5: Mach's gut, Junge!
1: Glück und Segen und viele Kinderchen!
6: Hier, du kriegst meine Sparbüchse! Hey, Barnabas, sind genau 10.000 drin!
7: Und sie lebten glücklich und fürstlich bis an ihr Ende.

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0: Bleib hier. Buddy, komm. Buddy, bleib. Es passiert dir nichts.
1: Hallo, Hannah.
0: Hallo. Tut mir leid, dass ich hier einfach so aufkreuze. Hast du vielleicht eine Minute?
1: Lass uns ein Stück gehen.
0: Okay. Na komm. Alles ist gut, komm.

0: Okay.
1: Komm, Buddy, komm. Komm. Ja, ist ja gut. Komm.
2: Wie lange hast du Buddy schon?
1: Seit 4 Wochen. Ich hab ihn aus dem Tierheim.
2: Lass uns hinsetzen. Vielleicht kommt er dann ein bisschen zur Ruhe.
1: Warst du mit Käthe in einer Hundeschule?
2: Warum bist du hier, Anna?
1: Ich dachte, wenn ich dich anrufe, legst du einfach wieder auf.
2: Und warum wolltest du mich anrufen?
1: Ich glaube, ich brauche Hilfe. Ich weiß auch nicht, was in letzter Zeit mit mir los ist. Ich bin immer nur traurig. Ich habe zu nichts mehr Lust. Am liebsten würde ich den ganzen Tag im Bett bleiben.
2: Lebst du wieder in Waren?
1: Nein, wir wohnen immer noch in Berlin. Also Torben und ich bin verheiratet.
2: Ich weiß. Die ganzheitliche Anzeige in der Zeitung war kaum zu übersehen.
1: Das waren meine Eltern. Ich bin jetzt für ein paar Tage hier bei uns im Ferienhaus. Ich musste mal raus aus Berlin. Irgendwie einfach weg.
2: Und was erhoffst du dir von mir?
1: Du bist doch Psychologe. Und du kennst mich.
2: Das ist auch der Grund, weshalb ich nicht dein Psychologe sein kann.
1: Wieso nicht?
2: Weil mir die professionelle Distanz fehlt. Warum suchst du dir keine Hilfe in Berlin?
1: Ja, Tom hält nicht so viel vom Psychologen.
2: Mhm. Er muss ja auch zu keinem.
1: Nein, natürlich nicht. Aber ich habe einfach keine Kraft, mit ihm darüber zu streiten.
2: Ja. Wenn du möchtest, ich kenne eine wirklich sehr gute Kollegin hier in der Nähe. Vielleicht kann sie dich dazwischen schieben. Soll ich sie fragen?
1: Ja, sehr gerne, danke.
2: Meine Mitbewohnerin Minou ist Tierpsychologin. Soll sie sich bei dir mal anschauen?
1: Die Frau mit dem kleinen Jungen?
2: Mhm.
1: Ach, das wäre deine Frau.
2: Minou und ihr Sohn Fares leben bei uns, bis sie was Eigenes gefunden haben.
1: Okay. Gut. Bitte entschuldige, dass ich dich so überfallen habe. Vielen Dank.

0: Hallo. Ich bin Paul. Ich soll dir Nachhilfe geben?
1: Nur wenn ich das will.
0: Was bedeutet das?
1: Naja, dass ich entscheide, ob es passt.
0: Was möchtest du von mir wissen?
1: Lieblingssong?
0: Into My Arms. Von Nick Cave.
1: Ist das dieser Typ, der so ungesund aussieht?
0: Und du? Whitney Houston? I Will Always Love You?
1: Unter deinem Niveau?
0: Darf ich aussetzen?
1: Lieblingsbuch?
0: Rainer Maria Rilke. Die Aufzeichnung des Malte Lauritz Brigge.
1: Und kennt das sonst noch einer außer dir?
0: Habe ich bestanden?
1: Nein. Das passt null.
0: Um dich fit in Mathe, Physik und Ethik zu machen.
1: Um dabei Spaß zu haben. Spaß. Sagt dir das Wort irgendwas?
0: Dein Lieblingsbuch?
1: Susanna Tamaro. Geh, wohin dein Herz dich trägt.
0: Weißt du, welchen Fehler man immer wieder macht? Den zu glauben, das Leben sei unwandelbar. Wenn man einmal einen Weg eingeschlagen habe, müsse man ihn auch bis zum Ende gehen. Das Schicksal hat viel mehr Fantasie als wir.
1: Hast du das Buch auswendig gelernt?
0: Ich merke mir Sätze, die merkenswert sind.
1: 3 Tage Probezeit.
0: Bei mir hast du maximal einen. Fangen wir an.

0: Na, wie war's?
1: Ich glaube, du kannst jetzt aufhören, die nicht vorhandenen Krümel wegzuwischen.
0: Was wollte die?
1: Meine Hilfe. Hannah geht's nicht gut.
0: Dir ging's damals auch nicht gut. Und mir auch nicht.
1: Aber das ist 20 Jahre her.
0: Ich habe ein gutes Gedächtnis.
1: Ich auch. Deswegen habe ich auch abgelehnt, der Psychologe zu sein.
0: Ein Glück. Und wieso guckt Käthe dann so besorgt?
1: Komm, Käthe, wir gehen ein Bildchen fahren.

0: Wie hoch ist die Wahrscheinlichkeit, dass ich eine 6 würfle?
1: Das ist mir sowas von egal. Oh Mann, hast du eine kurze Zündschnur?
0: Ich brauche zwar das Geld, aber auch das Gefühl, dass mein Leben Sinn macht.
1: Okay, wie war die Frage? Die Chance, dass du eine

0: Eine 6 würfelst? Keine Ahnung.
1: Wie viele Seiten hat der Würfel?
0: 6.
1: Also? Glaubst du, dass der Würfel ein Innenleben hat und denkt, heute habe ich nur Lust, Einsen zu würfeln?
0: Was soll die Frage?
1: Wenn der Würfel also ein willenloses Ding ist und 6 Seiten mit 6 Zahlen hat, dann hat also jede Zahl die gleichen Chancen, gewürfelt zu werden.
0: Klar.
1: Daraus folgt?
0: Die Wahrscheinlichkeit ist 1:6.
1: Streich das Fragezeichen. Was wird das?
0: Ich brauche eine Abkühlung. Komm.
1: Ich habe keine Badehose dabei.
0: In dem Haus gibt es noch eine von meinem Opa. Müsste dein Stil sein. Na los, ich guck dir schon nichts weg.
2: So, also Bertha, geht's wirklich wieder gut.
3: Vielen Dank, Dr. Kendrick.
2: Gerne.
3: Ich brauche für morgen noch einen Termin zur Nachkontrolle.
4: Ich dachte, Bertha ist wieder fit.
3: Ja, ich will nur sicher gehen. Ich hänge wirklich sehr an meinem Kaninchen.
4: Okay.
3: Online-Dating? Sorry, ich hab auch eine Zeit lang Online-Dating gemacht.
4: Und? Treffer?
3: Nee, ich habe mich wieder abgemeldet, weil ich habe eine Frau gefunden, die mir auf Anhieb gefallen hat.
4: Du Glücklicher.
3: Ja, nicht wirklich. Sie beachtet mich nicht.
4: Na, dann musst du dir was einfallen lassen.
3: Was würde denn zum Beispiel dich beeindrucken?
4: Wie meinst du?
3: Ja, was müsste ein Mann tun, damit du ihn beachtest?
4: Kennst du Pretty Woman? Also den Film?
3: Ja, wer nicht?
4: Sowas in der Art, wie Richard Gere gemacht hat.
3: Du meinst in einem fetten Wagen vorfahren, aus dem La Traviata ertönt?
4: Die Aktion stand für Er rettet sie.
3: Und wovor willst du gerettet werden?
4: Vor dem Mittelmaß?
5: Sag mal, wer war denn die Frau heute Morgen? Alte Bekannte. Und wieso löst sie bei deiner Mutter und dir so ein Entsetzen aus?
6: Einfach nur überrascht, Hannah wiederzusehen.
5: Hä? Warum?
6: Erik, bitte. Sie war meine erste Liebe.
5: Das erklärt aber nicht deine Schockstarre und auch nicht, warum deine Mutter sie als Albtraum bezeichnet.
6: Ich war 17. Als es zu Ende war, habe ich gelitten. Weil ich gelitten habe, hat meine Mutter gelitten. Das ist das Ende der Geschichte.
5: Und warum taucht sie jetzt plötzlich hier auf?
6: Weil es ihr nicht gut geht. Sie hat die ersten Anzeichen einer Depression. Sie wollte, dass ich ihr helfe. Komm.
3: Lass mich das mal machen, bitte.
6: Traust du mir jetzt nicht mal zu Pfannkuchen zu machen?
3: Naja, du rührst nicht kräftig genug. Da sind dann immer diese Knubbel drin. Ich verstehe das nicht. Das bist doch nicht du.
6: Wo bist du jetzt?
3: Naja, ein womöglich depressiver Mensch bittet dich um Hilfe und du sagst nein.
6: Weil Hannah und ich eine Vorgeschichte haben.
3: Und was für eine Vorgeschichte? Und jetzt komm ich nicht mit großer Liebe und ich war so traurig, als es zu Ende war.
6: Mehr habe ich aber dazu nicht zu sagen.
3: Allein, dass du nach 20 Jahren so heftig auf diese Frau reagierst, das sollte doch Grund genug sein, dich mit der Sache mal auseinanderzusetzen, oder, Herr Psychologe?

0: Können wir weitermachen?
1: Morgen.
2: Das Internat, auf das du wechseln möchtest, ist eines der besten in Deutschland.
3: Bei deinen lausigen Mathekenntnissen, da können deine Eltern denen noch so viel Geld hinterherwerfen.
4: Ich will nicht auf das Internat wechseln, ich muss.
3: Warum?
4: Weil meine Eltern in Waren eine Privatklinik gekauft haben und wir deshalb von Hamburg in die Pampa gezogen sind.
3: Armes, reiches Kind. Willst du mich provozieren?
4: Was?
3: Ich bin kaum eine Stunde hier und du ziehst schon blank.
4: Um das mal gleich klarzustellen. Das hier alles weit außerhalb deiner Liga. Oder lass es mich in deiner Sprache erklären. Die Wahrscheinlichkeit, dass ich ein Interesse an dir habe, ist ungefähr so hoch wie zweimal hintereinander eine 6 zu würfeln.
3: Ein 36stel. Beziehungsweise 0,027 Periode. Aufgerundet reden wir also von 3%.
4: Hast du eigentlich Freunde?
3: Die Frage, die du dir stellen solltest, lautet, wie habe ich das errechnet? Und nur wenn du eigenständig auf die Antwort kommst, nehme ich den Nachhilfejob an.

0: Hör mal, wenn wir miteinander reden, dann... Ich bin nicht dein Psychologe. Ich bin ein alter Bekannter und mehr nicht.
1: Ein alter Bekannter?
0: Da geht's schon los.
1: Für mich bist du kein alter Bekannter. Für mich bist du meine erste große Liebe. Der Sommer, den wir zusammen hatten, der war für mich perfekt.
0: Perfekt?
1: Ja. Bis...
0: Glaubst du, dass das Ende von diesem perfekten Sommer was mit deiner momentanen Gefühlslage zu tun hat?
1: Nein.
0: Dann lass uns das Thema ausklammern. Ja?
1: Okay.
0: Wie lange fühlst du dich schon traurig und antriebslos?
1: Ich weiß es nicht. Ich glaube, das war so ein schleichender Prozess.
0: Wie ist deine Ehe mit Torben?
1: Ich fürchte, ich bin eine Belastung für ihn. Torben arbeitet in einer internationalen Großkanzlei, Wirtschaftsrecht. Er hat richtig Karriere gemacht. Und er hat immer Energie. Und im Gegensatz dazu bin ich so ein Häufchen Elend, das beruflich gescheitert ist.
0: Erinnerst du dich, als du mir den Zeichenblock um die Ohren gehauen hast?
2: Hey! Was fällt dir ein? Ei.
3: Jetzt komm mal runter. Das ist ein Zeichenblock. Kein Tagbuch.
2: Das geht dich trotzdem nichts an.
3: Dass du Hundehütten zeichnest.
2: Das sind keine Hundehütten.
3: Sondern?
2: Häuser.
3: Für Hunde. Was dann?
2: Häuser für Menschen. Das ist ein Haus, das man überall mit hinnehmen kann. Und gleichzeitig groß genug ist für eine kleine Familie. Die Städte quillen über mit Menschen. Und anstatt kleiner zu bauen, werden die Häuser immer größer, teurer und fantasieloser. Dabei, wir brauchen

0: keine 200 Quadratmeter. Im Grunde genommen reicht ein Zimmer. Vielleicht noch ein Rückzugsort. Solche Häuser könnten sich viele leisten. Und jetzt stell dir mal vor, unsere Stadtviertel und Dörfer würden aussehen wie ein verwunschener Märchenwald, wo jeder ein Dach über dem Kopf hat und jedes Haus anders aussieht. Musst du aufs Klo?
1: Was?
2: Nein, du hast mich auf eine Idee gebracht. Was hältst du davon, wenn wir zusammen eines dieser Häuser bauen? In Miniaturformat. Nicht größer als eine Hundehütte.
0: Und dann?
2: Dann erwächst du deinen Traum zum Leben. Und lernst ganz nebenbei, wie sinnvoll Mathematik ist.
0: Wie das?
2: Weil du die Statik und die Flächen errechnen musst.

0: hast einen entscheidenden Rechenfehler begangen.
1: Du hast mich die Hütte bauen lassen, obwohl du wusstest, dass sie einstürzt?
0: Ja. Womit wir beim Thema Ethik wären. Die Enttäuschung, die du gerade empfindest, wird dir helfen, präziser zu rechnen. Jetzt und in Zukunft. Die normative Ethik nennt das Leidvermeidung als Wegweiser, Veränderungen herbeizuführen. Lass uns mal von vorne beginnen. Wo könnte dein Fehler gelegen haben? Und ich sag gleich, muss von selber drauf kommen.
2: Aua! Ah.
1: Aua? Was lehrt dich das, Aua? Stichwort Leidvermeidung jetzt und in Zukunft?
3: Du warst eine Visionärin. Diese Tiny Houses sind heutzutage in aller Munde.
4: Naja, die Tiny Houses von heute sind ein bisschen weniger schief und verwunschen als in meiner Vorstellung.
3: Leider. Fand deine immer schöner. Hast du eigentlich jemals deine Vorstellung umsetzen können?
4: Nee, nach dem Studium hat Torben mir eine Stelle in einem sehr großen Architektenbüro besorgt. Da lagen dann ganz andere Aufträge auf dem Tisch. Bürokomplexe, Konzerthäuser, Villen und so weiter.
3: Arbeitest du da noch?
4: Ich bin krankgeschrieben. Seit einem halben Jahr. Burnout.
3: Warum hast du dich nicht in anderen Büros beworben? Welchen, die mehr deinen Vorstellungen entsprechen?
4: Als ich mit dem Studium fertig war, da hatten wir eine Architektenschwärme. Ich konnte froh sein, überhaupt einen Job zu haben. Ich denke, Torben hat recht. Der entscheidende Unterschied zwischen Menschen, die es nicht schaffen, und Menschen, die Karriere machen, ist Disziplin und Ausdauer.

0: Ah, wie war's im Krankenhaus?
1: Kleine Sophie ist endlich entlassen worden.
0: Super.
1: Und stell dir vor, sie will später mal Krankenschwester werden.
0: Naja, bei dem Vorbild?
1: Wo ist Paul?
0: Bei Hanna.
1: Was? Wieso? Der hat doch abgelehnt, sie psychologisch zu betreuen.
0: Ja, er ist als Freund da, nicht als Psychologe.
1: Als Freund. Ist ja noch schlimmer.
0: Aber was genau ist denn so schlimm daran?
1: Frag Paul.
0: Hab ich schon.
1: Und seine Entscheidung, was er dir erzählt.
0: Okay, dann sag mir wenigstens, wie ich dich aufmuntern kann.

0: Pfannkuchen? Das werte ich mal als ja.
1: Nee, nee, nee, nee, nee. Noch einen. So. Wer war eigentlich deine erste große Liebe?
0: Das war Max.
1: Max?
0: Mhm. Und Max war der Bruder von Lena, mit der ich damals eigentlich zusammen war.
1: Oh. Mhm. Das klingt wie der Anfang einer richtig guten Soap. Erzähl. Na los, du willst mich doch aufmuntern.
0: Ja, aber die Geschichte hat kein Happy End.
1: Es ist wurscht. Also, wie hast du gemerkt, dass dir Max gefällt?
0: Okay, also mein Bruder.
1: Mhm, der besser.
0: Ja. Er ist ja seit seiner Kindheit querschnittsgelähmt. Und ich habe seine Rollstuhlmannschaft im Basketball trainiert.
2: Geschwindigkeit, komm, komm, komm, komm, komm, komm!
0: Es reicht! Und eines Tages, da kam Max und hat mich gefragt, ob er mich begleiten kann.
2: Ja, los, stopp! Okay, okay, okay, Schluss für heute.
0: Aber das hätte mich eigentlich schon stutzig machen müssen, weil Max und Ballsport, das...
3: Schön, schön, gemacht. Schön.
4: So. Gut.
3: Ja. Bis dann.
2: Hey, Andi, Andi.
3: Ja?
2: Sagst du mal, dass ich später komme?
3: Ja, ja, klar.
2: Ich bin noch verabredet.
3: Okay.
2: Komm wieder nach Hause.
3: Danke, du auch.
5: Na, dann mal raus mit der Sprache.
3: Was?
5: Was machst du hier? Du hast alles, wo ein Ball im Spiel ist.
3: Ach so, ich dachte, vielleicht kannst du mit mir üben.
5: Das ist ein Scherz.
3: Ja, wenn ich draußen übe, da sieht doch jeder, dass ich ein Loser bin.
5: Okay. Also das hier ist ein Ball.
3: Idiot.
5: Vielleicht fangen wir mal damit an. Und das hier, komm mit. Das hier ist ein Korb. Und jetzt pass auf. Das Ziel ist, der Ball muss da rein. Okay? Okay? Schon hältst.
3: Sag mal, bist du eigentlich glücklich mit meiner Schwester?
5: Alles klar. Lena hat dir von Anna erzählt.
3: Anna?
5: Anna Weber. Die scheint Interesse an mir zu haben, ich nicht an ihr. Das habe ich Lena schon tausendmal gesagt, sie checkt's nicht.
3: Anna Weber, die Referendarin.
5: Ja.
3: Wow. Die findet doch sonst jeder so scharf.
5: Ich nicht, aber hey. Wenn du Interesse hast, ich kann bestimmt was vermitteln.
3: Zwecklos. Ich stehe auf Jungs.
5: Ach so. ich wusste gar nicht. Ja, ich will mich dann umziehen gehen.
1: Du hast nichts gemerkt.
0: Doch schon, aber ich hab's nicht zugelassen. Das mit Lena war einfach unkompliziert. Aber seit Max mich zum Training begleitet hat, war es irgendwie anders. Seine Blicke, das war viel intensiver.
1: Max hat dich sozusagen wachgeguckt.

0: Für meine Eltern wird gleich eine ganze Welt zusammenbrechen.
1: Dann fangen wir sie auf. Zusammen.
2: Wieso wird eine Welt für uns zusammenbrechen? Hallo, Schatz.
0: Ihr seid schon da.
3: Mir macht ehrlich gesagt mehr Angst, dass dieser junge Mann uns auffangen will.
2: Was ist denn passiert?
0: Guck mal. Die Hütte habe ich

0: Also, Paul und ich gebaut. Nach meinen Berechnungen.
1: Angewandter Mathematikunterricht. Sehr gut.
2: Du möchtest also einen Hund haben?
0: Ich weiß, dass ihr euch gewünscht habt, dass ich mal Medizin studiere. Aber ich will keine Ärztin werden. Ich will Architektur studieren.
2: Nur weil du so eine Hundehütte gebaut hast?
0: Ich habe die Hütte gebaut, weil das ist, was ich einmal machen möchte. Häuser entwerfen.
3: Hannah hat schon ganze Dörfer entworfen. Jedes Haus ein Unikat.
1: Ich weiß nicht, was ich sagen soll, Hannah. Du wolltest nie etwas anderes werden als Ärztin. Schon als Kind.
2: Und genau deshalb haben wir auch die Privatklinik gekauft. Das sollte auch eine Investition in deine Zukunft sein.
3: Wie kommen deine Eltern darauf, dass du Ärztin werden willst?
0: Als Kind. Ich habe meine Eltern so gut wie nie gesehen. Wenn sie nicht in der Praxis waren, haben sie sich zu Hause bei ihrem Beruf unterhalten.
3: Du wolltest ihre Aufmerksamkeit.
0: Zu meinem 8. Geburtstag habe ich mir ein Stethoskop gewünscht und so getan, als würde ich mich wie verrückt darüber freuen. Und ab da an, ich durfte in die Praxis Hausaufgaben machen. Und nebenbei haben sie mir einiges beigebracht. Falls du also mal einen Ultraschall brauchst oder eine Magenspiegelung.
3: Irgendwann warst du kein Kind mehr. Warum hast du nicht...
0: Ich bin aus der Sache einfach nicht mehr rausgekommen. Was hätte ich denn sagen sollen? Übrigens, ich habe euch 10 Jahre lang nur etwas vorgemacht. Vielleicht, wenn ich doch erst Medizin studiere.
3: Hannah. Du kannst nicht auf Dauer eine Lüge leben. Oder meinst du, der Beruf als Ärztin wird dir Spaß machen?
0: Ich hasse alles, was mit Krankheiten zu tun hat. Es zieht mich einfach runter. Ich bin eben nicht dafür gemacht. Was soll ich tun?
3: Den ersten Schritt bist du schon gegangen. Du hast deinen Eltern die Wahrheit gesagt. Gib ihnen die Chance zu sehen, was ich sehe.
0: Und was siehst du?
3: Eine mathematische Vollkatastrophe. Und ein Mädchen mit einem außergewöhnlichen Talent. Deine Begabung ist kostbar. Pass gut drauf auf. So war das nicht gemeint. Ich wollte dich nicht mürbe quatschen, nur damit du mich küsst.
0: Halt einfach die Klappe, Paul Winter.

0: Geht.
1: Du musst dir keine Sorgen machen, Mama. Ich werde nicht rückfällig.
0: Es ist nur. Es kommt alles wieder hoch.
1: Vielleicht ist es auch gut, dass alles wieder hochkommt.
0: Habt ihr drüber geredet?
1: Nein. Und das Thema im Moment ausgeklammert. Mama, ich will ihr helfen. Ich könnte mir alles andere nicht verzeihen.
0: Und wer hilft dir?
1: Frag die Frau, die immer zu mir steht.

0: Buddy. Buddy. Ah. Guten Morgen.
1: Guten Morgen.
0: Ich bin Hannah.
1: Minu, hallo.
0: Danke, dass du dir so kurzfristig Zeit für Buddy nimmst.
1: Hast du eine Erklärung, warum er so ängstlich ist?
0: Im Tierheim haben sie gesagt, er ist eigentlich ein ganz normaler Hund. Vielleicht ein bisschen anhänglich. Aber ich glaube, er vermisst sein früheres Herrchen. Der Mann ist gestorben.
1: Hat er in bestimmten Situationen Angst oder bei Menschen?
0: Ich habe den Eindruck, er hat eigentlich vor allem Angst.
1: Okay. Wäre das in Ordnung, wenn ich eine Weile bei ihm bleiben würde? Dann könnte ich mir einen Eindruck von ihm machen.
0: Natürlich.
1: Okay.
2: Wir können ja eine Runde spazieren gehen.
0: Okay.
2: Kette, komm!
3: So einen Hund wie Käthe habe ich mir eigentlich gewünscht. Einen, mit dem man Spaß haben kann.
2: Ich musste gestern Abend noch mal an die Situation denken mit deinen Eltern damals. Wo du ihnen gesagt hast, dass du Architektur studieren willst.
3: Genau daran habe ich auch gedacht.
2: Nehmen sie es dir immer noch übel? Dass du nicht in ihre Fußstapfen getreten bist?
3: Wir haben kaum noch Kontakt.
2: Warum?
3: Tom und mein Vater verstehen sich nicht.
2: Und weil die beiden sich nicht verstehen, hast du den Kontakt abgebrochen.
3: Sie haben sich immer gestritten. Immer, wenn sie sich getroffen haben. Das war mir irgendwann einfach zu viel.
2: Ja. Wow, super! Ja, super. Komm, und nochmal. Wie sieht eigentlich dein Freundeskreis aus in Berlin?
3: Bist du jetzt doch mein Psychologe?
2: Nein. Ich bin nur dein alter Bekannter, der zufälligerweise Psychologe ist.
3: Wir sind sehr eng mit einem Pärchen befreundet, das Tom noch vom Studium kennt.
2: Und hast du auch unabhängig von Torben Freunde?
3: Wenn man verheiratet ist, dann ist das so, dass man gemeinsame Freunde hat.
2: Aber auch eigene.
3: Von denen habe ich mich in letzter Zeit irgendwie entfernt.
2: Definiere in letzter Zeit.
3: Es nervt.
2: Warum nerven dich meine Fragen?

0: Weißt du, wenn du möchtest, dass ich dir helfe?
1: Ich möchte das. Aber ich habe das Gefühl, dass du die Schuld bei Torben suchst.
0: Das tue ich nicht. Aber Fakt ist, dass du wegen Torben die Beziehung zu deinen Eltern gekappt hast. Und wegen ihm hast du auch diesen Job angenommen im Architekturbüro, was nur Großaufträge annimmt.
1: Torben hat mir diese Stelle besorgt und ich bin ihm dafür sehr dankbar.
0: Obwohl du so unglücklich warst. Fakt ist auch, dass du eigentlich nur mit seinen Freunden befreundet bist.
1: Ja und? Und
0: als du dir psychologische Hilfe suchen wolltest, hast du es ihm verschwiegen. Weil er offensichtlich was gegen Psychologen hat.
1: In jeder Ehe macht man Kompromisse.
0: Ja, aber nicht nur einseitig.
1: Was willst du mir eigentlich sagen? Entschuldigung. Das ist Torben. Hallo. Du bist was? Was für eine Überraschung.
2: Ja, ich hab mir gedacht, ich mach ein paar Tage Homeoffice.
1: Hier?
2: Ja, wo denn sonst, du Dummi? Und, freust du dich?
1: Das ist ein alter Bekannter von mir, Paul Winter.
2: Ja.
1: Paul hat versucht, mir Mathe beizubringen, als ich aufs Internat gewechselt bin.
2: Ja, leider erfolglos. Tom Tannbach. Nehmen Sie es nicht persönlich, ist nicht Ihr Versagen. Ich tippe bei ihr ja auf Dyskalkulie, oder? Wie heißt die Mathe-Schwäche? Ich fahre einkaufen. Der Kühlschrank sieht erschreckend leer aus. Habt ihr irgendwelche besonderen Wünsche?
1: Nein, danke. Sag mal, hast du Minou oder Buddy gesehen?
2: Ach ja, ich soll dir sagen, dass sie mit ihm spazieren gegangen ist.

0: Er muss sich Sorgen um mich machen. Dass er sich extra frei nimmt bei dem Job.
1: Du musst ihn mir nicht schmackhaft machen.
0: Ich sehe dir doch an, dass du es doof findest, dass er einfach hergekommen ist.
1: Wie findest du es denn?
0: Großartig. Es zeigt mir, wie sehr er mich liebt. Wer liebt dich eigentlich? Bist du verheiratet?
1: Das hier ist kein Wettbewerb, Anna.
0: Es ist ganz egal, was das hier ist. Es funktioniert nicht. Es tut mir leid. Du hattest recht. Es war eine blöde Idee von mir, dich zu fragen, ob du mir helfen kannst. Offenbar bist du eifersüchtig.
1: Warum sollte ich nach 20 Jahren eifersüchtig sein?
0: Kannst du mir mal antworten, statt immer wieder selber eine Frage zu stellen?
1: Dann stell mir bitte eine Frage, ich antworte drauf.
0: Bist du eifersüchtig?
1: Nein.
0: Kannst du Torben leiden?
1: Ich kenne ihn nicht. Aber nach allem, was ich bisher gehört habe, glaube ich, dass du in einer toxischen Beziehung feststeckst. Dass diese toxische Beziehung der Grund für deine Depression ist.
0: Das ist genau das, was ich sage. Du gibst Torben die Schuld.
1: Nein, tue ich nicht. Zu einer toxischen Beziehung gehören immer zwei.
0: Ich glaube, du gehst jetzt besser.
1: Mach ich mir irgendwas vor? Bin doch nicht eifersüchtig.

0: Hey.
1: Weißt du, ob Hannah zu Hause ist?
0: Ich glaube schon, ja.
1: Gut, dann bringe ich Buddy schnell rein und du fährst danach nach Hause, oder?
0: Ich warte auf dich.
1: Danke. Warte. Hallo. Ach, da seid ihr wieder. Okay. Irgendwelche Erkenntnisse? Buddy ist ein Hund, der eine starke Führung braucht. Er ist sehr sensibel und reagiert verunsichert auf alles Unbekannte. Aber dafür liebt er Kommandos.
2: Welche Kommandos?
1: Oh, die Standards. Sitz, Platz, bleib, komm. Du musst ihm zeigen, dass du die Chefin bist und jederzeit weißt, was zu tun ist. Alles andere überfordert ihn und dann reagiert er panisch, auch beim Spazierengehen. Du könntest zum Beispiel darauf achten, dass er nicht mehr voranläuft. Das macht er nur, weil er denkt, er müsste alles auskundschaften. Aber das braucht er ja nicht, weil du weißt, wo es lang geht. Und da soll er sich entspannen.
2: Okay. Gut. Danke.
1: Bis dann.
3: Dr. Kenrich?
4: Ich kann Ihnen auch eine eidesstattliche Erklärung geben, dass es Bertha wieder gut geht.
3: Ich wollte nur, dass Sie noch mal kurz...
4: Okay. Also, der Spaß hier, der geht auf meine Kosten. Aber unter einer Bedingung. Sie lassen sich in den nächsten Wochen hier nicht wieder blicken.
3: Vielleicht bin ich auch einfach etwas überängstlich. Ja, okay. Tschüss.
2: Tschüss. Ah, da bist du ja.
4: Ja.
2: Feierabend?
4: Ja.
2: Prima. Hab schon Kaffee gekocht.
4: Wunderbar. Ich bin gleich bei dir.
2: Ja.
4: Jasmina?
2: Hm?

0: Schließt dann hier ab?
1: Ja.
0: Du bekommst schon mit, dass der Typ total begeistert ist von dir.
1: Was für ein Typ?
0: Na, der gerade durch die Tür gegangen ist.
1: Der mit dem Kaninchen?
0: Der mit dem Kaninchen, der war jetzt schon zum 7. Mal hier. Und das, obwohl Bertha nur einen einfachen Schnupfen hatte. Jasmina, bitte, befreie den Mann von seinem Elend. Mir zuliebe und auch Bertha zuliebe.

0: Was ist denn passiert?
1: Nicht?
0: Ja, aber ich dachte, du wolltest mit mir reden.
1: Ich freue mich den ganzen Tag auf die Fortsetzung. Max und du. Wie seid ihr zusammengekommen?

0: Und? Wie war ich?
1: Das hat keinen Sinn. Ich kann dich doch so nicht in die Mannschaft einsetzen.
0: Ach komm. Du hast gesagt, man kann bei euch auch als Fußgänger mitmachen. Und ihr braucht noch einen Mann.
1: Ja, aber du talkst höchstens dazu, die Gegner zu verwirren.
0: So wie ich dich verwirre?
1: Hör doch mal auf mit dem Quatsch.
0: Das ist kein Quatsch.
1: Wie kannst du mich ernsthaft anbaggern? Ich bin der Freund deiner Schwester, ist dir klar?
0: Ich tue Lina damit einen Gefallen. Sie vergeudet ihre besten Jahre, wenn sie weiter mit einem schwulen Jungen zusammen ist.
1: Ich bin nicht schwul. Okay?
0: Okay, wenn ich den Ball im Kopf versenke, dann probierst du es aus.
1: Was?
0: Ob du Jungs magst.
1: Wie soll ich das ausprobieren?
0: Lass mich mal machen. Ich verspreche dir, ich mache nichts, was du nicht willst.
1: Okay. Ich lass mich aber nur darauf ein, wenn du den Korb rückwärts triffst. Erster Wurf gilt.

0: An was für einem Fall arbeitest du eigentlich gerade?
1: Manilein, ich... Du willst jetzt nicht wirklich, dass ich dir einen der komplexesten Wirtschaftsfälle dieses Landes erkläre, oder? Ach, bevor ich es vergesse, wir bekommen morgen Abend Besuch.
0: Wer kommt denn?
1: Ein neuer Klient. Ich würde ihn ganz gerne ein bisschen bespaßen. Also, es wäre ganz schön, wenn du bis dahin deinen Humor wiedergefunden hättest.

0: bekommen?
1: Mhm.
0: Es tut mir total leid, dass ich dir dein Leben gerade so schwer mache. Eigentlich, also das war ja auch eigentlich der Grund, warum ich mich so für eine Weile zurückziehen wollte.
1: Willst du mir sagen, dass ich störe?
0: Nein. Ich bin froh, dass du da bist.
1: Ach so. Ja, du hast ein bisschen merkwürdige Art, das zu zeigen.
0: Entschuldige.
1: Hannah, bitte, ich muss wirklich. Ja?

0: Ich befürchte, ich habe nicht so viel zu bieten.
1: Du hast keine Brüste?
0: Ich habe keinen so perfekten Buddy.
1: Du findest mich perfekt?
0: Beängstigend perfekt.
1: Ich war noch nie so verliebt wie in dich.
0: Dito.
1: Dito?
0: Ich meine...
1: Halt einfach wieder die Klappe.

0: Geh, wohin dein Herz dich trägt. Kennst du das nicht langsam auswendig?
1: Es beruhigt mich irgendwie.
0: Mach nicht mehr zu lange. Ich muss morgen früh raus.
2: Gute Nacht.
1: Gute Nacht.

0: Nicht jetzt. Ich will schlafen.
1: Findest du mich eigentlich noch sexy?
0: Du machst das extra, oder? Ich sag dir, ich bin müde und du fängst hier eine Grundsatzdiskussion an.
1: Aber das ist doch eine Frage, die man mit Ja oder Nein beantworten kann.
0: Ja, wenn ich das mit Nein beantworte, gibst du dann Ruhe? Siehst du.

0: Ich finde dich sexy, aber nicht im Moment. Weißt du, immer deine Launen da. Es ist. Den Mann will ich sehen, der das erotisch findet.
1: Es geht mir nicht gut.
0: Oh, nein, ich kann es nicht mehr hören. Du hast einen Traumjob. Die Leute beneiden dich darum. Du hast keinerlei Geldsorgen. Du bist gesund. Du siehst gut aus. Aber mir geht's nicht gut. Entschuldige, dass ich dich da nicht mehr ernst nehmen kann. Darf ich jetzt schlafen? Echt?

0: Hallo.
1: Hallo.
2: Ich wollte meine Schulden bezahlen.
1: Da ist kein offener Betrag.
2: Dr. Kendrick hat mir den letzten Besuch geschenkt. Aber das möchte ich nicht. Ehrenmann.
1: Danke.
2: Ich dachte mir. Oder so. Hast du Mittag?
1: Ja.
2: Was hältst du davon, wenn wir zusammen essen gehen und uns über unsere Online-Dating-Erfahrungen austauschen?
1: Das kannst du besser.
2: Was genau?
1: Du erinnerst dich? Richard Gere.
2: Das war dein Ernst?
1: Angenommen, wir sind Großeltern. Und unsere Enkel fragen uns, Oma, Opa, wie habt ihr euch damals eigentlich kennengelernt? Willst du ihnen eine Geschichte erzählen, wie du mich zum Mittagessen eingeladen hast, um dich über Online-Dating zu unterhalten?

0: Adi?
1: Ah, ich muss dann auch.
0: Hallo.
1: Morgen.
2: Hallo, ich wollte dich fragen, ob du vielleicht Zeit hast, dich heute um Buddy zu kümmern.
1: Ja, klar.
2: Danke, das ist lieb von dir.
1: Buddy, komm.
2: Super.
1: Na los. Nein, warte. So ist super.
2: Irgendwas macht sie anders. Ich wollte mich bei dir entschuldigen. Ein bisschen Angst vor deiner Mutter.
3: Sie hat Frühschicht.
2: Sie ist immer noch Krankenschwester.
3: Seit 35 Jahren.

0: Was ist los?
1: Deine Mutter hilft seit so vielen Jahren so vielen Menschen. Was mache ich? Was mache ich mit meinem Leben? Torben hat recht. Ich heul nur rum. Dabei habe ich doch alles.
0: Ich finde, Torben hat ganz schön oft recht.
1: Warum glaubst du, dass ich in einer toxischen Beziehung lebe?

0: Keine klare Definition für toxische Beziehungen. Jedes anders. Und trotzdem gibt es Gemeinsamkeiten. Zum Beispiel, dass der Partner einem immer wieder vermittelt, dass man alles falsch macht.
1: Ja, aber ich mache ja wirklich viel falsch.
0: Warum glaubst du das? Weißt du, so wie ich das sehe, brauchst du in erster Linie jemanden, der dir hilft, herauszufinden, was deine Wünsche sind. Was deine Ziele sind. Und wie du sie verfolgst. Dabei kann ein Psychologe helfen. Aber eben auch ein Partner. Und zwar einer, der es gut mit dir meint. Und ich glaube, dass Torben, bewusst oder unbewusst, dich klein hält. Fühlst du dich von ihm geachtet?
1: Ja. Er hat mir die Stelle in einem der renommiertesten Architekturbüros von ganz Berlin besorgt. Er will mich unterstützen.
0: Dich? Oder sich selber? Die Aufträge, die bei dir im Büro reinkommen, die entsprechen doch überhaupt nicht deinen Vorstellungen. Und sie entsprechen auch nicht deinem Talent. Aber die Mitarbeiterin eines renommierten Architekturbüros, die passt halt hervorragend zu dem Mitarbeiter einer renommierten Wirtschaftskanzlei.
1: Er wollte mir helfen.
0: Als er dich Dummi genannt hat, wie hast du dich da gefühlt?
1: Oh Gott, das hast du mitbekommen.
0: Ich stand nicht weit weg. Was hast du gefühlt in dem Moment?
1: Das meint er nicht so. Das ist seine Art, liebevoll zu sein.
0: Was hast du gefühlt in dem Moment?
1: Es hat mich verletzt.
0: Du hast Respekt verdient, Anna. Respekt ist das Mindeste.

Vielleicht kannst du mir noch einmal helfen. Ich glaube, es wäre wirklich gut, wenn Tom und ich eine Paartherapie machen würden. Kannst du mich unterstützen, wenn ich mit ihm drüber spreche?

0: Hallo.
1: Hi. Ah, du hast Besuch mitgebracht.
0: Mhm. Ich hab dir ja gesagt, dass Paul ein alter Bekannter ist. Hm. Aber was ich dir nicht gesagt hatte, Paul ist auch Psychologe.
1: Aha.
0: Wir haben uns unterhalten. Und ich finde, es wäre eine gute Idee, wenn wir beide eine Paartherapie machen würden.
1: Weil du Probleme hast.
0: Weil meine Probleme unsere Beziehung belasten.
1: Hm. Ja, dann guck doch, dass du die Probleme in den Griff bekommst, dann fällt die Belastung weg.
0: Tom.
1: Anna, ich habe keine Zeit für sowas. Du kennst meine Einstellung dazu. Die meisten Psychologen kommen mit sich selber nicht klar und wollen mir dann erzählen, was ich richtig oder falsch mache. Sorry, no offense.
2: Bei Psychologen ist genau wie bei Juristen. Es gibt gute und schlechte.
1: Hm.
2: Und die gut sind, haben meistens einen großen Erfahrungs- und Wissensschatz und können deswegen helfen bei...
1: Sorry.
2: Bitte.
1: Hat Hannah Ihnen denn eigentlich auch erzählt, warum sie diese Paartherapie machen möchte?
2: Ja, sie möchte an ihrer Ehe arbeiten.
1: Nein. Sie möchte, dass ich endlich zustimme, dass wir ein Kind bekommen. Das lehne ich aber ab, weil Hannah gar nicht in der Lage dazu ist, für ein Kind zu sorgen.
0: Wie kannst du sowas sagen?
1: Entschuldigung, dürfte ich kurz wissen, wo Buddy ist?
0: Bei Minou?
1: Bei Minou, genau. Und warum ist er bei Minou und nicht bei dir? Weil er leidet. Dem Hund ging's im Tierheim super. Erst seit er bei dir ist, ist er unglücklich. Und da frage ich mich einfach, warum willst du das einem Kind antun? Ist dir das völlig egal, wie sich ein Kind mit dir als Mutter fühlt?
0: Wie sich ein Kind mit mir als Mutter fühlt?
1: Ja, Hanni, du kannst doch nicht meinem Tier Sicherheit geben. So. Ich fahre jetzt ins Café arbeiten. Du, dass ich mich gegen ein Kind wehre, ist ja nur, weil ich es beschützen will. Mich und dich auch. Tschüss.

0: Sag Paul nichts.
1: Ich verstehe nicht, Hannah, wie du überhaupt in eine solche Situation geraten kannst. Ich hätte dir doch die Pille verschrieben.

0: Du bist schwanger?
1: Hannah hat nur geglaubt, sie sei schwanger. Sie war ein paar Tage drüber. Aber der Schwangerschaftstest ist zum Glück negativ ausgefallen.
0: Warum weinst du denn?
2: Weil die Angst unsere Tochter zugesetzt hat.
0: Ich habe seit Tagen versucht, dich zu erreichen. Kann ich mit Hannah alleine sein? Bitte?
1: Nein.
2: Sie gehen jetzt besser. Hannah möchte keinen Kontakt mehr.
0: Stimmt das?
3: Woran denkst du?
4: An den Tag, als ich von deiner vermeintlichen Schwangerschaft erfahren habe.
3: Ich hätte damals sofort mit dir reden müssen, nicht mit meinen Eltern.
4: Ist alles gut. Wie lange wünschst du dir schon ein Kind mit Torben?
3: Wir versuchen es jetzt seit 3 Jahren, aber es klappt nicht.
4: Weißt du, warum nicht?
3: Ich habe ihn darum gebeten, dass wir uns untersuchen lassen.
4: Aber er will nicht.
3: Du hast ihn ja gehört. Er glaubt, dass ich keine gute Mutter wäre.
4: Aber was glaubst du?
3: Ich weiß nicht mehr, was ich denken soll. In meiner momentanen Situation... Vielleicht hat er recht.
4: Hat er schon wieder recht, ja? Geh, wohin dein Herz dich trägt. Das war mal dein Lieblingsbuch.
3: Es ist immer noch.
4: Dann mach das. Folg deinem Herzen. Blende einfach mal aus, was Torben sagt. Und hör hier drauf. Was ist dein Wunsch?
3: Ein Kind.
4: Dann mach alles, dass dieser Wunsch in Erfüllung geht.
3: Wie denn, wenn Torben nicht will?
4: Den ersten Schritt kannst du auch alleine tun, ohne Torben. Find heraus, ob es irgendwas gibt bei dir, was... weshalb es nicht funktioniert.

0: Wen deckst du?
1: Für deine Mutter und mich. Nachmittags möchte sie gerne was Leichtes essen. Sie müsste eigentlich gleich von der Arbeit kommen.
0: So, möchte sie das, ja? Und das Brot, ist das selbst gebacken?
1: Ja, selbstverständlich. Aber ohne Roggen und Weizen, weil das schlägt ja auf den Magen. Ich hol dir mal einen Teller.
0: Das ist nett.
1: Helga!
2: Erik?
1: Wie war's auf Arbeit?
2: Keine besonderen Vorkommnisse. Oh. Hallo, Kind.
0: Lässt du dich jetzt von fremden Männern küssen, Mama?
2: Hallo, Käthe.